0: wie es damals losging.
1: Los ging es damals 2013 für einen Vereinsmitglied 2013 und ja, wir haben damals verschiedene Sponsoren und erstmal mit der Kommunalen Bädergesellschaft den Partner gesucht. Bis 2015 war das stets und ständig Programm, einmal im Jahr. Dann durch den Umbau Savanne ging es dann 2016, 17, 18 in den Benefizlauf über. Hatten dann auch 2018 nochmal ein Benefizschwimmen mit der Neueröffnung Savanne. Dann ist das so ein bisschen eingeschlafen, 2020, 2021, weiß jeder, was da so für Hauptthemen eine Rolle gespielt haben. Und ja, seit letztes Jahr im August gibt es das neue Stadtbad. Und um das einfach zu präsentieren, um mal die Idee wieder aufleben zu lassen, einfach mal uns wieder zusammengesetzt letztes Jahr. Gut, die Partner und Sponsoren sind dieselben gewesen. Neu hinzugekommen ist der Kreis Sportbund. Sponsoren Autohaus Wurch, Intersport Liebig, das sind so die Hauptsponsoren der ersten Stunde. Die Sparkasse Mansfeld Südharz und Panoramamöbel.
2: Stadtwerke sehe ich noch hier in der Fahne.
1: Genau. Zusätzlich ist der Kreis Sportbund als Partner und Organisator mit gewonnen worden, weil es sich bewährt hat, das einfach auf mehreren Schultern zu verteilen, um gutes Ergebnis zu erzielen.
0: Und das konnte sich sehen lassen. So absolvierten 400 Gäste in den 9 Stunden 2544 Schwimmbahnen. Der Erlös in Höhe von 1700 Euro ging diesmal an den Verein Mansfelder Bergarbeiter Sangerhausen e.V. Mit den Spendengeldern soll ein Projekt unterstützt werden, wobei Schüler in den Jahrgängen 4. und 5. Klasse mit der Bergbaugeschichte unserer Region in Verbindung kommen sollen und Exponate für das Bergbaumuseum Wetterode gemeinsam aufarbeiten werden. Zusätzlich unterstützt wurde das Event durch weitere Organisationen und Vereine, wie zum Beispiel dem Metthaus e.V., dem Kreiskinder- und Jugendring Mansfeld-Südharz und dem Soziokultur e.V. Oase. Sie boten ein buntes Rahmenprogramm für Kinder, Jugendliche und Erwachsene, während die Schwimmer bei bestem Wetter im Becken ihre Bahnen zogen.
3: Nach den Stadtlesewettbewerben für die Bereiche Eisleben, Sangerhausen und Hettstedt fand am 10. Juni der Kreislesewettstreit im Mansfeld-Museum Hettstedt statt. Dazu begrüßte Anne Bittmann von der Stadtbibliothek der Wipperstadt die Anwesenden.
4: Liebe Lesekinder, die den Stadtwettstreit erfolgreich bewältigt haben, toll, dass ihr da seid. Herzlich willkommen, liebe Jury. Wir haben heute ganz toll vertreten aus Eisleben, die Frau Jaunik. Herzlich willkommen, Leiterin der Stadtbibliothek. Wir haben heute Frau Ackermann, die Leiterin der Stadtbibliothek in Sangerhausen. Und wir haben heute Christine Saalbach, das ist die Stabsstelle für Öffentlichkeitsarbeit, Städtepartnerschaft und Kultur in Hettstedt. Liebe Eltern, liebe Familie, liebe Gäste, die heute mit das Lesekind begleiten, vielen Dank einfach, dass Sie und ihr mit hier seid, dass wir heute den Kreisaufscheid im Mansfeld-Museum und Humboldt-Schloss halten können. Und wir haben heute ja 3 Lesekinder und wir haben gedacht, wir machen das so, dass wir einen kleinen Einstieg geben. Ich würde gleich zu meiner Kollegin, die auch sehr klar, die Bundeswahlkommissionsmacht in der Stadtbibliothek überleiten, denn sie wird noch mal ein paar Worte sagen wollen.
3: Und so kam es auch. Frau Ziklarek stimmte auf das Kommende ein und lobte den Zauber des Lesens. Es war wieder so, dass die Kinder zunächst einen eigenen Text lesen sollten und dann einen vorgegebenen. Den Auftakt machte Letizia Trinks von der Landschule Osterhausen. Sie war die Gewinnerin für den Bereich Lutherstadt Eisleben.
5: Jeden Morgen, wenn der Wecker rappelte und Mama aufstehen rief, war Pia hundemüde. Nur noch ein bisschen besser, nur noch eine Minute. Dann zog sie die Decke über die Ohren und schlief so lange, bis alle anderen mit dem Frühstück fertig waren und der Tisch wieder abgedeckt wurde. Höchstens ein kaltes Toastbrot und ein lauwarmes Ei waren übrig geblieben. Und die mochte Pia auch nicht essen. Deine Freunde sind alle schon draußen, sagte Mama. Willst du nicht mit ihnen spielen? Nö, sagte Pia. Keine Lust.
3: Als nächste Charlotte Gottschalk von der Grundschule am Markt Hettstedt.
6: Toffi? Das ist aber ein lustiger Name. Toffi?
5: Julia schaute Ronja überrascht an. Der Hund hieß Toffi. Woher wusste Ronja das? Lothar kapierte als erster, was los war. Du kannst ihn verstehen? Ja, Ronja, du kannst ihn verstehen. Weißt du, was das bedeutet? Er gehört zu dir. Er strahlt Ronja an. Toffi ist dein magisches Tier.
3: Und schließlich noch Jonas Dilsner von der Grundschule Goldene Aue Wallhausen für den Bereich Sangerhausen.
6: Ohne zu zögern richtete sich Maxe auf und hielt die Brille in die Sonne. Er drehte das Glas so lange im Licht hin und her, bis er den richtigen Winkel gefunden hatte. Da! Der Sonnenstrahl fiel wie bei einer Lupe direkt durch das Brillenglas auf das Thermometer. Nicht lange und das Plastikgehäuse des Thermometers fing an zu stinken. Eilig zog Maxe die Brille beiseite und prüfte die Anzeige. 62 Grad! Maxe strahlte. Bingo! Das sollte genügen.
3: Dann waren alle drei noch einmal mit einem vorgegebenen Text an der Reihe. Schließlich war es an der Jury, eine Entscheidung zu treffen. Für die zog sie sich kurz zurück, um die nicht einfache Frage zu klären, wer denn nun den Lesewettbewerb auf Kreisebene gewinnen sollte. Das Resultat verkündete dann Frau Bittmann.
7: So, es hat einen Moment gedauert, aber es war tatsächlich wichtig, einfach zu schauen, ja, wie ist es jetzt ausgefallen. Die Jury hat das ganz toll gemacht, wir waren gleich dann dabei und hat tatsächlich einen Kreislesekönig oder Königin ausgewählt für dieses Jahr. 2026 hier in der Stadt Hettstedt für Sangerhausen, Eisleben und Hettstedt den Kreis ausscheidet. Und jetzt mache ich mal einen Trommelwirbel, der ist geworden.
3: Und es war Jonas Dilsner. Herzlichen Glückwunsch.
7: Kannst du einmal zum Mikro kommen, Jonas? Gib dir jetzt deine Siegerurkunde. Du bist Lesekönig 2026 im Kreis ausscheidet. Das ist deine Krone.
3: Natürlich bekamen Letizia und Charlotte auch noch ein Geschenk. Schließlich haben sie ja in ihren Städten gewonnen. Aber auf Landesebene im November wird den Landkreis Mansfeld-Südharz beim Landeslesewettbewerb Jonas Dilsner vertreten. Pünktlich zur geplanten feierlichen Inbetriebnahme eines Wanderstempels der Harzer Wandernadel am Natur- und Geschichtslehrpfad Helfter Königspfalz am 11. Juni fiel ein heftiger Regenguss. Die Teilnehmer an der Veranstaltung flüchteten in einen nahegelegenen Tunnel und dort begrüßte der Bürgermeister der Lutherstadt Eisleben, Herr Staub, die Anwesenden.
8: Ich freue mich, dass das Projekt in relativ kurzer Zeit auch umgesetzt werden konnte. Wir hatten hier auch die Nutzung der Wege mit den Eigentümern abgestimmt. Frau Webke, nochmal herzlichen Dank, auch in Abstimmung mit Herrn Ulrich als Vereinsvorsitzenden, der hier die vertraglichen Gestaltungen vollzogen hat. Wir haben die Landgesellschaft als auch den Landesforst hier mit im Boot. Man hat uns gestattet, hier die Wanderwege entsprechend freizuhalten, zu belaufen, auszugestatten mit Informationstafeln, mit Sitzgelegenheiten, mit Sitzraufen und auch Bänken. Und ich denke, hier haben wir einen kleinen Ort geschaffen, wo der Wanderer wirklich geneigt ist, diese historischen Stätten auch abzulaufen, hier direkt im Hüttengrund zwischen großer und kleiner Klaus.
3: Dann ergriff Klaus Dumeier, Geschäftsführer der Harzer Wandernadel GmbH, das Wort.
9: Also, mein Name ist Klaus Dumeier, ich bin der Geschäftsführer der Harzer Wandernadel. Wir haben dieses Jahr auch 20-jähriges Jubiläum. Ja, hätte mir nie gedacht, dass sich das so entwickelt. Wir verkaufen also pro Jahr so roundabout 180.000 Wanderpässe plus die einzelnen Begleithefte. Wir haben also zu insgesamt 18 Themen Begleithefte. Dies Jahr ganz neu rausgebracht, das Themenheft zu den Talsperren in Harz. Und wir haben auch dieses Jahr aufgrund des Jubiläums ein Heft herausgebracht, was sich Jubiläumsheft schimpft und 20 Jahre heißt. Wir haben also in das Heft auch 20 neue Stempelstellen gepackt, weil sich viele Kaiser, die mehrfach Kaiser sind, wir haben ja auch welche hier, auch wünschen, dass wir mal ein paar Stempelstellen verändern. Aber verändern ist natürlich immer so eine schwierige Sache, weil wir haben ja sehr, sehr viele Touristen, die wegen der Wandernadel in den Harz kommen, in alle drei Bundesländer des Harzes. Und die möchten natürlich, wenn sie sich neu ausgestattet haben mit Wanderkarten, Wanderpässen, möglichst, dass das Projekt stabil bleibt. Aber ich habe gesagt, wir nutzen jetzt mal ein Heft, ein Begleitheft zum 20-jährigen Bestehen als Brücke. Das heißt also, wir haben da jetzt 20 neue Stempelstellen drin. Und wer dieses Heft eben voll macht, also alle 20 Stempelabdrücke hat, bekommt natürlich ein Jubiläumspin, weil er eben das Heft geschafft hat. Aber das Interessante an dem Heft, man arbeitet ja heute sehr gerne mit QR-Codes, auch wir. Und auf der Rückseite des Heftes ist ein QR-Code und da muss man dann Farbe bekennen. Da muss man dann sagen, okay, beispielsweise der Hüttengrund soll ewige Stempelstelle bleiben, der soll in das numerische Heft wechseln. Ja, aber dann muss ich benennen, was für eine andere Stempel, die in dem Heft jetzt drin ist, in dem Wanderpass, soll weg.
3: Inzwischen hatte der Regen aufgehört und man konnte die Veranstaltung wie geplant vor die einzuweihende Schautafel des Heimatvereines Helfter verlegen. Auch hier ergriff zunächst Herr Staub das Wort.
1: Nochmal ganz kurz zum zweiten Teil. Wir haben jetzt schon sehr viel Interessantes von der Harzer Wandernadel, von Herrn Dumeyer erfahren. Und hier sieht man auch, also Wandern lohnt sich auf jeden Fall innerhalb von 10 Minuten von Starkregen zu alten Sonnenschein. Und wir hatten gemeinsam mit dem Heimatverein, dem Ortschaftsrat und auch dem Stadtrat hier in den letzten Monaten die Beschlüsse auf den Weg gebracht, dass wir hier gemeinsam diese Wanderwege ertüchtigen wollen, erhalten wollen, jeder nach seinen Möglichkeiten. Und das hat natürlich nicht nur was für die Nutzung der Harzer Wandernadel zu tun, sondern ganz praktische Themen auch, dass man natürlich auch Kinder und Jugendliche möglichst hier animiert, in der Natur tätig zu werden, sich zu informieren. Der Heimatverein, hier der Vereinsvorsitzende Michael Ulrich, hat sich in liebevoller Kleinarbeit die letzten Wochen stark damit beschäftigt, hier Möglichkeiten zu schaffen, dass Familien hier auch sich niederlassen können, dass man hier Picknick machen kann, Sitzbänke beschafft, Hirschraufen, also Sitzraufen beschafft und auch hier diese Informationstafeln. Das Ganze natürlich sowohl aus Spendenmitteln und vereinseigenen Mitteln, aber mit ganz großer Unterstützung der Volksbank Halle, hier die Niederlassung Eisim. Frau Ulrich ist heute auch mit da, die hier gemeinsam mit einer, wie heißt das, Crowdfunding sozusagen, genau, das Ganze bespielt hat. Ich glaube, 4.000 Euro musste der Verein selbst aufbringen und 4.000 hat die Volksbank dazugegeben. 8.000 Euro standen zur Verfügung.
3: Für den Verein sprach der Vorsitzende Michael Ulrich.
10: Steckt viel Herzblut in diesem Projekt. Nicht nur in diesem, der Heimatverein selber besteht ja aus mehreren Arbeitsgruppen. Die AG Hüttengrund, wie wir sie nennen, ist eine von tatsächlich aktuell dreien. Hier ist es nun jetzt aber so weit, dass man sagt, ich vergleiche das mal gerne mit so einer Haussanierung, man muss eine ganze Weile abreißen, es sieht eine ganze Weile nicht so schön aus und man muss viel machen, viel Staub, viel Dreck, aber es kommt ja der Moment, wo dann die Wände auf einmal wieder verputzt werden und hier im Hüttengrund ist es jetzt in dem Falle so, dass wir nach dem Putzen und Aufräumaktionen gab es einige, tatsächlich durch viele, viele engagierte Mitglieder, leider sind auch sehr wichtige, die jetzt hier eigentlich auch mitstehen müssten, heute nicht da. Deswegen nenne ich sie ganz kurz. Das ist der Hans Herrmann, der uns hier unterstützt hat als Vereinsmitglied mit den ganzen grafischen und geschichtlichen Ausarbeitungen. Dann Stefan Gothe, der als AG-Leiter heute leider auch nicht dabei sein kann, der die ganzen Arbeitseinsätze auch mit koordiniert und das Team auch so ein bisschen zusammenhält. Und zusammen haben wir es tatsächlich geschafft, in dann doch sehr sportlich und kurzer Zeit die Schilder noch zu beschaffen. Das Ganze soll auch noch erweitert werden um tatsächlich einen Trimm-dich-Pfad. Hier sind wir gerade dabei, ein Projekt zu entwickeln, das Ganze auch so ein bisschen finanziell darzustellen. Es geht ja auch immer ein bisschen ums Geld. Und hier sind wir ja auch schon, wie es Carsten auch schon sagte, sehr dankbar für jegliche Unterstützung, sei es die Volksbank Halle, Niederlassung Eisleben oder tatsächlich die ganzen Helfter Eislebener, wo sie alle herkamen, die 4.000 Euro ja erstmal sponsoren mussten, damit die VB es überhaupt erst auffüllen konnte. Also auch hier nochmal ein herzliches Dankeschön an alle, die sich da irgendwie beteiligt haben, egal ob durch Muskelkraft oder durch Kontobewegungen.
3: Dann konnte er gemeinsam mit Astrid Ulrich von der Volksbank Halle das symbolische Band durchschneiden und den Natur- und Geschichtslehrpfad Helfter König Pfalz in seiner jetzigen Ausbaustufe eröffnen. Dann wurde sozusagen Probe gewandert auf dem rund 4 Kilometer langen Natur- und Geschichtslehrpfad, Dieser führt an Streuobstwiesen, historischen Schmelzplätzen und beeindruckenden Aussichtspunkten vorbei und bietet einen Blick auf die entstehende Königspfalz, bevor er wieder zum Ausgangspunkt zurückkehrt. Ziel an diesem Tag natürlich die Wanderstempelstelle der Harzer Wandernadel, die zunächst bis September 2026 genutzt werden kann. Der Stempel trägt als Symbol eine Hexe sowie die Aufschrift Wandernadel Hüttengrund Eisleben.

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0: Ziemlich genau 11 Monate nach der Grundsteinlegung wurde am Naturerlebniszentrum Stausee Kelpra, kurz Nest genannt, Richtfest gefeiert. Und während die Zimmerer vom Holzbau Hunold aus Leinefelde die letzten Nägel einschlugen, zog man schon mal die Richtkrone hoch. Im Inneren der entstandenen Gebäudehülle versammelten sich indes die Vertreter des Talsperrenbetriebes Sachsen-Anhalt als Bauherr sowie der an Planung und Bau beteiligten Firmen, aber auch Gäste aus der Politik, von den Kommunen und der Kreisverwaltung. Mario Hohmann, Geschäftsführer des Talsperrenbetriebes, der die Anwesenden begrüßte, freute sich, wie weit fortgeschritten der als schwierig geltende Bau bereits ist. Nach der Fertigstellung soll dies ein moderner Ort der Umweltbildung werden. Naturerlebnis, Wissensvermittlung und nachhaltiger Tourismus sollen hier miteinander verbunden werden, wobei der Stausee Kelpra natürlich in erster Linie dem Hochwasserschutz dient, betonte Herr Hohmann. Mit 5 Millionen Kubikmeter Wasser sei er derzeit gut gefüllt und bietet den 300 Vogelarten inklusive dem Kranich in diesem Jahr beste Brutbedingungen. Dem schloss sich auch Staatssekretär Dr. Steffen Eichner vom Ministerium für Wissenschaft, Energie, Klimaschutz und Umwelt Sachsen-Anhalt an, der als nächster das Wort ergriff.
1: Mit dem Besucherzentrum entsteht nun ein neuer zentraler Anlaufpunkt für Besucherinnen und Besucher der Region. Das Zentrum wird eine bestehende Beobachtungseinrichtung. Es wird Informationstafeln geben, es werden weitere Angebote integriert und es wird die Bedeutung des Stausees für die Flora und Fauna quasi vermittelt. Zudem wird es ein Standort von Forschung und Monitoring der Artenvielfalt. Die Finanzierung des Projektes erfolgt auf der Richtlinie Sachsen-Anhalt Revier 2038 aus Mitteln des Investitionsgesetzes Kohleregion. Das beantragte Investitionsvolumen beträgt 8 Millionen Euro, 800.000 Euro Eigenanteil, der wird vom Talsperrenbetrieb praktisch übernommen. Deshalb auch nochmal mein ganz besonderer Dank auch an den Talsperrenbetrieb als Vorhabensträger und allen Beteiligten, die dieses Projekt unterstützt haben und seine Umsetzung ermöglicht.
0: Architekt Christoph Richter ging anschließend auf die Herausforderungen während der Errichtung des eigenwilligen Gebäudes aus Beton, Holz und Glas ein. Den Richtspruch gab es schließlich von Zimmerermeister Tino Lauerwald. Zugehört hatte auch Frank Wiegand von der bauausführenden Firma.
2: Wurde erwähnt vom Architekten, wie einfach es ist, sich was auszudenken und Sie mussten es umsetzen. Wie war das in echt dann?
3: Na, erstmal haben wir uns gefreut, dass wir es umsetzen durften. Und ansonsten ist es eine sehr anspruchsvolle Aufgabe gewesen.
2: Warum? Weil das wirklich alles schief ist?
3: Schief hört sich jetzt nicht so gut an. Aber wir bauen immer lieber im rechten Winkel. Das ist normal. Das ist so, als wenn Sie ein komplettes Unikat in einer Anfertigung machen. Und da ist der Aufwand natürlich auch da im Kopf wesentlich größer, wie wenn Sie von der Reihe bauen, wobei wir das sowieso nicht machen. Aber das ist so noch, bei mir werden es im Herbst 45 Berufsjahre, eine der anspruchsvollsten Sachen, mit die ich gemacht habe, im Neubau zumindest.
2: Na ja, dann sind Sie sicher auch ein bisschen stolz, oder?
3: Doch, ja.
0: Während eines Rundganges hatten die Gäste die Gelegenheit, sich im Inneren des Gebäudes umzuschauen und sich von der besonderen Architektur des zukunftsweisenden Projektes zu überzeugen. Mit dabei war auch die FDP-Landtagsabgeordnete Katrin Tarikone. Sie zeigte sich beeindruckt.
4: Das ist ein fantastisches Bauwerk. Wir haben gerade gesehen, was es hier wieder für Körner gibt und auch das so ein bisschen, manche sagen es Spinnerei, ich sage es herrlich hochfliegende Ideen, realistisch umsetzbar sind. Und wenn die einen Impuls geben, dass noch mehr Menschen hier in unser schönes Mansfeld-Südharz kommen, dann ist alles gelungen. Also diese Emotionen, die Holz auslöst, ja, wenn man das anfasst, wenn man das, weiß doch jeder, ne? Es riecht und es ist gleich ein angenehmes Gefühl. Also es ist einfach klasse. Ja.
2: Sind Sie auch ein Kranich-Fan oder ein Vogel-Fan insgesamt?
4: Ich bin Natur-Fan und mich fasziniert, wie funktioniert alles zusammen? Also fällt einer aus, was macht der andere, was macht das Netzwerk? Und das ist ja auch das Spannende an der ganzen Geschichte, dass wir nicht uns einen Spezialisten raussuchen, für den wir jetzt alles machen, stand ja hier auch mal so ein bisschen in der Diskussion, sondern hier geht es ja um sehr viel mehr. Hier geht es ja quasi um die Talsperre, auch im Hochwasserschutz und was sie an noch ganz vieles leistet. Und der Kranich ist natürlich ein wunderschöner Vogel und lassen wir uns einfach mehr von den Schönheiten verzücken, als immer wieder zu sagen, was alles doof ist.
0: Das Richtfest fand sein Ende mit einem kleinen Buffet für die Gäste und vor allem die Mitarbeiter der am Rohbau beteiligten Firmen. Nun geht es in den kommenden Monaten an den Innenausbau, die Installation der Technik und die Gestaltung der Außenanlagen. Und so soll das Naturerlebniszentrum Stausee Kelpra einmal aussehen. Die Eröffnung ist für Ende des Jahres 2027 geplant.
5: Zumindest am Anfang, alles andere als vom Wetter verwöhnt, fand am 12. Juni der 5. Sommerempfang des Landkreises Mansfeld-Südharz, auch Mietz-Summerhour genannt, auf dem Gelände der Kreismusikschule Karl Christian Akte in Sangerhausen statt. Maßgeblich getragen von der Landkreisverwaltung und der Sparkasse Mansfeld-Südharz begrüßten Landrat André Schröder und der Vorstandsvorsitzende der Sparkasse Mansfeld-Südharz, Michael Neher, die über 450 Gäste aus Ehrenamt, Politik und Wirtschaft. In angenehmer Atmosphäre erwarteten diese gute Unterhaltung und kulinarische Erlebnisse. Ebenfalls vor Ort das Kriseninterventionsteam Mansfeld-Südharz. Die Spenden dieses Tages sollten dieser gemeinnützigen Organisation zugutekommen. Aufgrund der Witterung fand der offizielle Teil aber dann drinnen statt. Dazu begrüßte Landrat André Schröder nach einer musikalischen Eröffnung durch das Blasmusikorchester der Kreismusikschule die Gäste. 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

0: Schön, dass Sie alle da sind. Es war ziemlich genau ein Jahr her, da hat der Landkreis zum 5. Sommerempfang geladen und es war schrecklich heiß und schwül. Einige von Ihnen werden sich möglicherweise daran erinnern. Viele Sonnenbrillen blieben liegen, einige hatten Hitzeattacken. Wir haben natürlich nach ganz oben telefoniert und haben die ganz große Klimaanlage anwerfen lassen. Sie haben das heute ja alle gemerkt.
1: Nach diesem Kommentar zum aktuellen Wetter freute er sich, doch einige sehr positive Zahlen, die die Entwicklung im Landkreis ausdrücken, vermelden zu können.
0: Die Investitionen sind angewachsen, da sind wir stolz drauf. Der Landkreis bleibt auf Investitionskurs, weil er an seine Zukunft glaubt. Es sind auch Internetanschlüsse, Gigabit, aber auch schnelle Internetanschlüsse insgesamt haben zugenommen. Es ist die Zahl der touristischen Hinweisschilder gewachsen, das einheitliche touristische Leitsystem, immerhin 380 neue Hinweisschilder, auch das dank der Kreistagsmitglieder so entschieden, ist gewachsen. Und überhaupt bleibt der Landkreis seit 5 Jahren auch Zuzugsregion. Viele Leute glauben das gar nicht durch die Einwohnerentwicklung. Wir sind Zuzugsregion. Seit dem letzten Empfang sind 400 Menschen mehr zu uns gezogen, als weggezogen sind. Auch diese Zahl ist gestiegen. Und ja, natürlich, es gibt... Ja, natürlich, es gibt auch Zahlen, die sinken. Die Arbeitslosigkeit ist gesunken. 380 Bürgerinnen und Bürger weniger benötigen Bürgergeld in diesem Landkreis. Alles Zahlenbeispiele. Ich weiß, ich pick mir jetzt nur die Rosinen raus, können einige sagen, das Glas ist hier immer halb leer. Aber die Zahlen sollen ja nur eines sagen. Der Landkreis holt auf und wir haben uns weiterhin viel vorgenommen. Und ich möchte einfach diesen Empfang einfach mal nutzen, mich beim Kreistag, bei den Kreistagsmitgliedern, bei den Bürgermeisterinnen und Bürgermeistern bedanken, bei meinen Amtsvorgängern, die auch heute hier mit anwesend sind, bedanken, dass dieser Gestaltungswille, den man vielleicht als Einzelperson haben kann, aber das funktioniert immer nur im Team, das funktioniert immer nur gemeinsam, das funktioniert auch mit Kreistagsentscheidungen. Deswegen einen herzlichen Dank. Und keine Sorge, es bleiben noch genügend Herausforderungen für uns alle zu lösen.
1: Ein besonderer Ehrengast des Tages, Ministerpräsident Sven Schulze.
2: Sehr geehrte Damen und Herren, dass Sie mich zum wiederholten Mal eingeladen haben. Ich war das letzte Mal hier als Minister für Wirtschaft, Tourismus, Landwirtschaft und Forst und darf heute zu Ihnen reden als Ministerpräsident des Landes Sachsen-Anhalt. Das zeigt, denke ich, dass ich beim letzten Mal, als ich hier war, einigermaßen überzeugt haben muss. Sonst hätte er mich wahrscheinlich nicht wieder eingeladen. Es ist immer schön, hier zu sein, bei Ihnen, bei euch, weil es ein toller Landkreis ist. Zum einen, weil es nette, freundliche, fleißige Menschen sind, die ich hier sehe und treffe. Und weil das, was für mich wichtig ist als Ministerpräsident dieses Landes, hier auch verkörpert wird, nämlich eine gute Zusammenarbeit zwischen dem Landkreis, zwischen den Dörfern und den Städten und der Arbeit, die ich zu tun habe, in Magdeburg.
1: Dann sprach der Co-Gastgeber des Abends, der Vorstandsvorsitzende der Sparkasse Mansfeld-Südharz, Michael Neher. Er betonte das soziale Engagement seines Geldhauses und konnte viele Beispiele bringen, wie die Sparkasse das gesellschaftliche Leben in der Region unterstützt. Auch war er Laudator für die erste der beiden traditionell zu diesem Anlass zu vergebenden Ehrenmedaillen des Landkreises. Diese sollte an Margitta Schwerbach vom Kriseninterventionsteam Mansfeld-Südharz gehen. Für ihre langjährige Tätigkeit in dieser Organisation, die Menschen in schwierigen Situationen Hilfe und Beistand bietet, wurde sie geehrt. Herzlichen Glückwunsch! Dann war es an Landrat André Schröder, die zweite Laudatio zu halten. Sie galt Thomas Wäsche, der wie kaum ein anderer die Bergbautradition der Region verkörpert und für sein Engagement nicht nur im Schaubergwerk Wettelrode erhielt er die zweite Ehrenmedaille des Tages. Auch ihm herzlichen Glückwunsch. Applaus

Aber es sollte an diesem Tag noch eine weitere Ehrung geben. Herr Fritze und Herr Ritter vom Unternehmerverband A38 traten ans Mikrofon, stellten den Verband kurz vor und berichteten, dass sie einen Preis ausgelobt hatten, den Mikro Award für die kundenfreundlichste Verwaltung im Landkreis. Sie freuten sich, diesen Preis auch übergeben zu können, und zwar an Patrick Köhler vom Straßenverkehrsamt Sangerhausen, das bei der vom Unternehmerverband initiierten Online-Befragung die besten Werte erhalten hat. Auch hier herzlichen Glückwunsch. Abgeschlossen wurde der offizielle Teil dieses Sommertreffs mit dem gemeinsamen Singen des Steigerlieds.

Dann war natürlich Gelegenheit, bei inzwischen wesentlich besserem Wetter ins Gespräch zu kommen, zu Netzwerken, wie das so schön heißt, und unter anderem auch den Klängen von Dimitri Andronow am Piano zu lauschen.

0: Unter dem Motto Feuer und Konfetti lud die Freiwillige Feuerwehr Leimbach am 14. Juni zum dritten Bürgerfrühstück nach Mansfeld ein. Zahlreiche große und kleine Besucher folgten der Einladung zum Gerätehaus am Fuße der Klausstraße. Unterstützt wurde die Wehr, dabei tatkräftig, von den Mitgliedern des Mansfelder Karnevalsclubs. Zum Auftakt der Veranstaltung begrüßte unter anderem Bürgermeister Andreas Koch die anwesenden Gäste.
1: 22 Tischer, das ist für das dritte Mansfelder Bürgerfrühstück Rekord. Also ganz, ganz toll. Ich freue mich wirklich, dass es so breit ist. Hier an der Stelle natürlich auch nochmal ganz herzlichen Dank zum einen an die Leimbacher Feuerwehr, aber natürlich auch an den Mansfelder Karnevalsclub. Ja, an die beiden, die Feuer und Konfetti, wie das Fest hier heißt, auch organisiert haben. Ja, Sie alle wissen, dass wir dieses Jahr leider das Heimatfest ausfallen lassen mussten aufgrund des Platzes. Und da waren wir natürlich sehr froh, dass ihr dieses Fest organisiert habt und natürlich ermöglicht habt, dass dieses Dorffest stattfinden kann. Also ganz, ganz herzlichen Dank an euch.
2: Ja, sehr gerne.
1: Ansonsten auch nochmal ein Dankeschön an das Festkomitee, weil sonst auch das Heimatfest natürlich organisiert, dass ihr hier seid, dass ihr das Bürgerfrühstück mit uns hier gemeinsam macht im Rahmen von Feuer und Konfetti und das so toll organisiert. Auch ihr herzlichen Dank.
0: Danach füllte sich der Pavillon fast bis auf den letzten Platz. Die Besucher genossen das Frühstück in geselliger Runde. Entweder mit selbst mitgebrachten Speisen oder mit einem Lunchpaket der Stadtinformation. Für die passende Stimmung während des Essens sorgten derweil die Thüringer Oldies mit ihrer Live-Musik.

Ein Höhepunkt des Tages war die traditionelle Stadtwette der Raiffeisenwarengenossenschaft Mansfeld. Die Kinder- und Jugendfeuerwehren aus Braunschwende und Möllendorf traten in verschiedenen Challenges an. Durch erfolgreiches Singen und einem feuerwehrtaktischen Becherlauf sicherten sich die Nachwuchskräfte am Ende jeweils eine Spende von 500 € für ihre Kassen.

Am 16. Juni wurde die Geschwister-Scholl-Grundschule in Sandersleben im Rahmen einer kleinen Feier in das Courage-Netzwerk aufgenommen. Das heißt, die entsprechende Urkunde und das Schild Schule ohne Rassismus, Schule mit Courage würde übergeben werden. Zuvor zeigten die Kinder der Grundschule mit einem kleinen Tanz ihr Können.

0: Ort der Direktor der Landeszentrale für politische Bildung, Mike Reichel.
1: Die Grundschule, die Geschwister-Scholl-Grundschule, erhält heute den Titel Schule ohne Rassismus, Schule mit Courage. Sie ist die 185. Schule, die in Sachsen-Anhalt diesen Titel trägt, und über 5000 gibt es davon in ganz Deutschland. Diese Schule hat sich sehr intensiv mit dem Thema Mut auseinandergesetzt, Courage zeigen, und hat das vor allen Dingen auch beim Thema Sport und Tanz gemacht. Das heißt, miteinander umgehen, Fairness gehört dazu, Respekt zeigen, und hat dort viele Projekte eingereicht und hat vor allen Dingen auch abgestimmt in der Schule. Und 80% haben gesagt, alle, die hier lernen, lehren und arbeiten, ja, wir wollen zum Schulnetzwerk gehören. Wir merken natürlich, dass die Schulen ganz genau auch Projekte machen, die ihnen gut tun, die zu tun haben mit den Themen Respekt, mit dem Thema Mobbing gehen sie um innerhalb der Schule und sind natürlich auch ganz speziell dabei, Themen wie hier Geschwister Scholl, die Hans und Sophie, die für ihren Mut, für ihren Einsatz für Demokratie und gegen Diktatur ja sogar umgekommen sind. Das heißt, sie lernen auch mutig zu sein, in der Schule miteinander respektvoll umzugehen, aber auch außerhalb der Schule.
0: Dann übergab Martin Hanusch von der Landeszentrale für politische Bildung symbolisch das Schild Schule ohne Rassismus, Schule mit Courage an die Mädchen und Jungen in Sandersleben.

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0: Hey und die Kameraden der Freiwilligen Feuerwehr Burg Oerna wurde am 7. Juni 2026 der zweite Berggrenzlauf durchgeführt. Initiiert und organisiert durch das Team der Hafenbar um Christian C. fand auch die zweite Veranstaltung dieser Art nach der Premiere im vergangenen Jahr wieder zahlreiche Unterstützer und Helfer. Und während die Teilnehmerinnen und Teilnehmer des in diesem Jahr neu hinzugekommenen KME-Familienlaufs als erste auf die Strecke gingen, gab es im weiteren Verlauf des Vormittags noch vier weitere Starts, wie Moderatorin Sandy zu berichten wusste.
1: Klasse, wenn es so gut angenommen wird. Und wir freuen uns natürlich, dass wir hier vor allen Dingen auch viele kleine und junge und vor allen Dingen Familien ansprechen können. Ganz neu in diesem Jahr ist nämlich der KME-Familienlauf, gesponsert von KME. Geht über 2 Kilometer und ganz neu ist auch der 7 Kilometer Wäschekeller Walking Teil, damit auch die Walker und Walkerinnen angesprochen sind. Wir freuen uns, dass wir da das Repertoire ein bisschen erweitern konnten, auch auf viele Wünsche vom letzten Jahr hin, aus der Premiere. Und es ist natürlich klasse, über 200 Teilnehmer und es wird richtig gut angenommen. Wir haben viel Spaß, der Wettergott ist uns auch was schuldig gewesen, denn im letzten Jahr war es eine ganz schöne Hitzeschlacht. Und dieses Jahr ist optimales Laufwetter. Wir freuen uns, dass viele da sind und dass wir natürlich im Anschluss nachher auch noch gemeinsam Zeit genießen können und den Lauf Revue passieren lassen. Mit einer schönen Siegerehrung natürlich. Mhm. Und ja, wir sind glücklich, dass alle da sind.
0: Mit großem Interesse wurde so auch der Bambini-Lauf, unterstützt durch die Stadtwerke Hettstedt, verfolgt, bei dem Kinder allein oder mit Unterstützung eines Elternteils 650 Meter im autofreien Bereich rund um die Hafenbar absolvierten. Ohne auf den Verkehr achten zu müssen, konnten die Kleinen so sicher erste Lauferfahrungen sammeln. Und übrigens, für alle, die dabei waren, gab es im Ziel eine Medaille. Wie zum Beispiel auch für den erst 3-jährigen Moritz aus Helbra, der seinen überhaupt ersten Lauf gemeinsam mit seiner Mama absolvierte. Schnellster beim KME-Lauf, bei dem es keine Wertung gab, war dieser junge Mann, Bashir Mohammed, seit 2 Jahren in Deutschland.
2: Schnellste beim KME-Lauf?
3: Ja.
2: Läufst du öfters?
3: Ja.
2: Ja?
3: Ja.
2: Also in der Freizeit oder?
3: Also ich laufe 3 oder 4 Mal pro Woche.
2: Oh.
3: Ja, okay. Ich mache manchmal, wenn ich Zeit habe, zu Hause Sport.
2: Ja. Gut. Und arbeitest du auch bei KME?
3: Also nein, das ist mein erstes Mal hier.
2: Okay. Aber trotzdem, ja, Respekt.
3: Ja, sehr danke. Gut.
0: Doch auch die übrigen Teilnehmer des KME-Laufs über 2 Kilometer kamen jetzt ins Ziel, während Regina und Christoph aus Hettstedt ihren Lauf noch vor sich hatten.
2: Seid ihr offensichtlich ein Pärchen?
4: Ja.
2: Und lauft heute mit?
4: Ja.
2: Zum ersten Mal? War der Foster schon dabei?
5: Zum ersten Mal.
4: Nein, zum ersten Mal.
2: Also ihr macht es offensichtlich öfters mal, oder?
5: Ja, ich war jetzt am Freitag in Eisnim zum Benefizlauf.
2: Also
5: 8 Runden, aber am Stück 37 Minuten.
2: Ja.
4: Ich mache eher das Walking. Das liegt mir mehr wie das Laufen.
0: Vor allen Starts gab es auch die Möglichkeit zur Erwärmung bei flotten Rhythmen mit Alexandra.

0: 4, 3, 2, 1, los geht's! Viel Spaß!
1: Weg waren sie, die Damen und Herren Teilnehmer des 13 Kilometer Volksbankhalle Saalelaufs. Ja, genauso wie die je 7 Kilometer Hafenpaar Walking und der Wäschekellerlauf durch die Bergbaulandschaft in und um Burg Oerna führte. Nach professioneller Zeitnahme für diese drei Hauptrennen des Bergrennslaufes standen die Sieger am Ende fest. So war der schnellste über 13 Kilometer

Jakob Reich, verfolgt von Max Peukert und Emil Sonntag. Auf dem obersten Treppchen beim 7-Kilometer-Lauf stand Gerd Schiller, gefolgt von Markus Breitschuh und Louis Scherbaum. Und die 7-Kilometer-Walking absolvierte Simone Pusch am schnellsten. Auf Platz 2 folgte Christian und auf Platz 3 Tina Kellner. Und für alle, die jetzt interessiert sind, der nächste Berggrenzlauf findet am 6. Juni 2027 statt.

Am 12. Juni fand das erste Frauenfußballspiel in Blankenheim statt. Dabei trafen die Damen der Kreisauswahl Mansfeld Südharz auf die Damen vom Halleschen FC 2. Die Vorbereitungen verliefen gut. Die Kreisauswahl trainierte zweimal gemeinsam, um sich auf die Begegnung vorzubereiten. Obwohl der Kader für das Spiel knapp besetzt war, stand letztendlich eine spielfähige und spielstarke Mannschaft bereit. Als Schiedsrichter für die Begegnung war Christian Belger angesetzt. Er leitete die faire Partie ohne besondere Vorkommnisse, auch wenn von außen gelegentlich emotionale Kritik geäußert wurde. Für die Verpflegung sorgte der BSC Blankenheim. Trotz des zunächst regnerischen Wetters blieb es pünktlich zum Anpfiff trocken. Unter den rund 150 Zuschauern entwickelte sich ein packendes Match mit 4 Toren. Der HFC 2 begann erwartungsmäß offensiv und ging bereits nach 7 Minuten durch Marie Bimberg mit 0:1 in Führung. Die Kreisauswahl glich jedoch schnell aus, als Annemarie Nickel in ihrem ersten Spiel für die Auswahl in der 9. Minute zum 1:1 traf. Danach agierte der HFC 2 wieder offensiver. In der 25. Minute erzielte Celine Reinhardt das 1:2. Christine Golz erhöhte kurz darauf aufs 1:3. Und Maria Freier traf kurz vor dem Pausenpfiff zum 1:4. Trotz des Rückstands zeigte die Kreisauswahl eine gute Leistung. In der zweiten Halbzeit stellte der Trainer der Kreisauswahl taktisch um. Die Ausrichtung wechselte von einer sicheren Defensive auf vollen Angriff. Diese Taktik erwies sich als richtig. Durch den Druck nach vorn gelang Tina Urban in der 59. Minute das 2:4, gefolgt vom Anschlusstreffer zum 3:4 durch Cora Wernicke in der 60. Minute. Die Auswahlmannschaft zeigte großen Einsatz, sodass der Ausgleich zu diesem Zeitpunkt möglich war und verdient gewesen wäre.

0: Ein Eigentor sowie ein verwandelter Elfmeter durch die Torhüterin Hiba Omar in der 89. Minute sicherten am Ende jedoch den Sieg für die Gäste. Der Endstand lautete 3:6. Aus Sicht der Veranstalter war es ein gelungener Abend in Blankenheim mit guter Stimmung und passenden Rahmenbedingungen.
1: Wir verabschieden unsere Mädels und ihre wohlverdiente Sommerpause alle mit einem riesen Applaus.

0: Am 14. Juni waren 11.925 Wahlberechtigte aufgerufen, einen neuen Verbandsgemeindebürgermeister für die Verbandsgemeinde Mansfelder Grund Helbrad zu wählen. Am Ende gingen dann 6.371 von ihnen zur Wahlurne oder nahmen an der Briefwahl teil. Das bedeutet eine Wahlbeteiligung von 53,4%. Es gab 20 ungültige Stimmen, so dass dann am Ende 6.351 zählten. Zur Wahl stellten sich die Einzelbewerber Sören Bartel, Lars Hesse, Gunter Wackern von der AfD und Gerd Wischkowski von der CDU. Hier die Ergebnisse der Kandidaten im Einzelnen. Die meisten Stimmen auf sich vereinigen konnte Gunter Wackern mit 2.224, das entspricht 35%. Auf Platz 2 kam Gerd Wischkowski mit 1.808 Stimmen, das entspricht 28,5%. Und ganz knapp dahinter Lars Hesse, 1.805 Stimmen, 28,4%. Auf dem vierten Platz Sören Bartel, 514 Stimmen, 8,1%. Damit wird es eine Stichwahl zwischen Gunter Wakan und Gerd Wischkowski am 28. Juni geben.
1: Das Stadtbad Sangerhausen wurde im August 2025 nach umfangreicher Sanierung der Badeplattform und des Technikbereiches wiedereröffnet. Der Start in die Freibadsaison 2026 fand Mitte Mai statt. Nun wurde auch die Idee des Benefizschwimmens wieder aufgegriffen. So gab es am 7. Juni 2026 in der Zeit von 9 bis 18 Uhr die Gelegenheit, das neu gestaltete Stadtbad kennenzulernen und gleichzeitig einen Sangerhäuser Verein zu unterstützen. Dabei kam es nicht darauf an, wie schnell oder langsam geschwommen wird, nur die Gesamtanzahl der Bahnen war am Ende des Tages von Bedeutung. Denn für jede geschwommene Bahn zahlten Sponsoren einen Betrag X. Im Wasser zu finden waren dabei jung und alt, ganze Familien, aber auch Vereine, Kommunalvertreter und Politiker. Wie zum Beispiel der CDU-Landtagsabgeordnete Matthias Redlich hier im Bild. Oder der kleine Paul, der mit seinen 7 Jahren sicher einer der jüngsten Teilnehmer war, aber schon richtig sicher schwimmen kann und unbedingt dabei sein wollte. Organisiert haben das Benefizschwimmen die kommunale Bädergesellschaft, die das Stadtbad betreibt, der Kreissportbund Mansfeld-Südharz und der Aquarien- und Terrarienverein Seerose Sangerhausen, dessen Vorsitzender Tim Wangemann war einst auch Mitinitiator der Benefizveranstaltung und erinnerte sich, nachdem er mehrere Dutzend Bahnen absolviert hatte, wie es damals losging.
2: Los ging es damals 2013 für einen Vereinsmitglied 2013. Und ja, wir haben damals verschiedene Sponsoren und erstmal mit der Kommunalen Bädergesellschaft den Partner gesucht. Bis 2015 war das stets und ständig Programm, einmal im Jahr. Dann durch den Umbau Savanne ging es dann 2016, 17, 18 in den Benefizlauf über. Hatten dann auch 2018 nochmal ein Benefizschwimmen mit der Neueröffnung Savanne. Dann ist das so ein bisschen eingeschlafen, 2020, 2021, weiß jeder, was da so für Hauptthemen eine Rolle gespielt haben. Und ja, seit letztes Jahr im August gibt es das neue Stadtbad. Und um das einfach zu präsentieren, um mal die Idee wieder aufleben zu lassen, einfach mal uns wieder zusammengesetzt letztes Jahr. Gut, die Partner und Sponsoren sind dieselben gewesen, neu hinzugekommen.

0: ist der Kreis Sportbund. Sponsoren Autohaus Wolch, Intersport Liebig, das sind so die Hauptsponsoren der ersten Stunde. Die Sparkasse Mansfeld Südharz und Panoramamöbel.
1: Und Stadtwerke sehe ich noch hier in der Fahne.
0: Genau. Mhm. Zusätzlich ist der Kreis Sportbund als Partner und Organisator mit gewonnen worden, weil es sich bewährt hat, das einfach auf mehreren Schultern zu verteilen, um gutes Ergebnis zu erzielen.
2: Und das konnte sich sehen lassen. So absolvierten 400 Gäste in den 9 Stunden 2544 Schwimmbahnen. Der Erlös in Höhe von 1700 Euro ging diesmal an den Verein Mansfelder Bergarbeiter Sangerhausen e.V. Mit den Spendengeldern soll ein Projekt unterstützt werden, wobei Schüler in den Jahrgängen 4. und 5. Klasse mit der Bergbaugeschichte unserer Region in Verbindung kommen sollen und Exponate für das Bergbaumuseum Wetterode gemeinsam aufarbeiten werden. Zusätzlich unterstützt wurde das Event durch weitere Organisationen und Vereine, wie zum Beispiel dem Metthaus e.V., dem Kreiskinder- und Jugendring Mansfeld-Südharz und dem Soziokultur e.V. Oase. Sie boten ein buntes Rahmenprogramm für Kinder, Jugendliche und Erwachsene, während die Schwimmer bei bestem Wetter im Becken ihre Bahnen zogen.
3: Nach den Stadtlesewettbewerben für die Bereiche Eisleben, Sangerhausen und Hettstedt fand am 10. Juni der Kreislesewettstreit im Mansfeld-Museum Hettstedt statt. Dazu begrüßte Anne Bittmann von der Stadtbibliothek der Wipperstadt die Anwesenden.
4: Liebe Lesekinder, die den Stadtwettstreit erfolgreich bewältigt haben, toll, dass ihr da seid. Herzlich willkommen, liebe Jury. Wir haben heute ganz toll vertreten aus Eisleben, die Frau Jaunig. Herzlich willkommen, Leiterin der Stadtbibliothek. Wir haben heute Frau Ackermann, die Leiterin der Stadtbibliothek in Sangerhausen. Und wir haben heute Christine Saalbach, das ist die Stabsstelle für Öffentlichkeitsarbeit, Städtepartnerschaft und Kultur in Hettstedt. Liebe Eltern, liebe Familie, liebe Gäste, die heute mit das Lesekind begleiten, vielen Dank einfach, dass Sie und ihr mit hier seid, dass wir heute den Kreisaufscheid im Mansfeld-Museum und Humboldt-Schloss halten können. Und wir haben heute ja 3 Lesekinder und wir haben gedacht, wir machen das so, dass wir einen kleinen Einstieg geben. Ich würde gleich zu meiner Kollegin, die aus der Klarheit die Bundeswahlkampfmacht in der Stadtbibliothek überleiten, denn sie wird noch mal ein paar Worte sagen wollen.
3: Und so kam es auch. Frau Ciklarek stimmte auf das Kommende ein und lobte den Zauber des Lesens. Es war wieder so, dass die Kinder zunächst einen eigenen Text lesen sollten und dann einen vorgegebenen. Den Auftakt machte Letizia Trinks von der Landschule Osterhausen. Sie war die Gewinnerin für den Bereich Lutherstadt Eisleben.
5: Jeden Morgen, wenn der Wecker rappelte und Mama aufstehen rief, war Pia hundemüde. Nur noch ein bisschen besser, nur noch eine Minute. Dann zog sie die Decke über die Ohren und schlief so lange, bis alle anderen mit dem Frühstück fertig waren und der Tisch wieder abgedeckt wurde. Höchstens ein kaltes Toastbrot und ein lauwarmes Ei waren übrig geblieben. Und die mochte Pia auch nicht essen. Deine Freunde sind alle schon draußen, sagte Mama. Willst du nicht mit ihnen spielen? Nö, sagte Pia. Keine Lust.
3: Als nächste Charlotte Gottschalk von der Grundschule am Markt Hettstedt.
6: Toffi? Das ist aber ein lustiger Name. Toffi? Ida schaute Ronja überrascht an. Der Hund hieß Toffi? Woher wusste Ronja das? Lothar kapierte als erster, was los war. Du kannst es verstehen? Ja, Ronja, du kannst es verstehen. Weißt du, was das bedeutet? Er gehört zu dir. Er trat Ronja an. Toffi ist dein magisches Tier.
3: Und schließlich noch Jonas Dilsner von der Grundschule Goldene Aue Wallhausen für den Bereich Sangerhausen.
7: Ohne zu zögern richtete sich Maxe auf und hielt die Brille in die Sonne. Er drehte das Glas so lange im Licht hin und her, bis er den richtigen Winkel gefunden hatte. Da! Der Sonnenstrahl fiel wie bei einer Lupe direkt durch das Brillenglas auf das Thermometer. Nicht lange und das Plastikgehäuse des Thermometers

0: fing an zu stinken. Eilig zog Maxi die Brille beiseite und prüfte die Anzeige. 62 Grad, Maxi strahlte. Bingo, das sollte genügen.
1: Dann waren alle drei noch einmal mit einem vorgegebenen Text an der Reihe. Schließlich war es an der Jury, eine Entscheidung zu treffen. Für die zog sie sich kurz zurück, um die nicht einfache Frage zu klären, wer denn nun den Lesewettbewerb auf Kreisebene gewinnen sollte. Das Resultat verkündete dann Frau Bittmann.
2: So, es hat einen Moment gedauert, aber es war tatsächlich wichtig, einfach mal zu schauen, ja, wie ist es jetzt ausgefallen. Die Jury hat das ganz toll gemacht, wir waren live dann dabei und hat tatsächlich einen Kreislesekönig oder Königin ausgewählt für dieses Jahr, 2026, hier in der Stadt Hettstedt, für Sangerhausen, Eisleben und Hettstedt den Kreis ausscheiden. Und jetzt mache ich mal einen Trommelwirbel, der ist geworden.
1: Und es war Jonas Dilsner. Herzlichen Glückwunsch.
2: König 2026 im Preis ausscheidet. Das ist deine Krone.
1: Natürlich bekamen Letizia und Charlotte auch noch ein Geschenk. Schließlich haben sie ja in ihren Städten gewonnen. Aber auf Landesebene im November wird den Landkreis Mansfeld-Südharz beim Landeslesewettbewerb Jonas Dilsner vertreten. Pünktlich zur geplanten feierlichen Inbetriebnahme eines Wanderstempels der Harzer Wandernadel am Natur- und Geschichtslehrpfad Helfter Königspfalz am 11. Juni fiel ein heftiger Regenguss. Die Teilnehmer an der Veranstaltung flüchteten in einen nahegelegenen Tunnel und dort begrüßte der Bürgermeister der Lutherstadt Eisleben, Herr Staub, die Anwesenden.
3: Ich freue mich, dass das Projekt in relativ kurzer Zeit auch umgesetzt werden konnte. Wir hatten hier auch die Nutzung der Wege mit den Eigentümern abgestimmt. Frau Webke, nochmal herzlichen Dank, auch in Abstimmung mit Herrn Ulrich als Vereinsvorsitzenden, der hier die vertraglichen Gescheidungen vollzogen hat. Wir haben die Landgesellschaft als auch den Landesforst hier mit im Boot. Man hat uns gestattet, hier die Wanderwege entsprechend freizuhalten, zu belaufen, auszugestatten mit Informationstafeln, mit Sitzgelegenheiten, mit Sitzraufen und auch Bänken. Und ich denke, hier haben wir einen kleinen Ort geschaffen, wo der Wanderer wirklich geneigt ist, diese historischen Stätten auch abzulaufen, hier direkt im Hüttengrund zwischen großer und kleiner Klaus.
1: Dann ergriff Klaus Dumeier, Geschäftsführer der Harzer Wandernadel GmbH, das Wort.
4: Also, mein Name ist Klaus Dumeier, ich bin der Geschäftsführer der Harzer Wandernadel. Wir haben dieses Jahr auch 20-jähriges Jubiläum. Ja, hätte mir nie gedacht, dass sich das so entwickelt. Wir verkaufen also pro Jahr so roundabout 180.000 Wanderpässe plus die einzelnen Begleithefte. Wir haben also zu insgesamt 18 Themen Begleithefte. Dies Jahr ganz neu rausgebracht, das Themenheft zu den Talsperren in Harz. Und wir haben auch dieses Jahr aufgrund des Jubiläums ein Heft herausgebracht, was sich Jubiläumsheft schimpft. Und 20 Jahre heißt, wir haben also in das Heft auch 20 neue Stempelstellen gepackt, weil sich viele Kaiser, die mehrfach Kaiser sind, wir haben ja auch welche hier, auch wünschen,
3: eure Ehren.
4: Auch wünschen, dass wir mal ein paar Stempelstellen verändern. Aber verändern ist natürlich immer so eine schwierige Sache, weil wir haben ja sehr, sehr viele Touristen, die wegen der Wandernadel in den Harz kommen, in alle drei Bundesländer des Harzes. Und die möchten natürlich, wenn sie sich neu ausgestattet haben mit Wanderkarten, Wanderpässen, möglichst, dass das Projekt stabil bleibt. Aber ich habe gesagt, wir nutzen jetzt mal ein Heft, ein Begleitheft zum 20-jährigen Bestehen als Brücke. Das heißt also, wir haben da jetzt 20 neue Stempelstellen drin und wer dieses Heft eben voll macht, also alle 20 Stempelabdrücke hat, bekommt natürlich ein Jubiläumspin, weil er eben das Heft geschafft hat. Aber das Interessante an dem Heft, man arbeitet ja heute sehr gerne mit QR-Codes, auch wir, und auf der Rückseite des Heftes ist ein QR-Code und da muss man dann Farbe kennen.

0: Da muss man dann sagen, okay, beispielsweise der Hüttengrund soll ewige Stempelstelle bleiben, der soll in das numerische Heft wechseln, ja, aber dann muss ich benennen, was für eine andere Stempel, die in dem Heft jetzt drin ist, in dem Wanderpass, soll weg.
1: Inzwischen hatte der Regen aufgehört und man konnte die Veranstaltung wie geplant vor die einzuweihende Schautafel des Heimatvereines Helfter verlegen. Auch hier ergriff zunächst Herr Staub das Wort.
2: Nochmal ganz kurz zum zweiten Teil. Wir haben jetzt schon sehr viel Interessantes von der Harzer Wandernadel von Herrn Dumeier erfahren. Und hier sieht man auch, also Wandern lohnt sich auf jeden Fall innerhalb von 10 Minuten von Starkregen zu alten Sonnenschein. Und ja, wir hatten gemeinsam mit dem Heimatverein, dem Ortschaftsrat und auch dem Stadtrat hier in den letzten Monaten die Beschlüsse auf den Weg gebracht, dass wir hier gemeinsam diese Wanderwege ertüchtigen wollen, erhalten wollen, jeder nach seinem Möglichkeiten. Und das hat natürlich nicht nur was für die Nutzung der Harzer Wandernadel zu tun, sondern ganz praktische Themen auch, dass man natürlich auch Kinder und Jugendliche möglichst hier animiert, in der Natur tätig zu werden, sich zu informieren. Der Heimatverein, hier der Vereinsvorsitzende Michael Ulrich, hat sich in liebevoller Kleinarbeit die letzten Wochen stark damit beschäftigt, hier Möglichkeiten zu schaffen, dass Familien hier auch sich niederlassen können, dass man hier Picknick machen kann. Sitzbänke beschafft, Hirschraufen, also Sitzraufen beschafft und auch hier diese Informationstafeln. Das Ganze natürlich sowohl aus Spendenmitteln und vereinseigenen Mitteln, aber mit ganz großer Unterstützung der Volksbank Halle. Hier die Niederlassung Eisim, Frau Ulrich ist heute auch mit da, die hier gemeinsam mit einer, wie heißt das, Crowdfunding sozusagen, ganz genau, das Ganze bespielt hat. Ich glaube, 4.000 Euro musste der Verein selbst aufbringen und 4.000 hat die Volksbank dazugegeben. 8.000 Euro standen zur Verfügung.
1: Für den Verein sprach der Vorsitzende Michael Ulrich.
3: Steckt viel Herzblut in diesem Projekt, nicht nur in diesem. Der Heimatverein selber besteht ja aus mehreren Arbeitsgruppen. Die AG Hüttengrund, wie wir sie nennen, ist eine von tatsächlich aktuell dreien. Hier ist es nun jetzt aber so weit, dass man sagt, ich vergleiche das immer gerne mit so einer Haussanierung. Man muss eine ganze Weile abreißen, es sieht eine ganze Weile nicht so schön aus und man muss viel machen, viel Staub, viel Dreck. Aber es kommt ja der Moment, wo dann die Wände auf einmal wieder verputzt werden. Und hier im Hüttengrund ist es jetzt in dem Falle so, dass wir nach dem Putzen, und Aufräumaktionen gab es einige, tatsächlich durch viele, viele engagierte Mitglieder, leider sind auch sehr wichtige, die jetzt hier eigentlich auch mitstehen müssten, heute nicht da. Deswegen nenne ich sie ganz kurz. Das ist der Hans Herrmann, der uns hier unterstützt hat als Vereinsmitglied mit den ganzen grafischen und geschichtlichen Ausarbeitungen. Dann Stefan Gothe, der als AG-Leiter heute leider auch nicht dabei sein kann, der die ganzen Arbeitseinsätze auch mit koordiniert und das Team auch so ein bisschen zusammenhält. Und ja, zusammen haben wir es tatsächlich geschafft, in dann doch sehr sportlich und kurzer Zeit die Schilder noch zu beschaffen. Das Ganze soll auch noch erweitert werden, um tatsächlich einen Trimm-dich-Pfad. Hier sind wir gerade dabei, ein Projekt zu entwickeln, das Ganze auch so ein bisschen finanziell darzustellen. Es geht ja auch immer ein bisschen ums Geld. Und hier sind wir ja auch schon, wie es Carsten auch schon sagte, sehr dankbar für jegliche Unterstützung, sei es die Volksbank Halle, Niederlassung Eisleben oder tatsächlich die ganzen Helfter Eislebener, wo sie alle herkamen, die 4.000 Euro ja erstmal sponsoren mussten, damit die VB es überhaupt erst auffüllen konnte. Also auch hier nochmal ein herzliches Dankeschön an alle, die sich da irgendwie beteiligt haben, egal ob durch Muskelkraft oder durch Kontobewegungen.
1: Dann konnte er gemeinsam mit Astrid Ulrich von der Volksbank Halle das symbolische Band durchschneiden und den Natur- und Geschichtslehrpfad Helfter König Pfalz in seiner jetzigen Ausbaustufe eröffnen. Dann wurde sozusagen Probe gewandert auf dem rund 4 Kilometer langen Natur- und Geschichtslehrpfad. Dieser führt an Streuobstwiesen, historischen Schmelzplätzen und beeindruckenden Aussichtspunkten vorbei und bietet einen Blick auf die entstehende Königspfalz, bevor er wieder zum Ausgangspunkt zurückkehrt. Ziel an diesem Tag natürlich die Wanderstempelstelle der Harzer Wandernadel, die zunächst bis September 2026 genutzt werden kann. Der Stempel trägt als Symbol eine Hexe sowie die Aufschrift Wandernadel Hüttengrund Eisleben.

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0: Ziemlich genau 11 Monate nach der Grundsteinlegung wurde am Naturerlebniszentrum Stausee Kelpra, kurz Nest genannt, Richtfest gefeiert. Und während die Zimmerer vom Holzbau Hunold aus Leinefelde die letzten Nägel einschlugen, zog man schon mal die Richtkrone hoch. Im Inneren der entstandenen Gebäudehülle versammelten sich indes die Vertreter des Talsperrenbetriebes Sachsen-Anhalt als Bauherr sowie der an Planung und Bau beteiligten Firmen, aber auch Gäste aus der Politik, von den Kommunen und der Kreisverwaltung. Mario Hohmann, Geschäftsführer des Talsperrenbetriebes, der die Anwesenden begrüßte, freute sich, wie weit fortgeschritten der als schwierig geltende Bau bereits ist. Nach der Fertigstellung soll dies ein moderner Ort der Umweltbildung werden. Naturerlebnis, Wissensvermittlung und nachhaltiger Tourismus sollen hier miteinander verbunden werden, wobei der Stausee Kelpra natürlich in erster Linie dem Hochwasserschutz dient, betonte Herr Hohmann. Mit 5 Millionen Kubikmeter Wasser sei er derzeit gut gefüllt und bietet den 300 Vogelarten inklusive dem Kranich in diesem Jahr beste Brutbedingungen. Dem schloss sich auch Staatssekretär Dr. Steffen Eichner vom Ministerium für Wissenschaft, Energie, Klimaschutz und Umwelt Sachsen-Anhalt an, der als nächster das Wort ergriff.
1: Mit dem Besucherzentrum entsteht nun ein neuer zentraler Anlaufpunkt für Besucherinnen und Besucher der Region. Das Zentrum wird eine bestehende Beobachtungseinrichtung. Es wird Informationstafeln geben, es werden weitere Angebote integriert und es wird die Bedeutung des Stausees für die Flora und Fauna quasi vermittelt. Zudem wird es ein Standort von Forschung und Monitoring der Artenvielfalt. Die Finanzierung des Projektes erfolgt auf der Richtlinie Sachsen-Anhalt Revier 2038 aus Mitteln des Investitionsgesetzes Kohleregion. Das beantragte Investitionsvolumen beträgt 8 Millionen Euro. 800.000 Euro Eigenanteil, der wird vom Talsperrenbetrieb praktisch übernommen. Deshalb auch nochmal mein ganz besonderer Dank auch an den Talsperrenbetrieb als Vorhabensträger und allen Beteiligten, die dieses Projekt unterstützt haben und seine Umsetzung ermöglicht.
0: Architekt Christoph Richter ging anschließend auf die Herausforderungen während der Errichtung des eigenwilligen Gebäudes aus Beton, Holz und Glas ein. Den Richtspruch gab es schließlich von Zimmerermeister Tino Lauerwald. Zugehört hatte auch Frank Wiegand von der bauausführenden Firma.
2: Wurde erwähnt vom Architekten, wie einfach es ist, sich was auszudenken und Sie mussten es umsetzen. Wie war denn das in echt dann?
3: Na, erstmal haben wir uns gefreut, dass wir es umsetzen durften. Und ansonsten ist es eine sehr anspruchsvolle Aufgabe gewesen.
2: Warum? Weil das wirklich alles schief ist?
3: Schief hört sich jetzt nicht so gut an. Aber wir bauen immer lieber im rechten Winkel. Das ist normal. Das ist so, als wenn sie ein komplettes Unikat in einer Anfertigung machen. Und da ist der Aufwand natürlich auch da im Kopf wesentlich größer, wie wenn sie von der Reihe bauen, wobei wir das sowieso nicht machen. Aber das ist so noch, bei mir werden es im Herbst 45 Berufsjahre, eine der anspruchsvollsten Sachen, mit die ich gemacht habe, im Neubau zumindest.
2: Na ja, dann sind Sie sicher auch ein bisschen stolz, oder?
3: Doch, ja.
0: Während eines Rundganges hatten die Gäste die Gelegenheit, sich im Inneren des Gebäudes umzuschauen und sich von der besonderen Architektur des zukunftsweisenden Projektes zu überzeugen. Mit dabei war auch die FDP-Landtagsabgeordnete Katrin Tarikone. Sie zeigte sich beeindruckt.
4: Das ist ein fantastisches Bauwerk. Wir haben gerade gesehen, was es hier wieder für Körner gibt und auch das so ein bisschen, manche sagen es Spinnerei, ich sage es herrlich hochfliegende Ideen, realistisch umsetzbar sind und wenn die einen Impuls geben, dass noch mehr Menschen hier in unser schönes Mansfeld-Südharz kommen, ist alles gelungen. Also diese Emotionen, die Holz auslöst, ja, wenn man das anfasst, wenn man das, weiß doch jeder, ne? Es riecht und es ist gleich ein angenehmes Gefühl, also es ist einfach klasse, ja.
2: Sind Sie auch ein Kranich-Fan oder ein Vogel-Fan insgesamt?
4: Ich bin Natur-Fan und mich fasziniert, wie funktioniert alles zusammen? Also fällt einer aus, was macht der andere, was macht das Netzwerk? Und das ist ja auch das Spannende an der ganzen Geschichte, dass wir nicht uns einen Spezialisten raussuchen, für den wir jetzt alles machen, stand ja hier auch mal so ein bisschen in der Diskussion, sondern hier geht es ja um sehr viel mehr. Hier geht es ja quasi um die Talsperre, auch im Hochwasserschutz und was sie an noch ganz vieles leistet. Und der Kranich ist natürlich ein wunderschöner Vogel und lassen wir uns einfach mehr von den Schönheiten verzücken, als immer wieder zu sagen, was alles doof ist.
0: Das Richtfest fand sein Ende mit einem kleinen Buffet für die Gäste und vor allem die Mitarbeiter der am Rohbau beteiligten Firmen. Nun geht es in den kommenden Monaten an den Innenausbau, die Installation der Technik und die Gestaltung der Außenanlagen. Und so soll das Naturerlebniszentrum Stausee Kelpra einmal aussehen. Die Eröffnung ist für Ende des Jahres 2027 geplant.
5: Zumindest am Anfang, alles andere als vom Wetter verwöhnt, fand am 12. Juni der 5. Sommerempfang des Landkreises Mansfeld-Südharz, auch Mietz-Summerhour genannt, auf dem Gelände der Kreismusikschule Karl Christian Akte in Sangerhausen statt. Maßgeblich getragen von der Landkreisverwaltung und der Sparkasse Mansfeld-Südharz begrüßten Landrat André Schröder und der Vorstandsvorsitzende der Sparkasse Mansfeld-Südharz, Michael Neher, die über 450 Gäste aus Ehrenamt, Politik und Wirtschaft. In angenehmer Atmosphäre erwarteten diese gute Unterhaltung und kulinarische Erlebnisse. Ebenfalls vor Ort das Kriseninterventionsteam Mansfeld-Südharz. Die Spenden dieses Tages sollten dieser gemeinnützigen Organisation zugutekommen. Aufgrund der Witterung fand der offizielle Teil aber dann drinnen statt. Dazu begrüßte Landrat André Schröder nach einer musikalischen Eröffnung durch das Blasmusikorchester der Kreismusikschule die Gäste.

0: Schön, dass Sie alle da sind. Es war ziemlich genau ein Jahr her, da hat der Landkreis zum 5. Sommerempfang geladen und es war schrecklich heiß und schwül. Einige von Ihnen werden sich möglicherweise daran erinnern. Viele Sonnenbrillen blieben liegen, einige hatten Hitzeattacken. Wir haben natürlich nach ganz oben telefoniert und haben die ganz große Klimaanlage anwerfen lassen. Sie haben das heute ja alle gemerkt.
1: Nach diesem Kommentar zum aktuellen Wetter freute er sich, doch einige sehr positive Zahlen, die die Entwicklung im Landkreis ausdrücken, vermelden zu können.
0: Die Investitionen sind angewachsen, da sind wir stolz drauf. Der Landkreis bleibt auf Investitionskurs, weil er an seine Zukunft glaubt. Es sind auch Internetanschlüsse, Gigabit, aber auch schnelle Internetanschlüsse insgesamt haben zugenommen. Es ist die Zahl der touristischen Hinweisschilder gewachsen, das einheitliche touristische Leitsystem, immerhin 380 neue Hinweisschilder, auch das dank der Kreistagsmitglieder so entschieden, ist gewachsen. Und überhaupt bleibt der Landkreis seit 5 Jahren auch Zuzugsregion. Viele Leute glauben das gar nicht durch die Einwohnerentwicklung. Wir sind Zuzugsregion. Seit dem letzten Empfang sind 400 Menschen mehr zu uns gezogen, als weggezogen sind. Auch diese Zahl ist gestiegen. Und ja, natürlich, es gibt... Ja, natürlich, es gibt auch Zahlen, die sinken. Die Arbeitslosigkeit ist gesunken. 380 Bürgerinnen und Bürger weniger benötigen Bürgergeld in diesem Landkreis. Alles Zahlenbeispiele. Ich weiß, ich pick mir jetzt nur die Rosinen raus, können einige sagen, das Glas ist hier immer halb leer. Aber die Zahlen sollen ja nur eines sagen. Der Landkreis holt auf und wir haben uns weiterhin viel vorgenommen. Und ich möchte einfach diesen Empfang einfach mal nutzen, mich beim Kreistag, bei den Kreistagsmitgliedern, bei den Bürgermeisterinnen und Bürgermeistern bedanken, bei meinen Amtsvorgängern, die auch heute hier mit anwesend sind, bedanken, dass dieser Gestaltungswille, den man vielleicht als Einzelperson haben kann, aber das funktioniert immer nur im Team, das funktioniert immer nur gemeinsam, das funktioniert auch mit Kreistagsentscheidungen. Deswegen einen herzlichen Dank. Und keine Sorge, es bleiben noch genügend Herausforderungen für uns alle zu lösen.
1: Ein besonderer Ehrengast des Tages, Ministerpräsident Sven Schulze.
2: Sehr geehrte Damen und Herren, dass Sie mich zum wiederholten Mal eingeladen haben. Ich war das letzte Mal hier als Minister für Wirtschaft, Tourismus, Landwirtschaft und Forst und darf heute zu Ihnen reden als Ministerpräsident des Landes Sachsen-Anhalt. Das zeigt, denke ich, dass ich beim letzten Mal, als ich hier war, einigermaßen überzeugt haben muss, sonst hätte er mich wahrscheinlich nicht wieder eingeladen. Es ist immer schön, hier zu sein, bei Ihnen, bei euch, weil es ein toller Landkreis ist. Zum einen, weil es nette, freundliche, fleißige Menschen sind, die ich hier sehe und treffe. Und weil das, was für mich wichtig ist als Ministerpräsident dieses Landes, hier auch verkörpert wird, nämlich eine gute Zusammenarbeit zwischen dem Landkreis, zwischen den Dörfern, den Städten und der Arbeit, die ich zu tun habe in Magdeburg.
1: Dann sprach der Co-Gastgeber des Abends, der Vorstandsvorsitzende der Sparkasse Mansfeld-Südharz, Michael Neher. Er betonte das soziale Engagement seines Geldhauses und konnte viele Beispiele bringen, wie die Sparkasse das gesellschaftliche Leben in der Region unterstützt. Auch war er Laudator für die erste der beiden traditionell zu diesem Anlass zu vergebenden Ehrenmedaillen des Landkreises. Diese sollte an Margitta Schwerbach vom Kriseninterventionsteam Mansfeld-Südharz gehen. Für ihre langjährige Tätigkeit in dieser Organisation, die Menschen in schwierigen Situationen Hilfe und Beistand bietet, wurde sie geehrt. Herzlichen Glückwunsch! Dann war es an Landrat André Schröder, die zweite Laudatio zu halten. Sie galt Thomas Wäsche, der wie kaum ein anderer die Bergbautradition der Region verkörpert und für sein Engagement nicht nur im Schaubergwerk Wettelrode erhielt er die zweite Ehrenmedaille des Tages. Auch ihm herzlichen Glückwunsch. Aber es sollte an diesem Tag noch eine weitere Ehrung geben. Herr Fritze und Herr Ritter vom Unternehmerverband A38 traten ans Mikrofon, stellten den Verband kurz vor und berichteten, dass sie einen Preis ausgelobt hatten, den Mikro Award für die kundenfreundlichste Verwaltung im Landkreis. Sie freuten sich, diesen Preis auch übergeben zu können, und zwar an Patrick Köhler vom Straßenverkehrsamt Sangerhausen, das bei der vom Unternehmerverband initiierten Online-Befragung die besten Werte erhalten hat. Auch hier herzlichen Glückwunsch. Applaus. Abgeschlossen wurde der offizielle Teil.

Dann war natürlich Gelegenheit, bei inzwischen wesentlich besserem Wetter ins Gespräch zu kommen, zu Netzwerken, wie das so schön heißt, und unter anderem auch den Klängen von Dimitri Andronow am Piano zu lauschen.

0: Unter dem Motto Feuer und Konfetti lud die Freiwillige Feuerwehr Leimbach am 14. Juni zum dritten Bürgerfrühstück nach Mansfeld ein. Zahlreiche große und kleine Besucher folgten der Einladung zum Gerätehaus am Fuße der Klausstraße. Unterstützt wurde die Wehr, dabei tatkräftig, von den Mitgliedern des Mansfelder Karnevalsclubs. Zum Auftakt der Veranstaltung begrüßte unter anderem Bürgermeister Andreas Koch die anwesenden Gäste.
1: 22 Tische, das ist für das dritte Mansfelder Bürgerfrühstück Rekord. Also ganz, ganz toll. Ich freue mich wirklich, dass es so breit ist. Hier an der Stelle natürlich auch nochmal ein ganz herzliches Dank zum einen an die Leimbacher Feuerwehr, aber natürlich auch an den Mansfelder Karnevalsclub. Ja, an die beiden, die Feuer und Konfetti, wie das Fest hier heißt, auch organisiert haben. Ja, Sie alle wissen, dass wir dieses Jahr leider das Heimatfest ausfallen lassen mussten aufgrund des Platzes. Und da waren wir natürlich sehr froh, dass ihr dieses Fest hier organisiert habt und natürlich ermöglicht habt, dass dieses Dorffest stattfinden kann. Also ganz, ganz herzlichen Dank an euch.
2: Ja, sehr gerne.
1: Ansonsten auch nochmal ein Dankeschön an das Festkomitee, weil sonst auch das Heimatfest natürlich organisiert, dass ihr hier seid, dass ihr das Bürgerfrühstück mit uns hier gemeinsam macht im Rahmen von Feuer und Konfetti und das so toll organisiert. Auch ihr herzlichen Dank.
0: Danach füllte sich der Pavillon fast bis auf den letzten Platz. Die Besucher genossen das Frühstück in geselliger Runde. Entweder mit selbst mitgebrachten Speisen oder mit einem Lunchpaket der Stadtinformation. Für die passende Stimmung während des Essens sorgten derweil die Thüringer Oldies mit ihrer Live-Musik.

Ein Höhepunkt des Tages war die traditionelle Stadtwette der Raiffeisenwarengenossenschaft Mansfeld. Die Kinder- und Jugendfeuerwehren aus Braunschwende und Möllendorf traten in verschiedenen Challenges an. Durch erfolgreiches Singen und einem feuerwehrtaktischen Becherlauf sicherten sich die Nachwuchskräfte am Ende jeweils eine Spende von 500 € für ihre Kassen.

Am 16. Juni wurde die Geschwister-Scholl-Grundschule in Sandersleben im Rahmen einer kleinen Feier in das Courage-Netzwerk aufgenommen.

Das heißt, die entsprechende Urkunde und das Schild Schule ohne Rassismus, Schule mit Courage würde übergeben werden. Zuvor zeigten die Kinder der Grundschule mit einem kleinen Tanz ihr Können.

0: vor Ort der Direktor der Landeszentrale für politische Bildung, Mike Reichel.
1: Die Grundschule, die Geschwister-Scholl-Grundschule, erhält heute den Titel Schule ohne Rassismus, Schule mit Courage. Sie ist die 185. Schule, die in Sachsen-Anhalt diesen Titel trägt, und über 5000 gibt es davon in ganz Deutschland. Diese Schule hat sich sehr intensiv mit dem Thema Mut auseinandergesetzt, Courage zeigen, und hat das vor allen Dingen auch beim Thema Sport und Tanz gemacht. Das heißt, miteinander umgehen, Fairness gehört dazu, Respekt zeigen, und hat dort viele Projekte eingereicht und hat vor allen Dingen auch abgestimmt in der Schule. Und 80% haben gesagt, alle, die hier lernen, lehren und arbeiten, ja, wir wollen zum Schulnetzwerk gehören. Wir merken natürlich, dass die Schulen ganz genau auch Projekte machen, die ihnen gut tun, die zu tun haben mit den Themen Respekt, mit dem Thema Mobbing gehen sie um, innerhalb der Schule, und sind natürlich auch ganz speziell dabei, Themen wie hier Geschwister Scholl, die Hans und Sophie, die für ihren Mut, für ihren Einsatz für Demokratie und gegen Diktatur ja sogar umgekommen sind. Das heißt, sie lernen auch mutig zu sein, in der Schule miteinander respektvoll umzugehen, aber auch außerhalb der Schule.
0: Dann übergab Martin Hanusch von der Landeszentrale für politische Bildung symbolisch das Schild Schule ohne Rassismus, Schule mit Courage an die Mädchen und Jungen in Sandersleben.

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0: 2 Kilometer und ganz neu ist auch der 7 Kilometer Wäschekeller Walking Teil, damit auch die Walker offen, auch auf viele Wünsche vom letzten Jahr hin, aus der Premiere. Und es ist natürlich klasse, über 200 Teilnehmer und es wird richtig gut angenommen. Wir haben viel Spaß, der Wettergott ist uns auch was schuldig gewesen, denn im letzten Jahr war es eine ganz schöne Hitzeschlacht. Und dies Jahr ist optimales Laufwetter. Freuen uns, dass viele da sind und dass wir natürlich im Anschluss nachher auch noch gemeinsam Zeit genießen können und den Lauf Revue passieren lassen. Mit einer schönen Siegerehrung natürlich. Mhm. Und ja, wir sind glücklich, dass alle da sind.
1: Mit großem Interesse wurde so auch der Bambini-Lauf, unterstützt durch die Stadtwerke Hettstedt, verfolgt, bei dem Kinder allein oder mit Unterstützung eines Elternteils 650 Meter im autofreien Bereich rund um die Hafenbar absolvierten. Ohne auf den Verkehr achten zu müssen, konnten die Kleinen so sicher erste Lauferfahrungen sammeln. Und übrigens, für alle, die dabei waren, gab es im Ziel eine Medaille. Wie zum Beispiel auch für den erst 3-jährigen Moritz aus Helbra, der seinen überhaupt ersten Lauf gemeinsam mit seiner Mama absolvierte. Schnellster beim KME-Lauf, bei dem es keine Wertung gab, war dieser junge Mann, Bashir Mohammed, seit 2 Jahren in Deutschland.
2: Schnellste beim KME-Lauf?
3: Ja.
2: Läufst du öfters?
3: Ja.
2: Ja? Ja. Also in der Freizeit oder?
3: Also ich laufe 3 oder 4 Mal pro Woche.
2: Oh,
3: ja, ich mache manchmal, wenn ich Zeit habe, zu Hause Sport.
2: Ja. Gut. Und arbeitest du auch bei KME?
3: Also nein, das ist mein erstes Mal hier.
2: Okay. Aber trotzdem, ja, Respekt.
3: Ja, sehr danke. Gut.
1: Doch auch die übrigen Teilnehmer des KME-Laufs über 2 Kilometer kamen jetzt ins Ziel, während Regina und Christoph aus Hettstedt ihren Lauf noch vor sich hatten.
2: Seid ihr offensichtlich ein Pärchen?
4: Ja.
2: Und lauft heute mit?
4: Ja.
2: Zum ersten Mal? War der Forster schon dabei?
4: Zum ersten Mal.
2: Also ihr macht es offensichtlich öfters mal, oder?
5: Ja, ich war jetzt am Freitag in Eisenheim zum Benefizlauf. Also 8 Runden, aber am Stück 37 Minuten.
2: Ja.
4: Ich mache eher das Walking. Das liegt mir mehr wie das Laufen.
1: Vor allen Starts gab es auch die Möglichkeit zur Erwärmung bei flotten Rhythmen mit Alexandra.

0: 4, 3, 2, 1, los geht's! Viel Spaß!
1: Weg waren sie, die Damen und Herren Teilnehmer des 13 Kilometer Volksbank Halle Saale-Laufs. Ja, genauso wie die je 7 Kilometer Hafenpaar Walking und der Wäschekellerlauf durch die Bergbaulandschaft in und um Burg Oerna führte. Nach professioneller Zeitnahme für diese drei Hauptrennen des Bergrennslaufes standen die Sieger am Ende fest. So war der schnellste über 13 Kilometer Jakob Reich, verfolgt von Max Peukert und Emil Sonntag. Auf dem obersten Treppchen beim 7-Kilometer-Lauf stand Gerd Schiller, gefolgt von Markus Breitschuh und Louis Scherbaum. Und die 7-Kilometer-Walking absolvierte Simone Pusch am schnellsten. Auf Platz 2 folgte Christian und auf Platz 3 Tina Kellner. Und für alle, die jetzt interessiert sind, der nächste Bergrennslauf findet am 6. Juni 2027 statt.

0: Am 12. Juni fand das erste Frauenfußballspiel in Blankenheim statt. Dabei trafen die Damen der Kreisauswahl Mansfeld Südharz auf die Damen vom Halleschen FC 2. Die Vorbereitungen verliefen gut. Die Kreisauswahl trainierte zweimal gemeinsam, um sich auf die Begegnung vorzubereiten. Obwohl der Kader für das Spiel knapp besetzt war, stand letztendlich eine spielfähige und spielstarke Mannschaft bereit. Als Schiedsrichter für die Begegnung war Christian Belger angesetzt. Er leitete die faire Partie ohne besondere Vorkommnisse, auch wenn von außen gelegentlich emotionale Kritik geäußert wurde. Für die Verpflegung sorgte der BSC Blankenheim. Trotz des zunächst regnerischen Wetters blieb es pünktlich zum Anpfiff trocken. Unter den rund 150 Zuschauern entwickelte sich ein packendes Match mit 4 Toren. Der HFC 2 begann erwartungsgemäß offensiv und ging bereits nach 7 Minuten durch Marie Bimberg mit 0:1 in Führung. Die Kreisauswahl glich jedoch schnell aus, als Annemarie Nickel in ihrem ersten Spiel für die Auswahl in der 9. Minute zum 1:1 traf. Danach agierte der HFC 2 wieder offensiver. In der 25. Minute erzielte Celine Reinhardt das 1:2. Christine Golz erhöhte kurz darauf aufs 1:3. Und Maria Freier traf kurz vor dem Pausenpfiff zum 1:4. Trotz des Rückstands zeigte die Kreisauswahl eine gute Leistung. In der zweiten Halbzeit stellte der Trainer der Kreisauswahl taktisch um. Die Ausrichtung wechselte von einer sicheren Defensive auf vollen Angriff. Diese Taktik erwies sich als richtig. Durch den Druck nach vorn gelang Tina Urban in der 59. Minute das 2:4, gefolgt vom Anschlusstreffer zum 3:4 durch Cora Wernicke in der 60. Minute. Die Auswahlmannschaft zeigte großen Einsatz, sodass der Ausgleich zu diesem Zeitpunkt möglich war und verdient gewesen wäre. Ein Eigentor sowie ein verwandelter Elfmeter durch die Torhüterin Hiba Omar in der 89. Minute sicherten am Ende jedoch den Sieg für die Gäste. Der Endstand lautete 3:6. Aus Sicht der Veranstalter war es ein gelungener Abend in Blankenheim mit guter Stimmung und passenden Rahmenbedingungen.
1: Wir verabschieden unsere Mädels in ihrer Ruhepartie. Besonders bei uns allen mit einem riesen Applaus.

0: Am 14. Juni waren 11.925 Wahlberechtigte aufgerufen, einen neuen Verbandsgemeindebürgermeister für die Verbandsgemeinde Mansfelder Grund-Helbrad zu wählen. Am Ende gingen dann 6.371 von ihnen zur Wahlurne oder nahmen an der Briefwahl teil. Das bedeutet eine Wahlbeteiligung von 53,4%. Es gab 20 ungültige Stimmen, so dass dann am Ende 6.351 zählten. Zur Wahl stellten sich die Einzelbewerber Sören Bartel, Lars Hesse, Gunter Wackern von der AfD und Gerd Wischkowski von der CDU. Hier die Ergebnisse der Kandidaten im Einzelnen. Die meisten Stimmen auf sich vereinigen konnte Gunter Wackern mit 2.224, das entspricht 35%. Auf Platz 2 kam Gerd Wischkowski mit 1.808 Stimmen, das entspricht 28,5%. Und ganz knapp dahinter Lars Hesse, 1.805 Stimmen, 28,4%. Auf dem vierten Platz Sören Bartel, 514 Stimmen, 8,1%. Damit wird es eine Stichwahl zwischen Gunter Wakan und Gerd Wischkowski am 28. Juni geben.
1: Das Stadtbad Sangerhausen wurde im August 2025 nach umfangreicher Sanierung der Badeplattform und des Technikbereiches wiedereröffnet. Der Start in die Freibadsaison 2026 fand Mitte Mai statt. Nun wurde auch die Idee des Benefizschwimmens wieder aufgegriffen. So gab es am 7. Juni 2026 in der Zeit von 9 bis 18 Uhr die Gelegenheit, das neu gestaltete Stadtbad kennenzulernen und gleichzeitig einen Sangerhäuser Verein zu unterstützen. Dabei kam es nicht darauf an, wie schnell oder langsam geschwommen wird, nur die Gesamtanzahl der Bahnen war am Ende des Tages von Bedeutung. Denn für jede geschwommene Bahn zahlten Sponsoren einen Betrag X. Im Wasser zu finden waren dabei jung und alt, ganze Familien, aber auch Vereine, Kommunalvertreter und Politiker. Wie zum Beispiel der CDU-Landtagsabgeordnete Matthias Redlich hier im Bild. Oder der kleine Paul, der mit seinen 7 Jahren sicher einer der jüngsten Teilnehmer war, aber schon richtig sicher schwimmen kann und unbedingt dabei sein wollte. Organisiert haben das Benefizschwimmen die Kommunale Bädergesellschaft, die das Stadtbad betreibt, der Kreissportbund Mansfeld-Südharz und der Aquarien- und Terrarienverein Seerose Sangerhausen. Dessen Vorsitzender Tim Wangemann war einst auch Mitinitiator der Benefizveranstaltung und erinnerte sich, nachdem er mehrere Dutzend Bahnen absolviert hatte, wie es damals losging.
2: Los ging es damals 2013 für einen Vereinsmitglied 2013. Und ja, wir haben damals verschiedene Sponsoren und erstmal mit der Kommunalen Bädergesellschaft den Partner gesucht. Bis 2015 war das stets und ständig Programm, einmal im Jahr. Dann durch den Umbau Savanne ging es dann 2016, 17, 18 in den Benefizlauf über. Hatten dann auch 2018 nochmal ein Benefizschwimmen mit der Neueröffnung Savanne. Dann ist das so ein bisschen eingeschlafen, 2020, 2021, weiß jeder, was da so für Hauptthemen eine Rolle gespielt haben. Und ja, seit letztes Jahr im August gibt es das neue Stadtbad. Und um das einfach zu präsentieren, um mal die Idee wieder aufleben zu lassen, einfach mal uns wieder zusammengesetzt letztes Jahr. Gut, die Partner und die Sponsoren sind dieselben gewesen. Neu hinzugekommen ist der Kreissportbund. Sponsoren Autohaus Wurch, Intersport Liebig, das sind so die Hauptsponsoren der ersten Stunde. Die Sparkasse Mansfeld-Südharz und Panoramamöbel.
3: Stadtwerke sehe ich noch hier in der Fahne.
2: Genau. Mhm. Zusätzlich ist der Kreissportbund als Partner und Organisator mit gewonnen worden, weil es sich bewährt hat, es einfach auf mehreren Schultern zu verteilen, um gutes Ergebnis zu erzielen.
1: Und das konnte sich sehen lassen. So absolvierten 400 Gäste in den 9 Stunden 2.544 Schwimmbahnen. Der Erlös in Höhe von 1.700 Euro ging diesmal an den Verein Mansfelder Bergarbeiter Sangerhausen e.V. Mit den Spendengeldern soll ein Projekt unterstützt werden, wobei Schüler in den Jahrgängen 4. und 5. Klasse mit der Bergbaugeschichte unserer Region in Verbindung kommen sollen und Exponate für das Bergbaumuseum Wetterode gemeinsam aufarbeiten werden. Zusätzlich unterstützt wurde das Event durch weitere Organisationen und Vereine, wie zum Beispiel dem Metthaus e.V., dem Kreiskinder- und Jugendring Mansfeld-Südharz und dem Soziokultur e.V. Oase. Sie boten ein buntes Rahmenprogramm für Kinder, Jugendliche und Erwachsene, während die Schwimmer bei bestem Wetter im Becken ihre Bahnen zogen.
0: Nach den Stadtlesewettbewerben für die Bereiche Eisleben, Sangerhausen und Hettstedt fand am 10. Juni der Kreislesewettstreit im Mansfeld Museum Hettstedt statt. Dazu begrüßte Anne Bittmann von der Stadtbibliothek der Wipperstadt die Anwesenden.
4: Liebe Lesekinder, die den Stadtwettstreit erfolgreich bewältigt haben, toll, dass ihr da seid. Herzlich willkommen, liebe Jury. Wir haben heute ganz toll vertreten aus Eisleben, die Frau Jaunik. Herzlich willkommen, Leiterin der Stadtbibliothek. Wir haben heute Frau Ackermann, die Leiterin der Stadtbibliothek in Sangerhausen. Und wir haben heute Christine Saalbach, das ist die Stabsstelle für Öffentlichkeitsarbeit, Städtepartnerschaft und Kultur in Hettstedt. Liebe Eltern, liebe Familie, liebe Gäste, die heute mit das Lesekind begleiten, vielen Dank einfach, dass Sie und ihr mit hier seid, dass wir heute den Kreisaufscheid im Mansfeld Museum und Humboldtschloss halten können. Und genau, wir haben heute ja drei Lesekinder und wir haben gedacht, wir machen das so, dass wir einen kleinen Einstieg geben. Ich würde gleich zu meiner Kollegin, die auch sehr klar, die Bundesfreiwilligendienstmacht in der Stadtbibliothek überleiten, denn sie wird noch mal ein paar Worte sagen wollen.
0: Und so kam es auch. Frau Ziklarek stimmte auf das Kommende ein und lobte den Zauber des Lesens. Es war wieder so, dass die Kinder zunächst einen eigenen Text lesen sollten und dann einen vorgegebenen. Den Auftakt machte Letizia Trinks von der Landschule Osterhausen. Sie war die Gewinnerin für den Bereich Lutherstadt Eisleben.
5: Jeden Morgen, wenn der Wecker rappelte und Mama aufstehen rief, war Pia hundemüde. Nur noch ein bisschen besser, nur noch eine Minute. Dann zog sie die Decke über die Ohren und schlief so lange, bis alle anderen mit dem Frühstück fertig waren und der Tisch wieder abgedeckt wurde. Höchstens ein kaltes Toastbrot und ein lauwarmes Ei waren übrig geblieben. Und die mochte Pia auch nicht essen. Deine Freunde sind alle schon draußen, sagte Mama. Willst du nicht mit ihnen spielen? Nö, sagte Pia. Keine Lust.
0: Als nächste Charlotte Gottschalk von der Grundschule am Markt Hettstedt.
6: Toffi? Das ist aber ein lustiger Name. Toffi? Ida schaute Ronja überrascht an. Der Hund hieß Toffi? Woher wusste Ronja das? Lothar kapierte als erster, was los war. Du kannst es verstehen? Ja, Ronja, du kannst es verstehen. Weißt du, was das bedeutet? Er gehört zu dir. Er trat Ronja an. Toffi ist dein magisches Tier.
0: Und schließlich noch Jonas Dilsner von der Grundschule Goldene Aue Wallhausen für den Bereich Sangerhausen.
7: Ohne zu zögern richtete sich Maxe auf und hielt die Brille in die Sonne. Er drehte das Glas so lange im Licht hin und her, bis er den richtigen Winkel gefunden hatte. Da! Der Sonnenstrahl fiel wie bei einer Lupe direkt durch das Brillenglas auf das Thermometer. Nicht lange und das Plastikgehäuse des Thermometers fing an zu stinken. Eilig zog Maxe die Brille beiseite und prüfte die Anzeige. 62 Grad! Maxe strahlte. Bingo! Das sollte genügen.
0: Dann waren alle drei noch einmal mit einem vorgegebenen Text an der Reihe. Schließlich war es an der Jury, eine Entscheidung zu treffen. Für die zog sie sich kurz zurück, um die nicht einfache Frage zu klären, wer denn nun den Lesewettbewerb auf Kreisebene gewinnen sollte. Das Resultat verkündete dann Frau Bittmann.
4: So, es hat einen Moment gedauert, aber es war tatsächlich wichtig, einfach mal zu schauen, ja, wie ist es jetzt ausgefallen. Die Jury hat das ganz toll gemacht, wir waren live dann dabei und hat tatsächlich einen Kreislesekönig oder Königin ausgewählt für dieses Jahr, 2026, hier in der Stadt Hettstedt, für Sangerhausen, Eisleben und Hettstedt, den Kreisausscheid. Und jetzt mache ich mal einen Trommelwirbel, der ist geworden.
0: Und es war Jonas Dilsner. Herzlichen Glückwunsch.
4: Nicht 2026 im Kreis ausscheidet. Das ist deine Krone.
0: Natürlich bekamen Letizia und Charlotte auch noch ein Geschenk. Schließlich haben sie ja in ihren Städten gewonnen. Aber auf Landesebene im November wird den Landkreis Mansfeld-Südharz beim Landeslesewettbewerb Jonas Dilsner vertreten. Pünktlich zur geplanten feierlichen Inbetriebnahme eines Wanderstempels der Harzer Wandernadel am Natur- und Geschichtslehrpfad Helfter Königspfalz am 11. Juni fiel ein heftiger Regenguss. Die Teilnehmer an der Veranstaltung flüchteten in einen nahegelegenen Tunnel und dort begrüßte der Bürgermeister der Lutherstadt Eisleben, Herr Staub, die Anwesenden.
8: Ich freue mich, dass das Projekt in relativ kurzer Zeit auch umgesetzt werden konnte. Wir hatten hier auch die Nutzung der Wege mit den Eigentümern abgestimmt. Frau Wöbke nochmal herzlichen Dank, auch in Abstimmung mit Herrn Ulrich als Vereinsvorsitzenden, der hier die vertraglichen Gestaltungen vollzogen hat. Wir haben die Landgesellschaft als auch den Landesforst hier mit im Boot. Man hat uns gestattet, hier die Wanderwege entsprechend freizuhalten, zu belaufen, auszugestatten mit Informationstafeln, mit Sitzgelegenheiten, mit Sitzraufen und auch Bänken. Und ich denke, hier haben wir einen kleinen Ort geschaffen, wo der Wanderer wirklich geneigt ist, diese historischen Stätten auch abzulaufen, hier direkt im Hüttengrund zwischen großer und kleiner Klaus.
0: Dann ergriff Klaus Dumeier, Geschäftsführer der Harzer Wandernadel GmbH, das Wort.
9: Also, mein Name ist Klaus Dumeier, ich bin der Geschäftsführer der Harzer Wandernadel. Wir haben dieses Jahr auch 20-jähriges Jubiläum. Ja, hätte mir nie gedacht, dass sich das so entwickelt. Wir verkaufen also pro Jahr so roundabout 180.000 Wanderpässe plus die einzelnen Begleithefte. Wir haben also zu insgesamt 18 Themen Begleithefte. Dies Jahr ganz neu rausgebracht, das Themenheft zu den Talsperren in Harz. Und wir haben auch dieses Jahr aufgrund des Jubiläums ein Heft herausgebracht, was sich Jubiläumsheft schimpft. Und 20 Jahre heißt, wir haben also in das Heft auch 20 neue Stempelstellen gepackt, weil sich viele Kaiser, die mehrfach Kaiser sind, wir haben ja auch welche hier, auch wünschen, dass wir mal ein paar Stempelstellen verändern. Aber verändern ist natürlich immer so eine schwierige Sache, weil wir haben ja sehr, sehr viele Touristen, die wegen der Wandernadel in den Harz kommen, in alle drei Bundesländer des Harzes. Und die möchten natürlich, wenn sie sich neu ausgestattet haben mit Wanderkarten, Wanderpässen, möglichst, dass das Projekt stabil bleibt. Aber ich habe gesagt, wir nutzen jetzt mal ein Heft, ein Begleitheft zum 20-jährigen Bestehen als Brücke. Das heißt also, wir haben da jetzt 20 neue Stempelstellen drin. Und wer dieses Heft eben voll macht, also alle 20 Stempelabdrücke hat, bekommt natürlich ein Jubiläumspin, weil er eben das Heft geschafft hat. Aber das Interessante an dem Heft, man arbeitet ja heute sehr gerne mit QR-Codes, auch wir. Und auf der Rückseite des Heftes ist ein QR-Code. Und da muss man dann Farbe kennen. Da muss man dann sagen, okay, beispielsweise der Hüttengrund soll ewige Stempelstelle bleiben, der soll in das numerische Heft wechseln. Ja, aber dann muss ich benennen, was für eine andere Stempel, die in dem Heft jetzt drin ist, in dem Wanderpass, soll weg.
0: Inzwischen hatte der Regen aufgehört und man konnte die Veranstaltung wie geplant vor die einzuweihende Schautafel des Heimatvereines Helfter verlegen. Auch hier ergriff zunächst Herr Staub das Wort.
2: Nochmal ganz kurz zum zweiten Teil. Wir haben jetzt schon sehr viel Interessantes von der Harzer Wandernadel von Herrn Dumeier erfahren. Und hier sieht man auch, also Wandern lohnt sich auf jeden Fall innerhalb von 10 Minuten von Starkregen zu alten Sonnenschein. Und ja, wir hatten gemeinsam mit dem Heimatverein, dem Ortschaftsrat und auch dem Stadtrat hier in den letzten Monaten die Beschlüsse auf den Weg gebracht, dass wir hier gemeinsam diese Wanderwege ertüchtigen wollen, erhalten wollen, jeder nach seinen Möglichkeiten. Und das hat natürlich nicht nur was für die Nutzung der Harzer Wandernadel zu tun, sondern ganz praktische Themen auch, dass man natürlich auch Kinder und Jugendliche möglichst hier animiert, in der Natur tätig zu werden, sich zu informieren. Der Heimatverein, hier der Vereinsvorsitzende Michael Ulrich, hat sich in liebevoller Kleinarbeit die letzten Wochen stark damit beschäftigt, hier Möglichkeiten zu schaffen, dass Familien hier auch sich niederlassen können, dass man hier Picknick machen kann, Sitzbänke beschafft, Hirschraufen, also Sitzraufen beschafft und auch hier diese Informationstafeln. Das Ganze natürlich sowohl aus Spendenmitteln und vereinseigenen Mitteln, aber mit ganz großer Unterstützung der Volksbank Halle. Hier die Niederlassung Eisim, Frau Ulrich ist heute auch mit da, die hier gemeinsam mit einer, wie heißt das, Crowdfunding sozusagen das Ganze bespielt hat. Ich glaube, 4.000 Euro musste der Verein selbst aufbringen und 4.000 hat die Volksbank dazugegeben. 8.000 Euro standen zur Verfügung.
0: Für den Verein sprach der Vorsitzende Michael Ulrich.
10: Steckt viel Herzblut in diesem Projekt, nicht nur in diesem. Der Heimatverein selber besteht ja aus mehreren Arbeitsgruppen. Die AG Hüttengrund, wie wir sie nennen, ist eine von tatsächlich aktuell dreien. Hier ist es nun jetzt aber so weit, dass man sagt, ich vergleiche das immer gerne mit so einer Haussanierung. Man muss eine ganze Weile abreißen, es sieht eine ganze Weile nicht so schön aus und man muss viel machen, viel Staub, viel Dreck. Aber es kommt ja der Moment, wo dann die Wände auf einmal wieder verputzt werden. Und hier im Hüttengrund ist es jetzt in dem Falle so, dass wir nach dem Putzen, und Aufräumaktionen gab es einige, tatsächlich durch viele, viele engagierte Mitglieder, leider sind auch sehr wichtige, die jetzt hier eigentlich auch entstehen müssten, heute nicht da. Deswegen nenne ich sie ganz kurz. Das ist der Hans Hermann, der uns hier unterstützt hat als Vereinsmitglied mit den ganzen grafischen und geschichtlichen Ausarbeitungen. Dann Stefan Gothe, der als AG-Leiter heute leider auch nicht dabei sein kann, der die ganzen Arbeitseinsätze auch mit koordiniert und das Team auch so ein bisschen zusammenhält. Und ja, zusammen haben wir es tatsächlich geschafft, in dann doch sehr sportlich und kurzer Zeit die Schilder noch zu beschaffen. Das Ganze soll aber noch erweitert werden, um tatsächlich einen Trimmdichtpfad. Hier sind wir gerade dabei, ein Projekt zu entwickeln, das Ganze auch so ein bisschen finanziell darzustellen. Es geht ja auch immer ein bisschen ums Geld. Und hier sind wir ja auch schon, wie es Carsten auch schon sagte, sehr dankbar für jegliche Unterstützung, sei es die Volksbank Halle, Niederlassung Eisleben oder tatsächlich die ganzen Hälfter Eislebener, wo sie alle herkamen, die 4.000 Euro ja erstmal sponsoren mussten, damit die VB es überhaupt erst auffüllen konnte. Also auch hier nochmal ein herzliches Dankeschön an alle, die sich da irgendwie beteiligt haben, egal ob durch Muskelkraft oder durch Kontobewegungen.
0: Dann konnte er gemeinsam mit Astrid Ulrich von der Volksbank Halle das symbolische Band durchschneiden und den Natur- und Geschichtslehrpfad Helfter König Pfalz in seiner jetzigen Ausbaustufe eröffnen. Dann wurde sozusagen Probe gewandert auf dem rund 4 Kilometer langen Natur- und Geschichtslehrpfad. Dieser führt an Streuobstwiesen, historischen Schmelzplätzen und beeindruckenden Aussichtspunkten vorbei und bietet einen Blick auf die entstehende Königspfalz, bevor er wieder zum Ausgangspunkt zurückkehrt. Ziel an diesem Tag natürlich die Wanderstempelstelle der Harzer Wandernadel, die zunächst bis September 2026 genutzt werden kann. Der Stempel trägt als Symbol eine Hexe sowie die Aufschrift Wandernadel Hüttengrund Eisleben.

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0: Ziemlich genau 11 Monate nach der Grundsteinlegung wurde am Naturerlebniszentrum Stausee-Kelpra, kurz Nest genannt, Richtfest gefeiert. Und während die Zimmerer vom Holzbau Hunold aus Leinefelde die letzten Nägel einschlugen, zog man schon mal die Richtkrone hoch. Im Inneren der entstandenen Gebäudehülle versammelten sich indes die Vertreter des Talsperrenbetriebes Sachsen-Anhalt als Bauherr sowie der an Planung und Bau beteiligten Firmen, aber auch Gäste aus der Politik, von den Kommunen und der Kreisverwaltung. Mario Hohmann, Geschäftsführer des Talsperrenbetriebes, der die Anwesenden begrüßte, freute sich, wie weit fortgeschritten der als schwierig geltende Bau bereits ist. Nach der Fertigstellung soll dies ein moderner Ort der Umweltbildung werden. Naturerlebnis, Wissensvermittlung und nachhaltiger Tourismus sollen hier miteinander verbunden werden, wobei der Stausee Kelpra natürlich in erster Linie dem Hochwasserschutz dient, betonte Herr Hohmann. Mit 5 Millionen Kubikmeter Wasser sei er derzeit gut gefüllt und bietet den 300 Vogelarten inklusive dem Kranich in diesem Jahr beste Brutbedingungen. Dem schloss sich auch Staatssekretär Dr. Steffen Eichner vom Ministerium für Wissenschaft, Energie, Klimaschutz und Umwelt Sachsen-Anhalt an, der als nächster das Wort ergriff.
1: Mit dem Besucherzentrum entsteht nun ein neuer zentraler Anlaufpunkt für Besucherinnen und Besucher der Region. Das Zentrum wird eine bestehende Beobachtungseinrichtung. Es wird Informationstafeln geben, es werden weitere Angebote integriert und es wird die Bedeutung des Stausees für die Flora und Fauna quasi vermittelt. Zudem wird es ein Standort von Forschung und Monitoring der Artenvielfalt. Die Finanzierung des Projektes erfolgt auf der Richtlinie Sachsen-Anhalt Revier 2038 aus Mitteln des Investitionsgesetzes Kohleregion. Das beantragte Investitionsvolumen beträgt 8 Millionen Euro, 800.000 Euro Eigenanteil, der wird vom Talsperrenbetrieb praktisch übernommen. Deshalb auch nochmal mein ganz besonderer Dank auch an den Talsperrenbetrieb als Vorhabensträger und allen Beteiligten, die dieses Projekt unterstützt haben und seine Umsetzung ermöglicht.
0: Architekt Christoph Richter ging anschließend auf die Herausforderungen während der Errichtung des eigenwilligen Gebäudes aus Beton, Holz und Glas ein. Den Richtspruch gab es schließlich von Zimmerermeister Tino Lauerwald. Zugehört hatte auch Frank Wiegand von der bauausführenden Firma.
2: Wurde erwähnt vom Architekten, wie einfach es ist, sich was auszudenken und Sie mussten es umsetzen. Wie waren das in echt dann?
3: Na, erstmal haben wir uns gefreut, dass wir es umsetzen durften. Und ansonsten ist es eine sehr anspruchsvolle Aufgabe gewesen.
2: Warum? Weil das wirklich alles schief ist?
3: Schief hört sich jetzt nicht so gut an. Aber wir bauen immer lieber im rechten Winkel. Das ist normal. Das ist so, als wenn Sie ein komplettes Unikat eine Einzelanfertigung machen. Und da ist der Aufwand natürlich auch da im Kopf wesentlich größer, wie wenn Sie von der Reihe bauen, wobei wir das sowieso nicht machen. Aber das ist so noch, bei mir werden es im Herbst 45 Berufsjahre, eine der anspruchsvollsten Sachen, mit die ich gemacht habe, im Neubau zumindest.
2: Na ja, dann sind Sie sicher auch ein bisschen stolz, oder?
3: Doch, ja.
0: Während eines Rundganges hatten die Gäste die Gelegenheit, sich im Inneren des Gebäudes umzuschauen und sich von der besonderen Architektur des zukunftsweisenden Projektes zu überzeugen. Mit dabei war auch die FDP-Landtagsabgeordnete Katrin Tarikone. Sie zeigte sich beeindruckt.
4: Das ist ein fantastisches Bauwerk. Wir haben gerade gesehen, was es hier wieder für Körner gibt und auch, dass so ein bisschen, manche sagen es Spinnerei, ich sage es herrlich hochfliegende Ideen realistisch umsetzbar sind. Und wenn die einen Impuls geben, dass noch mehr Menschen hier in unser schönes Mansfeld-Südharz kommen, ist alles gelungen. Also diese Emotionen, die Holz auslöst, ja, wenn man das anfasst, wenn man das, weiß doch jeder, ne? Es riecht und es ist gleich ein angenehmes Gefühl. Also es ist einfach klasse. Ja.
2: Sind Sie auch ein Kranich-Fan oder ein Vogel-Fan insgesamt?
4: Ich bin Natur-Fan und mich fasziniert, wie funktioniert alles zusammen? Also fällt einer aus, was macht der andere, was macht das Netzwerk? Und das ist ja auch das Spannende an der ganzen Geschichte, dass wir nicht uns einen Spezialisten raussuchen, für den wir jetzt alles machen, stand ja hier auch mal so ein bisschen in der Diskussion, sondern hier geht es ja um sehr viel mehr. Hier geht es ja quasi um die Talsperre, auch im Hochwasserschutz und was sie an noch ganz vieles leistet. Und der Kranich ist natürlich ein wunderschöner Vogel und lassen wir uns einfach mehr von den Schönheiten verzücken, als immer wieder zu sagen, was alles doof ist.
0: Das Richtfest fand sein Ende mit einem kleinen Buffet für die Gäste und vor allem die Mitarbeiter der am Rohbau beteiligten Firmen. Nun geht es in den kommenden Monaten an den Innenausbau, die Installation der Technik und die Gestaltung der Außenanlagen. Und so soll das Naturerlebniszentrum Stausee Kelpra einmal aussehen. Die Eröffnung ist für Ende des Jahres 2027 geplant.
5: Zumindest am Anfang, alles andere als vom Wetter verwöhnt, fand am 12. Juni der 5. Sommerempfang des Landkreises Mansfeld-Südharz, auch Mietsummerhour genannt, auf dem Gelände der Kreismusikschule Karl Christian Akte in Sangerhausen statt. Maßgeblich getragen von der Landkreisverwaltung und der Sparkasse Mansfeld-Südharz begrüßten Landrat André Schröder und der Vorstandsvorsitzende der Sparkasse Mansfeld-Südharz, Michael Neher, die über 450 Gäste aus Ehrenamt, Politik und Wirtschaft. In angenehmer Atmosphäre erwarteten diese gute Unterhaltung und kulinarische Erlebnisse. Ebenfalls vor Ort das Kriseninterventionsteam Mansfeld-Südharz. Die Spenden dieses Tages sollten dieser gemeinnützigen Organisation zugutekommen. Aufgrund der Witterung fand der offizielle Teil aber dann drinnen statt. Dazu begrüßte Landrat André Schröder nach einer musikalischen Eröffnung durch das Blasmusikorchester der Kreismusikschule die Gäste. Musik.

0: Schön, dass Sie alle da sind. Es war ziemlich genau ein Jahr her, da hat der Landkreis zum 5. Sommerempfang geladen und es war schrecklich heiß und schwül. Einige von Ihnen werden sich möglicherweise daran erinnern. Viele Sonnenbrillen blieben liegen, einige hatten Hitzeattacken. Wir haben natürlich nach ganz oben telefoniert und haben die ganz große Klimaanlage anwerfen lassen. Sie haben das heute ja alle gemerkt.
1: Nach diesem Kommentar zum aktuellen Wetter freute er sich, doch einige sehr positive Zahlen, die Entwicklung im Landkreis ausdrücken, vermelden zu können.
0: Die Investitionen sind angewachsen, da sind wir stolz drauf. Der Landkreis bleibt auf Investitionskurs, weil er an seine Zukunft glaubt. Es sind auch Internetanschlüsse, Gigabit, aber auch schnelle Internetanschlüsse insgesamt haben zugenommen. Es ist die Zahl der touristischen Hinweisschilder gewachsen. Das einheitliche touristische Leitsystem, immerhin 380 neue Hinweisschilder, auch das dank der Kreistagsmitglieder so entschieden, ist gewachsen. Und überhaupt bleibt der Landkreis seit 5 Jahren auch Zuzugsregion. Viele Leute glauben das gar nicht durch die Einwohnerentwicklung. Wir sind Zuzugsregion. Seit dem letzten Empfang sind 400 Menschen mehr zu uns gezogen, als weggezogen sind. Auch diese Zahl ist gestiegen. Und ja, natürlich, es gibt. Ja, natürlich, es gibt auch Zahlen, die sinken. Die Arbeitslosigkeit ist gesunken. 380 Bürgerinnen und Bürger weniger benötigen Bürgergeld in diesem Landkreis. Alles Zahlenbeispiele. Ich weiß, ich pick mir jetzt nur die Rosinen raus, können einige sagen, das Glas ist hier immer halb leer. Aber die Zahlen sollen ja nur eines sagen. Der Landkreis holt auf und wir haben uns weiterhin viel vorgenommen. Und ich möchte einfach diesen Empfang einfach mal nutzen, mich beim Kreistag, bei den Kreistagsmitgliedern, bei den Bürgermeisterinnen und Bürgermeistern bedanken, bei meinen Amtsvorgängern, die auch heute hier mit anwesend sind, bedanken, dass dieser Gestaltungswille, den man vielleicht als Einzelperson haben kann, aber das funktioniert immer nur im Team, das funktioniert immer nur gemeinsam, das funktioniert auch mit Kreistagsentscheidungen. Deswegen einen herzlichen Dank. Und keine Sorge, es bleiben noch genügend Herausforderungen für uns alle zu lösen.
1: Ein besonderer Ehrengast des Tages, Ministerpräsident Sven Schulze.
2: Sehr geehrte Damen und Herren, dass Sie mich zum wiederholten Mal eingeladen haben. Ich war das letzte Mal hier als Minister für Wirtschaft, Tourismus, Landwirtschaft und Forst und darf heute zu Ihnen reden als Ministerpräsident des Landes Sachsen-Anhalt. Das zeigt, denke ich, dass ich beim letzten Mal, als ich hier war, einigermaßen überzeugt haben muss. Sonst hätte er mich wahrscheinlich nicht wieder eingeladen. Es ist immer schön, hier zu sein, bei Ihnen, bei euch, weil es ein toller Landkreis ist. Zum einen, weil es nette, freundliche, fleißige Menschen sind, die ich hier sehe und treffe. Und weil das, was für mich wichtig ist als Ministerpräsident dieses Landes, hier auch verkörpert wird, nämlich eine gute Zusammenarbeit zwischen dem Landkreis, zwischen den Dörfern, den Städten und der Arbeit, die ich zu tun habe, in Magdeburg.
1: Dann sprach der Co-Gastgeber des Abends, der Vorstandsvorsitzende der Sparkasse Mansfeld-Südharz, Michael Neher. Er betonte das soziale Engagement seines Geldhauses und konnte viele Beispiele bringen, wie die Sparkasse das gesellschaftliche Leben in der Region unterstützt. Auch war er Laudator für die erste der beiden traditionell zu diesem Anlass zu vergebenden Ehrenmedaillen des Landkreises. Diese sollte an Margitta Schwerbach vom Kriseninterventionsteam Mansfeld-Südharz gehen. Für ihre langjährige Tätigkeit in dieser Organisation, die Menschen in schwierigen Situationen Hilfe und Beistand bietet, wurde sie geehrt. Herzlichen Glückwunsch! Dann war es an Landrat André Schröder, die zweite Laudatio zu halten. Sie galt Thomas Wäsche, der wie kaum ein anderer die Bergbautradition der Region verkörpert und für sein Engagement nicht nur im Schaubergwerk Wettelrode erhielt er die zweite Ehrenmedaille des Tages. Auch ihm herzlichen Glückwunsch. Aber es sollte an diesem Tag noch eine weitere Ehrung geben. Herr Fritze und Herr Ritter vom Unternehmerverband A38 traten ans Mikrofon, stellten den Verband kurz vor und berichteten, dass sie einen Preis ausgelobt hatten, den Mikro Award für die kundenfreundlichste Verwaltung im Landkreis. Sie freuten sich, diesen Preis auch übergeben zu können, und zwar an Patrick Köhler vom Straßenverkehrsamt Sangerhausen, das bei der vom Unternehmerverband initiierten Online-Befragung die besten Werte erhalten hat. Auch hier herzlichen Glückwunsch. Abgeschlossen wurde der offizielle Teil dieses Sommertreffs mit dem gemeinsamen Singen des Steigerlieds.

Dann war natürlich Gelegenheit, bei inzwischen wesentlich besserem Wetter ins Gespräch zu kommen, zu Netzwerken, wie das so schön heißt, und unter anderem auch den Klängen von Dimitri Andronow am Piano zu lauschen.

0: Unter dem Motto Feuer und Konfetti lud die Freiwillige Feuerwehr Leimbach am 14. Juni zum dritten Bürgerfrühstück nach Mansfeld ein. Zahlreiche große und kleine Besucher folgten der Einladung zum Gerätehaus am Fuße der Klausstraße. Unterstützt wurde die Wehr, dabei tatkräftig, von den Mitgliedern des Mansfelder Karnevalsclubs. Zum Auftakt der Veranstaltung begrüßte unter anderem Bürgermeister Andreas Koch die anwesenden Gäste.
1: 22 Tische, das ist für das dritte Mansfelder Bürgerfrühstück Rekord. Also ganz, ganz toll. Ich freue mich wirklich, dass es so breit ist. Hier an der Stelle natürlich auch nochmal ein ganz herzliches Dank zum einen an die Leimbacher Feuerwehr, aber natürlich auch an den Mansfelder Karnevalsclub. Ja, die beiden, die Feuer und Konfetti, wie das Fest hier heißt, auch organisiert haben. Ja, Sie alle wissen, dass wir dieses Jahr leider das Heimatfest ausfallen lassen mussten aufgrund des Platzes. Und da waren wir natürlich sehr froh, dass ihr dieses Fest hier organisiert habt und natürlich ermöglicht habt, dass dieses Dorffest stattfinden kann. Also ganz, ganz herzlichen Dank an euch.
2: Ja, sehr gerne.
1: Ansonsten auch nochmal ein Dankeschön an das Festkomitee, weil sonst auch das Heimatfest natürlich organisiert, dass ihr hier seid, dass ihr das Bürgerfrühstück mit uns hier gemeinsam macht im Rahmen von Feuer und Konfetti und das so toll organisiert. Auch ihr auch herzlichen Dank.
0: Danach füllte sich der Pavillon fast bis auf den letzten Platz. Die Besucher genossen das Frühstück in geselliger Runde. Entweder mit selbst mitgebrachten Speisen oder mit einem Lunchpaket der Stadtinformation. Für die passende Stimmung während des Essens sorgten derweil die Thüringer Oldies mit ihrer Live-Musik.

Ein Höhepunkt des Tages war die traditionelle Stadtwette der Raiffeisenwarengenossenschaft Mansfeld. Die Kinder- und Jugendfeuerwehren aus Braunschwende und Möllendorf traten in verschiedenen Challenges an. Durch erfolgreiches Singen und einem feuerwehrtaktischen Becherlauf sicherten sich die Nachwuchskräfte am Ende jeweils eine Spende von 500 € für ihre Kassen.

Am 16. Juni wurde die Geschwister-Scholl-Grundschule in Sandersleben im Rahmen einer kleinen Feier in das Courage-Netzwerk aufgenommen. Das heißt, die entsprechende Urkunde und das Schild Schule ohne Rassismus, Schule mit Courage würde übergeben werden. Zuvor zeigten die Kinder der Grundschule mit einem kleinen Tanz ihr Können.

0: vor Ort der Direktor der Landeszentrale für politische Bildung, Mike Reichel.
1: Die Grundschule, die Geschwister-Scholl-Grundschule, erhält heute den Titel Schule ohne Rassismus, Schule mit Courage. Sie ist die 185. Schule, die in Sachsen-Anhalt diesen Titel trägt, und über 5000 gibt es davon in ganz Deutschland. Diese Schule hat sich sehr intensiv mit dem Thema Mut auseinandergesetzt, Courage zeigen, und hat das vor allen Dingen auch beim Thema Sport und Tanz gemacht. Das heißt, miteinander umgehen, Fairness gehört dazu, Respekt zeigen, und hat dort viele Projekte eingereicht und hat vor allen Dingen auch abgestimmt in der Schule. Und 80% haben gesagt, alle, die hier lernen, lehren und arbeiten, ja, wir wollen zum Schulnetzwerk gehören. Wir merken natürlich, dass die Schulen ganz genau auch Projekte machen, die ihnen gut tun, die zu tun haben mit den Themen Respekt, mit dem Thema Mobbing gehen sie um, innerhalb der Schule, und sind natürlich auch ganz speziell dabei, Themen wie hier Geschwister Scholl, die Hans und Sophie, die für ihren Mut, für ihren Einsatz für Demokratie und gegen Diktatur ja sogar umgekommen sind. Das heißt, sie lernen auch mutig zu sein, in der Schule miteinander respektvoll umzugehen, aber auch außerhalb der Schule.
0: Dann übergab Martin Hanusch von der Landeszentrale für politische Bildung symbolisch das Schild Schule ohne Rassismus, Schule mit Courage an die Mädchen und Jungen in Sandersleben.

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0: Gut abgesichert durch die Polizei und die Kameraden der Freiwilligen Feuerwehr Burg Oerner wurde am 7. Juni 2026 der zweite Berggrenzlauf durchgeführt. Initiiert und organisiert durch das Team der Hafenbar um Christian C. fand auch die zweite Veranstaltung dieser Art nach der Premiere im vergangenen Jahr wieder zahlreiche Unterstützer und Helfer. Und während die Teilnehmerinnen und Teilnehmer des in diesem Jahr neu hinzugekommenen KME-Familienlaufs als erste auf die Strecke gingen, gab es im weiteren Verlauf des Vormittags noch vier weitere Starts, wie Moderatorin Sandy zu berichten wusste.
1: Klasse, wenn es so gut angenommen wird. Und wir freuen uns natürlich, dass wir hier vor allen Dingen auch viele kleine und junge und vor allen Dingen Familien ansprechen können. Ganz neu in diesem Jahr ist nämlich der KME-Familienlauf, gesponsert von KME.

0: rund um die Hafenbar absolvierten. Ohne auf den Verkehr achten zu müssen, konnten die Kleinen so sicher erste Lauferfahrungen sammeln. Und übrigens, für alle, die dabei waren, gab es im Ziel eine Medaille. Wie zum Beispiel auch für den erst dreijährigen Moritz aus Helbra, der seinen überhaupt ersten Lauf gemeinsam mit seiner Mama absolvierte. Schnellster beim KME-Lauf, bei dem es keine Wertung gab, war dieser junge Mann, Bashir Mohammed, seit 2 Jahren in Deutschland.
1: Schnellste beim KME-Lauf?
2: Ja.
1: Läufst du öfters?
2: Ja.
1: Ja? Ja. Also in der Freizeit oder?
2: Also ich laufe 3 oder 4 Mal pro Woche.
1: Oh.
2: Ja, stark. Okay. Ich mache manchmal, wenn ich Zeit habe, zu Hause Sport.
1: Ja. Gut. Und arbeitest du auch bei KME?
2: Also nein, das ist mein erstes Mal hier.
1: Okay. Aber trotzdem, ja, Respekt.
2: Ja, sehr danke. Gut.
0: Doch auch die übrigen Teilnehmer des KME-Laufs über 2 Kilometer kamen jetzt ins Ziel, während Regina und Christoph aus Hettstedt ihren Lauf noch vor sich hatten.
1: Seid ihr offensichtlich ein Pärchen?
3: Ja.
1: Und lauft heute mit?
3: Ja.
1: Zum ersten Mal? War der Vorsitzende schon dabei?
3: Zum ersten Mal.
1: Also ihr macht es offensichtlich öfters mal, oder?
4: Ja, ich war jetzt am Freitag in Eisnim zum Benefizlauf.
1: Also
4: 8 Runden, aber am Stück 37 Minuten.
1: Ja.
3: Ich mache eher das Walking. Das liegt mir mehr wie das Laufen.
0: Vor allen Starts gab es auch die Möglichkeit zur Erwärmung bei flotten Rhythmen mit Alexandra.

0: 4, 3, 2, 1. Los geht's! Viel Spaß!
1: Weg waren sie, die Damen und Herren Teilnehmer des 13 Kilometer Volksbank Halle Saale-Laufs. Ja, genauso wie die je 7 Kilometer Hafenpaar Walking und der Wäschekellerlauf durch die Bergbaulandschaft in und um Burg Örner führte. Nach professioneller Zeitnahme für diese drei Hauptrennen des Bergrennslaufes standen die Sieger am Ende fest. So war der schnellste über 13 Kilometer Jakob Reich, verfolgt von Max Peukert und Emil Sonntag. Auf dem obersten Treppchen beim 7-Kilometer-Lauf stand Gerd Schiller, gefolgt von Markus Breitschuh und Louis Scherbaum. Und die 7-Kilometer-Walking absolvierte Simone Pusch am schnellsten. Auf Platz 2 folgte Christian und auf Platz 3 Tina Kellner. Und für alle, die jetzt interessiert sind, der nächste Bergrennslauf findet am 6. Juni 2027 statt.

0: Am 12. Juni fand das erste Frauenfußballspiel in Blankenheim statt. Dabei trafen die Damen der Kreisauswahl Mansfeld Südharz auf die Damen vom Halleschen FC 2. Die Vorbereitungen verliefen gut. Die Kreisauswahl trainierte zweimal gemeinsam, um sich auf die Begegnung vorzubereiten. Obwohl der Kader für das Spiel knapp besetzt war, stand letztendlich eine spielfähige und spielstarke Mannschaft bereit. Als Schiedsrichter für die Begegnung war Christian Belger angesetzt. Er leitete die faire Partie ohne besondere Vorkommnisse, auch wenn von außen gelegentlich emotionale Kritik geäußert wurde. Für die Verpflegung sorgte der BSC Blankenheim. Trotz des zunächst regnerischen Wetters blieb es pünktlich zum Anpfiff trocken. Unter den rund 150 Zuschauern entwickelte sich ein packendes Match mit 4 Toren. Der HFC 2 begann erwartungsgemäß offensiv und ging bereits nach 7 Minuten durch Marie Bimberg mit 0:1 in Führung. Die Kreisauswahl glich jedoch schnell aus, als Annemarie Nickel in ihrem ersten Spiel für die Auswahl in der 9. Minute zum 1:1 traf. Danach agierte der HFC 2 wieder offensiver. In der 25. Minute erzielte Celine Reinhardt das 1:2. Christine Golz erhöhte kurz darauf aufs 1:3. Und Maria Freier traf kurz vor dem Pausenpfiff zum 1:4. Trotz des Rückstands zeigte die Kreisauswahl eine gute Leistung. In der zweiten Halbzeit stellte der Trainer der Kreisauswahl taktisch um. Die Ausrichtung wechselte von einer sicheren Defensive auf vollen Angriff. Diese Taktik erwies sich als richtig. Durch den Druck nach vorn gelang Tina Urban in der 59. Minute das 2:4, gefolgt vom Anschlusstreffer zum 3:4 durch Cora Wernicke in der 60. Minute. Die Auswahlmannschaft zeigte großen Einsatz, sodass der Ausgleich zu diesem Zeitpunkt möglich war und verdient gewesen wäre. Ein Eigentor sowie ein verwandelter Elfmeter durch die Torhüterin Hiba Omar in der 89. Minute sicherten am Ende jedoch den Sieg für die Gäste. Der Endstand lautete 3:6. Aus Sicht der Veranstalter war es ein gelungener Abend in Blankenheim mit guter Stimmung und passenden Rahmenbedingungen.
1: Wir verabschieden unsere Mädels in ihrer wohlverdienten Sommerpause alle mit einem riesen Applaus.

Am 14. Juni waren 11.925 Wahlberechtigte aufgerufen, einen neuen Verbandsgemeindebürgermeister für die Verbandsgemeinde Mansfelder Grund Helbrad zu wählen. Am Ende gingen dann 6.371 von ihnen zur Wahlurne oder nahmen an der Briefwahl teil. Das bedeutet eine Wahlbeteiligung von 53,4%. Es gab 20 ungültige Stimmen, so dass dann am Ende 6.351 zählten. Zur Wahl stellten sich die Einzelbewerber Sören Bartel, Lars Hesse, Gunter Wackern von der AfD und Gerd

0: Bischkowski von der CDU. Hier die Ergebnisse der Kandidaten im Einzelnen. Die meisten Stimmen auf sich vereinigen konnte Gunter Wakan mit 2224, das entspricht 35%. Auf Platz 2 kam Gerd Wischkowski mit 1808 Stimmen, das entspricht 28,5%. Und ganz knapp dahinter Lars Hesse, 1805 Stimmen, 28,4%. Auf dem 4. Platz Sören Bartel, 514 Stimmen, 8,1%. Damit wird es eine Stichwahl zwischen Gunter Wakan und Gerd Wischkowski am 28. Juni geben.
1: Das Stadtbad Sangerhausen wurde im August 2025 nach umfangreicher Sanierung der Badeplattform und des Technikbereiches wiedereröffnet. Der Start in die Freibadsaison 2026 fand Mitte Mai statt. Nun wurde auch die Idee des Benefizschwimmens wieder aufgegriffen. So gab es am 7. Juni 2026 in der Zeit von 9 bis 18 Uhr die Gelegenheit, das neu gestaltete Stadtbad kennenzulernen und gleichzeitig einen Sangerhäuser Verein zu unterstützen. Dabei kam es nicht darauf an, wie schnell oder langsam geschwommen wird, nur die Gesamtanzahl der Bahnen war am Ende des Tages von Bedeutung. Denn für jede geschwommene Bahn zahlten Sponsoren einen Betrag X. Im Wasser zu finden waren dabei jung und alt, ganze Familien, aber auch Vereine, Kommunalvertreter und Politiker. Wie zum Beispiel der CDU-Landtagsabgeordnete Matthias Redlich hier im Bild. Oder der kleine Paul, der mit seinen 7 Jahren sicher einer der jüngsten Teilnehmer war, aber schon richtig sicher schwimmen kann und unbedingt dabei sein wollte. Organisiert haben das Benefizschwimmen die Kommunale Bädergesellschaft, die das Stadtbad betreibt, der Kreissportbund Mansfeld-Südharz und der Aquarien- und Terrarienverein Seerose Sangerhausen, dessen Vorsitzender Tim Wangemann war einst auch Mitinitiator der Benefizveranstaltung und erinnerte sich, nachdem er mehrere Dutzend Bahnen absolviert hatte, wie es damals losging.
2: Los ging es damals 2013 für einen Vereinsmitglied 2013. Und ja, wir haben damals verschiedene Sponsoren, erstmal mit der Kommunalen Bädergesellschaft den Partner gesucht. Bis 2015 war das stets und ständig Programm, einmal im Jahr. Dann durch den Umbau Savanne ging es dann 2016, 17, 18 in den Benefizlauf über. Hatten dann auch 2018 nochmal ein Benefizschwimmen mit der Neueröffnung Savanne. Dann ist das so ein bisschen eingeschlafen, 2020, 2021, weiß jeder, was da so für Hauptthemen eine Rolle gespielt haben. Und ja, seit letztes Jahr im August gibt es das neue Stadtbad. Und um das einfach zu präsentieren, um mal die Idee wieder aufleben zu lassen, einfach mal uns wieder zusammengesetzt letztes Jahr. Gut, die Partner und Sponsoren sind dieselben gewesen. Neu hinzugekommen ist der Kreissportbund. Sponsoren Autohaus Wurch, Intersport Liebig, das sind so die Hauptsponsoren der ersten Stunde. Die Sparkasse Mansfeld-Südharz und Panoramamöbel.
3: Stadtwerke sehe ich noch hier in der Fahne.
2: Genau. Zusätzlich ist der Kreissportbund als Partner und Organisator mit gewonnen worden, weil es sich bewährt hat, das einfach auf mehreren Schultern zu verteilen, um gutes Ergebnis zu erzielen.
1: Und das konnte sich sehen lassen. So absolvierten 400 Gäste in den 9 Stunden 2544 Schwimmbahnen. Der Erlös in Höhe von 1700 Euro ging diesmal an den Verein Mansfelder Bergarbeiter Sangerhausen e.V. Mit den Spendengeldern soll ein Projekt unterstützt werden, wobei Schüler in den Jahrgängen 4. und 5. Klasse mit der Bergbaugeschichte unserer Region in Verbindung kommen sollen und Exponate für das Bergbaumuseum Wetterode gemeinsam aufarbeiten werden. Zusätzlich unterstützt wurde das Event durch weitere Organisationen und Vereine, wie zum Beispiel dem Metthaus e.V., dem Kreiskinder- und Jugendring Mansfeld-Südharz und dem Soziokultur e.V. Oase. Sie boten ein buntes Rahmenprogramm für Kinder, Jugendliche und Erwachsene, während die Schwimmer bei bestem Wetter im Becken ihre Bahnen zogen.
0: Nach den Stadtlesewettbewerben für die Bereiche Eisleben, Sangerhausen und Hettstedt fand am 10. Juni der Kreislesewettstreit im Mansfeld-Museum Hettstedt statt. Dazu begrüßte Anne Bittmann von der Stadtbibliothek der Wipperstadt die Anwesenden.
4: Liebe Lesekinder,

0: die den Stadtwerkstreik erfolgreich bewältigt haben. Toll, dass ihr da seid. Herzlich willkommen, liebe Jury. Wir haben heute ganz toll vertreten aus Eisleben die Frau Jaunig. Herzlich willkommen, Leiterin der Stadtbibliothek. Wir haben heute Frau Ackermann, die Leiterin der Stadtbibliothek Sangerhausen. Christine Saalbach, das ist die Stabsstelle für Öffentlichkeitsarbeit, Städtepartnerschaft und Kultur in Hettstedt. Nochmal, liebe Eltern, liebe Familie, liebe Gäste, die heute mit das Lesekind begleiten, vielen Dank einfach, dass Sie und ihr mit hier seid, dass wir heute den Kreisausscheid im Mansfeld-Museum und Humboldt-Schloss halten können. Und genau, wir haben heute ja drei Lesekinder und wir haben gedacht, wir machen das so, dass wir einen kleinen Einstieg geben. Ich würde gleich zu meiner Kollegin, die Frau Zekade, die Bundeswahlkommission macht in der Stadtbibliothek, überleiten, denn sie wird nochmal ein paar Worte sagen wollen.
1: Und so kam es auch. Frau Zeklarek stimmte auf das Kommende ein und lobte den Zauber des Lesens. Es war wieder so, dass die Kinder zunächst einen eigenen Text lesen sollten und dann einen vorgegebenen. Den Auftakt machte Letizia Trinks von der Landschule Osterhausen. Sie war die Gewinnerin für den Bereich Lutherstadt Eisleben.
2: Jeden Morgen, wenn der Wecker rappelte und Mama aufstehen rief, war Pia hundemüde. Nur noch ein bisschen besser, nur noch eine Minute. Dann zog sie die Decke über die Ohren und schlief so lange, bis alle anderen mit dem Frühstück fertig waren und der Tisch wieder abgedeckt wurde. Höchstens ein kaltes Toastbrot und ein lauwarmes Ei waren übrig geblieben. Und die mochte Pia auch nicht essen. Deine Freunde sind alle schon draußen, sagte Mama. Willst du nicht mit ihnen spielen? Nö, sagte Pia. Keine Lust.
1: Als nächste Charlotte Gottschalk von der Grundschule am Markt Hettstedt.
3: Toffi? Das ist aber ein lustiger Name. Toffi? Ida schaute Ronja überrascht an. Der Hund hieß Toffi? Woher wusste Ronja das? Lothar kapierte als erster, was los war. Du kannst ihn verstehen? Ja, Ronja, du kannst ihn verstehen. Weißt du, was das bedeutet? Er gehört zu dir. Er trat Ronja an. Toffi ist dein magisches Tier.
1: Und schließlich noch Jonas Dilsner von der Grundschule Goldene Aue Wallhausen für den Bereich Sangerhausen.
4: Ohne zu zögern richtete sich Maxe auf und hielt die Brille in die Sonne. Er drehte das Glas so lange im Licht hin und her, bis er den richtigen Winkel gefunden hatte. Da! Der Sonnenstrahl fiel wie bei einer Lupe direkt durch das Brillenglas auf das Thermometer. Nicht lange und das Plastikgehäuse des Thermometers fing an zu stinken. Eilig zog Maxe die Brille beiseite und prüfte die Anzeige. 62 Grad! Maxe strahlte. Bingo! Das sollte genügen.
1: Dann waren alle drei noch einmal mit einem vorgegebenen Text an der Reihe. Schließlich war es an der Jury, eine Entscheidung zu treffen. Für die zog sie sich kurz zurück, um die nicht einfache Frage zu klären, wer denn nun den Lesewettbewerb auf Kreisebene gewinnen sollte. Das Resultat verkündete dann Frau Bittmann.
0: So, es hat einen Moment gedauert, aber es war tatsächlich wichtig, einfach nur zu schauen, ja, wie ist es jetzt ausgefallen. Die Jury hat das ganz toll gemacht, wir waren live dann dabei und hat tatsächlich einen Kreislesekönig oder Königin ausgewählt für dieses Jahr. 2026 hier in der Stadt Hettstedt für Sangerhausen, Eisleben und Hettstedt den Kreis ausscheidet. Und jetzt mache ich mal einen Trommelwirbel, der ist geworden.
1: Und es war Jonas Dilsner. Herzlichen Glückwunsch.
0: Leiterin, kannst du einmal zum Tor kommen, Jonas? Gib dir jetzt deine Siegerurkunde. Du bist Lesekönig 2026 im Kreis ausscheidet. Das ist deine Krone.
1: Natürlich bekamen Letizia und Charlotte auch noch ein Geschenk. Schließlich haben sie ja in ihren Städten gewonnen. Aber auf Landesebene im November wird den Landkreis Mansfeld-Südharz beim Landeslesewettbewerb

0: Wettbewerb Jonas Dilser vertreten. Pünktlich zur geplanten feierlichen Inbetriebnahme eines Wanderstempels der Harzer Wandernadel am Natur- und Geschichtslehrpfad Helfter Königspfalz am 11. Juni fiel ein heftiger Regenguss. Die Teilnehmer an der Veranstaltung flüchteten in einen nahegelegenen Tunnel und dort begrüßte der Bürgermeister der Lutherstadt Eisleben, Herr Staub, die Anwesenden.
1: Ich freue mich, dass das Projekt in relativ kurzer Zeit auch umgesetzt werden konnte. Wir hatten hier auch die Nutzung der Wege mit den Eigentümern abgestimmt. Frau Webke, nochmal herzlichen Dank, auch in Abstimmung mit Herrn Ulrich als Vereinsvorsitzenden, der hier die vertraglichen Gestaltungen vollzogen hat. Wir haben die Landgesellschaft als auch den Landesforst hier mit im Boot. Man hat uns gestattet, hier die Wanderwege entsprechend freizuhalten, zu belaufen, auszugestatten mit Informationstafeln, mit Sitzgelegenheiten, mit Sitzraufen und auch Bänken. Und ich denke, hier haben wir einen kleinen Ort geschaffen, wo der Wanderer wirklich geneigt ist, diese historischen Stätten auch abzulaufen, hier direkt im Hüttengrund zwischen großer und kleiner Klaus.
0: Dann ergriff Klaus Dumeier, Geschäftsführer der Harzer Wandernadel GmbH, das Wort.
2: Also, mein Name ist Klaus Dumeier, ich bin der Geschäftsführer der Harzer Wandernadel. Wir haben dieses Jahr auch 20-jähriges Jubiläum. Ja, hätte mir nie gedacht, dass sich das so entwickelt. Wir verkaufen also pro Jahr so roundabout 180.000 Wanderpässe plus die einzelnen Begleithefte. Wir haben also zu insgesamt 18 Themen Begleithefte. Dies Jahr ganz neu rausgebracht, das Themenheft zu den Talsperren in Harz. Und wir haben auch dieses Jahr aufgrund des Jubiläums ein Heft herausgebracht, was sich Jubiläumsheft schimpft. Und 20 Jahre heißt, wir haben also in das Heft auch 20 neue Stempelstellen gepackt, weil sich viele Kaiser, die mehrfach Kaiser sind, wir haben ja auch welche hier, auch wünschen, dass wir mal ein paar Stempelstellen verändern. Aber verändern ist natürlich immer so eine schwierige Sache, weil wir haben ja sehr, sehr viele Touristen, die wegen der Wandernadel in den Harz kommen, in alle drei Bundesländer des Harzes. Und die möchten natürlich, wenn sie sich neu ausgestattet haben mit Wanderkarten, Wanderpässen, möglichst, dass das Projekt stabil bleibt. Aber ich habe gesagt, wir nutzen jetzt mal ein Heft, ein Begleitheft zum 20-jährigen Bestehen als Brücke. Das heißt also, wir haben da jetzt 20 neue Stempelstellen drin. Und wer dieses Heft eben voll macht, also alle 20 Stempelabdrücke hat, bekommt natürlich ein Jubiläumspin, weil er eben das Heft geschafft hat. Aber das Interessante an dem Heft, man arbeitet ja heute sehr gerne mit QR-Codes, auch wir. Und auf der Rückseite des Heftes ist ein QR-Code und da muss man dann Farbe bekennen. Da muss man dann sagen, okay, beispielsweise der Hüttengrund soll ewige Stempelstelle bleiben, der soll in das numerische Heft wechseln. Ja, aber dann muss ich benennen, was für eine andere Stempel, die in dem Heft jetzt drin ist, in dem Wanderpass, soll weg.
0: Inzwischen hatte der Regen aufgehört und man konnte die Veranstaltung wie geplant vor die einzuweihende Schautafel des Heimatvereines Helfter verlegen. Auch hier ergriff zunächst Herr Staub das Wort.
1: Nochmal ganz kurz zum zweiten Teil. Wir haben jetzt schon sehr viel Interessantes von der Harzer Wandernadel von Herrn Dumeier erfahren. Und hier sieht man auch, also Wandern lohnt sich auf jeden Fall innerhalb von 10 Minuten von Starkregen zu alten Sonnenschein. Und ja, wir hatten gemeinsam mit dem Heimatverein, dem Ortschaftsrat und auch dem Stadtrat hier in den letzten Monaten die Beschlüsse auf den Weg gebracht, dass wir hier gemeinsam diese Wanderwege ertüchtigen wollen, erhalten wollen, jeder nach seinen Möglichkeiten. Und das hat natürlich nicht nur was für die Nutzung der Harzer Wandernadel zu tun, sondern ganz praktische Themen auch, dass man natürlich auch Kinder und Jugendliche möglichst hier animiert, in der Natur tätig zu werden, sich zu informieren. Der Heimatverein, hier der Vereinsvorsitzende Michael Ulrich, hat sich in liebevoller Kleinarbeit die letzten Wochen stark damit beschäftigt, hier Möglichkeiten zu schaffen, dass Familien hier auch sich niederlassen können, dass man hier Picknick machen kann, Sitzbänke beschafft, Hirschraufen, also Sitzraufen beschafft und auch hier diese Informationstafeln. Das Ganze natürlich sowohl aus Spendenmitteln und vereinseigenen Mitteln, aber mit ganz großer Unterstützung der Volksbank Halle. Hier die Niederlassung Eisen, Frau Ulrich ist heute auch mit da, die hier gemeinsam mit einer, wie heißt das, Crowdfunding sozusagen, ganz genau, das Ganze bespielt hat. Ich glaube, 4.000 Euro musste der Verein selbst aufbringen und 4.000 hat die Volksbank dazugegeben. 8.000 Euro standen zur Verfügung.
0: Für den Verein sprach der Vorsitzende Michael Ulrich.
3: Steckt viel Herzblut in diesem Projekt, nicht nur in diesem. Der Heimatverein selber besteht ja aus mehreren Arbeitsgruppen. Die AG Hüttengrund, wie wir sie nennen, ist eine von tatsächlich aktuell dreien. Hier ist es nun jetzt aber so weit, dass man sagt, ich vergleiche das immer gerne mit so einer Haussanierung. Man muss eine ganze Weile abreißen, es sieht eine ganze Weile nicht so schön aus und man muss viel machen, viel Staub, viel Dreck. Aber es kommt ja der Moment, wo dann die Wände auf einmal wieder verputzt werden. Und hier im Hüttengrund ist es jetzt in dem Falle so, dass wir nach dem Putzen, und Aufräumaktionen gab es einige, tatsächlich durch viele, viele engagierte Mitglieder, leider sind auch sehr wichtige, die jetzt hier eigentlich auch mitstehen müssten, heute nicht da. Deswegen nenne ich sie ganz kurz. Das ist der Hans Herrmann, der uns hier unterstützt hat als Vereinsmitglied mit den ganzen grafischen und geschichtlichen Ausarbeitungen. Dann Stefan Gothe, der als AG-Leiter heute leider auch nicht dabei sein kann, der die ganzen Arbeitseinsätze auch mit koordiniert und das Team auch so ein bisschen zusammenhält. Und ja, zusammen haben wir es tatsächlich geschafft, in dann doch sehr sportlich und kurzer Zeit die Schilder noch zu beschaffen. Das Ganze soll auch noch erweitert werden um tatsächlich einen Trimm-dich-Pfad. Hier sind wir gerade dabei, ein Projekt zu entwickeln, das Ganze auch so ein bisschen finanziell darzustellen. Es geht ja auch immer ein bisschen ums Geld. Und hier sind wir ja auch schon, wie es Carsten auch schon sagte, sehr dankbar für jegliche Unterstützung, sei es die Volksbank Halle, Niederlassung Eisleben oder tatsächlich die ganzen Hälfte Eislebener, wo sie alle herkamen, die 4.000 Euro ja erstmal sponsoren mussten, damit die VB es überhaupt erst auffüllen konnte. Also auch hier nochmal ein herzliches Dankeschön an alle, die sich da irgendwie beteiligt haben, egal ob durch Muskelkraft oder durch Kontobewegungen.
0: Dann konnte er gemeinsam mit Astrid Ulrich von der Volksbank Halle das symbolische Band durchschneiden und den Natur- und Geschichtslehrpfad Helfter König Pfalz in seiner jetzigen Ausbaustufe eröffnen. Das muss rausgeschnitten werden. Ja. Dann wurde sozusagen Probe gewandert auf dem rund 4 Kilometer langen Natur- und Geschichtslehrpfad. Dieser führt an Streuobstwiesen, historischen Schmelzplätzen und beeindruckenden Aussichtspunkten vorbei und bietet einen Blick auf die entstehende Königspfalz, bevor er wieder zum Ausgangspunkt zurückkehrt. Ziel an diesem Tag natürlich die Wanderstempelstelle der Harzer Wandernadel, die zunächst bis September 2026 genutzt werden kann. Der Stempel trägt als Symbol eine Hexe sowie die Aufschrift Wandernadel Hüttengrund Eisleben.

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0: Die Schülernachhilfe in Hettstedt, Markt 42 und Halle Torstraße 16 ist jetzt Teil der Zukunftswerkstatt Mitteldeutschland. Weitere Standorte nach gleichem Vorbild gibt es in Eisleben und Sangerhausen.
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0: Ziemlich genau 11 Monate nach der Grundsteinlegung wurde am Naturerlebniszentrum Stausee-Kelpra, kurz Nest genannt, Richtfest gefeiert. Und während die Zimmerer vom Holzbau Hunold aus Leinefelde die letzten Nägel einschlugen, zog man schon mal die Richtkrone hoch. Im Inneren der entstandenen Gebäudehülle versammelten sich indes die Vertreter des Talsperrenbetriebes Sachsen-Anhalt als Bauherr sowie der an Planung und Bau beteiligten Firmen, aber auch Gäste aus der Politik, von den Kommunen und der Kreisverwaltung. Mario Hohmann, Geschäftsführer des Talsperrenbetriebes, der die Anwesenden begrüßte, freute sich, wie weit fortgeschritten der als schwierig geltende Bau bereits ist. Nach der Fertigstellung soll dies ein moderner Ort der Umweltbildung werden. Naturerlebnis, Wissensvermittlung und nachhaltiger Tourismus sollen hier miteinander verbunden werden, wobei der Stausee Kelpra natürlich in erster Linie dem Hochwasserschutz dient, betonte Herr Hohmann. Mit 5 Millionen Kubikmeter Wasser sei er derzeit gut gefüllt und bietet den 300 Vogelarten inklusive dem Kranich in diesem Jahr beste Brutbedingungen. Dem schloss sich auch Staatssekretär Dr. Steffen Eichner vom Ministerium für Wissenschaft, Energie, Klimaschutz und Umwelt Sachsen-Anhalt an, der als nächster das Wort ergriff.
1: Mit dem Besucherzentrum entsteht nun ein neuer zentraler Anlaufpunkt für Besucherinnen und Besucher der Region. Das Zentrum wird eine bestehende Beobachtungseinrichtung. Es wird Informationstafeln geben, es werden weitere Angebote integriert und es wird die Bedeutung des Stausees für die Flora und Fauna quasi vermittelt. Zudem wird es ein Standort von Forschung und Monitoring der Artenvielfalt. Die Finanzierung des Projektes erfolgt auf der Richtlinie Sachsen-Anhalt Revier 2038 aus Mitteln des Investitionsgesetzes Kohleregion. Das beantragte Investitionsvolumen beträgt 8 Millionen Euro, 800.000 Euro Eigenanteil, der wird vom Talsperrenbetrieb praktisch übernommen. Deshalb auch nochmal mein ganz besonderer Dank auch an den Talsperrenbetrieb als Vorhabensträger und allen Beteiligten, die dieses Projekt unterstützt haben und seine Umsetzung ermöglicht.
0: Architekt Christoph Richter ging anschließend auf die Herausforderungen während der Errichtung des eigenwilligen Gebäudes aus Beton, Holz und Glas ein. Den Richtspruch gab es schließlich von Zimmerermeister Tino Lauerwald. Zugehört hatte auch Frank Wiegand von der bauausführenden Firma.
2: Wurde erwähnt vom Architekten, wie einfach es ist, sich was auszudenken, und Sie mussten es umsetzen. Wie waren das in echt dann?
3: Na, erstmal haben wir uns gefreut, dass wir es umsetzen durften. Und ansonsten ist es eine sehr anspruchsvolle Aufgabe gewesen.
2: Warum? Weil das wirklich alles schief ist?
3: Schief hört sich jetzt nicht so gut an. Aber wir bauen immer lieber im rechten Winkel. Das ist normal. Das ist so, als wenn Sie ein komplettes Unikat eine Einzelanfertigung machen. Und da ist der Aufwand natürlich auch da im Kopf wesentlich größer, wie wenn Sie von der Reihe bauen, wobei wir das sowieso nicht machen. Aber das ist so noch, bei mir werden es im Herbst 45 Berufsjahre, eine der anspruchsvollsten Sachen, mit die ich gemacht habe, im Neubau zumindest.
2: Na ja, dann sind Sie sich auch ein bisschen stolz, oder?
3: Doch, ja. Mhm.
0: Während eines Rundganges hatten die Gäste die Gelegenheit, sich im Inneren des Gebäudes umzuschauen und sich von der besonderen Architektur des zukunftsweisenden Projektes zu überzeugen. Mit dabei war auch die FDP-Landtagsabgeordnete Katrin Tarikone. Sie zeigte sich beeindruckt.
4: Das ist ein fantastisches Bauwerk. Wir haben gerade gesehen, was es hier wieder für Körner gibt und auch das so ein bisschen, manche sagen es Spinnerei, ich sage es herrlich hochfliegende Ideen, realistisch umsetzbar sind. Und wenn die einen Impuls geben, dass noch mehr Menschen hier in unser schönes Mansfeld-Südharz kommen, ist alles gelungen. Also diese Emotionen, die Holz auslöst, ja, wenn man das anfasst, wenn man das, weiß doch jeder, ne? Es riecht und es ist gleich ein angenehmes Gefühl. Also es ist einfach klasse. Ja.
2: Sind Sie auch ein Kranich-Fan oder ein Vogel-Fan insgesamt?
4: Ich bin Natur-Fan und mich fasziniert, wie funktioniert alles zusammen? Also fällt einer aus, was macht der andere, was macht das Netzwerk? Und das ist ja auch das Spannende an der ganzen Geschichte, dass wir nicht uns einen Spezialisten raussuchen, für den wir jetzt alles machen, stand ja hier auch mal so ein bisschen in der Diskussion, sondern hier geht es ja um sehr viel mehr. Hier geht es ja quasi um die Talsperre, auch im Hochwasserschutz und was sie an noch ganz vieles leistet.

0: gelistet. Und der Kranich ist natürlich ein wunderschöner Vogel und lassen wir uns einfach mehr von den Schönheiten verzücken, als immer wieder zu sagen, was alles doof ist.
1: Das Richtfest fand sein Ende mit einem kleinen Buffet für die Gäste und vor allem die Mitarbeiter der am Rohbau beteiligten Firmen. Nun geht es in den kommenden Monaten an den Innenausbau, die Installation der Technik und die Gestaltung der Außenanlagen. Und so soll das Naturerlebniszentrum Stausee Kelpra einmal aussehen. Die Eröffnung ist für Ende des Jahres 2027 geplant.
2: Zumindest am Anfang, alles andere als vom Wetter verwöhnt, fand am 12. Juni der 5. Sommerempfang des Landkreises Mansfeld-Südharz, auch Mietz-Sommerauer genannt, auf dem Gelände der Kreismusikschule Karl Christian Akte in Sangerhausen statt. Maßgeblich getragen von der Landkreisverwaltung und der Sparkasse Mansfeld-Südharz begrüßten Landrat André Schröder und der Vorstandsvorsitzende der Sparkasse Mansfeld-Südharz, Michael Neher, die über 450 Gäste aus Ehrenamt, Politik und Wirtschaft. In angenehmer Atmosphäre erwarteten diese gute Unterhaltung und kulinarische Erlebnisse. Ebenfalls vor Ort das Kriseninterventionsteam Mansfeld-Südharz. Die Spenden dieses Tages sollten dieser gemeinnützigen Organisation zugutekommen. Aufgrund der Witterung fand der offizielle Teil aber dann drinnen statt. Dazu begrüßte Landrat André Schröder nach einer musikalischen Eröffnung durch das Blasmusikorchester der Kreismusikschule die Gäste.

0: Schön, dass Sie alle da sind. Es war ziemlich genau ein Jahr her, da hat der Landkreis zum 5. Sommerempfang geladen und es war schrecklich heiß und schwül. Einige von Ihnen werden sich möglicherweise daran erinnern. Viele Sonnenbrillen blieben liegen, einige hatten Hitzeattacken. Wir haben natürlich nach ganz oben telefoniert und haben die ganz große Klimaanlage anwerfen lassen. Sie haben das heute ja alle gemerkt.
1: Nach diesem Kommentar zum aktuellen Wetter freute er sich, doch einige sehr positive Zahlen, die die Entwicklung im Landkreis ausdrücken, vermelden zu können.
0: Die Investitionen sind angewachsen, da sind wir stolz drauf. Der Landkreis bleibt auf Investitionskurs, weil er an seine Zukunft glaubt. Es sind auch Internetanschlüsse, Gigabit, aber auch schnelle Internetanschlüsse insgesamt haben zugenommen. Es ist die Zahl der touristischen Hinweisschilder gewachsen. Das einheitliche touristische Leitsystem, immerhin 380 neue Hinweisschilder. Auch das dank der Kreistagsmitglieder so entschieden ist gewachsen. Und überhaupt bleibt der Landkreis seit 5 Jahren auch Zuzugsregion. Viele Leute glauben das gar nicht durch die Einwohnerentwicklung. Wir sind Zuzugsregion. Seit dem letzten Empfang sind 400 Menschen mehr zu uns gezogen als weggezogen. Auch diese Zahl ist gestiegen. Und ja, natürlich, es gibt. Ja, natürlich, es gibt auch Zahlen, die sinken. Die Arbeitslosigkeit ist gesunken. 380 Bürgerinnen und Bürger weniger benötigen Bürgergeld in diesem Landkreis. Alles Zahlenbeispiele. Ich weiß, ich pick mir jetzt nur die Rosinen raus, können einige sagen, das Glas ist hier immer halb leer. Aber die Zahlen sollen ja nur eines sagen. Der Landkreis holt auf und wir haben uns weiterhin viel vorgenommen. Und ich möchte einfach diesen Empfang einfach mal nutzen, mich beim Kreistag, bei den Kreistagsmitgliedern, bei den Bürgermeisterinnen und Bürgermeistern bedanken, bei meinen Amtsvorgängern, die auch heute hier mit anwesend sind, bedanken, dass dieser Gestaltungswille, den man vielleicht als Einzelperson haben kann, aber das funktioniert immer nur im Team, das funktioniert immer nur gemeinsam, das funktioniert auch mit Kreistagsentscheidungen. Deswegen einen herzlichen Dank. Und keine Sorge, es bleiben noch genügend Herausforderungen für uns alle zu lösen.
1: Ein besonderer Ehrengast des Tages, Ministerpräsident Sven Schulze.
2: Sehr geehrte Damen und Herren, dass Sie mich zum wiederholten Mal eingeladen haben. Ich war das letzte Mal hier als Minister für Wirtschaft, Tourismus, Landwirtschaft und Forst und darf heute zu Ihnen reden als Ministerpräsident des Landes Sachsen-Anhalt. Das zeigt, denke ich, dass ich beim letzten Mal, als ich hier war, einigermaßen überzeugt haben muss. Sonst hätte er mich wahrscheinlich nicht wieder eingeladen. Es ist immer schön, hier zu sein, bei Ihnen, bei euch, weil es ein toller Landkreis ist. Zum einen, weil es nette, freundliche, fleißige Menschen sind, die ich hier sehe und treffe. Und weil das, was für mich wichtig ist als Ministerpräsident dieses Landes, hier auch verkörpert wird, nämlich eine gute Zusammenarbeit zwischen dem Landkreis, zwischen den Dörfern und den Städten und der Arbeit, die ich zu tun habe, in Magdeburg.
1: Dann sprach der Co-Gastgeber des Abends, der Vorstandsvorsitzende der Sparkasse Mansfeld-Südharz, Michael Neher. Er betonte das soziale Engagement seines Geldhauses und konnte viele Beispiele bringen, wie die Sparkasse das gesellschaftliche Leben in der Region unterstützt. Auch war er Laudator für die erste der beiden traditionell zu diesem Anlass zu vergebenen Ehrenmedaillen des Landkreises. Diese sollte an Margitta Schwebbach vom Kriseninterventionsteam Mansfeld-Südharz gehen. Für ihre langjährige Tätigkeit in dieser Organisation, die Menschen in schwierigen Situationen Hilfe und Beistand bietet, wurde sie geehrt. Herzlichen Glückwunsch. Dann war es an Landrat André Schröder, die zweite Laudatio zu halten. Sie galt Thomas Wäsche, der wie kaum ein anderer die Bergbautradition der Region verkörpert und für sein Engagement nicht nur im Schaubergwerk Wettelrode erhielt er die zweite Ehrenmedaille des Tages. Auch ihm herzlichen Glückwunsch. Aber es sollte an diesem Tag noch eine weitere Ehrung geben. Herr Fritze und Herr Ritter vom Unternehmerverband A38 traten ans Mikrofon, stellten den Verband kurz vor und berichteten, dass sie einen Preis ausgelobt hatten, den Mikro Award für die kundenfreundlichste Verwaltung im Landkreis. Sie freuten sich, diesen Preis auch übergeben zu können, und zwar an Patrick Köhler vom Straßenverkehrsamt Sangerhausen, das bei der vom Unternehmerverband initiierten Online-Befragung die besten Werte erhalten hat. Auch hier herzlichen Glückwunsch. Abgeschlossen wurde der offizielle Teil dieses Sommertreffs mit dem gemeinsamen Singen des Steigerlieds.

Dann war natürlich Gelegenheit, bei inzwischen wesentlich besserem Wetter ins Gespräch zu kommen, zu Netzwerken, wie das so schön heißt, und unter anderem auch den Klängen von Dimitri Andronow am Piano zu lauschen.

0: Unter dem Motto Feuer und Konfetti lud die Freiwillige Feuerwehr Leimbach am 14. Juni zum dritten Bürgerfrühstück nach Mansfeld ein. Zahlreiche große und kleine Besucher folgten der Einladung zum Gerätehaus am Fuße der Klausstraße. Unterstützt wurde die Wehr, dabei tatkräftig, von den Mitgliedern des Mansfelder Karnevalsclubs. Zum Auftakt der Veranstaltung begrüßte unter anderem Bürgermeister Andreas Koch die anwesenden Gäste.
1: 22 Tische, das ist für das dritte Mansfelder Bürgerfrühstück Rekord. Also ganz, ganz toll. Ich freue mich wirklich, dass es so breit ist. Hier an der Stelle natürlich auch nochmal ein ganz herzliches Dank zum einen an die Leimbacher Feuerwehr, aber natürlich auch an den Mansfelder Karnevalsclub, ja, an die beiden, die Feuer und Konfetti, wie das Fest hier heißt, organisiert haben. Ja, Sie alle wissen, dass wir dieses Jahr leider das Heimatfest ausfallen lassen mussten aufgrund des Platzes. Und da waren wir natürlich sehr froh, dass ihr dieses Fest hier organisiert habt und natürlich ermöglicht habt, dass dieses Dorffest stattfinden kann. Also ganz, ganz herzlichen Dank an euch.
2: Ja, sehr gerne.
1: Ansonsten auch nochmal ein Dankeschön an das Festkomitee, weil sonst auch das Heimatfest natürlich organisiert, dass ihr hier seid, dass ihr das Dorffrühstück mit uns hier gemeinsam macht im Rahmen von Feuer und Konfetti und das so toll organisiert. Auch ihr herzlichen Dank.
0: Danach füllte sich der Pavillon fast bis auf den letzten Platz. Die Besucher genossen das Frühstück in geselliger Runde. Entweder mit selbst mitgebrachten Speisen oder mit einem Lunchpaket der Stadtinformation. Für die passende Stimmung während des Essens sorgten derweil die Thüringer Oldies mit ihrer Live-Musik.

Ein Höhepunkt des Tages war die traditionelle Stadtwette der Raiffeisenwarengenossenschaft Mansfeld. Die Kinder- und Jugendfeuerwehren aus Braunschwende und Möllendorf traten in verschiedenen Challenges an. Durch erfolgreiches Singen und einem feuerwehrtaktischen Becherlauf sicherten sich die Nachwuchskräfte am Ende jeweils eine Spende von 500 € für ihre Kassen.

Am 16. Juni wurde die Geschwister-Scholl-Grundschule in Sandersleben im Rahmen einer kleinen Feier in das Courage-Netzwerk aufgenommen. Das heißt, die entsprechende Urkunde und das Schild Schule ohne Rassismus, Schule mit Courage würde übergeben werden. Zuvor zeigten die Kinder der Grundschule mit einem kleinen Tanz ihr Können.

0: vor Ort der Direktor der Landeszentrale für politische Bildung, Mike Reichel.
1: Die Grundschule, die Geschwister-Scholl-Grundschule, erhält heute den Titel Schule ohne Rassismus, Schule mit Courage. Sie ist die 185. Schule, die in Sachsen-Anhalt diesen Titel trägt, und über 5000 gibt es davon in ganz Deutschland. Diese Schule hat sich sehr intensiv mit dem Thema Mut auseinandergesetzt, Courage zeigen, und hat das vor allen Dingen auch beim Thema Sport und Tanz gemacht. Das heißt, miteinander umgehen, Fairness gehört dazu, Respekt zeigen, und hat dort viele Projekte eingereicht und hat vor allen Dingen auch abgestimmt in der Schule. Und 80% haben gesagt, alle, die hier lernen, lehren und arbeiten, ja, wir wollen zum Schulnetzwerk gehören. Wir merken natürlich, dass die Schulen ganz genau auch Projekte machen, die ihnen gut tun, die zu tun haben mit den Themen Respekt, mit dem Thema Mobbing gehen sie um, innerhalb der Schule, und sind natürlich auch ganz speziell dabei, Themen wie hier Geschwister Scholl, die Hans und Sophie, die für ihren Mut, für ihren Einsatz für Demokratie und gegen Diktatur ja sogar umgekommen sind. Das heißt, sie lernen auch mutig zu sein, in der Schule miteinander respektvoll umzugehen, aber auch außerhalb der Schule.
0: Dann übergab Martin Hanusch von der Landeszentrale für politische Bildung symbolisch das Schild Schule ohne Rassismus, Schule mit Courage an die Mädchen und Jungen in Sandersleben.

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0: Gut abgesichert durch die Polizei und die Kameraden der Freiwilligen Feuerwehr Burg Irna wurde am 7. Juni 2026 der zweite Berggrenzlauf durchgeführt. Initiiert und organisiert durch das Team der Hafenbar um Christian C. fand auch die zweite Veranstaltung dieser Art nach der Premiere im vergangenen Jahr wieder zahlreiche Unterstützer und Helfer. Und während die Teilnehmerinnen und Teilnehmer des in diesem Jahr neu hinzugekommenen KME-Familienlaufs als Erste auf die Strecke gingen, gab es im weiteren Verlauf des Vormittags noch vier weitere Starts, die Moderatorin Sandy zu berichten wusste.
1: Klasse, wenn es so gut angenommen wird. Und wir freuen uns natürlich, dass wir hier vor allen Dingen auch viele kleine und junge und vor allen Dingen Familien ansprechen können. Ganz neu in diesem Jahr ist nämlich der KME-Familienlauf, gesponsert von KME. Geht über 2 Kilometer und ganz neu ist auch der 7 Kilometer Wäschekeller-Walking-Teil, damit auch die Walker und Walkerinnen angesprochen sind. Wir freuen uns, dass wir da das Repertoire ein bisschen erweitern konnten, auch auf viele Wünsche vom letzten Jahr hin, aus der Premiere. Und es ist natürlich klasse, über 200 Teilnehmer und es wird richtig gut angenommen. Wir haben viel Spaß, der Wettergott ist uns auch was schuldig gewesen, denn im letzten Jahr war es eine ganz schöne Hitzeschlacht. Und dieses Jahr ist optimales Laufwetter. Wir freuen uns, dass viele da sind und dass wir natürlich im Anschluss nachher auch noch gemeinsam Zeit genießen können und den Lauf Revue passieren lassen, mit einer schönen Siegerehrung natürlich. Mhm. Und ja, wir sind glücklich, dass alle da sind.
0: Mit großem Interesse wurde so auch der Bambini-Lauf, unterstützt durch die Stadtwerke Hettstedt, verfolgt, bei dem Kinder allein oder mit Unterstützung eines Elternteils 650 Meter im autofreien Bereich

0: Mohammed seit 2 Jahren in Deutschland.
1: Schnellste beim KME-Lauf.
2: Ja. Genau, ja.
1: Läufst du öfters?
2: Ja.
1: Ja? Ja. Also in der Freizeit oder?
2: Also ich laufe 3 oder 4 Mal pro Woche.
1: Oh.
2: Ja, stark. Okay. Ich mache manchmal, wenn ich Zeit habe, so sehr Sport.
1: Ja. Gut. Und arbeitest du auch bei KME?
2: Also nein, das ist mein erstes Mal hier.
1: Okay. Aber trotzdem, ja, Respekt.
2: Ja, sehr danke. Gut.
0: Doch auch die übrigen Teilnehmer des KME-Laufs über 2 Kilometer kamen jetzt ins Ziel, während Regina und Christoph aus Hettstedt ihren Lauf noch vor sich hatten.
1: Seid ihr offensichtlich ein Pärchen?
3: Ja.
1: Und lauft heute mit?
3: Ja.
1: Zum ersten Mal? War der Foster schon dabei?
3: Zum ersten Mal.
1: Also ihr macht es offensichtlich öfters mal, oder?
4: Ja, ich war jetzt am Freitag in Eisenheim zum Benefizlauf.
1: Also
4: 8 Runden, aber am Stück 37 Minuten.
1: Ja.
3: Ich mache eher das Walking. Das liegt mir mehr wie das Laufen.
0: Vor allen Starts gab es auch die Möglichkeit zur Erwärmung bei flotten Rhythmen mit Alexandra.

0: 4, 3, 2, 1. Los geht's! Viel Spaß!
1: Weg waren sie, die Damen und Herren Teilnehmer des 13 Kilometer Volksbank Halle Saale-Laufs. Ja, genauso wie die je 7 Kilometer Hafenpaar Walking und der Wäschekellerlauf durch die Bergbaulandschaft in und um Burg Oerna führte. Nach professioneller Zeitnahme für diese drei Hauptrennen des Bergrennslaufes standen die Sieger am Ende fest. So war der schnellste über 13 Kilometer Jakob Reich, verfolgt von Max Peukert und Emil Sonntag. Auf dem obersten Treppchen beim 7-Kilometer-Lauf stand Gerd Schiller, gefolgt von Markus Breitschuh und Louis Scherbaum. Und die 7-Kilometer-Walking absolvierte Simone Pusch am schnellsten. Auf Platz 2 folgte Christian und auf Platz 3 Tina Kellner. Und für alle, die jetzt interessiert sind, der nächste Bergrennslauf findet am 6. Juni 2027 statt.

Am 12. Juni fand das erste Frauenfußballspiel in Blankenheim statt. Dabei trafen die Damen der Kreisauswahl Mansfeld Südharz auf die Damen vom Halleschen FC 2. Die Vorbereitungen verliefen gut. Die Kreisauswahl trainierte zweimal gemeinsam, um sich auf die Begegnung vorzubereiten. Obwohl der Kader für das Spiel knapp besetzt war, stand letztendlich eine spielfähige und spielstarke Mannschaft bereit. Als Schiedsrichter für die Begegnung war Christian Belger angesetzt. Er leitete die faire Partie ohne besondere Vorkommnisse. Auch wenn von

0: außen gelegentlich emotionale Kritik geäußert wurde. Für die Verpflegung sorgte der BSC Plankenheim. Trotz des zunächst regnerischen Wetters blieb es pünktlich zum Anpfiff trocken. Unter den rund 150 Zuschauern entwickelte sich ein packendes Match mit 4 Toren. Der HFC 2 begann erwartungsmäßig offensiv und ging bereits nach 7 Minuten durch Marie Bimberg mit 0:1 in Führung. Die Kreisauswahl glich jedoch schnell aus, als Annemarie Nickel in ihrem ersten Spiel für die Auswahl in der 9. Minute zum 1:1 traf. Danach agierte der HFC 2 wieder offensiver. In der 25. Minute erzielte Celine Reinhardt das 1:2. Christine Golz erhöhte kurz darauf aufs 1:3. Und Maria Freier traf kurz vor dem Pausenpfiff zum 1:4. Trotz des Rückstands zeigte die Kreisauswahl eine gute Leistung. In der zweiten Halbzeit stellte der Trainer der Kreisauswahl taktisch um. Die Ausrichtung wechselte von einer sicheren Defensive auf vollen Angriff. Diese Taktik erwies sich als richtig. Durch den Druck nach vorn gelang Tina Urban in der 59. Minute das 2:4, gefolgt vom Anschlusstreffer zum 3:4 durch Cora Wernicke in der 60. Minute. Die Auswahlmannschaft zeigte großen Einsatz, sodass der Ausgleich zu diesem Zeitpunkt möglich war und verdient gewesen wäre. Ein Eigentor sowie ein verwandelter Elfmeter durch die Torhüterin Hiba Omar in der 89. Minute sicherten am Ende jedoch den Sieg für die Gäste. Der Endstand lautete 3:6. Aus Sicht der Veranstalter war es ein gelungener Abend in Plankenheim mit guter Stimmung und passenden Rahmenbedingungen.
1: Wir verabschieden unsere Runde in ihrer kreativen Sommerpause alle mit einem riesen Applaus.

0: Am 14. Juni waren 11.925 Wahlberechtigte aufgerufen, einen neuen Verbandsgemeindebürgermeister für die Verbandsgemeinde Mansfelder Grund-Helbrad zu wählen. Am Ende gingen dann 6.371 von ihnen zur Wahlurne oder nahmen an der Briefwahl teil. Das bedeutet eine Wahlbeteiligung von 53,4%. Es gab 20 ungültige Stimmen, so dass dann am Ende 6.351 zählten. Zur Wahl stellten sich die Einzelbewerber Sören Bartel, Lars Hesse, Gunter Wackern von der AfD und Gerd Wischkowski von der CDU. Hier die Ergebnisse der Kandidaten im Einzelnen. Die meisten Stimmen auf sich vereinigen konnte Gunter Wackern mit 2.224, das entspricht 35%. Auf Platz 2 kam Gerd Wischkowski mit 1.808 Stimmen, das entspricht 28,5%. Und ganz knapp dahinter Lars Hesse, 1.805 Stimmen, 28,4%. Auf dem vierten Platz Sören Bartel, 514 Stimmen, 8,1%. Damit wird es eine Stichwahl zwischen Gunter Wakan und Gerd Wischkowski am 28. Juni geben.
1: Der Stadtbad Sangerhausen wurde im August 2025 nach umfangreicher Sanierung der Badeplattform und des Technikbereiches wiedereröffnet. Der Start in die Freibadsaison 2026 fand Mitte Mai statt. Nun wurde auch die Idee des Benefizschwimmens wieder aufgegriffen. So gab es am 7. Juni 2026 in der Zeit von 9 bis 18 Uhr die Gelegenheit, das neu gestaltete Stadtbad kennenzulernen und gleichzeitig einen Sangerhäuser Verein zu unterstützen. Dabei kam es nicht darauf an, wie schnell oder langsam geschwommen wird, nur die Gesamtanzahl der Bahnen war am Ende des Tages von Bedeutung. Denn für jede geschwommene Bahn zahlten Sponsoren einen Betrag X. Im Wasser zu finden waren dabei jung und alt, ganze Familien, aber auch Vereine, Kommunalvertreter und Politiker. Wie zum Beispiel der CDU-Landtagsabgeordnete Matthias Redlich hier im Bild. Oder der kleine Paul, der mit seinen 7 Jahren sicher einer der jüngsten Teilnehmer war, aber schon richtig sicher schwimmen kann und unbedingt dabei sein wollte. Organisiert haben das Benefizschwimmen die Kommunale Bädergesellschaft, die das Stadtbad betreibt, der Kreissportbund Mansfeld-Südharz und der Aquarien- und Terrarienverein Seerose Sangerhausen, dessen Vorsitzender Tim Wangemann war einst auch Mitinitiator der Benefizveranstaltung und erinnerte sich, nachdem er mehrere Dutzend Bahnen absolviert hatte, wie es damals losging.
2: Los ging es damals 2013 für einen Vereinsmitglied 2013 und ja, wir haben damals verschiedene Sponsoren erstmal mit der Kommunalen Bädergesellschaft den Partner gesucht. Bis 2015 war das stets und ständig Programm, einmal im Jahr. Dann durch den Umbau Savanne ging es dann 2016, 17, 18 in den Benefizlauf über. Hatten dann auch 2018 nochmal ein Benefizschwimmen mit der Neueröffnung Savanne. Dann ist das so ein bisschen eingeschlafen, 2020, 2021, weiß jeder, was da so für Hauptthemen eine Rolle gespielt haben. Und ja, seit letztes Jahr im August gibt es das neue Stadtbad. Und um das einfach zu präsentieren, um mal die Idee wieder aufleben zu lassen, einfach mal uns wieder zusammengesetzt letztes Jahr. Gut, die Partner und Sponsoren sind dieselben gewesen. Neu hinzugekommen ist der Kreissportbund. Sponsoren Autohaus Wurch, Intersport Liebig, das sind so die Hauptsponsoren der ersten Stunde. Die Sparkasse Mansfeld-Südharz und Panoramamöbel.
3: Stadtwerke sehe ich noch hier in der Fahne.
2: Genau. Zusätzlich ist der Kreissportbund als Partner und Organisator mit gewonnen worden, weil es sich bewährt hat, das einfach auf mehreren Schultern zu verteilen, um ja, ein gutes Ergebnis zu erzielen.
1: Und das konnte sich sehen lassen. So absolvierten 400 Gäste in den 9 Stunden 2.544 Schwimmbahnen. Der Erlös in Höhe von 1.700 Euro ging diesmal an den Verein Mansfelder Bergarbeiter Sangerhausen e.V. Mit den Spendengeldern soll ein Projekt unterstützt werden, wobei Schüler in den Jahrgängen 4. und 5. Klasse mit der Bergbaugeschichte unserer Region in Verbindung kommen sollen und Exponate für das Bergbaumuseum Wetterode gemeinsam aufarbeiten werden. Zusätzlich unterstützt wurde das Event durch weitere Organisationen und Vereine, wie zum Beispiel dem Metthaus e.V., dem Kreiskinder- und Jugendring Mansfeld-Südharz und dem Soziokultur e.V. Oase. Sie boten ein buntes Rahmenprogramm für Kinder, Jugendliche und Erwachsene, während die Schwimmer bei bestem Wetter im Becken ihre Bahnen zogen.
0: Nach den Stadtlesewettbewerben für die Bereiche Eisleben, Sangerhausen und Hettstedt fand am 10. Juni der Kreislesewettstreit im Mansfeld-Museum Hettstedt statt. Dazu begrüßte Anne Bittmann von der Stadtbibliothek der Wipperstadt die Anwesenden.
4: Liebe Lesekinder, die den Stadtwettstreit erfolgreich bewältigt haben, toll, dass ihr da seid. Herzlich willkommen, liebe Jury. Wir haben heute ganz toll vertreten aus Eisleben, die Frau Jaunig. Herzlich willkommen, Leiterin der Stadtbibliothek. Wir haben heute Frau Ackermann, die Leiterin der Stadtbibliothek Sangerhausen. Und wir haben heute Christine Saalbach, das ist die Stabsstelle für Öffentlichkeitsarbeit, Städtepartnerschaft und Kultur in Hettstedt. Liebe Eltern, liebe Familie, liebe Gäste, die heute mit das Lesekind begleiten, vielen Dank einfach, dass Sie und ihr mit hier seid, dass wir heute den Kreisaufscheid im Mansfeld-Museum und Humboldt-Schloss halten können. Und,

0: Genau, wir haben heute ja drei Lesekinder und wir haben gedacht, wir machen das so, dass wir einen kleinen Einstieg geben. Ich würde gleich zu meiner Kollegin, die Frau Zerkaya, die Bundesfreiwilligendienst macht in der Stadtbibliothek, überleiten, denn sie wird nochmal ein paar Worte sagen wollen.
1: Und so kam es auch. Frau Ciklarek stimmte auf das Kommende ein und lobte den Zauber des Lesens. Es war wieder so, dass die Kinder zunächst einen eigenen Text lesen sollten und dann einen vorgegebenen. Den Auftakt machte Letizia Trinks von der Landschule Osterhausen. Sie war die Gewinnerin für den Bereich Lutherstadt Eisleben.
2: Jeden Morgen, wenn der Wecker rappelte und Mama aufstehen rief, war Pia hundemüde. Nur noch ein bisschen besser, nur noch eine Minute. Dann zog sie die Decke über die Ohren und schlief so lange, bis alle anderen mit dem Frühstück fertig waren und der Tisch wieder abgedeckt wurde. Höchstens ein kaltes Toastbrot und ein lauwarmes Ei waren übrig geblieben. Und die mochte Pia auch nicht essen. Deine Freunde sind alle schon draußen, sagte Mama. Willst du nicht mit ihnen spielen? Nö, sagte Pia. Keine Lust.
1: Als nächste Charlotte Gottschalk von der Grundschule am Markt Tettstedt.
3: Toffi? Das ist aber ein lustiger Name. Toffi? Ida schaute Ronja überrascht an. Der Hund hieß Toffi? Woher wusste Ronja das? Lothar kapierte als erster, was los war. Du kannst ihn verstehen? Ja, Ronja, du kannst ihn verstehen. Weißt du, was das bedeutet? Er gehört zu dir. Das trat Ronja an. Toffi ist dein magisches Tier.
1: Und schließlich noch Jonas Dilsner von der Grundschule Goldene Aue Wallhausen für den Bereich Sangerhausen.
4: Ohne zu zögern richtete sich Maxe auf und hielt die Brille in die Sonne. Er drehte das Glas so lange im Licht hin und her, bis er den richtigen Winkel gefunden hatte. Da! Der Sonnenstrahl fiel wie bei einer Lupe direkt durch das Brillenglas auf das Thermometer. Nicht lange und das Plastikgehäuse des Thermometers fing an zu stinken. Eilig zog Maxe die Brille beiseite und prüfte die Anzeige. 62 Grad! Maxe strahlte. Bingo! Das sollte genügen.
1: Dann waren alle drei noch einmal mit einem vorgegebenen Text an der Reihe. Schließlich war es an der Jury, eine Entscheidung zu treffen. Für die zog sie sich kurz zurück, um die nicht einfache Frage zu klären, wer denn nun den Lesewettbewerb auf Kreisebene gewinnen sollte. Das Resultat verkündete dann Frau Bittmann.
0: So, es hat einen Moment gedauert, aber es war tatsächlich wichtig, einfach nur zu schauen, ja, wie ist es jetzt ausgefallen. Die Jury hat das ganz toll gemacht, wir waren live dann dabei und hat tatsächlich einen Kreislesekönig oder Königin ausgewählt für dieses Jahr. 2026 hier in der Stadt Hettstedt für Sangerhausen, Eisleben und Hettstedt den Kreis ausscheidet. Und jetzt mache ich mal einen Trommelwirbel, der ist geworden.
1: Und es war Jonas Dilsner. Herzlichen Glückwunsch.
0: Kannst du einmal zum Zukommen, Jonas? Gib dir jetzt deine Siegerurkunde. Du bist Lesekönig 2026 im Kreis ausscheidet. Das ist deine Krone.
1: Natürlich bekamen Letizia und Charlotte auch noch ein Geschenk. Schließlich haben sie ja in ihren Städten gewonnen. Aber auf Landesebene im November wird den Landkreis Mansfeld-Südharz beim Landeslesewettbewerb Jonas Dilsner vertreten. Pünktlich zur geplanten feierlichen Inbetriebnahme eines Wanderstempels der Harzer Wandernadel am Natur- und Geschichtslehrpfad Helfter Königspfalz am 11. Juni fiel ein heftiger Regenguss. Die Teilnehmer an der Veranstaltung flüchteten in einen nahegelegenen Tunnel und dort begrüßte der Bürgermeister der Lutherstadt Eisleben, Herr Staub, die Anwesenden.
5: Ich freue mich, dass das Projekt in relativ kurzer Zeit auch umgesetzt werden konnte. Wir hatten hier auch die Nutzung der Wege mit den Eigentümern abgestimmt. Frau Webke, nochmal herzlichen Dank, auch in Abstimmung mit Herrn Ulrich als Vereinsvorsitzenden, der hier die vertraglichen Gestaltungen vollzogen hat. Wir haben die Landgesellschaft als auch den Landesforst hier mit im Boot. Man hat uns gestattet, hier die Wanderwege entsprechend freizuhalten, zu belaufen, auszugestatten mit Informationstafeln, mit Sitzgelegenheiten, mit Sitzraufen und auch Bänken. Und ich denke, hier haben wir einen kleinen Ort geschaffen, wo der Wanderer wirklich geneigt ist, diese historischen Stätten auch abzulaufen, hier direkt im Hüttengrund zwischen großer und kleiner Klaus.
1: Dann ergriff Klaus Dumeier, Geschäftsführer der Harzer Wandernadel GmbH, das Wort.
6: Also, mein Name ist Klaus Dumeier, ich bin der Geschäftsführer der Harzer Wandernadel. Wir haben dieses Jahr auch 20-jähriges Jubiläum. Ja, hätte mir nie gedacht, dass sich das so entwickelt. Wir verkaufen also pro Jahr so roundabout 180.000 Wanderpässe plus die einzelnen Begleithefte. Wir haben also zu insgesamt 18 Themen Begleithefte. Dies Jahr ganz neu rausgebracht, das Themenheft zu den Talsperren in Harz. Und wir haben auch dieses Jahr aufgrund des Jubiläums ein Heft herausgebracht, was sich Jubiläumsheft schimpft. Und 20 Jahre heißt, wir haben also in das Heft auch 20 neue Stempelstellen gepackt, weil sich viele Kaiser, die mehrfach Kaiser sind, wir haben ja auch welche hier, auch wünschen, dass wir mal ein paar Stempelstellen verändern. Aber verändern ist natürlich immer so eine schwierige Sache, weil wir haben ja sehr, sehr viele Touristen, die wegen der Wandernadel in den Harz kommen, in alle drei Bundesländer des Harzes. Und die möchten natürlich, wenn sie sich neu ausgestattet haben mit Wanderkarten, Wanderpässen, möglichst, dass das Projekt stabil bleibt. Aber ich habe gesagt, wir nutzen jetzt mal ein Heft, ein Begleitheft zum 20-jährigen Bestehen als Brücke. Das heißt also, wir haben da jetzt 20 neue Stempelstellen drin. Und wer dieses Heft eben voll macht, also alle 20 Stempelabdrücke hat, bekommt natürlich ein Jubiläumspin, weil er eben das Heft geschafft hat. Aber das Interessante an dem Heft, man arbeitet heute sehr gerne mit QR-Codes, auch wir. Und auf der Rückseite des Heftes ist ein QR-Code und da muss man dann Farbe bekennen. Da muss man dann sagen, okay, beispielsweise der Hüttengrund soll ewige Stempelstelle bleiben, der soll in das numerische Heft wechseln. Ja, aber dann muss ich benennen, was für eine andere Stempel, die in dem Heft jetzt drin ist, in dem Wanderpass, soll weg.
1: Inzwischen hatte der Regen aufgehört und man konnte die Veranstaltung wie geplant vor die einzuweihende Schautafel des Heimatvereines Helfter verlegen. Auch hier ergriff zunächst Herr Staub das Wort.
5: Nochmal ganz kurz zum zweiten Teil. Wir haben jetzt schon sehr viel Interessantes von der Harzer Wandernadel von Herrn Dumeier erfahren und hier sieht man auch, also Wandern lohnt sich auf jeden Fall innerhalb von 10 Minuten von Starkregen zu alten Sonnenschein. Und ja, wir hatten gemeinsam mit dem Heimatverein, dem Ortschaftsrat und auch dem Stadtrat hier in den letzten Monaten die Beschlüsse auf den Weg gebracht, dass wir hier gemeinsam diese Wanderwege ertüchtigen wollen, erhalten wollen, jeder nach seinen Möglichkeiten. Und das hat natürlich nicht nur was für die Nutzung der Harzer Wandernadel zu tun, sondern ganz praktische Themen auch, dass man natürlich auch Kinder und Jugendliche möglichst hier animiert, in der Natur tätig zu werden, sich zu informieren. Der Heimatverein, hier der Vereinsvorsitzende Michael Ulrich, hat sich in liebevoller Kleinarbeit die letzten Wochen stark damit beschäftigt, hier Möglichkeiten zu schaffen, dass Familien hier auch sich niederlassen können, dass man hier Picknick machen kann, Sitzbänke beschafft, Hirschraufen, also Sitzraufen beschafft und auch hier diese Informationstafeln. Das Ganze natürlich sowohl aus Spendenmitteln und vereinseigenen Mitteln, aber mit ganz großer Unterstützung der Volksbank Halle, hier die Niederlassung Eisim. Frau Ulrich ist heute auch mit da, die hier gemeinsam mit einer, wie heißt das, Crowdfunding sozusagen, genau, das Ganze bespielt hat. Ich glaube, 4.000 Euro musste der Verein selbst aufbringen und 4.000 hat die Volksbank dazugegeben. 8.000 Euro standen zur Verfügung.
1: Für den Verein sprach der Vorsitzende Michael Ulrich.
7: Steckt viel Herzblut in diesem Projekt, nicht nur in diesem. Der Heimatverein selber besteht ja aus mehreren Arbeitsgruppen. Die AG Hüttengrund, wie wir sie nennen, ist eine von tatsächlich aktuell dreien. Hier ist es nun jetzt aber so weit, dass man sagt, ich vergleiche das mal gerne mit so einer Haussanierung, man muss eine ganze Weile abreißen, es sieht eine ganze Weile nicht so schön aus und man muss viel machen, viel Staub, viel Dreck. Aber es kommt ja der Moment, wo dann die Wände auf einmal wieder verputzt werden. Und hier im Hüttengrund ist es jetzt in dem Falle so, dass wir nach dem Putzen, und Aufräumaktionen gab es einige, tatsächlich durch viele, viele engagierte Mitglieder Leider sind auch sehr wichtige, die jetzt hier eigentlich auch mitstehen müssten, heute nicht da. Deswegen nenne ich sie ganz kurz. Das ist der Hans Herrmann, der uns hier unterstützt hat als Vereinsmitglied mit den ganzen grafischen und geschichtlichen Ausarbeitungen. Dann Stefan Gothe, der als AG-Leiter heute leider auch nicht dabei sein kann, der die ganzen Arbeitseinsätze auch mit koordiniert und das Team auch so ein bisschen zusammenhält. Und ja, zusammen haben wir es tatsächlich geschafft, in dann doch sehr sportlich und kurzer Zeit die Schilder noch zu beschaffen. Das Ganze soll auch noch erweitert werden um tatsächlich einen Trimm-dich-Pfad. Hier sind wir gerade dabei, ein Projekt zu entwickeln, das Ganze auch so ein bisschen finanziell darzustellen. Es geht ja auch immer ein bisschen ums Geld. Und hier sind wir ja auch schon, wie es Carsten auch schon sagte, sehr dankbar für jegliche Unterstützung, sei es die Volksbank Halle, Niederlassung Eisleben oder tatsächlich die ganzen Hälfter Eislebener, wo sie alle herkamen, die 4.000 Euro ja erstmal sponsoren mussten, damit die VB es überhaupt erst auffüllen konnte. Also auch hier nochmal ein herzliches Dankeschön an alle, die sich da irgendwie beteiligt haben, egal ob durch Muskelkraft oder durch Kontobewegungen.
1: Dann konnte er gemeinsam mit Astrid Ulrich von der Volksbank Halle das symbolische Band durchschneiden und den Natur- und Geschichtslehrpfad Helfter König Pfalz in seiner jetzigen Ausbaustufe eröffnen. Dann wurde sozusagen Probe gewandert auf dem rund 4 Kilometer langen Natur- und Geschichtslehrpfad. Dieser führt an Streuobstwiesen, historischen Schmelzplätzen und beeindruckenden Aussichtspunkten vorbei und bietet einen Blick auf die entstehende Königspfalz, bevor er wieder zum Ausgangspunkt zurückkehrt. Ziel an diesem Tag natürlich die Wanderstempelstelle der Harzer Wandernadel, die zunächst bis September 2026 genutzt werden kann. Der Stempel trägt als Symbol eine Hexe sowie die Aufschrift Wandernadel Hüttengrund Eisleben.

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0: Ziemlich genau 11 Monate nach der Grundsteinlegung wurde am Naturerlebniszentrum Stausee-Kelpra, kurz Nest genannt, Richtfest gefeiert. Und während die Zimmerer vom Holzbau Hunold aus Leinefelde die letzten Nägel einschlugen, zog man schon mal die Richtkrone hoch. Im Inneren der entstandenen Gebäudehülle versammelten sich indes die Vertreter des Talsperrenbetriebes Sachsen-Anhalt als Bauherr sowie der an Planung und Bau beteiligten Firmen, aber auch Gäste aus der Politik, von den Kommunen und der Kreisverwaltung. Mario Hohmann, Geschäftsführer des Talsperrenbetriebes, der die Anwesenden begrüßte, freute sich, wie weit fortgeschritten der als schwierig geltende Bau bereits ist. Nach der Fertigstellung soll dies ein moderner Ort der Umweltbildung werden. Naturerlebnis, Wissensvermittlung und nachhaltiger Tourismus sollen hier miteinander verbunden werden, wobei der Stausee Kelpra natürlich in erster Linie dem Hochwasserschutz dient, betonte Herr Hohmann. Mit 5 Millionen Kubikmeter Wasser sei er derzeit gut gefüllt und bietet den 300 Vogelarten inklusive dem Kranich in diesem Jahr beste Brutbedingungen. Dem schloss sich auch Staatssekretär Dr. Steffen Eichner vom Ministerium für Wissenschaft, Energie, Klimaschutz und Umwelt Sachsen-Anhalt an, der als nächster das Wort ergriff.
1: Mit dem Besucherzentrum entsteht nun ein neuer zentraler Anlaufpunkt für Besucherinnen und Besucher der Region. Das Zentrum wird eine bestehende Beobachtungseinrichtung. Es wird Informationstafeln geben, es werden weitere Angebote integriert und es wird die Bedeutung des Stausees für die Flora und Fauna quasi vermittelt. Zudem wird es ein Standort von Forschung und Monitoring der Artenvielfalt. Die Finanzierung des Projektes erfolgt auf der Richtlinie Sachsen-Anhalt Revier 2038 aus Mitteln des Investitionsgesetzes Kohleregion. Das beantragte Investitionsvolumen beträgt 8 Millionen Euro, 800.000 Euro Eigenanteil, der wird vom Talsperrenbetrieb praktisch übernommen. Deshalb auch nochmal mein ganz besonderer Dank auch an den Talsperrenbetrieb als Vorhabensträger und allen Beteiligten, die dieses Projekt unterstützt haben und seine Umsetzung ermöglicht.
0: Architekt Christoph Richter ging anschließend auf die Herausforderungen während der Errichtung des eigenwilligen Gebäudes aus Beton, Holz und Glas ein. Den Richtspruch gab es schließlich von Zimmerermeister Tino Lauerwald. Zugehört hatte auch Frank Wiegand von der bauausführenden Firma.
2: Wurde erwähnt vom Architekten, wie einfach es ist, sich was auszudenken, und Sie mussten es umsetzen. Wie waren das in echt dann?
3: Na, erstmal haben wir uns gefreut, dass wir es umsetzen durften. Und ansonsten ist es eine sehr anspruchsvolle Aufgabe gewesen.
2: Warum? Weil das wirklich alles schief ist?
3: Schief hört sich jetzt nicht so gut an. Aber wir bauen immer lieber im rechten Winkel. Das ist normal. Das ist so, als wenn Sie ein komplettes Unikat in Einzelanfertigung machen. Und da ist der Aufwand natürlich auch da im Kopf wesentlich größer, wie wenn Sie von der Reihe bauen, wobei wir das sowieso nicht machen. Aber das ist so noch, bei mir werden es im Herbst 45 Berufsjahre, eine der anspruchsvollsten Sachen, mit die ich gemacht habe, im Neubau zumindest.
2: Na ja, dann sind Sie sich auch ein bisschen stolz, oder?
3: Doch, ja.
0: Während eines Rundganges hatten die Gäste die Gelegenheit, sich im Inneren des Gebäudes umzuschauen und sich von der besonderen Architektur des zukunftsweisenden Projektes zu überzeugen. Mit dabei war auch die FDP-Landtagsabgeordnete Katrin Tarekone. Sie zeigte sich beeindruckt.
4: Das ist ein fantastisches Bauwerk. Wir haben gerade gesehen, was es hier wieder für Körner gibt und auch das so ein bisschen, manche sagen es Spinnerei, ich sage es herrlich, hochfliegende Ideen realistisch umsetzbar sind. Und wenn die einen Impuls geben, dass noch mehr Menschen hier in unser schönes Mansfeld-Südharz kommen, ist alles gelungen. Also diese Emotionen, die Holz auslöst, ja, wenn man das anfasst, wenn man das, weiß doch jeder, ne? Es riecht und es ist gleich ein angenehmes Gefühl. Also es ist einfach klasse. Ja.
2: Sind Sie auch ein Kranich-Fan oder ein Vogel-Fan insgesamt?
4: Ich bin Natur-Fan und mich fasziniert, wie funktioniert alles zusammen? Also fällt einer aus, was macht der andere, was macht das Netzwerk? Und das ist ja auch das Spannende an der ganzen Geschichte, dass wir nicht uns einen Spezialisten raussuchen, für den wir jetzt alles machen, stand ja hier auch mal so ein bisschen in der Diskussion, sondern hier geht es ja um sehr viel mehr. Hier geht es ja quasi um die Talsperre, auch im Hochwasserschutz und was sie an noch ganz vieles leistet. Und der Kranich ist natürlich ein wunderschöner Vogel und lassen wir uns einfach mehr von den Schönheiten verzücken, als immer wieder zu sagen, was alles doof ist.
0: Das Richtfest fand sein Ende mit einem kleinen Buffet für die Gäste und vor allem die Mitarbeiter der am Rohbau beteiligten Firmen. Nun geht es in den kommenden Monaten an den Innenausbau, die Installation der Technik und die Gestaltung der Außenanlagen. Und so soll das Naturerlebniszentrum Stausee-Kelpra einmal aussehen. Die Eröffnung ist für Ende des Jahres 2027 geplant.
5: Zumindest am Anfang, alles andere als vom Wetter verwöhnt, fand am 12. Juni der 5. Sommerempfang des Landkreises Mansfeld-Südharz, auch Mietsummerhour genannt,

auf dem Gelände der Kreismusikschule Karl Christian Akte in Sangerhausen statt. Maßgeblich getragen von der Landkreisverwaltung und der Sparkasse Mansfeld-Südharz begrüßten Landrat André Schröder und der Vorstandsvorsitzende der Sparkasse Mansfeld-Südharz Michael Neher die über 450 Gäste aus Ehrenamt, Politik und Wirtschaft. In angenehmer Atmosphäre erwarteten diese gute Unterhaltung und kulinarische Erlebnisse. Ebenfalls vor Ort das Kriseninterventionsteam Mansfeld-Südharz. Die Spenden dieses Tages sollten dieser gemeinnützigen Organisation zugutekommen. Aufgrund der Witterung fand der offizielle Teil aber dann drinnen statt. Dazu begrüßte Landrat André Schröder nach einer musikalischen Eröffnung durch das Blasmusikorchester der Kreismusikschule die Gäste.

0: Schön, dass Sie alle da sind. Es war ziemlich genau ein Jahr her, da hat der Landkreis zum 5. Sommerempfang geladen und es war schrecklich heiß und schwül. Einige von Ihnen werden sich möglicherweise daran erinnern. Viele Sonnenbrillen blieben liegen, einige hatten Hitzeattacken. Wir haben natürlich nach ganz oben telefoniert und haben die ganz große Klimaanlage anwerfen lassen. Sie haben das heute ja alle gemerkt.
1: Nach diesem Kommentar zum aktuellen Wetter freute er sich, doch einige sehr positive Zahlen, die die Entwicklung im Landkreis ausdrücken, vermelden zu können.
0: Die Investitionen sind angewachsen, da sind wir stolz drauf. Der Landkreis bleibt auf Investitionskurs, weil er an seine Zukunft glaubt. Es sind auch Internetanschlüsse, Gigabit, aber auch schnelle Internetanschlüsse insgesamt haben zugenommen. Es ist die Zahl der touristischen Hinweisschilder gewachsen, das einheitliche touristische Leitsystem, immerhin 380 neue Hinweisschilder, auch das dank der Kreistagsmitglieder so entschieden, ist gewachsen. Und überhaupt bleibt der Landkreis seit 5 Jahren auch Zuzugsregion. Viele Leute glauben das gar nicht durch die Einwohnerentwicklung. Wir sind Zuzugsregion. Seit dem letzten Empfang sind 400 Menschen mehr zu uns gezogen, als weggezogen sind. Auch diese Zahl ist gestiegen. Und ja, natürlich, es gibt... Ja, natürlich, es gibt auch Zahlen, die sinken. Die Arbeitslosigkeit ist gesunken. 380 Bürgerinnen und Bürger weniger benötigen Bürgergeld in diesem Landkreis. Alles Zahlenbeispiele. Ich weiß, ich pick mir jetzt nur die Rosinen raus, können einige sagen, das Glas ist hier immer halb leer. Aber die Zahlen sollen ja nur eines sagen. Der Landkreis holt auf und wir haben uns weiterhin viel vorgenommen. Und ich möchte einfach diesen Empfang einfach mal nutzen, mich beim Kreistag, bei den Kreistagsmitgliedern, bei den Bürgermeisterinnen und Bürgermeistern bedanken, bei meinen Amtsvorgängern, die auch heute hier mit anwesend sind, bedanken, dass dieser Gestaltungswille, den man vielleicht als Einzelperson haben kann, aber das funktioniert immer nur im Team, das funktioniert immer nur gemeinsam, das funktioniert auch mit Kreistagsentscheidungen. Deswegen einen herzlichen Dank. Und keine Sorge, es bleiben noch genügend Herausforderungen für uns alle zu lösen.
1: Ein besonderer Ehrengast des Tages, Ministerpräsident Sven Schulze.
2: Sehr geehrte Damen und Herren, dass Sie mich zum wiederholten Mal eingeladen haben. Ich war das letzte Mal hier als Minister für Wirtschaft, Tourismus, Landwirtschaft und Forst und darf heute zu Ihnen reden als Ministerpräsident des Landes Sachsen-Anhalt. Das zeigt, denke ich, dass ich beim letzten Mal, als ich hier war, einigermaßen überzeugt haben muss. Sonst hätte er mich wahrscheinlich nicht wieder eingeladen. Es ist immer schön, hier zu sein, bei Ihnen, bei euch, weil es ein toller Landkreis ist. Zum einen, weil es nette, freundliche, fleißige Menschen sind, die ich hier sehe und treffe. Und weil das, was für mich wichtig ist, als Ministerpräsident dieses Landes, hier auch verkörpert wird, nämlich eine gute Zusammenarbeit zwischen dem Landkreis, zwischen den Dörfern, den Städten und der Arbeit, die ich zu tun habe, in Magdeburg.
1: Dann sprach der Co-Gastgeber des Abends, der Vorstandsvorsitzende der Sparkasse Mansfeld-Südharz, Michael Neher. Er betonte das soziale Engagement seines Geldhauses und konnte viele Beispiele bringen, wie die Sparkasse das gesellschaftliche Leben in der Region unterstützt. Auch war er Laudator für die erste der beiden traditionell zu diesem Anlass zu vergebenden Ehrenmedaillen des Landkreises. Diese sollte an Margitta Schwebbach vom Kriseninterventionsteam Mansfeld-Südharz gehen. Für ihre langjährige Tätigkeit in dieser Organisation, die Menschen in schwierigen Situationen Hilfe und Beistand bietet, wurde sie geehrt. Herzlichen Glückwunsch! Dann war es an Landrat André Schröder, die zweite Laudatio zu halten. Sie galt Thomas Wäsche, der wie kaum ein anderer die Bergbautradition der Region verkörpert und für sein Engagement nicht nur im Schaubergwerk Wettelrode erhielt er die zweite Ehrenmedaille des Tages. Auch ihm herzlichen Glückwunsch. Aber es sollte an diesem Tag noch eine weitere Ehrung geben. Herr Fritze und Herr Ritter vom Unternehmerverband A38 traten ans Mikrofon, stellten den Verband kurz vor und berichteten, dass sie einen Preis ausgelobt hatten, den Mikro Award für die kundenfreundlichste Verwaltung im Landkreis. Sie freuten sich, diesen Preis auch übergeben zu können, und zwar an Patrick Köhler vom Straßenverkehrsamt Sangerhausen, das bei der vom Unternehmerverband initiierten Online-Befragung die besten Werte erhalten hat. Auch hier herzlichen Glückwunsch. Abgeschlossen wurde der offizielle Teil dieses Sommertreffs mit dem gemeinsamen Singen des Steigerlieds.

Dann war natürlich Gelegenheit, bei inzwischen wesentlich besserem Wetter ins Gespräch zu kommen, zu Netzwerken, wie das so schön heißt, und unter anderem auch den Klängen von Dimitri Andronow am Piano zu lauschen.

0: Unter dem Motto Feuer und Konfetti lud die Freiwillige Feuerwehr Leimbach am 14. Juni zum dritten Bürgerfrühstück nach Mansfeld ein. Zahlreiche große und kleine Besucher folgten der Einladung zum Gerätehaus am Fuße der Klausstraße. Unterstützt wurde die Wehr, dabei tatkräftig, von den Mitgliedern des Mansfelder Karnevalsclubs. Zum Auftakt der Veranstaltung begrüßte unter anderem Bürgermeister Andreas Koch die anwesenden Gäste.
1: 22 Tische, das ist für das dritte Mansfelder Bürgerfrühstück Rekord. Also ganz, ganz toll. Ich freue mich wirklich, dass es so breit ist. Hier an der Stelle natürlich auch nochmal ein ganz herzliches Dank zum einen an die Leimbacher Feuerwehr, aber natürlich auch an den Mansfelder Karnevalsclub, ja, an die beiden, die Feuer und Konfetti, wie das Fest hier heißt, organisiert haben. Ja, Sie alle wissen, dass wir dieses Jahr leider das Heimatfest ausfallen lassen mussten aufgrund des Platzes. Und da waren wir natürlich sehr froh, dass ihr dieses Fest hier organisiert habt und natürlich ermöglicht habt, dass dieses Dorffest stattfinden kann. Also ganz, ganz herzlichen Dank an euch.
2: Ja, sehr gerne.
1: Ansonsten auch nochmal ein Dankeschön an das Festkomitee, weil sonst auch das Heimatfest natürlich organisiert, dass ihr hier seid, dass ihr das Bürgerfrühstück mit uns hier gemeinsam macht im Rahmen von Feuer und Konfetti und das so toll organisiert. Auch ihr herzlichen Dank.
0: Danach füllte sich der Pavillon fast bis auf den letzten Platz. Die Besucher genossen das Frühstück in geselliger Runde. Entweder mit selbst mitgebrachten Speisen oder mit einem Lunchpaket der Stadtinformation. Für die passende Stimmung während des Essens sorgten derweil die Thüringer Oldies mit ihrer Live-Musik.

Ein Höhepunkt des Tages war die traditionelle Stadtwette der Raiffeisenwarengenossenschaft Mansfeld. Die Kinder- und Jugendfeuerwehren aus Braunschwende und Möllendorf traten in verschiedenen Challenges an. Durch erfolgreiches Singen und einem feuerwehrtaktischen Becherlauf sicherten sich die Nachwuchskräfte am Ende jeweils eine Spende von 500 € für ihre Kassen.

Am 16. Juni wurde die Geschwister-Scholl-Grundschule in Sandersleben im Rahmen einer kleinen Feier in das Courage-Netzwerk aufgenommen. Das heißt, die entsprechende Urkunde und das Schild Schule ohne Rassismus, Schule mit Courage würde übergeben werden. Zuvor zeigten die Kinder der Grundschule mit einem kleinen Tanz ihr Können.

0: Wort der Direktor der Landeszentrale für politische Bildung, Mike Reichel.
1: Die Grundschule, die Geschwister-Scholl-Grundschule, erhält heute den Titel Schule ohne Rassismus, Schule mit Courage. Sie ist die 185. Schule, die in Sachsen-Anhalt diesen Titel trägt, und über 5000 gibt es davon in ganz Deutschland. Diese Schule hat sich sehr intensiv mit dem Thema Mut auseinandergesetzt, Courage zeigen, und hat das vor allen Dingen auch beim Thema Sport und Tanz gemacht. Das heißt, miteinander umgehen, Fairness gehört dazu, Respekt zeigen, und hat dort viele Projekte eingereicht und hat vor allen Dingen auch abgestimmt in der Schule. Und 80% haben gesagt, alle, die hier lernen, lehren und arbeiten, ja, wir wollen zum Schulnetzwerk gehören. Wir merken natürlich, dass die Schulen ganz genau auch Projekte machen, die ihnen gut tun, die zu tun haben mit den Themen Respekt, mit dem Thema Mobbing gehen sie um innerhalb der Schule, und sind natürlich auch ganz speziell dabei, Themen wie hier Geschwister Scholl, die Hans und Sophie, die für ihren Mut, für ihren Einsatz für Demokratie und gegen Diktatur ja sogar umgekommen sind. Das heißt, sie lernen auch mutig zu sein, in der Schule miteinander respektvoll umzugehen, aber auch außerhalb der Schule.
0: Dann übergab Martin Hanusch von der Landeszentrale für politische Bildung symbolisch das Schild Schule ohne Rassismus, Schule mit Courage an die Mädchen und Jungen in Sandersleben.

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0: Gut abgesichert durch die Polizei und die Kameraden der Freiwilligen Feuerwehr Burg Irna wurde am 7. Juni 2026 der zweite Berggrenzlauf durchgeführt. Initiiert und organisiert durch das Team der Hafenbar um Christian C. fand auch die zweite Veranstaltung dieser Art nach der Premiere im vergangenen Jahr wieder zahlreiche Unterstützer und Helfer. Und während die Teilnehmerinnen und Teilnehmer des in diesem Jahr neu hinzugekommenen KME-Familienlaufs als erste auf die Strecke gingen, gab es im weiteren Verlauf des Vormittags noch vier weitere Starts, die Moderatorin Sandy zu berichten wusste.
1: Klasse, wenn es so gut angenommen wird. Und wir freuen uns natürlich, dass wir hier vor allen Dingen auch viele kleine und junge und vor allen Dingen Familien ansprechen können. Ganz neu in diesem Jahr ist nämlich der KME-Familienlauf, gesponsert von KME. Geht über 2 Kilometer und ganz neu ist auch der 7 Kilometer Wäschekeller Walking Teil, damit auch die Walker und Walkerinnen angesprochen sind. Wir freuen uns, dass wir da das Repertoire ein bisschen erweitern konnten, auch auf viele Wünsche vom letzten Jahr hin aus der Premiere. Und es ist natürlich klasse, über 200 Teilnehmer und es wird richtig gut angenommen. Wir haben viel Spaß, der Wettergott ist uns auch was schuldig gewesen, denn im letzten Jahr war es eine ganz schöne Hitzeschlacht. Und dieses Jahr ist optimales Laufwetter. Wir freuen uns, dass viele da sind und dass wir natürlich im Anschluss nachher auch noch gemeinsam Zeit genießen können und den Lauf Revue passieren lassen. Mit einer schönen Siegerehrung natürlich. Mhm. Und ja, wir sind glücklich, dass alle da sind.
0: Mit großem Interesse wurde so auch der Bambini-Lauf, unterstützt durch die Stadtwerke Hettstedt, verfolgt, bei dem Kinder allein oder mit Unterstützung eines Elternteils 650 Meter im autofreien Bereich rund um die Hafenbar absolvierten. Ohne auf den Verkehr achten zu müssen, konnten die Kleinen so sicher erste Lauferfahrungen sammeln. Und übrigens, für alle, die dabei waren, gab es im Ziel eine Medaille. Wie zum Beispiel auch für den erst 3-jährigen Moritz aus Helbra, der seinen überhaupt ersten Lauf gemeinsam mit seiner Mama absolvierte. Schnellster beim KME-Lauf, bei dem es keine Wertung gab, war dieser junge Mann.

0: 5, 4, 3, 2, 1, los geht's! Viel Spaß!
1: Weg waren sie, die Damen und Herren Teilnehmer des 13 Kilometer Volksbankhalle Saalelaufs. Ja, genauso wie die je 7 Kilometer Hafenpaar Walking und der Wäschekellerlauf durch die Bergbaulandschaft in und um Burg Örna führte. Nach professioneller Zeitnahme für diese drei Hauptrennen des Bergrennslaufes standen die Sieger am Ende fest. So war der schnellste über 13 Kilometer Jakob Reich, verfolgt von Max Peukert und Emil Sonntag. Auf dem obersten Treppchen beim 7-Kilometer-Lauf stand Gerd Schiller, gefolgt von Markus Breitschuh und Louis Scherbaum. Und die 7-Kilometer-Walking absolvierte Simone Pusch am schnellsten. Auf Platz 2 folgte Christian und auf Platz 3 Tina Kellner. Und für alle, die jetzt interessiert sind, der nächste Bergrennslauf findet am 6. Juni 2027 statt.

Am 12. Juni fand das erste Frauenfußballspiel in Blankenheim statt. Dabei trafen die Damen der Kreisauswahl Mansfeld Südharz auf die Damen vom Halleschen FC 2. Die Vorbereitungen verliefen gut. Die Kreisauswahl trainierte zweimal gemeinsam, um sich auf die Begegnung vorzubereiten. Obwohl der Kader für das Spiel knapp besetzt war, stand letztendlich eine spielfähige und spielstarke Mannschaft bereit. Als Schiedsrichter für die Begegnung war Christian Belger angesetzt. Er leitete die faire Partie ohne besondere Vorkommnisse, auch wenn von außen gelegentlich emotionale Kritik geäußert wurde. Für die Verpflegung sorgte der BSC Blankenheim. Trotz des zunächst regnerischen Wetters blieb es pünktlich zum Anpfiff trocken. Unter den rund 150 Zuschauern entwickelte sich ein packendes Match mit 4 Toren. Der HFC 2 begann erwartungsgemäß offensiv und ging bereits nach 7 Minuten durch Marie Bimberg mit 0:1 in Führung. Die Kreisauswahl glich jedoch schnell aus, als Annemarie Nickel in ihrem ersten Spiel für die Auswahl in der 9. Minute zum 1:1 traf. Danach agierte der HFC 2 wieder offensiver. In der 25. Minute

0: erzählte Celine Reinhardt das 1:2. Christine Golz erhöhte kurz darauf aufs 1:3. Und Maria Freier traf kurz vor dem Pausenpfiff zum 1:4. Trotz des Rückstands zeigte die Kreisauswahl eine gute Leistung. In der zweiten Halbzeit stellte der Trainer der Kreisauswahl taktisch um. Die Ausrichtung wechselte von einer sicheren Defensive auf vollen Angriff. Diese Taktik erwies sich als richtig. Durch den Druck nach vorn gelang Tina Urban in der 59. Minute das 2:4, gefolgt vom Anschlusstreffer zum 3:4 durch Cora Wernicke in der 60. Minute. Die Auswahlmannschaft zeigte großen Einsatz, sodass der Ausgleich zu diesem Zeitpunkt möglich war und verdient gewesen wäre. Ein Eigentor sowie ein verwandelter Elfmeter durch die Torhüterin Hiba Omar in der 89. Minute sicherten am Ende jedoch den Sieg für die Gäste. Der Endstand lautete 3:6. Aus Sicht der Veranstalter war es ein gelungener Abend in Blankenheim mit guter Stimmung und passenden Rahmenbedingungen.
1: Wir verabschieden uns von ihrer wohlverdienten Sommerpause alle mit einem riesen Applaus.

0: Am 14. Juni waren 11.925 Wahlberechtigte aufgerufen, einen neuen Verbandsgemeindebürgermeister für die Verbandsgemeinde Mansfelder Grund-Helbrad zu wählen. Am Ende gingen dann 6.371 von ihnen zur Wahlurne oder nahmen an der Briefwahl teil. Das bedeutet eine Wahlbeteiligung von 53,4%. Es gab 20 ungültige Stimmen, so dass dann am Ende 6.351 zählten. Zur Wahl stellten sich die Einzelbewerber Sören Bartel, Lars Hesse, Gunter Wackern von der AfD und Gerd Wischkowski von der CDU. Hier die Ergebnisse der Kandidaten im Einzelnen. Die meisten Stimmen auf sich vereinigen konnte Gunter Wackern mit 2.224, das entspricht 35%. Auf Platz 2 kam Gerd Wischkowski mit 1.808 Stimmen, das entspricht 28,5%. Und ganz knapp dahinter Lars Hesse, 1.805 Stimmen, 28,4%. Auf dem vierten Platz Sören Bartel, 514 Stimmen, 8,1%. Damit wird es eine Stichwahl zwischen Gunter Wakan und Gerd Wischkowski am 28. Juni geben.
1: Der Stadtbad Sangerhausen wurde im August 2025 nach umfangreicher Sanierung der Badeplattform und des Technikbereiches wiedereröffnet. Der Start in die Freibadsaison 2026 fand Mitte Mai statt. Nun wurde auch die Idee des Benefizschwimmens wieder aufgegriffen. So gab es am 7. Juni 2026 in der Zeit von 9 bis 18 Uhr die Gelegenheit, das neu gestaltete Stadtbad kennenzulernen und gleichzeitig einen Sangerhäuser Verein zu unterstützen. Dabei kam es nicht darauf an, wie schnell oder langsam geschwommen wird, nur die Gesamtanzahl der Bahnen war am Ende des Tages von Bedeutung. Denn für jede geschwommene Bahn zahlten Sponsoren einen Betrag X. Im Wasser zu finden waren dabei jung und alt, ganze Familien, aber auch Vereine, Kommunalvertreter und Politiker. Wie zum Beispiel der CDU-Landtagsabgeordnete Matthias Redlich hier im Bild. Oder der kleine Paul, der mit seinen 7 Jahren sicher einer der jüngsten Teilnehmer war, aber schon richtig sicher schwimmen kann und unbedingt dabei sein wollte. Organisiert haben das Benefizschwimmen die kommunale Bädergesellschaft, die das Stadtbad betreibt, der Kreissportbund Mansfeld-Südharz und der Aquarien- und Terrarienverein Seerose Sangerhausen. Dessen Vorsitzender Tim Wangemann war einst auch Mitinitiator der Benefizveranstaltung und erinnerte sich, nachdem er mehrere Dutzend Bahnen absolviert hatte, wie es damals losging.
2: Los ging es damals 2013 für einen Vereinsmitglied 2013. Und ja, wir haben damals verschiedene Sponsoren. Erstmal mit der Kommunalen Bädergesellschaft den Partner gesucht. Bis 2015 war das stets und ständig Programm, einmal im Jahr. Dann durch den Umbau Savanne ging es dann 2016, 17, 18 in den Benefizlauf über. Hatten dann auch 2018 nochmal ein Benefizschwimmen mit der Neueröffnung Savanne. Dann ist das so ein bisschen eingeschlafen, 2020, 2021, weiß jeder, was da so für Hauptthemen eine Rolle gespielt haben. Und ja, seit letztes Jahr im August gibt es das neue Stadtbad. Und um das einfach zu präsentieren, um mal die Idee wieder aufleben zu lassen, einfach mal uns wieder zusammengesetzt letztes Jahr. Gut, die Partner und Sponsoren sind dieselben gewesen. Neu hinzugekommen ist der Kreissportbund. Sponsoren Autohaus Wolch, Intersport Liebig, das sind so die Hauptsponsoren der ersten Stunde. Die Sparkasse Mansfeld-Südharz und Panoramamöbel.
3: Stadtwerke sehe ich noch hier eine Fahne.
2: Genau. Zusätzlich ist der Kreissportbund als Partner und Organisator mit gewonnen worden, weil es sich bewährt hat, das einfach auf mehreren Schultern zu verteilen, um ja, ein gutes Ergebnis zu erzielen.
1: Und das konnte sich sehen lassen. So absolvierten 400 Gäste in den 9 Stunden 2.544 Schwimmbahnen. Der Erlös in Höhe von 1.700 Euro ging diesmal an den Verein Mansfelder Bergarbeiter Sangerhausen e.V. Mit den Spendengeldern soll ein Projekt unterstützt werden, wobei Schüler in den Jahrgängen 4. und 5. Klasse mit der Bergbaugeschichte unserer Region in Verbindung kommen sollen und Exponate für das Bergbaumuseum Wetterode gemeinsam aufarbeiten werden. Zusätzlich unterstützt wurde das Event durch weitere Organisationen und Vereine, wie zum Beispiel dem Metthaus e.V., dem Kreiskinder- und Jugendring Mansfeld-Südharz und dem Soziokultur e.V. Oase. Sie boten ein buntes Rahmenprogramm für Kinder, Jugendliche und Erwachsene, während die Schwimmer bei bestem Wetter im Becken ihre Bahnen zogen.
0: Nach den Stadtlesewettbewerben für die Bereiche Eisleben, Sangerhausen und Hettstedt fand am 10. Juni der Kreislesewettstreit im Mansfeld-Museum Hettstedt statt. Dazu begrüßte Anne Bittmann von der Stadtbibliothek der Wipperstadt die Anwesenden.
4: Liebe Lesekinder, die den Stadtwettstreit erfolgreich bewältigt haben, toll, dass ihr da seid. Herzlich willkommen, liebe Jury. Wir haben heute ganz toll vertreten aus Eisleben, die Frau Jaunig. Herzlich willkommen, Leiterin der Stadtbibliothek. Wir haben heute Frau Ackermann, die Leiterin der Stadtbibliothek Sangerhausen. Und wir haben heute Christine Saalbach, das ist die Stabsstelle für Öffentlichkeitsarbeit, Städtepartnerschaft und Kultur in Hettstedt. Liebe Eltern, liebe Familie, liebe Gäste, die heute mit das Lesekind begleiten, vielen Dank einfach, dass Sie und ihr mit hier seid, dass wir heute den Kreisaufscheid im Mansfeld-Museum im Humboldt-Schloss halten können. Und wir haben heute ja drei Lesekinder und wir haben gedacht, wir machen das so, dass wir einen kleinen Einstieg geben. Ich würde gleich zu meiner Kollegin, die Frau Zekalik, die Bundeswahlgebietsmacht in der Stadtbibliothek, überleiten, denn sie wird noch mal ein paar Worte sagen wollen.
0: Und so kam es auch. Frau Zekalik stimmte auf das Kommende ein und lobte den Zauber des Lesens. Es war wieder so, dass die Kinder zunächst einen eigenen Text lesen sollten und dann einen vorgegebenen. Den Auftakt machte Letizia Trinks von der Landschule Osterhausen. Sie war die Gewinnerin für den Bereich Lutherstadt Eisleben.
5: Jeden Morgen, wenn der Wecker rappelte und Mama aufstehen rief, war Pia hundemüde. Nur noch ein bisschen besser, nur noch eine Minute. Dann zog sie die Decke über die Ohren und schlief so lange, bis alle anderen mit dem Frühstück fertig waren und der Tisch wieder abgedeckt wurde. Höchstens ein kaltes Toastbrot und ein lauwarmes Ei waren übrig geblieben. Und die mochte Pia auch nicht essen. Deine Freunde sind alle schon draußen, sagte Mama. Willst du nicht mit ihnen spielen? Nö, sagte Pia. Keine Lust.
0: Als nächste Charlotte Gottschalk von der Grundschule am Markt Hettstedt.
6: Toffi? Das ist aber ein lustiger Name. Toffi? Ida schaute Ronja überrascht an. Der Hund hieß Toffi? Woher wusste Ronja das? Lothar kapierte als erster, was los war. Du kannst ihn verstehen? Ja, Ronja, du kannst ihn verstehen. Weißt du, was das bedeutet? Er gehört zu dir. Er trat Ronja an. Toffi ist dein magisches Tier.
0: Und schließlich noch Jonas Dilsner von der Grundschule Goldene Aue Wallhausen für den Bereich Sangerhausen.
7: Ohne zu zögern richtete sich Maxe auf und hielt die Brille in die Sonne. Er drehte das Glas so lange im Licht hin und her, bis er den richtigen Winkel gefunden hatte. Da! Der Sonnenstrahl fiel wie bei einer Lupe direkt durch das Brillenglas auf das Thermometer. Nicht lange und das Plastikgehäuse des Thermometers fing an zu stinken. Eilig zog Maxe die Brille beiseite und prüfte die Anzeige. 62 Grad! Maxe strahlte. Bingo! Das sollte genügen.
0: Dann waren alle drei noch einmal mit einem vorgegebenen Text an der Reihe. Schließlich war es an der Jury, eine Entscheidung zu treffen. Für die zog sie sich kurz zurück, um die nicht einfache Frage zu klären, wer denn nun den Lesewettbewerb auf Kreisebene gewinnen sollte. Das Resultat verkündete dann Frau Bittmann.
4: So, es hat einen Moment gedauert, aber es war tatsächlich wichtig, einfach zu schauen, ja, wie ist es jetzt ausgefallen. Die Jury hat das ganz toll gemacht, wir waren live dann dabei und hat tatsächlich einen Kreislesekönig oder Königin ausgewählt für dieses Jahr, 2026, hier in der Stadt Hettstedt, für Sangerhausen, Eisleben und Hettstedt, den Kreis Ausscheid. Und jetzt mache ich mal einen Trommelwirbel, der ist geworden.
0: Und es war Jonas Dilsner. Herzlichen Glückwunsch.
4: Kannst du einmal zum Tor kommen, Jonas? Gib dir jetzt deine Siegerurkunde. Du bist Lesekönig 2026 im Kreis Ausscheid. Das ist deine Krone.
0: Natürlich bekamen Letizia und Charlotte auch noch ein Geschenk. Schließlich haben sie ja in ihren Städten gewonnen. Aber auf Landesebene im November wird den Landkreis Mansfeld-Südharz beim Landeslesewettbewerb Jonas Dilsner vertreten. Pünktlich zur geplanten feierlichen Inbetriebnahme eines Wanderstempels der Harzer Wandernadel am Natur- und Geschichtslehrpfad Helfter Königspfalz am 11. Juni fiel ein heftiger Regenguss. Die Teilnehmer an der Veranstaltung flüchteten in einen nahegelegenen Tunnel und dort begrüßte der Bürgermeister der Lutherstadt Eisleben, Herr Staub, die Anwesenden.
8: Ich freue mich, dass das Projekt in relativ kurzer Zeit auch umgesetzt werden konnte. Wir hatten hier auch die Nutzung der Wege mit den Eigentümern abgestimmt. Frau Webke, nochmal herzlichen Dank, auch in Abstimmung mit Herrn Ulrich als Vereinsvorsitzenden, der hier die vertraglichen Gestaltungen vollzogen hat. Wir haben die Landgesellschaft als auch den Landesforst hier mit im Boot. Man hat uns gestattet, hier die Wanderwege entsprechend freizuhalten, zu belaufen, auszugestatten mit Informationstafeln, mit Sitzgelegenheiten, mit Sitzraufen und auch Bänken. Und ich denke, hier haben wir einen kleinen Ort geschaffen, wo der Wanderer wirklich geneigt ist, diese historischen Stätten auch abzulaufen, hier direkt im Hüttengrund zwischen großer und kleiner Klaus.
0: Dann ergriff Klaus Dumeier, Geschäftsführer der Harzer Wandernadel GmbH, das Wort.
9: Also, mein Name ist Klaus Dumeier, ich bin der Geschäftsführer der Harzer Wandernadel. Wir haben dieses Jahr auch 20-jähriges Jubiläum. Ja, hätte mir nie gedacht, dass sich das so entwickelt. Wir verkaufen also pro Jahr so roundabout 180.000 Wanderpässe plus die einzelnen Begleithefte. Wir haben also zu insgesamt 18 Themen Begleithefte. Dies Jahr ganz neu rausgebracht, das Themenheft zu den Talsperren in Harz. Und wir haben auch dieses Jahr aufgrund des Jubiläums ein Heft herausgebracht, was sich Jubiläumsheft schimpft und 20 Jahre heißt. Wir haben also in das Heft auch 20 neue Stempelstellen gepackt, weil sich viele Kaiser, die mehrfach Kaiser sind, wir haben ja auch welche hier, auch wünschen, dass wir mal ein paar Stempelstellen verändern. Aber verändern ist natürlich immer so eine schwierige Sache, weil wir haben ja sehr, sehr viele Touristen, die wegen der Wandernadel in den Harz kommen, in alle drei Bundesländer des Harzes. Und die möchten natürlich, wenn sie sich neu ausgestattet haben mit Wanderkarten, Wanderpässen, möglichst, dass das Projekt stabil bleibt. Aber ich habe gesagt, wir nutzen jetzt mal ein Heft, ein Begleitheft zum 20-jährigen Bestehen als Brücke. Das heißt also, wir haben da jetzt 20 neue Stempelstellen drin. Und wer dieses Heft eben voll macht, also alle 20 Stempelabdrücke hat, bekommt natürlich ein Jubiläumspin, weil er eben das Heft geschafft hat. Aber das Interessante an dem Heft, man arbeitet heute sehr gerne mit QR-Codes, auch wir. Und auf der Rückseite des Heftes ist ein QR-Code und da muss man dann Farbe bekennen. Da muss man dann sagen, okay, beispielsweise der Hüttengrund soll ewige Stempelstelle bleiben, der soll in das numerische Heft wechseln. Ja, aber dann muss ich benennen, was für eine andere Stempel, die in dem Heft jetzt drin ist, in dem Wanderpass, soll weg.
0: Inzwischen hatte der Regen aufgehört und man konnte die Veranstaltung wie geplant vor die einzuweihende Schautafel des Heimatvereines Helfter verlegen. Auch hier ergriff zunächst Herr Staub das Wort.
2: Nochmal ganz kurz zum zweiten Teil. Wir haben jetzt schon sehr viel Interessantes von der Harzer Wandernadel von Herrn Dumeier erfahren. Und hier sieht man auch, also Wandern lohnt sich auf jeden Fall innerhalb von 10 Minuten von Starkregen zu alten Sonnenschein. Und ja, wir hatten gemeinsam mit dem Heimatverein, dem Ortschaftsrat und auch dem Stadtrat hier in den letzten Monaten die Beschlüsse auf den Weg gebracht, dass wir hier gemeinsam diese Wanderwege ertüchtigen wollen, erhalten wollen, jeder nach seinen Möglichkeiten. Und das hat natürlich nicht nur was für die Nutzung der Harzer Wandernadel zu tun, sondern ganz praktische Themen auch, dass man natürlich auch Kinder und Jugendliche möglichst hier animiert, in der Natur tätig zu werden, sich zu informieren. Der Heimatverein, hier der Vereinsvorsitzende Michael Ulrich, hat sich in liebevoller Kleinarbeit die letzten Wochen stark damit beschäftigt, hier Möglichkeiten zu schaffen, dass Familien hier auch sich niederlassen können, dass man hier Picknick machen kann, Sitzbänke beschafft, Hirschraufen, also Sitzraufen beschafft und auch hier diese Informationstafeln. Das Ganze natürlich sowohl aus Spendenmitteln und vereinseigenen Mitteln, aber mit ganz großer Unterstützung der Volksbank Halle. Hier die Niederlassung Eisim, Frau Ulrich ist heute auch mit da, die hier gemeinsam mit einer, wie heißt das, Crowdfunding sozusagen, das Ganze bespielt hat. Ich glaube, 4.000 Euro musste der Verein selbst aufbringen und 4.000 hat die Volksbank dazugegeben. 8.000 Euro standen zur Verfügung.
0: Für den Verein sprach der Vorsitzende Michael Ulrich.
10: Steckt viel Herzblut in diesem Projekt, nicht nur in diesem. Der Heimatverein selber besteht ja aus mehreren Arbeitsgruppen. Die AG Hüttengrund, wie wir sie nennen, ist eine von tatsächlich aktuell dreien. Hier ist es nun jetzt aber so weit, dass man sagt, ich vergleiche das mal gerne mit so einer Haussanierung, man muss eine ganze Weile abreißen, es sieht eine ganze Weile nicht so schön aus und man muss viel machen, viel Staub, viel Dreck, aber es kommt ja der Moment, wo dann die Wände auf einmal wieder verputzt werden. Und hier im Hüttengrund ist es jetzt in dem Falle so, dass wir nach dem Putzen, und Aufräumaktionen gab es einige, tatsächlich durch viele, viele engagierte Mitglieder, leider sind auch sehr wichtige, die jetzt hier eigentlich auch mitstehen müssten, heute nicht da. Deswegen nenne ich sie ganz kurz. Das ist der Hans Herrmann, der uns hier unterstützt hat als Vereinsmitglied mit den ganzen grafischen und geschichtlichen Ausarbeitungen. Dann Stefan Gothe, der als AG-Leiter heute leider auch nicht dabei sein kann, der die ganzen Arbeitseinsätze auch mit koordiniert und das Team auch so ein bisschen zusammenhält. Und ja, zusammen haben wir es tatsächlich geschafft, in dann doch sehr sportlich und kurzer Zeit die Schilder noch zu beschaffen. Das Ganze soll auch noch erweitert werden um tatsächlich einen Trimmdichtpfad. Hier sind wir gerade dabei, ein Projekt zu entwickeln, das Ganze auch so ein bisschen finanziell darzustellen. Es geht ja auch immer ein bisschen ums Geld. Und hier sind wir ja auch schon, wie es Carsten auch schon sagte, sehr dankbar für jegliche Unterstützung, sei es die Volksbank Halle, Niederlassung Eisleben oder tatsächlich die ganzen Hälfter Eislebener, wo sie alle herkamen, die 4.000 Euro ja erstmal sponsoren mussten, damit die VB es überhaupt erst auffüllen konnte. Also auch hier nochmal ein herzliches Dankeschön an alle, die sich da irgendwie beteiligt haben, egal ob durch Muskelkraft oder durch Kontobewegungen.
0: Dann konnte er gemeinsam mit Astrid Ulrich von der Volksbank Halle das symbolische Band durchschneiden und den Natur- und Geschichtslehrpfad Helfter König Pfalz in seiner jetzigen Ausbaustufe eröffnen. Dann wurde sozusagen Probe gewandert auf dem rund 4 Kilometer langen Natur- und Geschichtslehrpfad. Dieser führt an Streuobstwiesen, historischen Schmelzplätzen und beeindruckenden Aussichtspunkten vorbei und bietet einen Blick auf die entstehende Königspfalz, bevor er wieder zum Ausgangspunkt zurückkehrt. Ziel an diesem Tag natürlich die Wanderstempelstelle der Harzer Wandernadel, die zunächst bis September 2026 genutzt werden kann. Der Stempel trägt als Symbol eine Hexe sowie die Aufschrift Wandernadel Hüttengrund Eisleben.

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0: Ziemlich genau 11 Monate nach der Grundsteinlegung wurde am Naturerlebniszentrum Stausee-Kelpra, kurz Nest genannt, Richtfest gefeiert. Und während die Zimmerer vom Holzbau Hunold aus Leinefelde die letzten Nägel einschlugen, zog man schon mal die Richtkrone hoch. Im Inneren der entstandenen Gebäudehülle versammelten sich indes die Vertreter des Talsperrenbetriebes Sachsen-Anhalt als Bauherr sowie der an Planung und Bau beteiligten Firmen, aber auch Gäste aus der Politik, von den Kommunen und der Kreisverwaltung. Mario Hohmann, Geschäftsführer des Talsperrenbetriebes, der die Anwesenden begrüßte, freute sich, wie weit fortgeschritten der als schwierig geltende Bau bereits ist. Nach der Fertigstellung soll dies ein moderner Ort der Umweltbildung werden. Naturerlebnis, Wissensvermittlung und nachhaltiger Tourismus sollen hier miteinander verbunden werden, wobei der Stausee Kelpra natürlich in erster Linie dem Hochwasserschutz dient, betonte Herr Hohmann. Mit 5 Millionen Kubikmeter Wasser sei er derzeit gut gefüllt und bietet den 300 Vogelarten inklusive dem Kranich in diesem Jahr beste Brutbedingungen. Dem schloss sich auch Staatssekretär Dr. Steffen Eichner vom Ministerium für Wissenschaft, Energie, Klimaschutz und Umwelt Sachsen-Anhalt an, der als nächster das Wort ergriff.
1: Mit dem Besucherzentrum entsteht nun ein neuer zentraler Anlaufpunkt für Besucherinnen und Besucher der Region. Das Zentrum wird eine bestehende Beobachtungseinrichtung. Es wird Informationstafeln geben, es werden weitere Angebote integriert und es wird die Bedeutung des Stausees für die Flora und Fauna quasi vermittelt. Zudem wird es ein Standort von Forschung und Monitoring der Artenvielfalt. Die Finanzierung des Projektes erfolgt auf der Richtlinie Sachsen-Anhalt Revier 2038 aus Mitteln des Investitionsgesetzes Kohleregion. Das beantragte Investitionsvolumen beträgt 8 Millionen Euro, 800.000 Euro Eigenanteil, der wird vom Talsperrenbetrieb praktisch übernommen. Deshalb auch nochmal mein ganz besonderer Dank auch an den Talsperrenbetrieb als Vorhabensträger und allen Beteiligten, die dieses Projekt unterstützt haben und seine Umsetzung ermöglicht.
0: Architekt Christoph Richter ging anschließend auf die Herausforderungen während der Errichtung des eigenwilligen Gebäudes aus Beton, Holz und Glas ein. Den Richtspruch gab es schließlich von Zimmerermeister Tino Lauerwald. Zugehört hatte auch Frank Wiegand von der bauausführenden Firma.
2: Wurde erwähnt vom Architekten, wie einfach es ist, sich was auszudenken, und Sie mussten es umsetzen. Wie waren das in echt dann?
3: Na, erstmal haben wir uns gefreut, dass wir es umsetzen durften. Und ansonsten ist es eine sehr anspruchsvolle Aufgabe gewesen.
2: Warum? Weil das wirklich alles schief ist?
3: Schief hört sich jetzt nicht so gut an. Aber wir bauen immer lieber im rechten Winkel. Das ist normal. Das ist so, als wenn Sie ein komplettes Unikat in Einzelanfertigung machen. Und da ist der Aufwand natürlich auch da im Kopf wesentlich größer, wie wenn Sie von der Reihe bauen, wobei wir das sowieso nicht machen. Aber das ist so noch, bei mir werden es im Herbst 45 Berufsjahre, eine der anspruchsvollsten Sachen, mit die ich gemacht habe, im Neubau zumindest.
2: Na ja, dann sind Sie sich auch ein bisschen stolz, oder?
3: Doch, ja.
0: Während eines Rundganges hatten die Gäste die Gelegenheit, sich im Inneren des Gebäudes umzuschauen und sich von der besonderen Architektur des zukunftsweisenden Projektes zu überzeugen. Mit dabei war auch die FDP-Landtagsabgeordnete Katrin Tarekone. Sie zeigte sich beeindruckt.
4: Das ist ein fantastisches Bauwerk. Wir haben gerade gesehen, was es hier wieder für Körner gibt und auch das so ein bisschen, manche sagen es Spinnerei, ich sage es herrlich, hochfliegende Ideen realistisch umsetzbar sind. Und wenn die einen Impuls geben, dass noch mehr Menschen hier in unser schönes Mansfeld-Südharz kommen, dann ist alles gelungen. Also diese Emotionen, die Holz auslöst, ja, wenn man das anfasst, wenn man das, weiß doch jeder, ne? Es riecht und es ist gleich ein angenehmes Gefühl. Also es ist einfach klasse. Ja.
2: Sind Sie auch ein Kranich-Fan oder ein Vogel-Fan zusammen?
4: Ich bin Natur-Fan und mich fasziniert, wie funktioniert alles zusammen? Also fällt einer aus, was macht der andere, was macht das Netzwerk? Und das ist ja auch das Spannende an der ganzen Geschichte, dass wir nicht uns einen Spezialisten raussuchen, für den wir jetzt alles machen, stand ja hier auch mal so ein bisschen in der Diskussion, sondern hier geht es ja um sehr viel mehr. Hier geht es ja quasi um die Talsperre, auch im Hochwasserschutz und was sie an noch ganz vieles leistet. Und der Kranich ist natürlich ein wunderschöner Vogel und lassen wir uns einfach mehr von den Schönheiten verzücken, als immer wieder zu sagen, was alles doof ist.
0: Das Richtfest fand sein Ende mit einem kleinen Buffet für die Gäste und vor allem die Mitarbeiter der am Rohbau beteiligten Firmen. Nun geht es in den kommenden Monaten an den Innenausbau, die Installation der Technik und die Gestaltung der Außenanlagen. Und so soll das Naturerlebniszentrum Stausee-Kelpra einmal aussehen. Die Eröffnung ist für Ende des Jahres 2027 geplant.
5: Zumindest am Anfang, alles andere als vom Wetter verwöhnt, fand am 12. Juni der 5. Sommerempfang des Landkreises Mansfeld-Südharz, auch Mietsummerhour genannt, auf dem Gelände der Kreismusikschule Karl Christian Akte in Sangerhausen statt. Maßgeblich getragen von der Landkreisverwaltung und der Sparkasse Mansfeld-Südharz begrüßten Landrat André Schröder und der Vorstandsvorsitzende der Sparkasse Mansfeld-Südharz, Michael Neher, die über 450 Gäste aus Ehrenamt, Politik und Wirtschaft. In angenehmer Atmosphäre erwarteten diese gute Unterhaltung und kulinarische Erlebnisse. Ebenfalls vor Ort das Kriseninterventionsteam Mansfeld-Südharz. Die Spenden dieses Tages sollten dieser gemeinnützigen Organisation zugutekommen. Aufgrund der Witterung fand der offizielle Teil aber dann drinnen statt. Dazu begrüßte Landrat André Schröder nach einer musikalischen Eröffnung durch das Blasmusikorchester der Kreismusikschule die Gäste.

0: Schön, dass Sie alle da sind. Es war ziemlich genau ein Jahr her, da hat der Landkreis zum 5. Sommerempfang geladen und es war schrecklich heiß und schwül. Einige von Ihnen werden sich möglicherweise daran erinnern. Viele Sonnenbrillen blieben liegen, einige hatten Hitzeattacken. Wir haben natürlich nach ganz oben telefoniert und haben die ganz große Klimaanlage anwerfen lassen. Sie haben das heute ja alle gemerkt.
1: Nach diesem Kommentar zum aktuellen Wetter freute er sich, doch einige sehr positive Zahlen, die die Entwicklung im Landkreis ausdrücken, vermelden zu können.
0: Die Investitionen sind angewachsen, da sind wir stolz drauf. Der Landkreis bleibt auf Investitionskurs, weil er an seine Zukunft glaubt. Es sind auch Internetanschlüsse, Gigabit, aber auch schnelle Internetanschlüsse insgesamt haben zugenommen. Es ist die Zahl der touristischen Hinweisschilder gewachsen, das einheitliche touristische Leitsystem, immerhin 380 neue Hinweisschilder, auch das dank der Kreistagsmitglieder so entschieden, ist gewachsen. Und überhaupt bleibt der Landkreis seit 5 Jahren auch Zuzugsregion. Viele Leute glauben das gar nicht durch die Einwohnerentwicklung. Wir sind Zuzugsregion. Seit dem letzten Empfang sind 400 Menschen mehr zu uns gezogen, als weggezogen sind. Auch diese Zahl ist gestiegen. Und ja, natürlich, es gibt... Ja, natürlich, es gibt auch Zahlen, die sinken. Die Arbeitslosigkeit ist gesunken. 380 Bürgerinnen und Bürger weniger benötigen Bürgergeld in diesem Landkreis. Alles Zahlenbeispiele. Ich weiß, ich pick mir jetzt nur die Rosinen raus, können einige sagen, das Glas ist hier immer halb leer. Aber die Zahlen sollen ja nur eines sagen. Der Landkreis holt auf und wir haben uns weiterhin viel vorgenommen. Und ich möchte einfach diesen Empfang einfach mal nutzen, mich beim Kreistag, bei den Kreistagsmitgliedern, bei den Bürgermeisterinnen und Bürgermeistern bedanken, bei meinen Amtsvorgängern, die auch heute hier mit anwesend sind, bedanken, dass dieser Gestaltungswille, den man vielleicht als Einzelperson haben kann, aber das funktioniert immer nur im Team, das funktioniert immer nur gemeinsam, das funktioniert auch mit Kreistagsentscheidungen. Deswegen einen herzlichen Dank. Und keine Sorge, es bleiben noch genügend Herausforderungen für uns alle zu lösen.
1: Ein besonderer Ehrengast des Tages, Ministerpräsident Sven Schulze.
2: Sehr geehrte Damen und Herren, dass Sie mich zum wiederholten Mal eingeladen haben. Ich war das letzte Mal hier als Minister für Wirtschaft, Tourismus, Landwirtschaft und Forst und darf heute zu Ihnen reden als Ministerpräsident des Landes Sachsen-Anhalt. Das zeigt, denke ich, dass ich beim letzten Mal, als ich hier war, einigermaßen überzeugt haben muss. Sonst hätte er mich wahrscheinlich nicht wieder eingeladen. Es ist immer schön, hier zu sein, bei Ihnen, bei euch, weil es ein toller Landkreis ist. Zum einen, weil es nette, freundliche, fleißige Menschen sind, die ich hier sehe und treffe. Und weil das, was für mich wichtig ist als Ministerpräsident dieses Landes, hier auch verkörpert wird, nämlich eine gute Zusammenarbeit zwischen dem Landkreis, zwischen den Dörfern, den Städten und der Arbeit, die ich zu tun habe, in Magdeburg.
1: Dann sprach der Co-Gastgeber des Abends, der Vorstandsvorsitzende der Sparkasse Mansfeld-Südharz, Michael Neher. Er betonte das soziale Engagement seines Geldhauses und konnte viele Beispiele bringen, wie die Sparkasse das gesellschaftliche Leben in der Region unterstützt. Auch war er Laudator für die erste der beiden traditionell zu diesem Anlass zu vergebenden Ehrenmedaillen des Landkreises. Diese sollte an Margitta Schwebbach vom Kriseninterventionsteam Mansfeld-Südharz gehen. Für ihre langjährige Tätigkeit in dieser Organisation, die Menschen in schwierigen Situationen Hilfe und Beistand bietet, wurde sie geehrt. Herzlichen Glückwunsch! Dann war es an Landrat André Schröder, die zweite Laudatio zu halten. Sie galt Thomas Wäsche, der wie kaum ein anderer die Bergbautradition der Region verkörpert und für sein Engagement nicht nur im Schaubergwerk Wettelrode erhielt er die zweite Ehrenmedaille des Tages. Auch ihm herzlichen Glückwunsch. Aber es sollte an diesem Tag noch eine weitere Ehrung geben. Herr Fritze und Herr Ritter vom Unternehmerverband A38 traten ans Mikrofon, stellten den Verband kurz vor und berichteten, dass sie einen Preis ausgelobt hatten, den Mikro Award für die kundenfreundlichste Verwaltung im Landkreis. Sie freuten sich, diesen Preis auch übergeben zu können, und zwar an Patrick Köhler vom Straßenverkehrsamt Sangerhausen, das bei der vom Unternehmerverband initiierten Online-Befragung die besten Werte erhalten hat. Auch hier herzlichen Glückwunsch. Abgeschlossen wurde der offizielle Teil dieses Sommertreffs mit dem gemeinsamen Singen des Steigerlieds.

Dann war natürlich Gelegenheit, bei inzwischen wesentlich besserem Wetter ins Gespräch zu kommen, zu Netzwerken, wie das so schön heißt, und unter anderem auch den Klängen von Dimitri Andronov am Piano zu lauschen.

0: Unter dem Motto Feuer und Konfetti lud die Freiwillige Feuerwehr Leimbach am 14. Juni zum dritten Bürgerfrühstück nach Mansfeld ein. Zahlreiche große und kleine Besucher folgten der Einladung zum Gerätehaus am Fuße der Klausstraße. Unterstützt wurde die Wehr, dabei tatkräftig, von den Mitgliedern des Mansfelder Karnevalsclubs. Zum Auftakt der Veranstaltung begrüßte unter anderem Bürgermeister Andreas Koch die anwesenden Gäste.
1: 22 Tische, das ist für das dritte Mansfelder Bürgerfrühstück Rekord. Also ganz, ganz toll. Ich freue mich wirklich, dass es so breit ist. Hier an der Stelle natürlich auch nochmal ein ganz herzliches Dank zum einen an die Leimbacher Feuerwehr, aber natürlich auch an den Mansfelder Karnevalsclub, ja, an die beiden, die Feuer und Konfetti, wie das Fest hier heißt, organisiert haben. Ja, Sie alle wissen, dass wir dieses Jahr leider das Heimatfest ausfallen lassen mussten aufgrund des Platzes. Und da waren wir natürlich sehr froh, dass ihr dieses Fest organisiert habt und natürlich ermöglicht habt, dass dieses Dorffest stattfinden kann. Also ganz, ganz herzlichen Dank an euch.
2: Ja, sehr gerne.
1: Ansonsten auch nochmal ein Dankeschön an das Festkomitee, weil sonst auch das Heimatfest natürlich organisiert, dass ihr hier seid, dass ihr das Dorffrühstück mit uns hier gemeinsam macht im Rahmen von Feuer und Konfetti und das so toll organisiert. Auch ihr herzlichen Dank.
0: Danach füllte sich der Pavillon fast bis auf den letzten Platz. Die Besucher genossen das Frühstück in geselliger Runde. Entweder mit selbst mitgebrachten Speisen oder mit einem Lunchpaket der Stadtinformation. Für die passende Stimmung während des Essens sorgten derweil die Thüringer Oldies mit ihrer Live-Musik.

Ein Höhepunkt des Tages war die traditionelle Stadtwette der Raiffeisenwarengenossenschaft Mansfeld. Die Kinder- und Jugendfeuerwehren aus Braunschwende und Möllendorf traten in verschiedenen Challenges an. Durch erfolgreiches Singen und einem feuerwehrtaktischen Becherlauf sicherten sich die Nachwuchskräfte am Ende jeweils eine Spende von 500 € für ihre Kassen.

Am 16. Juni wurde die Geschwister-Scholl-Grundschule in Sandersleben im Rahmen einer kleinen Feier in das Courage-Netzwerk aufgenommen. Das heißt, die entsprechende Urkunde und das Schild Schule ohne Rassismus, Schule mit Courage würde übergeben werden. Zuvor zeigten die Kinder der Grundschule mit einem kleinen Tanz ihr Können.

0: Vor Ort der Direktor der Landeszentrale für politische Bildung, Mike Reichel.
1: Die Grundschule, die Geschwister-Scholl-Grundschule, erhält heute den Titel Schule ohne Rassismus, Schule mit Courage. Sie ist die 185. Schule, die in Sachsen-Anhalt diesen Titel trägt, und über 5000 gibt es davon in ganz Deutschland. Diese Schule hat sich sehr intensiv mit dem Thema Mut auseinandergesetzt, Courage zeigen, und hat das vor allen Dingen auch beim Thema Sport und Tanz gemacht. Das heißt, miteinander umgehen, Fairness gehört dazu, Respekt zeigen, und hat dort viele Projekte eingereicht und hat vor allen Dingen auch abgestimmt in der Schule. Und 80% haben gesagt, alle, die hier lernen, lehren und arbeiten, ja, wir wollen zum Schulnetzwerk gehören. Wir merken natürlich, dass die Schulen ganz genau auch Projekte machen, die ihnen gut tun, die zu tun haben mit den Themen Respekt, mit dem Thema Mobbing gehen sie um innerhalb der Schule und sind natürlich auch ganz speziell dabei, Themen wie hier Geschwister Scholl, die Hans und Sophie, die für ihren Mut, für ihren Einsatz für Demokratie und gegen Diktatur ja sogar umgekommen sind. Das heißt, sie lernen auch mutig zu sein, in der Schule miteinander respektvoll umzugehen, aber auch außerhalb der Schule.
0: Dann übergab Martin Hanusch von der Landeszentrale für politische Bildung symbolisch das Schild Schule ohne Rassismus, Schule mit Courage an die Mädchen und Jungen in Sandersleben.

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0: Gut abgesichert durch die Polizei und die Kameraden der Freiwilligen Feuerwehr Burg Irna wurde am 7. Juni 2026 der zweite Berggrenzlauf durchgeführt. Initiiert und organisiert durch das Team der Hafenbar um Christian C. fand auch die zweite Veranstaltung dieser Art nach der Premiere im vergangenen Jahr wieder zahlreiche Unterstützer und Helfer. Und während die Teilnehmerinnen und Teilnehmer des in diesem Jahr neu hinzugekommenen KME-Familienlaufs als erste auf die Strecke gingen, gab es im weiteren Verlauf des Vormittags noch vier weitere Starts, die Moderatorin Sandy zu berichten wusste.
1: Klasse, wenn es so gut angenommen wird. Und wir freuen uns natürlich, dass wir hier vor allen Dingen auch viele kleine und junge und vor allen Dingen Familien ansprechen können. Ganz neu in diesem Jahr ist nämlich der KME-Familienlauf, gesponsert von KME. Geht über 2 Kilometer und ganz neu ist auch der 7 Kilometer Wäschekeller Walking Teil, damit auch die Walker und Walkerinnen angesprochen sind. Wir freuen uns, dass wir da das Repertoire ein bisschen erweitern konnten, auch auf viele Wünsche vom letzten Jahr hin aus der Premiere. Und es ist natürlich klasse, über 200 Teilnehmer und es wird richtig gut angenommen. Wir haben viel Spaß, der Wettergott ist uns auch was schuldig gewesen, denn im letzten Jahr war es eine ganz schöne Hitzeschlacht. Und dieses Jahr ist optimales Laufwetter. Wir freuen uns, dass viele da sind und dass wir natürlich im Anschluss nachher auch noch gemeinsam Zeit genießen können und den Lauf Revue passieren lassen. Mit einer schönen Siegerehrung natürlich. Mhm. Und ja, wir sind glücklich, dass alle da sind.
0: Mit großem Interesse wurde so auch der Bambini-Lauf, unterstützt durch die Stadtwerke Hettstedt, verfolgt, bei dem Kinder allein oder mit Unterstützung eines Elternteils 650 Meter im autofreien Bereich rund um die Hafenbar absolvierten. Ohne auf den Verkehr achten zu müssen, konnten die Kleinen so sicher erste Lauferfahrungen sammeln. Und übrigens, für alle, die dabei waren, gab es im Ziel eine Medaille. Wie zum Beispiel auch für den erst 3-jährigen Moritz aus Helbra, der seinen überhaupt ersten Lauf gemeinsam mit seiner Mama absolvierte. Schnellster beim KME-Lauf, bei dem es keine Wertung gab, war dieser junge Mann, Bashir Mohammed, seit 2 Jahren in Deutschland.
2: Schnellste beim KME-Lauf?
3: Ja.
2: Läufst du öfters?
3: Ja.
2: Ja? Ja. Also so in der Freizeit oder?
3: Also ich laufe 3 oder 4 Mal pro Woche.
2: Oh.
3: Ja, stark. Okay. Ich mache manchmal, wenn ich Zeit habe, zu Hause Sport.
2: Ja. Gut. Und arbeitest du auch bei KME?
3: Also nein, das ist mein erstes Mal hier.
2: Okay. Oh, trotzdem, ja, Respekt.
3: Ja, sehr danke. Gut.
0: Doch auch die übrigen Teilnehmer des KME-Laufs über 2 Kilometer kamen jetzt ins Ziel, während Regina und Christoph aus Hettstedt ihren Lauf noch vor sich hatten.
2: Seid ihr offensichtlich ein Pärchen?
4: Ja.
2: Und lauft heute mit?
4: Ja.
2: Zum ersten Mal? War der Foster schon dabei?
5: Zum ersten Mal.
2: Also ihr macht es offensichtlich öfters mal, oder?
6: Ja, ich war jetzt am Freitag in Eisnim zum Benefizlauf.
2: Also
6: 8 Runden, aber am Stück 37 Minuten.
2: Ja.
5: Ich mache eher das Walking. Das liegt mir mehr wie das Laufen.
0: Vor allen Starts gab es auch die

weg waren sie, die Damen und Herren Teilnehmer des 13 Kilometer Volksbankhalle Saalelaufs. Ja, genauso wie die je 7 Kilometer Hafenpaar Walking und der Wäschekellerlauf durch die Bergbaulandschaft in und um Burg Örna führte. Nach professioneller Zeitnahme für diese drei Hauptrennen des Bergrennslaufes standen die Sieger am Ende fest. So war der schnellste über 13 Kilometer Jakob Reich, verfolgt von Max Peukert und Emil Sonntag. Auf dem obersten Treppchen beim 7-Kilometer-Lauf stand Gerd Schiller, gefolgt von Markus Breitschuh und Louis Scherbaum. Und die 7-Kilometer-Walking absolvierte Simone Pusch am schnellsten. Auf Platz 2 folgte Christian und auf Platz 3 Tina Kellner. Und für alle, die jetzt interessiert sind, der nächste Bergrennslauf findet am 6. Juni 2027 statt.

Am 12. Juni fand das erste Frauenfußballspiel in Blankenheim statt. Dabei trafen die Damen der Kreisauswahl Mansfeld Südharz auf die Damen vom Halleschen FC 2. Die Vorbereitungen verliefen gut. Die Kreisauswahl trainierte zweimal gemeinsam, um sich auf die Begegnung vorzubereiten. Obwohl der Kader für das Spiel knapp besetzt war, stand letztendlich eine spielfähige und spielstarke Mannschaft bereit. Als Schiedsrichter für die Begegnung war Christian Belger angesetzt. Er leitete die faire Partie ohne besondere Vorkommnisse, auch wenn von außen gelegentlich emotionale Kritik geäußert wurde. Für die Verpflegung sorgte der BSC Blankenheim. Trotz des zunächst regnerischen Wetters blieb es pünktlich zum Anpfiff trocken. Unter den rund 150 Zuschauern entwickelte sich ein packendes Match mit 4 Toren. Der HFC 2 begann erwartungsgemäß offensiv und ging bereits nach 7 Minuten durch Marie Bimberg mit 0:1 in Führung. Die Kreisauswahl glich jedoch schnell aus, als Annemarie Nickel in ihrem ersten Spiel für die Auswahl in der 9. Minute zum 1:1 traf. Danach agierte der HFC 2 wieder offensiver. In der 25. Minute erzielte Celine Reinhardt das 1:2. Christine Golz erhöhte kurz darauf aufs 1:3. Und Maria Freier traf kurz vor dem Pausenpfiff zum 1:4. Trotz des Rückstands zeigte die Kreisauswahl eine gute Leistung. In der zweiten Halbzeit stellte der Trainer der Kreisauswahl taktisch um. Die Ausrichtung wechselte von einer sicheren Defensive auf vollen Angriff. Diese Taktik erwies sich als richtig. Durch den Druck nach vorn gelang Tina Urban in der 59. Minute das 2:4, gefolgt vom Anschlusstreffer zum 3:4 durch Cora Wernicke in der 60. Minute.

0: Die Auswahlmannschaft zeigte großen Einsatz, sodass der Ausgleich zu diesem Zeitpunkt möglich war und verdient gewesen wäre. Ein Eigentor sowie ein verwandelter Elfmeter durch die Torhüterin Hiba Omar in der 89. Minute sicherten am Ende jedoch den Sieg für die Gäste. Der Endstand lautete 3:6. Aus Sicht der Veranstalter war es ein gelungener Abend in Blankenheim mit guter Stimmung und passenden Rahmenbedingungen.
1: Wir verabschieden uns von Ihrer wohlverdienten Sommerpause alle mit einem Riesenapplaus.

0: Am 14. Juni waren 11.925 Wahlberechtigte aufgerufen, einen neuen Verbandsgemeindebürgermeister für die Verbandsgemeinde Mansfelder Grund Helbrad zu wählen. Am Ende gingen dann 6.371 von ihnen zur Wahlurne oder nahmen an der Briefwahl teil. Das bedeutet eine Wahlbeteiligung von 53,4%. Es gab 20 ungültige Stimmen, so dass dann am Ende 6.351 zählten. Zur Wahl stellten sich die Einzelbewerber Sören Bartel, Lars Hesse, Gunter Wackern von der AfD und Gerd Wischkowski von der CDU. Hier die Ergebnisse der Kandidaten im Einzelnen. Die meisten Stimmen auf sich vereinigen konnte Gunter Wackern mit 2.224, das entspricht 35%. Auf Platz 2 kam Gerd Wischkowski mit 1.808 Stimmen, das entspricht 28,5%. Und ganz knapp dahinter Lars Hesse, 1.805 Stimmen, 28,4%. Auf dem vierten Platz Sören Bartel, 514 Stimmen, 8,1%. Damit wird es eine Stichwahl zwischen Gunter Wakan und Gerd Wischkowski am 28. Juni geben.
1: Das Stadtbad Sangerhausen wurde im August 2025 nach umfangreicher Sanierung der Badeplattform und des Technikbereiches wiedereröffnet. Der Start in die Freibadsaison 2026 fand Mitte Mai statt. Nun wurde auch die Idee des Benefizschwimmens wieder aufgegriffen. So gab es am 7. Juni 2026 in der Zeit von 9 bis 18 Uhr die Gelegenheit, das neu gestaltete Stadtbad kennenzulernen und gleichzeitig einen Sangerhäuser Verein zu unterstützen. Dabei kam es nicht darauf an, wie schnell oder langsam geschwommen wird, nur die Gesamtanzahl der Bahnen war am Ende des Tages von Bedeutung. Denn für jede geschwommene Bahn zahlten Sponsoren einen Betrag X. Im Wasser zu finden waren dabei jung und alt, ganze Familien, aber auch Vereine, Kommunalvertreter und Politiker. Wie zum Beispiel der CDU-Landtagsabgeordnete Matthias Redlich hier im Bild. Oder der kleine Paul, der mit seinen 7 Jahren sicher einer der jüngsten Teilnehmer war, aber schon richtig sicher schwimmen kann und unbedingt dabei sein wollte. Organisiert haben das Benefizschwimmen die kommunale Bädergesellschaft, die das Stadtbad betreibt, der Kreissportbund Mansfeld-Südharz und der Aquarien- und Terrarienverein Seerose Sangerhausen, dessen Vorsitzender Tim Wangemann war einst auch Mitinitiator der Benefizveranstaltung. Und erinnerte sich, nachdem er mehrere Dutzend Bahnen absolviert hatte, wie es damals losging.
2: Los ging es damals 2013 für einen Vereinsmitglied 2013. Und ja, wir haben damals verschiedene Sponsoren und erstmal mit der Kommunalen Bädergesellschaft den Partner gesucht. Bis 2015 war das stets und ständig.

0: Programm, einmal im Jahr. Dann durch den Umbau Savanne ging es dann 2016, 17, 18 in den Benefizlauf über. Hatten dann auch 2018 nochmal ein Benefizschwimmen mit der Neueröffnung Savanne. Dann ist das so ein bisschen eingeschlafen, 2020, 2021, weiß jeder, was da so für Hauptthemen eine Rolle gespielt haben. Und ja, seit letztes Jahr im August gibt es das neue Stadtbad. Und um das einfach zu präsentieren, um mal die Idee wieder aufleben zu lassen, einfach mal uns wieder zusammengesetzt letztes Jahr. Gut, die Partner und Sponsoren sind dieselben gewesen. Neu hinzugekommen ist der Kreis Sportbund. Sponsoren Autohaus Wurch, Intersport Liebig, das sind so die Hauptsponsoren der ersten Stunde. Die Sparkasse Mansfeld Südharz und Panoramamöbel.
1: Stadtwerke sehe ich noch hier in der Fahne.
0: Genau. Zusätzlich ist der Kreis Sportbund als Partner und Organisator mit gewonnen worden, weil es sich bewährt hat, das einfach auf mehreren Schultern zu verteilen, um gutes Ergebnis zu erzielen.
2: Und das konnte sich sehen lassen. So absolvierten 400 Gäste in den 9 Stunden 2544 Schwimmbahnen. Der Erlös in Höhe von 1700 Euro ging diesmal an den Verein Mansfelder Bergarbeiter Sangerhausen e.V. Mit den Spendengeldern soll ein Projekt unterstützt werden, wobei Schüler in den Jahrgängen 4. und 5. Klasse mit der Bergbaugeschichte unserer Region in Verbindung kommen sollen und Exponate für das Bergbaumuseum Wetterode gemeinsam aufarbeiten werden. Zusätzlich unterstützt wurde das Event durch weitere Organisationen und Vereine, wie zum Beispiel dem Metthaus e.V., dem Kreiskinder- und Jugendring Mansfeld Südharz und dem Soziokultur e.V. Oase. Sie boten ein buntes Rahmenprogramm für Kinder, Jugendliche und Erwachsene, während die Schwimmer bei bestem Wetter im Becken ihre Bahnen zogen.
3: Nach den Stadtlesewettbewerben für die Bereiche Eisleben, Sangerhausen und Hettstedt fand am 10. Juni der Kreislesewettstreit im Mansfeld-Museum Hettstedt statt. Dazu begrüßte Anne Bittmann von der Stadtbibliothek der Wipperstadt die Anwesenden.
4: Liebe Lesekinder, die den Stadtwettstreit erfolgreich bewältigt haben, toll, dass ihr da seid. Herzlich willkommen, liebe Jury. Wir haben heute ganz toll vertreten aus Eisleben, die Frau Jaunik. Herzlich willkommen, Leiterin der Stadtbibliothek. Wir haben heute Frau Anke-Hermann, die Leiterin der Stadtbibliothek in Sangerhausen. Und wir haben heute Christine Saalbach, das ist die Stabsstelle für Öffentlichkeitsarbeit, Städtepartnerschaft und Kultur in Hettstedt. Liebe Eltern, liebe Familie, liebe Gäste, die heute mit das Lesekind begleiten, vielen Dank einfach, dass Sie und ihr mit hier seid, dass wir heute den Kreisausscheid im Mansfeld Museum im Humboldtschloss halten können. Und wir haben heute ja 3 Lesekinder und wir haben gedacht, wir machen das so, dass wir einen kleinen Einstieg geben. Ich würde gleich zu meiner Kollegin, die die Bundesfreiwilligendienst macht in der Stadtbibliothek, überleiten, denn sie wird noch mal ein paar Worte sagen wollen.
3: Und so kam es auch. Frau Ciklarek stimmte auf das Kommende ein und lobte den Zauber des Lesens. Es war wieder so, dass die Kinder zunächst einen eigenen Text lesen sollten und dann einen vorgegebenen. Den Auftakt machte Letizia Trinks von der Landschule Osterhausen. Sie war die Gewinnerin für den Bereich Lutherstadt Eisleben.
5: Jeden Morgen, wenn der Wecker rappelte und Mama aufstehen rief, war Pia hundemüde. Nur noch ein bisschen bettelte sie, nur noch eine Minute. Dann zog sie die Decke über die Ohren und schlief so lange, bis alle anderen mit dem Frühstück fertig waren und der Tisch wieder abgedeckt wurde. Höchstens ein kaltes Toastbrot und Herr Laurams Ei waren übrig geblieben. Und die mochte Pia auch nicht essen. Deine Freunde sind alle schon draußen, sagte Mama. Willst du nicht mit ihnen spielen? Nö, sagte Pia. Keine Lust.
3: Als nächste Charlotte Gottschalk von der Grundschule am Markt Hettstedt.
6: Toffi? Das ist aber ein lustiger Name. Toffi? Ida schaute Ronja überrascht an. Der Hund hieß Toffi? Woher wusste Ronja das? Lothar kapierte als erster, was los war. Du kannst es verstehen? Ja, Ronja, du kannst ihn verstehen. Weißt du, was das bedeutet? Er gehört zu dir. Er trat Ronja an. Toffi ist dein magisches Tier.
3: Und schließlich noch Jonas Dilsner von der Grundschule Goldene Aue Wallhausen für den Bereich Sangerhausen.
7: Ohne zu zögern richtete sich Maxe auf und hielt die Brille in die Sonne. Er drehte das Glas so lange im Licht hin und her, bis er den richtigen Winkel gefunden hatte. Da! Der Sonnenstrahl fiel wie bei einer Lupe direkt durch das Brillenglas auf das Thermometer. Nicht lange und das Plastikgehäuse des Thermometers fing an zu stinken. Eilig zog Maxe die Brille beiseite und prüfte die Anzeige. 62 Grad! Maxe strahlte. Bingo! Das sollte genügen.
3: Dann waren alle drei noch einmal mit einem vorgegebenen Text an der Reihe. Schließlich war es an der Jury, eine Entscheidung zu treffen. Für die zog sie sich kurz zurück, um die nicht einfache Frage zu klären, wer denn nun den Lesewettbewerb auf Kreisebene gewinnen sollte. Das Resultat verkündete dann Frau Bittmann.
8: So, es hat einen Moment gedauert, aber es war tatsächlich wichtig, einfach nur zu schauen, ja, wie ist es jetzt ausgefallen. Die Jury hat das ganz toll gemacht, wir waren live dann dabei und hat tatsächlich einen Kreislesekönig oder Königin ausgewählt für dieses Jahr. 2026 hier in der Stadt Hettstedt für Sangerhausen, Eisleben und Hettstedt den Kreis ausscheiden. Und jetzt mache ich mal einen Trommelwirbel, der ist geworden.
3: Und es war Jonas Dilsner. Herzlichen Glückwunsch.
8: Kannst du einmal zum Mikro kommen, Jonas? Gib dir jetzt deine Siegerurkunde. Du bist Lesekönig 2026 im Kreis ausscheiden. Das ist deine Krone.
3: Natürlich bekamen Letizia und Charlotte auch noch ein Geschenk. Schließlich haben sie ja in ihren Städten gewonnen. Aber auf Landesebene im November wird den Landkreis Mansfeld-Südharz beim Landeslesewettbewerb Jonas Dilsner vertreten. Pünktlich zur geplanten feierlichen Inbetriebnahme eines Wanderstempels der Harzer Wandernadel am Natur- und Geschichtslehrpfad Helfter Königspfalz am 11. Juni fiel ein heftiger Regenguss. Die Teilnehmer an der Veranstaltung flüchteten in einen nahegelegenen Tunnel und dort begrüßte der Bürgermeister der Lutherstadt Eisleben, Herr Staub, die Anwesenden.
9: Ich freue mich, dass das Projekt in relativ kurzer Zeit auch umgesetzt werden konnte. Wir hatten hier auch die Nutzung der Wege mit den Eigentümern abgestimmt. Frau Webke, nochmal herzlichen Dank, auch in Abstimmung mit Herrn Ulrich als Vereinsvorsitzenden, der hier die vertraglichen Gestaltungen vollzogen hat. Wir haben die Landgesellschaft als auch den Landesforst hier mit im Boot. Man hat uns gestattet, hier die Wanderwege entsprechend freizuhalten, zu belaufen, auszugestatten mit Informationstafeln, mit Sitzgelegenheiten, mit Sitzraufen und auch Bänken. Und ich denke, hier haben wir einen kleinen Ort geschaffen, wo der Wanderer wirklich geneigt ist, diese historischen Stätten auch abzulaufen, hier direkt im Hüttengrund zwischen großer und kleiner Klaus.
3: Dann ergriff Klaus Dumeier, Geschäftsführer der Harzer Wandernadel GmbH, das Wort.
10: Also, mein Name ist Klaus Dumeier, ich bin der Geschäftsführer der Harzer Wandernadel. Wir haben dieses Jahr auch 20-jähriges Jubiläum. Ja, hätte mir nie gedacht, dass sich das so entwickelt. Wir verkaufen also pro Jahr so roundabout 180.000 Wanderpässe plus die einzelnen Begleithefte. Wir haben also zu insgesamt 18 Themen Begleithefte. Dies Jahr ganz neu rausgebracht, das Themenheft zu den Talsperren in Harz. Und wir haben auch dieses Jahr aufgrund des Jubiläums ein Heft herausgebracht, was sich Jubiläumsheft schimpft. Und 20 Jahre heißt, wir haben also in das Heft auch 20 neue Stempelstellen gepackt, weil sich viele Kaiser, die mehrfach Kaiser sind, wir haben ja auch welche hier, auch wünschen, dass wir mal ein paar Stempelstellen verändern. Aber verändern ist natürlich immer so eine schwierige Sache, weil wir haben ja sehr, sehr viele Touristen, die wegen der Wandernadel in den Harz kommen, in alle drei Bundesländer des Harzes. Und die möchten natürlich, wenn sie sich neu ausgestattet haben mit Wanderkarten, Wanderpässen, möglich, dass das Projekt stabil bleibt. Aber ich habe gesagt, wir nutzen jetzt mal ein Heft, ein Begleitheft zum 20-jährigen Bestehen als Brücke. Das heißt also, wir haben da jetzt 20 neue Stempelstellen drin. Und wer dieses Heft eben voll macht, also alle 20 Stempelabdrücke hat, bekommt natürlich ein Jubiläumspin, weil er eben das Heft geschafft hat. Aber das Interessante an dem Heft, man arbeitet ja heute sehr gerne mit QR-Codes, auch wir. Und auf der Rückseite des Heftes ist ein QR-Code. Und da muss man dann Farbe kennen. Da muss man dann sagen, okay, beispielsweise der Hüttengrund soll ewige Stempelstelle bleiben. Der soll in das numerische Heft wechseln. Ja, aber dann muss ich benennen, was für eine andere Stempel, die in dem Heft jetzt drin ist, in dem Wanderpass, soll weg.
3: Inzwischen hatte der Regen aufgehört und man konnte die Veranstaltung wie geplant vor die einzuweihende Schautafel des Heimatvereines Helfter verlegen. Auch hier ergriff zunächst Herr Staub das Wort.
0: Nochmal ganz kurz zum zweiten Teil. Wir haben jetzt schon sehr viel Interessantes von der Harzer Wandernadel von Herrn Dumeier erfahren. Und hier sieht man auch, also Wandern lohnt sich auf jeden Fall innerhalb von 10 Minuten von Starkregen zu alten Sonnenschein. Und ja, wir hatten gemeinsam mit dem Heimatverein, dem Ortschaftsrat und auch dem Stadtrat hier in den letzten Monaten die Beschlüsse auf den Weg gebracht, dass wir hier gemeinsam diese Wanderwege ertüchtigen wollen, erhalten wollen, jeder nach seinen Möglichkeiten. Und das hat natürlich nicht nur was für die Nutzung der Harzer Wandernadel zu tun, sondern ganz praktische Themen auch, dass man natürlich auch Kinder und Jugendliche möglichst hier animiert, in der Natur tätig zu werden, sich zu informieren. Der Heimatverein, hier der Vereinsvorsitzende Michael Ulrich, hat sich in liebevoller Kleinarbeit die letzten Wochen stark damit beschäftigt, hier Möglichkeiten zu schaffen, dass Familien hier auch sich niederlassen können, dass man hier Picknick machen kann, Sitzbänke beschafft, Hirschraufen, also Sitzraufen beschafft und auch hier diese Informationstafeln. Das Ganze natürlich sowohl aus Spendenmitteln und vereinseigenen Mitteln, aber mit ganz großer Unterstützung der Volksbank Halle, hier die Niederlassung Eisen. Frau Ulrich ist heute auch mit da, die hier gemeinsam mit einer, wie heißt das, Crowdfunding sozusagen, ganz genau, das Ganze bespielt hat. Ich glaube, 4.000 Euro musste der Verein selbst aufbringen und 4.000 hat die Volksbank dazugegeben, 8.000 Euro standen zur Verfügung.
3: Für den Verein sprach der Vorsitzende Michael Ulrich.
11: Steckt viel Herzblut in diesem Projekt, nicht nur in diesem. Der Heimatverein selber besteht ja aus mehreren Arbeitsgruppen. Die AG Hüttengrund, wie wir sie nennen, ist eine von tatsächlich aktuell dreien. Hier ist es nun jetzt aber so weit, dass man sagt, ich vergleiche das mal gerne mit so einer Haussanierung, man muss eine ganze Weile abreißen, es sieht eine ganze Weile nicht so schön aus und man muss viel machen, viel Staub, viel Dreck, aber es kommt ja der Moment, wo dann die Wände auf einmal wieder verputzt werden. Und hier im Hüttengrund ist es jetzt in dem Falle so, dass wir nach dem Putzen und Aufräumaktionen gab es einige, tatsächlich durch viele, viele engagierte Mitglieder, leider sind auch sehr wichtige, die jetzt hier eigentlich auch mitstehen müssten, heute nicht da. Deswegen nenne ich sie ganz kurz. Das ist der Hans Herrmann, der uns hier unterstützt hat als Vereinsmitglied mit den ganzen grafischen und geschichtlichen Ausarbeitungen. Dann Stefan Gothe, der als AG-Leiter heute leider auch nicht dabei sein kann, der die ganzen Arbeitseinsätze auch mit koordiniert und das Team auch so ein bisschen zusammenhält. Und zusammen haben wir es tatsächlich geschafft, in dann doch sehr sportlich und kurzer Zeit die Schilder noch zu beschaffen. Das Ganze soll auch noch erweitert werden, um tatsächlich einen Trimm-dich-Pfad. Hier sind wir gerade dabei, ein Projekt zu entwickeln, das Ganze auch so ein bisschen finanziell darzustellen. Es geht ja auch immer ein bisschen ums Geld. Und hier sind wir ja auch schon, wie es Carsten auch schon sagte, sehr dankbar für jegliche Unterstützung, sei es die Volksbank Halle, Niederlassung Eisleben oder tatsächlich die ganzen Helfter Eislebener, wo sie alle herkamen, die 4.000 Euro ja erstmal sponsoren mussten, damit die VB es überhaupt erst auffüllen konnte. Also auch hier nochmal ein herzliches Dankeschön an alle, die sich da irgendwie beteiligt haben, egal ob durch Muskelkraft oder durch Kontobewegungen.
3: Dann konnte er gemeinsam mit Astrid Ulrich von der Volksbank Halle das symbolische Band durchschneiden und den Natur- und Geschichtslehrpfad Helfter König Pfalz in seiner jetzigen Ausbaustufe eröffnen. Das muss rausgeschnitten werden. Ja. Dann wurde sozusagen Probe gewandert auf dem rund 4 Kilometer langen Natur- und Geschichtslehrpfad. Dieser führt an Streuobstwiesen, historischen Schmelzplätzen und beeindruckenden Aussichtspunkten vorbei und bietet einen Blick auf die entstehende Königspfalz, bevor er wieder zum Ausgangspunkt zurückkehrt. Ziel an diesem Tag natürlich die Wanderstempelstelle der Harzer Wandernadel, die zunächst bis September 2026 genutzt werden kann. Der Stempel trägt als Symbol eine Hexe sowie die Aufschrift Wandernadel Hüttengrund Eisleben.

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0: Ziemlich genau 11 Monate nach der Grundsteinlegung wurde am Naturerlebniszentrum Stausee-Kelpra, kurz Nest genannt, Richtfest gefeiert. Und während die Zimmerer vom Holzbau Hunold aus Leinefelde die letzten Nägel einschlugen, zog man schon mal die Richtkrone hoch. Im Inneren der entstandenen Gebäudehülle versammelten sich indes die Vertreter des Talsperrenbetriebes Sachsen-Anhalt als Bauherr sowie der an Planung und Bau beteiligten Firmen, aber auch Gäste aus der Politik, von den Kommunen und der Kreisverwaltung. Mario Hohmann, Geschäftsführer des Talsperrenbetriebes, der die Anwesenden begrüßte, freute sich, wie weit fortgeschritten der als schwierig geltende Bau bereits ist. Nach der Fertigstellung soll dies ein moderner Ort der Umweltbildung werden. Naturerlebnis, Wissensvermittlung und nachhaltiger Tourismus sollen hier miteinander verbunden werden, wobei der Stausee Kelpra natürlich in erster Linie dem Hochwasserschutz dient, betonte Herr Hohmann. Mit 5 Millionen Kubikmeter Wasser sei er derzeit gut gefüllt und bietet den 300 Vogelarten inklusive dem Kranich in diesem Jahr beste Brutbedingungen. Dem schloss sich auch Staatssekretär Dr. Steffen Eichner vom Ministerium für Wissenschaft, Energie, Klimaschutz und Umwelt Sachsen-Anhalt an, der als nächster das Wort ergriff.
1: Mit dem Besucherzentrum entsteht nun ein neuer zentraler Anlaufpunkt für Besucherinnen und Besucher der Region. Das Zentrum wird eine bestehende Beobachtungseinrichtung. Es wird Informationstafeln geben, es werden weitere Angebote integriert und es wird die Bedeutung des Stausees für die Flora und Fauna quasi vermittelt. Zudem wird es ein Standort von Forschung und Monitoring der Artenvielfalt. Die Finanzierung des Projektes erfolgt auf der Richtlinie Sachsen-Anhalt Revier 2038 aus Mitteln des Investitionsgesetzes Kohleregion. Das beantragte Investitionsvolumen beträgt 8 Millionen Euro. 800.000 Euro Eigenanteil, der wird vom Talsperrenbetrieb praktisch übernommen. Deshalb auch nochmal mein ganz besonderer Dank auch an den Talsperrenbetrieb als Vorhabensträger und allen Beteiligten, die dieses Projekt unterstützt haben und seine Umsetzung ermöglicht.
0: Architekt Christoph Richter ging anschließend auf die Herausforderungen während der Errichtung des eigenwilligen Gebäudes aus Beton, Holz und Glas ein. Den Richtspruch gab es schließlich von Zimmerermeister Tino Lauerwald. Zugehört hatte auch Frank Wiegand von der bauausführenden Firma.
2: Wurde erwähnt vom Architekten, wie einfach es ist, sich was auszudenken, und Sie mussten es umsetzen. Wie waren das in echt dann?
3: Na, erstmal haben wir uns gefreut, dass wir es umsetzen durften. Und ansonsten ist es eine sehr anspruchsvolle Aufgabe gewesen.
2: Warum? Weil das wirklich alles schief ist?
3: Schief hört sich jetzt nicht so gut an. Aber wir bauen immer lieber im rechten Winkel. Das ist normal. Das ist so, als wenn Sie ein komplettes Unikat in Einzelanfertigung machen. Und da ist der Aufwand natürlich auch da im Kopf wesentlich größer, wie wenn sie von der Reihe bauen, wobei wir das sowieso nicht machen. Aber das ist so noch, bei mir werden es im Herbst 45 Berufsjahre, eine der anspruchsvollsten Sachen, mit die ich gemacht habe, im Neubau zumindest.
2: Na ja, dann sind Sie sich auch ein bisschen stolz, oder?
3: Doch, ja.
0: Während eines Rundganges hatten die Gäste die Gelegenheit, sich im Inneren des Gebäudes umzuschauen und sich von der besonderen Architektur des zukunftsweisenden Projektes zu überzeugen. Mit dabei war auch die FDP-Landtagsabgeordnete Katrin Tarikone. Sie zeigte sich beeindruckt.
4: Das ist ein fantastisches Bauwerk. Wir haben gerade gesehen, was es hier wieder für Körner gibt und auch das so ein bisschen, manche sagen es Spinnerei, ich sage es herrlich hochfliegende Ideen, realistisch umsetzbar sind. Und wenn die einen Impuls geben, dass noch mehr Menschen hier in unser schönes Mansfeld-Südharz kommen, ist alles gelungen. Also diese Emotionen, die Holz auslöst, ja, wenn man das anfasst, wenn man das, weiß doch jeder, ne? Es riecht und es ist gleich ein angenehmes Gefühl. Also es ist einfach klasse. Ja.
2: Sind Sie auch ein Kranich-Fan oder ein Vogel-Fan insgesamt?
4: Ich bin Natur-Fan und mich fasziniert, wie funktioniert alles zusammen? Also fällt einer aus, was macht der andere, was macht das Netzwerk? Und das ist ja auch das Spannende an der ganzen Geschichte, dass wir nicht uns einen Spezialisten raussuchen, für den wir jetzt alles machen, stand ja hier auch mal so ein bisschen in der Diskussion, sondern hier geht es ja um sehr viel mehr. Hier geht es ja quasi um die Talsperre, auch im Hochwasserschutz und was sie an noch ganz vieles leistet. Und der Kranich ist natürlich ein wunderschöner Vogel und lassen wir uns einfach mehr von den Schönheiten verzücken, als immer wieder zu sagen, was alles doof ist.
0: Das Richtfest fand sein Ende mit einem kleinen Buffet für die Gäste und vor allem die Mitarbeiter der am Rohbau beteiligten Firmen. Nun geht es in den kommenden Monaten an den Innenausbau, die Installation der Technik und die Gestaltung der Außenanlagen. Und so soll das Naturerlebniszentrum Stausee-Kelpra einmal aussehen. Die Eröffnung ist für Ende des Jahres 2027 geplant.
5: Zumindest am Anfang, alles andere als vom Wetter verwöhnt, fand am 12. Juni der 5. Sommerempfang des Landkreises Mansfeld-Südharz, auch Mietsummerhour genannt, auf dem Gelände der Kreismusikschule Karl Christian Akte in Sangerhausen statt. Maßgeblich getragen von der Landkreisverwaltung und der Sparkasse Mansfeld-Südharz begrüßten Landrat André Schröder und der Vorstandsvorsitzende der Sparkasse Mansfeld-Südharz, Michael Neher, die über 450 Gäste aus Ehrenamt, Politik und Wirtschaft. In angenehmer Atmosphäre erwarteten diese gute Unterhaltung und kulinarische Erlebnisse. Ebenfalls vor Ort das Kriseninterventionsteam Mansfeld-Südharz. Die Spenden dieses Tages sollten dieser gemeinnützigen Organisation zugutekommen. Aufgrund der Witterung fand der offizielle Teil aber dann drinnen statt. Dazu begrüßte Landrat André Schröder nach einer musikalischen Eröffnung durch das Blasmusikorchester der Kreismusikschule die Gäste.

0: Schön, dass Sie alle da sind. Es war ziemlich genau ein Jahr her, da hat der Landkreis zum 5. Sommerempfang geladen und es war schrecklich heiß und schwül. Einige von Ihnen werden sich möglicherweise daran erinnern. Viele Sonnenbrillen blieben liegen, einige hatten Hitzeattacken. Wir haben natürlich nach ganz oben telefoniert und haben die ganz große Klimaanlage anwerfen lassen. Sie haben das heute ja alle gemerkt.
1: Nach diesem Kommentar zum aktuellen Wetter freute er sich, doch einige sehr positive Zahlen, die die Entwicklung im Landkreis ausdrücken, vermelden zu können.
0: Die Investitionen sind angewachsen, da sind wir stolz drauf. Der Landkreis bleibt auf Investitionskurs, weil er an seine Zukunft glaubt. Es sind auch Internetanschlüsse, Gigabit, aber auch schnelle Internetanschlüsse insgesamt haben zugenommen. Es ist die Zahl der touristischen Hinweisschilder gewachsen, das einheitliche touristische Leitsystem, immerhin 380 neue Hinweisschilder, auch das dank der Kreistagsmitglieder so entschieden, ist gewachsen. Und überhaupt bleibt der Landkreis seit 5 Jahren auch Zuzugsregion. Viele Leute glauben das gar nicht durch die Einwohnerentwicklung. Wir sind Zuzugsregion. Seit dem letzten Empfang sind 400 Menschen mehr zu uns gezogen, als weggezogen sind. Auch diese Zahl ist gestiegen. Und ja, natürlich, es gibt. Ja, natürlich, es gibt auch Zahlen, die sinken. Die Arbeitslosigkeit ist gesunken. 380 Bürgerinnen und Bürger weniger benötigen Bürgergeld in diesem Landkreis. Alles Zahlenbeispiele. Ich weiß, ich pick mir jetzt nur die Rosinen raus, können einige sagen, das Glas ist hier immer halb leer. Aber die Zahlen sollen ja nur eines sagen. Der Landkreis holt auf und wir haben uns weiterhin viel vorgenommen. Und ich möchte einfach diesen Empfang einfach mal nutzen, mich beim Kreistag, bei den Kreistagsmitgliedern, bei den Bürgermeisterinnen und Bürgermeistern bedanken, bei meinen Amtsvorgängern, die auch heute hier mit anwesend sind, bedanken, dass dieser Gestaltungswille, den man vielleicht als Einzelperson haben kann, aber das funktioniert immer nur im Team, das funktioniert immer nur gemeinsam, das funktioniert auch mit Kreistagsentscheidungen. Deswegen einen herzlichen Dank. Und keine Sorge, es bleiben noch genügend Herausforderungen für uns alle zu lösen.
1: Ein besonderer Ehrengast des Tages, Ministerpräsident Sven Schulze.
2: Sehr geehrte Damen und Herren, dass Sie mich zum wiederholten Mal eingeladen haben. Ich war das letzte Mal hier als Minister für Wirtschaft, Tourismus, Landwirtschaft und Forst und darf heute zu Ihnen reden als Ministerpräsident des Landes Sachsen-Anhalt. Das zeigt, denke ich, dass ich beim letzten Mal, als ich hier war, einigermaßen überzeugt haben muss. Sonst hätte er mich wahrscheinlich nicht wieder eingeladen. Es ist immer schön, hier zu sein, bei Ihnen, bei euch, weil es ein toller Landkreis ist. Zum einen, weil es nette, freundliche, fleißige Menschen sind, die ich hier sehe und treffe. Und weil das, was für mich wichtig ist als Ministerpräsident dieses Landes, hier auch verkörpert wird, nämlich eine gute Zusammenarbeit zwischen dem Landkreis, zwischen den Dörfern und Städten und der Arbeit, die ich zu tun habe, in Magdeburg.
1: Dann sprach der Co-Gastgeber des Abends, der Vorstandsvorsitzende der Sparkasse Mansfeld-Südharz, Michael Neher. Er betonte das soziale Engagement seines Geldhauses und konnte viele Beispiele bringen, wie die Sparkasse das gesellschaftliche Leben in der Region unterstützt. Auch war er Laudator für die erste der beiden traditionell zu diesem Anlass zu vergebenden Ehrenmedaillen des Landkreises. Diese sollte an Margitta Schwebbach vom Kriseninterventionsteam Mansfeld-Südharz gehen. Für ihre langjährige Tätigkeit in dieser Organisation, die Menschen in schwierigen Situationen Hilfe und Beistand bietet, wurde sie geehrt. Herzlichen Glückwunsch. Dann war es an Landrat André Schröder, die zweite Laudatio zu halten. Sie galt Thomas Wäsche, der wie kaum ein anderer die Bergbautradition der Region verkörpert und für sein Engagement nicht nur im Schaubergwerk Wettelrode erhielt er die zweite Ehrenmedaille des Tages. Auch ihm herzlichen Glückwunsch. Aber es sollte an diesem Tag noch eine weitere Ehrung geben. Herr Fritze und Herr Ritter vom Unternehmerverband A38 traten ans Mikrofon, stellten den Verband kurz vor und berichteten, dass sie einen Preis ausgelobt hatten, den Mikro Award für die kundenfreundlichste Verwaltung im Landkreis. Sie freuten sich, diesen Preis auch übergeben zu können, und zwar an Patrick Köhler vom Straßenverkehrsamt Sangerhausen, das bei der vom Unternehmerverband initiierten Online-Befragung die besten Werte erhalten hat. Auch hier herzlichen Glückwunsch. Abgeschlossen wurde der offizielle Teil dieses Sommertreffs mit dem gemeinsamen Singen des Steigerlieds.

0: Dann war natürlich Gelegenheit, bei inzwischen wesentlich besserem Wetter ins Gespräch zu kommen, zu Netzwerken, wie das so schön heißt, und unter anderem auch den Klängen von Dimitri Andronov am Piano zu lauschen.
1: Unter dem Motto Feuer und Konfetti lud die Freiwillige Feuerwehr Leimbach am 14. Juni zum dritten Bürgerfrühstück nach Mansfeld ein. Zahlreiche große und kleine Besucher folgten der Einladung zum Gerätehaus am Fuße der Klausstraße. Unterstützt wurde die Wehr, dabei tatkräftig, von den Mitgliedern des Mansfelder Karnevalsclubs. Zum Auftakt der Veranstaltung begrüßte unter anderem Bürgermeister Andreas Koch die anwesenden Gäste.
2: 22 Büscher, das ist das dritte Mansfelder Bürgerfrühstück-Rekord. Also ganz, ganz toll. Ich freue mich wirklich, dass es so breit ist. Hier an der Stelle natürlich auch nochmal ein ganz herzliches Dank zum einen an die Leimbacher Feuerwehr, aber natürlich auch an den Mansfelder Karnevalsclub, ja, an die beiden, die Feuer und Konfetti, wie das Fest hier heißt, organisiert haben. Ja, Sie alle wissen, dass wir dieses Jahr leider das Heimatfest ausfallen lassen mussten aufgrund des Platzes. Und da waren wir natürlich sehr froh, dass ihr dieses Fest organisiert habt und natürlich ermöglicht habt, dass dieses Bürgerfrühstück stattfinden kann. Also ganz, ganz herzlichen Dank an euch.
3: Ja, sehr gerne.
2: Ansonsten auch nochmal ein Dankeschön an das Festkomitee, weil sonst auch das Heimatfest natürlich organisiert, dass ihr hier seid, dass ihr das Bürgerfrühstück mit uns hier gemeinsam macht im Rahmen von Feuer und Konfetti und das so toll organisiert. Auf ihr herzlichen Dank.
1: Danach füllte sich der Pavillon fast bis auf den letzten Platz. Die Besucher genossen das Frühstück in geselliger Runde. Entweder mit selbst mitgebrachten Speisen oder mit einem Lunchpaket der Stadtinformation. Für die passende Stimmung während des Essens sorgten derweil die Thüringer Oldies mit ihrer Live-Musik.

Ein Höhepunkt des Tages war die traditionelle Stadtwette der Raiffeisenwarengenossenschaft Mansfeld. Die Kinder- und Jugendfeuerwehren aus Braunschwende und Möllendorf traten in verschiedenen Challenges an. Durch erfolgreiches Singen und einem feuerwehrtaktischen Becherlauf sicherten sich die Nachwuchskräfte am Ende jeweils eine Spende von 500 € für ihre Kassen.

Am 16. Juni wurde die Geschwister-Scholl-Grundschule in Sandersleben im Rahmen einer kleinen Feier in das Bourage-Netzwerk aufgenommen. Das heißt, die entsprechende Urkunde und das Schild Schule ohne Rassismus, Schule mit Courage würde übergeben werden. Zuvor zeigten die Kinder der Grundschule mit einem kleinen Tanz ihr Können.

0: vor Ort der Direktor der Landeszentrale für politische Bildung, Mike Reichel.
1: Die Grundschule, die Geschwister-Scholl-Grundschule, erhält heute den Titel Schule ohne Rassismus, Schule mit Courage. Sie ist die 185. Schule, die in Sachsen-Anhalt diesen Titel trägt, und über 5000 gibt es davon in ganz Deutschland. Diese Schule hat sich sehr intensiv mit dem Thema Mut auseinandergesetzt, Courage zeigen, und hat das vor allen Dingen auch beim Thema Sport und Tanz gemacht. Das heißt, miteinander umgehen, Fairness gehört dazu, Respekt zeigen, und hat dort viele Projekte eingereicht und hat vor allen Dingen auch abgestimmt in der Schule. Und 80% haben gesagt, alle, die hier lernen, lehren und arbeiten, ja, wir wollen zum Schulnetzwerk gehören. Wir merken natürlich, dass die Schulen ganz genau auch Projekte machen, die ihnen gut tun, die zu tun haben mit den Themen Respekt, mit dem Thema Mobbing gehen sie um, innerhalb der Schule, und sind natürlich auch ganz speziell dabei, Themen wie hier Geschwister Scholl, die Hans und Sophie, die für ihren Mut, für ihren Einsatz für Demokratie und gegen Diktatur ja sogar umgekommen sind. Das heißt, sie lernen auch mutig zu sein, in der Schule miteinander respektvoll umzugehen, aber auch außerhalb der Schule.
0: Dann übergab Martin Hanusch von der Landeszentrale für politische Bildung symbolisch das Schild Schule ohne Rassismus, Schule mit Courage an die Mädchen und Jungen in Sandersleben.

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0: Gut abgesichert durch die Polizei und die Kameraden der Freiwilligen Feuerwehr Burg Irna wurde am 7. Juni 2026 der zweite Bergrennslauf durchgeführt. Initiiert und organisiert durch das Team der Hafenbar um Christian C. fand auch die zweite Veranstaltung dieser Art nach der Premiere im vergangenen Jahr wieder zahlreiche Unterstützer und Helfer. Und während die Teilnehmerinnen und Teilnehmer des in diesem Jahr neu hinzugekommenen KME-Familienlaufs als erste auf die Strecke gingen, gab es im weiteren Verlauf des Vormittags noch vier weitere Starts, wie Moderatorin Sandy zu berichten wusste.
1: Klasse, wenn es so gut angenommen wird. Und wir freuen uns natürlich, dass wir hier vor allen Dingen auch viele kleine und junge und vor allen Dingen Familien ansprechen können. Ganz neu in diesem Jahr ist nämlich der KME-Familienlauf, gesponsert von KME. Geht über 2 Kilometer und ganz neu ist auch der 7 Kilometer Wäschekeller-Walking-Teil, damit auch die Walker und Walkerinnen angesprochen sind. Wir freuen uns, dass wir da das Repertoire ein bisschen erweitern konnten, auch auf viele Wünsche vom letzten Jahr hin, aus der Premiere. Und es ist natürlich klasse, über 200 Teilnehmer und es wird richtig gut angenommen. Wir haben viel Spaß, Wettergott ist uns auch was schuldig gewesen, denn im letzten Jahr war es eine ganz schöne Hitzeschlacht. Und dies Jahr ist optimales Laufwetter. Freuen uns, dass viele da sind und dass wir natürlich im Anschluss nachher auch noch gemeinsam Zeit genießen können und den Lauf Revue passieren lassen. Mit einer schönen Siegerehrung natürlich. Mhm. Und wir sind glücklich, dass alle da sind.
0: Mit großem Interesse wurde so auch der Bambini-Lauf, unterstützt durch die Stadtwerke Hettstedt, verfolgt, bei dem Kinder allein oder mit Unterstützung eines Elternteils 650 Meter im autofreien Bereich rund um die Hafenbar absolvierten. Ohne auf den Verkehr achten zu müssen, konnten die Kleinen so sicher erste Lauferfahrungen sammeln. Und übrigens, für alle, die dabei waren, gab es im Ziel eine Medaille. Wie zum Beispiel auch für den erst 3-jährigen Moritz aus Helbra, der seinen überhaupt ersten Lauf gemeinsam mit seiner Mama absolvierte. Schnellster beim KME-Lauf, bei dem es keine Wertung gab, war dieser junge Mann, Bashir Mohammed, seit 2 Jahren in Deutschland.
2: Schnellste beim KME-Lauf? Ja. Läufst du öfters?
3: Ja.
2: Ja? Ja. Also so in der Freizeit oder?
3: Also ich laufe 3 oder 4 Mal pro Woche.
2: Oh.
3: Ja, ich mache manchmal, wenn ich Zeit habe, zu Hause Sport.
2: Ja. Gut. Und arbeitest du auch bei KME?
3: Also nein, das ist mein erstes Mal hier.
2: Okay. Aber trotzdem, ja, Respekt.
3: Ja, sehr danke. Gut.
0: Doch auch die übrigen Teilnehmer des KME-Laufs über 2 Kilometer kamen jetzt ins Ziel, während Regina und Christoph aus Hettstedt ihren Lauf noch vor sich hatten.
2: Seid ihr offensichtlich ein Pärchen?
4: Ja.
2: Und lauft heute mit?
4: Ja.
2: Zum ersten Mal? War der Vorsitzende schon dabei?
4: Zum ersten Mal.
2: Also ihr macht es offensichtlich öfters mal, oder?
5: Ja, ich war jetzt am Freitag in Eisnim zum Benefizlauf. Also 8 Runden, aber am Stück 37 Minuten.
4: Ja. Ich mache eher das Walking. Das liegt mir mehr wie das Laufen.
0: Vor allen Starts gab es auch die Möglichkeit zur Erwärmung bei flotten Rhythmen mit Alexandra.

4, 3, 2, 1. Los geht's! Viel Spaß!

Am 12. Juni fand das erste Frauenfußballspiel in Blankenheim statt. Dabei trafen die Damen der Kreisauswahl Mansfeld Südharz auf die Damen vom Halleschen FC 2. Die Vorbereitungen verliefen gut. Die Kreisauswahl trainierte zweimal gemeinsam, um sich auf die Begegnung vorzubereiten. Obwohl der Kader für das Spiel knapp besetzt war, stand letztendlich eine spielfähige und spielstarke Mannschaft bereit. Als Schiedsrichter für die Begegnung war Christian Belger angesetzt. Er leitete die faire Partie ohne besondere Vorkommnisse, auch wenn von außen gelegentlich emotionale Kritik geäußert wurde. Für die Verpflegung sorgte der BSC Blankenheim. Trotz des zunächst regnerischen Wetters blieb es pünktlich zum Anpfiff trocken. Unter den rund 150 Zuschauern entwickelte sich ein packendes Match mit 4 Toren. Der HFC 2 begann erwartungsmäßig offensiv und ging bereits nach 7 Minuten durch Marie Bimberg mit 0:1 in Führung. Die Kreisauswahl glich jedoch schnell aus, als Annemarie Nickel in ihrem ersten Spiel für die Auswahl in der 9. Minute zum 1:1 traf. Danach agierte der HFC 2 wieder offensiver. In der 25. Minute erzielte Celine Reinhardt das 1:2. Christine Golz erhöhte kurz darauf aufs 1:3. Und Maria Freier traf kurz vor dem Pausenpfiff zum 1:4. Trotz des Rückstands zeigte die Kreisauswahl eine gute Leistung. In der zweiten Halbzeit stellte der Trainer der Kreisauswahl taktisch um. Die Ausrichtung wechselte von einer sicheren Defensive auf vollen Angriff. Diese Taktik erwies sich als richtig. Durch den Druck nach vorn gelang Tina Urban in der 59. Minute das 2:4, gefolgt vom Anschlusstreffer zum 3:4 durch Cora Wernicke in der 60. Minute. Die Auswahlmannschaft zeigte großen Einsatz, sodass der Ausgleich zu diesem Zeitpunkt möglich war und verdient gewesen wäre. Ein Eigentor sowie ein verwandelter Elfmeter durch die Torhüterin Hiba Omar in der 89. Minute sicherten am Ende jedoch den Sieg für die Gäste. Der Endstand lautete 3:6. Aus Sicht der Veranstalter war es ein gelungener Abend in Blankenheim mit

0: Am 14. Juni waren 11.925 Wahlberechtigte aufgerufen, einen neuen Verbandsgemeindebürgermeister für die Verbandsgemeinde Mansfelder Grund Helbrad zu wählen. Am Ende gingen dann 6.371 von ihnen zur Wahlurne oder nahmen an der Briefwahl teil. Das bedeutet eine Wahlbeteiligung von 53,4%. Es gab 20 ungültige Stimmen, so dass dann am Ende 6.351 zählten. Zur Wahl stellten sich die Einzelbewerber Sören Bartel, Lars Hesse, Gunter Wackern von der AfD und Gerd Wischkowski von der CDU. Hier die Ergebnisse der Kandidaten im Einzelnen. Die meisten Stimmen auf sich vereinigen konnte Gunter Wackern mit 2.224, das entspricht 35%. Auf Platz 2 kam Gerd Wischkowski mit 1.808 Stimmen, das entspricht 28,5%. Und ganz knapp dahinter Lars Hesse, 1.805 Stimmen, 28,4%. Auf dem vierten Platz Sören Bartel, 514 Stimmen, 8,1%. Damit wird es eine Stichwahl zwischen Gunter Wakan und Gerd Wischkowski am 28. Juni geben.
1: Das Stadtbad Sangerhausen wurde im August 2025 nach umfangreicher Sanierung der Badeplattform und des Technikbereiches wiedereröffnet. Der Start in die Freibadsaison 2026 fand Mitte Mai statt. Nun wurde auch die Idee des Benefizschwimmens wieder aufgegriffen. So gab es am 7. Juni 2026 in der Zeit von 9 bis 18 Uhr die Gelegenheit, das neu gestaltete Stadtbad kennenzulernen und gleichzeitig einen Sangerhäuser Verein zu unterstützen. Dabei kam es nicht darauf an, wie schnell oder langsam geschwommen wird, nur die Gesamtanzahl der Bahnen war am Ende des Tages von Bedeutung. Denn für jede geschwommene Bahn zahlten Sponsoren einen Betrag X. Im Wasser zu finden waren dabei jung und alt, ganze Familien, aber auch Vereine, Kommunalvertreter und Politiker. Wie zum Beispiel der CDU-Landtagsabgeordnete Matthias Redlich hier im Bild. Oder der kleine Paul, der mit seinen 7 Jahren sicher einer der jüngsten Teilnehmer war, aber schon richtig sicher schwimmen kann und unbedingt dabei sein wollte. Organisiert haben das Benefizschwimmen die kommunale Bädergesellschaft, die das Stadtbad betreibt, der Kreissportbund Mansfeld-Südharz und der Aquarien- und Terrarienverein Seerose Sangerhausen, dessen Vorsitzender Tim Wangemann war einst auch Mitinitiator der Benefizveranstaltung. Und erinnerte sich, nachdem er mehrere Dutzend Bahnen absolviert hatte, wie es damals losging.
2: Los ging es damals 2013 für einen Vereinsmitglied 2013. Und ja, wir haben damals verschiedene Sponsoren und erstmal mit der Kommunalen Bädergesellschaft den Partner gesucht. Bis 2015 war das stets und ständig Programm, einmal im Jahr. Dann durch den Umbau Savanne ging es dann 2016, 17, 18 in den Benefizlauf über. Hatten dann auch 2018 nochmal ein Benefizschwimmen mit der Neueröffnung Savanne. Dann ist das so ein bisschen eingeschlafen, 2020, 2021, weiß jeder, was da so für Hauptthemen eine Rolle gespielt haben. Und ja, seit letztes Jahr im August gibt es das neue Stadtbad. Und um das einfach zu präsentieren, um mal die Idee wieder aufleben zu lassen, einfach mal uns wieder zusammengesetzt letztes Jahr. Gut, die Partner und Sponsoren sind dieselben gewesen. Neu hinzugekommen ist der Kreissportbund. Sponsoren Autohaus Wurch, Intersport Liebig, das sind so die Hauptsponsoren der ersten Stunde. Die Sparkasse Mansfeld-Südharz und Panoramamöbel.
3: Stadtwerke sehe ich noch hier in der Fahne.
2: Genau. Zusätzlich ist der Kreissportbund als Partner und Organisator mitgewonnen worden.

0: weil es sich bewährt hat, es einfach auf mehreren Schultern zu verteilen, um ein gutes Ergebnis zu erzielen.
1: Und das konnte sich sehen lassen. So absolvierten 400 Gäste in den 9 Stunden 2544 Schwimmbahnen. Der Erlös in Höhe von 1700 Euro ging diesmal an den Verein Mansfelder Bergarbeiter Sangerhausen e.V. Mit den Spendengeldern soll ein Projekt unterstützt werden, wobei Schüler in den Jahrgängen 4. und 5. Klasse mit der Bergbaugeschichte unserer Region in Verbindung kommen sollen und Exponate für das Bergbaumuseum Wetterode gemeinsam aufarbeiten werden. Zusätzlich unterstützt wurde das Event durch weitere Organisationen und Vereine, wie zum Beispiel dem Metthaus e.V., dem Kreiskinder- und Jugendring Mansfeld-Südharz und dem Soziokultur e.V. Oase. Sie boten ein buntes Rahmenprogramm für Kinder, Jugendliche und Erwachsene, während die Schwimmer bei bestem Wetter im Becken ihre Bahnen zogen.
2: Nach den Stadtlesewettbewerben für die Bereiche Eisleben, Sangerhausen und Hettstedt fand am 10. Juni der Kreislesewettstreit im Mansfeld Museum Hettstedt statt. Dazu begrüßte Anne Bittmann von der Stadtbibliothek der Wipperstadt die Anwesenden.
3: Liebe Lesekinder, die den Stadtwettstreit erfolgreich bewältigt haben, toll, dass ihr da seid. Herzlich willkommen, liebe Jury. Wir haben heute ganz toll vertreten aus Eisleben, die Frau Jaune. Herzlich willkommen, Leiterin der Stadtbibliothek. Wir haben heute Frau Anke Hermann, die Leiterin der Stadtbibliothek in Sangerhausen. Und wir haben heute Christine Saalbach, das ist die Stabsstelle für Öffentlichkeitsarbeit, Städtepartnerschaft und Kultur in Hettstedt. Liebe Eltern, liebe Familie, liebe Gäste, die heute mit das Lesekind begleiten, vielen Dank einfach, dass Sie und ihr mit hier seid, dass wir heute den Kreisausscheid im Mansfeld Museum im Humboldtschloss halten können. Und wir haben heute ja 3 Lesekinder und wir haben gedacht, wir machen das so, dass wir einen kleinen Einstieg geben. Ich würde gleich zu meiner Kollegin, die Frau Zekade, die Bundesfreiwilligendienst macht in der Stadtbibliothek, überleiten, denn sie wird noch mal ein paar Worte sagen wollen.
2: Und so kam es auch. Frau Zeklarek stimmte auf das Kommende ein und lobte den Zauber des Lesens. Es war wieder so, dass die Kinder zunächst einen eigenen Text lesen sollten und dann einen vorgegebenen. Den Auftakt machte Letizia Trinks von der Landschule Osterhausen. Sie war die Gewinnerin für den Bereich Lutherstadt Eisleben.
4: Jeden Morgen, wenn der Wecker rappelte und Mama aufstehen rief, war Pia hundemüde. Nur noch ein bisschen bettelte sie, nur noch eine Minute. Dann zog sie die Decke über die Ohren und schlief so lange, bis alle anderen mit dem Frühstück fertig waren und der Tisch wieder abgedeckt wurde. Höchstens ein kaltes Toastbrot und ein lauwarmes Ei waren übrig geblieben. Und die mochte Pia auch nicht essen. Deine Freunde sind alle schon draußen, sagte Mama. Willst du nicht mit ihnen spielen? Nö, sagte Pia. Keine Lust.
2: Als nächste Charlotte Gottschalk von der Grundschule am Markt Hettstedt.
5: Toffi? Das ist aber ein lustiger Name. Toffi? Ida schaute Ronja überrascht an. Der Hund hieß Toffi? Woher wusste Ronja das? Lothar kapierte als erster, was los war. Du kannst es verstehen? Ja, Ronja, du kannst ihn verstehen. Weißt du, was das bedeutet? Er gehört zu dir. Er trat Ronja an. Toffi ist dein magisches Tier.
2: Und schließlich noch Jonas Dilsner von der Grundschule Goldene Aue Wallhausen für den Bereich Sangerhausen.
6: Ohne zu zögern richtete sich Maxe auf und hielt die Brille in die Sonne. Er drehte das Glas so lange im Licht hin und her, bis er den richtigen Winkel gefunden hatte. Da! Der Sonnenstrahl fiel wie bei einer Lupe direkt durch das Brillenglas auf das Thermometer. Nicht lange und das Plastikgehäuse des Thermometers fing an zu stinken. Eilig zog Maxe die Brille beiseite und prüfte die Anzeige. 62 Grad! Maxe strahlte. Bingo! Das sollte genügen.
2: Dann waren alle drei noch einmal mit einem Vorgehen.

0: gegebenen Text an der Reihe. Schließlich war es an der Jury, eine Entscheidung zu treffen. Für die zog sie sich kurz zurück, um die nicht einfache Frage zu klären, wer denn nun den Lesewettbewerb auf Kreisebene gewinnen sollte. Das Resultat verkündete dann Frau Bittmann.
1: So, es hat einen Moment gedauert, aber es war tatsächlich wichtig, einfach mal zu schauen, ja, wie ist das jetzt ausgefallen. Die Jury hat das ganz toll gemacht, wir waren live dann dabei und hat tatsächlich einen Kreislesekönig oder Königin ausgewählt für dieses Jahr, 2026, hier in der Stadt Hettstedt, für Sangerhausen, Eisleben und Hettstedt den Kreis ausscheiden. Und jetzt mache ich mal einen Trommelwirbel, der ist geworden.
0: Und es war Jonas Dilsner. Herzlichen Glückwunsch.
1: Kannst du einmal zum Mikro kommen, Jonas? Gib dir jetzt deine Siegerurkunde. Du bist Lesekönig 2026 im Preis ausscheid. Das ist deine Krone.
0: Natürlich bekamen Letizia und Charlotte auch noch ein Geschenk. Schließlich haben sie ja in ihren Städten gewonnen. Aber auf Landesebene im November wird den Landkreis Mansfeld-Südharz beim Landeslesewettbewerb Jonas Dilsner vertreten. Pünktlich zur geplanten feierlichen Inbetriebnahme eines Wanderstempels der Harzer Wandernadel am Natur- und Geschichtslehrpfad Helfter Königspfalz am 11. Juni fiel ein heftiger Regenguss. Die Teilnehmer an der Veranstaltung flüchteten in einen nahegelegenen Tunnel und dort begrüßte der Bürgermeister der Lutherstadt Eisleben, Herr Staub, die Anwesenden.
2: Ich freue mich, dass das Projekt in relativ kurzer Zeit auch umgesetzt werden konnte. Wir hatten hier auch die Nutzung der Wege mit den Eigentümern abgestimmt. Frau Webke, nochmal herzlichen Dank, auch in Abstimmung mit Herrn Ulrich als Vereinsvorsitzenden, der hier die vertraglichen Gestaltungen vollzogen hat. Wir haben die Landgesellschaft als auch den Landesforst hier mit im Boot. Man hat uns gestattet, hier die Wanderwege entsprechend freizuhalten, zu belaufen, auszugestatten mit Informationstafeln, mit Sitzgelegenheiten, mit Sitzraufen und auch Bänken. Und ich denke, hier haben wir einen Kleinod geschaffen, wo der Wanderer wirklich geneigt ist, diese historischen Stätten auch abzulaufen, hier direkt im Hüttengrund zwischen großer und kleiner Klaus.
0: Dann ergriff Klaus Dumeier, Geschäftsführer der Harzer Wandernadel GmbH, das Wort.
3: Also, mein Name ist Klaus Dumeier, ich bin der Geschäftsführer der Harzer Wandernadel. Wir haben dieses Jahr auch 20-jähriges Jubiläum. Ja, hätte mir nie gedacht, dass sich das so entwickelt. Wir verkaufen also pro Jahr so roundabout 180.000 Wanderpässe plus die einzelnen Begleithefte. Wir haben also zu insgesamt 18 Themen Begleithefte. Dies Jahr ganz neu rausgebracht, das Themenheft zu den Talsperren in Harz. Und wir haben auch dieses Jahr aufgrund des Jubiläums ein Heft herausgebracht, was sich Jubiläumsheft schimpft. Und 20 Jahre heißt, wir haben also in das Heft auch 20 neue Stempelstellen gepackt, weil sich viele Kaiser, die mehrfach Kaiser sind, wir haben ja auch welche hier, auch wünschen, dass wir mal ein paar Stempelstellen verändern. Aber verändern ist natürlich immer so eine schwierige Sache, weil wir haben ja sehr, sehr viele Touristen, die wegen der Wandernadel in den Harz kommen, in alle drei Bundesländer des Harzes. Und die möchten natürlich, wenn sie sich neu ausgestattet haben mit Wanderkarten, Wanderpässen, möglichst, dass das Projekt stabil bleibt. Aber ich habe gesagt, wir nutzen jetzt mal ein Heft, ein Begleitheft zum 20-jährigen Bestehen als Brücke. Das heißt also, wir haben da jetzt 20 neue Stempelstellen drin. Und wer dieses Heft eben voll macht, also alle 20 Stempelabdrücke hat, bekommt natürlich ein Jubiläumspin, weil er eben das Heft geschafft hat. Aber das Interessante an dem Heft, man arbeitet ja heute sehr gerne mit QR-Codes, auch wir. Und auf der Rückseite des Heftes ist ein QR-Code und da muss man dann Farbe kennen. Da muss man dann sagen, okay, beispielsweise der Hüttengrund soll ewige Stempelstelle bleiben, der soll in das numerische Heft wechseln. Ja, aber dann muss ich benennen, was für eine andere Stempel, die in dem Heft jetzt drin ist, in dem Wanderpass, soll weg.
0: Inzwischen hatte der Regen aufgehört und man konnte die Veranstaltung wie geplant vor die einzuweihende Schautafel des Heimatvereines Helfter verlegen. Auch hier ergriff zunächst Herr Staub das Wort.
2: Nochmal ganz kurz zum zweiten Teil. Wir haben jetzt schon sehr viel Interessantes von der Harzer Wandernadel von Herrn Dumeier erfahren. Und hier sieht man auch, also Wandern lohnt sich auf jeden Fall innerhalb von 10 Minuten von Starkregen zu alten Sonnenschein. Und wir hatten gemeinsam mit dem Heimatverein, dem Ortschaftsrat und auch dem Stadtrat hier in den letzten Monaten die Beschlüsse auf den Weg gebracht, dass wir hier gemeinsam diese Wanderwege ertüchtigen wollen, erhalten wollen, jeder nach seinen Möglichkeiten. Und das hat natürlich nicht nur was für die Nutzung der Harzer Wandernadel zu tun, sondern ganz praktische Themen auch, dass man natürlich auch Kinder und Jugendliche möglichst hier animiert, in der Natur tätig zu werden, sich zu informieren. Der Heimatverein, hier der Vereinsvorsitzende Michael Ulrich, hat sich in liebevoller Kleinarbeit die letzten Wochen stark damit beschäftigt, hier Möglichkeiten zu schaffen, dass Familien hier auch sich niederlassen können, dass man hier Picknick machen kann, Sitzbänke beschafft, Hirschraufen, also Sitzraufen beschafft und auch hier diese Informationstafeln. Das Ganze natürlich sowohl aus Spendenmitteln und vereinseigenen Mitteln, aber mit ganz großer Unterstützung der Volksbank Halle. Hier die Niederlassung Eisim, Frau Ulrich ist heute auch mit da, die hier gemeinsam mit einer, wie heißt das, Crowdfunding sozusagen, ganz genau, das Ganze bespielt hat. Ich glaube, 4.000 Euro musste der Verein selbst aufbringen und 4.000 hat die Volksbank dazugegeben. 8.000 Euro standen zur Verfügung.
0: Für den Verein sprach der Vorsitzende Michael Ulrich.
4: Steckt viel Herzblut in diesem Projekt, nicht nur in diesem. Der Heimatverein selber besteht ja aus mehreren Arbeitsgruppen. Die AG Hüttengrund, wie wir sie nennen, ist eine von tatsächlich aktuell dreien. Hier ist es nun jetzt aber so weit, dass man sagt, ich vergleiche das immer gerne mit so einer Haussanierung, man muss eine ganze Weile abreißen, es sieht eine ganze Weile nicht so schön aus und man muss viel machen, viel Staub, viel Dreck. Aber es kommt ja der Moment, wo dann die Wände auf einmal wieder verputzt werden. Und hier im Hüttengrund ist es jetzt in dem Falle so, dass wir nach dem Putzen, und Aufräumaktionen gab es einige, tatsächlich durch viele, viele engagierte Mitglieder, leider sind auch sehr wichtige, die jetzt hier eigentlich auch mitstehen müssten, heute nicht da. Deswegen nenne ich sie ganz kurz. Das ist der Hans Herrmann, der uns hier unterstützt hat als Vereinsmitglied mit den ganzen grafischen und geschichtlichen Ausarbeitungen. Dann Stefan Gothe, der als AG-Leiter heute leider auch nicht dabei sein kann, der die ganzen Arbeitseinsätze auch mit koordiniert und das Team auch so ein bisschen zusammenhält. Und zusammen haben wir es tatsächlich geschafft, in dann doch sehr sportlich und kurzer Zeit die Schilder noch zu beschaffen. Das Ganze soll auch noch erweitert werden, um tatsächlich einen Trimm-dich-Pfad. Hier sind wir gerade dabei, ein Projekt zu entwickeln, das Ganze auch so ein bisschen finanziell darzustellen. Es geht ja auch immer ein bisschen ums Geld. Und hier sind wir ja auch schon, wie es Carsten auch schon sagte, sehr dankbar für jegliche Unterstützung, sei es die Volksbank Halle, Niederlassung Eisleben oder tatsächlich die ganzen Helfter Eislebener, wo sie alle herkamen, die 4.000 Euro ja erstmal sponsoren mussten, damit die VB es überhaupt erst auffüllen konnte. Also auch hier nochmal ein herzliches Dankeschön an alle, die sich da irgendwie beteiligt haben, egal ob durch Muskelkraft oder durch Kontobewegungen.
0: Dann konnte er gemeinsam mit Astrid Ulrich von der Volksbank Halle das symbolische Band durchschneiden und den Natur- und Geschichtslehrpfad Helfter König Pfalz in seiner jetzigen Ausbaustufe eröffnen. Das muss rausgeschnitten werden. Ja. Dann wurde sozusagen Probe gewandert auf dem rund 4 Kilometer langen Natur- und Geschichtslehrpfad. Dieser führt an Streuobstwiesen, historischen Schmelzplätzen und beeindruckenden Aussichtspunkten vorbei und bietet einen Blick auf die entstehende Königspfalz, bevor er wieder zum Ausgangspunkt zurückkehrt. Ziel an diesem Tag natürlich die Wanderstempelstelle der Harzer Wandernadel, die zunächst bis September 2026 genutzt werden kann. Der Stempel trägt als Symbol eine Hexe sowie die Aufschrift Wandernadel Hüttengrund Eisleben.

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0: Ziemlich genau 11 Monate nach der Grundsteinlegung wurde am Naturerlebniszentrum Stausee-Kelpra, kurz Nest genannt, Richtfest gefeiert. Und während die Zimmerer vom Holzbau Hunold aus Leinefelde die letzten Nägel einschlugen, zog man schon mal die Richtkrone hoch. Im Inneren der entstandenen Gebäudehülle versammelten sich indes die Vertreter des Talsperrenbetriebes Sachsen-Anhalt als Bauherr sowie der an Planung und Bau beteiligten Firmen, aber auch Gäste aus der Politik, von den Kommunen und der Kreisverwaltung. Mario Hohmann, Geschäftsführer des Talsperrenbetriebes, der die Anwesenden begrüßte, freute sich, wie weit fortgeschritten der als schwierig geltende Bau bereits ist. Nach der Fertigstellung soll dies ein moderner Ort der Umweltbildung werden. Naturerlebnis, Wissensvermittlung und nachhaltiger Tourismus sollen hier miteinander verbunden werden, wobei der Stausee Kelpra natürlich in erster Linie dem Hochwasserschutz dient, betonte Herr Hohmann. Mit 5 Millionen Kubikmeter Wasser sei er derzeit gut gefüllt und bietet den 300 Vogelarten inklusive dem Kranich in diesem Jahr beste Brutbedingungen. Dem schloss sich auch Staatssekretär Dr. Steffen Eichner vom Ministerium für Wissenschaft, Energie, Klimaschutz und Umwelt Sachsen-Anhalt an, der als nächster das Wort ergriff.
1: Mit dem Besucherzentrum entsteht nun ein neuer zentraler Anlaufpunkt für Besucherinnen und Besucher der Region. Das Zentrum wird eine bestehende Beobachtungseinrichtung. Es wird Informationstafeln geben, es werden weitere Angebote integriert und es wird die Bedeutung des Stausees für die Flora und Fauna quasi vermittelt. Zudem wird es ein Standort von Forschung und Monitoring der Artenvielfalt. Die Finanzierung des Projektes erfolgt auf der Richtlinie Sachsen-Anhalt Revier 2038 aus Mitteln des Investitionsgesetzes Kohleregion. Das beantragte Investitionsvolumen beträgt 8 Millionen Euro, 800.000 Euro Eigenanteil, der wird vom Talsperrenbetrieb praktisch übernommen. Deshalb auch nochmal mein ganz besonderer Dank auch an den Talsperrenbetrieb als Vorhabensträger und allen Beteiligten, die dieses Projekt unterstützt haben und seine Umsetzung ermöglicht.
0: Architekt Christoph Richter ging anschließend auf die Herausforderungen während der Errichtung des eigenwilligen Gebäudes aus Beton, Holz und Glas ein. Den Richtspruch gab es schließlich von Zimmerermeister Tino Lauerwald. Zugehört hatte auch Frank Wiegand von der bauausführenden Firma.
2: Wurde erwähnt vom Architekten, wie einfach es ist, sich was auszudenken und Sie mussten es umsetzen. Wie war das in echt dann?
3: Na, erstmal haben wir uns gefreut, dass wir es umsetzen durften. Und ansonsten ist es eine sehr anspruchsvolle Aufgabe gewesen.
2: Warum? Weil das wirklich alles schief ist?
3: Schief hört sich jetzt nicht so gut an. Aber wir bauen immer lieber im rechten Winkel. Das ist normal. Das ist so, als wenn Sie ein komplettes Unikat eine Einzelanfertigung machen. Und da ist der Aufwand natürlich auch da im Kopf wesentlich größer, wie wenn Sie von der Reihe bauen, wobei wir das sowieso nicht machen.

0: Aber das ist so noch, bei mir werden es im Herbst 45 Berufsjahre, eine der anspruchsvollsten Sachen, mit die ich gemacht habe, im Neubau zumindest.
1: Na ja, dann sind Sie sich auch ein bisschen stolz, oder?
0: Doch, ja.
2: Während eines Rundganges hatten die Gäste die Gelegenheit, sich im Inneren des Gebäudes umzuschauen und sich von der besonderen Architektur des zukunftsweisenden Projektes zu überzeugen. Mit dabei war auch die FDP-Landtagsabgeordnete Katrin Tarikone. Sie zeigte sich beeindruckt.
3: Das ist ein fantastisches Bauwerk. Wir haben gerade gesehen, was es hier wieder für Körner gibt und auch das so ein bisschen, manche sagen es Spinnerei, ich sage es herrlich hochfliegende Ideen, realistisch umsetzbar sind. Und wenn die einen Impuls geben, dass noch mehr Menschen hier in unser schönes Mansfeld-Südharz kommen, dann ist alles gelungen. Also diese Emotionen, die Holz auslöst, ja, wenn man das anfasst, wenn man das, weiß doch jeder, ne? Es riecht und es ist gleich ein angenehmes Gefühl. Also es ist einfach klasse. Ja.
1: Sind Sie auch ein Kranich-Fan oder ein Vogel-Fan insgesamt?
3: Ich bin Natur-Fan und mich fasziniert, wie funktioniert alles zusammen? Also fällt einer aus, was macht der andere, was macht das Netzwerk? Und das ist ja auch das Spannende an der ganzen Geschichte, dass wir nicht uns einen Spezialisten raussuchen, für den wir jetzt alles machen, stand ja hier auch mal so ein bisschen in der Diskussion, sondern hier geht es ja um sehr viel mehr. Hier geht es ja quasi um die Talsperre, auch im Hochwasserschutz und was sie an noch ganz vieles leistet. Und der Kranich ist natürlich ein wunderschöner Vogel und lassen wir uns einfach mehr von den Schönheiten verzücken, als immer wieder zu sagen, was alles doof ist.
2: Das Richtfest fand sein Ende mit einem kleinen Buffet für die Gäste und vor allem die Mitarbeiter der am Rohbau beteiligten Firmen. Nun geht es in den kommenden Monaten an den Innenausbau, die Installation der Technik und die Gestaltung der Außenanlagen. Und so soll das Naturerlebniszentrum Stausee-Kelpra einmal aussehen. Die Eröffnung ist für Ende des Jahres 2027 geplant.
4: Zumindest am Anfang, alles andere als vom Wetter verwöhnt, fand am 12. Juni der 5. Sommerempfang des Landkreises Mansfeld-Südharz, auch Mietsummerhour genannt, auf dem Gelände der Kreismusikschule Karl Christian Akte in Sangerhausen statt. Maßgeblich getragen von der Landkreisverwaltung und der Sparkasse Mansfeld-Südharz begrüßten Landrat André Schröder und der Vorstandsvorsitzende der Sparkasse Mansfeld-Südharz, Michael Neher, die über 450 Gäste aus Ehrenamt, Politik und Wirtschaft. In angenehmer Atmosphäre erwarteten diese gute Unterhaltung und kulinarische Erlebnisse. Ebenfalls vor Ort das Kriseninterventionsteam Mansfeld-Südharz. Die Spenden dieses Tages sollten dieser gemeinnützigen Organisation zugutekommen. Aufgrund der Witterung fand der offizielle Teil aber dann drinnen statt. Dazu begrüßte Landrat André Schröder nach einer musikalischen Eröffnung durch das Blasmusikorchester der Kreismusikschule die Gäste.

0: Schön, dass Sie alle da sind. Es war ziemlich genau ein Jahr her, da hat der Landkreis zum 5. Sommerempfang geladen und es war schrecklich heiß und schwül. Einige von Ihnen werden sich möglicherweise daran erinnern. Viele Sonnenbrillen blieben liegen, einige hatten Hitzeattacken. Wir haben natürlich nach ganz oben telefoniert und haben die ganz große Klimaanlage anwerfen lassen. Sie haben das heute ja alle gemerkt.
1: Nach diesem Kommentar zum aktuellen Wetter freute er sich, doch einige sehr positive Zahlen, die die Entwicklung im Landkreis ausdrücken, vermelden zu können.
0: Die Investitionen sind angewachsen, da sind wir stolz drauf. Der Landkreis bleibt auf Investitionskurs, weil er an seine Zukunft glaubt. Es sind auch Internetanschlüsse, Gigabit, aber auch schnelle Internetanschlüsse insgesamt haben zugenommen. Es ist die Zahl der touristischen Hinweisschilder gewachsen, das einheitliche touristische Leitsystem, immerhin 380 neue Hinweisschilder, auch das dank der Kreistagsmitglieder so entschieden, ist gewachsen. Und überhaupt bleibt der Landkreis seit 5 Jahren auch Zuzugsregion. Viele Leute glauben das gar nicht durch die Einwohnerentwicklung. Wir sind Zuzugsregion. Seit dem letzten Empfang sind 400 Menschen mehr zu uns gezogen, als weggezogen sind. Auch diese Zahl ist gestiegen. Und ja, natürlich, es gibt... Ja, natürlich, es gibt auch Zahlen, die sinken. Die Arbeitslosigkeit ist gesunken. 380 Bürgerinnen und Bürger weniger benötigen Bürgergeld in diesem Landkreis. Alles Zahlenbeispiele. Ich weiß, ich pick mir jetzt nur die Rosinen raus, können einige sagen, das Glas ist hier immer halb leer. Aber die Zahlen sollen ja nur eines sagen. Der Landkreis holt auf und wir haben uns weiterhin viel vorgenommen. Und ich möchte einfach diesen Empfang einfach mal nutzen, mich beim Kreistag, bei den Kreistagsmitgliedern, bei den Bürgermeisterinnen und Bürgermeistern bedanken, bei meinen Amtsvorgängern, die auch heute hier mit anwesend sind, bedanken, dass dieser Gestaltungswille, den man vielleicht als Einzelperson haben kann, aber das funktioniert immer nur im Team, das funktioniert immer nur gemeinsam, das funktioniert auch mit Kreistagsentscheidungen. Deswegen einen herzlichen Dank und keine Sorge, es bleiben noch genügend Herausforderungen für uns alle zu lösen.
1: Ein besonderer Ehrengast des Tages, Ministerpräsident Sven Schulze.
2: Sehr geehrte Damen und Herren, dass Sie mich zum wiederholten Mal eingeladen haben. Ich war das letzte Mal hier als Minister für Wirtschaft, Tourismus, Landwirtschaft und Forst und darf heute zu Ihnen reden als Ministerpräsident des Landes Sachsen-Anhalt. Das zeigt, denke ich, dass ich beim letzten Mal, als ich hier war, einigermaßen überzeugt haben muss. Sonst hätte er mich wahrscheinlich nicht wieder eingeladen. Es ist immer schön, hier zu sein, bei Ihnen, bei euch, weil es ein toller Landkreis ist. Zum einen, weil es nette, freundliche, fleißige Menschen sind, die ich hier sehe und treffe. Und weil das, was für mich wichtig ist als Ministerpräsident dieses Landes, hier auch verkörpert wird, nämlich eine gute Zusammenarbeit zwischen dem Landkreis, zwischen den Dörfern und Städten und der Arbeit, die ich zu tun habe, in Magdeburg.
1: Dann sprach der Co-Gastgeber des Abends, der Vorstandsvorsitzende der Sparkasse Mansfeld-Südharz, Michael Neher. Er betonte das soziale Engagement seines Geldhauses und konnte viele Beispiele bringen, wie die Sparkasse das gesellschaftliche Leben in der Region unterstützt. Auch war er Laudator für die erste der beiden traditionell zu diesem Anlass zu vergebenden Ehrenmedaillen des Landkreises. Diese sollte an Margitta Schwebbach vom Kriseninterventionsteam Mansfeld-Südharz gehen. Für ihre langjährige Tätigkeit in dieser Organisation, die Menschen in schwierigen Situationen Hilfe und Beistand bietet, wurde sie geehrt. Herzlichen Glückwunsch. Dann war es an Landrat André Schröder, die zweite Laudatio zu halten. Sie galt Thomas Wäsche, der wie kaum ein anderer die Bergbautradition der Region verkörpert und für sein Engagement nicht nur im Schaubergwerk Wettelrode erhielt er die zweite Ehrenmedaille des Tages. Auch ihm herzlichen Glückwunsch. Aber es sollte an diesem Tag noch eine weitere Ehrung geben. Herr Fritze und Herr Ritter vom Unternehmerverband A38 traten ans Mikrofon, stellten den Verband kurz vor und berichteten, dass sie einen Preis ausgelobt hatten, den Mikro Award für die kundenfreundlichste Verwaltung im Landkreis. Sie freuten sich, diesen Preis auch übergeben zu können, und zwar an Patrick Köhler vom Straßenverkehrsamt Sangerhausen, das bei der vom Unternehmerverband initiierten Online-Befragung die besten Werte erhalten hat. Auch hier herzlichen Glückwunsch. Abgeschlossen wurde der offizielle Teil dieses Sommertreffs mit dem gemeinsamen Singen des Steigerlieds.

0: Dann war natürlich Gelegenheit, bei inzwischen wesentlich besserem Wetter ins Gespräch zu kommen, zu Netzwerken, wie das so schön heißt, und unter anderem auch den Klängen von Dimitri Andronov am Piano zu lauschen.
1: Unter dem Motto Feuer und Konfetti lud die Freiwillige Feuerwehr Leimbach am 14. Juni zum dritten Bürgerfrühstück nach Mansfeld ein. Zahlreiche große und kleine Besucher folgten der Einladung zum Gerätehaus am Fuße der Klausstraße. Unterstützt wurde die Wehr, dabei tatkräftig, von den Mitgliedern des Mansfelder Karnevalsclubs. Zum Auftakt der Veranstaltung begrüßte unter anderem Bürgermeister Andreas Koch die anwesenden Gäste.
2: 22 Fischer, das ist für das dritte Mansfelder Bürgerfrühstück Rekord. Also ganz, ganz toll. Ich freue mich wirklich, dass es so breit ist. Hier an der Stelle natürlich auch nochmal ein ganz herzlichen Dank zum einen an die Leimbacher Feuerwehr, aber natürlich auch an den Mansfelder Karnevalsclub, ja, an die beiden, die Feuer und Konfetti, wie das Fest hier heißt, auch organisiert haben. Ja, Sie alle wissen, dass wir dieses Jahr leider das Heimatfest ausfallen lassen mussten aufgrund des Platzes. Und da waren wir natürlich sehr froh, dass ihr dieses Fest organisiert habt und natürlich ermöglicht habt, dass dieses Dorffest stattfinden kann. Also ganz, ganz herzlichen Dank an euch.
3: Ja, sehr gerne.
2: Ansonsten auch nochmal ein Dankeschön an das Festkomitee, weil sonst auch das Heimatfest natürlich organisiert, dass ihr hier seid, dass ihr das Dorffrühstück mit uns hier gemeinsam macht im Rahmen von Feuer und Konfetti und das so toll organisiert. Auch ihr herzlichen Dank.
1: Danach füllte sich der Pavillon fast bis auf den letzten Platz. Die Besucher genossen das Frühstück in geselliger Runde. Entweder mit selbst mitgebrachten Speisen oder mit einem Lunchpaket der Stadtinformation. Für die passende Stimmung während des Essens sorgten derweil die Thüringer Oldies mit ihrer Live-Musik.

Ein Höhepunkt des Tages war die traditionelle Stadtwette der Raiffeisenwarengenossenschaft Mansfeld. Die Kinder- und Jugendfeuerwehren aus Braunschwende und Möllendorf traten in verschiedenen Challenges an. Durch erfolgreiches Singen und einem feuerwehrtaktischen Becherlauf sicherten sich die Nachwuchskräfte am Ende jeweils eine Spende von 500 € für ihre Kassen.

Am 16. Juni wurde die Geschwister-Scholl-Grundschule in Sandersleben im Rahmen einer kleinen Feier in das Courage-Netzwerk aufgenommen. Das heißt, die entsprechende Urkunde und das Schild Schule ohne Rassismus, Schule mit Courage würde übergeben werden. Zuvor zeigten die Kinder der Grundschule mit einem kleinen Tanz ihr Können.

0: vor Ort der Direktor der Landeszentrale für politische Bildung, Mike Reichel.
1: Die Grundschule, die Geschwister-Scholl-Grundschule, erhält heute den Titel Schule ohne Rassismus, Schule mit Courage. Sie ist die 185. Schule, die in Sachsen-Anhalt diesen Titel trägt, und über 5000 gibt es davon in ganz Deutschland. Diese Schule hat sich sehr intensiv mit dem Thema Mut auseinandergesetzt, Courage zeigen, und hat das vor allen Dingen auch beim Thema Sport und Tanz gemacht. Das heißt, miteinander umgehen, Fairness gehört dazu, Respekt zeigen, und hat dort viele Projekte eingereicht und hat vor allen Dingen auch abgestimmt in der Schule. Und 80% haben gesagt, alle, die hier lernen, lehren und arbeiten, ja, wir wollen zum Schulnetzwerk gehören. Wir merken natürlich, dass die Schulen ganz genau auch Projekte machen, die ihnen gut tun, die zu tun haben mit den Themen Respekt, mit dem Thema Mobbing gehen sie um innerhalb der Schule, und sind natürlich auch ganz speziell dabei, Themen wie hier Geschwister Scholl, die Hans und Sophie, die für ihren Mut, für ihren Einsatz für Demokratie und gegen Diktatur ja sogar umgekommen sind. Das heißt, sie lernen auch mutig zu sein, in der Schule miteinander respektvoll umzugehen, aber auch außerhalb der Schule.
0: Dann übergab Martin Hanusch von der Landeszentrale für politische Bildung symbolisch das Schild Schule ohne Rassismus, Schule mit Courage an die Mädchen und Jungen in Sandersleben.

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0: Gut abgesichert durch die Polizei und die Kameraden der Freiwilligen Feuerwehr Burg Irna wurde am 7. Juni 2026 der zweite Berggrenzlauf durchgeführt. Initiiert und organisiert durch das Team der Hafenbar um Christian C. fand auch die zweite Veranstaltung dieser Art nach der Premiere im vergangenen Jahr wieder zahlreiche Unterstützer und Helfer. Und während die Teilnehmerinnen und Teilnehmer des in diesem Jahr neu hinzugekommenen KME-Familienlaufs als Erste auf die Strecke gingen, gab es im weiteren Verlauf des Vormittags noch vier weitere Starts, die Moderatorin Sandy zu berichten wusste.
1: Klasse, wenn es so gut angenommen wird. Und wir freuen uns natürlich, dass wir hier vor allen Dingen auch viele kleine und junge vor allen Dingen Familien ansprechen können. Ganz neu in diesem Jahr ist nämlich der KME-Familienlauf, gesponsert von KME. Geht über 2 Kilometer und ganz neu ist auch der 7 Kilometer Wäschekeller-Walking-Teil, damit auch die Walker und Walkerinnen angesprochen sind. Wir freuen uns, dass wir da das Repertoire ein bisschen erweitern konnten, auch auf viele Wünsche vom letzten Jahr hin, aus der Premiere. Und es ist natürlich klasse, über 200 Teilnehmer und es wird richtig gut angenommen. Wir haben viel Spaß, Wettergott ist uns auch was schuldig gewesen, denn im letzten Jahr war es eine ganz schöne Hitzeschlacht. Und dies Jahr ist optimales Laufwetter. Freuen uns, dass viele da sind und dass wir natürlich im Anschluss nachher auch noch gemeinsam Zeit genießen können und den Lauf Revue passieren lassen. Mit einer schönen Siegerehrung natürlich. Mhm. Und wir sind glücklich, dass alle da sind.
0: Mit großem Interesse wurde so auch der Bambini-Lauf, unterstützt durch die Stadtwerke Hettstedt, verfolgt, bei dem Kinder allein oder mit Unterstützung eines Elternteils 650 Meter im autofreien Bereich rund um die Hafenbar absolvierten. Ohne auf den Verkehr achten zu müssen, konnten die Kleinen so sicher erste Lauferfahrungen sammeln. Und übrigens, für alle, die dabei waren, gab es im Ziel eine Medaille. Wie zum Beispiel auch für den erst 3-jährigen Moritz aus Helbra, der seinen überhaupt ersten Lauf gemeinsam mit seiner Mama absolvierte. Schnellster beim KME-Lauf, bei dem es keine Wertung gab, war dieser junge Mann, Bashir Mohammed, seit 2 Jahren in Deutschland.
2: Schnellste beim KME-Lauf?
3: Ja.
2: Läufst du öfters?
3: Ja.
2: Ja? Ja. Also in der Freizeit oder?
3: Also ich laufe 3 oder 4 Mal pro Woche.
2: Oh.
3: Ja, ich mache manchmal, wenn ich Zeit habe, zu Hause Sport.
2: Ja. Gut. Und arbeitest du auch bei KME?
3: Also nein, das ist mein erstes Mal hier.
2: Okay. Aber trotzdem, ja, Respekt.
3: Ja, sehr danke. Gut.
0: Doch auch die übrigen Teilnehmer des KME-Laufs über 2 Kilometer kamen jetzt ins Ziel, während Regina und Christoph aus Hettstedt ihren Lauf noch vor sich hatten.
2: Seid ihr offensichtlich ein Pärchen?
4: Ja.
2: Und lauft heute mit?
4: Ja.
2: Zum ersten Mal? War der Vorsitzende schon dabei?
4: Zum ersten Mal.
2: Also ihr macht es offensichtlich öfters mal, oder?
5: Ja, ich war jetzt am Freitag in Eisnim zum Benefizlauf.
2: Also
5: 8 Runden, aber am Stück 37 Minuten.
2: Ja.
4: Ich mache eher das Walking. Das liegt mir mehr wie das Laufen.
0: Vor allen Starts gab es auch die Möglichkeit zur Erwärmung bei flotten Rhythmen mit Alexandra.

0: 4, 3, 2, 1. Los geht's! Viel Spaß!
1: Weg waren sie, die Damen und Herren Teilnehmer des 13 Kilometer Volksbankhalle Saale-Laufs, der genauso wie die je 7 Kilometer Hafenpaar Walking und der Wäschekellerlauf durch die Bergbaulandschaft in und um Burg Örna führte. Nach professioneller Zeitnahme für diese drei Hauptrennen des Bergrennslaufes standen die Sieger am Ende fest. So war der schnellste über 13 Kilometer Jakob Reich, verfolgt von Max Peukert und Emil Sonntag. Auf dem obersten Treppchen beim 7-Kilometer-Lauf stand Gerd Schiller, gefolgt von Markus Breitschuh und Louis Scherbaum. Und die 7-Kilometer-Walking absolvierte Simone Pusch am schnellsten. Auf Platz 2 folgte Christian und

0: Am 12. Juni fand das erste Frauenfußballspiel in Blankenheim statt. Dabei trafen die Damen der Kreisauswahl Mansfeld Südharz auf die Damen vom Halleschen FC 2. Die Vorbereitungen verliefen gut. Die Kreisauswahl trainierte zweimal gemeinsam, um sich auf die Begegnung vorzubereiten. Obwohl der Kader für das Spiel knapp besetzt war, stand letztendlich eine spielfähige und spielstarke Mannschaft bereit. Als Schiedsrichter für die Begegnung war Christian Belger angesetzt. Er leitete die faire Partie ohne besondere Vorkommnisse, auch wenn von außen gelegentlich emotionale Kritik geäußert wurde. Für die Verpflegung sorgte der BSC Blankenheim. Trotz des zunächst regnerischen Wetters blieb es pünktlich zum Anpfiff trocken. Unter den rund 150 Zuschauern entwickelte sich ein packendes Match mit 4 Toren. Der HFC 2 begann erwartungsmäß offensiv und ging bereits nach 7 Minuten durch Marie Bimberg mit 0:1 in Führung. Die Kreisauswahl glich jedoch schnell aus, als Annemarie Nickel in ihrem ersten Spiel für die Auswahl in der 9. Minute zum 1:1 traf. Danach agierte der HFC 2 wieder offensiver. In der 25. Minute erzielte Celine Reinhardt das 1:2. Christine Golz erhöhte kurz darauf aufs 1:3. Und Maria Freier traf kurz vor dem Pausenpfiff zum 1:4. Trotz des Rückstands zeigte die Kreisauswahl eine gute Leistung. In der zweiten Halbzeit stellte der Trainer der Kreisauswahl taktisch um. Die Ausrichtung wechselte von einer sicheren Defensive auf vollen Angriff. Diese Taktik erwies sich als richtig. Durch den Druck nach vorn gelang Tina Urban in der 59. Minute das 2:4, gefolgt vom Anschlusstreffer zum 3:4 durch Cora Wernicke in der 60. Minute. Die Auswahlmannschaft zeigte großen Einsatz, sodass der Ausgleich zu diesem Zeitpunkt möglich war und verdient gewesen wäre. Ein Eigentor sowie ein verwandelter Elfmeter durch die Torhüterin Hiba Omar in der 89. Minute sicherten am Ende jedoch den Sieg für die Gäste. Der Endstand lautete 3:6. Aus Sicht der Veranstalter war es ein gelungener Abend in Blankenheim mit guter Stimmung und passenden Rahmenbedingungen.
1: Wir verabschieden uns von Ihrer wohlverdienten Sommerpause alle mit einem Riesenapplaus.

Am 14. Juni waren 11.925 Wahlberechtigte aufgerufen, einen neuen Verbandsgemeindebürgermeister für die Verbandsgemeinde Mansfelder Grund-Helbrad zu wählen. Am Ende ging

0: gingen dann 6.371 von ihnen zur Wahlurne oder nahmen an der Briefwahl teil. Das bedeutet eine Wahlbeteiligung von 53,4%. Es gab 20 ungültige Stimmen, so dass dann am Ende 6.351 zählten. Zur Wahl stellten sich die Einzelbewerber Sören Bartel, Lars Hesse, Gunter Wackan von der AfD und Gerd Wischkowski von der CDU. Hier die Ergebnisse der Kandidaten im Einzelnen. Die meisten Stimmen auf sich vereinigen konnte Gunter Wackan mit 2.224, das entspricht 35%. Auf Platz 2 kam Gerd Wischkowski mit 1.808 Stimmen, das entspricht 28,5%. Und ganz knapp dahinter Lars Hesse, 1.805 Stimmen, 28,4%. Auf dem vierten Platz Sören Bartel, 514 Stimmen, 8,1%. Damit wird es eine Stichwahl zwischen Gunter Wakan und Gerd Wischkowski am 28. Juni geben.
1: Das Stadtbad Sangerhausen wurde im August 2025 nach umfangreicher Sanierung der Badeplattform und des Technikbereiches wiedereröffnet. Der Start in die Freibadsaison 2026 fand Mitte Mai statt. Nun wurde auch die Idee des Benefizschwimmens wieder aufgegriffen. So gab es am 7. Juni 2026 in der Zeit von 9 bis 18 Uhr die Gelegenheit, das neu gestaltete Stadtbad kennenzulernen und gleichzeitig einen Sangerhäuser Verein zu unterstützen. Dabei kam es nicht darauf an, wie schnell oder langsam geschwommen wird, nur die Gesamtanzahl der Bahnen war am Ende des Tages von Bedeutung. Denn für jede geschwommene Bahn zahlten Sponsoren einen Betrag X. Im Wasser zu finden waren dabei jung und alt, ganze Familien, aber auch Vereine, Kommunalvertreter und Politiker. Wie zum Beispiel der CDU-Landtagsabgeordnete Matthias Redlich hier im Bild. Oder der kleine Paul, der mit seinen 7 Jahren sicher einer der jüngsten Teilnehmer war, aber schon richtig sicher schwimmen kann und unbedingt dabei sein wollte. Organisiert haben das Benefizschwimmen die kommunale Bädergesellschaft, die das Stadtbad betreibt, der Kreissportbund Mansfeld-Südharz und der Aquarien- und Terrarienverein Seerose Sangerhausen. Dessen Vorsitzender Tim Wangemann war einst auch Mitinitiator der Benefizveranstaltung und erinnerte sich, nachdem er mehrere Dutzend Bahnen absolviert hatte, wie es damals losging.
2: Los ging es damals 2013 für einen Vereinsmitglied 2013. Und ja, wir haben damals verschiedene Sponsoren und erstmal mit der Kommunalen Bädergesellschaft den Partner gesucht. Bis 2015 war das stets und ständig Programm, einmal im Jahr. Dann durch den Umbau Savanne ging es dann 2016, 17, 18 in den Benefizlauf über. Hatten dann auch 2018 nochmal ein Benefizschwimmen mit der Neueröffnung Savanne. Dann ist das so ein bisschen eingeschlafen, 2020, 2021, weiß jeder, was da so für Hauptthemen eine Rolle gespielt haben. Und ja, seit letztes Jahr im August gibt es das neue Stadtbad. Und um das einfach zu präsentieren, um mal die Idee wieder aufleben zu lassen, einfach mal uns wieder zusammengesetzt letztes Jahr. Gut, die Partner und die Sponsoren sind dieselben gewesen. Neu hinzugekommen ist der
3: Zum Beispiel?
2: Kreissportbund. Sponsoren Autohaus Wolch, Intersport Liebig, das sind so die Hauptsponsoren der ersten Stunde. Die Sparkasse Mansfeld-Südharz und Panoramamöbel.
3: Stadtwerke sehe ich noch hier in der Fahne.
2: Genau. Zusätzlich ist der Kreissportbund als Partner und Organisator mitgewonnen worden, weil es sich bewährt hat, das einfach auf mehreren Schultern zu verteilen, um ja, gutes Ergebnis zu erzielen.
1: Und das konnte sich sehen lassen. So absolvierten 400 Gäste in den 9 Stunden 2.544 Schwimmbahnen. Der Erlös in Höhe von 1.700 Euro ging diesmal an den Verein Mansfelder Bergarbeiter Sangerhausen e.V. Mit den Spendengeldern soll ein Projekt unterstützt werden, wobei Schüler in den Jahrgängen 4. und 5. Klasse mit der Bergbaugeschichte unserer Region in Verbindung kommen sollen und Exponate für das Bergbaumuseum Wetterode gemeinsam aufarbeiten werden. Zusätzlich unterstützt wurde das Event durch weitere Organisationen und Vereine, wie zum Beispiel dem Metthaus e.V., dem Kreiskinder- und Jugendring Mansfeld-Südharz und dem Soziokultur e.V. Oase. Sie boten ein buntes Rahmenprogramm für Kinder, Jugendliche und Erwachsene, während die Schwimmer bei bestem Wetter im Becken ihre Bahnen zogen.

0: Nach den Stadtlesewettbewerben für die Bereiche Eisleben, Sangerhausen und Hettstedt fand am 10. Juni der Kreislesewettstreit im Mansfeld-Museum Hettstedt statt. Dazu begrüßte Arne Bittmann von der Stadtbibliothek der Wipperstadt die Anwesenden.
1: Liebe Lesekinder, die den Stadtwettstreit erfolgreich bewältigt haben. Toll, dass ihr da seid. Herzlich willkommen, liebe Jury. Wir haben heute ganz toll vertreten aus Eisleben, die Frau Jaunik. Herzlich willkommen, Leiterin der Stadtbibliothek. Frau Ackermann, die Leiterin der Stadtbibliothek in Sangerhausen. Heute Christine Saalbach, das ist die Stabsstelle für Öffentlichkeitsarbeit, Städtepartnerschaft und Kultur in Hettstedt. Nochmal liebe Eltern, liebe Familie, liebe Gäste, die heute mit das Lesekind begleiten, vielen Dank einfach, dass Sie und ihr mit hier seid, dass wir heute den Kreisausscheid im Mansfeld-Museum im Humboldt-Schloss halten können. Und genau, wir haben heute ja drei Lesekinder und wir haben gedacht, wir machen das so, dass wir einen kleinen Einstieg geben. Ich würde gleich zu meiner Kollegin, die Frau Zekare, die Bundesfreiwilligendienstmacht in der Stadtbibliothek, überleiten, denn sie wird nochmal ein paar Worte sagen wollen.
0: Und so kam es auch. Frau Ciklarek stimmte auf das Kommende ein und lobte den Zauber des Lesens. Es war wieder so, dass die Kinder zunächst einen eigenen Text lesen sollten und dann einen vorgegebenen. Den Auftakt machte Letizia Trinks von der Landschule Osterhausen. Sie war die Gewinnerin für den Bereich Lutherstadt Eisleben.
2: Jeden Morgen, wenn der Wecker rappelte und Mama aufstehen rief, war Pia hundemüde. Nur noch ein bisschen, bettelte sie, nur noch eine Minute. Dann zog sie die Decke über die Ohren und schlief so lange, bis alle anderen mit dem Frühstück fertig waren und der Tisch wieder abgedeckt wurde. Höchstens ein kaltes Toastbrot und ein lauwarmes Ei waren übrig geblieben. Und die mochte Pia auch nicht essen. Deine Freunde sind alle schon draußen, sagte Mama. Willst du nicht mit ihnen spielen? Nö, sagte Pia. Keine Lust.
0: Als nächste Charlotte Gottschalk von der Grundschule am Markt Hettstedt.
3: Toffi? Das ist aber ein lustiger Name. Toffi? Ida schaute Ronja überrascht an. Der Hund hieß Toffi? Woher wusste Ronja das? Lothar kapierte als erster, was los war. Du kannst ihn verstehen? Ja, Ronja, du kannst ihn verstehen. Weißt du, was das bedeutet? Er gehört zu dir. Er trat Ronja an. Toffi ist dein magisches Tier.
0: Und schließlich noch Jonas Dilsner von der Grundschule Goldene Aue Wallhausen für den Bereich Sangerhausen.
4: Ohne zu zögern richtete sich Maxe auf und hielt die Brille in die Sonne. Er drehte das Glas so lange im Licht hin und her, bis er den richtigen Winkel gefunden hat. Durch das Brillenglas auf das Thermometer. Nicht lange und das Plastikgehäuse des Thermometers fing an zu stinken. Eilig zog Maxe die Brille beiseite und prüfte die Anzeige. 62 Grad, Maxe strahlte. Bingo, das sollte genügen.
0: Dann waren alle drei noch einmal mit einem vorgegebenen Text an der Reihe. Schließlich war es an der Jury, eine Entscheidung zu treffen. Für die zog sie sich kurz zurück, um die nicht einfache Frage zu klären, wer denn nun den Lesewettbewerb auf Kreisebene gewinnen sollte. Das Resultat verkündete dann Frau Bittmann.
1: So, es hat einen Moment gedauert, aber es war tatsächlich wichtig, einfach nur zu schauen, ja, wie ist es jetzt ausgefallen. Die Jury hat das ganz toll gemacht, wir waren live dann dabei und hat tatsächlich einen Kreislesekönig oder Königin ausgewählt für dieses Jahr, 2026, hier in der Stadt Hettstedt, für Sangerhausen, Eisleben und Hettstedt den Kreisausscheid. Und jetzt habe ich mal einen Trommelwirbel, der ist geworden.
0: Und es war Jonas Dilsner. Herzlichen Glückwunsch.
1: Danke.

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1: Natürlich bekamen Letizia und Charlotte auch noch ein Geschenk. Schließlich haben sie ja in ihren Städten gewonnen. Aber auf Landesebene im November wird den Landkreis Mansfeld-Südharz beim Landeslesewettbewerb Jonas Dilser vertreten. Pünktlich zur geplanten feierlichen Inbetriebnahme eines Wanderstempels der Harzer Wandernadel am Natur- und Geschichtslehrpfad Helfter Königspfalz am 11. Juni fiel ein heftiger Regenguss. Die Teilnehmer an der Veranstaltung flüchteten in einen nahegelegenen Tunnel und dort begrüßte der Bürgermeister der Lutherstadt Eisleben, Herr Staub, die Anwesenden.
2: Ich freue mich, dass das Projekt in relativ kurzer Zeit auch umgesetzt werden konnte. Wir hatten hier auch die Nutzung der Wege mit den Eigentümern abgestimmt. Frau Webke nochmal herzlichen Dank, auch in Abstimmung mit Herrn Ulrich als Vereinsvorsitzenden, der hier die vertraglichen Gestaltungen vollzogen hat. Wir haben die Landgesellschaft als auch den Landesforst hier mit im Boot. Man hat uns gestattet, hier die Wanderwege entsprechend freizuhalten, zu belaufen, auszugestatten mit Informationstafeln, mit Sitzgelegenheiten, mit Sitzraufen und auch Bänken. Und ich denke, hier haben wir einen Kleinod geschaffen, wo der Wanderer wirklich geneigt ist, diese historischen Stätten auch abzulaufen, hier direkt im Hüttengrund zwischen großer und kleiner Klaus.
1: Dann ergriff Klaus Dumeier, Geschäftsführer der Harzer Wandernadel GmbH, das Wort.
3: Also, mein Name ist Klaus Dumeier, ich bin der Geschäftsführer der Harzer Wandernadel. Wir haben dieses Jahr auch 20-jähriges Jubiläum. Ja, hätte mir nie gedacht, dass sich das so entwickelt. Wir verkaufen also pro Jahr so roundabout 180.000 Wanderpässe plus die einzelnen Begleithefte. Wir haben also zu insgesamt 18 Themen Begleithefte. Dies Jahr ganz neu rausgebracht, das Themenheft zu den Talsperren in Harz. Und wir haben auch dieses Jahr aufgrund des Jubiläums ein Heft herausgebracht, was sich Jubiläumsheft schimpft. Und 20 Jahre heißt, wir haben also in das Heft auch 20 neue Stempelstellen gepackt, weil sich viele Kaiser, die mehrfach Kaiser sind, wir haben ja auch welche hier, auch wünschen, dass wir mal ein paar Stempelstellen verändern. Aber verändern ist natürlich immer so eine schwierige Sache, weil wir haben ja sehr, sehr viele Touristen, die wegen der Wandernadel in den Harz kommen, in alle drei Bundesländer des Harzes. Und die möchten natürlich, wenn sie sich neu ausgestattet haben mit Wanderkarten, Wanderpässen, möglichst, dass das Projekt stabil bleibt. Aber ich habe gesagt, wir nutzen jetzt mal ein Heft, ein Begleitheft zum 20-jährigen Bestehen als Brücke. Das heißt also, wir haben da jetzt 20 neue Stempelstellen drin. Und wer dieses Heft eben voll macht, also alle 20 Stempelabdrücke hat, bekommt natürlich ein Jubiläumspin, weil er eben das Heft geschafft hat. Aber das Interessante an dem Heft, man arbeitet ja heute sehr gerne mit QR-Codes, auch wir. Und auf der Rückseite des Heftes ist ein QR-Code und da muss man dann Farbe kennen. Da muss man dann sagen, okay, beispielsweise der Hüttengrund soll ewige Stempelstelle bleiben, der soll in das numerische Heft wechseln. Ja, aber dann muss ich benennen, was für eine andere Stempel, die in dem Heft jetzt drin ist, in dem Wanderpass, soll weg.
1: Inzwischen hatte der Regen aufgehört und man konnte die Veranstaltung wie geplant vor die einzuweihende Schautafel des Heimatvereines Helfter verlegen. Auch hier ergriff zunächst Herr Staub das Wort.
2: Nochmal ganz kurz zum zweiten Teil. Wir haben jetzt schon sehr viel Interessantes von der Harzer Wandernadel von Herrn Dumeier erfahren. Und hier sieht man auch, also Wandern lohnt sich auf jeden Fall innerhalb von 10 Minuten von Starkregen zu alten Sonnenschein. Und wir hatten gemeinsam mit dem Heimatverein, dem Ortschaftsrat und auch dem Stadtrat hier in den letzten Monaten die Beschlüsse auf den Weg gebracht, dass wir hier gemeinsam diese Wanderwege ertüchtigen wollen, erhalten wollen, jeder nach seinen Möglichkeiten. Und das hat natürlich nicht nur was für die Nutzung der Harzer Wandernadel zu tun, sondern ganz praktische Themen auch, dass man natürlich auch Kinder und Jugendliche möglichst hier animiert, in der Natur tätig zu werden, sich zu informieren. Der Heimatverein, hier der Vereinsvorsitzende Michael Ulrich, hat sich in liebevoller Kleinarbeit die letzten Wochen stark damit beschäftigt, hier Möglichkeiten zu schaffen, dass Familien hier auch sich niederlassen können, dass man hier Picknick machen kann, Sitzbänke beschafft, Hirschraufen, also Sitzraufen beschafft und auch hier diese Informationstafeln. Das Ganze natürlich sowohl aus Spendenmitteln und vereinseigenen Mitteln, aber mit ganz großer Unterstützung der Volksbank Halle. Hier die Niederlassung Eisen, Frau Ulrich ist heute auch mit da, die hier gemeinsam mit einer, wie heißt das, Crowdfunding sozusagen das Ganze bespielt hat. Ich glaube, 4.000 Euro musste der Verein selbst aufbringen und 4.000 hat die Volksbank dazugegeben. 8.000 Euro standen zur Verfügung.
1: Für den Verein sprach der Vorsitzende Michael Ulrich.
0: Steckt viel Herzblut in diesem Projekt, nicht nur in diesem. Der Heimatverein selber besteht ja aus mehreren Arbeitsgruppen. Die AG Hüttengrund, wie wir sie nennen, ist eine von tatsächlich aktuell dreien. Hier ist es nun jetzt aber so weit, dass man sagt, ich vergleiche das immer gerne mit so einer Haussanierung. Man muss eine ganze Weile abreißen, es sieht eine ganze Weile nicht so schön aus und man muss viel machen, viel Staub, viel Dreck. Aber es kommt ja der Moment, wo dann die Wände auf einmal wieder verputzt werden. Und hier im Hüttengrund ist es jetzt in dem Falle so, dass wir nach dem Putzen, und Aufräumaktionen gab es einige, tatsächlich durch viele, viele engagierte Mitglieder, leider sind auch sehr wichtige, die jetzt hier eigentlich auch mitstehen müssten, heute nicht da. Deswegen nenne ich sie ganz kurz. Das ist der Hans Herrmann, der uns hier unterstützt hat als Vereinsmitglied mit den ganzen grafischen und geschichtlichen Ausarbeitungen. Dann Stefan Gothe, der als AG-Leiter heute leider auch nicht dabei sein kann, der die ganzen Arbeitseinsätze auch mit koordiniert und das Team auch so ein bisschen zusammenhält. Und ja, zusammen haben wir es tatsächlich geschafft, in dann doch sehr sportlich und kurzer Zeit die Schilder noch zu beschaffen. Das Ganze soll auch noch erweitert werden um tatsächlich einen Trimmdichtpfad. Hier sind wir gerade dabei, ein Projekt zu entwickeln, das Ganze auch so ein bisschen finanziell darzustellen. Es geht ja auch immer ein bisschen ums Geld. Und hier sind wir ja auch schon, wie es Carsten auch schon sagte, sehr dankbar für jegliche Unterstützung, sei es die Volksbank Halle, Niederlassung Eisleben oder tatsächlich die ganzen Hälfte Eislebener, wo sie alle herkamen, die 4.000 Euro ja erstmal sponsoren mussten, damit die VB es überhaupt erst auffüllen konnte. Also auch hier nochmal ein herzliches Dankeschön an alle, die sich da irgendwie beteiligt haben, egal ob durch Muskelkraft oder durch Kontobewegungen.
1: Dann konnte er gemeinsam mit Astrid Ulrich von der Volksbank Halle das symbolische Band durchschneiden und den Natur- und Geschichtslehrpfad Helfter König Pfalz in seiner jetzigen Ausbaustufe eröffnen. Dann wurde sozusagen Probe gewandert auf dem rund 4 Kilometer langen Natur- und Geschichtslehrpfad. Dieser führt an Streuobstwiesen, historischen Schmelzplätzen und beeindruckenden Aussichtspunkten vorbei und bietet einen Blick auf die entstehende Königspfalz, bevor er wieder zum Ausgangspunkt zurückkehrt. Ziel an diesem Tag natürlich die Wanderstempelstelle der Harzer Wandernadel, die zunächst bis September 2026 genutzt werden kann. Der Stempel trägt als Symbol eine Hexe sowie die Aufschrift Wandernadel Hüttengrund Eisleben.

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0: 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Weitere Standorte nach gleichem Vorbild gibt es in Eisleben und Sangerhausen.
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0: Ziemlich genau 11 Monate nach der Grundsteinlegung wurde am Naturerlebniszentrum Stausee-Kelpra, kurz Nest genannt, Richtfest gefeiert. Und während die Zimmerer vom Holzbau Hunold aus Leinefelde die letzten Nägel einschlugen, zog man schon mal die Richtkrone hoch. Im Inneren der entstandenen Gebäudehülle versammelten sich indes die Vertreter des Talsperrenbetriebes Sachsen-Anhalt als Bauherr sowie der an Planung und Bau beteiligten Firmen, aber auch Gäste aus der Politik, von den Kommunen und der Kreisverwaltung. Mario Hohmann, Geschäftsführer des Talsperrenbetriebes, der die Anwesenden begrüßte, freute sich, wie weit fortgeschritten der als schwierig geltende Bau bereits ist. Nach der Fertigstellung soll dies ein moderner Ort der Umweltbildung werden. Naturerlebnis, Wissensvermittlung und nachhaltiger Tourismus sollen hier miteinander verbunden werden, wobei der Stausee Kelpra natürlich in erster Linie dem Hochwasserschutz dient, betonte Herr Hohmann. Mit 5 Millionen Kubikmeter Wasser sei er derzeit gut gefüllt und bietet den 300 Vogelarten inklusive dem Kranich in diesem Jahr beste Brutbedingungen. Dem schloss sich auch Staatssekretär Dr. Steffen Eichner vom Ministerium für Wissenschaft, Energie, Klimaschutz und Umwelt Sachsen-Anhalt an, der als nächster das Wort ergriff.
1: Mit dem Besucherzentrum entsteht nun ein neuer zentraler Anlaufpunkt für Besucherinnen und Besucher der Region. Das Zentrum wird eine bestehende Beobachtungseinrichtung. Es wird Informationstafeln geben, es werden weitere Angebote integriert und es wird die Bedeutung des Stausees für die Flora und Fauna quasi vermittelt. Zudem wird es ein Standort von Forschung und Monitoring der Artenvielfalt. Die Finanzierung des Projektes erfolgt auf der Richtlinie Sachsen-Anhalt Revier 2038 aus Mitteln des Investitionsgesetzes Kohleregion. Das beantragte Investitionsvolumen beträgt 8 Millionen Euro, 800.000 Euro Eigenanteil, der wird vom Talsperrenbetrieb praktisch übernommen. Deshalb auch nochmal mein ganz besonderer Dank auch an den Talsperrenbetrieb als Vorhabensträger und allen Beteiligten, die dieses Projekt unterstützt haben und seine Umsetzung ermöglicht.
0: Architekt Christoph Richter ging anschließend auf die Herausforderungen während der Errichtung des eigenwilligen Gebäudes aus Beton, Holz und Glas ein. Den Richtspruch gab es schließlich von Zimmerermeister Tino Lauerwald. Zugehört hatte auch Frank Wiegand von der bauausführenden Firma.
2: Wurde erwähnt vom Architekten, wie einfach es ist, sich was auszudenken, und Sie mussten es umsetzen. Wie waren das in echt dann?
3: Na, erstmal haben wir uns gefreut, dass wir es umsetzen durften. Und ansonsten ist es eine sehr anspruchsvolle Aufgabe gewesen.
2: Warum? Weil das wirklich alles schief ist?
3: Schief hört sich jetzt nicht so gut an. Aber wir bauen immer lieber im rechten Winkel. Das ist normal. Das ist so, als wenn Sie ein komplettes Unikat eine Einzelanfertigung machen. Und da ist der Aufwand natürlich auch da im Kopf wesentlich größer, wie wenn Sie von der Reihe bauen, wobei wir das sowieso nicht machen. Aber das ist so noch, bei mir werden es im Herbst 45 Berufsjahre, eine der anspruchsvollsten Sachen, mit die ich gemacht habe, im Neubau zumindest.
2: Na ja, dann sind Sie sich auch ein bisschen stolz, oder?
3: Doch, ja.
0: Während eines Rundganges hatten die Gäste die Gelegenheit, sich im Inneren des Gebäudes umzuschauen und sich von der besonderen Architektur des zukunftsweisenden Projektes zu überzeugen. Mit dabei war auch die FDP-Landtagsabgeordnete Katrin Tarekone. Sie zeigte sich beeindruckt.
4: Das ist ein fantastisches Bauwerk. Wir haben gerade gesehen, was es hier wieder für Körner gibt und auch das so ein bisschen, manche sagen es Spinnerei, ich sage es herrlich hochfliegende Ideen, realistisch umsetzbar sind. Und wenn die einen Impuls geben, dass noch mehr Menschen hier in unser schönes Mansfeld-Südharz kommen, dann ist alles gelungen. Also diese Emotionen, die Holz auslöst, ja, wenn man das anfasst, wenn man das, weiß doch jeder, ne? Es riecht und es ist gleich ein angenehmes Gefühl.

0: Gefühl. Also das ist einfach klasse. Ja.
1: Sind Sie auch ein Kranich-Fan oder ein Vogel-Fan insgesamt?
0: Ich bin Natur-Fan und mich fasziniert, wie funktioniert alles zusammen. Also fällt einer aus, was macht der andere, was macht das Netzwerk? Und das ist ja auch das Spannende an der ganzen Geschichte, dass wir nicht uns einen Spezialisten raussuchen, für den wir jetzt alles machen, stand ja hier auch mal so ein bisschen in der Diskussion, sondern hier geht es ja um sehr viel mehr. Hier geht es ja quasi um die Talsperre, auch im Hochwasserschutz und was sie an noch ganz vieles leistet. Und der Kranich ist natürlich ein wunderschöner Vogel und lassen wir uns einfach mehr von den Schönheiten verzücken, als immer wieder zu sagen, was alles doof ist.
2: Das Richtfest fand sein Ende mit einem kleinen Buffet für die Gäste und vor allem die Mitarbeiter der am Rohbau beteiligten Firmen. Nun geht es in den kommenden Monaten an den Innenausbau, die Installation der Technik und die Gestaltung der Außenanlagen. Und so soll das Naturerlebniszentrum Stausee Kelpra einmal aussehen. Die Eröffnung ist für Ende des Jahres 2027 geplant.
3: Zumindest am Anfang, alles andere als vom Wetter verwöhnt, fand am 12. Juni der 5. Sommerempfang des Landkreises Mansfeld-Südharz, auch Mietsummerhour genannt, auf dem Gelände der Kreismusikschule Karl Christian Akte in Sangerhausen statt. Maßgeblich getragen von der Landkreisverwaltung und der Sparkasse Mansfeld-Südharz begrüßten Landrat André Schröder und der Vorstandsvorsitzende der Sparkasse Mansfeld-Südharz, Michael Neher, die über 450 Gäste aus Ehrenamt, Politik und Wirtschaft. In angenehmer Atmosphäre erwarteten diese gute Unterhaltung und kulinarische Erlebnisse. Ebenfalls vor Ort das Kriseninterventionsteam Mansfeld-Südharz. Die Spenden dieses Tages sollten dieser gemeinnützigen Organisation zugutekommen. Aufgrund der Witterung fand der offizielle Teil aber dann drinnen statt. Dazu begrüßte Landrat André Schröder nach einer musikalischen Eröffnung durch das Blasmusikorchester der Kreismusikschule die Gäste.

0: Schön, dass Sie alle da sind. Es war ziemlich genau ein Jahr her, da hat der Landkreis zum 5. Sommerempfang geladen und es war schrecklich heiß und schwül. Einige von Ihnen werden sich möglicherweise daran erinnern. Viele Sonnenbrillen blieben liegen, einige hatten Hitzeattacken. Wir haben natürlich nach ganz oben telefoniert und haben die ganz große Klimaanlage anwerfen lassen. Sie haben das heute ja alle gemerkt.
1: Nach diesem Kommentar zum aktuellen Wetter freute er sich, doch einige sehr positive Zahlen, die die Entwicklung im Landkreis ausdrücken, vermelden zu können.
0: Die Investitionen sind angewachsen, da sind wir stolz drauf. Der Landkreis bleibt auf Investitionskurs, weil er an seine Zukunft glaubt. Es sind auch Internetanschlüsse, Gigabit, aber auch schnelle Internetanschlüsse insgesamt haben zugenommen. Es ist die Zahl der touristischen Hinweisschilder gewachsen, das einheitliche touristische Leitsystem, immerhin 380 neue Hinweisschilder, auch das dank der Kreistagsmitglieder so entschieden, ist gewachsen. Und überhaupt bleibt der Landkreis seit 5 Jahren auch Zuzugsregion. Viele Leute glauben das gar nicht durch die Einwohnerentwicklung. Wir sind Zuzugsregion. Seit dem letzten Empfang sind 400 Menschen mehr zu uns gezogen, als weggezogen sind. Auch diese Zahl ist gestiegen. Und ja, natürlich, es gibt... Ja, natürlich, es gibt auch Zahlen, die sinken. Die Arbeitslosigkeit ist gesunken. 380 Bürgerinnen und Bürger weniger benötigen Bürgergeld in diesem Landkreis. Alles Zahlenbeispiele. Ich weiß, ich pick mir jetzt nur die Rosinen raus, können einige sagen, das Glas ist hier immer halb leer. Aber die Zahlen sollen ja nur eines sagen.

0: Der Landkreis holt auf und wir haben uns weiterhin viel vorgenommen. Und ich möchte einfach diesen Empfang einfach mal nutzen, mich beim Kreistag, bei den Kreistagsmitgliedern, bei den Bürgermeisterinnen und Bürgermeistern bedanken, bei meinen Amtsvorgängern, die auch heute hier mit anwesend sind, bedanken, dass dieser Gestaltungswille, den man vielleicht als Einzelperson haben kann, aber das funktioniert immer nur im Team, das funktioniert immer nur gemeinsam, das funktioniert auch mit Kreistagsentscheidungen. Deswegen einen herzlichen Dank und keine Sorge, es bleiben noch genügend Herausforderungen für uns alle zu lösen.
1: Ein besonderer Ehrengast des Tages, Ministerpräsident Sven Schulze.
2: Sehr geehrte Damen und Herren, dass Sie mich zum wiederholten Mal eingeladen haben. Ich war das letzte Mal hier als Minister für Wirtschaft, Tourismus, Landwirtschaft und Forst und darf heute zu Ihnen reden als Ministerpräsident des Landes Sachsen-Anhalt. Das zeigt, denke ich, dass ich beim letzten Mal, als ich hier war, einigermaßen überzeugt haben muss. Sonst hätte er mich wahrscheinlich nicht wieder eingeladen. Es ist immer schön, hier zu sein, bei Ihnen, bei euch, weil es ein toller Landkreis ist. Zum einen, weil es nette, freundliche, fleißige Menschen sind, die ich hier sehe und treffe. Und weil das, was für mich wichtig ist als Ministerpräsident dieses Landes, hier auch verkörpert wird, nämlich eine gute Zusammenarbeit zwischen dem Landkreis, zwischen den Dörfern und Städten und der Arbeit, die ich zu tun habe, in Magdeburg.
1: Dann sprach der Co-Gastgeber des Abends, der Vorstandsvorsitzende der Sparkasse Mansfeld-Südharz, Michael Neher. Er betonte das soziale Engagement seines Geldhauses und konnte viele Beispiele bringen, wie die Sparkasse das gesellschaftliche Leben in der Region unterstützt. Auch war er Laudator für die erste der beiden traditionell zu diesem Anlass zu vergebenden Ehrenmedaillen des Landkreises. Diese sollte an Margitta Schwebbach vom Kriseninterventionsteam Mansfeld-Südharz gehen. Für ihre langjährige Tätigkeit in dieser Organisation, die Menschen in schwierigen Situationen Hilfe und Beistand bietet, wurde sie geehrt. Herzlichen Glückwunsch. Dann war es an Landrat André Schröder, die zweite Laudatio zu halten. Sie galt Thomas Wäsche, der wie kaum ein anderer die Bergbautradition der Region verkörpert und für sein Engagement nicht nur im Schaubergwerk Wettelrode erhielt er die zweite Ehrenmedaille des Tages. Auch ihm herzlichen Glückwunsch. Aber es sollte an diesem Tag noch eine weitere Ehrung geben. Herr Fritze und Herr Ritter vom Unternehmerverband A38 traten ans Mikrofon, stellten den Verband kurz vor und berichteten, dass sie einen Preis ausgelobt hatten, den Mikro-Award für die kundenfreundlichste Verwaltung im Landkreis. Sie freuten sich, diesen Preis auch übergeben zu können, und zwar an Patrick Köhler vom Straßenverkehrsamt Sangerhausen, das bei der vom Unternehmerverband initiierten Online-Befragung die besten Werte erhalten hat. Auch hier herzlichen Glückwunsch. Abgeschlossen wurde der offizielle Teil dieses Sommertreffs mit dem gemeinsamen Singen des Steigerlieds. Musik.

Dann war natürlich Gelegenheit, bei inzwischen wesentlich besserem Wetter ins Gespräch zu kommen, zu Netzwerken, wie das so schön heißt, und unter anderem auch den Klängen von Dimitri Andronov am Piano zu lauschen.

0: Unter dem Motto Feuer und Konfetti lud die Freiwillige Feuerwehr Leimbach am 14. Juni zum dritten Bürgerfrühstück nach Mansfeld ein. Zahlreiche große und kleine Besucher folgten der Einladung zum Gerätehaus am Fuße der Klausstraße. Unterstützt wurde die Wehr, dabei tatkräftig, von den Mitgliedern des Mansfelder Karnevalsclubs. Zum Auftakt der Veranstaltung begrüßte unter anderem Bürgermeister Andreas Koch die anwesenden Gäste.
1: 22 Frühstück, das ist das dritte Mansfelder Bürgerfrühstück-Rekord. Also ganz, ganz toll. Ich freue mich wirklich, dass es so breit ist. Hier an der Stelle natürlich auch nochmal ein ganz herzlichen Dank zum einen an die Leimbacher Feuerwehr, aber natürlich auch an den Mansfelder Karnevalsclub. Ja, an die beiden, die Feuer und Konfetti, wie das Fest hier heißt, organisiert haben. Ja, Sie alle wissen, dass wir dieses Jahr leider das Heimatfest ausfallen lassen mussten aufgrund des Platzes. Und da waren wir natürlich sehr froh, dass ihr dieses Fest hier organisiert habt und natürlich ermöglicht habt, dass dieses Dorffest stattfinden kann. Also ganz, ganz herzlichen Dank an euch.
2: Ansonsten
1: auch nochmal ein Dankeschön an das Festkomitee, weil sonst auch das Heimatfest natürlich organisiert, dass ihr hier seid, dass ihr das Bürgerfrühstück mit uns hier gemeinsam macht im Rahmen von Feuer und Konfetti und das so toll organisiert. Auch ihr herzlichen Dank.
0: Danach füllte sich der Pavillon fast bis auf den letzten Platz. Die Besucher genossen das Frühstück in geselliger Runde. Entweder mit selbst mitgebrachten Speisen oder mit einem Lunchpaket der Stadtinformation. Für die passende Stimmung während des Essens sorgten derweil die Thüringer Oldies mit ihrer Live-Musik.

Ein Höhepunkt des Tages war die traditionelle Stadtwette der Raiffeisenwarengenossenschaft Mansfeld. Die Kinder- und Jugendfeuerwehren aus Braunschwende und Möllendorf traten in verschiedenen Challenges an. Durch erfolgreiches Singen und einem feuerwehrtaktischen Becherlauf sicherten sich die Nachwuchskräfte am Ende jeweils eine Spende von 500 € für ihre Kassen.

Am 16. Juni wurde die Geschwister-Scholl-Grundschule in Sandersleben im Rahmen einer kleinen Feier in das Courage-Netzwerk aufgenommen. Das heißt, die entsprechende Urkunde und das Schild Schule ohne Rassismus, Schule mit Courage würde übergeben werden. Zuvor zeigten die Kinder der Grundschule mit einem kleinen Tanz ihr Können.

0: vor Ort der Direktor der Landeszentrale für politische Bildung, Mike Reichel.
1: Die Grundschule, die Geschwister-Scholl-Grundschule, erhält heute den Titel Schule ohne Rassismus, Schule mit Courage. Sie ist die 185. Schule, die in Sachsen-Anhalt diesen Titel trägt, und über 5000 gibt es davon in ganz Deutschland. Diese Schule hat sich sehr intensiv mit dem Thema Mut auseinandergesetzt, Courage zeigen, und hat das vor allen Dingen auch beim Thema Sport und Tanz gemacht. Das heißt, miteinander umgehen, Fairness gehört dazu, Respekt zeigen, und hat dort viele Projekte eingereicht und hat vor allen Dingen auch abgestimmt in der Schule. Und 80% haben gesagt, alle, die hier lernen, lehren und arbeiten, ja, wir wollen zum Schulnetzwerk gehören. Wir merken natürlich, dass die Schulen ganz genau auch Projekte machen, die ihnen gut tun, die zu tun haben mit den Themen Respekt, mit dem Thema Mobbing gehen sie um innerhalb der Schule und sind natürlich auch ganz speziell dabei, Themen wie hier Geschwister Scholl, die Hans und Sophie, die für ihren Mut, für ihren Einsatz für Demokratie und gegen Diktatur ja sogar umgekommen sind. Das heißt, sie lernen auch mutig zu sein, in der Schule miteinander respektvoll umzugehen, aber auch außerhalb der Schule.
0: Dann übergab Martin Hanusch von der Landeszentrale für politische Bildung symbolisch das Schild Schule ohne Rassismus, Schule mit Courage an die Mädchen und Jungen in Sandersleben.

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0: Gut abgesichert durch die Polizei und die Kameraden der Freiwilligen Feuerwehr Burg Irna wurde am 7. Juni 2026 der zweite Bergrennslauf durchgeführt. Initiiert und organisiert durch das Team der Hafenbar um Christian C. fand auch die zweite Veranstaltung dieser Art nach der Premiere im vergangenen Jahr wieder zahlreiche Unterstützer und Helfer. Und während die Teilnehmerinnen und Teilnehmer des in diesem Jahr neu hinzugekommenen KME-Familienlaufs als Erste auf die Strecke gingen, gab es im weiteren Verlauf des Vormittags noch vier weitere Starts, wie Moderatorin Sandy zu berichten wusste.
1: Klasse, wenn es so gut angenommen wird. Und wir freuen uns natürlich, dass wir hier vor allen Dingen auch viele kleine und junge und vor allen Dingen Familien ansprechen können. Ganz neu in diesem Jahr ist nämlich der KME-Familienlauf, gesponsert von KME. Geht über 2 Kilometer und ganz neu ist auch der 7 Kilometer Wäschekeller Walking Teil, damit auch die Walker und Walkerinnen angesprochen sind. Wir freuen uns, dass wir da das Repertoire ein bisschen erweitern konnten, auch auf viele Wünsche vom letzten Jahr hin, aus der Premiere. Und es ist natürlich klasse, über 200 Teilnehmer und es wird richtig gut angenommen. Wir haben viel Spaß, Wettergott ist uns auch was schuldig gewesen, denn im letzten Jahr war es eine ganz schöne Hitzeschlacht. Und dieses Jahr ist optimales Laufwetter. Freuen uns, dass viele da sind und dass wir natürlich im Anschluss nachher auch noch gemeinsam Zeit genießen können und den Lauf Revue passieren lassen. Mit einer schönen Siegerehrung natürlich. Mhm. Und ja, wir sind glücklich, dass alle da sind.
0: Mit großem Interesse wurde so auch der Bambini-Lauf, unterstützt durch die Stadtwerke Hettstedt, verfolgt, bei dem Kinder allein oder mit Unterstützung eines Elternteils 650 Meter im autofreien Bereich rund um die Hafenbar absolvierten. Ohne auf den Verkehr achten zu müssen, konnten die Kleinen so sicher erste Lauferfahrungen sammeln. Und übrigens, für alle, die dabei waren, gab es im Ziel eine Medaille. Wie zum Beispiel auch für den erst 3-jährigen Moritz aus Helbra, der seinen überhaupt ersten Lauf gemeinsam mit seiner Mama absolvierte. Schnellster beim KME-Lauf, bei dem es keine Wertung gab, war dieser junge Mann, Bashir Mohammed, seit 2 Jahren in Deutschland.
2: Schnellste beim KME-Lauf?
3: Ja.
2: Läufst du öfters?
3: Ja.
2: Ja? Ja. Also so in der Freizeit oder?
3: Also ich laufe 3 oder 4 Mal pro Woche.
2: Oh.
3: Ja, stark. Okay. Ich mache manchmal, wenn ich Zeit habe, zu Hause Sport.
2: Ja. Gut. Und arbeitest du auch bei KME?
3: Also nein, das ist mein erstes Mal hier.
2: Okay. Aber trotzdem, ja, Respekt.
3: Ja, sehr danke. Gut.
0: Doch auch die übrigen Teilnehmer des KME-Laufs über 2 Kilometer kamen jetzt ins Ziel, während Regina und Christoph aus Hettstedt ihren Lauf noch vor sich hatten.
2: Seid ihr offensichtlich ein Pärchen?
4: Ja.
2: Und lauft heute mit?
4: Ja.
2: Zum ersten Mal? War der Busse schon dabei?
5: Zum ersten
4: Nein,
5: Mal.
4: Zum ersten Mal.
2: Also ihr macht es offensichtlich öfters mal, oder?
5: Ja, ich war jetzt am Freitag in Eisnim zum Benefizlauf.
2: Also
5: 8 Runden, aber am Stück 37 Minuten.
2: Ja.
4: Ich mache eher das Walking. Das liegt mir mehr, wie es laufen.
0: Vor allen Starts gab es auch die Möglichkeit zur Erwärmung bei flotten Rhythmen mit Alexandra.

0: 4, 3, 2, 1. Los geht's! Viel Spaß!
1: Weg waren sie, die Damen und Herren Teilnehmer des 13 Kilometer Volksbank Halle Saale-Laufs. Ja, genauso wie die je 7 Kilometer Hafenpaar Walking und der Wäschekellerlauf durch die Bergbaulandschaft in und um Burg Oerna führte. Nach professioneller Zeitnahme für diese drei Hauptrennen des Bergrennslaufes standen die Sieger am Ende fest. So war der schnellste über 13 Kilometer Jakob Reich, verfolgt von Max Peukert und Emil Sonntag. Auf dem obersten Treppchen beim 7-Kilometer-Lauf stand Gerd Schiller, gefolgt von Markus Breitschuh und Louis Scherbaum. Und die 7-Kilometer-Walking absolvierte Simone Pusch am schnellsten. Auf Platz 2 folgte Christian und auf Platz 3 Tina Kellner. Und für alle, die jetzt interessiert sind, der nächste Bergrennslauf findet am 6. Juni 2027 statt.

0: 12. Juni fand das erste Frauenfußballspiel in Blankenheim statt. Dabei trafen die Damen der Kreisauswahl Mansfeld Südharz auf die Damen vom Halleschen FC 2. Die Vorbereitungen verliefen gut. Die Kreisauswahl trainierte zweimal gemeinsam, um sich auf die Begegnung vorzubereiten. Obwohl der Kader für das Spiel knapp besetzt war, stand letztendlich eine spielfähige und spielstarke Mannschaft bereit. Als Schiedsrichter für die Begegnung war Christian Belger angesetzt. Er leitete die faire Partie ohne besondere Vorkommnisse, auch wenn von außen gelegentlich emotionale Kritik geäußert wurde. Für die Verpflegung sorgte der BSC Blankenheim. Trotz des zunächst regnerischen Wetters blieb es pünktlich zum Anpfiff trocken. Unter den rund 150 Zuschauern entwickelte sich ein packendes Match mit 4 Toren. Der HFC 2 begann erwartungsmäßig offensiv und ging bereits nach 7 Minuten durch Marie Bimberg mit 0:1 in Führung. Die Kreisauswahl glich jedoch schnell aus, als Annemarie Nickel in ihrem ersten Spiel für die Auswahl in der 9. Minute zum 1:1 traf. Danach agierte der HFC 2 wieder offensiver. In der 25. Minute erzielte Celine Reinhardt das 1:2. Christine Golz erhöhte kurz darauf aufs 1:3. Und Maria Freier traf kurz vor dem Pausenpfiff zum 1:4. Trotz des Rückstands zeigte die Kreisauswahl eine gute Leistung. In der zweiten Halbzeit stellte der Trainer der Kreisauswahl taktisch um. Die Ausrichtung wechselte von einer sicheren Defensive auf vollen Angriff. Diese Taktik erwies sich als richtig. Durch den Druck nach vorn gelang Tina Urban in der 59. Minute das 2:4, gefolgt vom Anschlusstreffer zum 3:4 durch Cora Wernicke in der 60. Minute. Die Auswahlmannschaft zeigte großen Einsatz, sodass der Ausgleich zu diesem Zeitpunkt möglich war und verdient gewesen wäre. Ein Eigentor sowie ein verwandelter Elfmeter durch die Torhüterin Hiba Omar in der 89. Minute sicherten am Ende jedoch den Sieg für die Gäste. Der Endstand lautete 3:6. Aus Sicht der Veranstalter war es ein gelungener Abend in Blankenheim mit guter Stimmung und passenden Rahmenbedingungen.
1: Wir verabschieden uns von Ihrer wohlverdienten Sommerpause alle mit einem riesen Applaus.

Am 14. Juni waren 11.925 Wahlberechtigte aufgerufen, einen neuen Verbandsgemeindebürgermeister für die Verbandsgemeinde Mansfelder Grund-Helbrad zu wählen. Am Ende gingen dann 6.371 von ihnen zur Wahlurne oder nahmen an der Briefwahl teil. Das bedeutet eine Wahlbeteiligung von 53,4%. Es gab 20 ungültige Stimmen, so dass dann am Ende 6.351 zählten. Zur Wahl stellten sich die Einzelbewerber Sören Bartel, Lars Hesse, Gunter Wackern von der AfD und Gerd Wischkowski von der CDU. Hier die Ergebnisse der Kandidaten im Einzelnen. Die meisten Stimmen auf sich vereinigen konnte Gunter Wackern mit 2.224, das entspricht 35%. Auf Platz 2 kam Gerd

0: Kwiatkowski mit 1808 Stimmen. Das entspricht 28,5%. Und ganz knapp dahinter Lars Hesse, 1805 Stimmen, 28,4%. Auf dem vierten Platz Sören Bartel, 514 Stimmen, 8,1%. Damit wird es eine Stichwahl zwischen Gunter Wakan und Gerd Wischkowski am 28. Juni geben.
1: Das Stadtbad Sangerhausen wurde im August 2025 nach umfangreicher Sanierung der Badeplattform und des Technikbereiches wiedereröffnet. Der Start in die Freibadsaison 2026 fand Mitte Mai statt. Nun wurde auch die Idee des Benefizschwimmens wieder aufgegriffen. So gab es am 7. Juni 2026 in der Zeit von 9 bis 18 Uhr die Gelegenheit, das neu gestaltete Stadtbad kennenzulernen und gleichzeitig einen Sangerhäuser Verein zu unterstützen. Dabei kam es nicht darauf an, wie schnell oder langsam geschwommen wird, nur die Gesamtanzahl der Bahnen war am Ende des Tages von Bedeutung. Denn für jede geschwommene Bahn zahlten Sponsoren einen Betrag X. Im Wasser zu finden waren dabei jung und alt, ganze Familien, aber auch Vereine, Kommunalvertreter und Politiker. Wie zum Beispiel der CDU-Landtagsabgeordnete Matthias Redlich hier im Bild. Oder der kleine Paul, der mit seinen 7 Jahren sicher einer der jüngsten Teilnehmer war, aber schon richtig sicher schwimmen kann und unbedingt dabei sein wollte. Organisiert haben das Benefizschwimmen die Kommunale Bädergesellschaft, die das Stadtbad betreibt, der Kreissportbund Mansfeld-Südharz und der Aquarien- und Terrarienverein Seerose Sangerhausen, dessen Vorsitzender Tim Wangemann war einst auch Mitinitiator der Benefizveranstaltung und erinnerte sich, nachdem er mehrere Dutzend Bahnen absolviert hatte, wie es damals losging.
2: Los ging es damals 2013 für einen Vereinsmitglied 2013. Und ja, wir haben damals verschiedene Sponsoren und erstmal mit der Kommunalen Bädergesellschaft den Partner gesucht. Bis 2015 war das stets und ständig Programm, einmal im Jahr. Dann durch den Umbau Savanne ging es dann 2016, 17, 18 in den Benefizlauf über. Hatten dann auch 2018 nochmal ein Benefizschwimmen mit der Neueröffnung Savanne. Dann ist das so ein bisschen eingeschlafen, 2020, 2021, weiß jeder, was da so für Hauptthemen eine Rolle gespielt haben. Und ja, seit letztes Jahr im August gibt es das neue Stadtbad. Und um das einfach zu präsentieren, um mal die Idee wieder aufleben zu lassen, einfach mal uns wieder zusammengesetzt letztes Jahr. Gut, die Partner und die Sponsoren sind dieselben gewesen. Neu hinzugekommen ist der Kreissportbund. Sponsoren Autohaus Wurch, Intersport Liebig, das sind so die Hauptsponsoren der ersten Stunde. Die Sparkasse Mansfeld-Südharz und Panoramamöbel.
3: Stadtwerke sehe ich noch hier in der Fahne.
2: Genau. Zusätzlich ist der Kreissportbund als Partner und Organisator mit gewonnen worden, weil es sich bewährt hat, das einfach auf mehreren Schultern zu verteilen, um ja, ein gutes Ergebnis zu erzielen.
1: Und das konnte sich sehen lassen. So absolvierten 400 Gäste in den 9 Stunden 2544 Schwimmbahnen. Der Erlös in Höhe von 1700 Euro ging diesmal an den Verein Mansfelder Bergarbeiter Sangerhausen e.V. Mit den Spendengeldern soll ein Projekt unterstützt werden, wobei Schüler in den Jahrgängen 4. und 5. Klasse mit der Bergbaugeschichte unserer Region in Verbindung kommen sollen und Exponate für das Bergbaumuseum Wetterode gemeinsam aufarbeiten werden. Zusätzlich unterstützt wurde das Event durch weitere Organisationen und Vereine, wie zum Beispiel dem Metthaus e.V., dem Kreiskinder- und Jugendring Mansfeld-Südharz und dem Soziokultur e.V. Oase. Sie boten ein buntes Rahmenprogramm für Kinder, Jugendliche und Erwachsene, während die Schwimmer bei bestem Wetter im Becken ihre Bahnen zogen.
0: Nach den Stadtlesewettbewerben für die Bereiche Eisleben, Sangerhausen und Hettstedt fand am 10. Juni der Kreislesewettstreit im Mansfeld-Museum Hettstedt statt. Dazu begrüßte Anne Bittmann von der Stadtbibliothek der Wipperstadt die Anwesenden.
4: Liebe Lesekinder, die den Stadtwettstreit erfolgreich bewältigt haben, toll, dass ihr da seid. Herzlich willkommen, liebe Jury. Wir haben heute ganz toll vertreten aus Eisleben, die Frau Jaunig. Herzlich willkommen, Leiterin der Stadtbibliothek.

0: die Leiterin der Stadtbibliothek in Sangerhausen. Heute Christine Saalbach, das ist die Stabsstelle für Öffentlichkeitsarbeit, Städtepartnerschaft und Kultur in Hettstedt. Nochmal liebe Eltern, liebe Familie, liebe Gäste, die heute mit das Lesekind begleiten, vielen Dank einfach, dass Sie und ihr mit hier seid, dass wir heute im Kreisaufscheid im Mansfeld-Museum und Humboldt-Schloss halten können. Und genau, wir haben heute ja drei Lesekinder und wir haben gedacht, wir machen das so, dass wir einen kleinen Einstieg geben. Ich würde gleich zu meiner Kollegin, die Frau Zerkarek, die Bundesfreiwilligendienstmacht in der Stadtbibliothek, überleiten, denn sie wird nochmal ein paar Worte sagen wollen.
1: Und so kam es auch. Frau Zerkarek stimmte auf das Kommende ein und lobte den Zauber des Lesens. Es war wieder so, dass die Kinder zunächst einen eigenen Text lesen sollten und dann einen vorgegebenen. Den Auftakt machte Letizia Trinks von der Landschule Osterhausen. Sie war die Gewinnerin für den Bereich Lutherstadt Eisleben.
2: Jeden Morgen, wenn der Wecker rappelte und Mama aufstehen rief, war Pia hundemüde. Nur noch ein bisschen besser, nur noch eine Minute. Dann zog sie die Decke über die Ohren und schlief so lange, bis alle anderen mit dem Frühstück fertig waren und der Tisch wieder abgedeckt wurde. Höchstens ein kaltes Toastbrot und Herr Laurams Ei waren übrig geblieben. Und die mochte Pia auch nicht essen. Deine Freunde sind alle schon draußen, sagte Mama. Willst du nicht mit ihnen spielen? Nö, sagte Pia, keine Lust.
1: Als nächste Charlotte Gottschalk von der Grundschule am Markt Hettstedt.
3: Toffi? Das ist aber ein lustiger Name. Toffi? Ida schaute Ronja überrascht an. Der Hund hieß Toffi? Woher wusste Ronja das? Lothar kapierte als erster, was los war. Du kannst ihn verstehen? Ja, Ronja, du kannst ihn verstehen. Weißt du, was das bedeutet? Er gehört zu dir. Dann trat Ronja an. Toffi ist dein magisches Tier.
1: Und schließlich noch Jonas Dilsner von der Grundschule Goldene Aue Wallhausen für den Bereich Sangerhausen.
4: Ohne zu zögern richtete sich Maxe auf und hielt die Brille in die Sonne. Er drehte das Glas so lange im Licht hin und her, bis er den richtigen Winkel gefunden hatte. Da! Der Sonnenstrahl fiel wie bei einer Lupe direkt durch das Brillenglas auf das Thermometer. Nicht lange und das Plastikgehäuse des Thermometers fing an zu stinken. Eilig zog Maxe die Brille beiseite und prüfte die Anzeige. 62 Grad! Maxe strahlte. Bingo! Das sollte genügen.
1: Dann waren alle drei noch einmal mit einem vorgegebenen Text an der Reihe. Schließlich war es an der Jury, eine Entscheidung zu treffen. Für die zog sie sich kurz zurück, um die nicht einfache Frage zu klären, wer denn nun den Lesewettbewerb auf Kreisebene gewinnen sollte. Das Resultat verkündete dann Frau Bittmann.
0: So, es hat einen Moment gedauert, aber es war tatsächlich wichtig, einfach nur zu schauen, ja, wie ist es jetzt ausgefallen. Die Jury hat das ganz toll gemacht, wir waren live dann dabei und hat tatsächlich einen Kreislesekönig oder Königin ausgewählt für dieses Jahr. 2026 hier in der Stadt Hettstedt für Sangerhausen, Eisleben und Hettstedt den Kreisausscheid. Und jetzt mache ich mal einen Trommelwirbel, der ist geworden.
1: Und es war Jonas Dilsner. Herzlichen Glückwunsch.
0: Leiterin, kannst du einmal zum Tor kommen, Jonas? Gib dir jetzt deine Siegerurkunde. Du bist Lesekönig 2026 im Kreisausscheid. Das ist deine Krone.
1: Natürlich bekamen Letizia und Charlotte auch noch ein Geschenk. Schließlich haben sie ja in ihren Städten gewonnen. Aber auf Landesebene im November wird den Landkreis Mansfeld-Südharz beim Landeslesewettbewerb Jonas Dilsner vertreten. Pünktlich zur geplanten feierlichen Inbetriebnahme eines Wanderstempels der H Harzer Wandernadel am Natur- und Geschichtslehrpfad Helfter Königspfalz am 11. Juni fiel ein heftiger Regenguss. Die Teilnehmer an der Veranstaltung flüchteten in einen nahegelegenen Tunnel und dort begrüßte der Bürgermeister der Lutherstadt Eisleben, Herr Staub, die Anwesenden.
5: Ich freue mich, dass das Projekt in relativ kurzer Zeit auch umgesetzt werden konnte. Wir hatten hier auch die Nutzung der Wege mit den Eigentümern abgestimmt. Frau Wöbke, nochmal herzlichen Dank, auch in Abstimmung mit Herrn Ulrich als Vereinsvorsitzenden, der hier die vertraglichen Gestaltungen vollzogen hat. Wir haben die Landgesellschaft als auch den Landesforst hier mit im Boot. Man hat uns gestattet, hier die Wanderwege entsprechend freizuhalten, zu belaufen, auszugestatten mit Informationstafeln, mit Sitzgelegenheiten, mit Sitzraufen und auch Bänken. Und ich denke, hier haben wir einen kleinen Ort geschaffen, wo der Wanderer wirklich geneigt ist, diese historischen Stätten auch abzulaufen, hier direkt im Hüttengrund zwischen großer und kleiner Klaus.
1: Dann ergriff Klaus Dumeier, Geschäftsführer der Harzer Wandernadel GmbH, das Wort.
6: Also, mein Name ist Klaus Dumeier, ich bin der Geschäftsführer der Harzer Wandernadel. Wir haben dieses Jahr auch 20-jähriges Jubiläum. Ja, hätte man nie gedacht, dass sich das so entwickelt. Wir verkaufen also pro Jahr so roundabout 180.000 Wanderpässe plus die einzelnen Begleithefte. Wir haben also zu insgesamt 18 Themen Begleithefte. Dies Jahr ganz neu rausgebracht, das Themenheft zu den Talsperren in Harz. Und wir haben auch dieses Jahr aufgrund des Jubiläums ein Heft herausgebracht, was sich Jubiläumsheft schimpft und 20 Jahre heißt. Wir haben also in das Heft auch 20 neue Stempelstellen gepackt, weil sich viele Kaiser, die mehrfach Kaiser sind, wir haben ja auch welche hier, auch wünschen, dass wir mal ein paar Stempelstellen verändern. Aber verändern ist natürlich immer so eine schwierige Sache, weil wir haben ja sehr, sehr viele Touristen, die wegen der Wandernadel in den Harz kommen, in alle drei Bundesländer des Harzes. Und die möchten natürlich, wenn sie sich neu ausgestattet haben mit Wanderkarten, Wanderpässen, möglichst, dass das Projekt stabil bleibt. Aber ich habe gesagt, wir nutzen jetzt mal ein Heft, ein Begleitheft zum 20-jährigen Bestehen als Brücke. Das heißt also, wir haben da jetzt 20 neue Stempelstellen drin. Und wer dieses Heft eben voll macht, also alle 20 Stempelabdrücke hat, bekommt natürlich ein Jubiläumspin, weil er eben das Heft geschafft hat. Aber das Interessante an dem Heft, man arbeitet ja heute sehr gerne mit QR-Codes, auch wir. Und auf der Rückseite des Heftes ist ein QR-Code und da muss man dann Farbe bekennen. Da muss man dann sagen, okay, beispielsweise der Hüttengrund soll ewige Stempelstelle bleiben, der soll in das numerische Heft wechseln, ja, aber dann muss ich benennen, was für eine andere Stempel, die in dem Heft jetzt drin ist, in dem Wanderpass, soll weg.
1: Inzwischen hatte der Regen aufgehört und man konnte die Veranstaltung wie geplant vor die einzuweihende Schautafel des Heimatvereines Helfter verlegen. Auch hier ergriff zunächst Herr Staub das Wort.
5: Nochmal ganz kurz zum zweiten Teil. Wir haben jetzt schon sehr viel Interessantes von der Harzer Wandernadel von Herrn Dumeier erfahren und hier sieht man auch, also Wandern lohnt sich auf jeden Fall innerhalb von 10 Minuten von Starkregen zu alten Sonnenschein. Und ja, wir hatten gemeinsam mit dem Heimatverein, dem Ortschaftsrat und auch dem Stadtrat hier in den letzten Monaten die Beschlüsse auf den Weg gebracht, dass wir hier gemeinsam diese Wanderwege ertüchtigen wollen, erhalten wollen, jeder nach seinen Möglichkeiten. Und das hat natürlich nicht nur was für die Nutzung der Harzer Wandernadel zu tun, sondern ganz praktische Themen auch, dass man natürlich auch Kinder und Jugendliche möglichst hier animiert, in der Natur tätig zu werden, sich zu informieren. Der Heimatverein, hier der Vereinsvorsitzende Michael Ulrich, hat sich in liebevoller Kleinarbeit die letzten Wochen stark damit beschäftigt, hier Möglichkeiten zu schaffen, dass Familien hier auch sich niederlassen können, dass man hier Picknick machen kann, Sitzbänke beschafft, Hirschraufen, also Sitzraufen beschafft und auch hier diese Informationstafeln. Das Ganze natürlich sowohl aus Spendenmitteln und vereinseigenen Mitteln, aber mit ganz großer Unterstützung der Volksbank Halle, hier die Niederlassung Eisim, Frau Ulrich ist heute auch mit da, die hier gemeinsam mit einer, wie heißt das, Crowdfunding sozusagen, genau, das Ganze bespielt hat. Ich glaube, 4.000 Euro musste der Verein selbst aufbringen und 4.000 hat die Volksbank dazugegeben, 8.000 Euro standen zur Verfügung.
1: Für den Verein sprach der Vorsitzende Michael Ulrich.
5: steckt viel Herzblut in diesem Projekt. Nicht nur in diesem, der Heimatverein selber besteht ja aus mehreren Arbeitsgruppen. Die AG Hüttengrund, wie wir sie nennen, ist eine von tatsächlich aktuell dreien. Hier ist es nun jetzt aber so weit, dass man sagt, ich vergleiche das mal gerne mit so einer Haussanierung, man muss eine ganze Weile abreißen, es sieht eine ganze Weile nicht so schön aus und man muss viel machen, viel Staub, viel Dreck. Aber es kommt ja der Moment, wo dann die Wände auf einmal wieder verputzt werden. Und hier im Hüttengrund ist es jetzt in dem Falle so, dass wir nach dem Putzen, und Aufräumaktionen gab es einige, tatsächlich durch viele, viele engagierte Mitglieder, leider sind auch sehr wichtige, die jetzt hier eigentlich auch mitstehen müssten, heute nicht da. Deswegen nenne ich sie ganz kurz. Das ist der Hans Herrmann, der uns hier unterstützt hat als Vereinsmitglied mit den ganzen grafischen und geschichtlichen Ausarbeitungen. Dann Stefan Gothe, der als AG-Leiter heute leider auch nicht dabei sein kann, der die ganzen Arbeitseinsätze auch mit koordiniert und das Team auch so ein bisschen zusammenhält. Und ja, zusammen haben wir es tatsächlich geschafft, in dann doch sehr sportlich und kurzer Zeit die Schilder noch zu beschaffen. Das Ganze soll auch noch erweitert werden, um tatsächlich einen Trimmdichtpfad. Hier sind wir gerade dabei, ein Projekt zu entwickeln, das Ganze auch so ein bisschen finanziell darzustellen. Es geht ja auch immer ein bisschen ums Geld. Und hier sind wir ja auch schon, wie es Carsten auch schon sagte, sehr dankbar für jegliche Unterstützung, sei es die Volksbank Halle, Niederlassung Eisleben oder tatsächlich die ganzen Hälfte Eislebener, wo sie alle herkamen, die 4.000 Euro ja erstmal sponsoren mussten, damit die VB es überhaupt erst auffüllen konnte. Also auch hier nochmal ein herzliches Dankeschön an alle, die sich da irgendwie beteiligt haben, egal ob durch Muskelkraft oder durch Kontobewegungen.
1: Dann konnte er gemeinsam mit Astrid Ulrich von der Volksbank Halle das symbolische Band durchschneiden und den Natur- und Geschichtslehrpfad Helfter König Pfalz in seiner jetzigen Ausbaustufe eröffnen. Das muss rausgeschnitten werden. Ja. Dann wurde sozusagen Probe gewandert auf dem rund 4 Kilometer langen Natur- und Geschichtslehrpfad. Dieser führt an Streuobstwiesen, historischen Schmelzplätzen und beeindruckenden Aussichtspunkten vorbei und bietet einen Blick auf die entstehende Königspfalz, bevor er wieder zum Ausgangspunkt zurückkehrt. Ziel an diesem Tag natürlich die Wanderstempelstelle der Harzer Wandernadel, die zunächst bis September 2026 genutzt werden kann. Der Stempel trägt als Symbol eine Hexe sowie die Aufschrift Wandernadel Hüttengrund Eisleben.

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Ziemlich genau 11 Monate nach der Grundsteinlegung wurde am Naturerlebniszentrum Stausee-Kelpra, kurz Nest genannt, Richtfest gefeiert. Und während die Zimmerer vom Holzbau Hunold

0: Aus Leinefelde die letzten Nägel einschlugen, zog man schon mal die Richtkrone hoch. Im Inneren der entstandenen Gebäudehülle versammelten sich indes die Vertreter des Talsperrenbetriebes Sachsen-Anhalt als Bauherr sowie der an Planung und Bau beteiligten Firmen, aber auch Gäste aus der Politik, von den Kommunen und der Kreisverwaltung. Mario Hohmann, Geschäftsführer des Talsperrenbetriebes, der die Anwesenden begrüßte, freute sich, wie weit fortgeschritten der als schwierig geltende Bau bereits ist. Nach der Fertigstellung soll dies ein moderner Ort der Umweltbildung werden. Naturerlebnis, Wissensvermittlung und nachhaltiger Tourismus sollen hier miteinander verbunden werden, wobei der Stausee Kelpra natürlich in erster Linie dem Hochwasserschutz dient, betonte Herr Hohmann. Mit 5 Millionen Kubikmeter Wasser sei er derzeit gut gefüllt und bietet den 300 Vogelarten inklusive dem Kranich in diesem Jahr beste Brutbedingungen. Dem schloss sich auch Staatssekretär Dr. Steffen Eichner vom Ministerium für Wissenschaft, Energie, Klimaschutz und Umwelt Sachsen-Anhalt an, der als nächster das Wort ergriff.
1: Mit dem Besucherzentrum entsteht nun ein neuer zentraler Anlaufpunkt für Besucherinnen und Besucher der Region. Das Zentrum wird eine bestehende Beobachtungseinrichtung. Es wird Informationstafeln geben, es werden weitere Angebote integriert und es wird die Bedeutung des Stausees für die Flora und Fauna quasi vermittelt. Zudem wird es ein Standort von Forschung und Monitoring der Artenvielfalt. Die Finanzierung des Projektes erfolgt auf der Richtlinie Sachsen-Anhalt Revier 2038 aus Mitteln des Investitionsgesetzes Kohleregion. Das beantragte Investitionsvolumen beträgt 8 Millionen Euro. 800.000 Euro Eigenanteil, der wird vom Talsperrenbetrieb praktisch übernommen. Deshalb auch nochmal mein ganz besonderer Dank auch an den Talsperrenbetrieb als Vorhabensträger und allen Beteiligten, die dieses Projekt unterstützt haben und seine Umsetzung ermöglicht.
0: Architekt Christoph Richter ging anschließend auf die Herausforderungen während der Errichtung des eigenwilligen Gebäudes aus Beton, Holz und Glas ein. Den Richtspruch gab es schließlich von Zimmerermeister Tino Lauerwald. Zugehört hatte auch Frank Wiegand von der bauausführenden Firma.
2: Wurde erwähnt vom Architekten, wie einfach es ist, sich was auszudenken, und Sie mussten es umsetzen. Wie waren das in echt dann?
3: Na, erstmal haben wir uns gefreut, dass wir es umsetzen durften. Und ansonsten ist es eine sehr anspruchsvolle Aufgabe gewesen.
2: Warum? Weil das wirklich alles schief ist?
3: Schief hört sich jetzt nicht so gut an. Aber wir bauen immer lieber im rechten Winkel. Das ist normal. Das ist so, als wenn Sie ein komplettes Unikat in Einzelanfertigung machen. Und da ist der Aufwand natürlich auch da im Kopf wesentlich größer, wie wenn Sie von der Reihe bauen, wobei wir das sowieso nicht machen. Aber das ist so noch, bei mir werden es im Herbst 45 Berufsjahre, eine der anspruchsvollsten Sachen, mit die ich gemacht habe, im Neubau zumindest.
2: Na ja, dann sind Sie sicher auch ein bisschen stolz, oder?
3: Doch, ja.
0: Während eines Rundganges hatten die Gäste die Gelegenheit, sich im Inneren des Gebäudes umzuschauen und sich von der besonderen Architektur des zukunftsweisenden Projektes zu überzeugen. Mit dabei war auch die FDP-Landtagsabgeordnete Katrin Tarikone. Sie zeigte sich beeindruckt.
4: Das ist ein fantastisches Bauwerk. Wir haben gerade gesehen, was es hier wieder für Körner gibt und auch das so ein bisschen, manche sagen es Spinnerei, ich sage es herrlich hochfliegende Ideen, realistisch umsetzbar sind. Und wenn die einen Impuls geben, dass noch mehr Menschen hier in unser schönes Mansfeld-Südharz kommen, ist alles gelungen. Also diese Emotionen, die Holz auslöst, ja, wenn man das anfasst, wenn man das, weiß doch jeder, ne? Es riecht und es ist gleich ein angenehmes Gefühl. Also es ist einfach klasse. Ja.
2: Sind Sie auch ein Kranich-Fan oder ein Vogel-Fan insgesamt?
4: Ich bin Natur-Fan und mich fasziniert, wie funktioniert alles zusammen? Also fällt einer aus, was macht der andere, was macht das Netzwerk? Und das ist ja auch das Spannende an der ganzen Geschichte, dass wir nicht uns einen Spezialisten raussuchen, für den wir jetzt alles machen, stand ja hier auch mal so ein bisschen in der Diskussion, sondern hier geht es ja um sehr viel mehr. Hier geht es ja quasi um die Talsperre, auch im Hochwasserschutz und was sie an noch ganz vieles leistet. Und der Kranich ist natürlich ein wunderschöner Vogel und lassen wir uns einfach mehr von den Schönheiten verzücken, als immer wieder zu sagen, was alles doof ist.
0: Das Richtfest fand sein Ende mit einem kleinen Buffet für die Gäste und vor allem die Mitarbeiter der am Rohbau beteiligten Firmen. Nun geht es in den kommenden Monaten an den Innenausbau, die Installation der Technik und die Gestaltung der Außenanlagen. Und so soll das Naturerlebniszentrum Stausee-Kelpra einmal aussehen. Die Eröffnung ist für Ende des Jahres 2027 geplant.
5: Zumindest am Anfang, alles andere als vom Wetter verwöhnt, fand am 12. Juni der 5. Sommerempfang des Landkreises Mansfeld-Südharz, auch Mietsummerhour genannt, auf dem Gelände der Kreismusikschule Karl Christian Akte in Sangerhausen statt. Maßgeblich getragen von der Landkreisverwaltung und der Sparkasse Mansfeld-Südharz begrüßten Landrat André Schröder und der Vorstandsvorsitzende der Sparkasse Mansfeld-Südharz, Michael Neher, die über 450 Gäste aus Ehrenamt, Politik und Wirtschaft. In angenehmer Atmosphäre erwarteten diese gute Unterhaltung und kulinarische Erlebnisse. Ebenfalls vor Ort das Kriseninterventionsteam Mansfeld-Südharz. Die Spenden dieses Tages sollten dieser gemeinnützigen Organisation zugutekommen. Aufgrund der Witterung fand der offizielle Teil aber dann drinnen statt. Dazu begrüßte Landrat André Schröder nach einer musikalischen Eröffnung durch das Blasmusikorchester der Kreismusikschule die Gäste.

0: Schön, dass Sie alle da sind. Es war ziemlich genau ein Jahr her, da hat der Landkreis zum 5. Sommerempfang geladen und es war schrecklich heiß und schwül. Einige von Ihnen werden sich möglicherweise daran erinnern. Viele Sonnenbrillen blieben liegen, einige hatten Hitzeattacken. Wir haben natürlich nach ganz oben telefoniert und haben die ganz große Klimaanlage anwerfen lassen. Sie haben das heute ja alle gemerkt.
1: Nach diesem Kommentar zum aktuellen Wetter freute er sich, doch einige sehr positive Zahlen, die die Entwicklung im Landkreis ausdrücken, vermelden zu können.
0: Die Investitionen sind angewachsen, da sind wir stolz drauf. Der Landkreis bleibt auf Investitionskurs, weil er an seine Zukunft glaubt. Es sind auch Internetanschlüsse, Gigabit, aber auch schnelle Internetanschlüsse insgesamt haben zugenommen. Es ist die Zahl der touristischen Hinweisschilder gewachsen, das einheitliche touristische Leitsystem, immerhin 380 neue Hinweisschilder, auch das dank der Kreistagsmitglieder so entschieden, ist gewachsen. Und überhaupt bleibt der Landkreis seit 5 Jahren auch Zuzugsregion. Viele Leute glauben das gar nicht durch die Einwohnerentwicklung. Wir sind Zuzugsregion. Seit dem letzten Empfang sind 400 Menschen mehr zu uns gezogen, als weggezogen sind. Auch diese Zahl ist gestiegen. Und ja, natürlich, es gibt. Ja, natürlich, es gibt auch Zahlen, die sinken. Die Arbeitslosigkeit ist gesunken. 380 Bürgerinnen und Bürger weniger benötigen Bürgergeld in diesem Landkreis. Alles Zahlenbeispiele. Ich weiß, ich pick mir jetzt nur die Rosinen raus, können einige sagen, das Glas ist hier immer halb leer. Aber die Zahlen sollen ja nur eines sagen. Der Landkreis holt auf und wir haben uns weiterhin viel vorgenommen. Und ich möchte einfach diesen Empfang einfach mal nutzen, mich beim Kreistag, bei den Kreistagsmitgliedern, bei den Bürgermeisterinnen und Bürgermeistern bedanken, bei meinen Amtsvorgängern, die auch heute hier mit anwesend sind, bedanken, dass dieser Gestaltungswille, den man vielleicht als Einzelperson haben kann, aber das funktioniert immer nur im Team, das funktioniert immer nur gemeinsam, das funktioniert auch mit Kreistagsentscheidungen. Deswegen einen herzlichen Dank. Und keine Sorge, es bleiben noch genügend Herausforderungen für uns alle zu lösen.
1: Ein besonderer Ehrengast des Tages, Ministerpräsident Sven Schulze.
2: Sehr geehrte Damen und Herren, dass Sie mich zum wiederholten Mal eingeladen haben. Ich war das letzte Mal hier

0: Minister für Wirtschaft, Tourismus, Landwirtschaft und Forst und darf heute zu Ihnen reden als Ministerpräsident des Landes Sachsen-Anhalt. Das zeigt, denke ich, dass ich beim letzten Mal, als ich hier war, einigermaßen überzeugt haben muss. Sonst hätte er mich wahrscheinlich nicht wieder eingeladen. Es ist immer schön, hier zu sein, bei Ihnen, bei euch, weil es ein toller Landkreis ist. Zum einen, weil es nette, freundliche, fleißige Menschen sind, die ich hier sehe und treffe. Und weil das, was für mich wichtig ist als Ministerpräsident dieses Landes, hier auch verkörpert wird, nämlich eine gute Zusammenarbeit zwischen dem Landkreis, zwischen den Dörfern und Städten und der Arbeit, die ich zu tun habe, in Magdeburg.
1: Dann sprach der Co-Gastgeber des Abends, der Vorstandsvorsitzende der Sparkasse Mansfeld-Südharz, Michael Neher. Er betonte das soziale Engagement seines Geldhauses und konnte viele Beispiele bringen, wie die Sparkasse das gesellschaftliche Leben in der Region unterstützt. Auch war er Laudator für die erste der beiden traditionell zu diesem Anlass zu vergebenden Ehrenmedaillen des Landkreises. Diese sollte an Margitta Schwebbach vom Kriseninterventionsteam Mansfeld-Südharz gehen. Für ihre langjährige Tätigkeit in dieser Organisation, die Menschen in schwierigen Situationen Hilfe und Beistand bietet, wurde sie geehrt. Herzlichen Glückwunsch. Dann war es an Landrat André Schröder, die zweite Laudatio zu halten. Sie galt Thomas Wäsche, der wie kaum ein anderer die Bergbautradition der Region verkörpert und für sein Engagement nicht nur im Schaubergwerk Wettelrode erhielt er die zweite Ehrenmedaille des Tages. Auch ihm herzlichen Glückwunsch. Aber es sollte an diesem Tag noch eine weitere Ehrung geben. Herr Fritze und Herr Ritter vom Unternehmerverband A38 traten ans Mikrofon, stellten den Verband kurz vor und berichteten, dass sie einen Preis ausgelobt hatten, den Mikro-Award für die kundenfreundlichste Verwaltung im Landkreis. Sie freuten sich, diesen Preis auch übergeben zu können, und zwar an Patrick Köhler vom Straßenverkehrsamt Sangerhausen, das bei der vom Unternehmerverband initiierten Online-Befragung die besten Werte erhalten hat. Auch hier herzlichen Glückwunsch. Abgeschlossen wurde der offizielle Teil dieses Sommertreffs mit dem gemeinsamen Singen des Steigerlieds.

0: Dann war natürlich Gelegenheit, bei inzwischen wesentlich besserem Wetter ins Gespräch zu kommen, zu Netzwerken, wie das so schön heißt, und unter anderem auch den Klängen von Dimitri Andronov am Piano zu lauschen.
1: Unter dem Motto Feuer und Konfetti lud die Freiwillige Feuerwehr Leimbach am 14. Juni zum dritten Bürgerfrühstück nach Mansfeld ein. Zahlreiche große und kleine Besucher folgten der Einladung zum Gerätehaus am Fuße der Klausstraße. Unterstützt wurde die Wehr, dabei tatkräftig, von den Mitgliedern des Mansfelder Karnevalsclubs. Zum Auftakt der Veranstaltung begrüßte unter anderem Bürgermeister Andreas Koch die anwesenden Gäste.
2: 22 Löscher, das ist das dritte Mansfelder Bürgerfrühstück-Rekord. Also ganz, ganz toll. Ich freue mich wirklich, dass es so breit ist. Hier an der Stelle natürlich auch nochmal ganz herzlichen Dank.

0: also zum einen ein Leinbacher Feuerwehr, aber natürlich auch an den Mainzer Karnevals Club, ja, an die beiden, die Feuer und Konfetti, wie das Fest ja heißt, organisiert haben. Ja, Sie alle wissen, dass wir dieses Jahr leider das Heimatfest ausfallen lassen mussten aufgrund des Platzes. Und da waren wir natürlich sehr froh, dass ihr dieses Fest organisiert habt und natürlich ermöglicht habt, dass dieses doch auf uns stattfinden kann. Also ganz, ganz herzlichen Dank an euch.
1: Ja, sehr gerne.
0: Ansonsten auch nochmal ein Dankeschön an das Festkomitee, weil sonst auch das Heimatfest natürlich organisiert, dass ihr hier seid, dass ihr das Bürgerfrühstück mit uns hier gemeinsam macht im Rahmen von Feuer und Konfetti und das so toll organisiert. Auf ihr herzlichen Dank.
2: Danach füllte sich der Pavillon fast bis auf den letzten Platz. Die Besucher genossen das Frühstück in geselliger Runde. Entweder mit selbst mitgebrachten Speisen oder mit einem Lunchpaket der Stadtinformation. Für die passende Stimmung während des Essens sorgten derweil die Thüringer Oldies mit ihrer Live-Musik.

Ein Höhepunkt des Tages war die traditionelle Stadtwette der Raiffeisenwarengenossenschaft Mansfeld. Die Kinder- und Jugendfeuerwehren aus Braunschwende und Möllendorf traten in verschiedenen Challenges an. Durch erfolgreiches Singen und einem feuerwehrtaktischen Becherlauf sicherten sich die Nachwuchskräfte am Ende jeweils eine Spende von 500 € für ihre Kassen.

Am 16. Juni wurde die Geschwister-Scholl-Grundschule in Sandersleben im Rahmen einer kleinen Feier in das Bourage-Netzwerk aufgenommen. Das heißt, die entsprechende Urkunde und das Schild Schule ohne Rassismus, Schule mit Courage würde übergeben werden. Zuvor zeigten die Kinder der Grundschule mit einem kleinen Tanz ihr Können.

0: Wort der Direktor der Landeszentrale für politische Bildung, Mike Reichel.
1: Die Grundschule, die Geschwister-Scholl-Grundschule, erhält heute den Titel Schule ohne Rassismus, Schule mit Courage. Sie ist die 185. Schule, die in Sachsen-Anhalt diesen Titel trägt, und über 5000 gibt es davon in ganz Deutschland. Diese Schule hat sich sehr intensiv mit dem Thema Mut auseinandergesetzt, Courage zeigen, und hat das vor allen Dingen auch beim Thema Sport und Tanz gemacht. Das heißt, miteinander umgehen, Fairness gehört dazu, Respekt zeigen, und hat dort viele Projekte eingereicht und hat vor allen Dingen auch abgestimmt in der Schule. Und 80% haben gesagt, alle, die hier lernen, lehren und arbeiten, ja, wir wollen zum Schulnetzwerk gehören. Wir merken natürlich, dass die Schulen ganz genau auch Projekte machen, die ihnen gut tun, die zu tun haben mit den Themen Respekt, mit dem Thema Mobbing gehen sie um innerhalb der Schule, und sind natürlich auch ganz speziell dabei, Themen wie hier Geschwister Scholl, die Hans und Sophie, die für ihren Mut, für ihren Einsatz für Demokratie und gegen Diktatur ja sogar umgekommen sind. Das heißt, sie lernen auch mutig zu sein, in der Schule miteinander respektvoll umzugehen, aber auch

0: außerhalb der Schule.
1: Dann übergab Martin Hanusch von der Landeszentrale für politische Bildung symbolisch das Schild Schule ohne Rassismus, Schule mit Courage an die Mädchen und Jungen in Sandersleben.

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0: Gut abgesichert durch die Polizei und die Kameraden der Freiwilligen Feuerwehr Burg Oerna wurde am 7. Juni 2026 der zweite Berggrenzlauf durchgeführt. Initiiert und organisiert durch das Team der Hafenbar um Christian C. fand auch die zweite Veranstaltung dieser Art nach der Premiere im vergangenen Jahr wieder zahlreiche Unterstützer und Helfer. Und während die Teilnehmerinnen und Teilnehmer des in diesem Jahr neu hinzugekommenen KME-Familienlaufs als Erste auf die Strecke gingen, gab es im weiteren Verlauf des Vormittags noch vier weitere Starts, die Moderatorin Sandy zu berichten wusste.
1: Klasse, wenn es so gut angenommen wird. Und wir freuen uns natürlich, dass wir hier vor allen Dingen auch viele kleine und junge vor allen Dingen Familien ansprechen können. Ganz neu in diesem Jahr ist nämlich der KME-Familienlauf, gesponsert von KME. Geht über 2 Kilometer und ganz neu ist auch der 7 Kilometer Wäschekeller Walking Teil, damit auch die Walker und Walkerinnen angesprochen sind. Wir freuen uns, dass wir da das Repertoire ein bisschen erweitern konnten, auch auf viele Wünsche vom letzten Jahr hin aus der Premiere. Und es ist natürlich klasse, über 200 Teilnehmer und es wird richtig gut angenommen. Wir haben viel Spaß, der Wettergott ist uns auch was schuldig gewesen, denn im letzten Jahr war es eine ganz schöne Hitzeschlacht. Und dieses Jahr ist optimales Laufwetter. Wir freuen uns, dass viele da sind und dass wir natürlich im Anschluss nachher auch noch gemeinsam Zeit genießen können und den Lauf Revue passieren lassen. Mit einer schönen Siegerehrung natürlich. Mhm. Und wir sind glücklich, dass alle da sind.
0: Mit großem Interesse wurde so auch der Bambini-Lauf, unterstützt durch die Stadtwerke Hettstedt, verfolgt, bei dem Kinder allein oder mit Unterstützung eines Elternteils 650 Meter im autofreien Bereich rund um die Hafenbar absolvierten. Ohne auf den Verkehr achten zu müssen, konnten die Kleinen so sicher erste Lauferfahrungen sammeln. Und übrigens, für alle, die dabei waren, gab es im Ziel eine Medaille. Wie zum Beispiel auch für den erst 3-jährigen Moritz aus Helbra, der seinen überhaupt ersten Lauf gemeinsam mit seiner Mama absolvierte. Schnellster beim KME-Lauf, bei dem es keine Wertung gab, war dieser junge Mann, Bashir Mohammed, seit 2 Jahren in Deutschland.
2: Schnellste beim KME-Lauf?
3: Ja.
2: Läufst du öfters?
3: Ja.
2: Ja? Ja. Also so in der Freizeit oder?
3: Also ich laufe 3 oder 4 Mal pro Woche.
2: Oh.
3: Ja, stark. Okay. Ich mache manchmal, wenn ich Zeit habe, zu Hause Sport.
2: Ja. Gut. Und arbeitest du auch bei KME?
3: Also nein, das ist mein erstes Mal hier.
2: Okay. Aber trotzdem, ja, Respekt.
3: Ja, sehr danke. Gut.
0: Doch auch die übrigen Teilnehmer des KME-Laufs über 2 Kilometer kamen jetzt ins Ziel, während Regina und Christoph aus Hettstedt ihren Lauf noch vor sich hatten.
2: Seid ihr offensichtlich ein Pärchen?
4: Ja.
2: Und lauft heute mit?
4: Ja.
2: Zum ersten Mal? War der Fuster schon dabei?
5: Zum ersten
4: Nein,
5: Mal.
4: Zum ersten Mal.
2: Also ihr macht es offensichtlich öfters mal, oder?
6: Ja, ich war jetzt am Freitag in Eisnim zum Benefizlauf.
2: Also
6: 8 Runden, aber am Stück 37 Minuten.
2: Ja.
4: Ich mache eher das Walking. Das liegt mir mehr wie das Laufen.
0: Vor allen Starts gab es auch die Möglichkeit zur Erwärmung bei flotten Rhythmen mit Alexandra.

0: 5, 4, 3, 2, 1. Los geht's! Viel Spaß!
1: Weg waren sie, die Damen und Herren Teilnehmer des 13 Kilometer Volksbankhalle Saale-Laufs. Ja, genauso wie die je 7 Kilometer Hafenpaar Walking und der Wäschekellerlauf durch die Bergbaulandschaft in und um Burg Örner führte. Nach professioneller Zeitnahme für diese drei Hauptrennen des Bergrennslaufes standen die Sieger am Ende fest. So war der schnellste über 13 Kilometer Jakob Reich, verfolgt von Max Peukert und Emil Sonntag. Auf dem obersten Treppchen beim 7-Kilometer-Lauf stand Gerd Schiller, gefolgt von Markus Breitschuh und Louis Scherbaum. Und die 7-Kilometer-Walking absolvierte Simone Pusch am schnellsten. Auf Platz 2 folgte Christian und auf Platz 3 Tina Kellner. Und für alle, die jetzt interessiert sind, der nächste Bergrennslauf findet am 6. Juni 2027 statt.

0: bereits nach 7 Minuten durch Marie Bimberg mit 0:1 in Führung. Die Kreisauswahl glich jedoch schnell aus, als Annemarie Nickel in ihrem ersten Spiel für die Auswahl in der 9. Minute zum 1:1 traf. Danach agierte der HFC 2 wieder offensiver. In der 25. Minute erzielte Celine Reinhardt das 1:2. Christine Golz erhöhte kurz darauf aufs 1:3. Und Maria Freier traf kurz vor dem Pausenpfiff zum 1:4. Trotz des Rückstands zeigte die Kreisauswahl eine gute Leistung. In der zweiten Halbzeit stellte der Trainer der Kreisauswahl taktisch um. Die Ausrichtung wechselte von einer sicheren Defensive auf vollen Angriff. Diese Taktik erwies sich als richtig. Durch den Druck nach vorn gelang Tina Urban in der 59. Minute das 2:4, gefolgt vom Anschlusstreffer zum 3:4 durch Cora Wernicke in der 60. Minute. Die Auswahlmannschaft zeigte großen Einsatz, sodass der Ausgleich zu diesem Zeitpunkt möglich war und verdient gewesen wäre. Ein Eigentor sowie ein verwandelter Elfmeter durch die Torhüterin Hiba Omar in der 89. Minute sicherten am Ende jedoch den Sieg für die Gäste. Der Endstand lautete 3:6. Aus Sicht der Veranstalter war es ein gelungener Abend in Blankenheim mit guter Stimmung und passenden Rahmenbedingungen.
1: Wir verabschieden unsere Männer in ihrer wohlverdienten Sommerpause alle mit einem riesen Applaus.

0: Am 14. Juni waren 11.925 Wahlberechtigte aufgerufen, einen neuen Verbandsgemeindebürgermeister für die Verbandsgemeinde Mansfelder Grund Helbrad zu wählen. Am Ende gingen dann 6.371 von ihnen zur Wahlurne oder nahmen an der Briefwahl teil. Das bedeutet eine Wahlbeteiligung von 53,4%. Es gab 20 ungültige Stimmen, so dass dann am Ende 6.351 zählten. Zur Wahl stellten sich die Einzelbewerber Sören Bartel, Lars Hesse, Gunter Wackern von der AfD und Gerd Wischkowski von der CDU. Hier die Ergebnisse der Kandidaten im Einzelnen. Die meisten Stimmen auf sich vereinigen konnte Gunter Wackern mit 2.224, das entspricht 35%. Auf Platz 2 kam Gerd Wischkowski mit 1.808 Stimmen, das entspricht 28,5%. Und ganz knapp dahinter Lars Hesse, 1.805 Stimmen, 28,4%. Auf dem vierten Platz Sören Bartel, 514 Stimmen, 8,1%. Damit wird es eine Stichwahl zwischen Gunter Wakan und Gerd Wischkowski am 28. Juni geben.
1: Das Stadtbad Sangerhausen wurde im August 2025 nach umfangreicher Sanierung der Badeplattform und des Technikbereiches wiedereröffnet. Der Start in die Freibadsaison 2026 fand Mitte Mai statt. Nun wurde auch die Idee des Benefizschwimmens wieder aufgegriffen. So gab es am 7. Juni 2026 in der Zeit von 9 bis 18 Uhr die Gelegenheit, das neu gestaltete Stadtbad kennenzulernen und gleichzeitig einen Sangerhäuser Verein zu unterstützen. Dabei kam es nicht darauf an, wie schnell oder langsam geschwommen wird, nur die Gesamtanzahl der Bahnen war am Ende des Tages von Bedeutung. Denn für jede geschwommene Bahn zahlten Sponsoren einen Betrag X. Im Wasser zu finden waren dabei jung und alt, ganze Familien, aber auch Vereine, Kommunalvertreter und Politiker. Wie zum Beispiel der CDU-Landtagsabgeordnete Matthias Redlich hier im Bild. Oder der kleine Paul, der mit seinen 7 Jahren sicher einer der jüngsten Teilnehmer war, aber schon richtig sicher schwimmen kann und unbedingt dabei sein wollte. Organisiert haben das Benefizschwimmen die kommunale Bädergesellschaft, die das Stadtbad betreibt, der Kreissportbund Mansfeld-Südharz und der Aquarien- und Terrarienverein Seerose Sangerhausen, dessen Vorsitzender Tim Wangemann war einst auch Mitinitiator der Benefizveranstaltung und erinnerte sich, nachdem er mehrere Dutzend Bahnen absolviert hatte, wie es damals losging.
2: Los ging es damals 2013 für einen Vereinsmitglied 2013. Und ja, wir haben damals verschiedene Sponsoren und erstmal mit der Kommunalen Bädergesellschaft den Partner gesucht. Bis 2015 war das stets und ständig Programm, einmal im Jahr. Dann durch den Umbau Savanne ging es dann 2016, 17, 18 in den Benefizlauf über. Hatten dann auch 2018 nochmal ein Benefizschwimmen mit der Neueröffnung Savanne. Dann ist das so ein bisschen eingeschlafen, 2020, 2021, weiß jeder, was da so für Hauptthemen eine Rolle gespielt haben. Und ja, seit letztes Jahr im August gibt es das neue Stadtbad. Und um das einfach zu präsentieren, um mal die Idee wieder aufleben zu lassen, einfach mal uns wieder zusammengesetzt letztes Jahr. Gut, die Partner und Sponsoren sind dieselben gewesen. Neu hinzugekommen ist der
3: Zum Beispiel?
2: Kreissportbund. Sponsoren Autohaus Wolch, Intersport Liebig, das sind so die Hauptsponsoren der ersten Stunde. Die Sparkasse Mansfeld-Südharz und Panoramamöbel.
3: Stadtwerke sehe ich noch hier in der Fahne.
2: Genau. Zusätzlich ist der Kreissportbund als Partner und Organisator mit gewonnen worden, weil es sich bewährt hat, es einfach auf mehreren Schultern zu verteilen, um ja, gutes Ergebnis zu erzielen.
1: Und das konnte sich sehen lassen. So absolvierten 400 Gäste in den 9 Stunden 2.544 Schwimmbahnen. Der Erlös in Höhe von 1.700 Euro ging diesmal an den Verein Mansfelder Bergarbeiter Sangerhausen e.V. Mit den Spendengeldern soll ein Projekt unterstützt werden, wobei Schüler in den Jahrgängen 4. und 5. Klasse mit der Bergbaugeschichte unserer Region in Verbindung kommen sollen und Exponate für das Bergbaumuseum Wetterode gemeinsam aufarbeiten werden. Zusätzlich unterstützt wurde das Event durch weitere Organisationen und Vereine, wie zum Beispiel dem Metthaus e.V., dem Kreiskinder- und Jugendring Mansfeld-Südharz und dem Soziokultur e.V. Oase. Sie boten ein buntes Rahmenprogramm für Kinder, Jugendliche und Erwachsene, während die Schwimmer bei bestem Wetter im Becken ihre Bahnen zogen.
0: Nach den Stadtlesewettbewerben für die Bereiche Eisleben, Sangerhausen und Hettstedt fand am 10. Juni der Kreislesewettstreit im Mansfeld Museum Hettstedt statt. Dazu begrüßte Anne Bittmann von der Stadtbibliothek der Wipperstadt die Anwesenden.
4: Liebe Lesekinder, die den Stadtwettstreit erfolgreich bewältigt haben. Toll, dass ihr da seid. Herzlich willkommen, liebe Jury. Wir haben heute ganz toll vertreten aus Eisleben, die Frau Jaunig. Herzlich willkommen, Leiterin der Stadtbibliothek. Wir haben heute Frau Anke Hammann, die Leiterin der Stadtbibliothek in Sangerhausen. Und wir haben heute Christine Saalbach, das ist die Stabsstelle für Öffentlichkeitsarbeit, Städtepartnerschaft und Kultur in Hettstedt. Liebe Eltern, liebe Familie, liebe Gäste, die heute mit das Lesekind begleiten, vielen Dank einfach, dass Sie und ihr mit hier seid, dass wir heute den Kreisausscheid im Mansfeld Museum Humboldtschloss halten können. Und genau, wir haben heute ja drei Lesekinder und wir haben gedacht, wir machen das so, dass wir einen kleinen Einstieg geben. Ich würde gleich zu meiner Kollegin, die die Bundeswahlkommission macht in der Stadtbibliothek überleiten, denn sie wird noch mal ein paar Worte sagen wollen.
0: Und so kam es auch. Frau Ziklarek stimmte auf das Kommende ein und lobte den Zauber des Lesens. Es war wieder so, dass die Kinder zunächst einen eigenen Text lesen sollten und dann einen vorgegebenen. Den Auftakt machte Letizia Trinks von der Landschule Osterhausen. Sie war die Gewinnerin für den Bereich Lutherstadt Eisleben.
5: Jeden Morgen, wenn der Wecker rappelte und Mama aufstehen rief, war Pia hundemüde. Nur noch ein bisschen besser, nur noch eine Minute. Dann zog sie die Decke über die Ohren und schlief so lange, bis alle anderen mit dem Frühstück fertig waren und der Tisch wieder abgedeckt wurde. Höchstens ein kaltes Toastbrot und ein lauwarmes Ei waren übrig geblieben. Und die mochte Pia auch nicht essen. Deine Freunde sind alle schon draußen, sagte Mama. Willst du nicht mit ihnen spielen? Nö, sagte Pia. Keine Lust.
0: Als nächste Charlotte Gottschalk von der Grundschule am Markt Hettstedt.
6: Toffi? Das ist aber ein lustiger Name. Toffi? Ida schaute Ronja überrascht an. Der Hund hieß Toffi? Woher wusste Ronja das? Lothar Kapeter als erster, was los war. Du kannst es verstehen? Ja, Ronja, du kannst ihn verstehen. Weißt du, was das bedeutet? Er gehört zu dir. Er trat Ronja an. Toffi ist dein magisches Tier.
0: Und schließlich noch Jonas Dilsner von der Grundschule Goldene Aue Wallhausen für den Bereich Sangerhausen.
7: Ohne zu zögern richtete sich Maxe auf und hielt die Brille in die Sonne. Er drehte das Glas so lange im Licht hin und her, bis er den richtigen Winkel gefunden hatte. Da! Der Sonnenstrahl fiel wie bei einer Lupe direkt durch das Brillenglas auf das Thermometer. Nicht lange und das Plastikgehäuse des Thermometers fing an zu stinken. Eilig zog Maxe die Brille beiseite und prüfte die Anzeige. 62 Grad! Maxe strahlte. Bingo! Das sollte genügen.
0: Dann waren alle drei noch einmal mit einem vorgegebenen Text an der Reihe. Schließlich war es an der Jury, eine Entscheidung zu treffen. Für die zog sie sich kurz zurück, um die nicht einfache Frage zu klären, wer denn nun den Lesewettbewerb auf Kreisebene gewinnen sollte. Das Resultat verkündete dann Frau Bittmann.
4: So, es hat einen Moment gedauert, aber es war tatsächlich wichtig, einfach nur zu schauen, ja, wie ist es jetzt ausgefallen. Die Jury hat das ganz toll gemacht, wir waren live dann dabei und hat tatsächlich einen Kreislesekönig oder Königin ausgewählt für dieses Jahr, 2026, hier in der Stadt Hettstedt, für Sangerhausen, Eisleben und Hettstedt den Kreis ausscheidet. Und jetzt mache ich mal einen Trommelwirbel, der ist geworden.
0: Und es war Jonas Dilsner. Herzlichen Glückwunsch.
4: König 2026 im Preis ausscheidet. Das ist deine Krone.
0: Natürlich bekamen Letizia und Charlotte auch noch ein Geschenk. Schließlich haben sie ja in ihren Städten gewonnen. Aber auf Landesebene im November wird den Landkreis Mansfeld-Südharz beim Landeslesewettbewerb Jonas Dilsner vertreten. Pünktlich zur geplanten feierlichen Inbetriebnahme eines Wanderstempels der Harzer Wandernadel am Natur- und Geschichtslehrpfad Helfter Königspfalz am 11. Juni fiel ein heftiger Regenguss. Die Teilnehmer an der Veranstaltung flüchteten in einen nahegelegenen Tunnel und dort begrüßte der Bürgermeister der Lutherstadt Eisleben, Herr Staub, die Anwesenden.
8: Ich freue mich, dass das Projekt in relativ kurzer Zeit auch umgesetzt werden konnte. Wir hatten hier auch die Nutzung der Wege mit den Eigentümern abgestimmt. Frau Webke, nochmal herzlichen Dank, auch in Abstimmung mit Herrn Ulrich als Vereinsvorsitzenden, der hier die vertraglichen Gestaltungen vollzogen hat. Wir haben die Landgesellschaft als auch den Landesforst hier mit im Boot. Man hat uns gestattet, hier die Wanderwege entsprechend freizuhalten, zu belaufen, auszugestatten mit Informationstafeln, mit Sitzgelegenheiten, mit Sitzraufen und auch Bänken. Und ich denke, hier haben wir einen kleinen Ort geschaffen, wo der Wanderer wirklich geneigt ist, diese historischen Stätten auch abzulaufen, hier direkt im Hüttengrund zwischen großer und kleiner Klaus.
0: Dann ergriff Klaus Dumeier, Geschäftsführer der Harzer Wandernadel GmbH, das Wort.
9: Also, mein Name ist Klaus Dumeier, ich bin der Geschäftsführer der Harzer Wandernadel. Wir haben dieses Jahr auch 20-jähriges Jubiläum. Ja, hätte mir nie gedacht, dass sich das so entwickelt. Wir verkaufen also pro Jahr so roundabout 180.000 Wanderpässe plus die einzelnen Begleithefte. Wir haben also zu insgesamt 18 Themen Begleithefte. Dies Jahr ganz neu rausgebracht, das Themenheft zu den Talsperren in Harz. Und wir haben auch dieses Jahr aufgrund des Jubiläums ein Heft herausgebracht, was sich Jubiläumsheft schimpft. Und 20 Jahre heißt, wir haben also in das Heft auch 20 neue Stempelstellen gepackt, weil sich viele Kaiser, die mehrfach Kaiser sind, wir haben ja auch welche hier, auch wünschen, dass wir mal ein paar Stempelstellen verändern. Aber verändern ist natürlich immer so eine schwierige Sache, weil wir haben ja sehr, sehr viele Touristen, die wegen der Wandernadel in den Harz kommen, in alle drei Bundesländer des Harzes. Und die möchten natürlich, wenn sie sich neu ausgestattet haben mit Wanderkarten, Wanderpässen, möglichst, dass das Projekt stabil bleibt. Aber ich habe gesagt, wir nutzen jetzt mal ein Heft, ein Begleitheft zum 20-jährigen Bestehen als Brücke. Das heißt also, wir haben da jetzt 20 neue Stempelstellen drin. Und wer dieses Heft eben voll macht, also alle 20 Stempelabdrücke hat, bekommt natürlich ein Jubiläumspin, weil er eben das Heft geschafft hat. Aber das Interessante an dem Heft, man arbeitet ja heute sehr gerne mit QR-Codes, auch wir. Und auf der Rückseite des Heftes ist ein QR-Code und da muss man dann Farbe kennen. Da muss man dann sagen, okay, beispielsweise der Hüttengrund soll ewige Stempelstelle bleiben, der soll in das numerische Heft wechseln. Ja, aber dann muss ich benennen, was für eine andere Stempel, die in dem Heft jetzt drin ist, in dem Wanderpass, soll weg.
0: Inzwischen hatte der Regen aufgehört und man konnte die Veranstaltung wie geplant vor die einzuweihende Schautafel des Heimatvereines Helfter verlegen. Auch hier ergriff zunächst Herr Staub das Wort.
2: Nochmal ganz kurz zum zweiten Teil. Wir haben jetzt schon sehr viel Interessantes von der Harzer Wandernadel von Herrn Dumeier erfahren. Und hier sieht man auch, also Wandern lohnt sich auf jeden Fall innerhalb von 10 Minuten von Starkregen zu alten Sonnenschein. Und ja, wir hatten gemeinsam mit dem Heimatverein, dem Ortschaftsrat und auch dem Stadtrat hier in den letzten Monaten die Beschlüsse auf den Weg gebracht, dass wir hier gemeinsam diese Wanderwege ja, ertüchtigen wollen, erhalten wollen, jeder nach seinen Möglichkeiten. Und das hat natürlich nicht nur was für die Nutzung der Harzer Wandernadel zu tun, sondern ganz praktische Themen auch, dass man natürlich auch Kinder und Jugendliche möglichst hier animiert, in der Natur tätig zu werden, sich zu informieren. Der Heimatverein, hier der Vereinsvorsitzende Michael Ulrich, hat sich in liebevoller Kleinarbeit die letzten Wochen stark damit beschäftigt, hier Möglichkeiten zu schaffen, dass Familien hier auch sich niederlassen können, dass man hier Picknick machen kann, Sitzbänke beschafft, Hirschraufen, also Sitzraufen beschafft und auch hier diese Informationstafeln. Das Ganze natürlich sowohl aus Spendenmitteln und vereinseigenen Mitteln, aber mit ganz großer Unterstützung der Volksbank Halle. Hier die Niederlassung Eisen, Frau Ulrich ist heute auch mit da, die hier gemeinsam mit einer, wie heißt das, Crowdfunding sozusagen, ganz genau, das Ganze bespielt hat. Ich glaube, 4.000 Euro musste der Verein selbst aufbringen und 4.000 hat die Volksbank dazugegeben. 8.000 Euro standen zur Verfügung.
0: Für den Verein sprach der Vorsitzende Michael Ulrich.
10: Steckt viel Herzblut in diesem Projekt, nicht nur in diesem. Der Heimatverein selber besteht ja aus mehreren Arbeitsgruppen. Die AG Hüttengrund, wie wir sie nennen, ist eine von tatsächlich aktuell dreien. Hier ist es nun jetzt aber so weit, dass man sagt, ich vergleiche das immer gerne mit so einer Haussanierung, man muss eine ganze Weile abreißen, es sieht eine ganze Weile nicht so schön aus und man muss viel machen, viel Staub, viel Dreck, aber es kommt ja der Moment, wo dann die Wände auf einmal wieder verputzt werden. Und hier im Hüttengrund ist es jetzt in dem Falle so, dass wir nach dem Putzen und Aufräumaktionen gab es einige, tatsächlich durch viele, viele engagierte Mitglieder, leider sind auch sehr wichtige, die jetzt hier eigentlich auch mitstehen müssten, heute nicht da. Deswegen nenne ich sie ganz kurz. Das ist der Hans Herrmann, der uns hier unterstützt hat als Vereinsmitglied mit den ganzen grafischen und geschichtlichen Ausarbeitungen. Dann Stefan Gothe, der als AG-Leiter heute leider auch nicht dabei sein kann, der die ganzen Arbeitseinsätze auch mit koordiniert und das Team auch so ein bisschen zusammenhält. Und ja, zusammen haben wir es tatsächlich geschafft, in dann doch sehr sportlich und kurzer Zeit die Schilder noch zu beschaffen. Das

0: Ganze soll auch noch erweitert werden, um tatsächlich einen Trimm-dich-Pfad. Hier sind wir gerade dabei, ein Projekt zu entwickeln, das Ganze auch so ein bisschen finanziell darzustellen. Es geht ja auch immer ein bisschen ums Geld. Und hier sind wir ja auch schon, wie es Carsten auch schon sagte, sehr dankbar für jegliche Unterstützung, sei es die Volksbank Halle, Niederlassung Eisleben oder tatsächlich die ganzen Hälfter Eislebener, wo sie alle herkamen, die 4.000 Euro ja erstmal sponsoren mussten, damit die VB es überhaupt erst auffüllen konnte. Also auch hier nochmal ein herzliches Dankeschön an alle, die sich da irgendwie beteiligt haben, egal ob durch Muskelkraft oder durch Kontobewegungen.
1: Dann konnte er gemeinsam mit Astrid Ulrich von der Volksbank Halle das symbolische Band durchschneiden und den Natur- und Geschichtslehrpfad Helfter König Pfalz in seiner jetzigen Ausbaustufe eröffnen. Dann wurde sozusagen Probe gewandert auf dem rund 4 Kilometer langen Natur- und Geschichtslehrpfad. Dieser führt an Streuobstwiesen, historischen Schmelzplätzen und beeindruckenden Aussichtspunkten vorbei und bietet einen Blick auf die entstehende Königspfalz, bevor er wieder zum Ausgangspunkt zurückkehrt. Ziel an diesem Tag natürlich die Wanderstempelstelle der Harzer Wandernadel, die zunächst bis September 2026 genutzt werden kann. Der Stempel trägt als Symbol eine Hexe sowie die Aufschrift Wandernadel Hüttengrund Eisleben.

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0: 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Weitere Standorte nach gleichem Vorbild gibt es in Eisleben und Sangerhausen.
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0: Ziemlich genau 11 Monate nach der Grundsteinlegung wurde am Naturerlebniszentrum Stausee-Kelper, kurz Nest genannt, Richtfest gefeiert. Und während die Zimmerer vom Holzbau Hunold aus Leinefelde die letzten Nägel einschlugen, zog man schon mal die Richtkrone hoch. Im Inneren der entstandenen Gebäudehülle versammelten sich indes die Vertreter des Talsperrenbetriebes Sachsen-Anhalt als Bauherr sowie der an Planung und Bau beteiligten Firmen, aber auch Gäste aus der Politik, von den Kommunen und der Kreisverwaltung. Mario Hohmann, Geschäftsführer des Talsperrenbetriebes, der die Anwesenden begrüßte, freute sich, wie weit fortgeschritten der als schwierig geltende Bau bereits ist. Nach der Fertigstellung soll dies ein moderner Ort der Umweltbildung werden. Naturerlebnis, Wissensvermittlung und nachhaltiger Tourismus sollen hier miteinander verbunden werden, wobei der Stausee Kelper natürlich in erster Linie dem Hochwasserschutz dient, betonte Herr Hohmann. Mit 5 Millionen Kubikmeter Wasser sei er derzeit gut gefüllt und bietet den 300 Vogelarten inklusive dem Kranich in diesem Jahr beste Brutbedingungen. Dem schloss sich auch Staatssekretär Dr. Steffen Eichner vom Ministerium für Wissenschaft, Energie, Klimaschutz und Umwelt Sachsen-Anhalt an, der als nächster das Wort ergriff.
1: Mit dem Besucherzentrum entsteht nun ein neuer zentraler Anlaufpunkt für Besucherinnen und Besucher der Region. Das Zentrum wird eine bestehende Beobachtungseinrichtung. Es wird Informationstafeln geben, es werden weitere Angebote integriert und es wird die Bedeutung des Stausees für die Flora und Fauna quasi vermittelt. Zudem wird es ein Standort von Forschung und Monitoring der Artenvielfalt. Die Finanzierung des Projektes erfolgt auf der Richtlinie Sachsen-Anhalt Revier 2038 aus Mitteln des Investitionsgesetzes Kohleregion. Das beantragte Investitionsvolumen beträgt 8 Millionen Euro. 800.000 Euro Eigenanteil, der wird vom Talsperrenbetrieb praktisch übernommen. Deshalb auch nochmal mein ganz besonderer Dank auch an den Talsperrenbetrieb als Vorhabensträger und allen Beteiligten, die dieses Projekt unterstützt haben und seine Umsetzung ermöglicht.
0: Architekt Christoph Richter ging anschließend auf die Herausforderungen während der Errichtung des eigenwilligen Gebäudes aus Beton, Holz und Glas ein. Den Richtspruch gab es schließlich von Zimmerermeister Tino Lauerwald. Zugehört hatte auch Frank Wiegand von der bauausführenden Firma.
2: Wurde erwähnt vom Architekten, wie einfach es ist, sich was auszudenken, und Sie mussten es umsetzen. Wie waren das in echt dann?
3: Na, erstmal haben wir uns gefreut, dass wir es umsetzen durften. Und ansonsten ist es eine sehr anspruchsvolle Aufgabe gewesen.
2: Warum? Weil das wirklich alles schief ist?
3: Schief hört sich jetzt nicht so gut an. Aber wir bauen immer lieber im rechten Winkel. Das ist normal. Das ist so, als wenn sie ein komplettes Unikat eine Einzelanfertigung machen. Und da ist der Aufwand natürlich auch da im Kopf wesentlich größer, wie wenn sie von der Reihe bauen, wobei wir das sowieso nicht machen. Aber das ist so noch, bei mir werden es im Herbst 45 Berufsjahre, eine der anspruchsvollsten Sachen, mit die ich gemacht habe, im Neubau zumindest.
2: Na ja, dann sind Sie sicher auch ein bisschen stolz, oder?
3: Doch, ja.
0: Während eines Rundganges hatten die Gäste die Gelegenheit, sich im Inneren des Gebäudes umzuschauen und sich von der besonderen Architektur des zukunftsweisenden Projektes zu überzeugen. Mit dabei war auch die FDP-Landtagsabgeordnete Katrin Tarikone. Sie zeigte sich beeindruckt.
4: Das ist ein fantastisches Bauwerk. Wir haben gerade gesehen, was es hier wieder für Körner gibt. Und auch, dass so ein bisschen, manche sagen es Spinnerei, ich sage es herrlich hochfliegende Ideen realistisch umsetzbar sind. Und wenn die einen Impuls geben, dass noch mehr Menschen hier in unser schönes Mansfeld-Südharz kommen, dann ist alles gelungen. Also diese Emotionen, die Holz auslöst, ja, wenn man das anfasst, wenn man das, weiß doch jeder, ne? Es riecht und es ist gleich ein angenehmes Gefühl. Also, das ist einfach klasse. Ja.
2: Sind Sie auch ein Kranich-Fan oder ein Vogel-Fan insgesamt?
4: Ich bin Natur-Fan und mich fasziniert, wie funktioniert alles zusammen? Also fällt einer aus, was macht der andere, was macht das Netzwerk? Und das ist ja auch das Spannende an der ganzen Geschichte, dass wir nicht uns einen Spezialisten raussuchen, für den wir jetzt alles machen, stand ja hier auch mal so ein bisschen in der Diskussion, sondern hier geht es ja um sehr viel mehr. Hier geht es ja quasi um die Talsperre, auch im Hochwasserschutz und was sie an noch ganz vieles leistet. Und der Kranich ist natürlich ein wunderschöner Vogel und lassen wir uns einfach mehr von den Schönheiten verzücken, als immer wieder zu sagen, dass alles doof ist.
0: Das Richtfest fand sein Ende mit einem kleinen Buffet für die Gäste und vor allem die Mitarbeiter der am Rohbau beteiligten Firmen. Nun geht es in den kommenden Monaten an den Innenausbau, die Installation der Technik und die Gestaltung der Außenanlagen. Und so soll das Naturerlebniszentrum Stausee Kelpra einmal aussehen. Die Eröffnung ist für Ende des Jahres 2027 geplant.
5: Zumindest am Anfang, alles andere als vom Wetter verwöhnt, fand am 12. Juni der 5. Sommerempfang des Landkreises Mansfeld-Südharz, auch Mietsummerhour genannt, auf dem Gelände der Kreismusikschule Karl Christian Akte in Sangerhausen statt. Maßgeblich getragen von der Landkreisverwaltung und der Sparkasse Mansfeld-Südharz begrüßten Landrat André Schröder und der Vorstandsvorsitzende der Sparkasse Mansfeld-Südharz, Michael Neher, die über 400

150 Gäste aus Ehrenamt, Politik und Wirtschaft. In angenehmer Atmosphäre erwarteten diese gute Unterhaltung und kulinarische Erlebnisse. Ebenfalls vor Ort das Kriseninterventionsteam Mansfeld-Südharz. Die Spenden dieses Tages sollten dieser gemeinnützigen Organisation zugutekommen. Aufgrund der Witterung fand der offizielle Teil aber dann drinnen statt. Dazu begrüßte Landrat André Schröder nach einer musikalischen Eröffnung durch das Blasmusikorchester der Kreismusikschule die Gäste.

0: Schön, dass Sie alle da sind. Es war ziemlich genau ein Jahr her, da hat der Landkreis zum 5. Sommerempfang geladen und es war schrecklich heiß und schwül. Einige von Ihnen werden sich möglicherweise daran erinnern. Viele Sonnenbrillen blieben liegen, einige hatten Hitzeattacken. Wir haben natürlich nach ganz oben telefoniert und haben die ganz große Klimaanlage anwerfen lassen. Sie haben das heute ja alle gemerkt.
1: Nach diesem Kommentar zum aktuellen Wetter freute er sich, doch einige sehr positive Zahlen, die die Entwicklung im Landkreis ausdrücken, vermelden zu können.
0: Die Investitionen sind angewachsen, da sind wir stolz drauf. Der Landkreis bleibt auf Investitionskurs, weil er an seine Zukunft glaubt. Es sind auch Internetanschlüsse, Gigabit, aber auch schnelle Internetanschlüsse insgesamt haben zugenommen. Es ist die Zahl der touristischen Hinweisschilder gewachsen, das einheitliche touristische Leitsystem, immerhin 380 neue Hinweisschilder, auch das dank der Kreistagsmitglieder so entschieden, ist gewachsen. Und überhaupt bleibt der Landkreis seit 5 Jahren auch Zuzugsregion. Viele Leute glauben das gar nicht durch die Einwohnerentwicklung. Wir sind Zuzugsregion. Seit dem letzten Empfang sind 400 Menschen mehr zu uns gezogen, als weggezogen sind. Auch diese Zahl ist gestiegen. Und ja, natürlich, es gibt... Ja, natürlich, es gibt auch Zahlen, die sinken. Die Arbeitslosigkeit ist gesunken. 380 Bürgerinnen und Bürger weniger benötigen Bürgergeld in diesem Landkreis. Alles Zahlenbeispiele. Ich weiß, ich pick mir jetzt nur die Rosinen raus, können einige sagen, das Glas ist hier immer halb leer. Aber die Zahlen sollen ja nur eines sagen. Der Landkreis holt auf und wir haben uns weiterhin viel vorgenommen. Und ich möchte einfach diesen Empfang einfach mal nutzen, mich beim Kreistag, bei den Kreistagsmitgliedern, bei den Bürgermeisterinnen und Bürgermeistern bedanken, bei meinen Amtsvorgängern, die auch heute hier mit anwesend sind, bedanken, dass dieser Gestaltungswille, den man vielleicht als Einzelperson haben kann, aber das funktioniert immer nur im Team, das funktioniert immer nur gemeinsam, das funktioniert auch mit Kreistagsentscheidungen. Deswegen einen herzlichen Dank. Und keine Sorge, es bleiben noch genügend Herausforderungen für uns alle zu lösen.
1: Ein besonderer Ehrengast des Tages, Ministerpräsident Sven Schulze.
2: Sehr geehrte Damen und Herren, dass Sie mich zum wiederholten Mal eingeladen haben. Ich war das letzte Mal hier als Minister für Wirtschaft, Tourismus, Landwirtschaft und Forst und darf heute zu Ihnen reden als Ministerpräsident des Landes Sachsen-Anhalt. Das zeigt, denke ich, dass ich beim letzten Mal, als ich hier war, einigermaßen überzeugt haben muss. Sonst hätte er mich wahrscheinlich nicht wieder eingeladen. Es ist immer schön, hier zu sein, bei Ihnen, bei euch, weil es ein toller Landkreis ist. Zum einen, weil es nette, freundliche, fleißige Menschen sind, die ich hier sehe und treffe. Und weil das, was für mich wichtig ist, als Ministerpräsident dieses Landes, hier auch verkörpert wird, nämlich eine gute Zusammenarbeit zwischen dem Landkreis, zwischen den Dörfern und den Städten und der Arbeit, die ich zu tun habe, in Magdeburg.
1: Dann sprach der Co-Gastgeber des Abends, der Vorstandsvorsitzende der Sparkasse Mansfeld-Südharz, Michael Neher. Er betonte das soziale Engagement seines Geldhauses und konnte viele Beispiele bringen, wie die Sparkasse das gesellschaftliche Leben in der Region unterstützt. Auch war er Laudator für die erste der beiden traditionell zu diesem Anlass zu vergebenden Ehrenmedaillen des Landkreises. Diese sollte an Margitta Schwebbach vom Kriseninterventionsteam Mansfeld-Südharz gehen. Für ihre langjährige Tätigkeit in dieser Organisation, die Menschen in schwierigen Situationen Hilfe und Beistand bietet, wurde sie geehrt. Herzlichen Glückwunsch. Dann war es an Landrat André Schröder, die zweite Laudatio zu halten. Sie galt Thomas Wäsche, der wie kaum ein anderer die Bergbautradition der Region verkörpert und für sein Engagement nicht nur im Schaubergwerk Wettelrode erhielt er die zweite Ehrenmedaille des Tages. Auch ihm herzlichen Glückwunsch. Aber es sollte an diesem Tag noch eine weitere Ehrung geben. Herr Fritze und Herr Ritter vom Unternehmerverband A38 traten ans Mikrofon, stellten den Verband kurz vor und berichteten, dass sie einen Preis ausgelobt hatten, den Mikro Award für die kundenfreundlichste Verwaltung im Landkreis. Sie freuten sich, diesen Preis auch übergeben zu können, und zwar an Patrick Köhler vom Straßenverkehrsamt Sangerhausen, das bei der vom Unternehmerverband initiierten Online-Befragung die besten Werte erhalten hat. Auch hier herzlichen Glückwunsch. Abgeschlossen wurde der offizielle Teil dieses Sommertreffs mit dem gemeinsamen Singen des Steigerlieds.

Dann war natürlich Gelegenheit, bei inzwischen wesentlich besserem Wetter ins Gespräch zu kommen, zu Netzwerken, wie das so schön heißt, und unter anderem auch den Klängen von Dimitri Andronow am Piano zu lauschen.

0: Unter dem Motto Feuer und Konfetti lud die Freiwillige Feuerwehr Leimbach am 14. Juni zum dritten Bürgerfrühstück nach Mansfeld ein. Zahlreiche große und kleine Besucher folgten der Einladung zum Gerätehaus am Fuße der Klausstraße. Unterstützt wurde die Wehr, dabei tatkräftig, von den Mitgliedern des Mansfelder Karnevalsclubs. Zum Auftakt der Veranstaltung begrüßte unter anderem Bürgermeister Andreas Koch die anwesenden Gäste.
1: 22 Tischer, das ist das dritte Mansfelder Bürgerfrühstück-Rekord. Also ganz, ganz toll. Ich freue mich wirklich, dass es so breit ist. Hier an der Stelle natürlich auch nochmal ein ganz herzliches Dank zum einen an die Leimbacher Feuerwehr, aber natürlich auch an den Mansfelder Colonels Club, ja, an die beiden, die Feuer und Konfetti, wie das Fest hier heißt, auch organisiert haben. Ja, Sie alle wissen, dass wir dieses Jahr leider das Heimatfest ausfallen lassen mussten aufgrund des Platzes. Und da waren wir natürlich sehr froh, dass ihr dieses Fest organisiert habt und natürlich ermöglicht habt, dass dieses Dorffest stattfinden kann. Also ganz, ganz herzlichen Dank an euch.
2: Ja, sehr gerne.
1: Ansonsten auch nochmal ein Dankeschön an das Festkomitee, weil sonst auch das Heimatfest natürlich organisiert, dass ihr hier seid, dass ihr das Dorffrühstück mit uns hier gemeinsam macht im Rahmen von Feuer und Konfetti und das so toll organisiert. Auch ihr herzlichen Dank.
0: Danach füllte sich der Pavillon fast bis auf den letzten Platz. Die Besucher genossen das Frühstück in geselliger Runde.

Entweder mit selbst mitgebrachten Speisen oder mit einem Lunchpaket der Stadtinformation. Für die passende Stimmung während des Essens sorgten derweil die Thüringer Oldies mit ihrer Live-Musik.

Ein Höhepunkt des Tages war die traditionelle Stadtwette der Raiffeisenwarengenossenschaft Mansfeld. Die Kinder- und Jugendfeuerwehren aus Braunschwende und Möllendorf traten in verschiedenen Challenges an. Durch erfolgreiches Singen und einem feuerwehrtaktischen Becherlauf sicherten sich die Nachwuchskräfte am Ende jeweils eine Spende von 500 € für ihre Kassen.

Am 16. Juni wurde die Geschwister-Scholl-Grundschule in Sandersleben im Rahmen einer kleinen Feier in das Courage-Netzwerk aufgenommen. Das heißt, die entsprechende Urkunde und das Schild Schule ohne Rassismus, Schule mit Courage würde übergeben werden. Zuvor zeigten die Kinder der Grundschule mit einem kleinen Tanz ihr Können.

0: Ort der Direktor der Landeszentrale für politische Bildung, Mike Reichel.
1: Die Grundschule, die Geschwister-Scholl-Grundschule, erhält heute den Titel Schule ohne Rassismus, Schule mit Courage. Sie ist die 185. Schule, die in Sachsen-Anhalt diesen Titel trägt, und über 5000 gibt es davon in ganz Deutschland. Diese Schule hat sich sehr intensiv mit dem Thema Mut auseinandergesetzt, Courage zeigen, und hat das vor allen Dingen auch beim Thema Sport und Tanz gemacht. Das heißt, miteinander umgehen, Fairness gehört dazu, Respekt zeigen, und hat dort viele Projekte eingereicht und hat vor allen Dingen auch abgestimmt in der Schule. Und 80% haben gesagt, alle, die hier lernen, lehren und arbeiten, ja, wir wollen zum Schulnetzwerk gehören. Wir merken natürlich, dass die Schulen ganz genau auch Projekte machen, die ihnen gut tun, die zu tun haben mit den Themen Respekt, mit dem Thema Mobbing gehen sie um, innerhalb der Schule, und sind natürlich auch ganz speziell dabei, Themen wie hier Geschwister Scholl, die Hans und Sophie, die für ihren Mut, für ihren Einsatz für Demokratie und gegen Diktatur ja sogar umgekommen sind. Das heißt, sie lernen auch mutig zu sein, in der Schule miteinander respektvoll umzugehen, aber auch außerhalb der Schule.
0: Dann übergab Martin Hanusch von der Landeszentrale für politische Bildung symbolisch das Schild Schule ohne Rassismus, Schule mit Courage an die Mädchen und Jungen in Sandersleben.

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0: Gut abgesichert durch die Polizei und die Kameraden der Freiwilligen Feuerwehr Burg Irna wurde am 7. Juni 2026 der zweite Bergrennslauf durchgeführt. Initiiert und organisiert durch das Team der Hafenbar um Christian C. fand auch die zweite Veranstaltung dieser Art nach der Premiere im vergangenen Jahr wieder zahlreiche Unterstützer und Helfer. Und während die Teilnehmerinnen und Teilnehmer des in diesem Jahr neu hinzugekommenen KME-Familienlaufs als erste auf die Strecke gingen, gab es im weiteren Verlauf des Vormittags noch vier weitere Starts, wie Moderatorin Sandy zu berichten wusste.
1: Klasse, wenn es so gut angenommen wird. Und wir freuen uns natürlich, dass wir hier vor allen Dingen auch viele kleine und junge vor allen Dingen Familien ansprechen können. Ganz neu in diesem Jahr ist nämlich der KME-Familienlauf, gesponsert von KME. Geht über 2 Kilometer und ganz neu ist auch der 7 Kilometer Wäschekeller-Walking-Teil, damit auch die Walker und Walkerinnen angesprochen sind. Wir freuen uns, dass wir da das Repertoire ein bisschen erweitern konnten, auch auf viele Wünsche vom letzten Jahr hin, aus der Premiere. Und es ist natürlich klasse, über 200 Teilnehmer und es wird richtig gut angenommen. Wir haben viel Spaß, der Wettergott ist uns auch was schuldig gewesen, denn im letzten Jahr war es eine ganz schöne Hitzeschlacht. Und dieses Jahr ist optimales Laufwetter. Freuen uns, dass viele da sind und dass wir natürlich im Anschluss nachher auch noch gemeinsam Zeit genießen können und den Lauf Revue passieren lassen. Mit einer schönen Siegerehrung natürlich. Mhm. Und wir sind glücklich, dass alle da sind.
0: Mit großem Interesse wurde so auch der Bambini-Lauf, unterstützt durch die Stadtwerke Hettstedt, verfolgt, bei dem Kinder allein oder mit Unterstützung eines Elternteils 650 Meter im autofreien Bereich rund um die Hafenbar absolvierten. Ohne auf den Verkehr achten zu müssen, konnten die Kleinen so sicher erste Lauferfahrungen sammeln. Und übrigens, für alle, die dabei waren, gab es im Ziel eine Medaille. Wie zum Beispiel auch für den erst 3-jährigen Moritz aus Helbra, der seinen überhaupt ersten Lauf gemeinsam mit seiner Mama absolvierte. Schnellster beim KME-Lauf, bei dem es keine Wertung gab, war dieser junge Mann, Bashir Mohammed, seit 2 Jahren in Deutschland.
2: Schnellste beim KME-Lauf?
3: Genau, ja.
2: Läufst du öfters?
3: Ja.
2: Ja? Ja. Also in der Freizeit oder?
3: Also ich laufe 3 oder 4 Mal pro Woche.
2: Oh.
3: Ja, okay. Ich mache manchmal, wenn ich Zeit habe, zu Hause Sport.
2: Ja. Gut. Und arbeitest du auch bei KME?
3: Also nein, das ist mein erstes Mal hier.
2: Okay. Aber trotzdem?

0: Ja, Respekt. Sehr
1: danke.
2: Doch auch die übrigen Teilnehmer des KME-Laufs über 2 Kilometer kamen jetzt ins Ziel, während Regina und Christoph aus Hettstedt ihren Lauf noch vor sich hatten.
0: Seid ihr offensichtlich ein Pärchen?
3: Ja.
0: Und lauft heute mit?
3: Ja.
0: Zum ersten Mal? War der Foster schon dabei?
3: Zum ersten Mal.
0: Also ihr macht es offensichtlich öfters mal, oder?
4: Ja, ich war jetzt am Freitag in Eisnim zum Benefizlauf.
0: Also
4: 8 Runden, aber am Stück 37 Minuten.
0: Ja.
3: Ich mache eher das Walking. Das liegt mir mehr wie das Laufen.
0: Na ja, perfekt.
2: Vor allen Starts gab es auch die Möglichkeit zur Erwärmung bei flotten Rhythmen mit Alexandra.

0: 4, 3, 2, 1. Los geht's! Viel Spaß!
1: Weg waren sie, die Damen und Herren Teilnehmer des 13 Kilometer Volksbank Halle Saale-Laufs, der genauso wie die je 7 Kilometer Hafenpaar Walking und der Wäschekellerlauf durch die Bergbaulandschaft in und um Burg Örner führte. Nach professioneller Zeitnahme für diese drei Hauptrennen des Bergrennslaufes standen die Sieger am Ende fest. So war der schnellste über 13 Kilometer Jakob Reich, verfolgt von Max Peukert und Emil Sonntag. Auf dem obersten Treppchen beim 7-Kilometer-Lauf stand Gerd Schiller, gefolgt von Markus Breitschuh und Louis Scherbaum. Und die 7-Kilometer-Walking absolvierte Simone Pusch am schnellsten. Auf Platz 2 folgte Christian und auf Platz 3 Tina Kellner. Und für alle, die jetzt interessiert sind, der nächste Bergrennslauf findet am 6. Juni 2027 statt.

Am 12. Juni fand das erste Frauenfußballspiel in Blankenheim statt. Dabei trafen die Damen der Kreisauswahl Mansfeld Südharz auf die Damen vom Halleschen FC 2. Die Vorbereitungen verliefen gut. Die Kreisauswahl trainierte zweimal gemeinsam, um sich auf die Begegnung vorzubereiten. Obwohl der Kader für das Spiel knapp besetzt war, stand letztendlich eine spielfähige und spielstarke Mannschaft bereit. Als Schiedsrichter für die Begegnung war Christian Belger angesetzt. Er leitete die faire Partie ohne besondere Vorkommnisse, auch wenn von außen gelegentlich emotionale Kritik geäußert wurde. Für die Verpflegung sorgte der BSC Blankenheim. Trotz des zunächst regnerischen Wetters blieb es pünktlich zum Anpfiff trocken. Unter den rund 150 Zuschauern entwickelte sich ein packendes Match mit 4 Toren. Der HFC 2 begann erwartungsgemäß offensiv und ging

0: und Maria Freier traf kurz vor dem Pausenpfiff zum 1:4. Trotz des Rückstands zeigte die Kreisauswahl eine gute Leistung. In der zweiten Halbzeit stellte der Trainer der Kreisauswahl taktisch um. Die Ausrichtung wechselte von einer sicheren Defensive auf vollen Angriff. Diese Taktik erwies sich als richtig. Durch den Druck nach vorn gelang Tina Urban in der 59. Minute das 2:4, gefolgt vom Anschlusstreffer zum 3:4 durch Cora Wernicke in der 60. Minute. Die Auswahlmannschaft zeigte großen Einsatz, sodass der Ausgleich zu diesem Zeitpunkt möglich war und verdient gewesen wäre. Ein Eigentor sowie ein verwandelter Elfmeter durch die Torhüterin Hiba Omar in der 89. Minute sicherten am Ende jedoch den Sieg für die Gäste. Der Endstand lautete 3:6. Aus Sicht der Veranstalter war es ein gelungener Abend in Blankenheim mit guter Stimmung und passenden Rahmenbedingungen.
1: Wir verabschieden unsere Mädels in ihrer wohlverdienten Sommerpause alle mit einem riesen Applaus.

0: Am 14. Juni waren 11.925 Wahlberechtigte aufgerufen, einen neuen Verbandsgemeindebürgermeister für die Verbandsgemeinde Mansfelder Grund Helbrad zu wählen. Am Ende gingen dann 6.371 von ihnen zur Wahlurne oder nahmen an der Briefwahl teil. Das bedeutet eine Wahlbeteiligung von 53,4%. Es gab 20 ungültige Stimmen, so dass dann am Ende 6.351 zählten. Zur Wahl stellten sich die Einzelbewerber Sören Bartel, Lars Hesse, Gunter Wackern von der AfD und Gerd Wischkowski von der CDU. Hier die Ergebnisse der Kandidaten im Einzelnen. Die meisten Stimmen auf sich vereinigen konnte Gunter Wackern mit 2.224, das entspricht 35%. Auf Platz 2 kam Gerd Wischkowski mit 1.808 Stimmen, das entspricht 28,5%. Und ganz knapp dahinter Lars Hesse, 1.805 Stimmen, 28,4%. Auf dem vierten Platz Sören Bartel, 514 Stimmen, 8,1%. Damit wird es eine Stichwahl zwischen Gunter Wakan und Gerd Wischkowski am 28. Juni geben.
1: Das Stadtbad Sangerhausen wurde im August 2025 nach umfangreicher Sanierung der Badeplattform und des Technikbereiches wiedereröffnet. Der Start in die Freibadsaison 2026 fand Mitte Mai statt. Nun wurde auch die Idee des Benefizschwimmens wieder aufgegriffen. So gab es am 7. Juni 2026 in der Zeit von 9 bis 18 Uhr die Gelegenheit, das neu gestaltete Stadtbad kennenzulernen und gleichzeitig einen Sangerhäuser Verein zu unterstützen. Dabei kam es nicht darauf an, wie schnell oder langsam geschwommen wird, nur die Gesamtanzahl der Bahnen war am Ende des Tages von Bedeutung. Denn für jede geschwommene Bahn zahlten Sponsoren einen Betrag X. Im Wasser zu finden waren dabei jung und alt, ganze Familien, aber auch Vereine, Kommunalvertreter und Politiker. Wie zum Beispiel der CDU-Landtagsabgeordnete Matthias Redlich hier im Bild. Oder der kleine Paul, der mit seinen 7 Jahren sicher einer der jüngsten Teilnehmer war, aber schon richtig sicher schwimmen kann und unbedingt dabei sein wollte. Organisiert haben das Benefizschwimmen die kommunale

0: Bädergesellschaft, die das Stadtbad betreibt, der Kreissportbund Mansfeld-Südharz und der Aquarien- und Terrarienverein Seerose Sangerhausen. Dessen Vorsitzender Tim Wangemann war einst auch Mitinitiator der Benefizveranstaltung und erinnerte sich, nachdem er mehrere Dutzend Bahnen absolviert hatte, wie es damals losging.
1: Los ging es damals 2013 für einen Vereinsmitglied 2013 und wir haben damals verschiedene Sponsoren, erstmal mit der Kommunalen Bädergesellschaft den Partner gesucht. Bis 2015 war das stets und ständig Programm, einmal im Jahr. Dann durch den Umbau Savanne ging es dann 2016, 17, 18 in den Benefizlauf über. Hatten dann auch 2018 nochmal ein Benefizschwimmen mit der Neueröffnung Savanne. Dann ist das so ein bisschen eingeschlafen, 2020, 2021, weiß jeder, was da so für Hauptthemen eine Rolle gespielt haben. Und seit letztes Jahr im August gibt es das neue Stadtbad. Und um das einfach zu präsentieren, um mal die Idee wieder aufleben zu lassen, einfach mal uns wieder zusammengesetzt letztes Jahr. Gut, die Partner und Sponsoren sind dieselben gewesen. Neu hinzugekommen ist der Kreissportbund. Sponsoren Autohaus Wurch, Intersport Liebig, das sind so die Hauptsponsoren der ersten Stunde. Die Sparkasse Mansfeld-Südharz und Panoramamöbel.
2: Stadtwerke sehe ich noch hier in der Fahne.
1: Genau. Zusätzlich ist der Kreissportbund als Partner und Organisator mit gewonnen worden, weil es sich bewährt hat, das einfach auf mehreren Schultern zu verteilen, um gutes Ergebnis zu erzielen.
0: Und das konnte sich sehen lassen. So absolvierten 400 Gäste in den 9 Stunden 2544 Schwimmbahnen. Der Erlös in Höhe von 1700 Euro ging diesmal an den Verein Mansfelder Bergarbeiter Sangerhausen e.V. Mit den Spendengeldern soll ein Projekt unterstützt werden, wobei Schüler in den Jahrgängen 4. und 5. Klasse mit der Bergbaugeschichte unserer Region in Verbindung kommen sollen und Exponate für das Bergbaumuseum Wetterode gemeinsam aufarbeiten werden. Zusätzlich unterstützt wurde das Event durch weitere Organisationen und Vereine, wie zum Beispiel dem Metthaus e.V., dem Kreiskinder- und Jugendring Mansfeld-Südharz und dem Soziokultur e.V. Oase. Sie boten ein buntes Rahmenprogramm für Kinder, Jugendliche und Erwachsene, während die Schwimmer bei bestem Wetter im Becken ihre Bahnen zogen.
3: Nach den Stadtlesewettbewerben für die Bereiche Eisleben, Sangerhausen und Hettstedt fand am 10. Juni der Kreislesewettstreit im Mansfeld-Museum Hettstedt statt. Dazu begrüßte Anne Bittmann von der Stadtbibliothek der Wipperstadt die Anwesenden.
4: Liebe Lesekinder, die den Stadtwettstreit erfolgreich bewältigt haben. Toll, dass ihr da seid. Herzlich willkommen, liebe Jury. Wir haben heute ganz toll vertreten aus Eisleben, die Frau Jaunig. Herzlich willkommen, Leiterin der Stadtbibliothek. Wir haben heute Frau Anke Wammann, die Leiterin der Stadtbibliothek Sangerhausen. Und wir haben heute Christine Saalbach, das ist die Stabsstelle für Öffentlichkeitsarbeit, Städtepartnerschaft und Kultur in Hettstedt. Liebe Eltern, liebe Familie, liebe Gäste, die heute mit das Lesekind begleiten, vielen Dank einfach, dass Sie und ihr mit hier seid, dass wir heute den Kreisausscheid im Mansfeld-Museum Humboldt-Schloss halten können. Und wir haben heute ja 3 Lesekinder und wir haben gedacht, wir machen das so, dass wir einen kleinen Einstieg geben. Ich würde gleich zu meiner Kollegin, die Frau Zekade, die Bundeswahlkommiss macht in der Stadtbibliothek, überleiten, denn sie wird noch mal ein paar Worte sagen wollen.
3: Und so kam es auch. Frau Zeklarek stimmte auf das Kommende ein und lobte den Zauber des Lesens. Es war wieder so, dass die Kinder zunächst einen eigenen Text lesen sollten und dann einen vorgegebenen. Den Auftakt machte Letizia Trinks von der Landschule Osterhausen. Sie war die Gewinnerin für den Bereich Lutherstadt Eisleben.
5: Jeden Morgen, wenn der Wecker rappelte und Mama aufstehen rief, war Pia hundemüde. Nur noch ein bisschen besser, nur noch eine Minute. Dann zog sie die Decke über die Ohren und schlief so lange, bis alle anderen mit dem Frühstück fertig waren und der Tisch wieder abgedeckt wurde. Höchstens ein kaltes Toastbrot und ein lauwarmes Ei waren übrig geblieben. Und die mochte Pia auch nicht essen. Deine Freunde sind alle schon draußen, sagte Mama. Willst du nicht mit ihnen spielen? Nö, sagte Pia, keine Lust.
3: Als nächste Charlotte Gottschalk von der Grundschule am Markt Tettstedt.
6: Toffi? Das ist aber ein lustiger Name. Toffi? Ida schaute Ronja überrascht an. Der Hund hieß Toffi? Woher wusste Ronja das? Lothar kapierte als erster, was los war. Du kannst es verstehen? Ja, Ronja, du kannst ihn verstehen. Weißt du, was das bedeutet? Er gehört zu dir. Er trat Ronja an. Toffi ist dein magisches Tier.
3: Und schließlich noch Jonas Dilsner von der Grundschule Goldene Aue Wallhausen für den Bereich Sangerhausen.
7: Ohne zu zögern richtete sich Maxe auf und hielt die Brille in die Sonne. Er drehte das Glas so lange im Licht hin und her, bis er den richtigen Winkel gefunden hatte. Da! Der Sonnenstrahl fiel wie bei einer Lupe direkt durch das Brillenglas auf das Thermometer. Nicht lange und das Plastikgehäuse des Thermometers fing an zu stinken. Eilig zog Maxe die Brille beiseite und prüfte die Anzeige. 62 Grad! Maxe strahlte. Bingo! Das sollte genügen.
3: Dann waren alle drei noch einmal mit einem vorgegebenen Text an der Reihe. Schließlich war es an der Jury, eine Entscheidung zu treffen. Für die zog sie sich kurz zurück, um die nicht einfache Frage zu klären, wer denn nun den Lesewettbewerb auf Kreisebene gewinnen sollte. Das Resultat verkündete dann Frau Bittmann.
8: So, es hat einen Moment gedauert, aber es war tatsächlich wichtig, einfach mal zu schauen, ja, wie ist es jetzt ausgefallen. Die Jury hat das ganz toll gemacht, wir waren live dann dabei und hat tatsächlich einen Kreislesekönig oder Königin ausgewählt für dieses Jahr. 2026 hier in der Stadt Hettstedt für Sangerhausen, Eisleben und Hettstedt den Kreis ausscheiden. Und jetzt mache ich mal einen Trommelwirbel, der ist geworden.
3: Und es war Jonas Dilsner. Herzlichen Glückwunsch.
8: Leiterin, kannst du einmal zum Tor kommen, Jonas? Gib dir jetzt deine Siegerurkunde. Du bist Lesekönig 2026 im Kreis ausscheiden. Das ist deine Krone.
3: Natürlich bekamen Letizia und Charlotte auch noch ein Geschenk. Schließlich haben sie ja in ihren Städten gewonnen. Aber auf Landesebene im November wird den Landkreis Mansfeld-Südharz beim Landeslesewettbewerb Jonas Dilsner vertreten. Pünktlich zur geplanten feierlichen Inbetriebnahme eines Wanderstempels der Harzer Wandernadel am Natur- und Geschichtslehrpfad Helfter Königspfalz am 11. Juni fiel ein heftiger Regenguss. Die Teilnehmer an der Veranstaltung flüchteten in einen nahegelegenen Tunnel und dort begrüßte der Bürgermeister der Lutherstadt Eisleben, Herr Staub, die Anwesenden.
9: Ich freue mich, dass das Projekt in relativ kurzer Zeit auch umgesetzt werden konnte. Wir hatten hier auch die Nutzung der Wege mit den Eigentümern abgestimmt. Frau Webke nochmal herzlichen Dank, auch in Abstimmung mit Herrn Ulrich als Vereinsvorsitzenden, der hier die vertraglichen Gestaltungen vollzogen hat. Wir haben die Landgesellschaft als auch den Landesforst hier mit im Boot. Man hat uns gestattet, hier die Wanderwege entsprechend freizuhalten, zu belaufen, auszugestatten mit Informationstafeln, mit Sitzgelegenheiten, mit Sitzraufen und auch Bänken. Und ich denke, hier haben wir einen kleinen Ort geschaffen, wo der Wanderer wirklich geneigt ist, diese historischen Stätten auch abzulaufen, hier direkt im Hüttengrund zwischen großer und kleiner Klaus.
3: Dann ergriff Klaus Dumeier, Geschäftsführer der Harzer Wandernadel GmbH, das Wort.
10: Also, mein Name ist Klaus Dumeier, ich bin der Geschäftsführer der Harzer Wandernadel. Wir haben dieses Jahr auch 20-jähriges Jubiläum. Ja, hätte mir nie gedacht, dass sich das so entwickelt. Wir verkaufen also pro Jahr so roundabout 180.000 Wanderpässe plus die einzelnen Begleithefte. Wir haben also zu insgesamt 18 Themen Begleithefte. Dies Jahr ganz neu rausgebracht, das Themenheft zu den Talsperren in Harz. Und wir haben auch dieses Jahr aufgrund des Jubiläums ein Heft herausgebracht, was sich Jubiläumsheft schimpft. Und 20 Jahre heißt, wir haben also in das Heft

0: 20 neue Stempelstellen gepackt, weil sich viele Kaiser, die mehrfach Kaiser sind, wir haben ja auch welche hier, auch wünschen, dass wir mal ein paar Stempelstellen verändern. Aber verändern ist natürlich immer so eine schwierige Sache, weil wir haben ja sehr, sehr viele Touristen, die wegen der Wandernadel in den Harz kommen, in alle drei Bundesländer des Harzes. Und die möchten natürlich, wenn sie sich neu ausgestattet haben mit Wanderkarten, Wanderpässen, möglichst, dass das Projekt stabil bleibt. Aber ich habe gesagt, wir nutzen jetzt mal ein Heft, ein Begleitheft zum 20-jährigen Bestehen als Brücke. Das heißt also, wir haben da jetzt 20 neue Stempelstellen drin. Und wer dieses Heft eben voll macht, also alle 20 Stempelabdrücke hat, bekommt natürlich ein Jubiläumspin, weil er eben das Heft geschafft hat. Aber das Interessante an dem Heft, man arbeitet ja heute sehr gerne mit QR-Codes, auch wir. Und auf der Rückseite des Heftes ist ein QR-Code und da muss man dann Farbe kennen. Da muss man dann sagen, okay, beispielsweise der Hüttengrund soll ewige Stempelstelle bleiben, der soll in das numerische Heft wechseln. Ja, aber dann muss ich benennen, was für eine andere Stempel, die in dem Heft jetzt drin ist, in dem Wanderpass, soll weg.
1: Inzwischen hatte der Regen aufgehört und man konnte die Veranstaltung wie geplant vor die einzuweihende Schautafel des Heimatvereines Helfter verlegen. Auch hier ergriff zunächst Herr Staub das Wort.
2: Nochmal ganz kurz zum zweiten Teil. Wir haben jetzt schon sehr viel Interessantes von der Harzer Wandernadel von Herrn Dumeier erfahren. Und hier sieht man auch, also Wandern lohnt sich auf jeden Fall innerhalb von 10 Minuten von Starkregen zu alten Sonnenschein. Und wir hatten gemeinsam mit dem Heimatverein, dem Ortschaftsrat und auch dem Stadtrat hier in den letzten Monaten die Beschlüsse auf den Weg gebracht, dass wir hier gemeinsam diese Wanderwege ertüchtigen wollen, erhalten wollen, jeder nach seinen Möglichkeiten. Und das hat natürlich nicht nur was für die Nutzung der Harzer Wandernadel zu tun, sondern ganz praktische Themen auch, dass man natürlich auch Kinder und Jugendliche möglichst hier animiert, in der Natur tätig zu werden, sich zu informieren. Der Heimatverein, hier der Vereinsvorsitzende Michael Ulrich, hat sich in liebevoller Kleinarbeit die letzten Wochen stark damit beschäftigt, hier Möglichkeiten zu schaffen, dass Familien hier auch sich niederlassen können, dass man hier Picknick machen kann, Sitzbänke beschafft, Hirschraufen, also Sitzraufen beschafft und auch hier diese Informationstafeln. Das Ganze natürlich sowohl aus Spendenmitteln und vereinseigenen Mitteln, aber mit ganz großer Unterstützung der Volksbank Halle. Hier die Niederlassung Eisen, Frau Ulrich ist heute auch mit da, die hier gemeinsam mit einer, wie heißt das, Crowdfunding sozusagen, ganz genau, das Ganze bespielt hat. Ich glaube, 4.000 Euro musste der Verein selbst aufbringen und 4.000 hat die Volksbank dazugegeben. 8.000 Euro standen zur Verfügung.
1: Für den Verein sprach der Vorsitzende Michael Ulrich.
3: Steckt viel Herzblut in diesem Projekt, nicht nur in diesem. Der Heimatverein selber besteht ja aus mehreren Arbeitsgruppen. Die AG Hüttengrund, wie wir sie nennen, ist eine von tatsächlich aktuell dreien. Hier ist es nun jetzt aber so weit, dass man sagt, ich vergleiche das immer gerne mit so einer Haussanierung, man muss eine ganze Weile abreißen, es sieht eine ganze Weile nicht so schön aus und man muss viel machen, viel Staub, viel Dreck. Aber es kommt ja der Moment, wo dann die Wände auf einmal wieder verputzt werden. Und hier im Hüttengrund ist es jetzt in dem Falle so, dass wir nach dem Putzen, und Aufräumaktionen gab es einige, tatsächlich durch viele, viele engagierte Mitglieder, leider sind auch sehr wichtige, die jetzt hier eigentlich auch mitstehen müssten, heute nicht da. Deswegen nenne ich sie ganz kurz. Das ist der Hans Herrmann, der uns hier unterstützt hat als Vereinsmitglied mit den ganzen grafischen und geschichtlichen Ausarbeitungen. Dann Stefan Gothe, der als AG-Leiter heute leider auch nicht dabei sein kann, der die ganzen Arbeitseinsätze auch mit koordiniert und das Team auch so ein bisschen zusammenhält. Und zusammen haben wir es tatsächlich geschafft, in dann doch sehr sportlich und kurzer Zeit die Schilder noch zu beschaffen. Das Ganze soll auch noch erweitert werden, um tatsächlich einen Trimm-dich-Pfad. Hier sind wir gerade dabei, ein Projekt zu entwickeln, das Ganze auch so ein bisschen finanziell darzustellen. Es geht ja auch immer ein bisschen ums Geld. Und hier sind wir ja auch schon, wie es Carsten auch schon sagte, sehr dankbar für jegliche Unterstützung, sei es die Volksbank Halle, Niederlassung Eisleben oder tatsächlich die ganzen Helfter Eislebener, wo sie alle herkamen, die 4.000 Euro ja erstmal sponsoren mussten, damit die VB es überhaupt erst auffüllen konnte. Also auch hier nochmal ein herzliches Dankeschön an alle, die sich da irgendwie beteiligt haben, egal ob durch Muskelkraft oder durch Kontobewegungen.
1: Dann konnte er gemeinsam mit Astrid Ulrich von der Volksbank Halle das symbolische Band durchschneiden und den Natur- und Geschichtslehrpfad Helfter König Pfalz in seiner jetzigen Ausbaustufe eröffnen.

Dann wurde sozusagen Probe gewandert auf dem rund 4 Kilometer langen Natur- und Geschichtslehrpfad. Dieser führt an Streuobstwiesen, historischen Schmelzplätzen und beeindruckenden Aussichtspunkten vorbei und bietet einen Blick auf die entstehende Königspfalz, bevor er wieder zum Ausgangspunkt zurückkehrt. Ziel an diesem Tag natürlich die Wanderstempelstelle der Harzer Wandernadel, die zunächst bis September 2026 genutzt werden kann. Der Stempel trägt als Symbol eine Hexe sowie die Aufschrift Wandernadel Hüttengrund Eisleben.

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0: Ziemlich genau 11 Monate nach der Grundsteinlegung wurde am Naturerlebniszentrum Stausee-Kelpra, kurz Nest genannt, Richtfest gefeiert. Und während die Zimmerer vom Holzbau Hunold aus Leinefelde die letzten Nägel einschlugen, zog man schon mal die Richtkrone hoch. Im Inneren der entstandenen Gebäudehülle versammelten sich indes die Vertreter des Talsperrenbetriebes Sachsen-Anhalt als Bauherr sowie der an Planung und Bau beteiligten Firmen, aber auch Gäste aus der Politik, von den Kommunen und der Kreisverwaltung. Mario Hohmann, Geschäftsführer des Talsperrenbetriebes, der die Anwesenden begrüßte, freute sich, wie weit fortgeschritten der als schwierig geltende Bau bereits ist. Nach der Fertigstellung soll dies ein moderner Ort der Umweltbildung werden. Naturerlebnis, Wissensvermittlung und nachhaltiger Tourismus sollen hier miteinander verbunden werden, wobei der Stausee Kelpra natürlich in erster Linie dem Hochwasserschutz dient, betonte Herr Hohmann. Mit 5 Millionen Kubikmeter Wasser sei er derzeit gut gefüllt und bietet den 300 Vogelarten inklusive dem Kranich in diesem Jahr beste Brutbedingungen. Dem schloss sich auch Staatssekretär Dr. Steffen Eichner vom Ministerium für Wissenschaft, Energie, Klimaschutz und Umwelt Sachsen-Anhalt an, der als nächster das Wort ergriff.
1: Mit dem Besucherzentrum entsteht nun ein neuer zentraler Anlaufpunkt für Besucherinnen und Besucher der Region. Das Zentrum wird eine bestehende Beobachtungseinrichtung. Es wird Informationstafeln geben, es werden weitere Angebote integriert und es wird die Bedeutung des Stausees für die Flora und Fauna quasi vermittelt. Zudem wird es ein Standort von Forschung und Monitoring der Artenvielfalt. Die Finanzierung des Projektes erfolgt auf der Richtlinie Sachsen-Anhalt Revier 2038 aus Mitteln des Investitionsgesetzes Kohleregion.

0: Das beantragte Investitionsvolumen beträgt 8 Millionen Euro. 800.000 Euro Eigenanteil, der wird vom Talsternbetrieb praktisch übernommen. Deshalb auch nochmal mein ganz besonderer Dank auch an den Talsternbetrieb als Vorhabensträger und allen Beteiligten, die dieses Projekt unterstützt haben und seine Umsetzung ermöglicht haben.
1: Architekt Christoph Richter ging anschließend auf die Herausforderungen während der Errichtung des eigenwilligen Gebäudes aus Beton, Holz und Glas ein. Den Richtspruch gab es schließlich von Zimmerermeister Tino Lauerwald. Zugehört hatte auch Frank Wiegand von der bauausführenden Firma.
2: Wurde erwähnt vom Architekten, wie einfach es ist, sich was auszudenken, und Sie mussten es umsetzen. Wie waren das in echt dann?
3: Na, erstmal haben wir uns gefreut, dass wir es umsetzen durften. Und ansonsten ist es eine sehr anspruchsvolle Aufgabe gewesen.
2: Warum? Weil das wirklich alles schief ist?
3: Schief hört sich jetzt nicht so gut an. Aber wir bauen immer lieber im rechten Winkel. Das ist normal. Das ist so, als wenn Sie ein komplettes Unikat in einer Anfertigung machen. Und da ist der Aufwand natürlich auch da im Kopf wesentlich größer, wie wenn Sie von der Reihe bauen, wobei wir das sowieso nicht machen. Aber das ist so noch, bei mir werden es im Herbst 45 Berufsjahre, eine der anspruchsvollsten Sachen, mit die ich gemacht habe, im Neubau zumindest.
2: Na ja, dann sind Sie sicher auch ein bisschen stolz, oder?
3: Doch, ja.
1: Während eines Rundganges hatten die Gäste die Gelegenheit, sich im Inneren des Gebäudes umzuschauen und sich von der besonderen Architektur des zukunftsweisenden Projektes zu überzeugen. Mit dabei war auch die FDP-Landtagsabgeordnete Katrin Tarikone. Sie zeigte sich beeindruckt.
4: Das ist ein fantastisches Bauwerk. Wir haben gerade gesehen, was es hier wieder für Körner gibt. Und auch, dass so ein bisschen, manche sagen es Spinnerei, ich sage es herrlich hochfliegende Ideen realistisch umsetzbar sind. Und wenn die einen Impuls geben, dass noch mehr Menschen hier in unser schönes Mansfeld-Südharz kommen, dann ist alles gelungen. Also diese Emotionen, die Holz auslöst, ja, wenn man das anfasst, wenn man das, weiß doch jeder, ne? Es riecht und es ist gleich ein angenehmes Gefühl. Also, weil es ist einfach klasse. Ja.
2: Sind Sie auch ein Kranich-Fan oder ein Vogel-Fan insgesamt?
4: Ich bin Natur-Fan und mich fasziniert, wie funktioniert alles zusammen. Also fällt einer aus, was macht der andere, was macht das Netzwerk? Und das ist ja auch das Spannende an der ganzen Geschichte, dass wir nicht uns einen Spezialisten raussuchen, für den wir jetzt alles machen, stand ja hier auch mal so ein bisschen in der Diskussion, sondern hier geht es ja um sehr viel mehr. Hier geht es ja quasi um die Talsperre, auch im Hochwasserschutz und was sie an noch ganz vieles leistet. Und der Kranich ist natürlich ein wunderschöner Vogel und lassen wir uns einfach mehr von den Schönheiten verzücken, als immer wieder zu sagen, dass alles doof ist.
1: Das Richtfest fand sein Ende mit einem kleinen Buffet für die Gäste und vor allem die Mitarbeiter der am Rohbau beteiligten Firmen. Nun geht es in den kommenden Monaten an den Innenausbau, die Installation der Technik und die Gestaltung der Außenanlagen. Und so soll das Naturerlebniszentrum Stausee Kelpra einmal aussehen. Die Eröffnung ist für Ende des Jahres 2027 geplant.
5: Zumindest am Anfang alles andere als vom Wetter verwöhnt, fand am 12. Juni der 5. Sommerempfang des Landkreises Mansfeld-Südharz, auch Mietsummerhour genannt, auf dem Gelände der Kreismusikschule Karl Christian Akte in Sangerhausen statt. Maßgeblich getragen von der Landkreisverwaltung und der Sparkasse Mansfeld-Südharz begrüßten Landrat André Schröder und der Vorstandsvorsitzende der Sparkasse Mansfeld-Südharz, Michael Neher, die über 450 Gäste aus Ehrenamt, Politik und Wirtschaft. In angenehmer Atmosphäre erwarteten diese gute Unterhaltung und kulinarische Erlebnisse. Ebenfalls vor Ort das Kriseninterventionsteam Mansfeld-Südharz. Die Spenden dieses Tages sollten dieser gemeinnützigen Organisation zugutekommen. Aufgrund der Witterung fand der offizielle Teil aber dann drinnen statt. Dazu begrüßte Landrat André Schröder nach einer musikalischen Eröffnung durch das Blasmusikorchester der Kreismusikschule die Gäste. Musik.

0: Schön, dass Sie alle da sind. Es war ziemlich genau ein Jahr her, da hat der Landkreis zum 5. Sommerempfang geladen und es war schrecklich heiß und schwül. Einige von Ihnen werden sich möglicherweise daran erinnern. Viele Sonnenbrillen blieben liegen, einige hatten Hitzeattacken. Wir haben natürlich nach ganz oben telefoniert und haben die ganz große Klimaanlage anwerfen lassen. Sie haben das heute ja alle gemerkt.
1: Nach diesem Kommentar zum aktuellen Wetter freute er sich, doch einige sehr positive Zahlen, die die Entwicklung im Landkreis ausdrücken, vermelden zu können.
0: Die Investitionen sind angewachsen, da sind wir stolz drauf. Der Landkreis bleibt auf Investitionskurs, weil er an seine Zukunft glaubt. Es sind auch Internetanschlüsse, Gigabit, aber auch schnelle Internetanschlüsse insgesamt haben zugenommen. Es ist die Zahl der touristischen Hinweisschilder gewachsen, das einheitliche touristische Leitsystem, immerhin 380 neue Hinweisschilder, auch das dank der Kreistagsmitglieder so entschieden, ist gewachsen. Und überhaupt bleibt der Landkreis seit 5 Jahren auch Zuzugsregion. Viele Leute glauben das gar nicht durch die Einwohnerentwicklung. Wir sind Zuzugsregion. Seit dem letzten Empfang sind 400 Menschen mehr zu uns gezogen als weggezogen sind. Auch diese Zahl ist gestiegen. Und ja, natürlich, es gibt. Ja, natürlich, es gibt auch Zahlen, die sinken. Die Arbeitslosigkeit ist gesunken. 380 Bürgerinnen und Bürger weniger benötigen Bürgergeld in diesem Landkreis. Alles Zahlenbeispiele. Ich weiß, ich pick mir jetzt nur die Rosinen raus, können einige sagen, das Glas ist hier immer halb leer. Aber die Zahlen sollen ja nur eines sagen. Der Landkreis holt auf und wir haben uns weiterhin viel vorgenommen. Und ich möchte einfach diesen Empfang einfach mal nutzen, mich beim Kreistag, bei den Kreistagsmitgliedern, bei den Bürgermeisterinnen und Bürgermeistern bedanken, bei meinen Amtsvorgängern, die auch heute hier mit anwesend sind, bedanken, dass dieser Gestaltungswille, den man vielleicht als Einzelperson haben kann, aber das funktioniert immer nur im Team, das funktioniert immer nur gemeinsam, das funktioniert auch mit Kreistagsentscheidungen. Deswegen einen herzlichen Dank. Und keine Sorge, es bleiben noch genügend Herausforderungen für uns alle zu lösen.
1: Ein besonderer Ehrengast des Tages, Ministerpräsident Sven Schulze.
2: Sehr geehrte Damen und Herren, dass Sie mich zum wiederholten Mal eingeladen haben. Ich war das letzte Mal hier als Minister für Wirtschaft, Tourismus, Landwirtschaft und Forst und darf heute zu Ihnen reden als Ministerpräsident des Landes Sachsen-Anhalt. Das zeigt, denke ich, dass ich beim letzten Mal, als ich hier war, einigermaßen überzeugt haben muss. Sonst hätte er mich wahrscheinlich nicht wieder eingeladen. Es ist immer schön, hier zu sein, bei Ihnen, bei euch, weil es ein toller Landkreis ist. Zum einen, weil es nette, freundliche, fleißige Menschen sind, die ich hier sehe und treffe. Und weil das, was für mich wichtig ist als Ministerpräsident dieses Landes, hier auch verkörpert wird, nämlich eine gute Zusammenarbeit zwischen dem Landkreis, zwischen den Dörfern und den Städten und der Arbeit, die ich zu tun habe, in Magdeburg.
1: Dann sprach der Co-Gastgeber des Abends, der Vorstandsvorsitzende der Sparkasse Mansfeld-Südharz, Michael Neher. Er betonte das soziale Engagement seines Geldhauses und konnte viele Beispiele bringen, wie die Sparkasse das gesellschaftliche Leben in der Region unterstützt. Auch war er Laudator für die erste der beiden traditionell zu diesem Anlass zu vergebenden Ehrenmedaillen des Landkreises. Diese sollte an Margitta Schwebbach vom Kriseninterventionsteam Mansfeld-Südharz gehen. Für ihre langjährige Tätigkeit in dieser Organisation, die Menschen in schwierigen Situationen Hilfe und Beistand bietet, wurde sie geehrt. Herzlichen Glückwunsch! Dann war es an Landrat André Schröder, die zweite Laudatio zu halten. Sie galt Thomas Wäsche, der wie kaum ein anderer die Bergbautradition der Region verkörpert und für sein Engagement nicht nur im Schaubergwerk Wettelrode erhielt er die zweite Ehrenmedaille des Tages. Auch ihm herzlichen Glückwunsch. Aber es sollte an diesem Tag noch eine weitere Ehrung geben. Herr Fritze und Herr Ritter vom Unternehmerverband A38 traten ans Mikrofon, stellten den Verband kurz vor und berichteten, dass sie einen Preis ausgelobt hatten, den Mikro Award für die kundenfreundlichste Verwaltung im Landkreis. Sie freuten sich, diesen Preis auch übergeben zu können, und zwar an Patrick Köhler vom Straßenverkehrsamt Sangerhausen, das bei der vom Unternehmerverband initiierten Online-Befragung die besten Werte erhalten hat. Auch hier herzlichen Glückwunsch. Abgeschlossen wurde der offizielle Teil dieses Sommertreffs mit dem gemeinsamen Singen des Steigerlieds.

Dann war natürlich Gelegenheit, bei inzwischen wesentlich besserem Wetter ins Gespräch zu kommen, zu Netzwerken, wie das so schön heißt, und unter anderem auch den Klängen von Dimitri Andronow am Piano zu lauschen.

0: Unter dem Motto Feuer und Konfetti lud die Freiwillige Feuerwehr Leimbach am 14. Juni zum dritten Bürgerfrühstück nach Mansfeld ein. Zahlreiche große und kleine Besucher folgten der Einladung zum Gerätehaus am Fuße der Klausstraße. Unterstützt wurde die Wehr, dabei tatkräftig, von den Mitgliedern des Mansfelder Karnevalsclubs. Zum Auftakt der Veranstaltung begrüßte unter anderem Bürgermeister Andreas Koch die anwesenden Gäste.
1: 22 Tischer, das ist für das dritte Mansfelder Bürgerfrühstück Rekord. Also ganz, ganz toll. Ich freue mich wirklich, dass es so breit ist. Hier an der Stelle natürlich auch nochmal ein ganz herzliches Dank zum einen an die Leimbacher Feuerwehr, aber natürlich auch an den Mansfelder Karnevalsclub, ja, an die beiden, die Feuer und Konfetti, wie das Fest hier heißt, organisiert haben. Ja, Sie alle wissen, dass wir dieses Jahr leider das Heimatfest ausfallen lassen mussten aufgrund des Platzes. Und da waren wir natürlich sehr froh, dass ihr dieses Fest hier organisiert habt und natürlich ermöglicht habt, dass dieses Dorffest stattfinden kann. Also ganz, ganz herzlichen Dank an euch.
2: Ja, sehr gerne.
1: Ansonsten auch nochmal ein Dankeschön an das Festkomitee, weil sonst auch das Heimatfest natürlich organisiert, dass ihr hier seid, dass ihr das Dorffrühstück mit uns hier gemeinsam macht im Rahmen von Feuer und Konfetti und das so toll organisiert. Auch ihr herzlichen Dank.
0: Danach füllte sich der Pavillon fast bis auf den letzten Platz. Die Besucher genossen das Frühstück in geselliger Runde. Entweder mit selbst mitgebrachten Speisen oder mit einem Lunchpaket der Stadtinformation. Für die passende Stimmung während des Essens sorgten derweil die Thüringer Oldies mit ihrer Live-Musik.

Ein Höhepunkt des Tages war die traditionelle Stadtwette der Raiffeisenwarengenossenschaft Mansfeld. Die Kinder- und Jugendfeuerwehren aus Braunschwende und Möllendorf traten in verschiedenen Challenges an. Durch erfolgreiches Singen und einem feuerwehrtaktischen Becherlauf sicherten sich die Nachwuchskräfte am Ende jeweils eine Spende von 500 € für ihre Kassen.

Am 16. Juni wurde die Geschwister-Scholl-Grundschule in Sandersleben im Rahmen einer kleinen Feier in das Courage-Netzwerk aufgenommen. Das heißt, die entsprechende Urkunde und das Schild Schule ohne Rassismus, Schule mit Courage würde übergeben werden. Zuvor zeigten die Kinder der Grundschule mit einem kleinen Tanz ihr Können.

0: Wort der Direktor der Landeszentrale für politische Bildung, Mike Reichel.
1: Die Grundschule, die Geschwister-Scholl-Grundschule, erhält heute den Titel Schule ohne Rassismus, Schule mit Courage. Sie ist die 185. Schule, die in Sachsen-Anhalt diesen Titel trägt, und über 5000 gibt es davon in ganz Deutschland. Diese Schule hat sich sehr intensiv mit dem Thema Mut auseinandergesetzt, Courage zeigen, und hat das vor allen Dingen auch beim Thema Sport und Tanz gemacht. Das heißt, miteinander umgehen, Fairness gehört dazu, Respekt zeigen, und hat dort viele Projekte eingereicht und hat vor allen Dingen auch abgestimmt in der Schule. Und 80% haben gesagt, alle, die hier lernen, lehren und arbeiten, ja, wir wollen zum Schulnetzwerk gehören. Wir merken natürlich, dass die Schulen ganz genau auch Projekte machen, die ihnen gut tun, die zu tun haben mit den Themen Respekt, mit dem Thema Mobbing gehen sie um innerhalb der Schule, und sind natürlich auch ganz speziell dabei, Themen wie hier Geschwister Scholl, die Hans und Sophie, die für ihren Mut, für ihren Einsatz für Demokratie und gegen Diktatur ja sogar umgekommen sind. Das heißt, sie lernen auch mutig zu sein, in der Schule miteinander respektvoll umzugehen, aber auch außerhalb der Schule.
0: Dann übergab Martin Hanusch von der Landeszentrale für politische Bildung symbolisch das Schild Schule ohne Rassismus, Schule mit Courage an die Mädchen und Jungen in Sandersleben.

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0: Gut abgesichert durch die Polizei und die Kameraden der Freiwilligen Feuerwehr Burg Irna wurde am 7. Juni 2026 der zweite Berggrenzlauf durchgeführt. Initiiert und organisiert durch das Team der Hafenbar um Christian C. fand auch die zweite Veranstaltung dieser Art nach der Premiere im vergangenen Jahr wieder zahlreiche Unterstützer und Helfer. Und während die Teilnehmerinnen und Teilnehmer des in diesem Jahr neu hinzugekommenen KME-Familienlaufs als Erste auf die Strecke gingen, gab es im weiteren Verlauf des Vormittags noch vier weitere Starts, die Moderatorin Sandy zu berichten wusste.
1: Klasse, wenn es so gut angenommen wird. Und wir freuen uns natürlich, dass wir hier vor allen Dingen auch viele kleine und junge und vor allen Dingen Familien ansprechen können. Ganz neu in diesem Jahr ist nämlich der KME-Familienlauf, gesponsert von KME. Geht über 2 Kilometer und ganz neu ist auch der 7 Kilometer Wäschekeller Walking Teil, damit auch die Walker und Walkerinnen angesprochen sind. Wir freuen uns, dass wir da das Repertoire ein bisschen erweitern konnten, auch auf viele Wünsche vom letzten Jahr hin aus der Premiere. Und es ist natürlich klasse, über 200 Teilnehmer und es wird richtig gut angenommen. Wir haben viel Spaß, der Wettergott ist uns auch was schuldig gewesen, denn im letzten Jahr war es eine ganz schöne Hitzeschlacht. Und dieses Jahr ist optimales Laufwetter. Wir freuen uns, dass viele da sind und dass wir natürlich im Anschluss nachher auch noch gemeinsam Zeit genießen können und den Lauf Revue passieren lassen, mit einer schönen Siegerehrung natürlich. Mhm. Und ja, wir sind glücklich, dass alle da sind.
0: Mit großem Interesse wurde so auch der Bambini-Lauf, unterstützt durch die Stadtwerke Hettstedt, verfolgt, bei dem Kinder allein oder mit Unterstützung eines Elternteils 650 Meter im autofreien Bereich rund um die Hafenbar absolvierten. Ohne auf den Verkehr achten zu müssen, konnten die Kleinen so sicher erste Lauferfahrungen sammeln. Und übrigens, für alle, die dabei waren, gab es im Ziel eine Medaille. Wie zum Beispiel auch für den erst 3-jährigen Moritz aus Helbra, der seinen überhaupt ersten Lauf gemeinsam mit seiner Mama absolvierte. Schnellster beim KME-Lauf, bei dem es keine Wertung gab, war dieser junge Mann, Bashir Mohammed, seit 2 Jahren in Deutschland.
2: Schnellste beim KME-Lauf?
3: Ja. Genau, ja.
2: Läufst du öfters?
3: Ja.
2: Ja? Ja. Also in der Freizeit oder?
3: Also ich laufe 3 oder 4 Mal pro Woche.
2: Oh.
3: Ja, stark. Okay. Ich mache manchmal, wenn ich Zeit habe, zu Hause Sport.
2: Ja. Gut. Und arbeitest du auch bei KME?
3: Also nein, das ist mein erstes Mal hier.
2: Okay. Aber trotzdem, ja, Respekt.
3: Ja, sehr danke. Gut.
0: Doch auch die übrigen Teilnehmer des KME-Laufs über 2 Kilometer kamen jetzt ins Ziel, während Regina und Christoph aus Hettstedt ihren Lauf noch vor sich hatten.
2: Seid ihr offensichtlich ein Pärchen?
4: Ja.
2: Und lauft heute mit?
4: Ja.
2: Zum ersten Mal? War der Foster schon dabei?
5: Zum ersten Mal.
2: Also ihr macht es offensichtlich öfters mal, oder?
6: Ja, ich war jetzt am Freitag in Eisnim zum Benefizlauf.
2: Also
6: 8 Runden, aber am Stück 37 Minuten.
2: Ja.
5: Ich mache eher das Walking. Das liegt mir mehr wie das Laufen.
0: Vor allen Starts gab es auch die Möglichkeit zur Erwärmung bei flotten Rhythmen mit Alexandra.

0: 4, 3, 2, 1, los geht's! Viel Spaß!
1: Weg waren sie, die Damen und Herren Teilnehmer des 13 Kilometer Volksbankhalle Saalelaufs. Ja, genauso wie die je 7 Kilometer Hafenpaar Walking und der Wäschekellerlauf durch die Bergbaulandschaft in und um Burg Örna führte. Nach professioneller Zeitnahme für diese drei Hauptrennen des Bergrennslaufes standen die Sieger am Ende fest. So war der schnellste über 13 Kilometer Jakob Reich, verfolgt von Max Peukert und Emil Sonntag. Auf dem obersten Treppchen beim 7-Kilometer-Lauf stand Gerd Schiller, gefolgt von Markus Breitschuh und Louis Scherbaum. Und die 7-Kilometer-Walking absolvierte Simone Pusch am schnellsten. Auf Platz 2 folgte Christian und auf Platz 3 Tina Kellner. Und für alle, die jetzt interessiert sind, der nächste Bergrennslauf findet am 6. Juni 2027 statt.

Am 12. Juni fand das erste Frauenfußballspiel in Blankenheim statt. Dabei trafen die Damen der Kreisauswahl Mansfeld Südharz auf die Damen vom Halleschen FC 2. Die Vorbereitungen verliefen gut. Die Kreisauswahl trainierte zweimal gemeinsam, um sich auf die Begegnung vorzubereiten. Obwohl der Kader für das Spiel knapp besetzt war, stand letztendlich eine spielfähige und spielstarke Mannschaft bereit. Als Schiedsrichter für die Begegnung war Christian Belger angesetzt. Er leitete die faire Partie ohne besondere Vorkommnisse, auch wenn von außen gelegentlich emotionale Kritik geäußert wurde. Für die Verpflegung sorgte der BSC Blankenheim. Trotz des zunächst regnerischen Wetters blieb es pünktlich zum Anpfiff trocken. Unter den rund 150 Zuschauern entwickelte sich ein packendes Match mit 4 Toren. Der HFC 2 begann erwartungsgemäß offensiv und ging bereits nach 7 Minuten durch Marie Bimberg mit 0:1 in Führung. Die Kreisauswahl glich jedoch schnell aus, als Annemarie Nickel in ihrem ersten Spiel für die Auswahl in der 9. Minute zum 1:1 traf. Danach agierte der HFC 2 wieder offensiver. In der 25. Minute erzielte Celine Reinhardt das 1:2. Christine Golz erhöhte kurz darauf aufs 1:3.

0: Die Auswahlmannschaft zeigte großen Einsatz, sodass der Ausgleich zu diesem Zeitpunkt möglich war und verdient gewesen wäre. Ein Eigentor sowie ein verwandelter Elfmeter durch die Torhüterin Hiba Omar in der 89. Minute sicherten am Ende jedoch den Sieg für die Gäste. Der Endstand lautete 3:6. Aus Sicht der Veranstalter war es ein gelungener Abend in Blankenheim mit guter Stimmung und passenden Rahmenbedingungen.
1: Wir verabschieden uns von Ihrer Sommerpause alle mit einem Riesenapplaus.

0: Am 14. Juni waren 11.925 Wahlberechtigte aufgerufen, einen neuen Verbandsgemeindebürgermeister für die Verbandsgemeinde Mansfelder Grund Helbrad zu wählen. Am Ende gingen dann 6.371 von ihnen zur Wahlurne oder nahmen an der Briefwahl teil. Das bedeutet eine Wahlbeteiligung von 53,4%. Es gab 20 ungültige Stimmen, so dass dann am Ende 6.351 zählten. Zur Wahl stellten sich die Einzelbewerber Sören Bartel, Lars Hesse, Gunter Wackern von der AfD und Gerd Wischkowski von der CDU. Hier die Ergebnisse der Kandidaten im Einzelnen. Die meisten Stimmen auf sich vereinigen konnte Gunter Wackern mit 2.224, das entspricht 35%. Auf Platz 2 kam Gerd Wischkowski mit 1.808 Stimmen, das entspricht 28,5%. Und ganz knapp dahinter Lars Hesse, 1.805 Stimmen, 28,4%. Auf dem vierten Platz Sören Bartel, 514 Stimmen, 8,1%. Damit wird es eine Stichwahl zwischen Gunter Wakan und Gerd Wischkowski am 28. Juni geben.
1: Das Stadtbad Sangerhausen wurde im August 2025 nach umfangreicher Sanierung der Badeplattform und des Technikbereiches wiedereröffnet. Der Start in die Freibadsaison 2026 fand Mitte Mai statt. Nun wurde auch die Idee des Benefizschwimmens wieder aufgegriffen. So gab es am 7. Juni 2026 in der Zeit von 9 bis 18 Uhr die Gelegenheit, das neu gestaltete Stadtbad kennenzulernen und gleichzeitig einen Sangerhäuser Verein zu unterstützen. Dabei kam es nicht darauf an, wie schnell oder langsam geschwommen wird, nur die Gesamtanzahl der Bahnen war am Ende des Tages von Bedeutung. Denn für jede geschwommene Bahn zahlten Sponsoren einen Betrag X. Im Wasser zu finden waren dabei jung und alt, ganze Familien, aber auch Vereine, Kommunalvertreter und Politiker. Wie zum Beispiel der CDU-Landtagsabgeordnete Matthias Redlich hier im Bild. Oder der kleine Paul, der mit seinen 7 Jahren sicher einer der jüngsten Teilnehmer war, aber schon richtig sicher schwimmen kann und unbedingt dabei sein wollte. Organisiert haben das Benefizschwimmen die kommunale Bädergesellschaft, die das Stadtbad betreibt, der Kreissportbund Mansfeld-Südharz und der Aquarien- und Terrarienverein Seerose Sangerhausen, dessen Vorsitzender Tim Wangemann war einst auch Mitinitiator der Benefizveranstaltung und erinnerte sich, nachdem er mehrere Dutzend Bahnen absolviert hatte, wie es damals losging.
2: Los ging es damals 2013 für einen Vereinsmitglied 2013. Und ja, wir haben damals verschiedene Sponsoren und erstmal mit der Kommunalen Bädergesellschaft den Partner gesucht. Bis 2015 war das stets und ständig Programm, einmal im Jahr. Dann durch den Umbau Savanne ging es dann 2016, 17, 18 in den Benefizlauf über. Hatten dann auch 2018 nochmal ein Benefizschwimmen mit der Neueröffnung Savanne. Dann ist das so ein bisschen eingeschlafen, 2020, 2021, weiß jeder, was da so für Hauptthemen eine Rolle gespielt haben.

0: Und ja, seit letztes Jahr im August gibt es das neue Stadtbad. Und um das einfach zu präsentieren, um mal die Idee wieder aufleben zu lassen, einfach mal uns wieder zusammengesetzt letztes Jahr. Gut, die Partner und Sponsoren sind dieselben gewesen. Neu hinzugekommen ist der Kreis Sportbund. Sponsoren Autohaus Wolch, Intersport Liebig, das sind so die Hauptsponsoren der ersten Stunde. Die Sparkasse Mansfeld Südharz und Panoramamöbel.
1: Und Stadtwerke sehe ich noch hier in der Fahne.
0: Genau. Zusätzlich ist der Kreis Sportbund als Partner und Organisator mit gewonnen worden, weil es sich bewährt hat, das einfach auf mehreren Schultern zu verteilen, um ja, ein gutes Ergebnis zu erzielen.
2: Und das konnte sich sehen lassen. So absolvierten 400 Gäste in den 9 Stunden 2544 Schwimmbahnen. Der Erlös in Höhe von 1700 Euro ging diesmal an den Verein Mansfelder Bergarbeiter Sangerhausen e.V. Mit den Spendengeldern soll ein Projekt unterstützt werden, wobei Schüler in den Jahrgängen 4. und 5. Klasse mit der Bergbaugeschichte unserer Region in Verbindung kommen sollen und Exponate für das Bergbaumuseum Wetterode gemeinsam aufarbeiten werden. Zusätzlich unterstützt wurde das Event durch weitere Organisationen und Vereine, wie zum Beispiel dem Metthaus e.V., dem Kreiskinder- und Jugendring Mansfeld-Südharz und dem Soziokultur e.V. Oase. Sie boten ein buntes Rahmenprogramm für Kinder, Jugendliche und Erwachsene, während die Schwimmer bei bestem Wetter im Becken ihre Bahnen zogen.
3: Nach den Stadtlesewettbewerben für die Bereiche Eisleben, Sangerhausen und Hettstedt fand am 10. Juni der Kreislesewettstreit im Mansfeld-Museum Hettstedt statt. Dazu begrüßte Anne Bittmann von der Stadtbibliothek der Wipperstadt die Anwesenden.
4: Liebe Lesekinder, die den Stadtwettstreit erfolgreich bewältigt haben, toll, dass ihr da seid. Herzlich willkommen, liebe Jury. Wir haben heute ganz toll vertreten aus Eisleben, die Frau Jaunig. Herzlich willkommen, Leiterin der Stadtbibliothek. Wir haben heute Frau Anke Hermann, die Leiterin der Stadtbibliothek in Sangerhausen. Und wir haben heute Christine Saalbach, das ist die Stabsstelle für Öffentlichkeitsarbeit, Städtepartnerschaft und Kultur in Hettstedt. Liebe Eltern, liebe Familie, liebe Gäste, die heute mit das Lesekind begleiten, vielen Dank einfach, dass Sie und ihr mit hier seid, dass wir heute im Kreisaufscheid im Mansfeld-Museum im Humboldt-Schloss halten können. Und genau, wir haben heute ja 3 Lesekinder und wir haben gedacht, wir machen das so, dass wir einen kleinen Einstieg geben. Ich würde gleich zu meiner Kollegin, die Frau Zekare, die Bundesfreiwilligendienstmacht in der Stadtbibliothek, überleiten, denn sie wird noch mal ein paar Worte sagen wollen.
3: Und so kam es auch. Frau Zeklarek stimmte auf das Kommende ein und lobte den Zauber des Lesens. Es war wieder so, dass die Kinder zunächst einen eigenen Text lesen sollten und dann einen vorgegebenen. Den Auftakt machte Letizia Trinks von der Landschule Osterhausen. Sie war die Gewinnerin für den Bereich Lutherstadt Eisleben.
5: Jeden Morgen, wenn der Wecker rappelte und Mama aufstehen rief, war Pia hundemüde. Nur noch ein bisschen, bettelte sie, nur noch eine Minute. Dann zog sie die Decke über die Ohren und schlief so lange, bis alle anderen mit dem Frühstück fertig waren und der Tisch wieder abgedeckt wurde. Höchstens ein kaltes Toastbrot und ein lauwarmes Ei waren übrig geblieben. Und die mochte Pia auch nicht essen. Deine Freunde sind alle schon draußen, sagte Mama. Willst du nicht mit ihnen spielen? Nö, sagte Pia. Keine Lust.
3: Als nächste Charlotte Gottschalk von der Grundschule am Markt Hettstedt.
6: Toffi? Das ist aber ein lustiger Name. Toffi? Ida schaute Ronja überrascht an. Der Hund hieß Toffi? Woher wusste Ronja das? Lothar Kapeter als erster was los war. Du kannst es verstehen? Ja, Ronja, du kannst ihn verstehen. Weißt du, was das bedeutet? Er gehört zu dir. Er trat Ronja an. Toffi ist dein magisches Tier.
3: Und schließlich noch Jonas Dilsner von der Grundschule Goldene Aue Wallhausen für den Bereich Sangerhausen.
7: Ohne zu zögern richtete sich Maxe auf und hielt die Brille in die Sonne.

0: Er drehte das Glas so lange im Licht hin und her, bis er den richtigen Winkel gefunden hatte. Da! Der Sonnenstrahl fiel wie bei einer Lupe direkt durch das Brennglas auf das Thermometer. Nicht lange und das Plastikgehäuse des Thermometers fing an zu stinken. Eilig zog Maxi die Brille beiseite und prüfte die Anzeige. 62 Grad! Maxi strahlte. Bingo! Das sollte genügen.
1: Dann waren alle drei noch einmal mit einem vorgegebenen Text an der Reihe. Schließlich war es an der Jury, eine Entscheidung zu treffen. Für die zog sie sich kurz zurück, um die nicht einfache Frage zu klären, wer denn nun den Lesewettbewerb auf Kreisebene gewinnen sollte. Das Resultat verkündete dann Frau Bittmann.
2: So, es hat einen Moment gedauert, aber es war tatsächlich wichtig, einfach zu schauen, ja, wie ist es jetzt ausgefallen. Die Jury hat das ganz toll gemacht, wir waren live dann dabei und hat tatsächlich einen Kreislesekönig oder Königin ausgewählt für dieses Jahr, 2026, hier in der Stadt Hettstedt, für Sangerhausen, Eisleben und Hettstedt, den Kreis ausscheiden. Und jetzt mache ich mal einen Trommelwirbel, der ist geworden.
1: Und es war Jonas Dilsner. Herzlichen Glückwunsch.
2: König 2026 im Kreis ausscheidet. Das ist deine Krone.
1: Natürlich bekamen Letizia und Charlotte auch noch ein Geschenk. Schließlich haben sie ja in ihren Städten gewonnen. Aber auf Landesebene im November wird den Landkreis Mansfeld-Südharz beim Landeslesewettbewerb Jonas Dilsner vertreten. Pünktlich zur geplanten feierlichen Inbetriebnahme eines Wanderstempels der Harzer Wandernadel am Natur- und Geschichtslehrpfad Helfter Königspfalz am 11. Juni fiel ein heftiger Regenguss. Die Teilnehmer an der Veranstaltung flüchteten in einen nahegelegenen Tunnel und dort begrüßte der Bürgermeister der Lutherstadt Eisleben, Herr Staub, die Anwesenden.
3: Ich freue mich, dass das Projekt in relativ kurzer Zeit auch umgesetzt werden konnte. Wir hatten hier auch die Nutzung der Wege mit den Eigentümern abgestimmt. Frau Webke, nochmal herzlichen Dank, auch in Abstimmung mit Herrn Ulrich als Vereinsvorsitzenden, der hier die vertraglichen Gestaltungen vollzogen hat. Wir haben die Landgesellschaft als auch den Landesforst hier mit im Boot. Man hat uns gestattet, hier die Wanderwege entsprechend freizuhalten, zu belaufen, auszugestatten mit Informationstafeln, mit Sitzgelegenheiten, mit Sitzraufen und auch Bänken. Und ich denke, hier haben wir einen kleinen Ort geschaffen, wo der Wanderer wirklich geneigt ist, diese historischen Stätten auch abzulaufen, hier direkt im Hüttengrund zwischen großer und kleiner Klaus.
1: Dann ergriff Klaus Dumeier, Geschäftsführer der Harzer Wandernadel GmbH, das Wort.
4: Also, mein Name ist Klaus Dumeier, ich bin der Geschäftsführer der Harzer Wandernadel. Wir haben dieses Jahr auch 20-jähriges Jubiläum. Ja, hätte mir nie gedacht, dass sich das so entwickelt. Wir verkaufen also pro Jahr so roundabout 180.000 Wanderpässe plus die einzelnen Begleithefte. Wir haben also zu insgesamt 18 Themen Begleithefte. Dies Jahr ganz neu rausgebracht, das Themenheft zu den Talsperren in Harz. Und wir haben auch dieses Jahr aufgrund des Jubiläums ein Heft herausgebracht, was sich Jubiläumsheft schimpft und 20 Jahre heißt. Wir haben also in das Heft auch 20 neue Stempelstellen gepackt, weil sich viele Kaiser, die mehrfach Kaiser sind, wir haben ja auch welche hier, auch wünschen, dass wir mal ein paar Stempelstellen verändern. Aber verändern ist natürlich immer so eine schwierige Sache, weil wir haben ja sehr, sehr viele Touristen, die wegen der Wandernadel in den Harz kommen, in alle drei Bundesländer des Harzes. Und die möchten natürlich, wenn sie sich neu ausgestattet haben mit Wanderkarten, Wanderpässen, möglichst, dass das Projekt stabil bleibt. Aber ich habe gesagt, wir nutzen jetzt mal ein Heft, ein Begleitheft zum 20-jährigen Bestehen als Brücke. Das heißt also, wir haben da jetzt 20 neue Stempelstellen drin. Und wer dieses Heft eben voll macht, also alle 20 Stempelabdrücke hat, bekommt natürlich ein Jubiläumspin, weil er eben das Heft geschafft hat. Aber das Interessante an dem Heft, man arbeitet heute sehr gerne mit QR-Codes, auch wir. Und auf der Rückseite des Heftes ist ein QR-Code. Und da muss man dann Farbe bekennen. Da muss man dann sagen, okay, beispielsweise der Hüttengrund soll ewige Stempelstelle bleiben, der soll in das numerische Heft wechseln. Ja, aber dann muss ich benennen, was für eine andere Stempel, die in dem Heft jetzt drin ist, in dem Wanderpass, soll weg.
1: Inzwischen hatte der Regen aufgehört und man konnte die Veranstaltung wie geplant vor die einzuweihende Schautafel des Heimatvereines Helfter verlegen. Auch hier ergriff zunächst Herr Staub das Wort.
3: Nochmal ganz kurz zum zweiten Teil. Wir haben jetzt schon sehr viel Interessantes von der Harzer Wandernadel von Herrn Dumeier erfahren. Und hier sieht man auch, also Wandern lohnt sich auf jeden Fall innerhalb von 10 Minuten von Starkregen zu alten Sonnenschein. Und ja, wir hatten gemeinsam mit dem Heimatverein, dem Ortschaftsrat und auch dem Stadtrat hier in den letzten Monaten die Beschlüsse auf den Weg gebracht, dass wir hier gemeinsam diese Wanderwege ertüchtigen wollen, erhalten wollen, jeder nach seinen Möglichkeiten. Und das hat natürlich nicht nur was für die Nutzung der Harzer Wandernadel zu tun, sondern ganz praktische Themen auch, dass man natürlich auch Kinder und Jugendliche möglichst hier animiert, in der Natur tätig zu werden, sich zu informieren. Der Heimatverein, hier der Vereinsvorsitzende Michael Ulrich, hat sich in liebevoller Kleinarbeit die letzten Wochen stark damit beschäftigt, hier Möglichkeiten zu schaffen, dass Familien hier auch sich niederlassen können, dass man hier Picknick machen kann, Sitzbänke beschafft, Hirschraufen, also Sitzraufen beschafft und auch hier diese Informationstafeln. Das Ganze natürlich sowohl aus Spendenmitteln und vereinseigenen Mitteln, aber mit ganz großer Unterstützung der Volksbank Halle. Hier die Niederlassung Eisim, Frau Ulrich ist heute auch mit da, die hier gemeinsam mit einer, wie heißt das, Crowdfunding sozusagen das Ganze bespielt hat. Ich glaube, 4.000 Euro musste der Verein selbst aufbringen und 4.000 hat die Volksbank dazu gegeben. 8.000 Euro standen zur Verfügung.
1: Für den Verein sprach der Vorsitzende Michael Ulrich.
5: Steckt viel Herzblut in diesem Projekt, nicht nur in diesem. Der Heimatverein selber besteht ja aus mehreren Arbeitsgruppen. Die AG Hüttengrund, wie wir sie nennen, ist eine von tatsächlich aktuell dreien. Hier ist es nun jetzt aber so weit, dass man sagt, ich vergleiche das mal gerne mit so einer Haussanierung, man muss eine ganze Weile abreißen, es sieht eine ganze Weile nicht so schön aus und man muss viel machen, viel Staub, viel Dreck, aber es kommt ja der Moment, wo dann die Wände auf einmal wieder verputzt werden und hier im Hüttengrund ist es jetzt in dem Falle so, dass wir nach dem Putzen und Aufräumaktionen gab es einige, tatsächlich durch viele, viele engagierte Mitglieder, leider sind auch sehr wichtige, die jetzt hier eigentlich auch mitstehen müssten, heute nicht da. Deswegen nenne ich sie ganz kurz. Das ist der Hans Herrmann, der uns hier unterstützt hat als Vereinsmitglied mit den ganzen grafischen und geschichtlichen Ausarbeitungen. Dann Stefan Gothe, der als AG-Leiter heute leider auch nicht dabei sein kann, der die ganzen Arbeitseinsätze auch mit koordiniert und das Team auch so ein bisschen zusammenhält. Und ja, zusammen haben wir es tatsächlich geschafft, in dann doch sehr sportlich und kurzer Zeit die Schilder noch zu beschaffen. Das Ganze soll auch noch erweitert werden um tatsächlich einen Trimmdichtpfad. Hier sind wir gerade dabei, ein Projekt zu entwickeln, das Ganze auch so ein bisschen finanziell darzustellen. Es geht ja auch immer ein bisschen ums Geld. Und hier sind wir ja auch schon, wie es Carsten auch schon sagte, sehr dankbar für jegliche Unterstützung, sei es die Volksbank Halle, Niederlassung Eisleben oder tatsächlich die ganzen Helfter Eislebener, wo sie alle herkamen, die 4.000 Euro ja erstmal sponsoren mussten, damit die VB es überhaupt erst auffüllen konnte. Also auch hier nochmal ein herzliches Dankeschön an alle, die sich da irgendwie beteiligt haben, egal ob durch Muskelkraft oder durch Kontobewegungen.
1: Dann konnte er gemeinsam mit Astrid Ulrich von der Volksbank Halle das symbolische Band durchschneiden und den Natur- und Geschichtslehrpfad Helfter König Pfalz in seiner jetzigen Ausbaustufe eröffnen. Dann wurde sozusagen Probe gewandert auf dem rund 4 Kilometer langen Natur- und Geschichtslehrpfad. Dieser führt an Streuobstwiesen, historischen Schmelzplätzen und beeindruckenden Aussichtspunkten vorbei und bietet einen Blick auf die entstehende Königspfalz, bevor er wieder zum Ausgangspunkt zurückkehrt. Ziel an diesem Tag natürlich die Wanderstempelstelle der Harzer Wandernadel, die zunächst bis September 2026 genutzt werden kann. Der Stempel trägt als Symbol eine Hexe sowie die Aufschrift Wandernadel Hüttengrund Eisleben.

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0: Ziemlich genau 11 Monate nach der Grundsteinlegung wurde am Naturerlebniszentrum Stausee-Kelper, kurz Nest genannt, Richtfest gefeiert. Und während die Zimmerer vom Holzbau Hunold aus Leinefelde die letzten Nägel einschlugen, zog man schon mal die Richtkrone hoch. Im Inneren der entstandenen Gebäudehülle versammelten sich indes die Vertreter des Talsperrenbetriebes Sachsen-Anhalt als Bauherr sowie der an Planung und Bau beteiligten Firmen, aber auch Gäste aus der Politik, von den Kommunen und der Kreisverwaltung. Mario Hohmann, Geschäftsführer des Talsperrenbetriebes, der die Anwesenden begrüßte, freute sich, wie weit fortgeschritten der als schwierig geltende Bau bereits ist. Nach der Fertigstellung soll dies ein moderner Ort der Umweltbildung werden. Naturerlebnis, Wissensvermittlung und nachhaltiger Tourismus sollen hier miteinander verbunden werden, wobei der Stausee Kelper natürlich in erster Linie dem Hochwasserschutz dient, betonte Herr Hohmann. Mit 5 Millionen Kubikmeter Wasser sei er derzeit gut gefüllt und bietet den 300 Vogelarten inklusive dem Kranich in diesem Jahr beste Brutbedingungen. Dem schloss sich auch Staatssekretär Dr. Steffen Eichner vom Ministerium für Wissenschaft, Energie, Klimaschutz und Umwelt Sachsen-Anhalt an, der als nächster das Wort ergriff.
1: Mit dem Besucherzentrum entsteht nun ein neuer zentraler Anlaufpunkt für Besucherinnen und Besucher der Region. Das Zentrum wird eine bestehende Beobachtungseinrichtung. Es wird Informationstafeln geben, es werden weitere Angebote integriert und es wird die Bedeutung des Stausees für die Flora und Fauna quasi vermittelt. Zudem wird es ein Standort von Forschung und Monitoring der Artenvielfalt. Die Finanzierung des Projektes erfolgt auf der Richtlinie Sachsen-Anhalt Revier 2038 aus Mitteln des Investitionsgesetzes Kohleregion. Das beantragte Investitionsvolumen beträgt 8 Millionen Euro. 800.000 Euro Eigenanteil, der wird vom Talsperrenbetrieb praktisch übernommen. Deshalb auch nochmal mein ganz besonderer Dank auch an den Talsperrenbetrieb als Vorhabensträger und allen Beteiligten, die dieses Projekt unterstützt haben und seine Umsetzung ermöglicht.
0: Architekt Christoph Richter ging anschließend auf die Herausforderungen während der Errichtung des eigenwilligen Gebäudes aus Beton, Holz und Glas ein. Den Richtspruch gab es schließlich von Zimmerermeister Tino Lauerwald. Zugehört hatte auch Frank Wiegand von der bauausführenden Firma.
2: Wurde erwähnt vom Architekten, wie einfach es ist, sich was auszudenken, und sie mussten es umsetzen.

0: Wollen das in echt dann?
1: Na, erstmal haben wir uns gefreut, dass wir es umsetzen durften. Und ansonsten ist es eine sehr anspruchsvolle Aufgabe gewesen.
0: Warum? Weil das wirklich alles schief ist?
1: Schief hört sich jetzt nicht so gut an. Aber wir bauen immer lieber im rechten Winkel. Das ist normal. Das ist so, als wenn sie ein komplettes Unikat in Einzelanfertigung machen. Und da ist der Aufwand natürlich auch da im Kopf wesentlich größer, wie wenn sie von der Reihe bauen, wobei wir das sowieso nicht machen. Aber das ist so noch, bei mir werden es im Herbst 45 Berufsjahre, eine der anspruchsvollsten Sachen, mit die ich gemacht habe, im Neubau zumindest.
0: Na ja, dann sind Sie sich auch ein bisschen stolz, oder?
1: Doch, ja.
2: Während eines Rundganges hatten die Gäste die Gelegenheit, sich im Inneren des Gebäudes umzuschauen und sich von der besonderen Architektur des zukunftsweisenden Projektes zu überzeugen. Mit dabei war auch die FDP-Landtagsabgeordnete Katrin Tarekone. Sie zeigte sich beeindruckt.
3: Das ist ein fantastisches Bauwerk. Wir haben gerade gesehen, was es hier wieder für Körner gibt und auch das so ein bisschen, manche sagen es Spinnerei, ich sage es herrlich hochfliegende Ideen, realistisch umsetzbar sind. Und wenn die einen Impuls geben, dass noch mehr Menschen hier in unser schönes Mansfeld-Südharz kommen, ist alles gelungen. Also diese Emotionen, die Holz auslöst, ja, wenn man das anfasst, wenn man das, weiß doch jeder, ne? Es riecht und es ist gleich ein angenehmes Gefühl. Also es ist einfach klasse. Ja.
0: Sind Sie auch ein Kranich-Fan oder ein Vogel-Fan zusammen?
3: Ich bin Natur-Fan und mich fasziniert, wie funktioniert alles zusammen? Also fällt einer aus, was macht der andere, was macht das Netzwerk? Und das ist ja auch das Spannende an der ganzen Geschichte, dass wir nicht uns einen Spezialisten raussuchen, für den wir jetzt alles machen, stand ja hier auch mal so ein bisschen in der Diskussion, sondern hier geht es ja um sehr viel mehr. Hier geht es ja quasi um die Talsperre, auch im Hochwasserschutz und was sie an noch ganz vieles leistet. Und der Kranich ist natürlich ein wunderschöner Vogel und lassen wir uns einfach mehr von den Schönheiten verzücken, als immer wieder zu sagen, was alles doof ist.
2: Das Richtfest fand sein Ende mit einem kleinen Buffet für die Gäste und vor allem die Mitarbeiter der am Rohbau beteiligten Firmen. Nun geht es in den kommenden Monaten an den Innenausbau, die Installation der Technik und die Gestaltung der Außenanlagen. Und so soll das Naturerlebniszentrum Stausee-Kelpra einmal aussehen. Die Eröffnung ist für Ende des Jahres 2027 geplant.
4: Zumindest am Anfang, alles andere als vom Wetter verwöhnt, fand am 12. Juni der 5. Sommerempfang des Landkreises Mansfeld-Südharz, auch Meets Summer Hour genannt, auf dem Gelände der Kreismusikschule Karl Christian Akte in Sangerhausen statt. Maßgeblich getragen von der Landkreisverwaltung und der Sparkasse Mansfeld-Südharz begrüßten Landrat André Schröder und der Vorstandsvorsitzende der Sparkasse Mansfeld-Südharz, Michael Neher, die über 450 Gäste aus Ehrenamt, Politik und Wirtschaft. In angenehmer Atmosphäre erwarteten diese gute Unterhaltung und kulinarische Erlebnisse. Ebenfalls vor Ort das Kriseninterventionsteam Mansfeld-Südharz. Die Spenden dieses Tages sollten dieser gemeinnützigen Organisation zugutekommen. Aufgrund der Witterung fand der offizielle Teil aber dann drinnen statt. Dazu begrüßte Landrat André Schröder nach einer musikalischen Eröffnung durch das Blasmusikorchester der Kreismusikschule die Gäste.

Schön, dass Sie alle da sind. Es war ziemlich genau ein Jahr her, da hat der Landkreis zum 5. Sommerempfang geladen und es war schrecklich heiß und schwül. Einige von Ihnen werden sich möglicherweise daran erinnern. Viele Sonnenbrillen blieben liegen, einige hatten Hitzeattacken.

0: kacken. Wir haben natürlich nach ganz oben telefoniert und haben die ganz große Klimaanlage anwerfen lassen. Wir haben das heute ja alle gemerkt.
1: Nach diesem Kommentar zum aktuellen Wetter freute er sich, doch einige sehr positive Zahlen, die die Entwicklung im Landkreis ausdrücken, vermelden zu können.
0: Die Investitionen sind angewachsen, da sind wir stolz drauf. Der Landkreis bleibt auf Investitionskurs, weil er an seine Zukunft glaubt. Es sind auch Internetanschlüsse, Gigabit, aber auch schnelle Internetanschlüsse insgesamt haben zugenommen. Es ist die Zahl der touristischen Hinweisschilder gewachsen, das einheitliche touristische Leitsystem, immerhin 380 neue Hinweisschilder, auch das dank der Kreistagsmitglieder so entschieden, ist gewachsen. Und überhaupt bleibt der Landkreis seit 5 Jahren auch Zuzugsregion. Viele Leute glauben das gar nicht durch die Einwohnerentwicklung. Wir sind Zuzugsregion. Seit dem letzten Empfang sind 400 Menschen mehr zu uns gezogen, als weggezogen sind. Auch diese Zahl ist gestiegen. Und ja, natürlich, es gibt... Ja, natürlich, es gibt auch Zahlen, die sinken. Die Arbeitslosigkeit ist gesunken. 380 Bürgerinnen und Bürger weniger benötigen Bürgergeld in diesem Landkreis. Alles Zahlenbeispiele. Ich weiß, ich pick mir jetzt nur die Rosinen raus, können einige sagen, das Glas ist hier immer halb leer. Aber die Zahlen sollen ja nur eines sagen. Der Landkreis holt auf und wir haben uns weiterhin viel vorgenommen. Und ich möchte einfach diesen Empfang einfach mal nutzen, mich beim Kreistag, bei den Kreistagsmitgliedern, bei den Bürgermeisterinnen und Bürgermeistern bedanken, bei meinen Amtsvorgängern, die auch heute hier mit anwesend sind, bedanken, dass dieser Gestaltungswille, den man vielleicht als Einzelperson haben kann, aber das funktioniert immer nur im Team, das funktioniert immer nur gemeinsam, das funktioniert auch mit Kreistagsentscheidungen. Deswegen einen herzlichen Dank und keine Sorge, es bleiben noch genügend Herausforderungen für uns alle zu lösen.
1: Ein besonderer Ehrengast des Tages, Ministerpräsident Sven Schulze.
2: Sehr geehrte Damen und Herren, dass Sie mich zum wiederholten Mal eingeladen haben. Ich war das letzte Mal hier als Minister für Wirtschaft, Tourismus, Landwirtschaft und Forst und darf heute zu Ihnen reden als Ministerpräsident des Landes Sachsen-Anhalt. Das zeigt, denke ich, dass ich beim letzten Mal, als ich hier war, einigermaßen überzeugt haben muss, sonst hätte er mich wahrscheinlich nicht wieder eingeladen. Es ist immer schön, hier zu sein, bei Ihnen, bei euch, weil es ein toller Landkreis ist. Zum einen, weil es nette, freundliche, fleißige Menschen sind, die ich hier sehe und treffe. Und weil das, was für mich wichtig ist als Ministerpräsident dieses Landes, hier auch verkörpert wird, nämlich eine gute Zusammenarbeit zwischen dem Landkreis, zwischen den Dörfern, den Städten und der Arbeit, die ich zu tun habe, in Magdeburg.
1: Dann sprach der Co-Gastgeber des Abends, der Vorstandsvorsitzende der Sparkasse Mansfeld-Südharz, Michael Neher. Er betonte das soziale Engagement seines Geldhauses und konnte viele Beispiele bringen, wie die Sparkasse das gesellschaftliche Leben in der Region unterstützt. Auch war er Laudator für die erste der beiden traditionell zu diesem Anlass zu vergebenden Ehrenmedaillen des Landkreises. Diese sollte an Margitta Schwerbach vom Kriseninterventionsteam Mansfeld-Südharz gehen. Für ihre langjährige Tätigkeit in dieser Organisation, die Menschen in schwierigen Situationen Hilfe und Beistand bietet, wurde sie geehrt. Herzlichen Glückwunsch! Dann war es an Landrat André Schröder, die zweite Laudatio zu halten. Sie galt Thomas Wäsche, der wie kaum ein anderer die Bergbautradition der Region verkörpert und für sein Engagement nicht nur im Schaubergwerk Wettelrode erhielt er die zweite Ehrenmedaille des Tages. Auch ihm herzlichen Glückwunsch. Aber es sollte an diesem Tag noch eine weitere Ehrung geben. Herr Fritze und Herr Ritter vom Unternehmerverband A38 traten ans Mikrofon, stellten den Verband kurz vor und berichteten, dass sie einen Preis ausgelobt hatten, den Mikro-Award für die kundenfreundlichste Verwaltung im Landkreis. Sie freuten sich, diesen Preis auch übergeben zu können, und zwar an Patrick Köhler vom Straßenverkehrsamt Sangerhausen, das bei

bei der vom Unternehmerverband initiierten Online-Befragung die besten Werte erhalten hat. Auch hier herzlichen Glückwunsch. Abgeschlossen wurde der offizielle Teil dieses Sommertreffs mit dem gemeinsamen Singen des Steigerlieds.

Dann war natürlich Gelegenheit, bei inzwischen wesentlich besserem Wetter ins Gespräch zu kommen, zu Netzwerken, wie das so schön heißt, und unter anderem auch den Klängen von Dimitri Andronow am Piano zu lauschen.

0: Unter dem Motto Feuer und Konfetti lud die Freiwillige Feuerwehr Leimbach am 14. Juni zum dritten Bürgerfrühstück nach Mansfeld ein. Zahlreiche große und kleine Besucher folgten der Einladung zum Gerätehaus am Fuße der Klausstraße. Unterstützt wurde die Wehr, dabei tatkräftig, von den Mitgliedern des Mansfelder Karnevalsclubs. Zum Auftakt der Veranstaltung begrüßte unter anderem Bürgermeister Andreas Koch die anwesenden Gäste.
1: 22 Fischer, das ist für das dritte Mansfelder Bürgerfrühstück Rekord. Also ganz, ganz toll. Ich freue mich wirklich, dass es so breit ist. Hier an der Stelle natürlich auch nochmal ein ganz herzliches Dank zum einen an die Leimbacher Feuerwehr, aber natürlich auch an den Mansfelder Karnevalsclub, ja, an die beiden, die Feuer und Konfetti, wie das Fest hier heißt, auch organisiert haben. Ja, Sie alle wissen, dass wir dieses Jahr leider das Heimatfest ausfallen lassen mussten aufgrund des Platzes. Und da waren wir natürlich sehr froh, dass ihr dieses Fest organisiert habt und natürlich ermöglicht habt, dass dieses Dorffest stattfinden kann. Also ganz, ganz herzlichen Dank an euch.
2: Ja, sehr gerne.
1: Ansonsten auch nochmal ein Dankeschön an das Festkomitee, weil sonst auch das Heimatfest natürlich organisiert, dass ihr hier seid, dass ihr das Bürgerfrühstück mit uns hier gemeinsam macht im Rahmen von Feuer und Konfetti und das so toll organisiert. Auch ihr herzlichen Dank.
0: Danach füllte sich der Pavillon fast bis auf den letzten Platz. Die Besucher genossen das Frühstück in geselliger Runde. Entweder mit selbst mitgebrachten Speisen oder mit einem Lunchpaket der Stadtinformation. Für die passende Stimmung während des Essens sorgten derweil die Thüringer Oldies mit ihrer Live-Musik.

Ein Höhepunkt des Tages war die traditionelle Stadtwette der Raiffeisenwarengenossenschaft Mansfeld. Die Kinder- und Jugendfeuerwehren aus Braunschwende und Möllendorf traten in verschiedenen Challenges an. Durch erfolgreiches Singen und einem feuerwehrtaktischen Becherlauf sicherten sich die Nachwuchskräfte am Ende jeweils eine Spende von 500 € für ihre Kassen.

Am 16. Juni wurde die Geschwister-Scholl-Grundschule in Sandersleben im Rahmen einer kleinen Feier in das Courage-Netzwerk aufgenommen. Das heißt, die entsprechende Urkunde und das Schild Schule ohne Rassismus, Schule mit Courage würde übergeben werden. Zuvor zeigten die Kinder der Grundschule mit einem kleinen Tanz ihr Können.

0: Ort der Direktor der Landeszentrale für politische Bildung, Mike Reichel.
1: Die Grundschule, die Geschwister-Scholl-Grundschule, erhält heute den Titel Schule ohne Rassismus, Schule mit Courage. Sie ist die 185. Schule, die in Sachsen-Anhalt diesen Titel trägt, und über 5000 gibt es davon in ganz Deutschland. Diese Schule hat sich sehr intensiv mit dem Thema Mut auseinandergesetzt, Courage zeigen, und hat das vor allen Dingen auch beim Thema Sport und Tanz gemacht. Das heißt, miteinander umgehen, Fairness gehört dazu, Respekt zeigen, und hat dort viele Projekte eingereicht und hat vor allen Dingen auch abgestimmt in der Schule. Und 80% haben gesagt, alle, die hier lernen, lehren und arbeiten, ja, wir wollen zum Schulnetzwerk gehören. Wir merken natürlich, dass die Schulen ganz genau auch Projekte machen, die ihnen gut tun, die zu tun haben mit den Themen Respekt, mit dem Thema Mobbing gehen sie um, innerhalb der Schule, und sind natürlich auch ganz speziell dabei, Themen wie hier Geschwister Scholl, die Hans und Sophie, die für ihren Mut, für ihren Einsatz für Demokratie und gegen Diktatur ja sogar umgekommen sind. Das heißt, sie lernen auch mutig zu sein, in der Schule miteinander respektvoll umzugehen, aber auch außerhalb der Schule.
0: Dann übergab Martin Hanusch von der Landeszentrale für politische Bildung symbolisch das Schild Schule ohne Rassismus, Schule mit Courage an die Mädchen und Jungen in Sandersleben.

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0: Gut abgesichert durch die Polizei und die Kameraden der Freiwilligen Feuerwehr Burg Irna wurde am 7. Juni 2026 der zweite Bergrennslauf durchgeführt. Initiiert und organisiert durch das Team der Hafenbar um Christian C. fand auch die zweite Veranstaltung dieser Art nach der Premiere im vergangenen Jahr wieder zahlreiche Unterstützer und Helfer. Und während die Teilnehmerinnen und Teilnehmer des in diesem Jahr neu hinzugekommenen KME-Familienlaufs als erste auf die Strecke gingen, gab es im weiteren Verlauf des Vormittags noch vier weitere Starts, wie Moderatorin Sandy zu berichten wusste.
1: Klasse, wenn es so gut angenommen wird. Und wir freuen uns natürlich, dass wir hier vor allen Dingen auch viele kleine und junge vor allen Dingen Familien ansprechen können. Ganz neu in diesem Jahr ist nämlich der KME-Familienlauf, gesponsert von KME. Geht über 2 Kilometer und ganz neu ist auch der 7 Kilometer Wäschekeller-Walking-Teil, damit auch die Walker und Walkerinnen angesprochen sind. Wir freuen uns, dass wir da das Repertoire ein bisschen erweitern konnten, auch auf viele Wünsche vom letzten Jahr hin, aus der Premiere. Und es ist natürlich klasse, über 200 Teilnehmer und es wird richtig gut angenommen. Wir haben viel Spaß, der Wettergott ist uns auch was schuldig gewesen, denn im letzten Jahr war es eine ganz schöne Hitzeschlacht. Und dieses Jahr ist optimales Laufwetter. Freuen uns, dass viele da sind und dass wir natürlich im Anschluss nachher auch noch gemeinsam Zeit genießen können und den Lauf Revue passieren lassen. Mit einer schönen Siegerehrung natürlich. Mhm. Und wir sind glücklich, dass alle da sind.
0: Mit großem Interesse wurde so auch der Bambini-Lauf, unterstützt durch die Stadtwerke Hettstedt, verfolgt, bei dem Kinder allein oder mit Unterstützung eines Elternteils 650 Meter im autofreien Bereich rund um die Hafenbar absolvierten. Ohne auf den Verkehr achten zu müssen, konnten die Kleinen so sicher erste Lauferfahrungen sammeln. Und übrigens, für alle, die dabei waren, gab es im Ziel eine Medaille. Wie zum Beispiel auch für den erst 3-jährigen Moritz aus Helbra, der seinen überhaupt ersten Lauf gemeinsam mit seiner Mama absolvierte. Schnellster beim KME-Lauf, bei dem es keine Wertung gab, war dieser junge Mann, Bashir Mohammed, seit 2 Jahren in Deutschland.
2: Schnellste beim KME-Lauf?
3: Genau, ja.
2: Läufst du öfters?
3: Ja.
2: Ja? Ja. Also in der Freizeit oder?
3: Also ich laufe 3 oder 4 Mal pro Woche.
2: Oh.
3: Ja, okay. Ich mache manchmal, wenn ich Zeit habe, zu Hause Sport.
2: Ja. Gut. Und arbeitest du auch bei KME?
3: Also nein, das ist mein erstes Mal hier.
2: Okay. Aber trotzdem, ja, Respekt.
3: Ja, sehr danke. Gut.
0: Doch auch die übrigen Teilnehmer des KME-Laufs über 2 Kilometer kamen jetzt ins Ziel, während Regina und Christoph aus Hettstedt ihren Lauf noch vor sich hatten.
2: Seid ihr offensichtlich ein Pärchen?
4: Ja.
2: Und lauft heute mit?
4: Ja.
2: Zum ersten Mal? War der Vorstand schon dabei?
4: Zum ersten Mal.
2: Also ihr macht es offensichtlich öfters mal, oder?
5: Ja, ich war jetzt am Freitag in Eisnim zum Benefizlauf.
2: Also
5: 8 Runden, aber am Stück 37 Minuten.
2: Ja.
4: Ich mache eher das Walking. Das liegt mir mehr wie das Laufen.
0: Vor allen Starts gab es auch die Möglichkeit zur Erwärmung bei flotten Rhythmen mit Alexandra.

0: 4, 3, 2, 1. Los geht's! Viel Spaß!
1: Weg waren sie, die Damen und Herren Teilnehmer des 13 Kilometer Volksbank Halle Saale-Laufs, der genauso wie die je 7 Kilometer Hafenpaar

Walking und der Wäschekellerlauf durch die Bergbaulandschaft in und um Burg Örna führte. Nach professioneller Zeitnahme für diese drei Hauptrennen des Bergrennslaufes standen die Sieger am Ende fest. So war der schnellste über 13 Kilometer Jakob Reich, verfolgt von Max Peukert und Emil Sonntag. Auf dem obersten Treppchen beim 7-Kilometer-Lauf stand Gerd Schiller, gefolgt von Markus Breitschuh und Louis Scherbaum. Und die 7 Kilometer Walking absolvierte Simone Pusch am schnellsten. Auf Platz 2 folgte Christian und auf Platz 3 Tina Kellner. Und für alle, die jetzt interessiert sind, der nächste Bergrennslauf findet am 6. Juni 2027 statt.

Am 12. Juni fand das erste Frauenfußballspiel in Blankenheim statt. Dabei trafen die Damen der Kreisauswahl Mansfeld Südharz auf die Damen vom Halleschen FC 2. Die Vorbereitungen verliefen gut. Die Kreisauswahl trainierte zweimal gemeinsam, um sich auf die Begegnung vorzubereiten. Obwohl der Kader für das Spiel knapp besetzt war, stand letztendlich eine spielfähige und spielstarke Mannschaft bereit. Als Schiedsrichter für die Begegnung war Christian Belger angesetzt. Er leitete die faire Partie ohne besondere Vorkommnisse, auch wenn von außen gelegentlich emotionale Kritik geäußert wurde. Für die Verpflegung sorgte der BSC Blankenheim. Trotz des zunächst regnerischen Wetters blieb es pünktlich zum Anpfiff trocken. Unter den rund 150 Zuschauern entwickelte sich ein packendes Match mit 4 Toren. Der HFC 2 begann erwartungsgemäß offensiv und ging bereits nach 7 Minuten durch Marie Bimberg mit 0:1 in Führung. Die Kreisauswahl glich jedoch schnell aus, als Annemarie Nickel in ihrem ersten Spiel für die Auswahl in der 9. Minute zum 1:1 traf. Danach agierte der HFC 2 wieder offensiver. In der 25. Minute erzielte Celine Reinhardt das 1:2. Christine Golz erhöhte kurz darauf aufs 1:3. Und Maria Freier traf kurz vor dem Pausenpfiff zum 1:4. Trotz des Rückstands zeigte die Kreisauswahl eine gute Leistung. In der zweiten Halbzeit stellte der Trainer der Kreisauswahl taktisch um. Die Ausrichtung wechselte von einer sicheren Defensive auf vollen Angriff. Diese Taktik erwies sich als richtig. Durch den Druck nach vorn gelang Tina Urban in der 59. Minute das 2:4, gefolgt vom Anschlusstreffer zum 3:4 durch Cora Wernicke in der 60. Minute.

0: Am 14. Juni waren 11.925 Wahlberechtigte aufgerufen, einen neuen Verbandsgemeindebürgermeister für die Verbandsgemeinde Mansfelder Grund Helbrad zu wählen. Am Ende gingen dann 6.371 von ihnen zur Wahlurne oder nahmen an der Briefwahl teil. Das bedeutet eine Wahlbeteiligung von 53,4%. Es gab 20 ungültige Stimmen, so dass dann am Ende 6.351 zählten. Zur Wahl stellten sich die Einzelbewerber Sören Bartel, Lars Hesse, Gunter Wackern von der AfD und Gerd Wischkowski von der CDU. Hier die Ergebnisse der Kandidaten im Einzelnen. Die meisten Stimmen auf sich vereinigen konnte Gunter Wackern mit 2.224, das entspricht 35%. Auf Platz 2 kam Gerd Wischkowski mit 1.808 Stimmen, das entspricht 28,5%. Und ganz knapp dahinter Lars Hesse, 1.805 Stimmen, 28,4%. Auf dem vierten Platz Sören Bartel, 514 Stimmen, 8,1%. Damit wird es eine Stichwahl zwischen Gunter Wakan und Gerd Wischkowski am 28. Juni geben.
1: Der Stadtbad Sangerhausen wurde im August 2025 nach umfangreicher Sanierung der Badeplattform und des Technikbereiches wiedereröffnet. Der Start in die Freibadsaison 2026 fand Mitte Mai statt. Nun wurde auch die Idee des Benefizschwimmens wieder aufgegriffen. So gab es am 7. Juni 2026 in der Zeit von 9 bis 18 Uhr die Gelegenheit, das neu gestaltete Stadtbad kennenzulernen und gleichzeitig einen Sangerhäuser Verein zu unterstützen. Dabei kam es nicht darauf an, wie schnell oder langsam geschwommen wird, nur die Gesamtanzahl der Bahnen war am Ende des Tages von Bedeutung. Denn für jede geschwommene Bahn zahlten Sponsoren einen Betrag X. Im Wasser zu finden waren dabei jung und alt, ganze Familien, aber auch Vereine, Kommunalvertreter und Politiker. Wie zum Beispiel der CDU-Landtagsabgeordnete Matthias Redlich hier im Bild. Oder der kleine Paul, der mit seinen 7 Jahren sicher einer der jüngsten Teilnehmer war, aber schon richtig sicher schwimmen kann und unbedingt dabei sein wollte. Organisiert haben das Benefizschwimmen die kommunale Bädergesellschaft, die das Stadtbad betreibt, der Kreissportbund Mansfeld-Südharz und der Aquarien- und Terrarienverein Seerose Sangerhausen, dessen Vorsitzender Tim Wangemann war einst auch Mitinitiator der Benefizveranstaltung und erinnerte sich, nachdem er mehrere Dutzend Bahnen absolviert hatte, wie es damals losging.
2: Los ging es damals 2013 für einen Vereinsmitglied 2013. Und ja, wir haben damals verschiedene Sponsoren, erstmal mit der Kommunalen Bädergesellschaft den Partner gesucht. Bis 2015 war das stets und ständig Programm, einmal im Jahr. Dann durch den Umbau Savanne ging es dann 2016, 17, 18 in den Benefizlauf über. Hatten dann auch 2018 nochmal ein Benefizschwimmen mit der Neueröffnung Savanne. Dann ist das so ein bisschen eingeschlafen, 2020, 2021, weiß jeder, was da so für Hauptthemen eine Rolle gespielt haben. Und ja, seit letztes Jahr im August gibt es das neue Stadtbad. Und um das einfach zu präsentieren, um mal die Idee wieder aufleben zu lassen, einfach mal uns wieder zusammengesetzt letztes Jahr. Gut, die Partner und Sponsoren sind dieselben gewesen. Neu hinzugekommen ist der Kreissportbund. Sponsoren Autohaus Wurch, Intersport Liebig, das sind so die Hauptsponsoren der ersten Stunde. Die Sparkasse Mansfeld-Südharz und Panoramamöbel.
3: Stadtwerke sehe ich noch hier in der Fahne.
2: Genau. Zusätzlich ist der Kreissportbund als Partner und Organisator mitgewonnen worden, weil es sich bewährt hat, das einfach auf mehreren Schultern zu verteilen, um ja, gutes Ergebnis zu erzielen.
1: Und das konnte sich sehen lassen. So absolvierten 400 Gäste in den 9 Stunden 2.544 Schwimmbahnen. Der Erlös in Höhe von 1.700 Euro ging diesmal an den Verein Mansfelder Bergarbeiter Sangerhausen e.V. Mit den Spendengeldern soll ein Projekt unterstützt

0: werden, wobei Schüler in den Jahrgängen 4. und 5. Klasse mit der Bergbaugeschichte unserer Region in Verbindung kommen sollen und Exponate für das Bergbaumuseum Wetterode gemeinsam aufarbeiten werden. Zusätzlich unterstützt wurde das Event durch weitere Organisationen und Vereine, wie zum Beispiel dem Metthaus e.V., dem Kreiskinder- und Jugendring Mansfeld-Südharz und dem Soziokultur e.V. Oase. Sie boten ein buntes Rahmenprogramm für Kinder, Jugendliche und Erwachsene, während die Schwimmer bei bestem Wetter im Becken ihre Bahnen zogen.
1: Nach den Stadtlesewettbewerben für die Bereiche Eisleben, Sangerhausen und Hettstedt fand am 10. Juni der Kreislesewettstreit im Mansfeld-Museum Hettstedt statt. Dazu begrüßte Anne Bittmann von der Stadtbibliothek der Wipperstadt die Anwesenden.
2: Liebe Lesekinder, die den Stadtwettstreit erfolgreich bewältigt haben, toll, dass ihr da seid. Herzlich willkommen, liebe Jury. Wir haben heute ganz toll vertreten aus Eisleben die Frau Jaunik. Herzlich willkommen, Leiterin der Stadtbibliothek. Wir haben heute Frau Anke Hermann, die Leiterin der Stadtbibliothek in Sangerhausen. Und wir haben heute Christine Saalbach, das ist die Stabsstelle für Öffentlichkeitsarbeit, Städtepartnerschaft und Kultur in Hettstedt. Liebe Eltern, liebe Familie, liebe Gäste, die heute mit das Lesekind begleiten, vielen Dank einfach, dass Sie und ihr mit hier seid, dass wir heute den Kreisaufscheid im Mansfeld-Museum im Humboldt-Schloss halten können. Und genau, wir haben heute ja drei Lesekinder und wir haben gedacht, wir machen das so, dass wir einen kleinen Einstieg geben. Ich würde gleich zu meiner Kollegin, die die Bundeswahlmitgliedsmacht in der Stadtbibliothek überleiten, denn sie wird noch mal ein paar Worte sagen wollen.
1: Und so kam es auch. Frau Ziklarek stimmte auf das Kommende ein und lobte den Zauber des Lesens. Es war wieder so, dass die Kinder zunächst einen eigenen Text lesen sollten und dann einen vorgegebenen. Den Auftakt machte Letizia Trinks von der Landschule Osterhausen. Sie war die Gewinnerin für den Bereich Lutherstadt Eisleben.
3: Jeden Morgen, wenn der Wecker rappelte und Mama aufstehen rief, war Pia hundemüde. Nur noch ein bisschen bettelte sie, nur noch eine Minute. Dann zog sie die Decke über die Ohren und schlief so lange, bis alle anderen mit dem Frühstück fertig waren und der Tisch wieder abgedeckt wurde. Höchstens ein kaltes Toastbrot und ein lauwarmes Ei waren übrig geblieben. Und die mochte Pia auch nicht essen. Deine Freunde sind alle schon draußen, sagte Mama. Willst du nicht mit ihnen spielen? Nö, sagte Pia. Keine Lust.
1: Als nächste Charlotte Gottschalk von der Grundschule am Markt Hettstedt.
4: Toffi? Das ist aber ein lustiger Name. Toffi? Ida schaute Ronja überrascht an. Der Hund hieß Toffi? Woher wusste Ronja das? Lothar Kapeter als erster, was los war. Du kannst es verstehen? Ja, Ronja, du kannst es verstehen. Weißt du, was das bedeutet? Er gehört zu dir. Er trat Ronja an. Toffi ist dein magisches Tier.
1: Und schließlich noch Jonas Dilsner von der Grundschule Goldene Aue Wallhausen für den Bereich Sangerhausen.
5: Ohne zu zögern richtete sich Maxe auf und hielt die Brille in die Sonne. Er drehte das Glas so lange im Licht hin und her, bis er den richtigen Winkel gefunden hatte. Da! Der Sonnenstrahl fiel wie bei einer Lupe direkt durch das Brillenglas auf das Thermometer. Nicht lange und das Plastikgehäuse des Thermometers fing an zu stinken. Eilig zog Maxe die Brille beiseite und prüfte die Anzeige. 62 Grad! Maxe strahlte. Bingo! Das sollte genügen.
1: Dann waren alle drei noch einmal mit einem vorgegebenen Text an der Reihe. Schließlich war es an der Jury, eine Entscheidung zu treffen. Für die zog sie sich kurz zurück, um die nicht einfache Frage zu klären, wer denn nun den Lesewettbewerb auf Kreisebene gewinnen sollte. Das Resultat verkündete dann Frau Bittmann.
2: So, es hat einen Moment gedauert, aber es war tatsächlich wichtig, einfach

0: war. Die Jury hat das ganz toll gemacht. Wir waren live dann dabei und hat tatsächlich einen Kreis, diese König oder Königin ausgewählt für dieses Jahr 2026 hier in der Stadt Hettstedt für Sangerhausen, Eisleben und Hettstedt den Kreis ausscheidet. Und jetzt mache ich mal einen Trommelwirbel. Wer ist geworden?
1: Und es war Jonas Dilsner. Herzlichen Glückwunsch.
0: Kannst du einmal zum Mikro kommen, Jonas? Gib dir jetzt deine Siegerurkunde. Du bist Lesekönig 2026 im Kreis ausscheidet. Das ist deine Krone.
1: Natürlich bekamen Letizia und Charlotte auch noch ein Geschenk. Schließlich haben sie ja in ihren Städten gewonnen. Aber auf Landesebene im November wird den Landkreis Mansfeld-Südharz beim Landeslesewettbewerb Jonas Dilsner vertreten. Pünktlich zur geplanten feierlichen Inbetriebnahme eines Wanderstempels der Harzer Wandernadel am Natur- und Geschichtslehrpfad Helfter Königspfalz am 11. Juni fiel ein heftiger Regenguss. Die Teilnehmer an der Veranstaltung flüchteten in einen nahegelegenen Tunnel und dort begrüßte der Bürgermeister der Lutherstadt Eisleben, Herr Staub, die Anwesenden.
2: Ich freue mich, dass das Projekt in relativ kurzer Zeit auch umgesetzt werden konnte. Wir hatten hier auch die Nutzung der Wege mit den Eigentümern abgestimmt. Frau Webke, nochmal herzlichen Dank, auch in Abstimmung mit Herrn Ulrich als Vereinsvorsitzenden, der hier die vertraglichen Gestaltungen vollzogen hat. Wir haben die Landgesellschaft als auch den Landesforst hier mit im Boot. Man hat uns gestattet, hier die Wanderwege entsprechend freizuhalten, zu belaufen, auszugestatten mit Informationstafeln, mit Sitzgelegenheiten, mit Sitzraufen und auch Bänken. Und ich denke, hier haben wir einen kleinen Ort geschaffen, wo der Wanderer wirklich geneigt ist, diese historischen Stätten auch abzulaufen, hier direkt im Hüttengrund zwischen großer und kleiner Klaus.
1: Dann ergriff Klaus Dumeier, Geschäftsführer der Harzer Wandernadel GmbH, das Wort.
3: Also, mein Name ist Klaus Dumeier, ich bin der Geschäftsführer der Harzer Wandernadel. Wir haben dieses Jahr auch 20-jähriges Jubiläum. Ja, hätte mir nie gedacht, dass sich das so entwickelt. Wir verkaufen also pro Jahr so roundabout 180.000 Wanderpässe plus die einzelnen Begleithefte. Wir haben also zu insgesamt 18 Themen Begleithefte. Dies Jahr ganz neu rausgebracht, das Themenheft zu den Talsperren in Harz. Und wir haben auch dieses Jahr aufgrund des Jubiläums ein Heft herausgebracht, was sich Jubiläumsheft schimpft. Und 20 Jahre heißt, wir haben also in das Heft auch 20 neue Stempelstellen gepackt, weil sich viele Kaiser, die mehrfach Kaiser sind, wir haben ja auch welche hier, auch wünschen, dass wir mal ein paar Stempelstellen verändern. Aber verändern ist natürlich immer so eine schwierige Sache, weil wir haben ja sehr, sehr viele Touristen, die wegen der Wandernadel in den Harz kommen, in alle drei Bundesländer des Harzes. Und die möchten natürlich, wenn sie sich neu ausgestattet haben mit Wanderkarten, Wanderpässen, möglichst, dass das Projekt stabil bleibt. Aber ich habe gesagt, wir nutzen jetzt mal ein Heft, ein Begleitheft zum 20-jährigen Bestehen als Brücke. Das heißt also, wir haben da jetzt 20 neue Stempelstellen drin. Und wer dieses Heft eben voll macht, also alle 20 Stempelabdrücke hat, bekommt natürlich ein Jubiläumspin, weil er eben das Heft geschafft hat. Aber das Interessante an dem Heft, man arbeitet heute sehr gerne mit QR-Codes, auch wir. Und auf der Rückseite des Heftes ist ein QR-Code und da muss man dann Farbe kennen. Da muss man dann sagen, okay, beispielsweise der Hüttengrund soll ewige Stempelstelle bleiben, der soll in das numerische Heft wechseln, ja, aber dann muss ich benennen, was für eine andere Stempel, die in dem Heft jetzt drin ist, in dem Wanderpass, soll weg.
1: Inzwischen hatte der Regen aufgehört und man konnte die Veranstaltung wie geplant vor die einzuweihende Schautafel des Heimatvereines Helfter verlegen. Auch hier ergriff zunächst Herr Staub das Wort.
2: Nochmal ganz kurz zum zweiten Teil. Wir haben jetzt schon sehr viel Interessantes von der Harzer Wandernadel von Herrn Dumeier erfahren. Und hier sieht man auch, also Wandern lohnt sich auf jeden Fall innerhalb von 10 Minuten von Starkregen zu alten Sonnenschein. Und ja, wir hatten gemeinsam mit dem Heimatverein, dem Ortschaftsrat und auch dem Stadtrat hier in den letzten Monaten die Beschlüsse auf den Weg gebracht, dass wir hier gemeinsam diese Wanderwege ertüchtigen wollen, erhalten wollen, jeder nach seinen Möglichkeiten. Und das hat natürlich nicht nur was für die Nutzung der Harzer Wandernade zu tun, sondern ganz praktische Themen auch, dass man natürlich auch Kinder und Jugendliche möglichst hier animiert, in der Natur tätig zu werden, sich zu informieren. Der Heimatverein, hier der Vereinsvorsitzende Michael Ulrich, hat sich in liebevoller Kleinarbeit die letzten Wochen stark damit beschäftigt, hier Möglichkeiten zu schaffen, dass Familien hier auch sich niederlassen können, dass man hier Picknick machen kann, Sitzbänke beschafft, Hirschraufen, also Sitzraufen beschafft und auch hier diese Informationstafeln. Das Ganze natürlich sowohl aus Spendenmitteln und vereinseigenen Mitteln, aber mit ganz großer Unterstützung der Volksbank Halle. Hier die Niederlassung Eisim, Frau Ulrich ist heute auch mit da, die hier gemeinsam mit einer, wie heißt das, Crowdfunding sozusagen, genau, das Ganze bespielt hat. Ich glaube, 4.000 Euro musste der Verein selbst aufbringen und 4.000 hat die Volksbank dazugegeben. 8.000 Euro standen zur Verfügung.
1: Für den Verein sprach der Vorsitzende Michael Ulrich.
4: Steckt viel Herzblut in diesem Projekt, nicht nur in diesem. Der Heimatverein selber besteht ja aus mehreren Arbeitsgruppen. Die AG Hüttengrund, wie wir sie nennen, ist eine von tatsächlich aktuell dreien. Hier ist es nun jetzt aber so weit, dass man sagt, ich vergleiche das mal gerne mit so einer Haussanierung, man muss eine ganze Weile abreißen, es sieht eine ganze Weile nicht so schön aus und man muss viel machen, viel Staub, viel Dreck, aber es kommt ja der Moment, wo dann die Wände auf einmal wieder verputzt werden. Und hier im Hüttengrund ist es jetzt in dem Falle so, dass wir nach dem Putzen, und Aufräumaktionen gab es einige, tatsächlich durch viele, viele engagierte Mitglieder, leider sind auch sehr wichtige, die jetzt hier eigentlich auch mitstehen müssten, heute nicht da. Deswegen nenne ich sie ganz kurz. Das ist der Hans Herrmann, der uns hier unterstützt hat als Vereinsmitglied mit den ganzen grafischen und geschichtlichen Ausarbeitungen. Dann Stefan Gothe, der als AG-Leiter heute leider auch nicht dabei sein kann, der die ganzen Arbeitseinsätze auch mit koordiniert und das Team auch so ein bisschen zusammenhält. Und zusammen haben wir es tatsächlich geschafft, in dann doch sehr sportlich und kurzer Zeit die Schilder noch zu beschaffen. Das Ganze soll auch noch erweitert werden um tatsächlich einen Trimm-dich-Pfad. Hier sind wir gerade dabei, ein Projekt zu entwickeln, das Ganze auch so ein bisschen finanziell darzustellen. Es geht ja auch immer ein bisschen ums Geld. Und hier sind wir ja auch schon, wie es Carsten auch schon sagte, sehr dankbar für jegliche Unterstützung, sei es die Volksbank Halle, Niederlassung Eisleben oder tatsächlich die ganzen Hälfter Eislebener, wo sie alle herkamen, die 4.000 Euro ja erstmal sponsoren mussten, damit die VB es überhaupt erst auffüllen konnte. Also auch hier nochmal ein herzliches Dankeschön an alle, die sich da irgendwie beteiligt haben, egal ob durch Muskelkraft oder durch Kontobewegungen.
1: Dann konnte er gemeinsam mit Astrid Ulrich von der Volksbank Halle das symbolische Band durchschneiden und den Natur- und Geschichtslehrpfad Helfter König Pfalz in seiner jetzigen Ausbaustufe eröffnen. Dann wurde sozusagen Probe gewandert auf dem rund 4 Kilometer langen Natur- und Geschichtslehrpfad. Dieser führt an Streuobstwiesen, historischen Schmelzplätzen und beeindruckenden Aussichtspunkten vorbei und bietet einen Blick auf die entstehende Königspfalz, bevor er wieder zum Ausgangspunkt zurückkehrt. Ziel an diesem Tag natürlich die Wanderstempelstelle der Harzer Wandernadel, die zunächst bis September 2026 genutzt werden kann. Der Stempel trägt als Symbol eine Hexe sowie die Aufschrift Wandernadel Hüttengrund Eisleben.

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0: Die Schülernachhilfe in Hettstedt, Markt 42 und Halle Torstraße 16 ist jetzt Teil der Zukunftswerkstatt Mitteldeutschland. Weitere Standorte nach gleichem Vorbild gibt es in Eisleben und Sangerhausen.

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0: Ziemlich genau 11 Monate nach der Grundsteinlegung wurde am Naturerlebniszentrum Stausee-Kelper, kurz Nest genannt, Richtfest gefeiert. Und während die Zimmerer vom Holzbau Hunold aus Leinefelde die letzten Nägel einschlugen, zog man schon mal die Richtkrone hoch. Im Inneren der entstandenen Gebäudehülle versammelten sich indes die Vertreter des Talsperrenbetriebes Sachsen-Anhalt als Bauherr sowie der an Planung und Bau beteiligten Firmen, aber auch Gäste aus der Politik, von den Kommunen und der Kreisverwaltung. Mario Hohmann, Geschäftsführer des Talsperrenbetriebes, der die Anwesenden begrüßte, freute sich, wie weit fortgeschritten der als schwierig geltende Bau bereits ist. Nach der Fertigstellung soll dies ein moderner Ort der Umweltbildung werden. Naturerlebnis, Wissensvermittlung und nachhaltiger Tourismus sollen hier miteinander verbunden werden, wobei der Stausee Kelper natürlich in erster Linie dem Hochwasserschutz dient, betonte Herr Hohmann. Mit 5 Millionen Kubikmeter Wasser sei er derzeit gut gefüllt und bietet den 300 Vogelarten inklusive dem Kranich in diesem Jahr beste Brutbedingungen. Dem schloss sich auch Staatssekretär Dr. Steffen Eichner vom Ministerium für Wissenschaft, Energie, Klimaschutz und Umwelt Sachsen-Anhalt an, der als nächster das Wort ergriff.
1: Mit dem Besucherzentrum entsteht nun ein neuer zentraler Anlaufpunkt für Besucherinnen und Besucher der Region. Das Zentrum wird eine bestehende Beobachtungseinrichtung. Es wird Informationstafeln geben, es werden weitere Angebote integriert und es wird die Bedeutung des Stausees für die Flora und Fauna quasi vermittelt. Zudem wird es ein Standort von Forschung und Monitoring der Artenvielfalt. Die Finanzierung des Projektes erfolgt auf der Richtlinie Sachsen-Anhalt Revier 2038 aus Mitteln des Investitionsgesetzes Kohleregion. Das beantragte Investitionsvolumen beträgt 8 Millionen Euro, 800.000 Euro Eigenanteil, der wird vom Talsperrenbetrieb praktisch übernommen. Deshalb auch nochmal mein ganz besonderer Dank auch an den Talsperrenbetrieb als Vorhabensträger und allen Beteiligten, die dieses Projekt unterstützt haben und seine Umsetzung ermöglicht.
0: Architekt Christoph Richter ging anschließend auf die Herausforderungen während der Errichtung des eigenwilligen Gebäudes aus Beton, Holz und Glas ein. Den Richtspruch gab es schließlich von Zimmerermeister Tino Lauerwald. Zugehört hatte auch Frank Wiegand von der bauausführenden Firma.
2: Wurde erwähnt vom Architekten, wie einfach es ist, sich was auszudenken, und Sie mussten es umsetzen. Wie war denn das in echt dann?
3: Na, erstmal haben wir uns gefreut, dass wir es umsetzen durften. Und ansonsten ist es eine sehr anspruchsvolle Aufgabe gewesen.
2: Warum? Weil das wirklich alles schief ist?
3: Schief hört sich jetzt nicht so gut an. Aber wir bauen immer lieber im rechten Winkel. Das ist normal. Das ist so, als wenn Sie ein komplettes Unikat in einer Anfertigung machen. Und da ist der Aufwand natürlich auch da im Kopf wesentlich größer, wie wenn Sie von der Reihe bauen, wobei wir das sowieso nicht machen. Aber das ist so noch, bei mir werden es im Herbst 45 Berufsjahre, eine der anspruchsvollsten Sachen, mit die ich gemacht habe, im Neubau zumindest.
2: Na ja, dann sind Sie sich auch ein bisschen stolz, oder?
3: Doch, ja.
0: Während eines Rundganges hatten die Gäste die Gelegenheit, sich im Inneren des Gebäudes umzuschauen und sich von der besonderen Architektur des zukunftsweisenden Projektes zu überzeugen. Mit dabei

0: Dabei war auch die FDP-Landtagsabgeordnete Katrin Tarikone. Sie zeigte sich beeindruckt.
1: Das ist ein fantastisches Bauwerk. Wir haben gerade gesehen, was es hier wieder für Körner gibt. Und auch, dass so ein bisschen, manche sagen es Spinnerei, ich sage es herrlich hochfliegende Ideen, realistisch umsetzbar sind. Und wenn die einen Impuls geben, dass noch mehr Menschen hier in unser schönes Mansfeld-Südharz kommen, ist alles gelungen. Also diese Emotionen, die Holz auslöst, ja, wenn man das anfasst, wenn man das, weiß doch jeder, ne? Es riecht und es ist gleich ein angenehmes Gefühl. Also es ist einfach klasse. Ja.
2: Sind Sie auch ein Kranich-Fan oder ein Vogel-Fan insgesamt?
1: Ich bin Natur-Fan und mich fasziniert, wie funktioniert alles zusammen. Also fällt einer aus, was macht der andere, was macht das Netzwerk? Und das ist ja auch das Spannende an der ganzen Geschichte, dass wir nicht uns einen Spezialisten raussuchen, für den wir jetzt alles machen, stand ja hier auch mal so ein bisschen in der Diskussion, sondern hier geht es ja um sehr viel mehr. Hier geht es ja quasi um die Talsperre, auch im Hochwasserschutz und was sie an noch ganz vieles leistet. Und der Kranich ist natürlich ein wunderschöner Vogel und lassen wir uns einfach mehr von den Schönheiten verzücken, als immer wieder zu sagen, was alles doof ist.
0: Das Richtfest fand sein Ende mit einem kleinen Buffet für die Gäste und vor allem die Mitarbeiter der am Rohbau beteiligten Firmen. Nun geht es in den kommenden Monaten an den Innenausbau, die Installation der Technik und die Gestaltung der Außenanlagen. Und so soll das Naturerlebniszentrum Stausee Kelpra einmal aussehen. Die Eröffnung ist für Ende des Jahres 2027 geplant.
3: Zumindest am Anfang, alles andere als vom Wetter verwöhnt, fand am 12. Juni der 5. Sommerempfang des Landkreises Mansfeld-Südharz, auch Mietzsammerauer genannt, auf dem Gelände der Kreismusikschule Karl Christian Akte in Sangerhausen statt. Maßgeblich getragen von der Landkreisverwaltung und der Sparkasse Mansfeld-Südharz begrüßten Landrat André Schröder und der Vorstandsvorsitzende der Sparkasse Mansfeld-Südharz, Michael Neher, die über 450 Gäste aus Ehrenamt, Politik und Wirtschaft. In angenehmer Atmosphäre erwarteten diese gute Unterhaltung und kulinarische Erlebnisse. Ebenfalls vor Ort das Kriseninterventionsteam Mansfeld-Südharz. Die Spenden dieses Tages sollten dieser gemeinnützigen Organisation zugutekommen. Aufgrund der Witterung fand der offizielle Teil aber dann drinnen statt. Dazu begrüßte Landrat André Schröder nach einer musikalischen Eröffnung durch das Blasmusikorchester der Kreismusikschule die Gäste. 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

0: Schön, dass Sie alle da sind. Es war ziemlich genau ein Jahr her, da hat der Landkreis zum 5. Sommerempfang geladen und es war schrecklich heiß und schwül. Einige von Ihnen werden sich möglicherweise daran erinnern. Viele Sonnenbrillen blieben liegen, einige hatten Hitzeattacken. Wir haben natürlich nach ganz oben telefoniert und haben die ganz große Klimaanlage anwerfen lassen. Sie haben das heute ja alle gemerkt.
1: Nach diesem Kommentar zum aktuellen Wetter freute er sich, doch einige sehr positive Zahlen, die die Entwicklung im Landkreis ausdrücken, vermelden zu können.
0: Die Investitionen sind angewachsen, da sind wir stolz drauf. Der Landkreis bleibt auf Investitionskurs, weil er an seine Zukunft glaubt. Es sind auch Internetanschlüsse, Gigabit, aber auch schnelle Internetanschlüsse insgesamt haben zugenommen. Es ist die Zahl der touristischen Hinweisschilder gewachsen, das einheitliche touristische Leitsystem, immerhin 380 neue Hinweisschilder, auch das dank der Kreistagsmitglieder so entschieden, ist gewachsen. Und überhaupt bleibt der Landkreis seit 5 Jahren auch Zuzugsregion. Viele Leute glauben das gar nicht durch die Einwohnerentwicklung. Wir sind Zuzugsregion. Seit dem letzten Empfang sind 400 Menschen

0: mehr zu uns gezogen als weggezogen sind. Auch diese Zahl ist gestiegen. Und ja, natürlich, es gibt. Ja, natürlich, es gibt auch Zahlen, die sinken. Die Arbeitslosigkeit ist gesunken. 380 Bürgerinnen und Bürger weniger benötigen Bürgergeld in diesem Landkreis. Alles Zahlenbeispiele. Ich weiß, ich pick mir jetzt nur die Rosinen raus, können einige sagen, das Glas ist hier immer halb leer. Aber die Zahlen sollen ja nur eines sagen. Der Landkreis holt auf und wir haben uns weiterhin viel vorgenommen. Und ich möchte einfach diesen Empfang einfach mal nutzen, mich beim Kreistag, bei den Kreistagsmitgliedern, bei den Bürgermeisterinnen und Bürgermeistern bedanken, bei meinen Amtsvorgängern, die auch heute hier mit anwesend sind, bedanken, dass dieser Gestaltungswille, den man vielleicht als Einzelperson haben kann, aber das funktioniert immer nur im Team, das funktioniert immer nur gemeinsam, das funktioniert auch mit Kreistagsentscheidungen. Deswegen einen herzlichen Dank und keine Sorge, es bleiben noch genügend Herausforderungen für uns alle zu lösen.
1: Ein besonderer Ehrengast des Tages, Ministerpräsident Sven Schulze.
2: Sehr geehrte Damen und Herren, dass Sie mich zum wiederholten Mal eingeladen haben. Ich war das letzte Mal hier als Minister für Wirtschaft, Tourismus, Landwirtschaft und Forst und darf heute zu Ihnen reden als Ministerpräsident des Landes Sachsen-Anhalt. Das zeigt, denke ich, dass ich beim letzten Mal, als ich hier war, einigermaßen überzeugt haben muss, sonst hätte er mich wahrscheinlich nicht wieder eingeladen. Es ist immer schön, hier zu sein, bei Ihnen, bei euch, weil es ein toller Landkreis ist, zum einen, weil es nette, freundliche, fleißige Menschen sind, die ich hier sehe und treffe. Und weil das, was für mich wichtig ist als Ministerpräsident dieses Landes, hier auch verkörpert wird, nämlich eine gute Zusammenarbeit zwischen dem Landkreis, zwischen den Dörfern und Städten und der Arbeit, die ich zu tun habe, in Magdeburg.
1: Dann sprach der Co-Gastgeber des Abends, der Vorstandsvorsitzende der Sparkasse Mansfeld-Südharz, Michael Neher. Er betonte das soziale Engagement seines Geldhauses und konnte viele Beispiele bringen, wie die Sparkasse das gesellschaftliche Leben in der Region unterstützt. Auch war er Laudator für die erste der beiden traditionell zu diesem Anlass zu vergebenden Ehrenmedaillen des Landkreises. Diese sollte an Margitta Schwerbach vom Kriseninterventionsteam Mansfeld-Südharz gehen. Für ihre langjährige Tätigkeit in dieser Organisation, die Menschen in schwierigen Situationen Hilfe und Beistand bietet, wurde sie geehrt. Herzlichen Glückwunsch. Dann war es an Landrat André Schröder, die zweite Laudatio zu halten. Sie galt Thomas Wäsche, der wie kaum ein anderer die Bergbautradition der Region verkörpert und für sein Engagement nicht nur im Schaubergwerk Wettelrode erhielt er die zweite Ehrenmedaille des Tages. Auch ihm herzlichen Glückwunsch. Aber es sollte an diesem Tag noch eine weitere Ehrung geben. Herr Fritze und Herr Ritter vom Unternehmerverband A38 traten ans Mikrofon, stellten den Verband kurz vor und berichteten, dass sie einen Preis ausgelobt hatten, den Mikro-Award für die kundenfreundlichste Verwaltung im Landkreis. Sie freuten sich, diesen Preis auch übergeben zu können, und zwar an Patrick Köhler vom Straßenverkehrsamt Sangerhausen, das bei der vom Unternehmerverband initiierten Online-Befragung die besten Werte erhalten hat. Auch hier herzlichen Glückwunsch! Abgeschlossen wurde der offizielle Teil dieses Sommertreffs mit dem gemeinsamen Singen des Steigerlieds. 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

Dann war natürlich Gelegenheit, bei inzwischen wesentlich besserem Wetter ins Gespräch zu kommen, zu Netzwerken, wie das so schön heißt, und unter anderem auch die

0: Unter dem Motto Feuer und Konfetti lud die Freiwillige Feuerwehr Leimbach am 14. Juni zum dritten Bürgerfrühstück nach Mansfeld ein. Zahlreiche große und kleine Besucher folgten der Einladung zum Gerätehaus am Fuße der Klausstraße. Unterstützt wurde die Wehr, dabei tatkräftig, von den Mitgliedern des Mansfelder Karnevalsclubs. Zum Auftakt der Veranstaltung begrüßte unter anderem Bürgermeister Andreas Koch die anwesenden Gäste.
1: 22 Tische, das ist für das dritte Mansfelder Bürgerfrühstück Rekord. Also ganz, ganz toll. Ich freue mich wirklich, dass es so breit ist. Hier an der Stelle natürlich auch nochmal ein ganz herzlichen Dank zum einen an die Leimbacher Feuerwehr, aber natürlich auch an den Mansfelder Karnevalsclub, ja, an die beiden, die Feuer und Konfetti, wie das Fest hier heißt, auch organisiert haben. Ja, Sie alle wissen, dass wir dieses Jahr leider das Heimatfest ausfallen lassen mussten aufgrund des Platzes. Und da waren wir natürlich sehr froh, dass ihr dieses Fest organisiert habt und natürlich ermöglicht habt, dass dieses Dorf auf uns stattfinden kann. Also ganz, ganz herzlichen Dank an euch.
2: Ja, sehr gerne.
1: Ansonsten auch nochmal ein Dankeschön an das Festkomitee, weil sonst auch das Heimatfest natürlich organisiert, dass ihr hier seid, dass ihr das Bürgerfrühstück mit uns hier gemeinsam macht im Rahmen von Feuer und Konfetti und das so toll organisiert. Auch ihr herzlichen Dank.
0: Danach füllte sich der Pavillon fast bis auf den letzten Platz. Die Besucher genossen das Frühstück in geselliger Runde. Entweder mit selbst mitgebrachten Speisen oder mit einem Lunchpaket der Stadtinformation. Für die passende Stimmung während des Essens sorgten derweil die Thüringer Oldies mit ihrer Live-Musik.

Ein Höhepunkt des Tages war die traditionelle Stadtwette der Raiffeisenwarengenossenschaft Mansfeld. Die Kinder- und Jugendfeuerwehren aus Braunschwende und Möllendorf traten in verschiedenen Challenges an. Durch erfolgreiches Singen und einem feuerwehrtaktischen Becherlauf sicherten sich die Nachwuchskräfte am Ende jeweils eine Spende von 500 € für ihre Kassen.

Am 16. Juni wurde die Geschwister-Scholl-Grundschule in Sandersleben im Rahmen einer kleinen Feier in das Courage-Netzwerk aufgenommen. Das heißt, die entsprechende Urkunde und das Schild Schule ohne Rassismus, Schule mit Courage würde übergeben werden. Zuvor zeigten die Kinder der Grundschule mit einem kleinen Tanz ihr Können.

0: Vor Ort der Direktor der Landeszentrale für politische Bildung, Mike Reichel.
1: Die Grundschule, die Geschwister-Scholl-Grundschule, erhält heute den Titel Schule ohne Rassismus, Schule mit Courage. Sie ist die 185. Schule, die in Sachsen-Anhalt diesen Titel trägt, und über 5000 gibt es davon in ganz Deutschland. Diese Schule hat sich sehr intensiv mit dem Thema Mut auseinandergesetzt, Courage zeigen, und hat das vor allen Dingen auch beim Thema Sport und Tanz gemacht. Das heißt, miteinander umgehen, Fairness gehört dazu, Respekt zeigen, und hat dort viele Projekte eingereicht und hat vor allen Dingen auch abgestimmt in der Schule. Und 80% haben gesagt, alle, die hier lernen, lehren und arbeiten, ja, wir wollen zum Schulnetzwerk gehören. Wir merken natürlich, dass die Schulen ganz genau auch Projekte machen, die ihnen gut tun, die zu tun haben mit den Themen Respekt, mit dem Thema Mobbing gehen sie um innerhalb der Schule und sind natürlich auch ganz speziell dabei, Themen wie hier Geschwister Scholl, die Hans und Sophie, die für ihren Mut, für ihren Einsatz für Demokratie und gegen Diktatur ja sogar umgekommen sind. Das heißt, sie lernen auch mutig zu sein, in der Schule miteinander respektvoll umzugehen, aber auch außerhalb der Schule.
0: Dann übergab Martin Hanusch von der Landeszentrale für politische Bildung symbolisch das Schild Schule ohne Rassismus, Schule mit Courage an die Mädchen und Jungen in Sandersleben.

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0: Gut abgesichert durch die Polizei und die Kameraden der Freiwilligen Feuerwehr Burg Irna wurde am 7. Juni 2026 der zweite Berggrenzlauf durchgeführt. Initiiert und organisiert durch das Team der Hafenbar um Christian C. fand auch die zweite Veranstaltung dieser Art nach der Premiere im vergangenen Jahr wieder zahlreiche Unterstützer und Helfer. Und während die Teilnehmerinnen und Teilnehmer des in diesem Jahr neu hinzugekommenen KME-Familienlaufs als Erste auf die Strecke gingen, gab es im weiteren Verlauf des Vormittags noch vier weitere Starts, die Moderatorin Sandy zu berichten wusste.
1: Klasse, wenn es so gut angenommen wird. Und wir freuen uns natürlich, dass wir hier vor allen Dingen auch viele kleine und junge und vor allen Dingen Familien ansprechen können. Ganz neu in diesem Jahr ist nämlich der KME-Familienlauf, gesponsert von KME. Geht über 2 Kilometer und ganz neu ist auch der 7 Kilometer Wäschekeller Walking Teil, damit auch die Walker und Walkerinnen angesprochen sind. Wir freuen uns, dass wir da das Repertoire ein bisschen erweitern konnten, auch auf viele Wünsche vom letzten Jahr hin aus der Premiere. Und es ist natürlich klasse, über 200 Teilnehmer und es wird richtig gut angenommen. Wir haben viel Spaß, Wettergott ist uns auch was schuldig gewesen, denn im letzten Jahr war es eine ganz schöne Hitzeschlacht. Und dieses Jahr ist optimales Laufwetter. Wir freuen uns, dass viele da sind und dass wir natürlich im Anschluss nachher auch noch gemeinsam Zeit genießen können und den Lauf Revue passieren lassen, mit einer schönen Siegerehrung natürlich. Und ja, wir sind glücklich, dass alle da sind.
0: Mit großem Interesse wurde so auch der Bambini-Lauf, unterstützt durch die Stadtwerke Hettstedt, verfolgt, bei dem Kinder allein oder mit Unterstützung eines Elternteils 650 Meter im autofreien Bereich rund um die Hafenbar absolvierten. Ohne auf den Verkehr achten zu müssen, konnten die Kleinen so sicher erste Lauferfahrungen sammeln. Und übrigens, für alle, die dabei waren, gab es im Ziel eine Medaille. Wie zum Beispiel auch für den erst 3-jährigen Moritz aus Helbra, der seinen überhaupt ersten Lauf gemeinsam mit seiner Mama absolvierte. Schnellster beim KME-Lauf, bei dem es keine Wertung gab, war dieser junge Mann, Bashir Mohammed, seit 2 Jahren in Deutschland.
2: Schnellste beim KME-Lauf?
3: Ja. Genau, ja.
2: Läufst du öfters?
3: Ja.
2: Ja? Ja. Also in der Freizeit oder?
3: Also ich laufe 3 oder 4 Mal pro Woche.
2: Oh.
3: Ja, stark. Okay. Ich mache manchmal, wenn ich Zeit habe, so sehr Sport.
2: Ja. Gut. Und arbeitest du auch bei KME?
3: Also nein, das ist mein erstes Mal hier.
2: Okay. Aber trotzdem, ja, Respekt.
3: Ja, sehr danke. Gut.
0: Doch auch die übrigen Teilnehmer des KME-Laufs über 2 Kilometer kamen jetzt ins Ziel, während Regina und Christoph aus Hettstedt ihren Lauf noch vor sich hatten.
2: Seid ihr offensichtlich ein Pärchen?
4: Ja.
2: Und lauft heute mit?
4: Ja.
2: Zum ersten Mal? War der Foster schon dabei?
4: Zum ersten Mal.
2: Also ihr macht es offensichtlich öfters mal, oder?
5: Ja, ich war jetzt am Freitag in Eisnim zum Benefizlauf.
2: Also
5: 8 Runden, aber am Stück 37 Minuten.
2: Ja.
4: Ich mache eher das Walking. Das liegt mir mehr wie das Laufen.
0: Vor allen Starts gab es auch die Möglichkeit zur Erwärmung bei flotten Rhythmen mit Alexandra.

0: 4, 3, 2, 1. Los geht's! Viel Spaß!
1: Weg waren sie, die Damen und Herren Teilnehmer des 13 Kilometer Volksbank Halle Saale-Laufs. Ja, genauso wie die je 7 Kilometer Hafenpaar Walking und der Wäschekellerlauf durch die Bergbaulandschaft in und um Burg Oerna führte. Nach professioneller Zeitnahme für diese drei Hauptrennen des Bergrennslaufes standen die Sieger am Ende fest. So war der schnellste über 13 Kilometer Jakob Reich, verfolgt von Max Peukert und Emil Sonntag. Auf dem obersten Treppchen beim 7-Kilometer-Lauf stand Gerd Schiller, gefolgt von Markus Breitschuh und Louis Scherbaum. Und die 7-Kilometer-Walking absolvierte Simone Pusch am schnellsten. Auf Platz 2 folgte Christian und auf Platz 3 Tina Kellner. Und für alle, die jetzt interessiert sind, der nächste Bergrennslauf findet am 6. Juni 2027 statt.

0: Am 12. Juni fand das erste Frauenfußballspiel in Blankenheim statt. Dabei trafen die Damen der Kreisauswahl Mansfeld Südharz auf die Damen vom Halleschen FC 2. Die Vorbereitungen verliefen gut. Die Kreisauswahl trainierte zweimal gemeinsam, um sich auf die Begegnung vorzubereiten. Obwohl der Kader für das Spiel knapp besetzt war, stand letztendlich eine spielfähige und spielstarke Mannschaft bereit. Als Schiedsrichter für die Begegnung war Christian Belger angesetzt. Er leitete die faire Partie ohne besondere Vorkommnisse, auch wenn von außen gelegentlich emotionale Kritik geäußert wurde. Für die Verpflegung sorgte der BSC Blankenheim. Trotz des zunächst regnerischen Wetters blieb es pünktlich zum Anpfiff trocken. Unter den rund 150 Zuschauern entwickelte sich ein packendes Match mit 4 Toren. Der HFC 2 begann erwartungsgemäß offensiv und ging bereits nach 7 Minuten durch Marie Bimberg mit 0:1 in Führung. Die Kreisauswahl glich jedoch schnell aus, als Annemarie Nickel in ihrem ersten Spiel für die Auswahl in der 9. Minute zum 1:1 traf. Danach agierte der HFC 2 wieder offensiver. In der 25. Minute erzielte Celine Reinhardt das 1:2. Christine Golz erhöhte kurz darauf aufs 1:3. Und Maria Freier traf kurz vor dem Pausenpfiff zum 1:4. Trotz des Rückstands zeigte die Kreisauswahl eine gute Leistung. In der zweiten Halbzeit stellte der Trainer der Kreisauswahl taktisch um. Die Ausrichtung wechselte von einer sicheren Defensive auf vollen Angriff. Diese Taktik erwies sich als richtig. Durch den Druck nach vorn gelang Tina Urban in der 59. Minute das 2:4, gefolgt vom Anschlusstreffer zum 3:4 durch Cora Wernicke in der 60. Minute. Die Auswahlmannschaft zeigte großen Einsatz, sodass der Ausgleich zu diesem Zeitpunkt möglich war und verdient gewesen wäre. Ein Eigentor sowie ein verwandelter Elfmeter durch die Torhüterin Hiba Omar in der 89. Minute sicherten am Ende jedoch den Sieg für die Gäste. Der Endstand lautete 3:6. Aus Sicht der Veranstalter war es ein gelungener Abend in Blankenheim mit guter Stimmung und passenden Rahmenbedingungen.
1: Wir verabschieden uns von ihrer wohlverdienten Sommerpause alle mit einem riesen Applaus.

Am 14. Juni waren 11.925 Wahlberechtigte aufgerufen, einen neuen Verbandsgemeindebürgermeister für die Verbandsgemeinde Mansfelder Grund-Helbrad zu wählen. Am Ende gingen dann 6.371 von ihnen zur Wahlurne oder nahmen an der Briefwahl teil. Das bedeutet eine Wahlbeteiligung von 53,4%. Es gab 20 ungültige Stimmen, so dass dann am Ende 6.341

0: 50 zählten. Zur Wahl stellten sich die Einzelbewerber Sören Bartel, Lars Hesse, Gunter Wackern von der AfD und Gerd Wischkowski von der CDU. Hier die Ergebnisse der Kandidaten im Einzelnen. Die meisten Stimmen auf sich vereinigen konnte Gunter Wackern mit 2224, das entspricht 35%. Auf Platz 2 kam Gerd Wischkowski mit 1808 Stimmen, das entspricht 28,5%. Und ganz knapp dahinter Lars Hesse, 1805 Stimmen, 28,4%. Auf dem 4. Platz Sören Bartel, 514 Stimmen, 8,1%. Damit wird es eine Stichwahl zwischen Gunter Wackern und Gerd Wischkowski am 28. Juni geben.
1: Das Stadtbad Sangerhausen wurde im August 2025 nach umfangreicher Sanierung der Badeplattform und des Technikbereiches wiedereröffnet. Der Start in die Freibadsaison 2026 fand Mitte Mai statt. Nun wurde auch die Idee des Benefizschwimmens wieder aufgegriffen. So gab es am 7. Juni 2026 in der Zeit von 9 bis 18 Uhr die Gelegenheit, das neu gestaltete Stadtbad kennenzulernen und gleichzeitig einen Sangerhäuser Verein zu unterstützen. Dabei kam es nicht darauf an, wie schnell oder langsam geschwommen wird, nur die Gesamtanzahl der Bahnen war am Ende des Tages von Bedeutung. Denn für jede geschwommene Bahn zahlten Sponsoren einen Betrag X. Im Wasser zu finden waren dabei jung und alt, ganze Familien, aber auch Vereine, Kommunalvertreter und Politiker. Wie zum Beispiel der CDU-Landtagsabgeordnete Matthias Redlich hier im Bild. Oder der kleine Paul, der mit seinen 7 Jahren sicher einer der jüngsten Teilnehmer war, aber schon richtig sicher schwimmen kann und unbedingt dabei sein wollte. Organisiert haben das Benefizschwimmen die Kommunale Bädergesellschaft, die das Stadtbad betreibt, der Kreissportbund Mansfeld-Südharz und der Aquarien- und Terrarienverein Seerose Sangerhausen, dessen Vorsitzender Tim Wangemann war einst auch Mitinitiator der Benefizveranstaltung und erinnerte sich, nachdem er mehrere Dutzend Bahnen absolviert hatte, wie es damals losging.
2: Los ging es damals 2013 für einen Vereinsmitglied 2013. Und ja, wir haben damals verschiedene Sponsoren erstmal mit der Kommunalen Bädergesellschaft den Partner gesucht. Bis 2015 war das stets und ständig Programm, einmal im Jahr. Dann durch den Umbau Savanne ging es dann 2016, 17, 18 in den Benefizlauf über. Hatten dann auch 2018 nochmal ein Benefizschwimmen mit der Neueröffnung Savanne. Dann ist das so ein bisschen eingeschlafen, 2020, 2021, weiß jeder, was da so für Hauptthemen eine Rolle gespielt haben. Und seit letztes Jahr im August gibt es das neue Stadtbad. Und um das einfach zu präsentieren, um mal die Idee wieder aufleben zu lassen, einfach mal uns wieder zusammengesetzt letztes Jahr. Gut, die Partner und die Sponsoren sind dieselben gewesen. Neu hinzugekommen ist der Kreissportbund. Sponsoren Autohaus Wurch, Intersport Liebig, das sind so die Hauptsponsoren der ersten Stunde. Die Sparkasse Mansfeld-Südharz und Panoramamöbel.
3: Stadtwerke sehe ich noch hier in der Fahne.
2: Genau. Zusätzlich ist der Kreissportbund als Partner und Organisator mit gewonnen worden, weil es sich bewährt hat, das einfach auf mehreren Schultern zu verteilen, um gutes Ergebnis zu erzielen.
1: Und das konnte sich sehen lassen. So absolvierten 400 Gäste in den 9 Stunden 2544 Schwimmbahnen. Der Erlös in Höhe von 1700 Euro ging diesmal an den Verein Mansfelder Bergarbeiter Sangerhausen e.V. Mit den Spendengeldern soll ein Projekt unterstützt werden, wobei Schüler in den Jahrgängen 4. und 5. Klasse mit der Bergbaugeschichte unserer Region in Verbindung kommen sollen und Exponate für das Bergbaumuseum Wetterode gemeinsam aufarbeiten werden. Zusätzlich unterstützt wurde das Event durch weitere Organisationen und Vereine, wie zum Beispiel dem Metthaus e.V., dem Kreiskinder- und Jugendring Mansfeld-Südharz und dem Soziokultur e.V. Oase. Sie boten ein buntes Rahmenprogramm für Kinder, Jugendliche und Erwachsene, während die Schwimmer bei bestem Wetter im Becken ihre Bahnen zogen.
0: Nach den Stadtlesewettbewerben für die Bereiche Eisleben, Sangerhausen und Hettstedt fand am 10. Juni Der Kreislesewettstreit im Mansfeld-Museum Hettstedt-Stadt. Dazu begrüßte Anne Bittmann von der Stadtbibliothek der Wipperstadt die Anwesenden.
4: Liebe Lesekinder, die den Stadtwettstreit erfolgreich bewältigt haben. Toll, dass ihr da seid. Herzlich willkommen, liebe Jury. Wir haben heute ganz toll vertreten aus Eisleben die Frau Jaunik. Herzlich willkommen, Leiterin der Stadtbibliothek. Wir haben heute Frau Anke Hermann, die Leiterin der Stadtbibliothek in Sangerhausen. Heute Christine Saalbach, das ist die Stabsstelle für Öffentlichkeitsarbeit, Städtepartnerschaft und Kultur in Hettstedt. Nochmal liebe Eltern, liebe Familie, liebe Gäste, die heute mit das Lesekind begleiten, vielen Dank einfach, dass Sie und ihr mit hier seid, dass wir heute im Kreisaufscheid im Mansfeld-Museum und Humboldt-Schloss halten können. Genau, wir haben heute ja drei Lesekinder und wir haben gedacht, wir machen das so, dass wir einen kleinen Einstieg geben. Ich würde gleich zu meiner Kollegin, die Frau Zerkade, die Bundesfreiwilligendienstmacht in der Stadtbibliothek, überleiten, denn sie wird nochmal ein paar Worte sagen wollen.
0: Und so kam es auch. Frau Zeklarek stimmte auf das Kommende ein und lobte den Zauber des Lesens. Es war wieder so, dass die Kinder zunächst einen eigenen Text lesen sollten und dann einen vorgegebenen. Den Auftakt machte Letizia Trinks von der Landschule Osterhausen. Sie war die Gewinnerin für den Bereich Lutherstadt Eisleben.
5: Jeden Morgen, wenn der Wecker rappelte und Mama aufstehen rief, war Pia hundemüde. Nur noch ein bisschen besser, nur noch eine Minute. Dann zog sie die Decke über die Ohren und schlief so lange, bis alle anderen mit dem Frühstück fertig waren und der Tisch wieder abgedeckt wurde. Höchstens ein kaltes Toastbrot und Herr Laurams Ei waren übrig geblieben. Und die mochte Pia auch nicht essen. Deine Freunde sind alle schon draußen, sagte Mama. Willst du nicht mit ihnen spielen? Nö, sagte Pia. Keine Lust.
0: Als nächste Charlotte Gottschalk von der Grundschule am Markt Hettstedt.
6: Toffi? Das ist aber ein lustiger Name. Toffi? Ida schaute Ronja überrascht an. Der Hund hieß Toffi? Woher wusste Ronja das? Lothar kapierte als erster, was los war. Du kannst ihn verstehen? Ja, Ronja, du kannst ihn verstehen. Weißt du, was das bedeutet? Er gehört zu dir. Dann trat Ronja an. Toffi ist dein magisches Tier.
0: Und schließlich noch Jonas Dilsner von der Grundschule Goldene Aue Wallhausen für den Bereich Sangerhausen.
7: Ohne zu zögern richtete sich Maxe auf und hielt die Brille in die Sonne. Er drehte das Glas so lange im Licht hin und her, bis er den richtigen Winkel gefunden hatte. Da! Der Sonnenstrahl fiel wie bei einer Lupe direkt durch das Brillenglas auf das Thermometer. Nicht lange und das Plastikgehäuse des Thermometers fing an zu stinken. Eilig zog Maxe die Brille beiseite und prüfte die Anzeige. 62 Grad, Maxe strahlte. Bingo, das sollte genügen.
0: Dann waren alle drei noch einmal mit einem vorgegebenen Text an der Reihe. Schließlich war es an der Jury, eine Entscheidung zu treffen. Für die zog sie sich kurz zurück, um die nicht einfache Frage zu klären, wer denn nun den Lesewettbewerb auf Kreisebene gewinnen sollte. Das Resultat verkündete dann Frau Bittmann.
4: So, es hat einen Moment gedauert, aber es war tatsächlich wichtig, einfach nur zu schauen, ja, wie ist es jetzt ausgefallen. Die Jury hat das ganz toll gemacht, wir waren live dann dabei und hat tatsächlich einen Kreislesekönig oder Königin ausgewählt für dieses Jahr. 2026 hier in der Stadt Hettstedt für Sangerhausen, Eisleben und Hettstedt den Kreis ausscheidet. Und jetzt mache ich mal einen Trommelwirbel, der ist geworden.
0: Und es war Jonas Dilsner. Herzlichen Glückwunsch.
4: Kannst du einmal zum Zug kommen, Jonas. Gib dir jetzt deine Siegerurkunde. Du bist Lesekönig 2026 im Kreis ausscheidet. Das ist deine Krone.
0: Natürlich bekamen Letizia und Charlotte

0: da auch noch ein Geschenk. Schließlich haben sie ja in ihren Städten gewonnen. Aber auf Landesebene im November wird den Landkreis Mansfeld-Südharz beim Landeslesewettbewerb Jonas Dilser vertreten. Pünktlich zur geplanten feierlichen Inbetriebnahme eines Wanderstempels der Harzer Wandernadel am Natur- und Geschichtslehrpfad Helfter Königspfalz am 11. Juni fiel ein heftiger Regenguss. Die Teilnehmer an der Veranstaltung flüchteten in einen nahegelegenen Tunnel und dort begrüßte der Bürgermeister der Lutherstadt Eisleben, Herr Staub, die Anwesenden.
1: Ich freue mich, dass das Projekt in relativ kurzer Zeit auch umgesetzt werden konnte. Wir hatten hier auch die Nutzung der Wege mit den Eigentümern abgestimmt. Frau Webke, nochmal herzlichen Dank, auch in Abstimmung mit Herrn Ulrich als Vereinsvorsitzenden, der hier die vertraglichen Gestaltungen vollzogen hat. Wir haben die Landgesellschaft als auch den Landesforst hier mit im Boot. Man hat uns gestattet, hier die Wanderwege entsprechend freizuhalten, zu belaufen, auszugestatten mit Informationstafeln, mit Sitzgelegenheiten, mit Sitzraufen und auch Bänken. Und ich denke, hier haben wir einen kleinen Ort geschaffen, wo der Wanderer wirklich geneigt ist, diese historischen Stätten auch abzulaufen, hier direkt im Hüttengrund zwischen großer und kleiner Klaus.
0: Dann ergriff Klaus Dumeier, Geschäftsführer der Harzer Wandernadel GmbH, das Wort.
2: Also, mein Name ist Klaus Dumeier, ich bin der Geschäftsführer der Harzer Wandernadel. Wir haben dieses Jahr auch 20-jähriges Jubiläum. Ja, hätte mir nie gedacht, dass sich das so entwickelt. Wir verkaufen also pro Jahr so roundabout 180.000 Wanderpässe plus die einzelnen Begleithefte. Wir haben also zu insgesamt 18 Themen Begleithefte. Dies Jahr ganz neu rausgebracht, das Themenheft zu den Talsperren in Harz. Und wir haben auch dieses Jahr aufgrund des Jubiläums ein Heft herausgebracht, was sich Jubiläumsheft schimpft. Und 20 Jahre heißt, wir haben also in das Heft auch 20 neue Stempelstellen gepackt, weil sich viele Kaiser, die mehrfach Kaiser sind, wir haben ja auch welche hier, auch wünschen, dass wir mal ein paar Stempelstellen verändern. Aber verändern ist natürlich immer so eine schwierige Sache, weil wir haben ja sehr, sehr viele Touristen, die wegen der Wandernadel in den Harz kommen, in alle drei Bundesländer des Harzes. Und die möchten natürlich, wenn sie sich neu ausgestattet haben mit Wanderkarten, Wanderpässen, möglichst, dass das Projekt stabil bleibt. Aber ich habe gesagt, wir nutzen jetzt mal ein Heft, ein Begleitheft zum 20-jährigen Bestehen als Brücke. Das heißt also, wir haben da jetzt 20 neue Stempelstellen drin. Und wer dieses Heft eben voll macht, also alle 20 Stempelabdrücke hat, bekommt natürlich ein Jubiläumspin, weil er eben das Heft geschafft hat. Aber das Interessante an dem Heft, man arbeitet ja heute sehr gerne mit QR-Codes, auch wir. Und auf der Rückseite des Heftes ist ein QR-Code und da muss man dann Farbe bekennen. Da muss man dann sagen, okay, beispielsweise der Hüttengrund soll ewige Stempelstelle bleiben, der soll in das numerische Heft wechseln. Ja, aber dann muss ich benennen, was für eine andere Stempel, die in dem Heft jetzt drin ist, in dem Wanderpass, soll weg.
0: Inzwischen hatte der Regen aufgehört und man konnte die Veranstaltung wie geplant vor die einzuweihende Schautafel des Heimatvereines Helfter verlegen. Auch hier ergriff zunächst Herr Staub das Wort.
1: Nochmal ganz kurz zum zweiten Teil. Wir haben jetzt schon sehr viel Interessantes von der Harzer Wandernadel von Herrn Dumeier erfahren. Und hier sieht man auch, also Wandern lohnt sich auf jeden Fall innerhalb von 10 Minuten von Starkregen zu alten Sonnenschein. Und ja, wir hatten gemeinsam mit dem Heimatverein, dem Ortschaftsrat und auch dem Stadtrat hier in den letzten Monaten die Beschlüsse auf den Weg gebracht, dass wir hier gemeinsam diese Wanderwege ertüchtigen wollen, erhalten wollen, jeder nach seinen Möglichkeiten. Und das hat natürlich nicht nur was für die Nutzung der Harzer Wandernadel zu tun, sondern ganz praktische Themen auch, dass man natürlich auch Kinder und Jugendliche möglichst hier animiert, in der Natur tätig zu werden, sich zu informieren. Der Heimatverein, hier der Vereinsvorsitzende Michael Ulrich, hat sich in liebevoller Kleinarbeit die letzten Wochen stark damit beschäftigt, hier Möglichkeiten zu schaffen, dass Familien hier auch sich niederlassen können, dass man hier Picknick machen kann, Sitzbänke beschafft, Hirschraufen, also Sitzraufen beschafft und auch hier diese Informationstafeln. Das Ganze natürlich sowohl aus Spendenmitteln und vereinseigenen Mitteln, aber mit ganz großer Unterstützung der Volksbank Halle, hier die Niederlassung Eisen. Frau Ulrich ist heute auch mit da, die hier gemeinsam mit einer, wie heißt das, Crowdfunding sozusagen, genau, das Ganze bespielt hat. Ich glaube, 4.000 Euro musste der Verein selbst aufbringen und 4.000 hat die Volksbank dazugegeben. 8.000 Euro standen zur Verfügung.
0: Für den Verein sprach der Vorsitzende Michael Ulrich.
3: Steckt viel Herzblut in diesem Projekt, nicht nur in diesem. Der Heimatverein selber besteht ja aus mehreren Arbeitsgruppen. Die AG Hüttengrund, wie wir sie nennen, ist eine von tatsächlich aktuell dreien. Hier ist es nun jetzt aber so weit, dass man sagt, ich vergleiche das mal gerne mit so einer Haussanierung, man muss eine ganze Weile abreißen, es sieht eine ganze Weile nicht so schön aus und man muss viel machen, viel Staub, viel Dreck, aber es kommt ja der Moment, wo dann die Wände auf einmal wieder verputzt werden und hier im Hüttengrund ist es jetzt in dem Falle so, dass wir nach dem Putzen und Aufräumaktionen gab es einige, tatsächlich durch viele, viele engagierte Mitglieder, leider sind auch sehr wichtige, die jetzt hier eigentlich auch mitstehen müssten, heute nicht da. Deswegen nenne ich sie ganz kurz. Das ist der Hans Herrmann, der uns hier unterstützt hat als Vereinsmitglied mit den ganzen grafischen und geschichtlichen Ausarbeitungen. Dann Stefan Gothe, der als AG-Leiter heute leider auch nicht dabei sein kann, der die ganzen Arbeitseinsätze auch mit koordiniert und das Team auch so ein bisschen zusammenhält. Und ja, zusammen haben wir es tatsächlich geschafft, in dann doch sehr sportlich und kurzer Zeit die Schilder noch zu beschaffen. Das Ganze soll auch noch erweitert werden, um tatsächlich einen Trimmdichtpfad. Hier sind wir gerade dabei, ein Projekt zu entwickeln, das Ganze auch so ein bisschen finanziell darzustellen. Es geht ja auch immer ein bisschen ums Geld. Und hier sind wir ja auch schon, wie es Carsten auch schon sagte, sehr dankbar für jegliche Unterstützung, sei es die Volksbank Halle, Niederlassung Eisleben oder tatsächlich die ganzen Hälfte Eislebener, wo sie alle herkamen, die 4.000 Euro ja erstmal sponsoren mussten, damit die VB es überhaupt erst auffüllen konnte. Also auch hier nochmal ein herzliches Dankeschön an alle, die sich da irgendwie beteiligt haben, egal ob durch Muskelkraft oder durch Kontobewegungen.
0: Dann konnte er gemeinsam mit Astrid Ulrich von der Volksbank Halle das symbolische Band durchschneiden und den Natur- und Geschichtslehrpfad Helfter König Pfalz in seiner jetzigen Ausbaustufe eröffnen. Dann wurde sozusagen Probe gewandert auf dem rund 4 Kilometer langen Natur- und Geschichtslehrpfad. Dieser führt an Streuobstwiesen, historischen Schmelzplätzen und beeindruckenden Aussichtspunkten vorbei und bietet einen Blick auf die entstehende Königspfalz, bevor er wieder zum Ausgangspunkt zurückkehrt. Ziel an diesem Tag natürlich die Wanderstempelstelle der Harzer Wandernadel, die zunächst bis September 2026 genutzt werden kann. Der Stempel trägt als Symbol eine Hexe sowie die Aufschrift Wandernadel Hüttengrund Eisleben.

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0: Ziemlich genau 11 Monate nach der Grundsteinlegung wurde am Naturerlebniszentrum Stausee-Kelpra, kurz Nest genannt, Richtfest gefeiert. Und während die Zimmerer vom Holzbau Hunold aus Leinefelde die letzten Nägel einschlugen, zog man schon mal die Richtkrone hoch. Im Inneren der entstandenen Gebäudehülle versammelten sich indes die Vertreter des Talsperrenbetriebes Sachsen-Anhalt als Bauherr sowie der an Planung und Bau beteiligten Firmen, aber auch Gäste aus der Politik, von den Kommunen und der Kreisverwaltung. Mario Hohmann, Geschäftsführer des Talsperrenbetriebes, der die Anwesenden begrüßte, freute sich, wie weit fortgeschritten der als schwierig geltende Bau bereits ist. Nach der Fertigstellung soll dies ein moderner Ort der Umweltbildung werden. Naturerlebnis, Wissensvermittlung und nachhaltiger Tourismus sollen hier miteinander verbunden werden, wobei der Stausee Kelpra natürlich in erster Linie dem Hochwasserschutz dient, betonte Herr Hohmann. Mit 5 Millionen Kubikmeter Wasser sei er derzeit gut gefüllt und bietet den 300 Vogelarten inklusive dem Kranich in diesem Jahr beste Brutbedingungen. Dem schloss sich auch Staatssekretär Dr. Steffen Eichner vom Ministerium für Wissenschaft, Energie, Klimaschutz und Umwelt Sachsen-Anhalt an, der als nächster das Wort ergriff.
1: Mit dem Besucherzentrum entsteht nun ein neuer zentraler Anlaufpunkt für Besucherinnen und Besucher der Region. Das Zentrum wird eine bestehende Beobachtungseinrichtung. Es wird Informationstafeln geben, es werden weitere Angebote integriert und es wird die Bedeutung des Stausees für die Flora und Fauna quasi vermittelt. Zudem wird es ein Standort von Forschung und Monitoring der Artenvielfalt. Die Finanzierung des Projektes erfolgt auf der Richtlinie Sachsen-Anhalt Revier 2038 aus Mitteln des Investitionsgesetzes Kohleregion. Das beantragte Investitionsvolumen beträgt 8 Millionen Euro, 800.000 Euro Eigenanteil, der wird vom Talsperrenbetrieb praktisch übernommen. Deshalb auch nochmal mein ganz besonderer Dank auch an den Talsperrenbetrieb als Vorhabensträger und allen Beteiligten, die dieses Projekt unterstützt haben und seine Umsetzung ermöglicht.
0: Architekt Christoph Richter ging anschließend auf die Herausforderungen während der Errichtung des eigenwilligen Gebäudes aus Beton, Holz und Glas ein. Den Richtspruch gab es schließlich von Zimmerermeister Tino Lauerwald. Zugehört hatte auch Frank Wiegand von der bauausführenden Firma.
2: Wurde erwähnt vom Architekten, wie einfach es ist, sich was auszudenken, und Sie mussten es umsetzen. Wie waren das in echt dann?
3: Na, erstmal haben wir uns gefreut, dass wir es umsetzen durften. Und ansonsten ist es eine sehr anspruchsvolle Aufgabe gewesen.
2: Warum? Weil das wirklich alles schief ist?
3: Schief hört sich jetzt nicht so gut an. Aber wir bauen immer lieber im rechten Winkel. Das ist normal. Das ist so, als wenn Sie ein komplettes Unikat in Einzelanfertigung machen. Und da ist der Aufwand natürlich auch da im Kopf wesentlich größer, wie wenn Sie von der Reihe bauen, wobei wir das sowieso nicht machen. Aber das ist so noch, bei mir werden es im Herbst 45 Berufsjahre, eine der anspruchsvollsten Sachen, mit die ich gemacht habe, im Neubau zumindest.
2: Na ja, dann sind Sie sich auch ein bisschen stolz, oder?
3: Doch, ja.
0: Während eines Rundganges hatten die Gäste die Gelegenheit, sich im Inneren des Gebäudes umzuschauen und sich von der besonderen Architektur des zukunftsweisenden Projektes zu überzeugen. Mit dabei war auch die FDP-Landtagsabgeordnete Katrin Tarekone. Sie zeigte sich beeindruckt.
4: Das ist ein fantastisches Bauwerk. Wir haben gerade gesehen, was es hier wieder für Körner gibt und auch das so ein bisschen, manche sagen es Spinnerei, ich sage es herrlich, hochfliegende Ideen realistisch umsetzbar sind. Und wenn die einen Impuls geben, dass noch mehr Menschen hier in unser schönes Mansfeld-Südharz kommen, ist alles gelungen. Also diese Emotionen, die Holz auslöst, ja, wenn man das anfasst, wenn man das, weiß doch jeder, ne? Es riecht und es ist gleich ein angenehmes Gefühl. Also es ist einfach klasse. Ja.
2: Sind Sie auch ein Kranich-Fan oder ein Vogel-Fan insgesamt?
4: Ich bin Natur-Fan und mich fasziniert, wie funktioniert alles zusammen? Also fällt einer aus, was macht der andere, was macht das Netzwerk? Und das ist ja auch das Spannende an der ganzen Geschichte, dass wir nicht uns ein Spezialist

0: Listen raussuchen, für den wir jetzt alles machen, stand ja hier auch mal so ein bisschen in der Diskussion, sondern hier geht es ja um sehr viel mehr. Hier geht es ja quasi um die Talsperre, auch im Hochwasserschutz und was sie an noch ganz vieles leistet. Und der Kranich ist natürlich ein wunderschöner Vogel und lassen wir uns einfach mehr von den Schönheiten verzücken, als immer wieder zu sagen, was alles doof ist.
1: Das Richtfest fand sein Ende mit einem kleinen Buffet für die Gäste und vor allem die Mitarbeiter der am Rohbau beteiligten Firmen. Nun geht es in den kommenden Monaten an den Innenausbau, die Installation der Technik und die Gestaltung der Außenanlagen. Und so soll das Naturerlebniszentrum Stausee Kelpra einmal aussehen. Die Eröffnung ist für Ende des Jahres 2027 geplant.
2: Zumindest am Anfang, alles andere als vom Wetter verwöhnt, fand am 12. Juni der 5. Sommerempfang des Landkreises Mansfeld-Südharz, auch Mietsummerhour genannt, auf dem Gelände der Kreismusikschule Karl Christian Akte in Sangerhausen statt. Maßgeblich getragen von der Landkreisverwaltung und der Sparkasse Mansfeld-Südharz begrüßten Landrat André Schröder und der Vorstandsvorsitzende der Sparkasse Mansfeld-Südharz, Michael Neher, die über 450 Gäste aus Ehrenamt, Politik und Wirtschaft. In angenehmer Atmosphäre erwarteten diese gute Unterhaltung und kulinarische Erlebnisse. Ebenfalls vor Ort das Kriseninterventionsteam Mansfeld-Südharz. Die Spenden dieses Tages sollten dieser gemeinnützigen Organisation zugutekommen. Aufgrund der Witterung fand der offizielle Teil aber dann drinnen statt. Dazu begrüßte Landrat André Schröder nach einer musikalischen Eröffnung durch das Blasmusikorchester der Kreismusikschule die Gäste.

0: Schön, dass Sie alle da sind. Es war ziemlich genau ein Jahr her, da hat der Landkreis zum 5. Sommerempfang geladen und es war schrecklich heiß und schwül. Einige von Ihnen werden sich möglicherweise daran erinnern. Viele Sonnenbrillen blieben liegen, einige hatten Hitzeattacken. Wir haben natürlich nach ganz oben telefoniert und haben die ganz große Klimaanlage anwerfen lassen. Sie haben das heute ja alle gemerkt.
1: Nach diesem Kommentar zum aktuellen Wetter freute er sich, doch einige sehr positive Zahlen, die die Entwicklung im Landkreis ausdrücken, vermelden zu können.
0: Die Investitionen sind angewachsen, da sind wir stolz drauf. Der Landkreis bleibt auf Investitionskurs, weil er an seine Zukunft glaubt. Es sind auch Internetanschlüsse, Gigabit, aber auch schnelle Internetanschlüsse insgesamt haben zugenommen. Es ist die Zahl der touristischen Hinweisschilder gewachsen, das einheitliche touristische Leitsystem, immerhin 380 neue Hinweisschilder, auch das dank der Kreistagsmitglieder so entschieden, ist gewachsen. Und überhaupt bleibt der Landkreis seit 5 Jahren auch Zuzugsregion. Viele Leute glauben das gar nicht durch die Einwohnerentwicklung. Wir sind Zuzugsregion. Seit dem letzten Empfang sind 400 Menschen mehr zu uns gezogen, als weggezogen sind. Auch diese Zahl ist gestiegen. Und ja, natürlich, es gibt. Ja, natürlich, es gibt auch Zahlen, die sinken. Die Arbeitslosigkeit ist gesunken. 380 Bürgerinnen und Bürger weniger benötigen Bürgergeld in diesem Landkreis. Alles Zahlenbeispiele. Ich weiß, ich pick mir jetzt nur die Rosinen raus, können einige sagen, das Glas ist hier immer halb leer. Aber die Zahlen sollen ja nur eines sagen. Der Landkreis holt auf und wir haben uns weiterhin viel vorgenommen. Und ich möchte einfach diesen Empfang einfach mal nutzen, mich beim Kreistag, bei den Kreistagsmitgliedern, bei den Bürgermeisterinnen und Bürgermeistern bedanken, bei meinen Amtsvorgängern, die auch heute hier mit anwesend sind, bedanken, dass dieser Gestaltungswille, den man vielleicht als Einzelperson haben kann, aber das funktioniert immer nur im Team, das funktioniert immer nur gemeinsam, das funktioniert auch mit Kreistagsentscheidungen. Deswegen einen herzlichen Dank. Und keine Sorge, es bleiben noch genügend Herausforderungen für uns alle zu lösen.
1: Ein besonderer Ehrengast des Tages, Ministerpräsident Sven Schulze.
2: Sehr geehrte Damen und Herren, dass Sie mich zum wiederholten Mal eingeladen haben. Ich war das letzte Mal hier als Minister für Wirtschaft, Tourismus, Landwirtschaft und Forst und darf heute zu Ihnen reden als Ministerpräsident des Landes Sachsen-Anhalt. Das zeigt, denke ich, dass ich beim letzten Mal, als ich hier war, einigermaßen überzeugt haben muss. Sonst hätte er mich wahrscheinlich nicht wieder eingeladen. Es ist immer schön, hier zu sein, bei Ihnen, bei euch, weil es ein toller Landkreis ist. Zum einen, weil es nette, freundliche, fleißige Menschen sind, die ich hier sehe und treffe. Und weil das, was für mich wichtig ist als Ministerpräsident dieses Landes, hier auch verkörpert wird, nämlich eine gute Zusammenarbeit zwischen dem Landkreis, zwischen den Dörfern und Städten und der Arbeit, die ich zu tun habe, in Magdeburg.
1: Dann sprach der Co-Gastgeber des Abends, der Vorstandsvorsitzende der Sparkasse Mansfeld-Südharz, Michael Neher. Er betonte das soziale Engagement seines Geldhauses und konnte viele Beispiele bringen, wie die Sparkasse das gesellschaftliche Leben in der Region unterstützt. Auch war er Laudator für die erste der beiden traditionell zu diesem Anlass zu vergebenden Ehrenmedaillen des Landkreises. Diese sollte an Margitta Schwebbach vom Kriseninterventionsteam Mansfeld-Südharz gehen. Für ihre langjährige Tätigkeit in dieser Organisation, die Menschen in schwierigen Situationen Hilfe und Beistand bietet, wurde sie geehrt. Herzlichen Glückwunsch. Dann war es an Landrat André Schröder, die zweite Laudatio zu halten. Sie galt Thomas Wäsche, der wie kaum ein anderer die Bergbautradition der Region verkörpert und für sein Engagement nicht nur im Schaubergwerk Wettelrode erhielt er die zweite Ehrenmedaille des Tages. Auch ihm herzlichen Glückwunsch. Aber es sollte an diesem Tag noch eine weitere Ehrung geben. Herr Fritze und Herr Ritter vom Unternehmerverband A38 traten ans Mikrofon, stellten den Verband kurz vor und berichteten, dass sie einen Preis ausgelobt hatten, den Mikro Award für die kundenfreundlichste Verwaltung im Landkreis. Sie freuten sich, diesen Preis auch übergeben zu können, und zwar an Patrick Köhler vom Straßenverkehrsamt Sangerhausen, das bei der vom Unternehmerverband initiierten Online-Befragung die besten Werte erhalten hat. Auch hier herzlichen Glückwunsch. Abgeschlossen wurde der offizielle Teil dieses Sommertreffs mit dem gemeinsamen Singen des Steigerlieds.

0: Dann war natürlich Gelegenheit, bei inzwischen wesentlich besserem Wetter ins Gespräch zu kommen, zu Netzwerken, wie das so schön heißt, und unter anderem auch den Klängen von Dimitri Andronov am Piano zu lauschen.
1: Unter dem Motto Feuer und Konfetti lud die Freiwillige Feuerwehr Leimbach am 14. Juni zum dritten Bürgerfrühstück.

0: Nach Mansfeld ein. Zahlreiche große und kleine Besucher folgten der Einladung zum Gerätehaus am Fuße der Klausstraße. Unterstützt wurde die Wehr, dabei tatkräftig, von den Mitgliedern des Mansfelder Karnevalsclubs. Zum Auftakt der Veranstaltung begrüßte unter anderem Bürgermeister Andreas Koch die anwesenden Gäste.
1: 22 Frühstück, das ist das dritte Mansfelder Bürger Frühstück Rekord. Also ganz, ganz toll. Ich freue mich wirklich, dass es so breit ist. Hier an der Stelle natürlich auch nochmal ein ganz herzliches Dank zum einen an die Leibacher Feuerwehr, aber natürlich auch an den Mansfelder Karnevalsclub, ja, an die beiden, die Feuer und Konfetti, wie das Fest hier heißt, organisiert haben. Ja, Sie alle wissen, dass wir dieses Jahr leider das Heimatfest ausfallen lassen mussten aufgrund des Platzes. Und da waren wir natürlich sehr froh, dass ihr dieses Fest hier organisiert habt und natürlich ermöglicht habt, dass dieses Dorffest stattfinden kann. Also ganz, ganz herzlichen Dank an euch.
2: Ja, sehr gerne.
1: Ansonsten auch nochmal ein Dankeschön an das Festkomitee, weil sonst auch das Heimatfest natürlich organisiert, dass ihr hier seid, dass ihr das Bürgerfrühstück mit uns hier gemeinsam macht im Rahmen von Feuer und Konfetti und das so toll organisiert. Auf ihr herzlichen Dank.
0: Danach füllte sich der Pavillon fast bis auf den letzten Platz. Die Besucher genossen das Frühstück in geselliger Runde. Entweder mit selbst mitgebrachten Speisen oder mit einem Lunchpaket der Stadtinformation. Für die passende Stimmung während des Essens sorgten derweil die Thüringer Oldies mit ihrer Live-Musik.

Ein Höhepunkt des Tages war die traditionelle Stadtwette der Raiffeisenwarengenossenschaft Mansfeld. Die Kinder- und Jugendfeuerwehren aus Braunschwende und Möllendorf traten in verschiedenen Challenges an. Durch erfolgreiches Singen und einem feuerwehrtaktischen Becherlauf sicherten sich die Nachwuchskräfte am Ende jeweils eine Spende von 500 € für ihre Kassen.

Am 16. Juni wurde die Geschwister-Scholl-Grundschule in Sandersleben im Rahmen einer kleinen Feier in das Bourage-Netzwerk aufgenommen. Das heißt, die entsprechende Urkunde und das Schild Schule ohne Rassismus, Schule mit Courage würde übergeben werden. Zuvor zeigten die Kinder der Grundschule mit einem kleinen Tanz ihr Können.

0: Ort der Direktor der Landeszentrale für politische Bildung, Mike Reichel.
1: Die Grundschule, die Geschwister-Scholl-Grundschule, erhält heute den Titel Schule ohne Rassismus, Schule mit Courage. Sie ist die 185. Schule, die in Sachsen-Anhalt diesen Titel trägt, und über 5000 gibt es davon in ganz Deutschland. Diese Schule hat sich sehr intensiv mit dem Thema Mut auseinandergesetzt, Courage zeigen, und hat das vor allen Dingen auch beim Thema Sport und Tanz gemacht. Das heißt, miteinander umgehen, Fairness gehört dazu, Respekt zeigen, und hat dort viele Projekte eingereicht und hat vor allen Dingen auch abgestimmt in der Schule. Und 80% haben gesagt, alle, die hier lernen, lehren und arbeiten, ja, wir wollen zum Schulnetzwerk gehören. Wir merken natürlich, dass die Schulen ganz genau auch Projekte

0: Projekte machen, die Ihnen gut tun, die zu tun haben mit den Themen Respekt, mit dem Thema Mobbing gehen Sie um innerhalb der Schule und sind natürlich auch ganz speziell dabei, Themen wie hier Geschwister Scholl, die Hans und Sophie, die für ihren Mut, für ihren Einsatz für Demokratie und gegen Diktatur ja sogar umgekommen sind. Das heißt, sie lernen auch mutig zu sein, in der Schule miteinander respektvoll umzugehen, aber auch außerhalb der Schule.
1: Dann übergab Martin Hanusch von der Landeszentrale für politische Bildung symbolisch das Schild Schule ohne Rassismus, Schule mit Courage an die Mädchen und Jungen in Sandersleben.

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0: Gut abgesichert durch die Polizei und die Kameraden der Freiwilligen Feuerwehr Burg Oerna wurde am 7. Juni 2026 der zweite Berggrenzlauf durchgeführt. Initiiert und organisiert durch das Team der Hafenbar um Christian C. fand auch die zweite Veranstaltung dieser Art nach der Premiere im vergangenen Jahr wieder zahlreiche Unterstützer und Helfer. Und während die Teilnehmerinnen und Teilnehmer des in diesem Jahr neu hinzugekommenen KME-Familienlaufs als Erste auf die Strecke gingen, gab es im weiteren Verlauf des Vormittags noch vier weitere Starts, wie Moderatorin Sandy zu berichten wusste.
1: Klasse, wenn es so gut angenommen wird. Und wir freuen uns natürlich, dass wir hier vor allen Dingen auch viele kleine und junge vor allen Dingen Familien ansprechen können. Ganz neu in diesem Jahr ist nämlich der KME-Familienlauf, gesponsert von KME. Geht über 2 Kilometer und ganz neu ist auch der 7 Kilometer Wäschekeller Walking Teil, damit auch die Walker und Walkerinnen angesprochen sind. Wir freuen uns, dass wir da das Repertoire ein bisschen erweitern konnten, auch auf viele Wünsche vom letzten Jahr hin aus der Premiere. Und es ist natürlich klasse, über 200 Teilnehmer und es wird richtig gut angenommen. Wir haben viel Spaß, der Wettergott ist uns auch was schuldig gewesen, denn im letzten Jahr war es eine ganz schöne Hitzeschlacht. Und dieses Jahr ist optimales Laufwetter. Wir freuen uns, dass viele da sind und dass wir natürlich im Anschluss nachher auch noch gemeinsam Zeit genießen können und den Lauf Revue passieren lassen. Mit einer schönen Siegerehrung natürlich. Mhm. Und wir sind glücklich, dass alle da sind.
0: Mit großem Interesse wurde so auch der Bambini-Lauf, unterstützt durch die Stadtwerke Hettstedt, verfolgt, bei dem Kinder allein oder mit Unterstützung eines Elternteils 650 Meter im autofreien Bereich rund um die Hafenbar absolvierten. Ohne auf den Verkehr achten zu müssen, konnten die Kleinen so sicher erste Lauferfahrungen sammeln. Und übrigens, für alle, die dabei waren, gab es im Ziel eine Medaille. Wie zum Beispiel auch für den erst 3-jährigen Moritz aus Helbra, der seinen überhaupt ersten Lauf gemeinsam mit seiner Mama absolvierte. Schnellster beim KME-Lauf, bei dem es keine Wertung gab, war dieser junge Mann, Bashir Mohammed, seit 2 Jahren in Deutschland.
2: Schnellste beim KME-Lauf?
3: Ja.
2: Läufst du öfters?
3: Ja.
2: Ja? Ja. Also so in der Freizeit oder?
3: Also ich laufe 3 oder 4 Mal pro Woche.
2: Oh.
3: Ja, stark. Okay. Ich mache manchmal, wenn ich Zeit habe, zu Hause Sport.
2: Ja. Gut. Und arbeitest du auch bei KME?
3: Also nein, das ist mein erstes Mal hier.
2: Okay. Aber trotzdem, ja, Respekt.
3: Ja, sehr danke. Gut.
0: Doch auch die übrigen Teilnehmer des KME-Laufs über 2 Kilometer kamen jetzt ins Ziel, während Regina und Christoph aus Hettstedt ihren Lauf noch vor sich hatten.
2: Seid ihr offensichtlich ein Pärchen?
4: Ja.
2: Und lauft heute mit?
4: Ja.
2: Zum ersten Mal? War der Busse schon dabei?
5: Zum ersten
4: Nein,
5: Mal.
4: Zum ersten Mal.
2: Also ihr macht es offensichtlich öfters mal, oder?
6: Ja, ich war jetzt am Freitag in Eisnim zum Benefizlauf.
2: Also
6: 8 Runden, aber am Stück 37 Minuten.
2: Ja.
4: Ich mache eher das Walking. Das liegt mir mehr wie das Laufen.
0: Vor allen Starts gab es auch die Möglichkeit zur Erwärmung bei flotten Rhythmen mit Alexandra.

0: 5, 4, 3, 2, 1. Los geht's! Viel Spaß!
1: Weg waren sie, die Damen und Herren Teilnehmer des 13 Kilometer Volksbankhalle Saalelaufs. Ja, genauso wie die je 7 Kilometer Hafenpaar Walking und der Wäschekellerlauf durch die Bergbaulandschaft in und um Burg Oerner führte. Nach professioneller Zeitnahme für diese drei Hauptrennen des Bergrennslaufes standen die Sieger am Ende fest. So war der schnellste über 13 Kilometer Jakob Reich, verfolgt von Max Peukert und Emil Sonntag. Auf dem obersten Treppchen beim 7-Kilometer-Lauf stand Gerd Schiller, gefolgt von Markus Breitschuh und Louis Scherbaum. Und die 7-Kilometer-Walking absolvierte Simone Pusch am schnellsten. Auf Platz 2 folgte Christian und auf Platz 3 Tina Kellner. Und für alle, die jetzt interessiert sind, der nächste Bergrennslauf findet am 6. Juni 2027 statt.

0: Am 12. Juni fand das erste Frauenfußballspiel in Blankenheim statt. Dabei trafen die Damen der Kreisauswahl Mansfeld Südharz auf die Damen vom Halleschen FC 2. Die Vorbereitungen verliefen gut. Die Kreisauswahl trainierte zweimal gemeinsam, um sich auf die Begegnung vorzubereiten. Obwohl der Kader für das Spiel knapp besetzt war, stand letztendlich eine spielfähige und spielstarke Mannschaft bereit. Als Schiedsrichter für die Begegnung war Christian Belger angesetzt. Er leitete die faire Partie ohne besondere Vorkommnisse, auch wenn von außen gelegentlich emotionale Kritik geäußert wurde. Für die Verpflegung sorgte der BSC Blankenheim. Trotz des zunächst regnerischen Wetters blieb es pünktlich zum Anpfiff trocken. Unter den rund 150 Zuschauern entwickelte sich ein packendes Match mit 4 Toren. Der HFC 2 begann erwartungsmäß offensiv und ging bereits nach 7 Minuten durch Marie Bimberg mit 0:1 in Führung. Die Kreisauswahl glich jedoch schnell aus, als Annemarie Nickel in ihrem ersten Spiel für die Auswahl in der 9. Minute zum 1:1 traf. Danach agierte der HFC 2 wieder offensiver. In der 25. Minute erzielte Celine Reinhardt das 1:2. Christine Golz erhöhte kurz darauf aufs 1:3. Und Maria Freier traf kurz vor dem Pausenpfiff zum 1:4. Trotz des Rückstands zeigte die Kreisauswahl eine gute Leistung. In der zweiten Halbzeit stellte der Trainer der Kreisauswahl taktisch um. Die Ausrichtung wechselte von einer sicheren Defensive auf vollen Angriff. Diese Taktik erwies sich als richtig. Durch den Druck nach vorn gelang Tina Urban in der 59. Minute das 2:4, gefolgt vom Anschlusstreffer zum 3:4 durch Cora Wernicke in der 60. Minute. Die Auswahlmannschaft zeigte großen Einsatz, sodass der Ausgleich zu diesem Zeitpunkt möglich war und verdient gewesen wäre. Ein Eigentor sowie ein verwandelter Elfmeter durch die Torhüterin Hiba Omar in der 89. Minute sicherten am Ende jedoch den Sieg für die Gäste. Der Endstand lautete 3:6. Aus Sicht der Veranstalter war es ein gelungener Abend in Blankenheim mit guter Stimmung und passenden Rahmenbedingungen.
1: Wir verabschieden unsere Mädels in ihrer wohlverdienten Sommerpause alle mit einem riesen Applaus.

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0: Gegen 14.30 Uhr am 10. Juni war es soweit. Auf dem Sangerhäuser Bahnhof wurde der Reformationszug mit einer großflächigen Werbebotschaft von Abellio getauft. Unter anderem mit vor Ort die Landrätin des Landkreises Dr. Angelika Klein.
1: Ich freue mich, dass heute eine Idee Wirklichkeit wird, die schon eine Weile mit uns rumgetragen wurde, und zwar ein Zug zu benennen nach den Reformgebern Martin Luther und Thomas Müntzer. Wir haben uns ja seit Jahren auf das Reformat

0: Generationsjubiläum mit dem Höhepunkt im Jahr 2017 vorbereitet. Seit anderthalb Jahren gibt es einen Arbeitskreis Reformation und gemeinsam mit unserer Standort-Marketing-Gesellschaft, mit den Kommunen, der Lutherstadt Eisleben, mit der Mansfeld-Lutherstadt, aber auch mit den Kirchen, mit der Lutherstiftung selbst, mit unserem Kulturwerk, manche kennen es auch noch als Theater, haben wir in den vergangenen Jahren uns bemüht, Ideen zu finden, Ideen zu sammeln, um deutlich zu machen, dass Reformation nicht nur in Wittenberg stattfand, nicht nur in Eisenach, sondern dass unser Landkreis eigentlich derjenige ist, welcher Ideengeber war und ist, denn Martin Luther ist hier geboren, ist hier gestorben und hat insbesondere auch durch seine engen Kontakte zu den Grafen von Mansfeld unwahrscheinlich Bereicherung erfunden, gerade für die Reformation.
1: Luthers Land und Münzers Heimat, das ist Mansfeld-Südharz, erklärte die Landrätin bei der Taufe. Deshalb ist es wichtig, dass das Reformationsjubiläum um unseren Landkreis keinen Bogen macht. Die Oberbürgermeisterin der Lutherstadt Eisleben, Jutta Fischer, sagte, dass die Bedeutung der Städte Eisleben und Mansfeld als Geburts- und Sterbeort und Heimat Martin Luthers in Verbindung mit Stolberg und Ahlstedt als Thomas-Münzer-Orte nun von einem gestalteten Abellio-Zug ins Land getragen werden. Außerdem dankte sie allen, die dieses Projekt umgesetzt haben und wünschte den Reisenden und Gästen der Städte sowie dem Unternehmen Abellio allzeit gute Fahrt. Bei der Umsetzung des Vorhabens engagierte sich federführend die Standort Marketing Mansfeld Südharz GmbH. Deren Geschäftsführer Marc Lange betonte, dass neben der Botschaft für die beiden Reformgeber der Zug auch zur Ankündigung regionaler Events genutzt werden solle. Deshalb gibt es am Zug eine Werbefläche, die von Zeit zu Zeit aktualisiert wird. Gestartet wurde mit der Ankündigung des diesjährigen Sachsen-Anhalt-Tages, der vom 9. bis 11. September in Sangerhausen stattfindet. Auch der nächste Sachsen-Anhalt-Tag, der im kommenden Jahr von der Lutherstadt Eisleben ausgerichtet wird, wird später durch den Zug in ganz Mitteldeutschland angekündigt. Dirk Ballenstein, Vorsitzender der Geschäftsführung von Abellio Rehl Mitteldeutschland, umriss, warum das Unternehmen das Vorhaben unterstützt. Abellio möchte nicht nur ein Dienstleister sein, der Personen sicher und pünktlich ans Ziel bringt. Vielmehr versteht sich die Firma als ein Unternehmen aus der Region für die Region und möchte dazu beitragen, deren geschichtliche und kulturelle Bedeutung bekannter zu machen. Nahverkehrszüge sorgen nicht nur für Mobilität, sie können auch Botschaften ins Land tragen. Der neue Abellio-Zug wirbt für den Besuch der Luther- und Münzerorte in der Region. Gleichzeitig stimmt er ein auf das große Reformationsjubiläum 2017, zu dem Sachsen-Anhalt Gäste aus aller Welt erwartet. Schließlich knallten die Sektkorken und die feierliche Taufe wurde vollzogen. Fortan trägt nun ein Abellio-Zug den Namen von Martin Luther und Thomas Münzer durch ganz Mitteldeutschland und erinnert damit an die beiden bedeutenden Reformgeber. Das Kulturwerk Mansfeld Südharz Schauspiel Lutherstadt Eisleben lud am 11. Juni zu einem Kennenlernworkshop in das Theater nach Eisleben ein. Näheres zu diesem Musiktheaterprojekt verrät Melanie Peter.
2: Also ich bin Melanie Peter, ich bin die künstlerische Leiterin des Projekts / Thesen 9.5, ein Musiktheaterprojekt, 9 Thesen oder 9 Szenen, 5 Lieder, 70 Minuten junges Musiktheater, das mit dem Theater Eisleben hier durchgeführt wird. Und wir arbeiten mit jungen Leuten aus Eisleben und Sangerhausen, die auf der Bühne stehen werden. Es werden professionelle Künstler mit an Bord sein. Es gibt einen Musiker, der Lieder dafür schreiben wird. Das ist der Christoph Reuter und einen musikalischen Leiter Philipp Baschewski. Die haben schon viel Erfahrung auch mit jungem Publikum und wir drei zusammen entwickeln dieses Musiktheaterprojekt, was im Mai 2017 im Rahmen dieser Luther-Dekade und dem Reformationsjubiläum aufgeführt werden wird. Es ist noch möglich, wer Interesse hat, an dem Projekt teilzunehmen. Es richtet sich vor allen Dingen an

0: Menschen ab 11 bis 13 Jahren bis hin zu 25 Jahren. Das ist die Hauptzielgruppe. Wir möchten aber gerne auch noch Sängerinnen und Sänger, die sich zu einem Chor zusammenschließen, finden, die auch noch einen Part in diesem Projekt erhalten werden. Das heißt, es können sich auch Kinder- und Erwachsenenchöre melden, die an dem Projekt teilnehmen möchten. Und zwar wenden Sie sich bitte an das Kulturwerk Eisleben, also das Theater in Eisleben. Dort werden alle Kontakte gesammelt und dann können wir im Sommer starten und gemeinsam unsere Ideen entwickeln, was es für uns heute bedeutet, Reformation, also Erneuerung. Was ist für uns da heute wichtig? Wie erneuern wir uns? Welche Thesen stellen wir auf? Und da kann sich jeder dran beteiligen, der in dieser Altersgruppe ist oder interessiert dran ist, auch auf der Bühne zu stehen. Es haben sich schon Interessierte gemeldet, die aus Syrien kommen. Und da sie noch nicht so gut Deutsch sprechen, habe ich jetzt auch die Möglichkeit, sozusagen das in Englisch zu übersetzen, um dann in dieser internationalen Sprache die Musik ausmacht, die Tanz ausmacht, dann miteinander zu agieren. Also es wird auch ein Begegnungsprojekt darüber, wo wir herkommen, woran wir glauben, was wir lieben und wo wir hinwollen.
1: It just starts. And you can also take part in it, if you like to. Yeah? Okay.
2: Gemeinsam sollen die Teilnehmer 9 Szenen und 5 Lieder entwickeln, improvisieren, Texte schreiben, singen und wenn sie können, auch tanzen. Wer noch Interesse hat mitzumachen, kann sich im Theater oder unter der eingeblendeten Telefonnummer melden. Wie schon in den vergangenen Jahren fand auch in diesem das Sommerfest der Linken des Kreisverbandes Mansfeld-Südharz an der Gaststätte Ernst Thälmann in der gleichnamigen Gartensporte in Eisleben statt.
3: Also allen ein herzliches Willkommen zu unserem Sommerfest. Das ist schon eine sehr schöne Tradition, dass der Kreisverband Die Linke jährlich ein Sommerfest durchführt. Und sehr häufig haben wir das auch hier an dieser Stelle durchgeführt. Ich bedanke mich schon mal im Voraus an den Vorstand des Gartenvereins, der das wieder ermöglicht hat. Und natürlich auch vielen Dank an das Gaststätten-Ehepaar, die sich hier auch bemüht haben, dass wir heute ein paar schöne Stunden erleben.
2: Für Groß und Klein hatte der Kreisverband am 12. Juni ein buntes, kostenfreies Programm vorbereitet. Unter anderem gab es eine Hüpfburg, ein Glücksrad, Ponys zum Streicheln und Reiten, ein Bücherbazar und Musikalisches.
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2: Für das leibliche Wohl sorgte das Team des Thälmann-Gartenlokals. Gegen Mittag gab es auch einen Talk mit bekannten Politikern aus dem Bund und der Region. Wie hier im Gespräch der parlamentarische Geschäftsführer der Linken von Sachsen-Anhalt Stefan Geppert und dem Fraktionsvorsitzenden von der Linken Sachsen-Anhalt Sven Knöche.
5: Sven, wenn man sich die erste Landtagssitzung anschaut, wo das Neue Deutschland hat geschrieben, die Linksfraktion brennt ein wahres Feuerwerk von Anträgen ab, da waren ja auch einige dabei, wo die Linke klar Flagge gezeigt hat für Humanismus, für Solidarität und Weltoffenheit. Wie wichtig findest du es als neuer Fraktionsvorsitzender, dass wir gerade in dieser Frage Flagge zeigen und hier auch dem Druck einer lauten Minderheit, wie du es eben beschrieben hast, nicht nachgeben?
6: Ja, wir haben es mit einer lauten Minderheit zu tun, die allerdings nichts anderes zu bieten hat als ihre Lautheit, als ihre Ablehnung. Und wir haben es mit einer Landesregierung zu tun, von CDU bis Grüne, die unterschiedlicher nicht sein kann. Wenn man den Koalitionsvertrag liest, dann liest er sich ja zunächst gut. Da steht vieles drin, was man durchaus begrüßen kann, was man sogar umsetzen müsste. Aber wenn man es genauer liest, ist es eben ein Warenhauskatalog aus hätte, könnte, sollte. Und da, denke ich, ist auch eine Aufgabe unserer künftigen Landtagsfraktion. Und das haben wir in der ersten Landtagssitzung unter Beweis gestellt, nämlich genau die Themen nach vorne zu bringen, die uns wichtig sind. Wir haben mit einem Antrag für Solidarität, wo wir den Menschen auch danken und Unterstützung weiter zusagen wollten, die sich engagieren für Solidarität, für Flüchtlinge, für den Zusammenhalt unserer Gesellschaft. Den haben wir gestellt. Wir haben unser Kernthema, nämlich die Frage der Reform der Sozialgesetzgebung, nämlich hier im SGB II, Stichwort Zwangsverrentung, Stichwort Bedarfssicherung für Kinder. Da haben wir einen Antrag gestellt, wo wir wollten, dass das Land Sachsen-Anhalt klar Position bezieht. Wir haben, den hast du ja gestellt, auch die Frage der Kultur nach vorne gebracht, die Frage Theater. Wir haben die Frage der Bildung nach vorne gebracht. Ja, im Koalitionsvertrag steht drin, dass man gerne mehr Lehrer einstellen möchte. Wie man das machen möchte, haben sie aber nicht gesagt. Und das Problem ist einfach, Sachsen-Anhalt hat zu lange geschlafen, was die Frage der Lehrerausbildung anging. Die Lehrer, die eingestellt werden sollen, die gibt es im Moment nicht. Da müssen wir mehr tun, als zu sagen, wir wollen einstellen. Wir müssen überlegen, welche zusätzlichen Qualifikationen können wir in unseren Schulen mit einstellen. Müssen wir zwingend alle Fächerkombinationen machen. Und vor allen Dingen, wir müssen mit unseren Universitäten und Fachhochschulen sprechen, dass endlich wieder mehr Lehrer ausgebildet werden hier im Land. Und zwar Lehrer, die wir an unseren Schulen brauchen.
7: Die Schulleiterin der evangelischen Grundschule Hettstedt, Kerstin Müller, konnte am 14. Juni im Musikunterricht der 4. Klasse von Anke Korblin einen angenehmen Besuch ankündigen.
8: Heute besucht uns ein Vertreter der Stadtwerke, Herr Kloss, ja? Herzlich willkommen. Wir haben einen heißen Draht zu den Stadtwerken, und zwar durch Frau Korblin. Deshalb sind wir ganz froh, dass wir jetzt auch gleich hier sind. Und zwar haben wir gehört, dass die Stadtwerke Rechner aussondern. Und ihr wisst ja, dass wir in manchen Klassenräumen noch uralte Sachen haben, die schon, weiß ich nicht, wie alt sind. Und haben den Antrag gestellt, dass wir bedacht werden, und wir freuen uns, dass wir also heute Rechner von den Stadtwerken kriegen.
7: Jochen Kloss, Leiter Handel und Vertrieb bei den Stadtwerken Hettstedt, wandte sich dann natürlich selbst an die Schüler.
9: Wir machen ja ein bisschen was für die Region allgemein und speziell nun ganz besonders. Und das wisst ihr ja alle. Wir müssen hier im Mansfelder Land ein bisschen was als örtliches Stadtwerk tun, damit das auch noch ein bisschen vorangeht. Und in der Gegenleistung, wir sind ja auch nicht in eigennützig, haben wir als Handel und Vertrieb natürlich dann auch immer die Aufgabe zu werben, kommt zu den Stadtwerken.
7: Lukas freute sich stellvertretend für die anderen, den Gutschein über 4 Computer, einer wird noch nachgeliefert, entgegennehmen zu können.
9: Da stehen auch die 4 schon drauf. Genau. So, mein Großer, dann viel Spaß mit eurem Rechner, alles, alles Gute, und wenn wir wieder helfen können, machen wir das natürlich gern. Na?
7: Die Schüler bedankten sich mit einem Lied.

Auf die Schülerinnen und Schüler der Grund- und Sekundarschule Mansfeld wartete am 14. Juni ein angenehmer Termin, sollten ihnen doch VIP-Museumspässe symbolisch überreicht werden. Dazu machte sich Sebastian Görz, Geschäftsführer des Erlebnisweltmuseen e.V., auf den Weg. Hier zum Beispiel sprach er mit Schülerinnen und Schülern der dritten Klasse über Museen im Allgemeinen und den VIP-Museumspass im Speziellen. Denn auch in diesem Jahr ist Erlebnisweltmuseen e.V. Initiator der Aktion VIP-Museumspass. Mit den Pässen haben Kinder und Jugendliche unter 18 Jahren während der Sommerferien freien Eintritt in 41 Museen, nehmen zahlreiche

0: Einrichtungen im Landkreis Mansfeld-Südharz sind auch Museen im Harz, im Salzlandkreis, im Saalekreis und in Halle mit dabei. Alle teilnehmenden Häuser sind auf www.erlebniswelt-museen.de sowie auf den Pässen aufgelistet. Die VIP-Museumspässe werden von den Schulen im Landkreis Mansfeld-Südharz an ihre Schüler übergeben. Zudem sind sie während des Gültigkeitszeitraums in allen beteiligten Museen, in Touristeninformationen und ausgewählten Hotels erhältlich. Der VIP-Museumspass wird von der Sparkasse Mansfeld-Südharz und der Romonta GmbH unterstützt. Das damit verbundene Gewinnspiel erhält Förderung durch Edeka Lehne Sangerhausen, dem Friwi-Werk Witte, der AOK Sachsen-Anhalt, dem Guten Buch in Sangerhausen und durch die Rosenstadt Sangerhausen GmbH. Dann sind ja alle Voraussetzungen erfüllt für spannende Museumsbesuche in den Sommerferien.
1: Der Ostdeutsche Sparkassenverband, die Sparkasse Mansfeld-Südharz und die Sparkassenfinanzgruppe Sachsen-Anhalt sind Hauptsponsoren und damit offizielle Partner des Sachsen-Anhalt-Tages vom 9. bis 11. September in Sangerhausen. Aus diesem Anlass wurde am 10. Juni im Rathaus der Berg- und Rosenstadt ein Sponsoringvertrag unterschrieben. Dabei mit anwesend, neben dem Oberbürgermeister von Sangerhausen, Ralf Poschmann, der geschäftsführende Präsident des Ostdeutschen Sparkassenverbandes, Dr. Michael Ermrich, und der Vorstandsvorsitzende der Sparkasse Mansfeld-Südharz, Hans-Ulrich Weiß. Mit all seinen kulturellen, gesellschaftlichen und wirtschaftlichen Farben und Unterschieden der einzelnen Regionen des Bundeslandes Sachsen-Anhalt wird Sangerhausen an diesen Tagen ein Ort der Begegnung sein, verriet der Oberbürgermeister bei der Vertragsunterzeichnung. Unter dem Motto Sachsen-Anhalt trifft Rose werden die Menschen von der Altmark, der Börde, Anhalt, dem Harz bis zum Burgenlandkreis, der Saale- und Struth-Region und des Landkreises Mansfeld-Südharz zum 20. Jubiläum des Landesfestes die Berg- und Rosenstadt in all ihren Facetten erleben. Mit dem Besuch in Sangerhausen treffen die Gäste auf eine Rosenstadt, eine traditionelle Bergbaustadt und eine kulturhistorische interessante über 1000 Jahre alte Stadt, sowie auf den bedeutendsten Rosengarten der Welt, dem Europa-Rosarium. Der Ostdeutsche Sparkassenverband ist ein Hauptförderer des Sachsen-Anhalt-Tages in Sangerhausen. Er ist seit vielen Jahren verlässlicher Partner des Landes, eine Größe, mit der man rechnen kann, so Poschmann weiter. Gemeinsam mit der Sparkasse Mansfeld-Südharz als regionales Geldinstitut vor Ort und der öffentlichen Versicherung Sachsen-Anhalt wird ein großer Sparkassentreffpunkt auf dem Marktplatz organisiert. Zusätzlich werden in Kooperation mit Radio Brocken als offiziellem Medienpartner des Landesfestes eine Vielzahl von Attraktionen initiiert, die das unterhaltsame Programm des Landesfestes erweitern. Das größte Landesfest soll die Besonderheiten, Potenziale und die Lebensqualität der Stadt Sangerhausen und des Bundeslandes herausstellen und einer breiten Öffentlichkeit bekannt machen. Erwartet werden bis zu 150.000 Besucher. Nach der Vertragsunterzeichnung wurden die Fahnen zum Sachsen-Anhalt-Tag 2016 gehisst. Dabei begab man sich vor das Rathaus auf die Treppen, um das Motto und die Aufschrift in voller Größe zu sehen. Die Kindertagesstätte Hasenwinkel in Wolferode begann am 11. Juni ihr großes Sommerfest. Unter anderem sorgten Kinderschminken Hüpfburg und Clown Pelle Pürz dafür, dass es den Jüngsten nicht langweilig wurde. Für die Größeren konnten Kaffee und Kuchen den Vormittag versüßen. Zu Beginn des Sommerfestes sangen bzw. tanzten die Kita-Kids für ihre Zuschauer.

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1: Im Anschluss ergriff Dana Altenburg, die Leiterin der Einrichtung, das Wort.
2: Ich freue mich, dass doch schon so viele erschienen sind. Wir freuen uns, dass wir die Mitglieder vom Rotary Club als unsere Gäste begrüßen können. Kameraden der Feuerwehr Wolfrode, Frau Ehrenberg vom

0: Herrn Gericke als Ortsbürgermeister, um nur einige zu nennen. Auch Ihnen ein herzliches Willkommen. Heute soll ein besonderer Tag für unsere Kinder sein, mit vielen Überraschungen. Als erstes möchte ich aber die Gelegenheit nutzen, mich bei allen Eltern und Großeltern zu bedanken, die uns immer zur Seite stehen und uns unterstützen. Sei es beim Kuchenbacken oder als Begleitung bei Ausflügen oder einfach einen neuen Grill besorgen und das Grillzeug gleich mit dazu. Dankeschön.
1: Schließlich gab es noch eine Überraschung. Mitglieder des Rotary-Clubs Eisleben Mansfelder Land gaben einem alten Feuerwehrauto vom Typ W50 einen neuen Anstrich. Um das Gefährt in einen spielfähigen Zustand zu bringen, werkelten die Clubmitglieder, zu dem unter anderem auch der ärztliche Direktor der Helios-Klinik Ralf Kallmeier gehört, seit Wochen an dem Projekt. Gesponsert wurde der LKW vom Fuhrunternehmer Martin Sauer aus Eisleben, den amtierenden Clubpräsidenten. Nach der feierlichen Übergabe konnten die Kids ihre Begeisterung nicht mehr verbergen und nahmen das Gefährt unter Beschlag.

Das jährliche Heimatfest in Bornstedt fand in diesem Jahr am 2. Juniwochenende statt. Ort der Feierlichkeiten war die Burg im Ort, auch Schweinsburg genannt. Viele Bornstedter und Gäste folgten der Einladung des Heimatvereines, der wieder ein abwechslungsreiches Programm für Jung und Alt organisiert hatte. Ein ortsansässiger Verein, der sich seit Jahren am Fest beteiligt, ist der Radsportverein Bornstedt. Er zeigte sein Programm am Nachmittag des 12. Juni.

0: Der unbestrittene Höhepunkt des Tages war der Rekordversuch der Radartisten mit 20 Teilnehmern auf ihren kleinen und großen Rädern.
1: Langsam!
2: Früchte und Gemüse statt Fertigkost. So essen Kinder lecker und gesund. Das ist der Titel einer Aktion der AOK Sachsen-Anhalt. Gemeinsam mit dem Landfrauenverband Sachsen-Anhalt lud die Gesundheitskasse am 14. Juni zu einem Termin in die Kita Haus Sonnenschein ein. An diesem Tag konnten die Kleinen um Leiterin Frau Windischmann viel über gesunde Ernährung lernen. Denn die Lust auf Süßes ist angeboren, die Verlockungen sind groß, doch Zucker steckt nicht nur in Schokolade, Knusper, Müsli und Softdrinks, sondern auch in pikanten Nahrungsmitteln und Fertigprodukten. Insbesondere Kinder müssen deshalb besser aufgeklärt werden. Vor Ort auch Wilko Petermann, Projektkoordinator Gesundes Frühstück der Abteilung Prävention der AOK Sachsen-Anhalt.
3: Wir machen heute mit den Kindern ein gesundes Frühstück. Das heißt, wir bereiten Kleinigkeiten zu, gemeinsam, und werden die dann hinterher essen. Und dabei erklären wir den Kindern, worum es beim gesunden Frühstück geht. Also warum sollte man sich gesund ernähren, ja, und was das alles so ist, wo es herkommt und so weiter.
2: Bei der Vor- und Zubereitung des gesunden Frühstücks konnten sich die Kleinen voll einbringen. Tatkräftige Unterstützung gab es dabei von Christine Simonson vom Landfrauenverband Mansfelder Land. Erstaunlich sind, welche zum Teil erheblichen Zuckermengen versteckt in Lebensmitteln stecken. Und um gerade Kinder frühzeitig ein besseres Gespür für gesunde und auch regionale Lebensmittel zu vermitteln, hat die AOK Sachsen-Anhalt dieses neue Programm zur gesunden Ernährung gestartet. Selbstverständlich finden solche Termine auch in anderen Kindertagesstätten statt. So lernen möglichst viele Kinder, lecker und gesund zu essen. Die Agentur für Arbeit Hettstedt lud am 15. Juni zur diesjährigen Ausbildungsbörse ein. Angesprochen waren alle Jugendlichen, die für den Ausbildungsstart 2016 noch eine Lehrstelle suchen. Ansprechpartner vor Ort unter anderem Michael Schwarze.
4: Ja, wir haben heute die jungen Leute eingeladen hier zur Ausbildungsbörse, die für das Jahr 2016, also ab dem 1.8. noch eine Ausbildung suchen und bis jetzt noch nichts gefunden haben, um einfach nochmal zu zeigen, was haben wir derzeit noch an Lehrstellen im Landkreis offen und frei, um dort mal zu gucken, ob es vielleicht noch Alternativen gibt. Im Moment sieht es ganz gut aus, das heißt, wir haben noch knapp 400 Lehrstellen im Landkreis frei. Das deckt sich ungefähr mit der Zahl an Jugendlichen, die noch eine Lehrstelle suchen. Und da müssen wir jetzt nur gucken, dass beides zusammenfindet. Es ist so, dass die Jugendlichen schon vorrangig sich auf wenige Berufe bewerben, so die Klassiker, den Kfz-Mechatroniker, die Bürokauffrau, wobei in den Beratungsgesprächen dann schon nach Alternativen gesucht wird oder eben diese Börse mal genutzt wird, um einfach zu zeigen, was gibt es denn für Lehrstellen, und dann werden die Jugendlichen auch schnell wach und merken, dass sie sich noch auf andere Berufe bewerben müssen. Ja, wir haben neben der Börse ja auch immer im Internet die Jobbörse, wo wir immer die Stellen veröffentlichen, und alle Berufe, die mit den Berufsberatern zusammen besprochen wurden, sowie dort eine Stelle gemeldet wird, bekommen die Jugendlichen von ihrem Berufsberater die Stelle auch zugeschickt mit dem Hinweis, sich dort zu bewerben.
2: Von den Berufsberatern und Arbeitsvermittlern konnten sich die Besucher der Börse individuell zum Beispiel zum Verlauf der Ausbildung oder zu finanzieller Unterstützung beraten lassen. Im Idealfall wurde ein Vermittlungsvorschlag ausgehändigt. Aktuell gibt es bei den Unternehmen in der Region Hettstedt noch 61 offene Ausbildungsstellen. Fast die Hälfte davon im Bereich Rohstoffgewinnung, Produktion, Fertigung, aber auch für den Dienstleistungssektor, Handel, Vertrieb, Tourismus, Verkehr, Logistik, Schutz und Sicherheit, Baubüro und Verwaltung sind Plätze vorhanden. Also ein breites Spektrum. All diese Angebote konnten die Besucher gleich am Eingang

0: hübsch aufgereiht auf einer Wäscheleine sehen. Schon mehrmals stand die Tischlerei Rainer Böhme GmbH in Sangerhausen als innovatives Handwerksunternehmen im Fokus der Berichterstattung. So sollte es auch am 16. Juni sein. Hatte doch Wirtschaftsminister Jörg Felgener dieses Unternehmen ausgewählt, um den ersten Förderbescheid eines neuen Förderprogrammes mit dem Namen Cross Innovation zu übergeben. Rainer Böhme begrüßte die Gäste in seinen Unternehmen. Neben der Delegation aus Magdeburg waren auch seine Partner mit dabei, mit dem er sein Projekt Wood for Life als branchenübergreifende Allianz aus kreativen Handwerkern, Designern und Marketingfachleuten umsetzen will. Ziel des Netzwerks ist es, regional erzeugte und bislang einmalige Naturholzstoffe für kundenspezifische Innenausbaulösungen zu nutzen. Bei der Bescheidübergabe, es handelt sich dabei um ein Volumen von rund 190.000 Euro für die kommenden 3 Jahre, hob Wirtschaftsminister Jörg Felgener die Bedeutung von Kreativnetzwerken hervor. Die Firmen der heimischen Kultur- und Kreativwirtschaft sind innovativ und flexibel, stellte er fest. Die Neugier auf Neues und die starke Innovationsorientierung machen die Branche auch zum Impulsgeber und Innovationsmotor für andere Wirtschaftszweige. Umso wichtiger sei die Vernetzung der Kreativen mit anderen Firmen. Die Zusammenarbeit ist ein Erfolgsrezept für frische Ideen, innovative Produkte und neue Dienstleistungen. Mit der Förderung in den kommenden 3 Jahren will Tischlermeister Rainer Böhme die Kompetenzen aus unterschiedlichen Unternehmen bündeln und damit für einen noch erfolgreichen Marktzugang sorgen. Insgesamt stehen für das neue Programm bis 2020 2,5 Millionen Euro zur Verfügung. Sie sind aus Mitteln des Europäischen Fonds für regionale Entwicklung finanziert. Das Land übernimmt dabei bis zu 90% der förderfähigen Projektkosten. Unterstützt werden Personal- und Sachaufgaben. Die 2. Wettbewerbsrunde startet im Herbst diesen Jahres. Anträge und weitere Informationen gibt es auf der Internetseite der Investitionsbank Sachsen-Anhalt.
1: Bereits in den ersten beiden Juniwochen erhielten 3 Städte sofortige Tilgungszuschüsse über das Förderprogramm zur Teilentschuldung Stark II vom Land Sachsen-Anhalt. Am 15. Juni konnte auch ein solcher Vertrag mit der Landrätin des Landkreises Mansfeld-Südharz in der Kreisverwaltung in Sangerhausen unterzeichnet werden. Mit seinem Besuch als Finanzminister wollte André Schröder das Signal geben,
2: dass es erklärt, das Ziel der neuen Landesregierung ist, eine kommunal freundlichere Politik zu machen, auch die Kommunen zu entlasten von Kosten und den Finanzbedarf, den das Land hat und weiterhin haben wird und den Finanzbedarf, den die Kommunen in Sachsen-Anhalt haben, auch sozusagen neu auszubalancieren und in gewisser Hinsicht auch gleichberechtigt zu sehen. Das ist das Signal. Deswegen darf ich sagen, ich bin jetzt extra nochmal erkundigt, dass die Zuweisungen aus dem Finanzausgleichsgesetz einschließlich des aktuellen Sofortprogramms für den Landkreis in diesem Jahr 48,1 Millionen Euro betragen. Hinzu kommen 931.000 Euro nochmal Mehrbelastungsausgleich nach der Schlussabrechnung für die Mehrbelastung nach dem Aufnahmegesetz, also für die Flüchtlingsunterbringung, sodass wir, obwohl die, jetzt sage ich mal das schlimme Wort, Umlagekraftmesszahl zugunsten des Landkreises um 300.000 Euro gestiegen ist und die Einwohnerzahl im letzten Jahr um 1.200 Einwohner rückgängig war, die allgemeinen Zuweisungen an den Landkreis das Niveau des Vorjahres erreichen. Das ist auch ein schönes Verstetigungssignal. Und hinzu kommen ja die einzelnen Fördermittel. Ich erwähne mal Stark 5, ein kommunales Investitionsprogramm, etwas mehr als 4 Millionen für den Landkreis, ohne dass nochmal mit Eigenmitteln kofinanziert werden muss. Also die Zuweisung außerhalb des Finanzausgleichsgesetzes sind ja auch noch hinzuzuziehen. Also eine Situation, wo wir gerade uns verständigt haben, die als ein guter Anfang gelten kann.
1: Mit der Vertragsunterzeichnung löst damit der Landkreis ein altes Darlehen in Höhe von fast 445.000 Euro ab, schließt einen neuen, zinsgünstigeren Kreditvertrag ab und erhält vom Land einen sofortigen Tilgungszuschuss von rund 133.000 Euro.
3: So ganz glücklich sind wir da generell nicht. Nicht, dass es das jetzt gibt, aber es liegt natürlich in System von Stark 2 auch eine gewisse Bindung drin, dass sich Kommunen also gerade bei der Kreditaufnahme, weiterer Kreditaufnahme arg beschränken müssen. Man sollte hier vielleicht überlegen, ob das Land nicht, solange die Zinsen so sind, wie sie sind, nicht doch vielleicht ein kommunales Investitionsprogramm ermöglicht. Weil wir haben einen aufgelaufenen Investitionsstau. Wir brauchen bloß uns, da hilft uns auch Stark 3 nicht, muss ich sagen, wenn ich an unser Gymnasium in Hettstedt denke, dem allein mindestens 12 Klassenzimmer fehlen. Ja? Da brauche ich Lösungen und unter den gegebenen Bedingungen einen Kredit aufnehmen, ist eigentlich super günstig und würde uns eine ganze Menge vorwärts helfen, denn ich muss jetzt lösen. Finden Sie mal 12 Klassenzimmer, darunter nach Möglichkeit 2 Physikkabinette, die mindestens 80 Quadratmeter betragen. Ja. Also das sind Sachen, die auf die Kommunen zukommen, das sind Regelungen, die sind nicht durch uns getroffen worden, sondern das sind allgemeine Vorschriften. Und hier gibt es überall noch einen gewaltigen Stau. Auch in Sangerhausen mit dem Gymnasium haben wir Probleme, das wissen Sie. Hier sind Anträge entsprechend gestellt, das ist auch geplant. Aber es dauert halt. Ja. Und so ein Zinssatz, wie gegenwärtig möglich ist, könnte man eine ganze Menge bewirken. Und insofern hoffe ich auch, dass wir das Geld, was jetzt die Landesregierung der Landkreisen und Kommunen zur Verfügung stellen will, die 80 Millionen, dann wirklich auch für solche Ausgaben mitgenutzt werden können und nicht zur Kofinanzierung des GIFIX. Ja? Aber solange dort keine Neuregelung ist, sind wir gezwungen, 53% des Landesanteils zu übernehmen. Ja. Das muss ich auch mal sagen. Ja? Da sind ein paar Aufgaben, vor denen Sie stehen.
0: Ja. Ja.
3: Die sind gewaltig, das weiß ich. Und alles guckt gespannt, was geht da los? So ein bisschen bin ich ja noch im Haushalt drin, dass ich das auch nachvollziehen kann. Denn so einfach lässt sich's nicht regeln. Gerade beim GIFIX, da sind immer gewaltige Stellschrauben. Aber das ist schon ganz massiv, was da passiert. Und insofern müssen wir eigentlich hier gemeinsam die Probleme angehen.

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0: Auch 2001 fanden wieder tausende Besucher den Weg nach Kloster Mansfeld. Der Mansfelder Bergwerksbahnverein hatte zum Dammspektakel am 19. und 20. Mai eingeladen. Wie immer bot man bewährtes, aber auch neue Attraktionen rund ums Thema Damm. Einer der Höhepunkte war der Wettbewerb im Ziehen einer Lokomotive.
1: Ich bitte mal alle Mannschaften, jeweils ein Seil zu nehmen. Und die Mannschaften können sich aussuchen, ob sie ein Zwei-Seil ziehen.
2: Herr Fischer!
1: Oder ob sie nur ein Seil ziehen. Zwei Seile deshalb, weil man dann auch sehen kann, besser auf die Länge verteilen kann und sich nicht gegenseitig auf die Füße kriegt.
0: Mit dem Werfen einer Münze wurden ganz verletzte Unklarheiten bei den Wettkampfbedingungen beseitigt. Dann gingen die Mannschaften endlich an den Start.
1: Also, alles komplett. Schnappt euch das oder die Seile. Auf die Plätze. Fertig. Los! Auf die Plätze. Fertig.
3: Feuer!
4: So, Aufruf, Siegerehrung, Lok ziehen. So, Sieger und demzufolge ersten Platz beim Ziehen einer Lokomotive wurde der Heimatverein Bendorf in 9,5 Sekunden. Ein herzlichen Glückwunsch. Der Herr Fischer noch die Ehrung vornehmen.
0: Sehr interessant zu beobachten, wie Mitglieder des Vereins, die hauptberuflich bei der Berliner S-Bahn beschäftigt sind, das Eingleisen eines Waggons, welcher aus den Schienen gesprungen war, vornahmen. Mario Falk erläutert das Prinzip.
5: Wir haben diesen Wagen hier künstlich neben Space gestellt, um ihn mal vorzuführen, mit welcher Technik, mit welchen Mitteln und welchen Möglichkeiten wir haben, im Havariefall, das heißt beim Mammutsunfall, Wagen wieder einzugleisen. Entgleisungen entstehen durch verschiedene Ursachen. Eine Ursache ist wohl immer die Technik, die andere immer der Mensch. Hier war natürlich ein Optimalfall, ein Zweiachser Güterwagen. Beruflich haben wir sehr viel zu tun mit Waren, mit Drehgestellwagen, weil wir ausschließlich Drehgestellwagen haben. Da sind noch besondere Sachen zu beachten, daher ist es relativ einfach hier noch.
0: André Schüler demonstrierte dann die notwendigen Arbeitsschritte, damit der Waggon wieder auf den Schienen fahren kann.

Führungen, die der Bergwerksbahnverein anbot, wurden ebenfalls dankend angenommen. Wir begleiteten Thomas Fischer, den Vereinsvorsitzenden, ein Stück auf so einer

0: Führung.
1: So, meine Damen und Herren, wie gesagt, diese Halle ist von 1883. Das sind noch die schönen Fähnchen, ja. Da war immer in der Mitte das Rote und rechts und links war Hammerzirkel Ehrenkranz. Sie sehen hier hinter Ihnen die Lokomotive 7 und 9. Im Jahre 1932 gab es hier eine Auswirkung auf die Eisenbahn, die im Ursprung sehr, sehr negativ war. Der Kupferpreis ist von heute auf morgen um ca. 60% gefallen. Damit war innerhalb von 4 Wochen die komplette Kupferförderung hier im Mansfelder Land nicht mehr lukrativ. Das heißt, es war von Anfang an, ab 32 wäre es ein Zuschussgeschäft gewesen, aber im Dritten Reich und bereits 32 hat man hier die erste große Subventionsgeschichte für einen größeren Industriebetrieb der Rohstoffindustrie hervorgebracht. Man hat hier so investiert, dass man gesagt hat, wir müssen diese Arbeitsplätze hier retten und hat unter anderem für die Bahn diesen Schuppen gebaut, diese Lokomotiven bei Ohrenstein und Koppel bestellt. Die wurden in 3 Raten, 1931, 36 und 39 bestellt und ausgeliefert. Diese Lokomotiven wurden ausschließlich für diese Bahn gebaut. Das sind die Lokomotiven 6 bis 11. Wie viele Loks sind das? 6, 7, 8, 9, 10, 11, 6, ja. Das ist nicht immer so eine Sache, wenn man nicht bei 1 anfängt zu zählen. Es ist für uns als Verein leider nicht möglich, 4 bauartgleiche Lokomotiven betriebsfähig vorzuhalten. Die Lok 10 ist noch betriebsfähig, die ist zurzeit vermietet nach Oberwiesenthal. Die Lok 11 ist heute im Einsatz. Lok 20 erzähle ich Ihnen die Geschichte noch im Anschluss. Lok 7 ist seit 1997 abgestellt und Lok 9 seit 1991. Wir sind auf der Suche nach einem ordentlichen Lokschub, auch für unsere Loks. Es lohnt sich nicht, diese Lokomotiven auch noch betriebsfähig aufzuarbeiten. Die Hauptuntersuchung, wie gesagt, alle 6 Jahre kostet 500.000. Und wenn wir uns mit einbringen, vielleicht nur 300.000, aber trotzdem ziemlich fettig. Vergleichbar damit, Sie würden sich auch nicht 4 Autos halten, nur weil einmal im Jahr die ganze Verwandtschaft zu Weihnachten vom Bahnhof abzuholen ist. Ja? Vielleicht Ostern noch, ja. Und in den günstigen Jahren wird eine Konfirmation gefeiert, aber das lohnt sich nicht. Darum schmachten die Lokomotiven hier. Hier hinter mir steht eine Diesellokomotive der Baureihe V10C. Der Versuch der DDR-Produktion, eine mittelmäßig leistungsfähige Lokomotive für die Schmalspur zu produzieren. Ist auch schon eine ältere Dame, Baujahr 62, hat 100 PS, dieselmechanisch. Wenn Sie da einen Tag lang drauf rangiert haben, brauchen Sie kein Fitnesstraining mehr, aber ein Hörgerät brauchen Sie. Und irgendein, der Sie festhält, weil Sie zu Hause weiter zittern. Ja? Es gab auch aus rumänischer und aus sowjetischer Produktion leistungsstärkere, größere Lokomotiven. Aber die Russen haben alles immer gleich so groß und breit gebaut, dass die dann durch keine Brücke mehr passten. Also waren die hier nicht einsatzfähig.
0: Garantiert durch jede Brücke passten die Fahrzeuge, die ebenfalls die Besucher scharenweise anzogen. Der Modellbahnclub hatte eine beeindruckende Ausstellung aufgebaut, in der der Bahnhof Giersleben genauso im Kleinformat bewundert werden konnte wie der Viadukt in Mansfeld.

Fahrten zum Mansfield-Museum nach Hettstedt wurden ebenfalls angeboten und natürlich auch angenommen. Alles in allem ein interessantes Wochenende, das sicherlich auch beim nächsten Mal wieder den Zuspruch von Tausenden finden wird.

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0: Gegen 14.30 Uhr am 10. Juni war es soweit. Auf dem Sangerhäuser Bahnhof wurde der Reformationszug mit einer großflächigen Werbebotschaft von Abellio getauft. Unter anderem mit vor Ort die Landrätin des Landkreises Dr. Angelika Klein.
1: Ich freue mich, dass heute eine Idee Wirklichkeit wird, die schon eine Weile mit uns rumgetragen wurde, und zwar ein Zug zu benennen nach den Reformgebern Martin Luther und Thomas Müntzer. Wir haben uns ja seit Jahren auf das Reformationsjubiläum mit dem Höhepunkt im Jahr 2017 vorbereitet. Seit anderthalb Jahren gibt es einen Arbeitskreis Reformation, und gemeinsam mit unserer Standort Marketinggesellschaft, mit den Kommunen, der Lutherstadt Eisleben, mit der Mansfeld-Lutherstadt, aber auch mit den Kirchen, mit der Lutherstiftung selbst, mit unserem Kulturwerk, manche kennen es auch noch als Theater, haben wir in den vergangenen Jahren uns bemüht, Ideen zu finden, Ideen zu sammeln, um deutlich zu machen, dass Reformation nicht nur in Wittenberg stattfand, nicht nur in Eisenach, sondern dass unser Landkreis eigentlich derjenige ist, welcher Ideengeber war und ist, denn Martin Luther ist hier geboren.

0: ist hier gestorben und hat insbesondere auch durch seine engen Kontakte zu den Grafen von Mansfeld unwahrscheinlich Bereicherung erfunden, gerade für die Reformation.
1: Luthers Land und Münzers Heimat, das ist Mansfeld Südharz, erklärte die Landrätin bei der Taufe. Deshalb ist es wichtig, dass das Reformationsjubiläum um unseren Landkreis keinen Bogen macht. Die Oberbürgermeisterin der Lutherstadt Eisleben, Jutta Fischer, sagte, dass die Bedeutung der Städte Eisleben und Mansfeld als Geburts- und Sterbeort und Heimat Martin Luthers in Verbindung mit Stolberg und Alstedt als Thomas-Münzer-Orte nun von einem gestalteten Abellio-Zug ins Land getragen werden. Außerdem dankte sie allen, die dieses Projekt umgesetzt haben und wünschte den Reisenden und Gästen der Städte sowie dem Unternehmen Abellio allzeit gute Fahrt. Bei der Umsetzung des Vorhabens engagierte sich federführend die Standort Marketing Mansfeld Südharz GmbH. Deren Geschäftsführer Marc Lange betonte, dass neben der Botschaft für die beiden Reformgeber der Zug auch zur Ankündigung regionaler Events genutzt werden solle. Deshalb gibt es am Zug eine Werbefläche, die von Zeit zu Zeit aktualisiert wird. Gestartet wurde mit der Ankündigung des diesjährigen Sachsen-Anhalt-Tages, der vom 9. bis 11. September in Sangerhausen stattfindet. Auch der nächste Sachsen-Anhalt-Tag, der im kommenden Jahr von der Lutherstadt Eisleben ausgerichtet wird, wird später durch den Zug in ganz Mitteldeutschland angekündigt. Dirk Ballenstein, Vorsitzender der Geschäftsführung von Abellio Rail Mitteldeutschland, umriss, warum das Unternehmen das Vorhaben unterstützt. Abellio möchte nicht nur ein Dienstleister sein, der Personen sicher und pünktlich ans Ziel bringt. Vielmehr versteht sich die Firma als ein Unternehmen aus der Region für die Region und möchte dazu beitragen, deren geschichtliche und kulturelle Bedeutung bekannter zu machen. Nahverkehrszüge sorgen nicht nur für Mobilität, sie können auch Botschaften ins Land tragen. Der neue Abellio-Zug wirbt für den Besuch der Luther- und Münzerorte in der Region. Gleichzeitig stimmt er ein auf das große Reformationsjubiläum 2017, zu dem Sachsen-Anhalt Gäste aus aller Welt erwartet. Schließlich knallten die Sektkorken und die feierliche Taufe wurde vollzogen. Fortan trägt nun ein Abellio-Zug den Namen von Martin Luther und Thomas Münzer durch ganz Mitteldeutschland und erinnert damit an die beiden bedeutenden Reformgeber. Das Kulturwerk Mansfeld Südharz Schauspiel Lutherstadt Eisleben lud am 11. Juni zu einem Kennenlernworkshop in das Theater nach Eisleben ein. Näheres zu diesem Musiktheaterprojekt verriet Melanie Peter.
2: Also ich bin Melanie Peter, ich bin die künstlerische Leiterin des Projekts /Thesen 9.5, ein Musiktheaterprojekt, 9 Thesen oder 9 Szenen, 5 Lieder, 70 Minuten junges Musiktheater, das mit dem Theater Eisleben hier durchgeführt wird. Und wir arbeiten mit jungen Leuten aus Eisleben und Sangerhausen, die auf der Bühne stehen werden. Es werden professionelle Künstler mit an Bord sein. Es gibt einen Musiker, der Lieder dafür schreiben wird. Das ist der Christoph Reuter und einen musikalischen Leiter Philipp Baschewski. Die haben schon viel Erfahrung auch mit jungem Publikum und wir drei zusammen entwickeln dieses Musiktheaterprojekt, was im Mai 2017 im Rahmen dieser Luther-Dekade und dem Reformationsjubiläum aufgeführt werden wird. Es ist noch möglich, wer Interesse hat, an dem Projekt teilzunehmen. Es richtet sich vor allen Dingen an Menschen ab 11 bis 13 Jahren bis hin zu 25 Jahren. Das ist die Hauptzielgruppe. Wir möchten aber gerne auch noch Sängerinnen und Sänger, die sich zu einem Chor zusammenschließen, finden, die auch noch einen Part in diesem Projekt erhalten werden. Das heißt, es können sich auch Kinder- und Erwachsenenchöre melden, die an dem Projekt teilnehmen möchten. Und zwar wenden Sie sich bitte an das Kulturwerk Eisleben, also das Theater in Eisleben. Dort werden alle Kontakte gesammelt und dann können wir im Sommer starten und gemeinsam unsere Ideen entwickeln, was es für uns heute bedeutet, Reformation, also Erneuerung. Was ist für uns da heute wichtig? Wie erneuern wir uns? Welche Thesen stellen wir auf? Und

0: Da kann sich jeder dran beteiligen, der in dieser Altersgruppe ist oder interessiert dran ist, auch auf der Bühne zu stehen. Es haben sich schon Interessierte gemeldet, die aus Syrien kommen. Und da sie noch nicht so gut Deutsch sprechen, habe ich jetzt auch die Möglichkeit, sozusagen das in Englisch zu übersetzen, um dann in dieser internationalen Sprache die Musik ausmacht, die Tanz ausmacht, dann miteinander zu agieren. Also es wird auch ein Begegnungsprojekt darüber, wo wir herkommen, woran wir glauben, was wir lieben und wo wir hinwollen.
1: Okay, it's just starts. It's just starts. And you can also take part in it, if you like to. Yeah? Okay. And walking.
2: Gemeinsam sollen die Teilnehmer 9 Szenen und 5 Lieder entwickeln, improvisieren, Texte schreiben, singen und wenn sie können auch tanzen. Wer noch Interesse hat mitzumachen, kann sich im Theater oder unter der eingeblendeten Telefonnummer melden. Wie schon in den vergangenen Jahren fand auch in diesem das Sommerfest der Linken des Kreisverbandes Mansfeld-Südharz an der Gaststätte Ernst Thälmann in der gleichnamigen Gartensporte in Eisleben statt.
3: Also allen ein herzliches Willkommen zu unserem Sommerfest. Das ist schon eine sehr schöne Tradition, dass der Kreisverband Die Linke jährlich ein Sommerfest durchführt. Und sehr häufig haben wir das auch hier an dieser Stelle durchgeführt. Ich bedanke mich schon mal im Voraus an den Vorstand des Gartenvereins, der das wieder ermöglicht hat. Und natürlich auch vielen Dank an das Gaststätten-Ehepaar, die sich hier auch bemüht haben, dass wir heute ein paar schöne Stunden erleben.
2: Für Groß und Klein hatte der Kreisverband am 12. Juni ein buntes, kostenfreies Programm vorbereitet. Unter anderem gab es eine Hüpfburg, ein Glücksrad, Ponys zum Streicheln und Reiten, ein Bücherbazar und Musikalisches.
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2: Für das leibliche Wohl sorgte das Team des Thälmann-Gartenlokals. Gegen Mittag gab es auch einen Talk mit bekannten Politikern aus dem Bund und der Region. Wie hier im Gespräch der parlamentarische Geschäftsführer der Linken von Sachsen-Anhalt Stefan Geppert und dem Fraktionsvorsitzenden von der Linken Sachsen-Anhalt Sven Knöche.
5: Sven, wenn man sich die erste Landtagssitzung anschaut, wo das Neue Deutschland hat geschrieben, die Linksfraktion brennt ein wahres Feuerwerk von Anträgen ab. Da waren ja auch einige dabei, wo die Linke klar Flagge gezeigt hat für Humanismus, für Solidarität und Weltoffenheit. Wie wichtig findest du es als neuer Fraktionsvorsitzender, dass wir gerade in dieser Frage Flagge zeigen und hier auch dem Druck einer lauten Minderheit, wie du es eben beschrieben hast, nicht nachgeben?
6: Ja, wir haben es mit einer lauten Minderheit zu tun, die allerdings nichts anderes zu bieten hat als ihre Lautheit, als ihre Ablehnung. Und wir haben es mit einer Landesregierung zu tun, von CDU bis Grüne, die unterschiedlicher nicht sein kann. Wenn man den Koalitionsvertrag liest, dann liest er sich ja zunächst gut. Da steht vieles drin, was man durchaus begrüßen kann, was man sogar umsetzen müsste. Aber wenn man es genauer liest, ist es eben ein Warenhauskatalog, was hätte, könnte, sollte. Und da, denke ich, ist auch eine Aufgabe unserer künftigen Landtagsfraktion. Und das haben wir in der ersten Landtagssitzung unter Beweis gestellt, nämlich genau die Themen nach vorne zu bringen, die uns wichtig sind. Wir haben mit einem Antrag für Solidarität, wo wir den Menschen auch danken und Unterstützung weiter zusagen wollten, die sich engagieren für Solidarität, für Flüchtlinge, für den Zusammenhalt unserer Gesellschaft. Den haben wir gestellt. Wir haben unser Kernthema, nämlich die Frage der Reform der Sozialgesetzgebung, nämlich hier im SGB II, Stichwort Zwangsverrentung, Stichwort Bedarfssicherung für Kinder. Da haben wir einen Antrag gestellt, wo wir wollten, dass das Land Sachsen-Anhalt klar Position bezieht. Wir haben, den hast du ja gestellt, auch die Frage der Kultur nach vorne gebracht, die Frage Theater. Wir haben die Frage der Bildung nach vorne gebracht. Ja, im Koalitionsvertrag steht drin, dass man gerne mehr Lehrer einstellen möchte. Wie man das machen möchte, haben sie aber nicht gesagt. Und das Problem ist einfach, Sachsen-Anhalt hat zu lange geschlafen, was die Frage der Lehrerausbildung anging. Die Lehrer, die eingestellt werden sollen, die gibt es im Moment nicht. da müssen wir mehr tun als

0: zu sagen, wir wollen einstellen, wir müssen überlegen, welche zusätzlichen Qualifikationen können wir in unseren Schulen mit einstellen, müssen wir zwingend alle Fächerkombinationen machen und vor allen Dingen, wir müssen mit unseren Universitäten und Fachhochschulen sprechen, dass endlich wieder mehr Lehrer ausgebildet werden hier im Land, und zwar Lehrer, die wir an unseren Schulen brauchen.
1: Die Schulleiterin der evangelischen Grundschule Hettstedt, Kerstin Müller, konnte am 14. Juni im Musikunterricht der 4. Klasse von Anke Korblin einen angenehmen Besuch ankündigen.
2: Heute besucht uns ein Vertreter der Stadtwerke, Herr Kloss, ja? Herzlich willkommen. Wir haben einen heißen Draht zu den Stadtwerken, und zwar durch Frau Korblin. Deshalb sind wir ganz froh, dass wir jetzt auch gleich hier sind. Und zwar haben wir gehört, dass die Stadtwerke Rechner aussondern. Und ihr wisst ja, dass wir in manchen Klassenräumen noch uralte Sachen haben, die schon, weiß ich nicht, wie alt sind. Und haben den Antrag gestellt, dass wir bedacht werden, und wir freuen uns, dass wir also heute Rechner von den Stadtwerken kriegen.
1: Jochen Kloss, Leiter Handel und Vertrieb bei den Stadtwerken Hettstedt, wandte sich dann natürlich selbst an die Schüler.
3: Wir machen ja ein bisschen was für die Region allgemein und speziell nun ganz besonders. Und das wisst ihr ja alle, wir müssen hier im Mansfelder Land ein bisschen was als örtliches Stadtwerk tun, damit das auch noch ein bisschen vorangeht. Und in der Gegenleistung, wir sind ja auch nicht uneigennützig, haben wir als Handel und Vertrieb natürlich dann auch immer die Aufgabe zu werben, kommt zu den Stadtwerken.
1: Lukas freute sich stellvertretend für die anderen, den Gutschein über 4 Computer, einer wird noch nachgeliefert, entgegennehmen zu können.
4: Da stehen auch die 4 schon drauf. Genau. So, mein Großer, dann viel Spaß mit eurem Rechner, alles, alles Gute, und wenn wir wieder helfen können, machen wir das natürlich gern. Na?
1: Die Schüler bedankten sich mit einem Lied.

0: Auf die Schülerinnen und Schüler der Grund- und Sekundarschule Mansfeld wartete am 14. Juni ein angenehmer Termin. Sollten ihnen doch VIP-Museumspässe symbolisch überreicht werden. Dazu machte sich Sebastian Görz, Geschäftsführer des Erlebnisweltmuseen e.V., auf den Weg. Hier zum Beispiel sprach er mit Schülerinnen und Schülern der dritten Klasse über Museen im Allgemeinen und den VIP-Museumspass im Speziellen. Denn auch in diesem Jahr ist Erlebnisweltmuseen e.V. Initiator der Aktion VIP-Museumspass. Mit den Pässen haben Kinder und Jugendliche unter 18 Jahren während der Sommerferien freien Eintritt in 41 Museen. Neben zahlreichen Einrichtungen im Landkreis Mansfeld-Südharz sind auch Museen im Harz, im Salzlandkreis, im Saalekreis und in Halle mit dabei. Alle teilnehmenden Häuser sind auf www.erlebniswelt-museen.de sowie auf den Pässen aufgelistet. Die VIP-Museumspässe werden von den Schulen im Landkreis Mansfeld-Südharz an ihre Schüler übergeben. Zudem sind sie während des Gültigkeitszeitraums in allen beteiligten Museen, in Touristeninformationen und ausgewählten Hotels erhältlich. Der VIP-Museumspass wird von der Sparkasse Mansfeld-Südharz und der Romonta GmbH unterstützt. Das damit verbundene Gewinnspiel erhält Förderung durch Edeka Lene Sangerhausen, dem Friwi-Werk Witte, der AOK Sachsen-Anhalt, dem Guten Buch in Sangerhausen und durch die Rosenstadt Sangerhausen GmbH. Dann sind ja alle Voraussetzungen erfüllt für spannende Museumsbesuche in den Sommerferien.
1: Der Ostdeutsche Sparkassenverband, die Sparkasse Mansfeld-Südharz und die Sparkassenfinanzgruppe Sachsen-Anhalt sind Hauptsponsoren und damit offizielle Partner des Sachsen-Anhalt-Tages vom 9. bis 11. September in Sangerhausen. Aus diesem Anlass wurde am 10. Juni im Rathaus der Berg- und Rosenstadt ein Sponsoringvertrag unterschrieben. Dabei mit anwesend, neben dem Oberbürgermeister von Sangerhausen, Ralf Poschmann, der geschäftsführende Präsident des Ostdeutschen Sparkassenverbandes, Dr. Michael Ermrich, und der Vorstandsvorsitzende der Sparkasse Mansfeld-Südharz, Hans-Ulrich Weiß. Mit all seinen kulturellen, gesellschaftlichen und wirtschaftlichen Farben und Unterschieden der einzelnen Regionen des Bundeslandes Sachsen-Anhalt wird Sangerhausen an diesen Tagen ein Ort der Begegnung sein, verriet der Oberbürgermeister bei der Vertragsunterzeichnung. Unter dem Motto Sachsen-Anhalt trifft Rose werden die Menschen von der Altmark, der Börde, Anhalt, dem Harz bis zum Burgenlandkreis, der Saale- und Struth-Region und des Landkreises Mansfeld-Südharz zum 20. Jubiläum des Landesfestes die Berg- und Rosenstadt in all ihren Facetten erleben. Mit dem Besuch in Sangerhausen treffen die Gäste auf eine Rosenstadt, eine traditionelle Bergbaustadt und eine kulturhistorische interessante über 1000 Jahre alte Stadt, sowie auf den bedeutendsten Rosengarten der Welt, dem Europarosarium. Der Ostdeutsche Sparkassenverband ist ein Hauptförderer des Sachsen-Anhalt-Tages in Sangerhausen. Er ist seit vielen Jahren verlässlicher Partner des Landes, eine Größe, mit der man rechnen kann, so Poschmann weiter. Gemeinsam mit der Sparkasse Mansfeld-Südharz als regionales Geldinstitut vor Ort und der öffentlichen Versicherung Sachsen-Anhalt wird ein großer Sparkassentreffpunkt auf dem Marktplatz organisiert. Zusätzlich werden in Kooperation mit Radio Brocken als offiziellem Medienpartner des Landesfestes eine Vielzahl von Attraktionen initiiert, die das unterhaltsame Programm des Landesfestes erweitern. Das größte Landesfest soll die Besonderheiten, Potenziale und die Lebensqualität der Stadt Sangerhausen und des Bundeslandes herausstellen und einer breiten Öffentlichkeit bekannt machen. Erwartet werden bis zu 150.000 Besucher. Nach der Vertragsunterzeichnung wurden die Fahnen zum Sachsen-Anhalt-Tag 2016 gehisst. Dabei begab man sich vor das Rathaus auf die Treppen, um das Motto und die Aufschrift in voller Größe zu sehen. Die Kindertagesstätte Hasenwinkel in Wolferode begann am 11. Juni ihr großes Sommerfest. Unter anderem sorgten Kinderschminken Hüpfburg und Clown Pelle Pürz dafür, dass es den Jüngsten nicht langweilig wurde. Für die Größeren konnten Kaffee und Kuchen den Vormittag versüßen. Zu Beginn des Sommerfestes sangen bzw. tanzten die Kita-Kids für ihre Zuschauer.

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1: Im Anschluss ergriff Dana Altenburg, die Leiterin der Einrichtung, das Wort.
2: Ich freue mich, dass doch schon so viele erschienen sind. Wir freuen uns, dass wir die Mitglieder vom Rotary Club als unsere Gäste begrüßen können. Kameraden der Feuerwehr Wolfenrode, Frau Ehrenberg vom Eigenbetrieb, Herrn Gericke als Ortsbürgermeister, um nur einige zu nennen. Auch Ihnen ein herzliches Willkommen. Heute soll ein besonderer Tag für unsere Kinder sein, mit vielen Überraschungen. Als erstes möchte ich aber die Gelegenheit nutzen, mich bei allen Eltern und Großeltern zu bedanken, die uns immer zur Seite stehen und uns unterstützen. Sei es beim Kuchenbacken oder als Begleitung bei Ausflügen oder einfach einen neuen Grill besorgen und das Grillzeug gleich mit dazu. Dankeschön.
1: Schließlich gab es noch eine Überraschung. Mitglieder des Rotary Clubs Eisleben Mansfelder Land gaben einem alten Feuerwehrauto vom Typ W50 einen neuen Anstrich. Um das Gefährt in einen spielfähigen Zustand zu bringen, werkelten die Clubmitglieder, zu dem unter anderem auch der ärztliche Direktor der Helios Klinik Ralf Kallmeier gehört, seit Wochen an dem Projekt. Gesponsert wurde der LKW vom Fuhrunternehmer Martin Sauer aus Eisleben, den amtierenden Clubpräsidenten. Nach der feierlichen Übergabe konnten die Kids ihre Begeisterung nicht mehr verbergen und nahmen das Gefährt unter Beschlag.

Das jährliche Heimatfest in Bornstedt fand in diesem Jahr am 2. Juniwochenende statt. Ort der Feierlichkeiten war die Burg im Ort, auch Schweinsburg genannt. Viele Bornstädter und Gäste folgten der Einladung des Heimatvereines, der wieder ein abwechslungsreiches Programm für Jung und Alt organisiert hatte. Ein ortsansässiger Verein, der sich seit Jahren am Fest beteiligt, ist der Radsportverein Bornstedt. Er zeigte sein Programm am Nachmittag des 12. Juni.

0: Der unbestrittene Höhepunkt des Tages war der Rekordversuch der Radartisten mit 20 Teilnehmern auf ihren kleinen und großen Rädern.
1: Früchte und Gemüse statt Fertigkost. So essen Kinder lecker und gesund. Das ist der Titel einer Aktion der AOK Sachsen-Anhalt. Schon die jüngsten

0: sollen an eine ausgewogene und gesunde Ernährung herangeführt werden. Gemeinsam mit dem Landfrauenverband Sachsen-Anhalt lud die Gesundheitskasse am 14. Juni zu einem Termin in die Kita Haus Sonnenschein ein. An diesem Tag konnten die Kleinen um Leiterin Frau Windischmann viel über gesunde Ernährung lernen. Denn die Lust auf Süßes ist angeboren, die Verlockungen sind groß, doch Zucker steckt nicht nur in Schokolade, Knuspermüsli und Softdrinks, sondern auch in pikanten Nahrungsmitteln und Fertigprodukten. Insbesondere Kinder müssen deshalb besser aufgeklärt werden. Vor Ort auch Wilko Petermann, Projektkoordinator Gesundes Frühstück der Abteilung Prävention der AOK Sachsen-Anhalt.
1: Wir machen heute mit den Kindern ein gesundes Frühstück. Das heißt, wir bereiten Kleinigkeiten zu, gemeinsam, und werden die dann hinterher essen. Und dabei erklären wir den Kindern, worum es beim gesunden Frühstück geht. Also warum sollte man sich gesund ernähren, ja, und was das alles so ist, wo es herkommt und so weiter.
0: Bei der Vor- und Zubereitung des gesunden Frühstücks konnten sich die Kleinen voll einbringen. Tatkräftige Unterstützung gab es dabei von Christine Simonson vom Landfrauenverband Mansfelder Land. Erstaunlich sind, welche zum Teil erheblichen Zuckermengen versteckt in Lebensmitteln stecken. Und um gerade Kinder frühzeitig ein besseres Gespür für gesunde und auch regionale Lebensmittel zu vermitteln, hat die AOK Sachsen-Anhalt dieses neue Programm zur gesunden Ernährung gestartet. Selbstverständlich finden solche Termine auch in anderen Kindertagesstätten statt. So lernen möglichst viele Kinder, lecker und gesund zu essen. Die Agentur für Arbeit Hettstedt lud am 15. Juni zur diesjährigen Ausbildungsbörse ein. Angesprochen waren alle Jugendlichen, die für den Ausbildungsstart 2016 noch eine Lehrstelle suchen. Ansprechpartner vor Ort unter anderem Michael Schwarze.
2: Ja, wir haben heute die jungen Leute eingeladen hier zur Ausbildungsbörse, die für das Jahr 2016, also ab dem 1.8. noch eine Ausbildung suchen und bis jetzt noch nichts gefunden haben, um einfach nochmal zu zeigen, was haben wir derzeit noch an Lehrstellen im Landkreis offen und frei, um dort mal zu gucken, ob es vielleicht noch Alternativen gibt. Im Moment sieht es ganz gut aus, das heißt, wir haben noch knapp 400 Lehrstellen im Landkreis frei. Das deckt sich ungefähr mit der Zahl an Jugendlichen, die noch eine Lehrstelle suchen. Und da müssen wir jetzt nur gucken, dass beides zusammenfindet. Es ist so, dass die Jugendlichen schon vorrangig sich auf wenige Berufe bewerben, so die Klassiker, den Kfz-Mechatroniker, die Bürokauffrau, wobei in den Beratungsgesprächen dann schon nach Alternativen gesucht wird oder eben diese Börse mal genutzt wird, um einfach zu zeigen, was gibt es denn für Lehrstellen, und dann werden die Jugendlichen auch schnell wach und merken, dass sie sich noch auf andere Berufe bewerben müssen. Ja, wir haben neben der Börse ja auch immer im Internet die Jobbörse, wo wir immer die Stellen veröffentlichen, und alle Berufe, die mit den Berufsberatern zusammen besprochen wurden, sowie dort eine Stelle gemeldet wird, bekommen die Jugendlichen von ihrem Berufsberater die Stelle auch zugeschickt mit dem Hinweis, sich dort zu bewerben.
0: Von den Berufsberatern und Arbeitsvermittlern konnten sich die Besucher der Börse individuell zum Beispiel zum Verlauf der Ausbildung oder zu finanzieller Unterstützung beraten lassen. Im Idealfall wurde ein Vermittlungsvorschlag ausgehändigt. Aktuell gibt es bei den Unternehmen in der Region Hettstedt noch 61 offene Ausbildungsstellen. Fast die Hälfte davon im Bereich Rohstoffgewinnung, Produktion, Fertigung, aber auch für den Dienstleistungssektor, Handel, Vertrieb, Tourismus, Verkehr, Logistik, Schutz und Sicherheit, Baubüro und Verwaltung sind Plätze vorhanden. Also ein breites Spektrum. All diese Angebote konnten die Besucher gleich am Eingang hübsch aufgereiht auf einer Wäscheleine sehen. Schon mehrmals stand die Tischlerei Rainer Böhme GmbH in Sangerhausen als innovatives Handwerksunternehmen im Fokus der Berichterstattung. So sollte es auch am 16. Juni sein. Hatte doch Wirtschaftsminister Jörg Felgener dieses Unternehmen ausgewählt, um den ersten Förderbescheid eines neuen Förderprogrammes mit dem Namen Cross Innovation zu übergeben. Rainer Böhme begrüßte die Gäste in seinen Unternehmen. Neben der Delegation aus Magdeburg waren auch seine Partner mit dabei, mit dem er sein Projekt Wood for Life als branchenübergreifende Allianz aus kreativen Handwerkern, Designern und Marketingfachleuten umsetzen will. Ziel des Netzwerks ist es,

0: regional erzeugte und bislang einmalige Naturholzstoffe für kundenspezifische Innenausbaulösungen zu nutzen. Bei der Bescheidübergabe, es handelt sich dabei um ein Volumen von rund 190.000 Euro für die kommenden 3 Jahre, hob Wirtschaftsminister Jörg Felgner die Bedeutung von Kreativnetzwerken hervor. Die Firmen der heimischen Kultur- und Kreativwirtschaft sind innovativ und flexibel, stellte er fest. Die Neugier auf Neues und die starke Innovationsorientierung machen die Branche auch zum Impulsgeber und Innovationsmotor für andere Wirtschaftszweige. Umso wichtiger sei die Vernetzung der Kreativen mit anderen Firmen. Die Zusammenarbeit ist ein Erfolgsrezept für frische Ideen, innovative Produkte und neue Dienstleistungen. Mit der Förderung in den kommenden 3 Jahren will Tischlermeister Rainer Böhme die Kompetenzen aus unterschiedlichen Unternehmen bündeln und damit für einen noch erfolgreichen Marktzugang sorgen. Insgesamt stehen für das neue Programm bis 2020 2,5 Millionen Euro zur Verfügung. Sie sind aus Mitteln des Europäischen Fonds für regionale Entwicklung finanziert. Das Land übernimmt dabei bis zu 90% der förderfähigen Projektkosten. Unterstützt werden Personal- und Sachaufgaben. Die 2. Wettbewerbsrunde startet im Herbst diesen Jahres. Anträge und weitere Informationen gibt es auf der Internetseite der Investitionsbank Sachsen-Anhalt.
1: Bereits in den ersten beiden Juniwochen erhielten 3 Städte sofortige Tilgungszuschüsse über das Förderprogramm zur Teilentschuldung Stark II vom Land Sachsen-Anhalt. Am 15. Juni konnte auch ein solcher Vertrag mit der Landrätin des Landkreises Mansfeld-Südharz in der Kreisverwaltung in Sangerhausen unterzeichnet werden. Mit seinem Besuch als Finanzminister wollte André Schröder das Signal geben,
2: dass es erklärt, das Ziel der neuen Landesregierung ist, eine kommunal freundlichere Politik zu machen, auch die Kommunen zu entlasten von Kosten und den Finanzbedarf, den das Land hat und weiterhin haben wird und den Finanzbedarf, den die Kommunen in Sachsen-Anhalt haben, auch sozusagen neu auszubalancieren und in gewisser Hinsicht auch gleichberechtigt zu sehen. Das ist das Signal. Deswegen darf ich sagen, ich bin jetzt extra nochmal erkundigt, dass die Zuweisungen aus dem Finanzausgleichsgesetz einschließlich des aktuellen Sofortprogramms für den Landkreis in diesem Jahr 48,1 Millionen Euro betragen. Hinzu kommen 931.000 Euro nochmal Mehrbelastungsausgleich nach der Schlussabrechnung für die Mehrbelastung nach dem Aufnahmegesetz, also für die Flüchtlingsunterbringung, sodass wir, obwohl die, jetzt sage ich mal das schlimme Wort, Umlagekraftmesszahl zugunsten des Landkreises um 300.000 Euro gestiegen ist und die Einwohnerzahl im letzten Jahr um 1.200 Einwohner rückgängig war, die allgemeinen Zuweisungen an den Landkreis das Niveau des Vorjahres erreichen. Das ist auch ein schönes Verstetigungssignal. Und hinzu kommen ja die einzelnen Fördermittel. Ich erwähne mal Stark 5, ein kommunales Investitionsprogramm, etwas mehr als 4 Millionen für den Landkreis, ohne dass nochmal mit Eigenmitteln kofinanziert werden muss. Also die Zuweisung außerhalb des Finanzausgleichsgesetzes sind ja auch noch hinzuzuziehen. Also eine Situation, wo wir gerade uns verständigt haben, die als ein guter Anfang gelten kann.
1: Mit der Vertragsunterzeichnung löst damit der Landkreis ein altes Darlehen in Höhe von fast 445.000 Euro ab, schließt einen neuen, zinsgünstigeren Kreditvertrag ab und erhält vom Land einen sofortigen Tilgungszuschuss von rund 133.000 Euro.
3: So ganz glücklich sind wir da generell nicht. Nicht, dass es das jetzt gibt, aber es liegt natürlich im System von Stark 2 auch eine gewisse Bindung drin, dass sich Kommunen also gerade bei der Kreditaufnahme, weiterer Kreditaufnahme arg beschränken müssen. Man sollte hier vielleicht überlegen, ob das Land nicht, solange die Zinsen so sind, wie sie sind, nicht doch vielleicht ein kommunales Investitionsprogramm ermöglicht. Weil wir haben einen aufgelaufenen Investitionsstau, wir brauchen bloß uns, da hilft uns auch Stark 3 nicht, muss ich sagen, wenn ich an unser Gymnasium in Hettstedt denke, dem allein mindestens 12 Klassenzimmer fehlen. Ja? Da brauche ich Lösungen und unter den gegebenen Bedingungen den Kredit aufnehmen, ist eigentlich super günstig und würde uns eine ganze Menge vorwärts helfen, denn ich muss jetzt lösen. Finden Sie mal 12 Klassenzimmer, darunter nach Möglichkeit 2 Physikkabinette, die an

0: mindestens 80 Quadratmeter betragen. Ja. Also das sind Sachen, die auf die Kommunen zukommen, das sind Regelungen, die sind nicht durch uns getroffen worden, sondern das sind allgemeine Vorschriften. Und hier gibt es überall noch einen gewaltigen Stau. Auch in Sangerhausen mit dem Gymnasium haben wir Probleme, das wissen Sie. Hier sind Anträge entsprechend gestellt, das ist auch geplant, aber es dauert halt. Ja. Und so ein Zinssatz wie gegenwärtig möglich ist, könnte man eine ganze Menge bewirken. Und insofern hoffe ich auch, dass wir das Geld, was jetzt die Landesregierung der Landkreisen und Kommunen zur Verfügung stellen will, die 80 Millionen, dann wirklich auch für solche Ausgaben mitgenutzt werden können und nicht zur Kofinanzierung des GIFEX. Ja? Aber solange dort keine Neuregelung ist, sind wir gezwungen, 53% des Landesanteils zu übernehmen. Ja. Das muss ich auch mal sagen. Ja? Da sind ein paar Aufgaben, vor denen Sie stehen.
1: Ja. Ja.
0: Die sind gewaltig, das weiß ich. Und alles guckt gespannt, was geht da los. So ein bisschen bin ich ja noch im Haushalt drin, dass ich das auch nachvollziehen kann. Denn so einfach lässt sich's nicht regeln. Gerade beim GIFEX, da sind immer gewaltige Stellschrauben. Aber das ist schon ganz massiv, was da passiert. Und insofern müssen wir eigentlich hier gemeinsam die Probleme angehen.

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0: Auch 2001 fanden wieder tausende Besucher den Weg nach Kloster Mansfeld. Der Mansfelder Bergwerksbahnverein hatte zum Dammspektakel am 19. und 20. Mai eingeladen. Wie immer bot man bewährtes, aber auch neue Attraktionen rund ums Thema Damm. Einer der Höhepunkte war der Wettbewerb im Ziehen einer Lokomotive.
1: Bitte mal alle Mannschaften, jeweils ein Seil zu nehmen. Und die Mannschaften können sich aussuchen, ob sie ein Zwei-Seil ziehen.
2: Ja, bitte.
1: Oder ob sie nur ein Seil ziehen. Zwei Seile deshalb, weil man dann auf die Zehen besser auf die Länge verteilen kann und sich nicht gegenseitig auf die Füße tritt.
0: Mit dem Werfen einer Münze wurden ganz verletzte Unklarheiten bei den Wettkampfbedingungen beseitigt. Dann gingen die Mannschaften endlich an den Start.
1: Schnappt euch das oder die Seile auf die Plätze. Fertig. Los! Auf der Hälfte. Fertig.
3: Feuer!
1: So, Aufruf, Siegerehrung. Lok ziehen. Demzufolge ersten Platz beim Ziehen einer Lokomotive wurde der Heimatverein Bendorf in 9,5 Sekunden. Ein herzlichen Glückwunsch, der Herr Fischer wird die Ehrung vornehmen.
0: Sehr interessant zu beobachten, wie Mitglieder des Vereins, die hauptberuflich bei der Berliner S-Bahn beschäftigt sind, das Eingleisen eines Waggons, welcher aus den Schienen gesprungen war, vornahmen. Mario Falk erläutert das Prinzip.
4: Wir haben diesen Wagen hier künstlich neben Space gestellt, um ihn mal vorzuführen, mit welcher Technik, mit welchen Mitteln und welchen Möglichkeiten wir haben, im Havariefall, das heißt beim Mauer-Schlüsselunfall, Wagen wieder einzugleisen. Entgleisungen entstehen durch verschiedene Ursachen. Eine Ursache ist wohl immer die Technik, die andere immer der Mensch. Hier war natürlich ein Optimalfall, ein Zweiachser Güterwagen. Beruflich haben wir sehr viel zu tun mit Waren, mit Drehgestellwagen, weil wir ausschließlich Drehgestellwagen haben. Also sind noch besondere Sachen zu beachten, das heißt, es ist relativ einfach hier noch.
0: André Schüler demonstrierte dann die notwendigen Arbeitsschritte, damit der Waggon wieder auf den Schienen fahren kann.

0: Führungen, die der Bergwerksbahnverein anbot, wurden ebenfalls dankend angenommen. Wir begleiteten Thomas Fischer, dem Vereinsvorsitzenden, ein Stück auf so einer Führung.
1: So, meine Damen und Herren, wie gesagt, diese Halle ist von 1883. Das sind noch die schönen Fähnchen, ja? Da war immer in der Mitte das Rote und rechts und links war Hammerzirkel Ehrenkranz. Sie sehen hier hinter Ihnen die Lokomotive 7 und 9. Im Jahre 1932 gab es hier eine Auswirkung auf die Eisenbahn, die im Ursprung sehr, sehr negativ war. Der Kupferpreis ist von heute auf morgen um ca. 60% gefallen. Damit war innerhalb von 4 Wochen die komplette Kupferförderung hier im Mansfelder Land nicht mehr lukrativ. Das heißt, es war von Anfang an, ab 32 wäre es ein Zuschussgeschäft gewesen, aber im Dritten Reich und bereits 32 hat man hier die erste große Subventionsgeschichte für einen größeren Industriebetrieb der Rohstoffindustrie hervorgebracht. Man hat hier so investiert, dass man gesagt hat, wir müssen diese Arbeitsplätze hier retten und hat unter anderem für die Bahn diesen Schuppen gebaut, diese Lokomotiven bei

0: drei Raten, das hat 31, 36 und 39 bestellt und ausgeliefert. Diese Lokomotiven wurden ausschließlich für diese Bahn gebaut. Das sind die Lokomotiven 6 bis 11. Wie viele Loks sind das? 6, 7, 8, 9, 10, 11, 6, ja. Das ist nicht immer so eine Sache, wenn man nicht bei 1 anfängt zu zählen. Es ist für uns als Verein leider nicht möglich, 4 bauartgleiche Lokomotiven betriebsfähig vorzuhalten. Die Lok 10 ist noch betriebsfähig, die ist zurzeit vermietet nach Oberwiesenthal. Die Lok 11 ist heute im Einsatz. Lok 20 erzähle ich Ihnen die Geschichte noch im Anschluss. Lok 7 ist seit 1997 abgestellt und Lok 9 seit 1991. Wir sind auf der Suche nach einem ordentlichen Lokschub, auch für unsere Loks. Es lohnt sich nicht, diese Lokomotiven auch noch betriebsfähig aufzuarbeiten. Die Hauptuntersuchung, wie gesagt, alle 6 Jahre kostet 500.000. Und wenn wir uns mit einbringen, vielleicht nur 300.000, aber trotzdem ziemlich fettig. Vergleichbar damit, sie würden sich auch nicht 4 Autos halten, nur weil einmal im Jahr die ganze Verwandtschaft zu Weihnachten vom Bahnhof abzuholen ist. Ja? Vielleicht Ostern noch. Ja? Und in den günstigen Jahren wird eine Konfirmation gefeiert, aber das lohnt sich nicht. Darum schmachten die Lokomotiven hier. Hier hinter mir steht eine Diesellokomotive der Baureihe V10C. Der Versuch der DDR-Produktion, eine mittelmäßig leistungsfähige Lokomotive für die Schmalspur zu produzieren. Ist auch schon eine ältere Dame, Baujahr 62, hat 100 PS, dieselmechanisch. Wenn Sie da einen Tag lang drauf rangiert haben, brauchen Sie kein Fitnesstraining mehr, aber ein Hörgerät brauchen Sie. Und irgendein, der Sie festhält, weil Sie zu Hause weiter zittern. Ja? Es gab auch aus rumänischer und aus sowjetischer Produktion leistungsstärkere, größere Lokomotiven, aber die Russen haben alles immer gleich so groß und breit gebaut, dass die dann durch keine Brücke mehr passten. Also waren die hier nicht einsatzfähig.
1: Garantiert durch jede Brücke passten die Fahrzeuge, die ebenfalls die Besucher scharenweise anzogen. Der Modellbahnclub hatte eine beeindruckende Ausstellung aufgebaut, in der der Bahnhof Giersleben genauso im Kleinformat bewundert werden konnte wie der Viadukt in Mansfeld.

Fahrten zum Mansfield-Museum nach Hettstedt wurden ebenfalls angeboten und natürlich auch angenommen. Alles in allem ein interessantes Wochenende, das sicherlich auch beim nächsten Mal wieder den Zuspruch von Tausenden finden wird.

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0: Gegen 14.30 Uhr am 10. Juni war es soweit. Auf dem Sangerhäuser Bahnhof wurde der Reformationszug mit einer großflächigen Werbebotschaft von Abellio getauft. Unter anderem mit vor Ort die Landrätin des Landkreises Dr. Angelika Klein.
1: Ich freue mich, dass heute eine Idee Wirklichkeit wird, die schon eine Weile, mit uns rumgetragen wurde, und zwar ein Zug zu benennen nach den Reformgebern Martin Luther und Thomas Münzer. Wir haben uns ja seit Jahren auf das Reformationsjubiläum mit dem Höhepunkt im Jahr 2017 vorbereitet. Seit anderthalb Jahren gibt es einen Arbeitskreis Reformation, und gemeinsam mit unserer Standort-Marketing-Gesellschaft, mit den Kommunen, der Lutherstadt Eisleben, mit der Mansfeld-Lutherstadt, aber auch mit den Kirchen, mit der Lutherstiftung selbst, mit unserem Kulturwerk, manche kennen es auch noch als Theater, haben wir in den vergangenen Jahren uns bemüht, Ideen zu finden, Ideen zu sammeln, um deutlich zu machen, dass Reformation nicht nur in Wittenberg stattfand, nicht nur in Eisenach, sondern dass unser Landkreis eigentlich derjenige ist, welcher Ideengeber war und ist, denn Martin Luther ist hier geboren, ist hier gestorben und hat insbesondere auch durch seine engen Kontakte zu den Grafen von Mansfeld unwahrscheinlich Bereicherung erfunden, gerade für die Reformation.
0: Luthers Land und Münzers Heimat, das ist Mansfeld-Südharz, erklärte die Landrätin bei der Taufe. Deshalb ist es wichtig, dass das Reformationsjubiläum um unseren Landkreis keinen Bogen macht. Die Oberbürgermeisterin der Lutherstadt Eisleben, Jutta Fischer, sagte, dass die Bedeutung der Städte Eisleben und Mansfeld als Geburts- und Sterbeort und Heimat Martin Luthers in Verbindung mit Stolberg und Ahlstedt als Thomas-Münzer-Orte nun von einem gestalteten Abellio-Zug ins Land getragen werden. Außerdem dankte sie allen, die dieses Projekt umgesetzt haben, und wünschte den Reisenden und Gästen der Städte sowie dem Unternehmen

0: in Abellio allzeit gute Fahrt. Bei der Umsetzung des Vorhabens engagierte sich federführend die Standort Marketing Mansfeld Südorts GmbH. Deren Geschäftsführer Marc Lange betonte, dass neben der Botschaft für die beiden Reformgeber der Zug auch zur Ankündigung regionaler Events genutzt werden solle. Deshalb gibt es am Zug eine Werbefläche, die von Zeit zu Zeit aktualisiert wird. Gestartet wurde mit der Ankündigung des diesjährigen Sachsen-Anhalt-Tages, der vom 9. bis 11. September in Sangerhausen stattfindet. Auch der nächste Sachsen-Anhalt-Tag, der im kommenden Jahr von der Lutherstadt Eisleben ausgerichtet wird, wird später durch den Zug in ganz Mitteldeutschland angekündigt. Dirk Ballenstein, Vorsitzender der Geschäftsführung von Abellio Rail Mitteldeutschland, umriss, warum das Unternehmen das Vorhaben unterstützt. Abellio möchte nicht nur ein Dienstleister sein, der Personen sicher und pünktlich ans Ziel bringt. Vielmehr versteht sich die Firma als ein Unternehmen aus der Region für die Region und möchte dazu beitragen, deren geschichtliche und kulturelle Bedeutung bekannter zu machen. Nahverkehrszüge sorgen nicht nur für Mobilität, sie können auch Botschaften ins Land tragen. Der neue Abellio-Zug wirbt für den Besuch der Luther- und Münzerorte in der Region. Gleichzeitig stimmt er ein auf das große Reformationsjubiläum 2017, zu dem Sachsen-Anhalt Gäste aus aller Welt erwartet. Schließlich knallten die Sektkorken und die feierliche Taufe wurde vollzogen. Fortan trägt nun ein Abellio-Zug den Namen von Martin Luther und Thomas Münzer durch ganz Mitteldeutschland und erinnert damit an die beiden bedeutenden Reformgeber. Das Kulturwerk Mansfeld Südharz Schauspiel Lutherstadt Eisleben lud am 11. Juni zu einem Kennenlernworkshop in das Theater nach Eisleben ein. Näheres zu diesem Musiktheaterprojekt verrät Melanie Peter.
1: Also ich bin Melanie Peter, ich bin die künstlerische Leiterin des Projekts / Thesen 9.5, ein Musiktheaterprojekt, 9 Thesen oder 9 Szenen, 5 Lieder, 70 Minuten junges Musiktheater, das mit dem Theater Eisleben hier durchgeführt wird. Und wir arbeiten mit jungen Leuten aus Eisleben und Sangerhausen, die auf der Bühne stehen werden. Es werden professionelle Künstler mit an Bord sein. Es gibt einen Musiker, der Lieder dafür schreiben wird. Das ist der Christoph Reuter und einen musikalischen Leiter Philipp Baschewski. Die haben schon viel Erfahrung auch mit jungem Publikum und wir drei zusammen entwickeln dieses Musiktheaterprojekt, was im Mai 2017 im Rahmen dieser Luther-Dekade und dem Reformationsjubiläum aufgeführt werden wird. Es ist noch möglich, wer Interesse hat, an dem Projekt teilzunehmen. Es richtet sich vor allen Dingen an Menschen ab 11 bis 13 Jahren bis hin zu 25 Jahren. Das ist die Hauptzielgruppe. Wir möchten aber gerne auch noch Sängerinnen und Sänger, die sich zu einem Chor zusammenschließen, finden, die auch noch einen Part in diesem Projekt erhalten werden. Das heißt, es können sich auch Kinder- und Erwachsenenchöre melden, die an dem Projekt teilnehmen möchten. Und zwar wenden Sie sich bitte an das Kulturwerk Eisleben, also das Theater in Eisleben. Dort werden alle Kontakte gesammelt und dann können wir im Sommer starten und gemeinsam unsere Ideen entwickeln, was es für uns heute bedeutet, Reformation, also Erneuerung. Was ist für uns da heute wichtig? Wie erneuern wir uns? Welche Thesen stellen wir auf? Und da kann sich jeder dran beteiligen, der in dieser Altersgruppe ist oder interessiert dran ist, auch auf der Bühne zu stehen. Es haben sich schon Interessierte gemeldet, die aus Syrien kommen. Und da sie noch nicht so gut Deutsch sprechen, habe ich jetzt auch die Möglichkeit, sozusagen das in Englisch zu übersetzen, um dann in dieser internationalen Sprache die Musik ausmacht, die Tanz ausmacht, dann miteinander zu agieren. Also es wird auch ein Begegnungsprojekt darüber, wo wir herkommen, woran wir glauben, was wir lieben und wo wir hinwollen.
2: Okay, it just starts. And you can also take part in it, if you like to. Yeah? Okay. Sehr gut. And walking?
0: Gemeinsam sollen die Teilnehmer 9 Szenen und 5 Lieder entwickeln, improvisieren, Texte schreiben, singen und wenn sie können auch tanzen. Wer noch Interesse hat mitzumachen, kann sich im Theater oder unter der eingeblendeten Telefonnummer melden. Wie schon in den vergangenen Jahren fand auch in diesem das Sommerfest der Linken des Kreisverbandes Mansfeld-Südharz an der Gaststätte Ernst Thälmann in der gleichnamigen Gartensporte in Eisleben statt.
3: Also, allen ein herzliches Willkommen zu unserem Sommerfest. Das ist schon eine sehr schöne Tradition, dass der Kreisverband Die Linke jährlich ein Sommerfest durchführt. Und sehr häufig haben wir das auch hier an dieser Stelle durchgeführt. Ich bedanke mich schon mal im Voraus an den Vorstand des Gartenvereins, der das wieder ermöglicht hat. Und natürlich auch vielen Dank an das Gaststätten-Ehepaar, die sich hier auch bemüht haben, dass wir heute ein paar schöne Stunden erleben.
0: Für Groß und Klein hatte der Kreisverband am 12. Juni ein buntes, kostenfreies Programm vorbereitet. Unter anderem gab es eine Hüpfburg, ein Glücksrad, Ponys zum Streicheln und Reiten, ein Bücherbazar und Musikalisches.
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0: Für das leibliche Wohl sorgte das Team des Thälmann Gartenlokals. Gegen Mittag gab es auch einen Talk mit bekannten Politikern aus dem Bund und der Region. Wie hier im Gespräch der parlamentarische Geschäftsführer der Linken von Sachsen-Anhalt Stefan Geppert und dem Fraktionsvorsitzenden von der Linken Sachsen-Anhalt Sven Knöche.
5: Sven, wenn man sich die erste Landtagssitzung anschaut, wo das Neue Deutschland hat geschrieben, die Linksfraktion brennt ein wahres Feuerwerk von Anträgen ab. Da waren ja auch einige dabei, wo die Linke klar Flagge gezeigt hat für Humanismus, für Solidarität und Weltoffenheit. Wie wichtig findest du es als neuer Fraktionsvorsitzender, dass wir gerade in dieser Frage Flagge zeigen und hier auch dem Druck einer lauten Minderheit, wie du es eben beschrieben hast, nicht nachgeben?
6: Ja, wir haben es mit einer lauten Minderheit zu tun, die allerdings nichts anderes zu bieten hat als ihre Lautheit, als ihre Ablehnung. Und wir haben es mit einer Landesregierung zu tun, von CDU bis Grüne, die unterschiedlicher nicht sein kann. Wenn man den Koalitionsvertrag liest, dann liest er sich ja zunächst gut. Da steht vieles drin, was man durchaus begrüßen kann, was man sogar umsetzen müsste. Aber wenn man es genauer liest, ist es eben ein Warenhauskatalog aus hätte, könnte, sollte. Und da, denke ich, ist auch eine Aufgabe unserer künftigen Landtagsfraktion. Das haben wir in der ersten Landtagssitzung unter Beweis gestellt, nämlich genau die Themen nach vorne zu bringen, die uns wichtig sind. Wir haben mit einem Antrag für Solidarität, wo wir den Menschen auch danken und Unterstützung weiter zusagen wollten, die sich engagieren für Solidarität, für Flüchtlinge, für den Zusammenhalt unserer Gesellschaft. Den haben wir gestellt. Wir haben unser Kernthema, nämlich die Frage der Reform der Sozialgesetzgebung, nämlich hier im SGB II, Stichwort Zwangsverrentung, Stichwort Bedarfssicherung für Kinder. Da haben wir einen Antrag gestellt, wo wir wollten, dass das Land Sachsen-Anhalt klar Position bezieht. Wir haben, den hast du ja gestellt, auch die Frage der Kultur nach vorne gebracht, die Frage Theater. Wir haben die Frage der Bildung nach vorne gebracht. Ja, im Koalitionsvertrag steht drin, dass man gerne mehr Lehrer einstellen möchte. Wie man das machen möchte, haben sie aber nicht gesagt. Und das Problem ist einfach, Sachsen-Anhalt hat zu lange geschlafen, was die Frage der Lehrerausbildung anging. Die Lehrer, die eingestellt werden sollen, die gibt es im Moment nicht. Da müssen wir mehr tun, als zu sagen, wir wollen einstellen. Wir müssen überlegen, welche zusätzlichen Qualifikationen können wir in unseren Schulen mit einstellen. Müssen wir zwingend alle Fächerkombinationen machen. Und vor allen Dingen, wir müssen mit unseren Universitäten und Fachhochschulen sprechen, dass endlich wieder mehr Lehrer ausgebildet werden hier im Land. Und zwar Lehrer, die wir an unseren Schulen brauchen.
7: Die Schulleiterin der evangelischen Grundschule Hettstedt, Kerstin Müller, konnte am 14. Juni im Musikunterricht der 4. Klasse von Anke Korblin einen angenehmen Besuch ankündigen.
8: Heute besucht uns ein Vertreter der Stadtwerke, Herr Kloss, ja? Herzlich willkommen. Wir haben einen heißen Draht zu den Stadtwerken, und zwar durch Frau Korblin, deshalb sind wir ganz

0: haben wir gehört, dass die Stadtwerke Rechner aussondern. Und ihr wisst ja, dass wir in manchen Klassenräumen noch uralte Sachen haben, die schon, weiß ich nicht, wie alt sind. Und haben den Antrag gestellt, dass wir bedacht werden, und wir freuen uns, dass wir also heute Rechner von den Stadtwerken kriegen.
1: Jochen Kloss, Leiter Handel und Vertrieb bei den Stadtwerken Hettstedt, wandte sich dann natürlich selbst an die Schüler.
2: Wir machen ja ein bisschen was für die Region allgemein und speziell nun ganz besonders. Und das wisst ihr ja alle, wir müssen hier im Mansfelder Land ein bisschen was als örtliches Stadtwerk tun, damit das auch noch ein bisschen vorangeht. Und in der Gegenleistung, wir sind ja auch nicht uneigennützig, haben wir als Handel und Vertrieb natürlich dann auch immer die Aufgabe zu werben, kommt zu den Stadtwerken.
1: Lukas freute sich stellvertretend für die anderen, den Gutschein über 4 Computer, einer wird noch nachgeliefert, entgegennehmen zu können.
2: Da stehen auch die 4 schon drauf. Genau. So, mein Großer, dann viel Spaß mit eurem Rechner, alles, alles Gute, und wenn wir da helfen können, machen wir das natürlich gern. Na?
1: Die Schüler bedankten sich mit einem Lied.

0: Auf die Schülerinnen und Schüler der Grund- und Sekundarschule Mansfeld wartete am 14. Juni ein angenehmer Termin. Sollten ihnen doch VIP-Museumspässe symbolisch überreicht werden. Dazu machte sich Sebastian Görz, Geschäftsführer des Erlebnisweltmuseen e.V., auf den Weg. Hier zum Beispiel sprach er mit Schülerinnen und Schülern der dritten Klasse über Museen im Allgemeinen und den VIP-Museumspass im Speziellen. Denn auch in diesem Jahr ist Erlebnisweltmuseen e.V. Initiator der Aktion VIP-Museumspass. Mit den Pässen haben Kinder und Jugendliche unter 18 Jahren während der Sommerferien freien Eintritt in 41 Museen. Neben zahlreichen Einrichtungen im Landkreis Mansfeld-Südharz sind auch Museen im Harz, im Salzlandkreis, im Saalekreis und in Halle mit dabei. Alle teilnehmenden Häuser sind auf www.erlebniswelt-museen.de sowie auf den Pässen aufgelistet. Die VIP-Museumspässe werden von den Schulen im Landkreis Mansfeld-Südharz an ihre Schüler übergeben. Zudem sind sie während des Gültigkeitszeitraums in allen beteiligten Museen, in Touristeninformationen und ausgewählten Hotels erhältlich. Der VIP-Museumspass wird von der Sparkasse Mansfeld-Südharz und der Romonta GmbH unterstützt. Das damit verbundene Gewinnspiel erhält Förderung durch Edeka Lene Sangerhausen, dem Friwi-Werk Witte, der AOK Sachsen-Anhalt, dem Guten Buch in Sangerhausen und durch die Rosenstadt Sangerhausen GmbH. Dann sind ja alle Voraussetzungen erfüllt für spannende Museumsbesuche in den Sommerferien.
1: Der Ostdeutsche Sparkassenverband, die Sparkasse Mansfeld-Südharz und die Sparkassenfinanzgruppe Sachsen-Anhalt sind Hauptsponsoren und damit offizielle Partner des Sachsen-Anhalt-Tages vom 9. bis 11. September in Sangerhausen. Aus diesem Anlass wurde am 10. Juni im Rathaus der Berg- und Rosenstadt ein Sponsoringvertrag unterschrieben. Dabei mit anwesend, neben dem Oberbürgermeister von Sangerhausen, Ralf Poschmann, der geschäftsführende Präsident des Ostdeutschen Sparkassenverbandes, Dr. Michael Ermrich, und der Vorstandsvorsitzende der Sparkasse Mansfeld-Südharz, Hans-Ulrich Weiß. Mit all seinen kulturellen, gesellschaftlichen und wirtschaftlichen Farben und Unterschieden der einzelnen Regionen des Bundeslandes Sachsen-Anhalt wird Sangerhausen

sollten an diesen Tagen ein Ort der Begegnung sein, verriet der Oberbürgermeister bei der Vertragsunterzeichnung. Unter dem Motto Sachsen-Anhalt trifft Rose werden die Menschen von der Altmark, der Börde, Anhalt, dem Harz bis zum Burgenlandkreis, der Saale-Unstrut-Region und des Landkreises Mansfeld-Südharz zum 20. Jubiläum des Landesfestes die Berg- und Rosenstadt in all ihren Facetten erleben. Mit dem Besuch in Sangerhausen treffen die Gäste auf eine Rosenstadt, eine traditionelle Bergbaustadt und eine kulturhistorische interessante über 1000 Jahre alte Stadt, sowie auf den bedeutendsten Rosengarten der Welt, dem Europa-Rosarium. Der Ostdeutsche Sparkassenverband ist ein Hauptförderer des Sachsen-Anhalt-Tages in Sangerhausen. Er ist seit vielen Jahren verlässlicher Partner des Landes, eine Größe, mit der man rechnen kann, so Poschmann weiter. Gemeinsam mit der Sparkasse Mansfeld-Südharz als regionales Geldinstitut vor Ort und der öffentlichen Versicherung Sachsen-Anhalt wird ein großer Sparkassentreffpunkt auf dem Marktplatz organisiert. Zusätzlich werden in Kooperation mit Radio Brocken als offiziellem Medienpartner des Landesfestes eine Vielzahl von Attraktionen initiiert, die das unterhaltsame Programm des Landesfestes erweitern. Das größte Landesfest soll die Besonderheiten, Potenziale und die Lebensqualität der Stadt Sangerhausen und des Bundeslandes herausstellen und einer breiten Öffentlichkeit bekannt machen. Erwartet werden bis zu 150.000 Besucher. Nach der Vertragsunterzeichnung wurden die Fahnen zum Sachsen-Anhalt-Tag 2016 gehisst. Dabei begab man sich vor das Rathaus auf die Treppen, um das Motto und die Aufschrift in voller Größe zu sehen. Die Kindertagesstätte Hasenwinkel in Wolferode begann am 11. Juni ihr großes Sommerfest. Unter anderem sorgten Kinderschminken Hüpfburg und Clown Pelle Pürz dafür, dass es den Jüngsten nicht langweilig wurde. Für die Größeren konnten Kaffee und Kuchen den Vormittag versüßen. Zu Beginn des Sommerfestes sangen bzw. tanzten die Kita-Kids für ihre Zuschauer.

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1: Im Anschluss ergriff Dana Altenburg, die Leiterin der Einrichtung, das Wort.
2: Ich freue mich, dass doch schon so viele erschienen sind. Wir freuen uns, dass wir die Mitglieder vom Rotary Club als unsere Gäste begrüßen können. Kameraden der Feuerwehr Wolfenrode, Frau Ehrenberg vom Eigenbetrieb, Herrn Gericke als Ortsbürgermeister, um nur einige zu nennen. Auch Ihnen ein herzliches Willkommen. Heute soll ein besonderer Tag für unsere Kinder sein, mit vielen Überraschungen. Als erstes möchte ich aber die Gelegenheit nutzen, mich bei allen Eltern und Großeltern zu bedanken, die uns immer zur Seite stehen und uns unterstützen. Sei es beim Kuchenbacken oder als Begleitung bei Ausflügen oder einfach einen neuen Grill besorgen und das Grillzeug gleich mit dazu. Dankeschön.
1: Schließlich gab es noch eine Überraschung. Mitglieder des Rotary Clubs Eisleben Mansfelder Land gaben einem alten Feuerwehrauto vom Typ W50 einen neuen Anstrich. Um das Gefährt in einen spähfähigen Zustand zu bringen, werkelten die Clubmitglieder, zu dem unter anderem auch der ärztliche Direktor der Helios Klinik Ralf Kallmeier gehört, seit Wochen an dem Projekt. Gesponsert wurde der LKW vom Fuhrunternehmer Martin Sauer aus Eisleben, den amtierenden Clubpräsidenten. Nach der feierlichen Übergabe konnten die Kids ihre Begeisterung nicht mehr verbergen und nahmen das Gefährt unter Beschlag.

Das jährliche Heimatfest in Bornstedt fand in diesem Jahr am 2. Juniwochenende statt. Ort der Feierlichkeiten war die Burg im Ort, auch Schweinsburg genannt. Viele Bornstädter und Gäste folgten der Einladung des Heimatvereines, der wieder ein abwechslungsreiches Programm für Jung und Alt organisiert hatte. Ein ortsansässiger Verein, der sich seit Jahren am Fest beteiligt, ist der Radsportverein Bornstedt. Er zeigte sein Programm am Nachmittag des 12. Juni.

Der unbestrittene Höhepunkt des Tages war der Rekordversuch der Radartisten mit 20 Teilnehmern auf ihren kleinen und großen Rädern.

0: Früchte und Gemüse statt Fertigkost. So essen Kinder lecker und gesund. Das ist der Titel einer Aktion der AOK Sachsen-Anhalt. Schon die Jüngsten sollen an eine ausgewogene und gesunde Ernährung herangeführt werden. Gemeinsam mit dem Landfrauenverband Sachsen-Anhalt lud die Gesundheitskasse am 14. Juni zu einem Termin in die Kita Haus Sonnenschein ein. An diesem Tag konnten die Kleinen um Leiterin Frau Windischmann viel über gesunde Ernährung lernen. Denn die Lust auf Süßes ist angeboren, die Verlockungen sind groß, doch Zucker steckt nicht nur in Schokolade, Knuspermüsli und Softdrinks, sondern auch in pikanten Nahrungsmitteln und Fertigprodukten. Insbesondere Kinder müssen deshalb besser aufgeklärt werden. Vor Ort auch Wilko Petermann, Projektkoordinator Gesundes Frühstück der Abteilung Prävention der AOK Sachsen-Anhalt.
1: Wir machen heute mit den Kindern ein gesundes Frühstück. Das heißt, wir bereiten Kleinigkeiten zu, gemeinsam, und werden die dann hinterher essen. Und dabei erklären wir den Kindern, worum es beim gesunden Frühstück geht. Also warum sollte man sich gesund ernähren, ja, und was das alles so ist, wo es herkommt und so weiter.
0: Bei der Vor- und Zubereitung des gesunden Frühstücks konnten sich die Kleinen voll einbringen. Tatkräftige Unterstützung gab es dabei von Christine Simonson vom Landfrauenverband Mansfelder Land. Erstaunlich sind, welche zum Teil erheblichen Zuckermengen versteckt in Lebensmitteln stecken. Und um gerade Kinder frühzeitig ein besseres Gespür für gesunde und auch regionale Lebensmittel zu vermitteln, hat die AOK Sachsen-Anhalt dieses neue Programm zur gesunden Ernährung gestartet. Selbstverständlich finden solche Termine auch in anderen Kindertagesstätten statt. So lernen möglichst viele Kinder, lecker und gesund zu essen. Die Agentur für Arbeit Hettstedt lud am 15. Juni zur diesjährigen Ausbildungsbörse ein. Angesprochen waren alle Jugendlichen, die für den Ausbildungsstart 2016 noch eine Lehrstelle suchen. Ansprechpartner vor Ort unter anderem Michael Schwarze.
2: Ja, wir haben heute die jungen Leute eingeladen hier zur Ausbildungsbörse, die für das Jahr 2016, also ab dem 1.8. noch eine Ausbildung suchen und bis jetzt noch nichts gefunden haben, um einfach nochmal zu zeigen, was haben wir derzeit noch an Lehrstellen im Landkreis offen und frei, um dort mal zu gucken, ob es vielleicht noch Alternativen gibt. Im Moment sieht es ganz gut aus, das heißt, wir haben noch knapp 400 Lehrstellen im Landkreis frei. Das deckt sich ungefähr mit der Zahl an Jugendlichen, die noch eine Lehrstelle suchen. Und da müssen wir jetzt nur gucken, dass beides zusammenfindet. Es ist so, dass die Jugendlichen schon vorrangig sich auf wenige Berufe bewerben, so die Klassiker, den Kfz-Mechatroniker, die Bürokauffrau, wobei in den Beratungsgesprächen dann schon nach Alternativen gesucht wird oder eben diese Börse mal genutzt wird, um einfach zu zeigen, was gibt es denn für Lehrstellen, und dann werden die Jugendlichen auch schnell wach und merken, dass sie sich noch auf andere Berufe bewerben müssen. Ja, wir haben neben der Börse ja auch immer im Internet die Jobbörse, wo wir immer die Stellen veröffentlichen, und alle Berufe, die mit den Berufsberatern zusammen besprochen wurden, sowie dort eine Stelle gemeldet wird, bekommen die Jugendlichen von ihrem Berufsberater die Stelle auch zugeschickt mit dem Hinweis, sich dort zu bewerben.
0: Von den Berufsberatern und Arbeitsvermittlern konnten sich die Besucher der Börse individuell zum Beispiel zum Verlauf der Ausbildung oder zu finanzieller Unterstützung beraten lassen. Im Idealfall wurde ein Vermittlungsvorschlag ausgehändigt. Aktuell gibt es bei den Unternehmen in der Region Hettstedt noch 61 offene Ausbildungsstellen. Fast die Hälfte davon im Bereich Rohstoffgewinnung, Produktion, Fertigung, aber auch für den Dienstleistungssektor, Handel, Vertrieb, Tourismus, Verkehr, Logistik, Schutz und Sicherheit, Baubüro und Verwaltung sind Plätze vorhanden. Also ein breites Spektrum. All diese Angebote konnten die Besucher gleich am Eingang hübsch aufgereiht auf einer Wäscheleine sehen. Schon mehrmals stand die Tischlerei Rainer Böhme GmbH in Sangerhausen als innovatives Handwerksunternehmen im Fokus der Berichterstattung. So sollte es auch am 16. Juni sein. Hatte doch Wirtschaftsminister Jörg Felgener dieses Unternehmen ausgewählt, um den ersten Förderbescheid eines neuen Förderprogrammes mit dem Namen Cross Innovation zu übergeben. Rainer Böhme begrüßte die Gäste in seinen Unternehmen Neben der Delegation aus Magdeburg waren auch seine Partner mit dabei, mit dem er sein Projekt Wood for Life als branchenübergreifende Allianz aus kreativen Handwerkern, Designern und Marketingfachleuten umsetzen will. Ziel des Netzwerks ist es, regional erzeugte und bislang einmalige Naturholzstoffe für kundenspezifische Innenausbaulösungen zu nutzen. Bei der Bescheidübergabe, es handelt sich dabei um ein Volumen von rund 190.000 Euro für die kommenden 3 Jahre, hob Wirtschaftsminister Jörg Felgner die Bedeutung von Kreativnetzwerken hervor. Die Firmen der heimischen Kultur- und Kreativwirtschaft sind innovativ und flexibel, stellte er fest. Die Neugier auf Neues und die starke Innovationsorientierung machen die Branche auch zum Impulsgeber und Innovationsmotor für andere Wirtschaftszweige. Umso wichtiger sei die Vernetzung der Kreativen mit anderen Firmen. Die Zusammenarbeit ist ein Erfolgsrezept für frische Ideen, innovative Produkte und neue Dienstleistungen. Mit der Förderung in den kommenden 3 Jahren will Tischlermeister Rainer Böhme die Kompetenzen aus unterschiedlichen Unternehmen bündeln

0: und damit für einen noch erfolgreichen Marktzugang sorgen. Insgesamt stehen für das neue Programm bis 2020 2,5 Millionen Euro zur Verfügung. Sie sind aus Mitteln des Europäischen Fonds für regionale Entwicklung finanziert. Das Land übernimmt dabei bis zu 90% der förderfähigen Projektkosten. Unterstützt werden Personal- und Sachaufgaben. Die zweite Wettbewerbsrunde startet im Herbst diesen Jahres. Anträge und weitere Informationen gibt es auf der Internetseite der Investitionsbank Sachsen-Anhalt.
1: Bereits in den ersten beiden Juniwochen erhielten drei Städte sofortige Tilgungszuschüsse über das Förderprogramm zur Teilentschuldung Stark II vom Land Sachsen-Anhalt. Am 15. Juni konnte auch ein solcher Vertrag mit der Landrätin des Landkreises Mansfeld-Südharz in der Kreisverwaltung in Sangerhausen unterzeichnet werden. Mit seinem Besuch als Finanzminister wollte André Schröder das Signal geben,
2: dass es erklärtes Ziel der neuen Landesregierung ist, eine kommunal freundlichere Politik zu machen, auch die Kommunen zu entlasten von Kosten und den Finanzbedarf, den das Land hat und weiterhin haben wird, und den Finanzbedarf, den die Kommunen in Sachsen-Anhalt haben, auch sozusagen neu auszubalancieren und in gewisser Hinsicht auch gleichberechtigt zu sehen. Das ist das Signal. Deswegen darf ich sagen, ich bin jetzt extra nochmal erkundigt, dass die Zuweisungen aus dem Finanzausgleichsgesetz einschließlich des aktuellen Sofortprogramms für den Landkreis in diesem Jahr 48,1 Millionen Euro betragen. Hinzu kommen 931.000 Euro nochmal Mehrbelastungsausgleich nach der Schlussabrechnung für die Mehrbelastung nach dem Aufnahmegesetz, also für die Flüchtlingsunterbringung, sodass wir, obwohl die, jetzt sage ich mal das schlimme Wort, Umlagekraftmesszahl zugunsten des Landkreises um 300.000 Euro gestiegen ist und die Einwohnerzahl im letzten Jahr um 1.200 Einwohner rückgängig war, die allgemeinen Zuweisungen an den Landkreis das Niveau des Vorjahres erreichen. Das ist auch ein schönes Verstetigungssignal. Und hinzu kommen ja die einzelnen Fördermittel. Ich erwähne mal Stark 5, ein kommunales Investitionsprogramm, etwas mehr als 4 Millionen für den Landkreis, ohne dass nochmal mit Eigenmitteln kofinanziert werden muss. Also die Zuweisung außerhalb des Finanzausgleichsgesetzes sind ja auch noch hinzuzuziehen. Also eine Situation, wo wir gerade uns verständigt haben, die als ein guter Anfang gelten kann.
1: Mit der Vertragsunterzeichnung löst damit der Landkreis ein altes Darlehen in Höhe von fast 445.000 Euro ab, schließt einen neuen, zinsgünstigeren Kreditvertrag ab und erhält vom Land einen sofortigen Tilgungszuschuss von rund 133.000 Euro.
3: So ganz glücklich sind wir da generell nicht. Mhm. Nicht, dass es das jetzt gibt, aber es liegt natürlich im System von Stark 2 auch eine gewisse Bindung drin, dass sich Kommunen also gerade bei der Kreditaufnahme, weiterer Kreditaufnahme arg beschränken müssen. Man sollte hier vielleicht überlegen, ob das Land nicht, solange die Zinsen so sind, wie sie sind, nicht doch vielleicht ein kommunales Investitionsprogramm ermöglicht. Weil wir haben einen aufgelaufenen Investitionsstau, wir brauchen bloß uns, da hilft uns auch Stark 3 nicht, muss ich sagen, wenn ich an unser Gymnasium in Hettstedt denke, dem allein mindestens 12 Klassenzimmer fehlen. Ja? Da brauche ich Lösungen, und unter den gegebenen Bedingungen den Kredit aufnehmen, ist eigentlich super günstig und würde uns eine ganze Menge vorwärts helfen, denn ich muss jetzt lösen. Finden Sie mal 12 Klassenzimmer, darunter nach Möglichkeit 2 Physikkabinette, die mindestens 80 Quadratmeter betragen. Ja. Also das sind Sachen, die auf die Kommunen zukommen, das sind Regelungen, die sind nicht durch uns getroffen worden, sondern das sind allgemeine Vorschriften, und hier gibt es überall noch einen gewaltigen Stau. Auch in Sangerhausen mit dem Gymnasium haben wir Probleme, das wissen Sie, hier sind Anträge entsprechend gestellt, das ist auch geplant. Aber es dauert halt, ja. Und so ein Zinssatz, wie gegenwärtig möglich ist, könnte man eine ganze Menge bewirken. Und insofern hoffe ich auch, dass wir das Geld, was jetzt die Landesregierung der Landkreisen und Kommunen zur Verfügung stellen will, die 80 Millionen dann wirklich auch für solche Ausgaben mitgenutzt werden können und nicht zur Kofinanzierung des GIFIX. Ja? Aber solange dort keine Neuregelung ist, sind wir gezwungen, 53% des Landesanteils zu übernehmen. Ja. Das muss ich auch mal sagen. Ja? Da sind ein paar Aufgaben, vor denen Sie stehen.
0: Ja. Ja.
3: Die sind gewaltig, das weiß ich. Und alles guckt gespannt, was geht da los. So ein bisschen bin ich ja noch im Haushalt drin, dass ich das auch nachvollziehen kann. Denn so einfach lässt sich's nicht regeln. Gerade beim GIFIX, da sind immer gewaltige Stellschrauben. Aber das ist schon ganz massiv, was da passiert. Und insofern müssen wir eigentlich hier gemeinsam die Probleme angehen.

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0: Auch 2001 fanden wieder tausende Besucher den Weg nach Kloster Mansfeld. Der Mansfelder Bergwerksbahnverein hatte zum Dammspektakel am 19. und 20. Mai eingeladen. Wie immer bot man bewährtes, aber auch neue Attraktionen rund ums Thema Damm. Einer der Höhepunkte war der Wettbewerb im Ziehen einer Lokomotive.
1: Ich bitte mal alle Mannschaften, jeweils ein Seil zu nehmen. Und die Mannschaften können sich aussuchen, ob sie ein Zwei-Seil ziehen.
2: Ja, bitte.
1: Oder ob sie nur ein Seil ziehen. Zwei Seile deshalb, weil man dann auch sehen kann, besser auf die Länge verteilen kann und man sich nicht gegenseitig auf die Füße kriegt.
0: Mit dem Werfen einer Münze wurden ganz verletzte Unklarheiten bei den Wettkampfbedingungen beseitigt. Dann gingen die Mannschaften endlich an den Start.
1: Also, schnappt euch das oder die Seile auf die Plätze. Fertig. Los! Auf die Plätze. Fertig.
3: Feuer!
1: So, Aufruf, Siegerehrung, Lok ziehen. So, Sieger und demzufolge ersten Platz beim Ziehen einer Lokomotive wurde der Heimatverein Bendorf in 9,5 Sekunden. Ja. Herzlichen Glückwunsch, der Herr Fischer noch die Ehrung vornehmen.
0: Sehr interessant zu beobachten, wie Mitglieder des Vereins, die hauptberuflich bei der Berliner S-Bahn beschäftigt sind, das Eingleisen eines Waggons, welcher aus den Schienen gesprungen war, vornahmen. Mario Falk erläutert das Prinzip.
4: Wir haben diesen Wagen hier künstlich neben Stays gestellt, um ihn mal vorzuführen, mit welcher Technik, mit welchen Mitteln und welchen Möglichkeiten wir haben, im Havariefall, das heißt beim Mammutunfall, Wagen wieder einzugleisen. Entgleisungen entstehen durch verschiedene Ursachen. Eine Ursache ist wohl immer die Technik, die andere immer der Mensch. Hier war natürlich ein Optimalfall, ein Zweiachser Güterwagen. Beruflich haben wir sehr viel zu tun mit Waren, mit Drehgestellwagen, weil wir ausschließlich Drehgestellwagen haben. Da sind noch besondere Sachen zu beachten, daher ist es relativ einfach hier noch.
0: André Schüler demonstrierte dann die notwendigen Arbeitsschritte, damit der Waggon wieder auf den Schienen fahren kann.

0: Führungen, die der Bergwerksbahnverein anbot, wurden ebenfalls dankend angenommen. Wir begleiteten Thomas Fischer, dem Vereinsvorsitzenden, ein Stück auf so einer Führung.
1: So, meine Damen und Herren, wie gesagt, diese Halle ist von 1883. Das sind noch die schönen Fähnchen, ja? Da war immer in der Mitte das Rote und rechts und links war Hammerzirkel Ehrenkranz. Sie sehen hier hinter Ihnen die Lokomotive 7 und 9. Im Jahre 1932 gab es hier eine Auswirkung auf die Eisenbahn, die im Ursprung sehr, sehr negativ war. Der Kupferpreis ist von heute auf morgen um ca. 60% gefallen. Damit war innerhalb von 4 Wochen die komplette Kupferförderung hier im Mansfelder Land nicht mehr lukrativ. Das heißt, es war von Anfang an, ab 32 wäre es ein Zuschussgeschäft gewesen, aber im Dritten Reich und bereits 32 hat man hier die erste große Subventionsgeschichte für einen größeren Industriebetrieb der Rohstoffindustrie hervorgebracht. Man hat hier so investiert, dass man gesagt hat, wir müssen diese Arbeitsplätze hier retten und hat unter anderem für die Bahn diesen Schuppen gebaut, diese Lokomotiven bei Ohrenstein und Koppel bestellt. Die wurden in 3 Raten, 1931, 36 und 39 bestellt und ausgeliefert. Diese Lokomotiven wurden ausschließlich für diese Bahn gebaut. Das sind die Lokomotiven 6 bis 11. Wie viele Lok sind das? 6, 7, 8, 9, 10, 11, 6, ja. Das ist ja nicht immer so eine Sache, wenn man nicht bei 1 anfängt zu zählen. Es ist für uns als Verein leider nicht möglich, 4 bauartgleiche Lokomotiven betriebsfähig vorzuhalten. Die Lok 10 ist noch betriebsfähig, die ist zurzeit vermietet nach Oberwiesenthal. Die Lok 11 ist heute im Einsatz. Lok 20 erzähle ich Ihnen die Geschichte noch im Anschluss. Lok 7 ist seit 1997 abgestellt und Lok 9 seit 1991. Wir sind auf der Suche nach einem ordentlichen Lokschub, auch für unsere Loks. Es lohnt sich nicht, diese Lokomotiven auch noch betriebsfähig aufzuarbeiten. Die Hauptuntersuchung, wie gesagt, alle 6 Jahre kostet 500.000. Und wenn wir uns mit einbringen, vielleicht nur 300.000, aber

0: trotzdem ziemlich fettig. Vergleichbar damit, sie würden sich auch nicht 4 Autos halten, nur weil einmal im Jahr die ganze Verwandtschaft zu Weihnachten vom Bahnhof abzuholen ist. Ja? Vielleicht Ostern noch. Ja? Und in den günstigen Jahren wird eine Konfirmation gefeiert, aber das lohnt sich nicht. Darum schmachten die Lokomotiven hier. Hier hinter mir steht eine Diesellokomotive der Baureihe V10C. Der Versuch der DDR-Produktion, eine mittelmäßig leistungsfähige Lokomotive für die Schmalspur zu produzieren. Das ist auch schon eine ältere Dame, Baujahr 62, hat 100 PS, dieselmechanisch. Wenn Sie da einen Tag lang drauf rangiert haben, brauchen Sie kein Fitnesstraining mehr, aber ein Hörgerät brauchen Sie. Und irgendeinen, der Sie festhält, weil Sie zu Hause weiter zittern. Ja? Es gab auch aus rumänischer und aus sowjetischer Produktion leistungsstärkere, größere Lokomotiven, aber die Russen haben alles immer gleich so groß und breit gebaut, dass die dann durch keine Brücke mehr passten. Also waren die hier nicht einsatzfähig.
1: Garantiert durch jede Brücke passten die Fahrzeuge, die ebenfalls die Besucher scharenweise anzogen. Der Modellbahnclub hatte eine beeindruckende Ausstellung aufgebaut, in der der Bahnhof Giersleben genauso im Kleinformat bewundert werden konnte wie der Viadukt in Mansfeld.

Fahrten zum Mansfield-Museum nach Hettstedt wurden ebenfalls angeboten und natürlich auch angenommen. Alles in allem ein interessantes Wochenende, das sicherlich auch beim nächsten Mal wieder den Zuspruch von Tausenden finden wird.

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0: Gegen 14.30 Uhr am 10. Juni war es soweit. Auf dem Sangerhäuser Bahnhof wurde der Reformationszug mit einer großflächigen Werbebotschaft von Abellio getauft. Unter anderem mit vor Ort die Landrätin des Landkreises Dr. Angelika Klein.
1: Ich freue mich, dass heute eine Idee Wirklichkeit wird, die schon eine Weile mit uns rumgetragen wurde, und zwar ein Zug zu benennen nach den Reformgebern Martin Luther und Thomas Münzer. Wir haben uns ja seit Jahren auf das Reformationsjubiläum mit dem Höhepunkt im Jahr 2017 vorbereitet. Seit anderthalb Jahren gibt es einen Arbeitskreis Reformation, und gemeinsam mit unserer Standort Marketinggesellschaft, mit den Kommunen, der Lutherstadt Eisleben, mit der Mansfeld-Lutherstadt, aber auch mit den Kirchen, mit der Lutherstiftung selbst, mit unserem Kulturwerk, manche kennen es auch noch als Theater, haben wir in den vergangenen Jahren uns bemüht, Ideen zu finden, Ideen zu sammeln, um deutlich zu machen, dass Reformation nicht nur in Wittenberg stattfand, nicht nur in Eisenach, sondern dass unser Landkreis eigentlich derjenige ist, welcher Ideengeber war und ist, denn Martin Luther ist hier geboren, ist hier gestorben und hat insbesondere auch durch seine engen Kontakte zu den Grafen von Mansfeld unwahrscheinlich Bereicherung erfunden, gerade für die Reformation.
0: Luthers Land und Münzers Heimat, das ist Mansfeld Südharz, erklärte die Landrätin bei der Taufe. Deshalb ist es wichtig, dass das Reformationsjubiläum um unseren Landkreis keinen Bogen macht. Die Oberbürgermeisterin der Lutherstadt Eisleben, Jutta Fischer, sagte, dass die Bedeutung der Städte Eisleben und Mansfeld als Geburts- und Sterbeort und Heimat Martin Luthers in Verbindung mit Stolberg und Alstedt als Thomas Münzer Orte nun von einem gestalteten Abellio-Zug ins Land getragen werden. Außerdem dankte sie allen, die dieses Projekt umgesetzt haben, und wünschte den Reisenden und Gästen der Städte sowie dem Unternehmen Abellio allzeit gute Fahrt. Bei der Umsetzung des Vorhabens engagierte sich federführend die Standort Marketing Mansfeld Südharz GmbH. Deren Geschäftsführer Marc Lange betonte, dass neben der Botschaft für die beiden Reformgeber der Zug auch zur Ankündigung regionaler Events genutzt werden solle. Deshalb gibt es am Zug eine Werbefläche, die von Zeit zu Zeit aktualisiert wird. Gestartet wurde mit der Ankündigung des diesjährigen Sachsen-Anhalt-Tages, der vom 9. bis 11. September in Sangerhausen stattfindet. Auch der nächste Sachsen-Anhalt-Tag, der im kommenden Jahr von der Lutherstadt Eisleben ausgerichtet wird, wird später durch den Zug in ganz Mitteldeutschland angekündigt. Dirk Ballenstein, Vorsitzender der Geschäftsführung von Abellio Rail Mitteldeutschland, umriss, warum das Unternehmen das Vorhaben unterstützt. Abellio möchte nicht nur ein Dienstleister sein, der Personen sicher und pünktlich ans Ziel bringt. Vielmehr versteht sich die Firma als ein Unternehmen aus der Region für die Region und möchte dazu beitragen, deren geschichtliche und kulturelle Bedeutung bekannter zu machen. Nahverkehrszüge sorgen nicht nur für Mobilität, sie können auch

0: Botschaften ins Land tragen. Der neue Abellio-Zug wirbt für den Besuch der Luther- und Münzerorte in der Region. Gleichzeitig stimmt er ein auf das große Reformationsjubiläum 2017, zu dem Sachsen-Anhalt Gäste aus aller Welt erwartet. Schließlich knallten die Sektkurken und die feierliche Taufe wurde vollzogen. Fortan trägt nun ein Abellio-Zug den Namen von Martin Luther und Thomas Münzer durch ganz Mitteldeutschland und erinnert damit an die beiden bedeutenden Reformgeber. Das Kulturwerk Mansfeld-Südharz Schauspiel Lutherstadt Eisleben lud am 11. Juni zu einem Kennenlern-Workshop in das Theater nach Eisleben ein. Näheres zu diesem Musiktheaterprojekt verrät Melanie Peter.
1: Also, ich bin Melanie Peter, ich bin die künstlerische Leiterin des Projekts /Thesen 9.5, ein Musiktheaterprojekt, 9 Thesen oder 9 Szenen, 5 Lieder, 70 Minuten junges Musiktheater, das mit dem Theater Eisleben hier durchgeführt wird. Und wir arbeiten mit jungen Leuten aus Eisleben und Sangerhausen, die auf der Bühne stehen werden. Es werden professionelle Künstler mit an Bord sein. Es gibt einen Musiker, der Lieder dafür schreiben wird. Das ist der Christoph Reuter und einen musikalischen Leiter Philipp Baschewski. Die haben schon viel Erfahrung auch mit jungem Publikum und wir drei zusammen entwickeln dieses Musiktheaterprojekt, was im Mai 2017 im Rahmen dieser Luther-Dekade und dem Reformationsjubiläum aufgeführt werden wird. Es ist noch möglich, wer Interesse hat, an dem Projekt teilzunehmen. Es richtet sich vor allen Dingen an Menschen ab 11 bis 13 Jahren bis hin zu 25 Jahren. Das ist die Hauptzielgruppe. Wir möchten aber gerne auch noch Sängerinnen und Sänger, die sich zu einem Chor zusammenschließen, finden, die auch noch einen Part in diesem Projekt erhalten werden. Das heißt, es können sich auch Kinder- und Erwachsenenchöre melden, die an dem Projekt teilnehmen möchten. Und zwar wenden Sie sich bitte an das Kulturwerk Eisleben, also das Theater in Eisleben. Dort werden alle Kontakte gesammelt und dann können wir im Sommer starten und gemeinsam unsere Ideen entwickeln, was es für uns heute bedeutet, Reformation, also Erneuerung. Was ist für uns da heute wichtig? Wie erneuern wir uns? Welche Thesen stellen wir auf? Und da kann sich jeder dran beteiligen, der in dieser Altersgruppe ist oder interessiert dran ist, auch auf der Bühne zu stehen. Es haben sich schon Interessierte gemeldet, die aus Syrien kommen. Und da sie noch nicht so gut Deutsch sprechen, habe ich jetzt auch die Möglichkeit, sozusagen das in Englisch zu übersetzen, um dann in dieser internationalen Sprache die Musik ausmacht, die Tanz ausmacht, dann miteinander zu agieren. Also es wird auch ein Begegnungsprojekt darüber, wo wir herkommen, woran wir glauben, was wir lieben und wo wir hinwollen.
2: Okay, it's just starts. It just starts. And you can also take part in it, if you like to. Yeah? Okay. Sehr gut.
0: And walking? Gemeinsam sollen die Teilnehmer 9 Szenen und 5 Lieder entwickeln, improvisieren, Texte schreiben, singen und wenn sie können auch tanzen. Wer noch Interesse hat mitzumachen, kann sich im Theater oder unter der eingeblendeten Telefonnummer melden. Wie schon in den vergangenen Jahren fand auch in diesem das Sommerfest der Linken des Kreisverbandes Mansfeld-Südharz an der Gaststätte Ernst Thälmann in der gleichnamigen Gartensporte in Eisleben statt.
3: Also allen ein herzliches Willkommen zu unserem Sommerfest. Das ist schon eine sehr schöne Tradition, dass der Kreisverband Die Linke jährlich ein Sommerfest durchführt. Und sehr häufig haben wir das auch hier an dieser Stelle durchgeführt. Ich bedanke mich schon mal im Voraus an den Vorstand des Gartenvereins, der das wieder ermöglicht hat. Und natürlich auch vielen Dank an das Gaststätten-Ehepaar, die sich hier auch bemüht haben, dass wir heute ein paar schöne Stunden erleben.
0: Für Groß und Klein hatte der Kreisverband am 12. Juni ein buntes, kostenfreies Programm vorbereitet. Unter anderem gab es eine Hüpfburg, ein Glücksrad, Ponys zum Streicheln und Reiten, ein Bücherbazar und Musikalisches.
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0: Für das leibliche Wohl sorgte das Team des Thiemann-Gartenlokals. Gegen Mittag gab es auch einen Talk mit bekannten Politikern aus dem Bund und der Region. Wie hier im Gespräch der parlamentarische Geschäftsführer der Linken von Sachsen-Anhalt Stefan Gebhardt und dem Fraktionsvorsitzenden von der Linken Sachsen-Anhalt Sven Knöche.
5: Sven, wenn man sich die erste Landtagssitzung anschaut, wo das Neue Deutschland hat geschrieben, die Linksfraktion brennt ein wahres Feuerwerk von Anträgen ab. Da waren ja auch einige dabei, wo die Linke klar Flagge gezeigt hat für Humanismus, für Solidarität und Weltoffenheit. Wie wichtig findest du es als neuer Fraktionsvorsitzender, dass wir gerade in dieser Frage Flagge zeigen und hier auch dem Druck einer lauten Minderheit, wie du es eben beschrieben hast, nicht nachgeben?
6: Ja, wir haben es mit einer lauten Minderheit zu tun, die allerdings nichts anderes zu bieten hat als ihre Lautheit, als ihre Ablehnung. Und wir haben es mit einer Landesregierung zu tun, von CDU bis Grüne, die unterschiedlicher nicht sein kann. Wenn man den Koalitionsvertrag liest, dann liest er sich ja zunächst gut. Da steht vieles drin, was man durchaus begrüßen kann, was man sogar umsetzen müsste. Aber wenn man es genauer liest, ist es eben ein Warenhauskatalog aus hätte, könnte, sollte. Und da, denke ich, ist auch eine Aufgabe unserer künftigen Landtagsfraktion. Und das haben wir in der ersten Landtagssitzung unter Beweis gestellt, nämlich genau die Themen nach vorne zu bringen, die uns wichtig sind. Wir haben mit einem Antrag für Solidarität, wo wir den Menschen auch danken und Unterstützung weiter zusagen wollten, die sich engagieren für Solidarität, für Flüchtlinge, für den Zusammenhalt unserer Gesellschaft. Den haben wir gestellt. Wir haben unser Kernthema, nämlich die Frage der Reform der Sozialgesetzgebung, nämlich hier im SGB II, Stichwort Zwangsverrentung, Stichwort Bedarfssicherung für Kinder. Da haben wir einen Antrag gestellt, wo wir wollten, dass das Land Sachsen-Anhalt klar Position bezieht. Wir haben, den hast du ja gestellt, auch die Frage der Kultur nach vorne gebracht, die Frage Theater. Wir haben die Frage der Bildung nach vorne gebracht. Ja, im Koalitionsvertrag steht drin, dass man gerne mehr Lehrer einstellen möchte. Wie man das machen möchte, haben sie aber nicht gesagt. Und das Problem ist einfach, Sachsen-Anhalt hat zu lange geschlafen, was die Frage der Lehrerausbildung anging. Die Lehrer, die eingestellt werden sollen, die gibt es im Moment nicht. Da müssen wir mehr tun, als zu sagen, wir wollen einstellen. Wir müssen überlegen, welche zusätzlichen Qualifikationen können wir in unseren Schulen mit einstellen. Müssen wir zwingend alle Fächerkombinationen machen. Und vor allen Dingen, wir müssen mit unseren Universitäten und Fachhochschulen sprechen, dass endlich wieder mehr Lehrer ausgebildet werden hier im Land. Und zwar Lehrer, die wir an unseren Schulen brauchen.
7: Die Schulleiterin der evangelischen Grundschule Hettstedt, Kerstin Müller, konnte am 14. Juni im Musikunterricht der 4. Klasse von Anke Korblin einen angenehmen Besuch ankündigen.
8: Heute besucht uns ein Vertreter der Stadtwerke, Herr Kloss, ja? Herzlich willkommen. Wir haben einen heißen Draht zu den Stadtwerken, und zwar durch Frau Korblin. Deshalb sind wir ganz froh, dass wir jetzt auch gleich hier sind. Und zwar haben wir gehört, dass die Stadtwerke Rechner aussondern. Und ihr wisst ja, dass wir in manchen Klassenräumen noch uralte Sachen haben, die schon, weiß ich nicht, wie alt sind. Und haben den Antrag gestellt, dass wir bedacht werden, und wir freuen uns, dass wir also heute Rechner von den Stadtwerken kriegen.
7: Jochen Kloss, Leiter Handel und Vertrieb bei den Stadtwerken Hettstedt, wandte sich dann natürlich selbst an die Schüler.
9: Wir machen ja ein bisschen was für die Region allgemein und speziell nun ganz besonders. Und das wisst ihr ja alle. Wir müssen hier im Mansfelder Land ein bisschen was als örtliches Stadtwerk tun, damit das auch noch ein bisschen vorangeht. Und in der Gegenleistung, wir sind ja auch nicht uneigennützig, haben wir als Handel und Vertrieb natürlich dann auch immer die Aufgabe zu werben, kommt zu den Stadtwerken.
7: Lukas freute sich stellvertretend für die anderen den Gutschein über 4 Computer, einer wird noch nachgeliefert, entgegennehmen zu können.
10: Da stehen auch die 4 schon drauf. Genau. So, mein Großer. Dann viel Spaß mit eurem Rechner
11: Alles, alles Gute und wenn wir da helfen.

0: können, machen wir das natürlich gerne. Na?
1: Die Schüler bedankten sich mit einem Lied.

0: Auf die Schülerinnen und Schüler der Grund- und Sekundarschule Mansfeld wartete am 14. Juni ein angenehmer Termin. Sollten ihnen doch VIP-Museumspässe symbolisch überreicht werden. Dazu machte sich Sebastian Görz, Geschäftsführer des Erlebnisweltmuseen e.V., auf den Weg. Hier zum Beispiel sprach er mit Schülerinnen und Schülern der dritten Klasse über Museen im Allgemeinen und den VIP-Museumspass im Speziellen. Denn auch in diesem Jahr ist Erlebnisweltmuseen e.V. Initiator der Aktion VIP-Museumspass. Mit den Pässen haben Kinder und Jugendliche unter 18 Jahren während der Sommerferien freien Eintritt in 41 Museen. Neben zahlreichen Einrichtungen im Landkreis Mansfeld-Südharz sind auch Museen im Harz, im Salzlandkreis, im Saalekreis und in Halle mit dabei. Alle teilnehmenden Häuser sind auf www.erlebniswelt-museen.de sowie auf den Pässen aufgelistet. Die VIP-Museumspässe werden von den Schulen im Landkreis Mansfeld-Südharz an ihre Schüler übergeben. Zudem sind sie während des Gültigkeitszeitraums in allen beteiligten Museen, in Touristeninformationen und ausgewählten Hotels erhältlich. Der VIP-Museumspass wird von der Sparkasse Mansfeld-Südharz und der Romonta GmbH unterstützt. Das damit verbundene Gewinnspiel erhält Förderung durch Edeka Lene Sangerhausen, dem Friwi-Werk Witte, der AOK Sachsen-Anhalt, dem Guten Buch in Sangerhausen und durch die Rosenstadt Sangerhausen GmbH. Dann sind ja alle Voraussetzungen erfüllt für spannende Museumsbesuche in den Sommerferien.
1: Der Ostdeutsche Sparkassenverband, die Sparkasse Mansfeld-Südharz und die Sparkassenfinanzgruppe Sachsen-Anhalt sind Hauptsponsoren und damit offizielle Partner des Sachsen-Anhalt-Tages vom 9. bis 11. September in Sangerhausen. Aus diesem Anlass wurde am 10. Juni im Rathaus der Berg- und Rosenstadt ein Sponsoring-Vertrag unterschrieben. Dabei mit anwesend, neben dem Oberbürgermeister von Sangerhausen, Ralf Poschmann, der geschäftsführende Präsident des Ostdeutschen Sparkassenverbandes, Dr. Michael Ermrich, und der Vorstandsvorsitzende der Sparkasse Mansfeld-Südharz, Hans-Ulrich Weiß. Mit all seinen kulturellen, gesellschaftlichen und wirtschaftlichen Farben und Unterschieden der einzelnen Regionen des Bundeslandes Sachsen-Anhalt wird Sangerhausen an diesen Tagen ein Ort der Begegnung sein, verriet der Oberbürgermeister bei der Vertragsunterzeichnung. Unter dem Motto Sachsen-Anhalt trifft Rose werden die Menschen von der Altmark, der Börde, Anhalt, dem Harz bis zum Burgenlandkreis, der Saale- und Struth-Region und des Landkreises Mansfeld-Südharz zum 20. Jubiläum des Landesfestes die Berg- und Rosenstadt in all ihren Facetten erleben. Mit dem Besuch in Sangerhausen treffen die Gäste auf eine Rosenstadt, eine traditionelle Bergbaustadt und eine kulturhistorische interessante über 1000 Jahre alte Stadt, sowie auf den bedeutendsten Rosengarten der Welt, dem Europa-Rosarium. Der Ostdeutsche Sparkassenverband ist ein Hauptförderer des Sachsen-Anhalt-Tages in Sangerhausen. Er ist seit vielen Jahren verlässlicher Partner des Landes, eine Größe, mit der man rechnen kann, so Poschmann weiter. Gemeinsam mit der Sparkasse Mansfeld-Südharz als regionales Geld-Institut vor Ort und der öffentlichen Versicherung Sachsen-Anhalt wird ein großer Sparkassentreffpunkt auf dem Marktplatz organisiert. Zusätzlich werden in Kooperation mit Radio Brocken als offiziellem Medienpartner des Landesfestes eine Vielzahl von Attraktionen

Aktionen initiiert, die das unterhaltsame Programm des Landesfestes erweitern. Das größte Landesfest soll die Besonderheiten, Potenziale und die Lebensqualität der Stadt Sangerhausen und des Bundeslandes herausstellen und einer breiten Öffentlichkeit bekannt machen. Erwartet werden bis zu 150.000 Besucher. Nach der Vertragsunterzeichnung wurden die Fahnen zum Sachsen-Anhalt-Tag 2016 gehisst. Dabei begab man sich vor das Rathaus auf die Treppen, um das Motto und die Aufschrift in voller Größe zu sehen. Die Kindertagesstätte Hasenwinkel in Wolferode begann am 11. Juni ihr großes Sommerfest. Unter anderem sorgten Kinderschminken, Hüpfburg und Clown Pelle Pürz dafür, dass es den Jüngsten nicht langweilig wurde. Für die Größeren konnten Kaffee und Kuchen den Vormittag versüßen. Zu Beginn des Sommerfestes sangen bzw. tanzten die Kita-Kids für ihre Zuschauer.

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1: Im Anschluss ergriff Dana Altenburg, die Leiterin der Einrichtung, das Wort.
2: Ich freue mich, dass doch schon so viele erschienen sind. Wir freuen uns, dass wir die Mitglieder vom Rotary Club als unsere Gäste begrüßen können. Kameraden der Feuerwehr Wolfrode, Frau Ehrenberg vom Eigenbetrieb, Herrn Gericke als Ortsbürgermeister, um nur einige zu nennen. Auch Ihnen ein herzliches Willkommen. Heute soll ein besonderer Tag für unsere Kinder sein, mit vielen Überraschungen. Als erstes möchte ich aber die Gelegenheit nutzen, mich bei allen Eltern und Großeltern zu bedanken, die uns immer zur Seite stehen und uns unterstützen. Sei es beim Kuchenbacken oder als Begleitung bei Ausflügen oder einfach einen neuen Grill besorgen und das Grillzeug gleich mit dazu. Dankeschön.
1: Schließlich gab es noch eine Überraschung. Mitglieder des Rotary Clubs Eisleben Mansfelderland gaben einem alten Feuerwehrauto vom Typ W50 einen neuen Anstrich. Um das Gefährt in einen spielfähigen Zustand zu bringen, werkelten die Clubmitglieder, zu dem unter anderem auch der ärztliche Direktor der Helios Klinik Ralf Kallmeier gehört, seit Wochen an dem Projekt. Gesponsert wurde der LKW vom Fuhrunternehmer Martin Sauer aus Eisleben, den amtierenden Clubpräsidenten. Nach der feierlichen Übergabe konnten die Kids ihre Begeisterung nicht mehr verbergen und nahmen das Gefährt unter Beschlag.

Das jährliche Heimatfest in Bornstedt fand in diesem Jahr am 2. Juniwochenende statt. Ort der Feierlichkeiten war die Burg im Ort, auch Schweinsburg genannt. Viele Bornstädter und Gäste folgten der Einladung des Heimatvereines, der wieder ein abwechslungsreiches Programm für Jung und Alt organisiert hatte. Ein ortsansässiger Verein, der sich seit Jahren am Fest beteiligt, ist der Radsportverein Bornstedt. Er zeigte sein Programm am Nachmittag des 12. Juni.

Der unbestrittene Höhepunkt des Tages war der Rekordversuch der Radartisten mit 20 Teilnehmern auf ihren kleinen und großen Rädern.

0: Früchte und Gemüse statt Fertigkost. So essen Kinder lecker und gesund. Das ist der Titel einer Aktion der AOK Sachsen-Anhalt. Schon die Jüngsten sollen an eine ausgewogene und gesunde Ernährung herangeführt werden. Gemeinsam mit dem Landfrauenverband Sachsen-Anhalt lud die Gesundheitskasse am 14. Juni zu einem Termin in die Kita Haus Sonnenschein ein. An diesem Tag konnten die Kleinen um Leiterin Frau Windischmann viel über gesunde Ernährung lernen. Denn die Lust auf Süßes ist angeboren, die Verlockungen sind groß, doch Zucker steckt nicht nur in Schokolade, Knuspermüsli und Softdrinks, sondern auch in pikanten Nahrungsmitteln und Fertigprodukten. Insbesondere Kinder müssen deshalb besser aufgeklärt werden. Vor Ort auch Wilko Petermann, Projektkoordinator Gesundes Frühstück der Abteilung Prävention der AOK Sachsen-Anhalt.
1: Wir machen heute mit den Kindern ein gesundes Frühstück. Das heißt, wir bereiten Kleinigkeiten zu, gemeinsam, und werden die dann hinterher essen. Und dabei erklären wir den Kindern, worum es beim gesunden Frühstück geht. Also warum sollte man sich gesund ernähren, ja, und was das alles so ist, wo es herkommt und so weiter.
0: Bei der Vor- und Zubereitung des gesunden Frühstücks konnten sich die Kleinen voll einbringen. Tatkräftige Unterstützung gab es dabei von Christine Simonson vom Landfrauenverband Mansfelder Land. Erstaunlich sind, welche zum Teil erheblichen Zuckermengen versteckt in Lebensmitteln stecken. Und um gerade Kinder frühzeitig ein besseres Gespür für gesunde und auch regionale Lebensmittel zu vermitteln, hat die AOK Sachsen-Anhalt dieses neue Programm zur gesunden Ernährung gestartet. Selbstverständlich finden solche Termine auch in anderen Kindertagesstätten statt. So lernen möglichst viele Kinder, lecker und gesund zu essen. Die Agentur für Arbeit Hettstedt lud am 15. Juni zur diesjährigen Ausbildungsbörse ein. Angesprochen waren alle Jugendlichen, die für den Ausbildungsbereich

0: Bildungsstart 2016 noch eine Lehrstelle suchen. Ansprechpartner vor Ort unter anderem Michael Schwarze.
1: Ja, wir haben heute die jungen Leute eingeladen hier zur Ausbildungsbörse, die für das Jahr 2016, also ab dem 1.8. noch eine Ausbildung suchen und bis jetzt noch nichts gefunden haben, um einfach nochmal zu zeigen, was haben wir derzeit noch an Lehrstellen im Landkreis offen und frei, um dort mal zu gucken, ob es vielleicht noch Alternativen gibt. Im Moment sieht es ganz gut aus, das heißt, wir haben noch knapp 400 Lehrstellen im Landkreis frei. Das deckt sich ungefähr mit der Zahl an Jugendlichen, die noch eine Lehrstelle suchen. Und da müssen wir jetzt nur gucken, dass beides zusammenfindet. Es ist so, dass die Jugendlichen schon vorrangig sich auf wenige Berufe bewerben, so die Klassiker, den Kfz-Mechatroniker, die Bürokauffrau, wobei in den Beratungsgesprächen dann schon nach Alternativen gesucht wird oder eben diese Börse mal genutzt wird, um einfach zu zeigen, was gibt es denn für Lehrstellen, und dann werden die Jugendlichen auch schnell wach und merken, dass sie sich noch auf andere Berufe bewerben müssen. Ja, wir haben neben der Börse ja auch immer im Internet die Jobbörse, wo wir immer die Stellen veröffentlichen, und alle Berufe, die mit den Berufsberatern zusammen besprochen wurden, sowie dort eine Stelle gemeldet wird, bekommen die Jugendlichen von ihrem Berufsberater die Stelle auch zugeschickt mit dem Hinweis, sich dort zu bewerben.
0: Von den Berufsberatern und Arbeitsvermittlern konnten sich die Besucher der Börse individuell zum Beispiel zum Verlauf der Ausbildung oder zu finanzieller Unterstützung beraten lassen. Im Idealfall wurde ein Vermittlungsvorschlag ausgehändigt. Aktuell gibt es bei den Unternehmen in der Region Hettstedt noch 61 offene Ausbildungsstellen. Fast die Hälfte davon im Bereich Rohstoffgewinnung, Produktion, Fertigung, aber auch für den Dienstleistungssektor, Handel, Vertrieb, Tourismus, Verkehr, Logistik, Schutz und Sicherheit, Baubüro und Verwaltung sind Plätze vorhanden. Also ein breites Spektrum. All diese Angebote konnten die Besucher gleich am Eingang hübsch aufgereiht auf einer Wäscheleine sehen. Schon mehrmals stand die Tischlerei Rainer Böhme GmbH in Sangerhausen als innovatives Handwerksunternehmen im Fokus der Berichterstattung. So sollte es auch am 16. Juni sein. Hatte doch Wirtschaftsminister Jörg Felgener dieses Unternehmen ausgewählt, um den ersten Förderbescheid eines neuen Förderprogrammes mit dem Namen Cross Innovation zu übergeben. Rainer Böhme begrüßte die Gäste in seinen Unternehmen. Neben der Delegation aus Magdeburg waren auch seine Partner mit dabei, mit dem er sein Projekt Wood for Life als branchenübergreifende Allianz aus kreativen Handwerkern, Designern und Marketingfachleuten umsetzen will. Ziel des Netzwerks ist es, regional erzeugte und bislang einmalige Naturholzstoffe für kundenspezifische Innenausbaulösungen zu nutzen. Bei der Bescheidübergabe, es handelt sich dabei um ein Volumen von rund 190.000 Euro für die kommenden 3 Jahre, hob Wirtschaftsminister Jörg Felgener die Bedeutung von Kreativnetzwerken hervor. Die Firmen der heimischen Kultur- und Kreativwirtschaft sind innovativ und flexibel, stellte er fest. Die Neugier auf Neues und die starke Innovationsorientierung machen die Branche auch zum Impulsgeber und Innovationsmotor für andere Wirtschaftszweige. Umso wichtiger sei die Vernetzung der Kreativen mit anderen Firmen. Die Zusammenarbeit ist ein Erfolgsrezept für frische Ideen, innovative Produkte und neue Dienstleistungen. Mit der Förderung in den kommenden 3 Jahren will Tischlermeister Rainer Böhme die Kompetenzen aus unterschiedlichen Unternehmen bündeln und damit für einen noch erfolgreichen Marktzugang sorgen. Insgesamt stehen für das neue Programm bis 2020 2,5 Millionen Euro zur Verfügung. Sie sind aus Mitteln des Europäischen Fonds für regionale Entwicklung finanziert. Das Land übernimmt dabei bis zu 90% der förderfähigen Projektkosten. Unterstützt werden Personal- und Sachaufgaben. Die zweite Wettbewerbsrunde startet im Herbst diesen Jahres. Anträge und weitere Informationen gibt es auf der Internetseite der Investitionsbank Sachsen-Anhalt.
2: Bereits in den ersten beiden Juniwochen erhielten 3 Städte sofortige Tilgungszuschüsse über das Förderprogramm zur Teilentschuldung Stark II vom Land Sachsen-Anhalt. Am 15. Juni konnte auch ein solcher Vertrag mit der Landrätin des Landkreises Mansfeld-Südharz in der Kreisverwaltung in Sangerhausen unterzeichnet werden. Mit seinem Besuch als Finanzminister wollte André Schröder das Signal geben,
3: dass Es erklärt, das Ziel der neuen Landesregierung ist eine kommunalfreundliche

0: Politik zu machen, auch die Kommunen zu entlasten von Kosten und den Finanzbedarf, den das Land hat und weiterhin haben wird und den Finanzbedarf, den die Kommunen in Sachsen-Anhalt haben, auch sozusagen neu auszubalancieren und in gewisser Hinsicht auch gleichberechtigt zu sehen. Das ist das Signal. Deswegen darf ich sagen, ich bin jetzt extra nochmal erkundigt, dass die Zuweisungen aus dem Finanzausgleichsgesetz einschließlich des aktuellen Sofortprogramms für den Landkreis in diesem Jahr 48,1 Millionen Euro betragen. Hinzu kommen 931.000 Euro nochmal Mehrbelastungsausgleich nach der Schlussabrechnung für die Mehrbelastung nach dem Aufnahmegesetz, also für die Flüchtlingsunterbringung, sodass wir, obwohl die, jetzt sage ich mal das schlimme Wort, Umlagekraftmesszahl zugunsten des Landkreises um 300.000 Euro gestiegen ist und die Einwohnerzahl im letzten Jahr um 1.200 Einwohner rückgängig war, die allgemeinen Zuweisungen an den Landkreis das Niveau des Vorjahres erreichen. Das ist auch ein schönes Verstetigungssignal. Und hinzu kommen ja die einzelnen Fördermittel. Ich erwähne mal stark 5, ein kommunales Investitionsprogramm, etwas mehr als 4 Millionen für den Landkreis, ohne dass nochmal mit Eigenmitteln kofinanziert werden muss. Also die Zuweisung außerhalb des Finanzausgleichsgesetzes sind ja auch noch hinzuzuziehen. Also eine Situation, wo wir gerade uns verständigt haben, die als ein guter Anfang gelten kann.
1: Mit der Vertragsunterzeichnung löst damit der Landkreis ein altes Darlehen in Höhe von fast 445.000 Euro ab, schließt einen neuen, zinsgünstigeren Kreditvertrag ab und erhält vom Land einen sofortigen Tilgungszuschuss von rund 133.000 Euro.
2: So ganz glücklich sind wir da generell nicht. Nicht, dass es das jetzt gibt, aber es liegt natürlich in System von Stark 2 auch eine gewisse Bindung drin, dass sich Kommunen also gerade bei der Kreditaufnahme, weiterer Kreditaufnahme arg beschränken müssen. Man sollte hier vielleicht überlegen, ob das Land nicht, solange die Zinsen so sind, wie sie sind, nicht doch vielleicht ein kommunales Investitionsprogramm ermöglicht. Weil wir haben einen aufgelaufenen Investitionsstau, wir brauchen bloß uns, da hilft uns auch Stark 3 nicht, muss ich sagen, wenn ich an unser Gymnasium in Hettstedt denke, dem allein mindestens 12 Klassenzimmer fehlen. Ja? Da brauche ich Lösungen und unter den gegebenen Bedingungen den Kredit aufnehmen, ist eigentlich super günstig und würde uns eine ganze Menge vorwärts helfen, denn ich muss jetzt lösen. Finden Sie mal 12 Klassenzimmer, darunter nach Möglichkeit 2 Physikkabinette, die mindestens 80 Quadratmeter betragen. Ja. Also das sind Sachen, die auf die Kommunen zukommen, das sind Regelungen, die sind nicht durch uns getroffen worden, sondern das sind allgemeine Vorschriften und hier gibt es überall noch einen gewaltigen Stau. Auch in Sangerhausen mit dem Gymnasium haben wir Probleme, das wissen Sie, hier sind Anträge entsprechend gestellt, das ist auch geplant. Aber es dauert halt, ja. Und so ein Zinssatz, wie gegenwärtig möglich ist, könnte man eine ganze Menge bewirken. Und insofern hoffe ich auch, dass wir das Geld, was jetzt die Landesregierung der Landkreisen und Kommunen zur Verfügung stellen will, die 80 Millionen, dann wirklich auch für solche Ausgaben mitgenutzt werden können und nicht zur Kofinanzierung des GIFÖX. Ja? Aber solange dort keine Neuregelung ist, sind wir gezwungen, 53% des Landesanteils zu übernehmen. Ja. Das muss ich auch mal sagen. Ja? Da sind ein paar Aufgaben, vor denen Sie stehen.
0: Ja. Ja.
2: Die sind gewaltig, das weiß ich. Und alles guckt gespannt, was geht da los? So ein bisschen bin ich ja noch im Haushalt drin, dass ich das auch nachvollziehen kann. Denn so einfach lässt sich's nicht regeln. Gerade beim GIFÖX, da sind immer gewaltige Stellschrauben. Aber das ist schon ganz massiv, was da passiert. Und insofern müssen wir eigentlich hier gemeinsam die Probleme angehen.

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0: Auch 2001 fanden wieder tausende Besucher den Weg nach Kloster Mansfeld. Der Mansfelder Bergwerksbahnverein hatte zum Dammspektakel am 19. und 20. Mai eingeladen. Wie immer bot man bewährtes, aber auch neue Attraktionen rund ums Thema Damm. Einer der Höhepunkte war der Wettbewerb im Ziehen einer Lokomotive.
1: Bitte mal alle Mannschaften, jeweils ein Seil zu nehmen. Und die Mannschaften können sich aussuchen, ob sie ein Zwei-Seil ziehen.
2: Ja, bitte.
1: Oder ob sie nur ein Seil ziehen. Zwei Seile deshalb, weil man dann auch sehen kann, besser auf die Länge verteilen kann und man sich nicht gegenseitig auf die Füße tritt.
0: Mit dem Werfen einer Münze wurden ganz verletzte Unklarheiten bei den Wettkampfbedingungen beseitigt. Dann gingen die Mannschaften endlich an den Start.
1: Schnappt euch das oder die Seile auf die Plätze. Fertig. Los. Auf die Plätze. Fertig.
3: Feuer!
4: So, Aufruf, Siegerehrung, Lok ziehen. So, Sieger und demzufolge ersten Platz beim Ziehen einer Lokomotive wurde der Heimatverein Bendorf in 9,5 Sekunden. Ja. Herzlichen Glückwunsch, der Herr Fischer noch die Ehrung vornehmen.
0: Sehr interessant zu beobachten, wie Mitglieder des Vereins, die hauptberuflich bei der Berliner S-Bahn beschäftigt sind, das Eingleisen eines Waggons, welcher aus den Schienen gesprungen war, vornahmen. Mario Falk erläutert das Prinzip.
5: Wir haben diesen Wagen hier künstlich in den Space gestellt, um ihn mal vorzuführen, mit welcher Technik, mit welchen Mitteln und welchen Möglichkeiten wir haben, im Havariefall, das heißt beim Mammutflussunfall, Wagen wieder einzugleisen. Entgleisungen entstehen durch verschiedene Ursachen. Eine Ursache ist wohl immer die Technik, die andere

0: bin mal der Mensch. Hier war natürlich ein Optimalfall. Ein Zweiachser Güterwagen. Beruflich haben wir sehr viel zu tun mit Waren, mit Drehgestellwagen, weil wir auch schließlich Drehgestellwagen haben. Also noch besondere Sachen zu beachten, daher ist es relativ einfach hier noch.
1: André Schüler demonstrierte dann die notwendigen Arbeitsschritte, damit der Waggon wieder auf den Schienen fahren kann.

0: Führungen, die der Bergwerksbahnverein anbot, wurden ebenfalls dankend angenommen. Wir begleiteten Thomas Fischer, dem Vereinsvorsitzenden, ein Stück auf so einer Führung.
1: So, meine Damen und Herren, wie gesagt, diese Halle ist von 1883. Da sind noch die schönen Fähnchen, ja? Da war immer in der Mitte das Rote und rechts und links war Hammerzirkel Ehrenkranz. Sie sehen hier hinter Ihnen die Lokomotive 7 und 9. Im Jahre 1932 gab es hier eine Auswirkung auf die Eisenbahn, die im Ursprung sehr, sehr negativ war. Der Kupferpreis ist von heute auf morgen um ca. 60% gefallen. Damit war innerhalb von 4 Wochen die komplette Kupferförderung hier im Mansfelder Land nicht mehr lukrativ. Das heißt, es war von Anfang an, ab 32 wäre es ein Zuschussgeschäft gewesen, aber im Dritten Reich und bereits 32 hat man hier die erste große Subventionsgeschichte für einen größeren Industriebetrieb der Rohstoffindustrie hervorgebracht. Man hat hier so investiert, dass man gesagt hat, wir müssen diese Arbeitsplätze hier retten und hat unter anderem für die Bahn diesen Schuppen gebaut, diese Lokomotiven bei Ohrenstein und Koppel bestellt. Die wurden in 3 Raten, 1931, 36 und 39 bestellt und ausgeliefert. Diese Lokomotiven wurden ausschließlich für diese Bahn gebaut. Das sind die Lokomotiven 6 bis 11. Wie viele Lok sind das? 6, 7, 8, 9, 10, 11, 6, ja. Das ist ja nicht immer so eine Sache, wenn man nicht bei 1 anfängt zu zählen. Es ist für uns als Verein leider nicht möglich, 4 bauartgleiche Lokomotiven betriebsfähig vorzuhalten. Die Lok 10 ist noch betriebsfähig, die ist zurzeit vermietet nach Oberwiesenthal. Die Lok 11 ist heute im Einsatz. Lok 20 erzähle ich Ihnen die Geschichte noch im Anschluss. Lok 7 ist seit 1997 abgestellt und Lok 9 seit 1991. Wir sind auf der Suche nach einem ordentlichen Lokschub, auch für unsere Loks. Es lohnt sich nicht, diese Lokomotiven auch noch betriebsfähig aufzuarbeiten. Die Hauptuntersuchung, wie gesagt, alle 6 Jahre kostet 500.000. Und wenn wir uns mit einbringen, vielleicht nur 300.000, aber trotzdem ziemlich fettig. Vergleichbar damit, Sie würden sich auch nicht 4 Autos halten, nur weil einmal im Jahr die ganze Verwandtschaft zu Weihnachten vom Bahnhof abzuholen ist. Ja? Vielleicht Ostern noch, ja. Und in den günstigen Jahren wird eine Konfirmation gefeiert, aber das lohnt sich nicht. Darum schmachten die Lokomotiven hier. Hier hinter mir steht eine Diesellokomotive der Baureihe V10C. Der Versuch der DDR-Produktion, eine mittelmäßig leistungsfähige Lokomotive für die Schmalspur zu produzieren. Ist auch schon eine ältere Dame, Baujahr 62, hat 100 PS, dieselmechanisch. Wenn Sie da einen Tag lang drauf rangiert haben, brauchen Sie kein Fitnesstraining mehr, aber ein Hörgerät brauchen Sie. Und irgendein, der Sie festhält, weil Sie zu Hause weiter zittern. Ja? Es gab auch aus rumänischer und aus sowjetischer Produktion leistungsstärkere, größere Lokomotiven. Aber die Russen haben alles immer gleich so groß und breit gebaut, dass die dann durch keine Brücke mehr passten. Also waren die hier nicht einsatzfähig.
0: Garantiert durch jede Brücke passten die Fahrzeuge, die ebenfalls die Besucher scharenweise anzogen. Der Modellbahnclub hatte eine beeindruckende Ausstellung aufgebaut, in der der Bahnhof Giersleben genauso im Kleinformat bewundert werden konnte wie der Viadukt in Mansfeld.

Fahrten zum Mansfield-Museum nach Hettstedt wurden ebenfalls angeboten und natürlich auch angenommen. Alles in allem ein interessantes Wochenende, das sicherlich auch beim nächsten Mal wieder den Zuspruch von Tausenden finden wird.

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0: Gegen 14.30 Uhr am 10. Juni war es soweit. Auf dem Sangerhäuser Bahnhof wurde der Reformationszug mit einer großflächigen Werbebotschaft von Abellio getauft. Unter anderem mit vor Ort die Landrätin des Landkreises Dr. Angelika Klein.
1: Ich freue mich, dass heute eine Idee Wirklichkeit wird, die schon eine Weile, mit uns rumgetragen wurde, und zwar ein Zug zu benennen nach den Reformgebern Martin Luther und Thomas Münzer. Wir haben uns ja seit Jahren auf das Reformationsjubiläum mit dem Höhepunkt im Jahr 2017 vorbereitet. Seit anderthalb Jahren gibt es einen Arbeitskreis Reformation, und gemeinsam mit unserer Standort-Marketing-Gesellschaft, mit den Kommunen, der Lutherstadt Eisleben, mit der Mansfeld-Lutherstadt, aber auch mit den Kirchen, mit der Lutherstiftung selbst, mit unserem Kulturwerk, manche kennen es auch noch als Theater, haben wir in den vergangenen Jahren uns bemüht, Ideen zu finden, Ideen zu sammeln, um deutlich zu machen, dass Reformation nicht nur in Wittenberg stattfand, nicht nur in Eisenach, sondern dass unser Landkreis eigentlich derjenige ist, welcher Ideengeber war und ist, denn Martin Luther ist hier geboren, ist hier gestorben und hat insbesondere auch durch seine engen Kontakte zu den Grafen von Mansfeld unwahrscheinlich Bereicherung erfunden, gerade für die Reformation.
0: Luthers Land und Münzers Heimat, das ist Mansfeld Südharz, erklärte die Landrätin bei der Taufe. Deshalb ist es wichtig, dass das Reformationsjubiläum um unseren Landkreis keinen Bogen macht. Die Oberbürgermeisterin der Lutherstadt Eisleben, Jutta Fischer, sagte, dass die Bedeutung der Städte Eisleben und Mansfeld als Geburts- und Sterbeort und Heimat Martin Luthers in Verbindung mit Stolberg und Alstedt als Thomas-Münzer-Orte nun von einem gestatteten Abellio-Zug ins Land getragen werden. Außerdem dankte sie allen, die dieses Projekt umgesetzt haben, und wünschte den Reisenden und Gästen der Städte sowie dem Unternehmen Abellio allzeit gute Fahrt. Bei der Umsetzung des Vorhabens engagierte sich federführend die Standort Marketing Mansfeld Südharz GmbH. Deren Geschäftsführer Marc Lange betonte, dass neben der Botschaft für die beiden Reformgeber der Zug auch zur Ankündigung regionaler Events genutzt werden solle. Deshalb gibt es am Zug eine Werbefläche, die von Zeit zu Zeit aktualisiert wird. Gestartet wurde mit der Ankündigung des diesjährigen Sachsen-Anhalt-Tages, der vom 9. bis 11. September in Sangerhausen stattfindet. Auch der nächste Sachsen-Anhalt-Tag, der im kommenden Jahr von der Lutherstadt Eisleben ausgerichtet wird, wird später durch den Zug in ganz Mitteldeutschland angekündigt. Dirk Ballenstein, Vorsitzender der Geschäftsführung von Abellio Rehl Mitteldeutschland, umriss, warum das Unternehmen das Vorhaben unterstützt. Abellio möchte nicht nur ein Dienstleister sein, der Personen sicher und pünktlich ans Ziel bringt. Vielmehr versteht sich die Firma als ein Unternehmen aus der Region für die Region und möchte dazu beitragen, deren geschichtliche und kulturelle Bedeutung bekannter zu machen. Nahverkehrszüge sorgen nicht nur für Mobilität, sie können auch Botschaften ins Land tragen. Der neue Abellio-Zug wirbt für den Besuch der Luther- und Münzerorte in der Region. Gleichzeitig stimmt er ein auf das große Reformationsjubiläum 2017, zu dem Sachsen-Anhalt Gäste aus aller Welt erwartet. Schließlich knallten die Sektkurken und die feierliche Taufe wurde vollzogen. Fortan trägt nun ein Abellio-Zug den Namen von Martin Luther und Thomas Münzer durch ganz Mitteldeutschland und erinnert damit an die beiden bedeutenden Reformgeber. Das Kulturwerk Mansfeld Südharz, Schauspiel Lutherstadt Eisleben.

0: Eisleben lud am 11. Juni zu einem Kennenlernworkshop in das Theater nach Eisleben ein. Näheres zu diesem Musiktheaterprojekt verriet Melanie Peter.
1: Also, ich bin Melanie Peter, ich bin die künstlerische Leiterin des Projekts /Thesen 9.5, ein Musiktheaterprojekt, 9 Thesen oder 9 Szenen, 5 Lieder, 70 Minuten junges Musiktheater, das mit dem Theater Eisleben hier durchgeführt wird. Und wir arbeiten mit jungen Leuten aus Eisleben und Sangerhausen, die auf der Bühne stehen werden. Es werden professionelle Künstler mit an Bord sein. Es gibt einen Musiker, der Lieder dafür schreiben wird. Das ist der Christoph Reuter, und einen musikalischen Leiter, Philipp Baschewski. Die haben schon viel Erfahrung auch mit jungem Publikum, und wir drei zusammen entwickeln dieses Musiktheaterprojekt, was im Mai 2017 im Rahmen dieser Luther-Dekade und dem Reformationsjubiläum aufgeführt werden wird. Es ist noch möglich, wer Interesse hat, an dem Projekt teilzunehmen. Es richtet sich vor allen Dingen an Menschen ab 11 bis 13 Jahren bis hin zu 25 Jahren. Das ist die Hauptzielgruppe. Wir möchten aber gerne auch noch Sängerinnen und Sänger, die sich zu einem Chor zusammenschließen, finden, die auch noch einen Part in diesem Projekt erhalten werden. Das heißt, es können sich auch Kinder- und Erwachsenenchöre melden, die an dem Projekt teilnehmen möchten. Und zwar wenden Sie sich bitte an das Kulturwerk Eisleben, also das Theater in Eisleben. Dort werden alle Kontakte gesammelt, und dann können wir im Sommer starten und gemeinsam unsere Ideen entwickeln, was es für uns heute bedeutet, Reformation, also Erneuerung. Was ist für uns da heute wichtig? Wie erneuern wir uns? Welche Thesen stellen wir auf? Und da kann sich jeder dran beteiligen, der in dieser Altersgruppe ist oder interessiert dran ist, auch auf der Bühne zu stehen. Es haben sich schon Interessierte gemeldet, die aus Syrien kommen. Und da sie noch nicht so gut Deutsch sprechen, habe ich jetzt auch die Möglichkeit, sozusagen das in Englisch zu übersetzen, um dann in dieser internationalen Sprache, die Musik ausmacht, die Tanz ausmacht, dann miteinander zu agieren. Also es wird auch ein Begegnungsprojekt darüber, wo wir herkommen, woran wir glauben, was wir lieben und wo wir hinwollen.
2: Okay, it just starts. And you can also take part in it, if you like to. Yeah? Okay. Sehr gut.
0: And walking? Gemeinsam sollen die Teilnehmer 9 Szenen und 5 Lieder entwickeln, improvisieren, Texte schreiben, singen und, wenn sie können, auch tanzen. Wer noch Interesse hat mitzumachen, kann sich im Theater oder unter der eingeblendeten Telefonnummer melden. Wie schon in den vergangenen Jahren fand auch in diesem das Sommerfest der Linken des Kreisverbandes Mansfeld-Südharz an der Gaststätte Ernst Thälmann in der gleichnamigen Gartensporte in Eisleben statt.
3: Also, allen ein herzliches Willkommen zu unserem Sommerfest. Das ist schon eine sehr schöne Tradition, dass der Kreisverband Die Linke jährlich ein Sommerfest durchführt. Und sehr häufig haben wir das auch hier an dieser Stelle durchgeführt. Ich bedanke mich schon mal im Voraus an den Vorstand des Gartenvereins, der das wieder ermöglicht hat. Und natürlich auch vielen Dank an das Gaststätten-Ehepaar, die sich hier auch bemüht haben, dass wir heute ein paar schöne Stunden erleben.
0: Für Groß und Klein hatte der Kreisverband am 12. Juni ein buntes, kostenfreies Programm vorbereitet. Unter anderem gab es eine Hüpfburg, ein Glücksrad, Ponys zum Streicheln und Reiten, ein Bücherbazar und Musikalisches.
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0: Für das leibliche Wohl sorgte das Team des Thälmann Gartenlokals. Gegen Mittag gab es auch einen Talk mit bekannten Politikern aus dem Bund und der Region. Wie hier im Gespräch der parlamentarische Geschäftsführer der Linken von Sachsen-Anhalt Stefan Geppert und dem Fraktionsvorsitzenden von der Linken Sachsen-Anhalt Sven.

0: Knöche.
1: Sven, wenn man sich die erste Landtagssitzung anschaut, wo das Neue Deutschland hat geschrieben, die Linksfraktion brennt ein wahres Feuerwerk von Anträgen ab. Da waren ja auch einige dabei, wo die Linke klar Flagge gezeigt hat für Humanismus, für Solidarität und Weltoffenheit. Wie wichtig findest du es als neuer Fraktionsvorsitzender, dass wir gerade in dieser Frage Flagge zeigen und hier auch dem Druck einer lauten Minderheit, wie du es eben beschrieben hast, nicht nachgeben?
2: Ja, wir haben es mit einer lauten Minderheit zu tun, die allerdings nichts anderes zu bieten hat als ihre Lautheit, als ihre Ablehnung. Und wir haben es mit einer Landesregierung zu tun, von CDU bis Grüne, die unterschiedlicher nicht sein kann. Wenn man den Koalitionsvertrag liest, dann liest er sich ja zunächst gut. Da steht vieles drin, was man durchaus begrüßen kann, was man sogar umsetzen müsste. Aber wenn man es genauer liest, ist es eben ein Warenhauskatalog aus hätte, könnte, sollte. Und da, denke ich, ist auch eine Aufgabe unserer künftigen Landtagsfraktion. Und das haben wir in der ersten Landtagssitzung unter Beweis gestellt, nämlich genau die Themen nach vorne zu bringen, die uns wichtig sind. Wir haben mit einem Antrag für Solidarität, wo wir den Menschen auch danken und Unterstützung weiter zusagen wollten, die sich engagieren für Solidarität, für Flüchtlinge, für den Zusammenhalt unserer Gesellschaft. Den haben wir gestellt. Wir haben unser Kernthema, nämlich die Frage der Reform der Sozialgesetzgebung, nämlich hier im SGB II, Stichwort Zwangsverrentung, Stichwort Bedarfssicherung für Kinder. Da haben wir einen Antrag gestellt, wo wir wollten, dass das Land Sachsen-Anhalt klar Position bezieht. Wir haben, den hast du ja gestellt, auch die Frage der Kultur nach vorne gebracht, die Frage Theater. Wir haben die Frage der Bildung nach vorne gebracht. Ja, im Koalitionsvertrag steht drin, dass man gerne mehr Lehrer einstellen möchte. Wie man das machen möchte, haben sie aber nicht gesagt. Und das Problem ist einfach, Sachsen-Anhalt hat zu lange geschlafen, was die Frage der Lehrerausbildung anging. Die Lehrer, die eingestellt werden sollen, die gibt es im Moment nicht. Da müssen wir mehr tun, als zu sagen, wir wollen einstellen. Wir müssen überlegen, welche zusätzlichen Qualifikationen können wir in unseren Schulen mit einstellen. Müssen wir zwingend alle Fächerkombinationen machen. Und vor allen Dingen, wir müssen mit unseren Universitäten und Fachhochschulen sprechen, dass endlich wieder mehr Lehrer ausgebildet werden hier im Land. Und zwar Lehrer, die wir an unseren Schulen brauchen.
3: Die Schulleiterin der evangelischen Grundschule Hettstedt, Kerstin Müller, konnte am 14. Juni im Musikunterricht der 4. Klasse von Anke Korblin einen angenehmen Besuch ankündigen.
4: Heute besucht uns ein Vertreter der Stadtwerke, Herr Kloss, ja? Herzlich willkommen. Wir haben einen heißen Draht zu den Stadtwerken, und zwar durch Frau Korblin. Deshalb sind wir ganz froh, dass wir jetzt auch gleich hier sind. Und zwar haben wir gehört, dass die Stadtwerke Rechner aussondern. Und ihr wisst ja, dass wir in manchen Klassenräumen noch uralte Sachen haben, die schon, weiß ich nicht, wie alt sind. Und haben den Antrag gestellt, dass wir bedacht werden, und wir freuen uns, dass wir also heute Rechner von den Stadtwerken kriegen.
3: Jochen Kloss, Leiter Handel und Vertrieb bei den Stadtwerken Hettstedt, wandte sich dann natürlich selbst an die Schüler.
5: Wir machen ja ein bisschen was für die Region allgemein und speziell nun ganz besonders. Und das wisst ihr ja alle. Wir müssen hier im Mansfelder Land ein bisschen was als örtliches Stadtwerk tun, damit das auch noch ein bisschen vorangeht. Und in der Gegenleistung, wir sind ja auch nicht uneigennützig, haben wir als Handel und Vertrieb natürlich dann auch immer die Aufgabe zu werben, kommt zu den Stadtwerken.
3: Lukas freute sich stellvertretend für die anderen, den Gutschein über 4 Computer, einer wird noch nachgeliefert, entgegennehmen zu können.
6: Da stehen auch die 4 schon drauf. Genau. So, mein Großer, dann viel Spaß mit eurem Rechner, alles, alles Gute, und wenn wir wieder helfen können, machen wir das natürlich gern. Na?
3: Die Schüler bedankten sich mit einem Lied.

0: Auf die Schülerinnen und Schüler der Grund- und Sekundarschule Mansfeld wartete am 14. Juni ein angenehmer Termin. Sollten ihnen doch VIP-Museumspässe symbolisch überreicht werden. Dazu machte sich Sebastian Görz, Geschäftsführer des Erlebnisweltmuseen e.V., auf den Weg. Hier zum Beispiel sprach er mit Schülerinnen und Schülern der dritten Klasse über Museen im Allgemeinen und den VIP-Museumspass im Speziellen. Denn auch in diesem Jahr ist Erlebnisweltmuseen e.V. Initiator der Aktion VIP-Museumspass. Mit den Pässen haben Kinder und Jugendliche unter 18 Jahren während der Sommerferien freien Eintritt in 41 Museen. Neben zahlreichen Einrichtungen im Landkreis Mansfeld-Südharz sind auch Museen im Harz, im Salzlandkreis, im Saalekreis und in Halle mit dabei. Alle teilnehmenden Häuser sind auf www.erlebniswelt-museen.de sowie auf den Pässen aufgelistet. Die VIP-Museumspässe werden von den Schulen im Landkreis Mansfeld-Südharz an ihre Schüler übergeben. Zudem sind sie während des Gültigkeitszeitraums in allen beteiligten Museen, in Touristeninformationen und ausgewählten Hotels erhältlich. Der VIP-Museumspass wird von der Sparkasse Mansfeld-Südharz und der Romonta GmbH unterstützt. Das damit verbundene Gewinnspiel erhält Förderung durch Edeka Lene Sangerhausen, dem Friwi-Werk Witte, der AOK Sachsen-Anhalt, dem Guten Buch in Sangerhausen und durch die Rosenstadt Sangerhausen GmbH. Dann sind ja alle Voraussetzungen erfüllt für spannende Museumsbesuche in den Sommerferien.
1: Der Ostdeutsche Sparkassenverband, die Sparkasse Mansfeld-Südharz und die Sparkassenfinanzgruppe Sachsen-Anhalt sind Hauptsponsoren und damit offizielle Partner des Sachsen-Anhalt-Tages vom 9. bis 11. September in Sangerhausen. Aus diesem Anlass wurde am 10. Juni im Rathaus der Berg- und Rosenstadt ein Sponsoringvertrag unterschrieben. Dabei mit anwesend, neben dem Oberbürgermeister von Sangerhausen, Ralf Poschmann, der geschäftsführende Präsident des Ostdeutschen Sparkassenverbandes, Dr. Michael Ermrich, und der Vorstandsvorsitzende der Sparkasse Mansfeld-Südharz, Hans-Ulrich Weiß. Mit all seinen kulturellen, gesellschaftlichen und wirtschaftlichen Farben und Unterschieden der einzelnen Regionen des Bundeslandes Sachsen-Anhalt wird Sangerhausen an diesen Tagen ein Ort der Begegnung sein, verriet der Oberbürgermeister bei der Vertragsunterzeichnung. Unter dem Motto Sachsen-Anhalt trifft Rose werden die Menschen von der Altmark, der Börde, Anhalt, dem Harz bis zum Burgenlandkreis, der Saale-Unstrut-Region und des Landkreises Mansfeld-Südharz zum 20. Jubiläum des Landesfestes die Berg- und Rosenstadt in all ihren Facetten erleben. Mit dem Besuch in Sangerhausen treffen die Gäste auf eine Rosenstadt, eine traditionelle Bergbaustadt und eine kulturhistorische interessante über 1000 Jahre alte Stadt, sowie auf den bedeutendsten Rosengarten der Welt, dem Europa-Rosarium. Der Ostdeutsche Sparkassenverband ist ein Hauptförderer des Sachsen-Anhalt-Tages in Sangerhausen. Er ist seit vielen Jahren verlässlicher Partner des Landes, eine Größe, mit der man rechnen kann, so Poschmann weiter. Gemeinsam mit der Sparkasse Mansfeld-Südharz als regionales Geldinstitut vor Ort und der öffentlichen Versicherung Sachsen-Anhalt wird ein großer Sparkassentreffpunkt auf dem Marktplatz organisiert. Zusätzlich werden in Kooperation mit Radio Brocken als offiziellem Medienpartner des Landesfestes eine Vielzahl von Attraktionen initiiert, die das unterhaltsame Programm des Landesfestes erweitern. Das größte Landesfest soll die Besonderheiten, Potenziale und die Lebensqualität der Stadt Sangerhausen und des Bundeslandes herausstellen und einer breiten Öffentlichkeit bekannt machen. Erwartet werden bis zu 150.000 Besucher. Nach der Vertragsunterzeichnung wurden die Fahnen zum Sachsen-Anhalt-Tag 2016 gehisst. Dabei begab man sich vor das Rathaus auf die Treppen, um das Motto und die Aufschrift in voller Größe zu sehen. Die Kindertagesstätte Hasenwinkel in Wolferode begann am 11. Juni ihr großes Sommerfest. Unter anderem sorgten Kinderschminken Hüpfburg und Clown Pelle Pürz dafür, dass es den Jüngsten nicht langweilig wurde. Für die Größeren konnten Kaffee und Kuchen den Vormittag versüßen. Zu Beginn des Sommerfestes sangen bzw. tanzten die Kita-Kids für ihre Zuschauer.

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1: Im Anschluss ergriff Dana Altenburg, die Leiterin der Einrichtung, das Wort.
2: Ich freue mich, dass doch schon so viele erschienen sind. Wir freuen uns, dass wir die Mitglieder vom Rotary Club als unsere Gäste begrüßen können. Kameraden der Feuerwehr Wolfrode, Frau Ehrenberg vom Eigenbetrieb, Herrn Gericker als Ortsbürgermeister, um nur einige zu nennen. Auch Ihnen ein herzliches Willkommen. Heute soll ein besonderer Tag für unsere Kinder sein, mit vielen Überraschungen. Als erstes möchte ich aber die Gelegenheit nutzen, mich bei allen Eltern und Großeltern zu bedanken, die uns immer zur Seite stehen und uns unterstützen. Sei es beim Kuchenbacken oder als Begleitung bei Ausflügen oder einfach einen neuen Grill besorgen und das Grillzeug gleich mit dazu. Dankeschön.
1: Schließlich gab es noch eine Überraschung. Mitglieder des Rotary Clubs Eisleben Mansfelder Land gaben einem alten Feuerwehrauto vom Typ W50 einen neuen Anstrich. Um das Gefährt in einen spielfähigen Zustand zu bringen, werkelten die Clubmitglieder, zu dem unter anderem auch der ärztliche Direktor der Helios Klinik Ralf Kallmeier gehört, seit Wochen an dem Projekt. Gesponsert wurde der LKW vom Fuhrunternehmer Martin Sauer aus Eisleben, den amtierenden Clubpräsidenten. Nach der feierlichen Übergabe konnten die Kids ihre Begeisterung nicht mehr verbergen und nahmen das Gefährt unter Beschlag.

Das jährliche Heimatfest in Bornstedt fand in diesem Jahr am 2. Juniwochenende statt. Ort der Feierlichkeiten war die Burg im Ort, auch Schweinsburg genannt. Viele Bornstedter und Gäste folgten der Einladung des Heimatvereines, der wieder ein abwechslungsreiches Programm für Jung und Alt organisiert hatte. Ein ortsansässiger Verein, der sich seit Jahren am Fest beteiligt, ist der Radsportverein Bornstedt. Er zeigte sein Programm am Nachmittag des 12. Juni.

0: Der unbestrittene Höhepunkt des Tages war der Rekordversuch der Radartisten mit 20 Teilnehmern auf ihren kleinen und großen Rädern.
1: Früchte und Gemüse statt Fertigkost. So essen Kinder lecker und gesund. Das ist der Titel einer Aktion der AOK Sachsen-Anhalt. Schon die Jüngsten sollen an eine ausgewogene und gesunde Ernährung herangeführt werden. Gemeinsam mit dem Landfrauenverband Sachsen-Anhalt lud die Gesundheitskasse am 14. Juni zu einem Termin in die Kita Haus Sonnenschein ein. An diesem Tag konnten die Kleinen um Leiterin Frau Windischmann viel über gesunde Ernährung lernen. Denn die Lust auf Süßes ist angeboren, die Verlockungen sind groß, doch Zucker steckt nicht nur in Schokolade, Knuspermüsli und Softdrinks, sondern auch in pikanten Nahrungsmitteln und Fertigprodukten. Insbesondere Kinder müssen deshalb besser aufgeklärt werden. Vor Ort auch Wilko Petermann, Projektkoordinator Gesundes Frühstück, der Abteilung Prävention der AOK Sachsen-Anhalt.
2: Wir machen heute mit den Kindern ein gesundes Frühstück. Das heißt, wir bereiten Kleinigkeiten zu, gemeinsam, und werden die dann hinterher essen. Und dabei erklären wir den Kindern, worum es beim gesunden Frühstück geht. Also warum sollte man sich gesund ernähren, ja, und was das alles so ist, wo es herkommt und so weiter.
1: Bei der Vor- und Zubereitung des gesunden Frühstücks konnten sich die Kleinen voll einbringen. Tatkräftige Unterstützung gab es dabei von Christine Simonson vom Landfrauenverband Mansfelder Land. Erstaunlich sind, welche zum Teil erheblichen Zuckermengen versteckt in Lebensmitteln stecken. Und um gerade Kinder frühzeitig ein besseres Gespür für gesunde und auch regionale Lebensmittel zu vermitteln, hat die AOK Sachsen-Anhalt dieses neue Programm zur gesunden Ernährung gestartet. Selbstverständlich finden solche Termine auch in anderen Kindertagesstätten statt. So lernen möglichst viele Kinder, lecker und gesund zu essen. Die Agentur für Arbeit Hettstedt lud am 15. Juni zur diesjährigen Ausbildungsbörse ein. Angesprochen waren alle Jugendlichen, die für den Ausbildungsstart 2016 noch eine Lehrstelle suchen. Ansprechpartner vor Ort, unter anderem Michael Schwarze.
3: Ja, wir haben heute die jungen Leute eingeladen hier zur Ausbildungsbörse, die für das Jahr 2016, also ab dem 1.8. noch eine Ausbildung suchen und bis jetzt noch nichts gefunden haben, um einfach nochmal zu zeigen, was haben wir derzeit noch an Lehrstellen im Landkreis offen und frei, um dort mal zu gucken, ob es vielleicht noch Alternativen gibt. Im Moment sieht es ganz gut aus, das heißt, wir haben noch knapp 400 Lehrstellen im Landkreis frei. Das deckt sich ungefähr mit der Zahl an Jugendlichen, die noch eine Lehrstelle suchen. Und da müssen wir jetzt nur gucken, dass beides zusammenfindet. Es ist so, dass die Jugendlichen schon vorrangig

0: sich auf wenige Berufe bewerben, so die Klassiker, den Kfz-Mechatroniker, die Bürokauffrau, wobei in den Beratungsgesprächen dann schon nach Alternativen gesucht wird oder eben diese Börse mal genutzt wird, um einfach zu zeigen, was gibt es denn für Lehrstellen, und dann werden die Jugendlichen auch schnell wach und merken, dass sie sich noch auf andere Berufe bewerben müssen. Ja, wir haben neben der Börse ja auch immer im Internet die Jobbörse, wo wir immer die Stellen veröffentlichen, und alle Berufe, die mit den Berufsberatern zusammen besprochen wurden, sowie dort eine Stelle gemeldet wird, bekommen die Jugendlichen von ihrem Berufsberater die Stelle auch zugeschickt mit dem Hinweis, sich dort zu bewerben.
1: Von den Berufsberatern und Arbeitsvermittlern konnten sich die Besucher der Börse individuell zum Beispiel zum Verlauf der Ausbildung oder zu finanzieller Unterstützung beraten lassen. Im Idealfall wurde ein Vermittlungsvorschlag ausgehändigt. Aktuell gibt es bei den Unternehmen in der Region Hettstedt noch 61 offene Ausbildungsstellen. Fast die Hälfte davon im Bereich Rohstoffgewinnung, Produktion, Fertigung, aber auch für den Dienstleistungssektor, Handel, Vertrieb, Tourismus, Verkehr, Logistik, Schutz und Sicherheit, Baubüro und Verwaltung sind Plätze vorhanden. Also ein breites Spektrum. All diese Angebote konnten die Besucher gleich am Eingang hübsch aufgereiht auf einer Wäscheleine sehen. Schon mehrmals stand die Tischlerei Rainer Böhme GmbH in Sangerhausen als innovatives Handwerksunternehmen im Fokus der Berichterstattung. So sollte es auch am 16. Juni sein. Hatte doch Wirtschaftsminister Jörg Felgener dieses Unternehmen ausgewählt, um den ersten Förderbescheid eines neuen Förderprogrammes mit dem Namen Cross Innovation zu übergeben. Rainer Böhme begrüßte die Gäste in seinen Unternehmen. Neben der Delegation aus Magdeburg waren auch seine Partner mit dabei, mit dem er sein Projekt Wood for Life als branchenübergreifende Allianz aus kreativen Handwerkern, Designern und Marketingfachleuten umsetzen will. Ziel des Netzwerks ist es, regional erzeugte und bislang einmalige Naturholzstoffe für kundenspezifische Innenausbaulösungen zu nutzen. Bei der Bescheidübergabe, es handelt sich dabei um ein Volumen von rund 190.000 Euro für die kommenden 3 Jahre, hob Wirtschaftsminister Jörg Felgener die Bedeutung von Kreativnetzwerken hervor. Die Firmen der heimischen Kultur- und Kreativwirtschaft sind innovativ und flexibel, stellte er fest. Die Neugier auf Neues und die starke Innovationsorientierung machen die Branche auch zum Impulsgeber und Innovationsmotor für andere Wirtschaftszweige. Umso wichtiger sei die Vernetzung der Kreativen mit anderen Firmen. Die Zusammenarbeit ist ein Erfolgsrezept für frische Ideen, innovative Produkte und neue Dienstleistungen. Mit der Förderung in den kommenden 3 Jahren will Tischlermeister Rainer Böhme die Kompetenzen aus unterschiedlichen Unternehmen bündeln und damit für einen noch erfolgreichen Marktzugang sorgen. Insgesamt stehen für das neue Programm bis 2020 2,5 Millionen Euro zur Verfügung. Sie sind aus Mitteln des Europäischen Fonds für regionale Entwicklung finanziert. Das Land übernimmt dabei bis zu 90% der förderfähigen Projektkosten. Unterstützt werden Personal- und Sachaufgaben. Die 2. Wettbewerbsrunde startet im Herbst diesen Jahres. Anträge und weitere Informationen gibt es auf der Internetseite der Investitionsbank Sachsen-Anhalt.
2: Bereits in den ersten beiden Juniwochen erhielten 3 Städte sofortige Tilgungszuschüsse über das Förderprogramm zur Teilentschuldung Stark II vom Land Sachsen-Anhalt. Am 15. Juni konnte auch ein solcher Vertrag mit der Landrätin des Landkreises Mansfeld-Südharz in der Kreisverwaltung in Sangerhausen unterzeichnet werden. Mit seinem Besuch als Finanzminister wollte André Schröder das Signal geben,
3: dass es erklärt, das Ziel der neuen Landesregierung ist, eine kommunal freundlichere Politik zu machen, auch die Kommunen zu entlasten von Kosten und den Finanzbedarf, den das Land hat und weiterhin haben wird, und den Finanzbedarf, den die Kommunen in Sachsen-Anhalt haben, auch sozusagen neu auszubalancieren und in gewisser Hinsicht auch gleichberechtigt zu sehen. Das ist das Signal. Deswegen darf ich sagen, ich bin jetzt extra nochmal erkundigt, dass die Zuweisungen aus dem Finanzausgleichsgesetz einschließlich des aktuellen Sofortprogramms für den Landkreis in diesem Jahr 48,1 Millionen Euro betragen. Hinzu kommen 931.000 Euro nochmal Mehrbelastungsausgleich nach der Schlussabrechnung für die Mehrbelastung nach dem

0: Aufnahmegesetz, also für die Flüchtlingsunterbringung, sodass wir, obwohl die, jetzt sage ich mal das schlimme Wort, Umlagekraftmesszahl zugunsten des Landkreises um 300.000 Euro gestiegen ist und die Einwohnerzahl im letzten Jahr um 1.200 Einwohner rückgängig war, die allgemeinen Zuweisungen an den Landkreis das Niveau des Vorjahres erreichen. Das ist auch ein schönes Verstetigungssignal. Und hinzu kommen ja die einzelnen Fördermittel. Ich erwähne mal Stark 5, ein kommunales Investitionsprogramm, etwas mehr als 4 Millionen für den Landkreis, ohne dass nochmal mit Eigenmitteln kofinanziert werden muss. Also die Zuweisung außerhalb des Finanzausgleichsgesetzes sind ja auch noch hinzuzuziehen. Also eine Situation, wo wir gerade uns verständigt haben, die als ein guter Anfang gelten kann.
1: Mit der Vertragsunterzeichnung löst damit der Landkreis ein altes Darlehen in Höhe von fast 445.000 Euro ab, schließt einen neuen, zinsgünstigeren Kreditvertrag ab und erhält vom Land einen sofortigen Tilgungszuschuss von rund 133.000 Euro.
2: So ganz glücklich sind wir da generell nicht. Nicht, dass es das jetzt gibt, aber es liegt natürlich im System von Stark 2 auch eine gewisse Bindung drin, dass sich Kommunen also gerade bei der Kreditaufnahme, weiterer Kreditaufnahme arg beschränken müssen. Man sollte hier vielleicht überlegen, ob das Land nicht, solange die Zinsen so sind, wie sie sind, nicht doch vielleicht ein kommunales Investitionsprogramm ermöglicht. Weil wir haben einen aufgelaufenen Investitionsstau, wir brauchen bloß uns, da hilft uns auch Stark 3 nicht, muss ich sagen, wenn ich an unser Gymnasium in Hettstedt denke, dem allein mindestens 12 Klassenzimmer fehlen. Ja? Da brauche ich Lösungen und unter den gegebenen Bedingungen den Kredit aufnehmen, ist eigentlich super günstig und würde uns eine ganze Menge vorwärts helfen, denn ich muss jetzt lösen. Finden Sie mal 12 Klassenzimmer, darunter nach Möglichkeit 2 Physikkabinette, die mindestens 80 Quadratmeter betragen. Ja. Also das sind Sachen, die auf die Kommunen zukommen, das sind Regelungen, die sind nicht durch uns getroffen worden, sondern das sind allgemeine Vorschriften und hier gibt es überall noch einen gewaltigen Stau. Auch in Sangerhausen mit dem Gymnasium haben wir Probleme, das wissen Sie, hier sind Anträge entsprechend gestellt, das ist auch geplant. Aber es dauert halt, ja. Und so ein Zinssatz, wie gegenwärtig möglich ist, könnte man eine ganze Menge bewirken. Und insofern hoffe ich auch, dass wir das Geld, was jetzt die Landesregierung der Landkreisen und Kommunen zur Verfügung stellen will, die 80 Millionen, dann wirklich auch für solche Ausgaben mitgenutzt werden können und nicht zur Kofinanzierung des KIföX. Ja? Aber solange dort keine Neuregelung ist, sind wir gezwungen, 53% des Landesanteiles zu übernehmen. Ja. Das muss ich auch mal sagen. Ja? Da sind ein paar Aufgaben, vor denen Sie stehen.
0: Ja. Ja.
2: Die sind gewaltig, das weiß ich. Und alles guckt gespannt, was geht da los? So ein bisschen bin ich ja noch im Haushalt drin, dass ich das auch nachvollziehen kann. Denn so einfach lässt sich's nicht regeln. Gerade beim KIföG, da sind immer gewaltige Stellschrauben. Aber das ist schon ganz massiv, was da passiert. Und insofern müssen wir eigentlich hier gemeinsam die Probleme angehen.

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0: Auch 2001 fanden wieder tausende Besucher den Weg nach Kloster Mansfeld. Der Mansfelder Bergwerksbahnverein hatte zum Dammspektakel am 19. und 20. Mai eingeladen. Wie immer bot man bewährtes, aber auch neue Attraktionen rund ums Thema Dampf. Einer der Höhepunkte war der Wettbewerb im Ziehen einer Lokomotive.
1: Ich bitte mal alle Mannschaften, jeweils ein Seil zu nehmen. Und die Mannschaften können sich aussuchen, ob sie ein Zwei-Seil ziehen.
2: Ja, Fischer.
1: Oder ob sie nur ein Seil ziehen. Zwei Seile deshalb, weil man dann auch die Zehen besser auf die Länge verteilen kann und man sich nicht gegenseitig auf die Füße tritt.
0: Mit dem Werfen einer Münze wurden ganz verletzte Unklarheiten bei den Wettkampfbedingungen beseitigt. Dann gingen die Mannschaften endlich an den Start.
1: Auf die Plätze. Fertig. Los. Auf der Plätze. Fertig. Los.
3: Feuer!
1: So, Aufruf, Siegerehrung, Lok ziehen. So, Sieger und demzufolge ersten Platz beim Ziehen einer Lokomotive wurde der Heimatverein Bendorf in 9,5 Sekunden. Ja. Herzlichen Glückwunsch. Der Herr Fischer wird die Ehrung vornehmen.
0: Sehr interessant zu beobachten, wie Mitglieder des Vereins, die hauptberuflich bei der Berliner S-Bahn beschäftigt sind, das Eingleisen eines Waggons, welcher aus den Schienen gesprungen war, vornahmen. Mario Falk erläuterte das Prinzip.
4: Wir haben diesen Wagen hier künstlich neben das Gleis gestellt, um Ihnen mal vorzuführen, mit welcher Technik, mit welchen Mitteln und welchen Möglichkeiten wir haben, im Havariefall, das heißt beim Autounfall, Wagen wieder einzugleisen. Entgleisungen entstehen durch verschiedene Ursachen. Eine Ursache ist wohl immer die Technik, die andere immer der Mensch. Hier war natürlich ein Optimalfall, ein Zweiachser Güterwagen. Beruflich haben wir sehr viel zu tun mit Waren, mit Drehgestellwagen, weil wir ausschließlich Drehgestellwagen haben. Da sind noch besondere Sachen zu beachten, da ist es relativ einfach hier noch.
0: André Schüler demonstrierte dann die notwendigen Arbeitsschritte, damit der Waggon wieder auf den Schienen fahren kann.

0: Führungen, die der Bergwerksbahnverein anbot, wurden ebenfalls dankend angenommen. Wir begleiteten Thomas Fischer, dem Vereinsvorsitzenden, ein Stück auf so einer Führung.
1: So, meine Damen und Herren, wie gesagt, diese Halle ist von 1883. Da sind noch die schönen Fähnchen, ja? Da war immer in der Mitte das Rote und rechts und links war Hammerzirkel Ehrenkranz. Sie sehen hier hinter Ihnen die Lokomotive 7 und 9. Im Jahre 1932 gab es hier eine Auswirkung auf die Eisenbahn, die im Ursprung sehr, sehr negativ war. Der Kupferpreis ist von heute auf morgen um ca. 60% gefallen. Damit war innerhalb von 4 Wochen die komplette Kupferförderung hier im Mansfelder Land nicht mehr lukrativ. Das heißt, es war von Anfang an, ab 32 wäre es ein Zuschussgeschäft gewesen, aber im Dritten Reich und bereits 32 hat man hier die erste große Subventionsgeschichte für einen größeren Industriebetrieb der Rohstoffindustrie hervorgebracht. Man hat hier so investiert, dass man gesagt hat, wir müssen diese Arbeitsplätze hier retten und hat unter anderem für die Bahn diesen Schuppen gebaut, diese Lokomotiven bei Ohrenstein und Koppel bestellt. Die wurden in 3 Raten, 1931, 36 und 39 bestellt und ausgeliefert. Diese Lokomotiven wurden ausschließlich für diese Bahn gebaut. Das sind die Lokomotiven 6 bis 11. Wie viele Loks sind das? 6, 7, 8, 9, 10, 11, 6, ja. Das ist ja nicht immer so eine Sache, wenn man nicht bei 1 anfängt zu zählen. Es ist für uns als Verein leider nicht möglich, 4 bauartgleiche Lokomotiven betriebsfähig vorzuhalten. Die Lok 10 ist noch betriebsfähig, die ist zurzeit vermietet nach Oberwiesenthal. Die Lok 11 ist heute im Einsatz. Lok 20 erzähle ich Ihnen die Geschichte noch im Anschluss. Lok 7 ist seit 1997 abgestellt und Lok 9 seit 1991. Wir sind auf der Suche nach einem ordentlichen Lokschub, auch für unsere Loks. Es lohnt sich nicht, diese Lokomotiven auch noch betriebsfähig aufzuarbeiten. Die Hauptuntersuchung, wie gesagt, alle 6 Jahre kostet 500.000. Und wenn wir uns mit einbringen, vielleicht nur 300.000, aber trotzdem ziemlich fettig. Vergleichbar damit, sie würden sich auch nicht 4 Autos halten, nur weil einmal im Jahr die ganze Verwandtschaft zu Weihnachten vom Bahnhof abzuholen ist. Ja? Vielleicht Ostern noch, ja. Und in den günstigen Jahren wird eine Konfirmation gefeiert, aber das lohnt sich nicht. Darum schmachten die Lokomotiven hier. Hier hinter mir steht eine Diesellokomotive der Baureihe V10C. Der Versuch der DDR-Produktion, eine mittelmäßig leistungsfähige Lokomotive für die Schmalspur zu produzieren. Ist auch schon eine ältere Dame, Baujahr 62, hat 100 PS, dieselmechanisch. Wenn Sie da einen Tag lang drauf rangiert haben, brauchen Sie kein Fitnesstraining mehr, aber ein Hörgerät brauchen Sie. Und irgendein, der Sie festhält, weil Sie zu Hause weiter zittern. Ja? Es gab auch aus rumänischer und aus sowjetischer Produktion leistungsstärkere, größere Lokomotiven. Aber die Russen haben alles immer gleich so groß und breit gebaut, dass die dann durch keine Brücke mehr passten. Also waren die hier nicht einsatzfähig.
0: Garantiert durch jede Brücke passten die Fahrzeuge, die ebenfalls die Besucher scharenweise anzogen. Der Modellbahnclub hatte eine beeindruckende Ausstellung aufgebaut, in der der Bahnhof Giersleben genauso im Kleinformat bewundert werden konnte wie der Viadukt in Mansfeld.

Fahrten zum Mansfield-Museum nach Hettstedt wurden ebenfalls angeboten und natürlich auch angenommen. Alles in allem ein interessantes Wochenende, das sicherlich auch beim nächsten Mal wieder den Zuspruch von Tausenden finden wird.

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0: Landkreises Dr. Angelika Klein.
1: Ich freue mich, dass heute eine Idee Wirklichkeit wird, die schon eine Weile mit uns rumgetragen wurde, und zwar ein Zug zu benennen nach den Reformgebern Martin Luther und Thomas Münzer. Wir haben uns ja seit Jahren auf das Reformationsjubiläum mit dem Höhepunkt im Jahr 2017 vorbereitet. Seit anderthalb Jahren gibt es einen Arbeitskreis Reformation, und gemeinsam mit unserer Standort-Marketing-Gesellschaft, mit den Kommunen, der Lutherstadt Eisleben, mit der Mansfeld-Lutherstadt, aber auch mit den Kirchen, mit der Lutherstiftung selbst, mit unserem Kulturwerk, manche kennen es auch noch als Theater, haben wir in den vergangenen Jahren uns bemüht, Ideen zu finden, Ideen zu sammeln, um deutlich zu machen, dass Reformation nicht nur in Wittenberg stattfand, nicht nur in Eisenach, sondern dass unser Landkreis eigentlich derjenige ist, welcher Ideengeber war und ist, denn Martin Luther ist hier geboren, ist hier gestorben und hat insbesondere auch durch seine engen Kontakte zu den Grafen von Mansfeld unwahrscheinlich Bereicherung erfunden, gerade für die Reformation.
0: Luthers Land und Münzers Heimat, das ist Mansfeld-Südharz, erklärte die Landrätin bei der Taufe. Deshalb ist es wichtig, dass das Reformationsjubiläum um unseren Landkreis keinen Bogen macht. Die Oberbürgermeisterin der Lutherstadt Eisleben, Jutta Fischer, sagte, dass die Bedeutung der Städte Eisleben und Mansfeld als Geburts- und Sterbeort und Heimat Martin Luthers in Verbindung mit Stolberg und Ahlstedt als Thomas-Münzer-Orte nun von einem gestalteten Abellio-Zug ins Land getragen werden. Außerdem dankte sie allen, die dieses Projekt umgesetzt haben, und wünschte den Reisenden und Gästen der Städte sowie dem Unternehmen Abellio allzeit gute Fahrt. Bei der Umsetzung des Vorhabens engagierte sich federführend die Standort Marketing Mansfeld Südharz GmbH. Deren Geschäftsführer Marc Lange betonte, dass neben der Botschaft für die beiden Reformgeber der Zug auch zur Ankündigung regionaler Events genutzt werden solle. Deshalb gibt es am Zug eine Werbefläche, die von Zeit zu Zeit aktualisiert wird. Gestartet wurde mit der Ankündigung des diesjährigen Sachsen-Anhalt-Tages, der vom 9. bis 11. September in Sangerhausen stattfindet. Auch der nächste Sachsen-Anhalt-Tag, der im kommenden Jahr von der Lutherstadt Eisleben ausgerichtet wird, wird später durch den Zug in ganz Mitteldeutschland angekündigt. Dirk Ballenstein, Vorsitzender der Geschäftsführung von Abellio Rehl Mitteldeutschland, umriss, warum das Unternehmen das Vorhaben unterstützt. Abellio möchte nicht nur ein Dienstleister sein, der Personen sicher und pünktlich ans Ziel bringt. Vielmehr versteht sich die Firma als ein Unternehmen aus der Region für die Region und möchte dazu beitragen, deren geschichtliche und kulturelle Bedeutung bekannter zu machen. Nahverkehrszüge sorgen nicht nur für Mobilität, sie können auch Botschaften ins Land tragen. Der neue Abellio-Zug wirbt für den Besuch der Luther- und Münzerorte in der Region. Gleichzeitig stimmt er ein auf das große Reformationsjubiläum 2017, zu dem Sachsen-Anhalt Gäste aus aller Welt erwartet. Schließlich knallten die Sektkorken und die feierliche Taufe wurde vollzogen. Fortan trägt nun ein Abellio-Zug den Namen von Martin Luther und Thomas Münzer durch ganz Mitteldeutschland und erinnert damit an die beiden bedeutenden Reformgeber. Das Kulturwerk Mansfeld-Südharz Schauspiel Lutherstadt Eisleben lud am 11. Juni zu einem Kennenlernworkshop in das Theater nach Eisleben ein. Näheres zu diesem Musiktheaterprojekt verriet Melanie Peter.
2: Also, ich bin Melanie Peter, ich bin die künstlerische Leiterin des Projekts / Thesen 9.5, ein Musiktheaterprojekt, 9 Thesen oder 9 Szenen, 5 Lieder, 70 Minuten junges Musiktheater, das mit dem Theater Eisleben hier durchgeführt wird. Und wir arbeiten mit jungen Leuten aus Eisleben und Sangerhausen, die auf der Bühne stehen werden. Es werden professionelle Künstler mit an Bord sein. Es gibt einen Musiker, der Lieder dafür schreiben wird. Das ist der Christoph Reuter und einen musikalischen Leiter Philipp Baschewski. Die haben

0: schon viel Erfahrung auch mit jungem Publikum und wir drei zusammen entwickeln dieses Musiktheaterprojekt, was im Mai 2017 im Rahmen dieser Luther-Dekade und dem Reformationsjubiläum aufgeführt werden wird. Es ist noch möglich, wer Interesse hat, an dem Projekt teilzunehmen. Es richtet sich vor allen Dingen an Menschen ab 11 bis 13 Jahren bis hin zu 25 Jahren. Das ist die Hauptzielgruppe. Wir möchten aber gerne auch noch Sängerinnen und Sänger, die sich zu einem Chor zusammenschließen, finden, die auch noch einen Part in diesem Projekt erhalten werden. Das heißt, es können sich auch Kinder- und Erwachsenenchöre melden, die an dem Projekt teilnehmen möchten. Und zwar wenden Sie sich bitte an das Kulturwerk Eisleben, also das Theater in Eisleben. Dort werden alle Kontakte gesammelt und dann können wir im Sommer starten und gemeinsam unsere Ideen entwickeln, was es für uns heute bedeutet, Reformation, also Erneuerung. Was ist für uns da heute wichtig? Wie erneuern wir uns? Welche Thesen stellen wir auf? Und da kann sich jeder dran beteiligen, der in dieser Altersgruppe ist oder interessiert dran ist, auch auf der Bühne zu stehen. Es haben sich schon Interessierte gemeldet, die aus Syrien kommen. Und da sie noch nicht so gut Deutsch sprechen, habe ich jetzt auch die Möglichkeit, sozusagen das in Englisch zu übersetzen, um dann in dieser internationalen Sprache die Musik ausmacht, die Tanz ausmacht, dann miteinander zu agieren. Also es wird auch ein Begegnungsprojekt darüber, wo wir herkommen, woran wir glauben, was wir lieben und wo wir hinwollen.
1: It just starts. And you can also take part in it if you like to. Yeah? Okay.
2: Gemeinsam sollen die Teilnehmer 9 Szenen und 5 Lieder entwickeln, improvisieren, Texte schreiben, singen und wenn sie können, auch tanzen. Wer noch Interesse hat mitzumachen, kann sich im Theater oder unter der eingeblendeten Telefonnummer melden. Wie schon in den vergangenen Jahren fand auch in diesem das Sommerfest der Linken des Kreisverbandes Mansfeld-Südharz an der Gaststätte Ernst Thälmann in der gleichnamigen Gartensporte in Eisleben statt.
3: Also, allen ein herzliches Willkommen zu unserem Sommerfest. Das ist schon eine sehr schöne Tradition, dass der Kreisverband Die Linke jährlich ein Sommerfest durchführt. Und sehr häufig haben wir das auch hier an dieser Stelle durchgeführt. Ich bedanke mich schon mal im Voraus an den Vorstand des Gartenvereins, der das wieder ermöglicht hat. Und natürlich auch vielen Dank an das Gaststätten-Ehepaar, die sich hier auch bemüht haben, dass wir heute ein paar schöne Stunden erleben.
2: Für Groß und Klein hatte der Kreisverband am 12. Juni ein buntes, kostenfreies Programm vorbereitet. Unter anderem gab es eine Hüpfburg, ein Glücksrad, Ponys zum Streicheln und Reiten, ein Bücherbazar und Musikalisches.
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2: Für das leibliche Wohl sorgte das Team des Thälmann Gartenlokals. Gegen Mittag gab es auch einen Talk mit bekannten Politikern aus dem Bund und der Region. Wie hier im Gespräch der parlamentarische Geschäftsführer der Linken von Sachsen-Anhalt Stefan Geppert und dem Fraktionsvorsitzenden von der Linken Sachsen-Anhalt Sven Knöche.
5: Sven, wenn man sich die erste Landtagssitzung anschaut, wo das Neue Deutschland hat geschrieben, die Linksfraktion brennt ein wahres Feuerwerk von Anträgen ab. Da waren ja auch einige dabei, wo die Linke klar Flagge gezeigt hat für Humanismus, für Solidarität und Weltoffenheit. Wie wichtig findest du es als neuer Fraktionsvorsitzender, dass wir gerade in dieser Frage Flagge zeigen und hier auch dem Druck einer lauten Minderheit, wie du es eben beschrieben hast, nicht nachgeben?
6: Ja, wir haben es mit einer lauten Minderheit zu tun, die allerdings nichts anderes zu bieten hat als ihre Lautheit, als ihre Ablehnung. Und wir haben es mit einer Landesregierung zu tun, von CDU bis Grüne, die unterschiedlicher nicht sein kann. Wenn man den Koalitionsvertrag liest, dann liest er sich ja zunächst gut. Da steht vieles drin, was was man durchaus begrüßen kann, was man sogar umsetzen müsste. Aber wenn man es genauer liest, ist es eben ein Warenhauskatalog aus hätte, könnte, sollte. Und da, denke ich, ist auch eine Aufgabe unserer künftigen Landtagsfraktion. Und das haben wir in der ersten Landtagssitzung unter Beweis gestellt, nämlich genau die Themen nach vorne zu bringen, die uns wichtig sind. Wir haben mit einem Antrag für Solidarität, wo wir den Menschen auch danken und Unterstützung weiter zusagen wollten, die sich engagieren für Solidarität, für Flüchtlinge, für den Zusammenhalt unserer Gesellschaft. Den haben wir gestellt. Wir haben unser Kernthema, nämlich die Frage der Reform der Sozialgesetzgebung, nämlich hier im SGB II, Stichwort Zwangsverrentung, Stichwort Bedarfssicherung für Kinder. Da haben wir einen Antrag gestellt, wo wir wollten, dass das Land Sachsen-Anhalt klar Position bezieht. Wir haben, den hast du ja gestellt, auch die Frage der Kultur nach vorne gebracht, die Frage Theater. Wir haben die Frage der Bildung nach vorne gebracht. Ja, im Koalitionsvertrag steht drin, dass man gerne mehr Lehrer einstellen möchte. Wie man das machen möchte, haben sie aber nicht gesagt. Und das Problem ist einfach, Sachsen-Anhalt hat zu lange geschlafen, was die Frage der Lehrerausbildung anging. Die Lehrer, die eingestellt werden sollen, die gibt es im Moment nicht. Da müssen wir mehr tun, als zu sagen, wir wollen einstellen. Wir müssen überlegen, welche zusätzlichen Qualifikationen können wir in unseren Schulen mit einstellen. Müssen wir zwingend alle Fächerkombinationen machen. Und vor allen Dingen, wir müssen mit unseren Universitäten und Fachhochschulen sprechen, dass endlich wieder mehr Lehrer ausgebildet werden hier im Land. Und zwar Lehrer, die wir an unseren Schulen brauchen.
7: Die Schulleiterin der evangelischen Grundschule Hettstedt, Kerstin Müller, konnte am 14. Juni im Musikunterricht der 4. Klasse von Anke Korblin einen angenehmen Besuch ankündigen.
8: Heute besucht uns ein Vertreter der Stadtwerke, Herr Kloss, ja? Herzlich willkommen. Wir haben einen heißen Draht zu den Stadtwerken, und zwar durch Frau Korblin. Deshalb sind wir ganz froh, dass wir jetzt auch gleich hier sind. Und zwar haben wir gehört, dass die Stadtwerke Rechner aussondern. Und ihr wisst ja, dass wir in manchen Klassenräumen noch uralte Sachen haben, die schon, weiß ich nicht, wie alt sind. Und haben den Antrag gestellt, dass wir bedacht werden, und wir freuen uns, dass wir also heute Rechner von den Stadtwerken kriegen.
7: Jochen Kloss, Leiter Handel und Vertrieb bei den Stadtwerken Hettstedt, wandte sich dann natürlich selbst an die Schüler.
9: Wir machen ja ein bisschen was für die Region allgemein und speziell nun ganz besonders. Und das wisst ihr ja alle, wir müssen hier im Mansfelder Land ein bisschen was als örtliches Stadtwerk tun, damit das auch noch ein bisschen vorangeht. Und in der Gegenleistung, wir sind ja auch nicht in eigennützig, haben wir als Handel und Vertrieb natürlich dann auch immer die Aufgabe zu werben, kommt zu den Stadtwerken.
7: Lukas freute sich stellvertretend für die anderen, den Gutschein über 4 Computer, einer wird noch nachgeliefert, entgegennehmen zu können.
9: Da stehen auch die 4 schon drauf. Genau. So, mein Großer, dann viel Spaß mit eurem Rechner, alles, alles Gute, und wenn wir wieder helfen können, machen wir das natürlich gerne. Na?
7: Die Schüler bedankten sich mit einem Lied.

0: Auf die Schülerinnen und Schüler der Grund- und Sekundarschule Mansfeld wartete am 14. Juni ein angenehmer Termin. Sollten ihnen doch VIP-Museumspässe symbolisch überreicht werden. Dazu machte sich Sebastian Görz, Geschäftsführer des Erlebnisweltmuseen e.V., auf den Weg. Hier zum Beispiel sprach er mit Schülerinnen und Schülern der dritten Klasse über Museen im Allgemeinen und den VIP-Museumspass im Speziellen. Denn auch in diesem Jahr ist Erlebnisweltmuseen e.V. Initiator der Aktion VIP-Museumspass. Mit den Pässen haben Kinder und Jugendliche unter 18 Jahren während der Sommerferien freien Eintritt in 41 Museen. Neben zahlreichen Einrichtungen im Landkreis Mansfeld-Südharz sind auch Museen im Harz, im Salzlandkreis, im Saalekreis und in Halle mit dabei. Alle teilnehmenden Häuser sind auf www.erlebniswelt-museen.de sowie auf den Pässen aufgelistet. Die VIP-Museumspässe werden von den Schulen im Landkreis Mansfeld-Südharz an ihre Schüler übergeben. Zudem sind sie während des Gültigkeitszeitraums in allen beteiligten Museen, in Touristeninformationen und ausgewählten Hotels erhältlich. Der VIP-Museumspass wird von der Sparkasse Mansfeld-Südharz und der Romonta GmbH unterstützt. Das damit verbundene Gewinnspiel erhält Förderung durch Edeka Lene Sangerhausen, dem Friwi-Werk Witte, der AOK Sachsen-Anhalt, dem Guten Buch in Sangerhausen und durch die Rosenstadt Sangerhausen GmbH. Dann sind ja alle Voraussetzungen erfüllt für spannende Museumsbesuche in den Sommerferien.
1: Der Ostdeutsche Sparkassenverband, die Sparkasse Mansfeld-Südharz und die Sparkassenfinanzgruppe Sachsen-Anhalt sind Hauptsponsoren und damit offizielle Partner des Sachsen-Anhalt-Tages vom 9. bis 11. September in Sangerhausen. Aus diesem Anlass wurde am 10. Juni im Rathaus der Berg- und Rosenstadt ein Sponsoringvertrag unterschrieben. Dabei mit anwesend, neben dem Oberbürgermeister von Sangerhausen Ralf Poschmann, der geschäftsführende Präsident des Ostdeutschen Sparkassenverbandes Dr. Michael Ermrich und der Vorstandsvorsitzende der Sparkasse Mansfeld-Südharz Hans-Ulrich Weiß. Mit all seinen kulturellen, gesellschaftlichen und wirtschaftlichen Farben und Unterschieden der einzelnen Regionen des Bundeslandes Sachsen-Anhalt wird Sangerhausen an diesen Tagen ein Ort der Begegnung sein, verriet der Oberbürgermeister bei der Vertragsunterzeichnung. Unter dem Motto Sachsen-Anhalt trifft Rose werden die Menschen von der Altmark, der Börde, Anhalt, dem Harz bis zum Burgenlandkreis, der Saale-Unstrut-Region und des Landkreises Mansfeld-Südharz zum 20. Jubiläum des Landesfestes die Berg- und Rosenstadt in all ihren Facetten erleben. Mit dem Besuch in Sangerhausen treffen die Gäste auf eine Rosenstadt, eine traditionelle Bergbaustadt und eine kulturhistorische interessante über 1000 Jahre alte Stadt, sowie auf den bedeutendsten Rosengarten der Welt, dem Europa-Rosarium. Der Ostdeutsche Sparkassenverband ist ein Hauptförderer des Sachsen-Anhalt-Tages in Sangerhausen. Er ist seit vielen Jahren verlässlicher Partner des Landes, eine Größe, mit der man rechnen kann, so Poschmann weiter. Gemeinsam mit der Sparkasse Mansfeld-Südharz als regionales Geldinstitut vor Ort und der öffentlichen Versicherung Sachsen-Anhalt wird ein großer Sparkassentreffpunkt auf dem Marktplatz organisiert. Zusätzlich werden in Kooperation mit Radio Brocken als offiziellem Medienpartner des Landesfestes eine Vielzahl von Attraktionen initiiert, die das unterhaltsame Programm des Landesfestes erweitern. Das größte Landesfest soll die Besonderheiten, Potenziale und die Lebensqualität der Stadt Sangerhausen und des Bundeslandes herausstellen und einer breiten Öffentlichkeit bekannt machen. Erwartet werden bis zu 150.000 Besucher. Nach der Vertragsunterzeichnung wurden die Fahnen zum Sachsen-Anhalt-Tag 2016 gehisst. Dabei begab man sich vor das Rathaus auf die Treppen, um das Motto und die Aufschrift in voller Größe zu sehen. Die Kindertagesstätte Hasenwinkel in Wolferode begann am 11. Juni ihr großes Sommerfest. Unter anderem sorgten Kinderschminken Hüpfburg und Clown Pelle Pürz dafür, dass es den Jüngsten nicht langweilig wurde. Für die Größeren konnten Kaffee und Kuchen den Vormittag versüßen. Zu Beginn des Sommerfestes sangen bzw. tanzten die Kita-Kids für ihre Zuschauer.

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1: Im Anschluss ergriff Dana Altenburg, die Leiterin der Einrichtung, das Wort.
2: Ich freue mich, dass doch schon so viele erschienen sind. Wir freuen uns, dass wir die Mitglieder vom Rotary Club als unsere Gäste begrüßen können. Kameraden der Feuerwehr Wolferode, Frau Ehrenberg vom Eigenbetrieb, Herrn Gericker als Ortsbürgermeister, um nur einige zu nennen. Auch Ihnen ein herzliches Willkommen. Heute soll ein besonderer Tag für unsere Kinder sein, mit vielen Überraschungen. Als erstes möchte ich aber die Gelegenheit nutzen, mich bei allen Eltern und Großeltern zu bedanken, die uns immer zur Seite stehen und uns unterstützen. Sei es beim Kuchenbacken oder als Begleitung bei Ausflügen oder einfach einen neuen Grill besorgen und das Grillzeug gleich mit dazu. Dankeschön.
1: Schließlich gab es noch eine Überraschung. Mitglieder des Rotary Clubs Eisleben Mansfelder Land gaben einem alten Feuerwehrauto vom Typ W50 einen neuen Anstrich. Um das Gefährt in einen spähfähigen Zustand zu bringen, werkelten die Clubmitglieder, zu dem unter anderem auch der ärztliche Direktor der Helios Klinik Ralf Kallmeier gehört, seit Wochen an dem Projekt. Gesponsert wurde der LKW vom Fuhrunternehmer Martin Sauer aus Eisleben, den amtierenden Clubpräsidenten. Nach der feierlichen Übergabe konnten die Kids ihre Begeisterung nicht mehr verbergen und nahmen das Gefährt unter Beschlag.

Das jährliche Heimatfest in Bornstedt fand in diesem Jahr am 2. Juniwochenende statt. Ort der Feierlichkeiten war die Burg im Ort, auch Schweinsburg genannt. Viele Bornstädter und Gäste folgten der Einladung des Heimatvereines, der wieder ein abwechslungsreiches Programm für Jung und Alt organisiert hatte. Ein ortsansässiger Verein, der sich seit Jahren am Fest beteiligt, ist der Radsportverein Bornstedt. Er zeigte sein Programm am Nachmittag des 12. Juni.

0: Der unbestrittene Höhepunkt des Tages war der Rekordversuch der Radartisten mit 20 Teilnehmern auf ihren kleinen und großen Rädern.
1: Früchte und Gemüse statt Fertigkost. So essen Kinder lecker und gesund. Das ist der Titel einer Aktion der AOK Sachsen-Anhalt. Schon die Jüngsten sollen an eine ausgewogene und gesunde Ernährung herangeführt werden. Gemeinsam mit dem Landfrauenverband Sachsen-Anhalt lud die Gesundheitskasse am 14. Juni zu einem Termin in die Kita Haus Sonnenschein ein. An diesem Tag konnten die Kleinen um Leiterin Frau Windischmann viel über gesunde Ernährung lernen. Denn die Lust auf Süßes ist angeboren, die Verlockungen sind groß, doch Zucker steckt nicht nur in Schokolade, Knuspermüsli und Softdrinks, sondern auch in pikanten Nahrungsmitteln und Fertigprodukten. Insbesondere Kinder müssen deshalb besser aufgeklärt werden. Vor Ort auch Wilko Petermann, Projektkoordinator Gesundes Frühstück der Abteilung Prävention der AOK Sachsen-Anhalt.
2: Wir machen heute mit den Kindern ein gesundes Frühstück. Das heißt, wir bereiten Kleinigkeiten zu, gemeinsam, und werden die dann hinterher essen. Und dabei erklären wir den Kindern, worum es beim gesunden Frühstück geht. Also warum sollte man sich gesund ernähren, ja, und was das alles so ist, wo es herkommt und so weiter.
1: Bei der Vor- und Zubereitung des gesunden Frühstücks konnten sich die Kleinen voll einbringen. Tatkräftige Unterstützung gab es dabei von Christine Simonson vom Landfrauenverband Mansfelder Land. Erstaunlich sind, welche zum Teil erheblichen Zuckermengen versteckt in Lebensmitteln stecken. Und um gerade Kinder frühzeitig ein besseres Gespür für gesunde und auch regionale Lebensmittel zu vermitteln, hat die AOK Sachsen-Anhalt dieses neue Programm zur gesunden Ernährung gestartet. Selbstverständlich finden solche Termine auch in anderen Kindertagesstätten statt. So lernen möglichst viele Kinder, lecker und gesund zu essen. Die Agentur für Arbeit Hettstedt lud am 15. Juni zur diesjährigen Ausbildungsbörse ein. Angesprochen waren alle Jugendlichen, die für den Ausbildungsstart 2016 noch eine Lehrstelle suchen. Ansprechpartner vor Ort, unter anderem Michael Schwarze.
3: Ja, wir haben heute die jungen Leute eingeladen hier zur Ausbildungsbörse, die für das Jahr 2016, also ab dem 1.8. noch eine Ausbildung suchen und bis jetzt noch nichts gefunden haben, um einfach nochmal zu zeigen, was haben wir derzeit noch an Lehrstellen im Landkreis offen und frei, um dort mal zu gucken, ob es vielleicht noch Alternativen gibt. Im Moment sieht es ganz gut aus, das heißt, wir haben noch knapp 400 Lehrstellen im Landkreis frei. Das deckt sich ungefähr mit der Zahl an Jugendlichen, die noch eine Lehrstelle suchen. Und da müssen wir jetzt nur gucken, dass beides zusammenfindet. Es ist so, dass die Jugendlichen schon vorrangig sich auf wenige Berufe bewerben, so die Klassiker, den Kfz-Mechatroniker, die Bürokauffrau, wobei in den Beratungsgesprächen dann schon nach Alternativen gesucht wird oder eben diese Börse mal genutzt wird, um einfach zu zeigen, was gibt es denn für Lehrstellen, und dann werden die Jugendlichen auch schnell wach und merken, dass sie sich noch auf andere Berufe bewerben müssen. Ja, wir haben neben der Börse ja auch immer im Internet die Jobbörse, wo wir immer die Stellen veröffentlichen, und alle Berufe, die mit den Berufsberatern zusammen besprochen wurden, sowie dort eine Stelle gemeldet wird, bekommen die Jugendlichen von ihrem Berufsberater die Stelle auch zugeschickt mit dem Hinweis, sich dort zu bewerben.
1: Von den Berufsberatern und Arbeitsvermittlern konnten sich die Besucher der Börse individuell zum Beispiel zum Verlauf der Ausbildung oder zu finanzieller Unterstützung beraten lassen. Im Idealfall wurde ein Vermittlungsvorschlag ausgehändigt. Aktuell gibt es bei den Unternehmen in der Region Hettstedt noch 61 offene Ausbildungsstellen. Fast die Hälfte davon im Bereich Rohstoffgewinnung, Produktion, Fertigung, aber auch für den Dienstleistungssektor, Handel, Vertrieb, Tourismus, Verkehr, Logistik, Schutz und Sicherheit, Baubüro und Verwaltung sind Plätze vorhanden. Also ein breites Spektrum. All diese Angebote konnten die Besucher gleich am Eingang hübsch aufgereiht auf einer Wäscheleine sehen. Schon mehrmals stand die Tischlerei Rainer Böhme GmbH in Sangerhausen als innovatives Handwerksunternehmen im Fokus der Berichterstattung. So sollte es auch am 16. Juni sein. Hatte doch Wirtschaftsminister Jörg Felgener dieses Unternehmen ausgewählt, um den ersten Förderbescheid eines neuen Förderprogrammes mit dem Namen Cross Innovation zu übergeben. Rainer Böhme begrüßte die Gäste in seinen Unternehmen. Neben der Delegation aus Magdeburg waren auch seine Partner mit dabei, mit dem er sein Projekt Wood for Life als branchenübergreifende Allianz aus kreativen Handwerkern, Designern und Marketingfachleuten umsetzen will. Ziel des Netzwerks ist es, regional erzeugte und bislang einmalige Naturholzstoffe für kundenspezifische Innenausbaulösungen zu nutzen. Bei der Bescheidübergabe, es handelt sich dabei um ein Volumen von rund 190.000 Euro für die kommenden 3 Jahre, hob Wirtschaftsminister Jörg Felgener die Bedeutung von Kreativnetzwerken hervor. Die Firmen der heimischen Kultur- und Kreativwirtschaft sind innovativ und flexibel, stellte er fest. Die Neugier auf Neues und die starke Innovationsorientierung machen die Branche auch zum Impulsgeber und Innovationsmotor für andere Wirtschaftszweige. Umso wichtiger sei die Vernetzung der Kreativen mit anderen Firmen. Die Zusammenarbeit ist ein Erfolgsrezept für frische Ideen, innovative Produkte und neue Dienstleistungen. Mit der Förderung in den kommenden 3 Jahren will Tischlermeister Rainer Böhme die Kompetenzen aus unterschiedlichen Unternehmen bündeln und damit für einen noch erfolgreichen Marktzugang sorgen. Insgesamt stehen für das neue Programm bis 2020 2,5 Millionen Euro zur Verfügung. Sie sind aus Mitteln des Europäischen Fonds für regionale Entwicklung finanziert. Das Land übernimmt dabei bis zu 90% der förderfähigen Projektkosten. Unterstützt werden Personal- und Sachaufgaben. Die 2. Wettbewerbsrunde startet im Herbst diesen Jahres. Anträge und weitere Informationen gibt es auf der Internetseite der Investitionsbank Sachsen-Anhalt.
0: Bereits in den ersten beiden Juniwochen erhielten 3 Städte sofortige Tilgungszuschüsse über das Förderprogramm zur Teilentschuldung Stark II vom Land Sachsen-Anhalt. Am 15. Juni konnte auch ein solcher Vertrag mit der Landrätin des Landkreises Mansfeld-Südharz in der Kreisverwaltung in Sangerhausen unterzeichnet werden. Mit seinem Besuch als Finanzminister wollte André Schröder das Signal geben,
4: dass das erklärte Ziel der neuen Landesregierung ist, eine kommunal freundlichere Politik zu machen, auch die Kommunen zu entlasten von Kosten und den Finanzbedarf, den das Land hat und weiterhin haben wird und den Finanzbedarf, den die Kommunen in Sachsen-Anhalt haben, auch sozusagen neu auszubalancieren und in gewisser Hinsicht auch gleichberechtigt zu sehen. Das ist das Signal. Deswegen darf ich sagen, ich bin jetzt extra nochmal erkundigt, dass die Zuweisungen aus dem Finanzausgleichsgesetz einschließlich des aktuellen Sofortprogramms für den Landkreis in diesem Jahr 48,1 Millionen Euro betragen. Hinzu kommen 931.000 Euro nochmal Mehrbelastungsausgleich nach der Schlussabrechnung für die Mehrbelastung nach dem Aufnahmegesetz, also für die Flüchtlingsunterbringung, sodass wir, obwohl die, jetzt sage ich mal das schlimme Wort, Umlagekraftmesszahl zugunsten des Landkreises um 300.000 Euro gestiegen ist und die Einwohnerzahl im letzten Jahr um 1.200 Einwohner rückgängig war, die allgemeinen Zuweisungen an den Landkreis das Niveau des Vorjahres erreichen. Das ist auch ein schönes Verstetigungssignal. Und hinzu kommen ja die einzelnen Fördermittel. Ich erwähne mal Stark 5, ein kommunales Investitionsprogramm, etwas mehr als 4 Millionen für den Landkreis, ohne dass nochmal mit Eigenmitteln kofinanziert werden muss. Also die Zuweisung außerhalb des Finanzausgleichsgesetzes sind ja auch noch hinzuzuziehen. Also eine Situation, wo wir gerade uns verständigt haben, die als ein guter Anfang gelten kann.
0: Mit der Vertrag

0: Vertragsunterzeichnung löst damit der Landkreis ein altes Darlehen in Höhe von fast 445.000 Euro ab, schließt einen neuen, zinsgünstigeren Kreditvertrag ab und erhält vom Land einen sofortigen Tilgungszuschuss von rund 133.000 Euro.
1: So ganz glücklich sind wir da generell nicht. Nicht, dass es das jetzt gibt, aber es liegt natürlich im System von Stark 2 auch eine gewisse Bindung drin, dass sich Kommunen also gerade bei der Kreditaufnahme, weiterer Kreditaufnahme arg beschränken müssen. Man sollte hier vielleicht überlegen, ob das Land nicht, solange die Zinsen so sind, wie sie sind, nicht doch vielleicht ein kommunales Investitionsprogramm ermöglicht. Weil wir haben einen aufgelaufenen Investitionsstau, wir brauchen bloß uns, da hilft uns auch Stark 3 nicht, muss ich sagen, wenn ich an unser Gymnasium in Hettstedt denke, dem allein mindestens 12 Klassenzimmer fehlen. Ja? Da brauche ich Lösungen und unter den gegebenen Bedingungen den Kredit aufnehmen, ist eigentlich super günstig und würde uns eine ganze Menge vorwärts helfen, denn ich muss jetzt lösen. Finden Sie mal 12 Klassenzimmer, darunter nach Möglichkeit 2 Physikkabinette, die mindestens 80 Quadratmeter betragen. Ja. Also das sind Sachen, die auf die Kommunen zukommen, das sind Regelungen, die sind nicht durch uns getroffen worden, sondern das sind allgemeine Vorschriften und hier gibt es überall noch einen gewaltigen Stau. Auch in Sangerhausen mit dem Gymnasium haben wir Probleme, das wissen Sie, hier sind Anträge entsprechend gestellt, das ist auch geplant. Aber es dauert halt, ja. Und so ein Zinssatz, wie gegenwärtig möglich ist, könnte man eine ganze Menge bewirken. Und insofern hoffe ich auch, dass wir das Geld, was jetzt die Landesregierung der Landkreise und Kommunen zur Verfügung stellen will, die 80 Millionen, dann wirklich auch für solche Ausgaben mitgenutzt werden können und nicht zur Kofinanzierung des GIFÖGs, ja. Aber solange dort keine Neuregelung ist, sind wir gezwungen, 53% des Landesanteils zu übernehmen. Ja. Das muss ich auch mal sagen, ja. Da sind ein paar Aufgaben, vor denen Sie stehen.
2: Ja. Ja.
1: Die sind gewaltig, das weiß ich. Und alles guckt gespannt, was geht da los? So ein bisschen bin ich ja noch im Haushalt drin, dass ich das auch nachvollziehen kann. Denn so einfach lässt sich's nicht regeln. Gerade beim GIFÖG, da sind immer gewaltige Stellschrauben. Aber das ist schon ganz massiv, was da passiert. Und insofern müssen wir eigentlich hier gemeinsam die Probleme angehen.

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0: Auch 2001 fanden wieder tausende Besucher den Weg nach Kloster Mansfeld. Der Mansfelder Bergwerksbahnverein hatte zum Dammspektakel am 19. und 20. Mai eingeladen. Wie immer bot man bewährtes, aber auch neue Attraktionen rund ums Thema Damm. Einer der Höhepunkte war der Wettbewerb im Ziehen einer Lokomotive.
1: Bitte mal alle Mannschaften, jeweils ein Seil zu nehmen. Und die Mannschaften können sich aussuchen, ob sie ein Zwei-Seil ziehen.
2: Herr Fischer!
1: Oder ob sie nur ein Seil ziehen. Zwei Seile deshalb, weil man dann auch die Seele besser auf die Länge verteilen kann und man sich nicht gegenseitig auf die Füße kriegt.
0: Mit dem Werfen einer Münze wurden ganz verletzte Unklarheiten bei den Wettkampfbedingungen beseitigt. Dann gingen die Mannschaften endlich an den Start.
1: Also, alles schnappt euch das oder die Seile auf die Plätze. Fertig. Los! Auf die Plätze. Fertig. Los!
3: Feuer!
1: So, Aufruf, Siegerehrung, Lok ziehen. So, Sieger und demzufolge ersten Platz beim Ziehen einer Lokomotive wurde der Heimatverein Bendorf in 9,5 Sekunden. Ja. Herzlichen Glückwunsch. Der Herr Fischer wird die Ehrung vornehmen.
0: Sehr interessant zu beobachten, wie Mitglieder des Vereins, die hauptberuflich bei der Berliner S-Bahn beschäftigt sind, das Eingleisen eines Waggons, welcher aus den Schienen gesprungen war, vornahmen. Mario Falk erläutert das Prinzip.
4: Wir haben diesen Wagen hier künstlich neben Space gestellt, um ihn mal vorzuführen, mit welcher Technik, mit welchen Mitteln und welchen Möglichkeiten wir haben, im Havariefall, das heißt beim Mautschlussunfall, Wagen wieder einzugleisen. Entgleisungen entstehen durch verschiedene Ursachen. Eine Ursache ist wohl immer die Technik, die andere immer der Mensch. Hier war natürlich ein Optimalfall, ein Zweiachser Güterwagen. Beruflich haben wir sehr viel zu tun mit Waren, mit Drehgestellwagen, weil wir ausschließlich Drehgestellwagen haben. Also sind noch besondere Sachen zu beachten, daher ist es relativ einfach hier noch.
0: André Schüler demonstrierte dann die notwendigen Arbeitsschritte, damit der Waggon wieder auf den Schienen fahren kann.

0: Führungen, die der Bergwerksbahnverein anbot, wurden ebenfalls dankend angenommen. Wir begleiteten Thomas Fischer, dem Vereinsvorsitzenden, ein Stück auf so einer Führung.
1: So, meine Damen und Herren, wie gesagt, diese Halle ist von 1883. Da sind noch die schönen Fähnchen, ja? Da waren wir in der Mitte das Rote und rechts und links war Hammerzirkel Ehrenkranz. Sie sehen hier hinter Ihnen die Lokomotive 7 und 9. Im Jahre 1932 gab es hier eine Auswirkung auf die Eisenbahn, die im Ursprung sehr, sehr negativ war. Der Kupferpreis ist von heute auf morgen um ca. 60% gefallen. Damit war innerhalb von 4 Wochen die komplette Kupferförderung hier im Mansfelder Land nicht mehr lukrativ. Das heißt, es war von Anfang an, ab 32 wäre es ein Zuschussgeschäft gewesen, aber im Dritten Reich und bereits 32 hat man hier die erste große Subventionsgeschichte für einen größeren Industriebetrieb der Rohstoffindustrie hervorgebracht. Man hat hier so investiert, dass man gesagt hat, wir müssen diese Arbeitsplätze hier retten und hat unter anderem für die Bahn diesen Schuppen gebaut, diese Lokomotiven bei Ohrenstein und Koppel bestellt. Die wurden in 3 Raten, 1931, 36 und 39 bestellt und ausgeliefert. Diese Lokomotiven wurden ausschließlich für diese Bahn gebaut. Das sind die Lokomotiven 6 bis 11. Wie viele Loks sind das? 6, 7, 8, 9, 10, 11. 6, ja. Das ist nicht immer so eine Sache, wenn man nicht bei 1 anfängt zu zählen. Es ist für uns als Verein leider nicht möglich, 4 bauartgleiche Lokomotiven betriebsfähig vorzuhalten. Die Lok 10 ist noch betriebsfähig, die ist zurzeit vermietet nach Oberwiesenthal. Die Lok 11 ist heute im Einsatz. Lok 20 erzähle ich Ihnen die Geschichte noch im Anschluss. Lok 7 ist seit 1997 abgestellt und Lok 9 seit 1991. Wir sind auf der Suche nach einem ordentlichen Lokschub, auch für unsere Loks. Es lohnt sich nicht, diese Lokomotiven auch noch betriebsfähig aufzuarbeiten. Die Hauptuntersuchung, wie gesagt, alle 6 Jahre kostet 500.000. Und wenn wir uns mit einbringen, vielleicht nur 300.000, aber trotzdem ziemlich fettig. Vergleichbar damit, Sie würden sich auch nicht 4 Autos halten, nur weil einmal im Jahr die ganze Verwandtschaft zu Weihnachten vom Bahnhof abzuholen ist. Ja? Vielleicht Ostern noch, ja. Und in den günstigen Jahren wird eine Konfirmation gefeiert, aber das lohnt sich nicht. Darum schmachten die Lokomotiven hier. Hier hinter mir steht eine Diesellokomotive der Baureihe V10C. Der Versuch der DDR-Produktion, eine mittelmäßig leistungsfähige Lokomotive für die Schmalspur zu produzieren. Das ist auch schon eine ältere Dame, Baujahr 62, hat 100 PS, dieselmechanisch. Wenn Sie da einen Tag lang drauf rangiert haben, brauchen Sie kein Fitnesstraining mehr, aber ein Hörgerät brauchen Sie. Und irgendeinen, der Sie festhält, weil Sie zu Hause weiter zittern. Ja? Es gab auch aus rumänischer und aus sowjetischer Produktion leistungsstärkere, größere Lokomotiven. Aber die Russen haben alles immer gleich so groß und breit gebaut, dass die dann durch keine Brücke mehr passten. Also waren die hier nicht einsatzfähig.
0: Garantiert durch jede Brücke passten die Fahrzeuge, die ebenfalls die Besucher scharenweise anzogen. Der Modellbahnclub hatte eine beeindruckende Ausstellung aufgebaut, in der der Bahnhof Giersleben genauso im Kleinformat bewundert werden konnte wie der Viadukt in Mansfeld.

Fahrten zum Mansfield-Museum nach Hettstedt wurden ebenfalls angeboten und natürlich auch angenommen. Alles in allem ein interessantes Wochenende, das sicherlich auch beim nächsten Mal wieder den Zuspruch von Tausenden finden wird.

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Gegen 14.30 Uhr am 10. Juni war es soweit. Auf dem Sangerhäuser Bahnhof wurde der Reformationszug mit einer großflächigen Werbebotschaft von Abellio getauft. Unter anderem mit vor Ort die Landrätin des

0: vergangenen Jahren uns bemüht, Ideen zu finden, Ideen zu sammeln, um deutlich zu machen, dass Reformation nicht nur in Wittenberg stattfand, nicht nur in Eisenach, sondern dass unser Landkreis eigentlich derjenige ist, welcher Ideengeber war und ist, denn Martin Luther ist hier geboren, ist hier gestorben und hat insbesondere auch durch seine engen Kontakte zu den Grafen von Mansfeld unwahrscheinlich Bereicherung erfunden, gerade für die Reformation.
1: Luthers Land und Münzers Heimat, das ist Mansfeld-Südharz, erklärte die Landrätin bei der Taufe. Deshalb ist es wichtig, dass das Reformationsjubiläum um unseren Landkreis keinen Bogen macht. Die Oberbürgermeisterin der Lutherstadt Eisleben, Jutta Fischer, sagte, dass die Bedeutung der Städte Eisleben und Mansfeld als Geburts- und Sterbeort und Heimat Martin Luthers in Verbindung mit Stolberg und Eichstätt als Thomas-Münzer-Orte nun von einem gestalteten Abellio-Zug ins Land getragen werden. Außerdem dankte sie allen, die dieses Projekt umgesetzt haben und wünschte den Reisenden und Gästen der Städte sowie dem Unternehmen Abellio allzeit gute Fahrt. Bei der Umsetzung des Vorhabens engagierte sich federführend die Standort Marketing Mansfeld-Südharz GmbH. Deren Geschäftsführer Marc Lange betonte, dass neben der Botschaft für die beiden Reformgeber der Zug auch zur Ankündigung regionaler Events genutzt werden solle. Deshalb gibt es am Zug eine Werbefläche, die von Zeit zu Zeit aktualisiert wird. Gestartet wurde mit der Ankündigung des diesjährigen Sachsen-Anhalt-Tages, der vom 9. bis 11. September in Sangerhausen stattfindet. Auch der nächste Sachsen-Anhalt-Tag, der im kommenden Jahr von der Lutherstadt Eisleben ausgerichtet wird, wird später durch den Zug in ganz Mitteldeutschland angekündigt. Dirk Ballenstein, Vorsitzender der Geschäftsführung von Abellio Rail Mitteldeutschland, umriss, warum das Unternehmen das Vorhaben unterstützt. Abellio möchte nicht nur ein Dienstleister sein, der Personen sicher und pünktlich ans Ziel bringt. Vielmehr versteht sich die Firma als ein Unternehmen aus der Region für die Region und möchte dazu beitragen, deren geschichtliche und kulturelle Bedeutung bekannter zu machen. Nahverkehrszüge sorgen nicht nur für Mobilität, sie können auch Botschaften ins Land tragen. Der neue Abellio-Zug wirbt für den Besuch der Luther- und Münzerorte in der Region. Gleichzeitig stimmt er ein auf das große Reformationsjubiläum 2017, zu dem Sachsen-Anhalt Gäste aus aller Welt erwartet. Schließlich knallten die Sektkorken und die feierliche Taufe wurde vollzogen. Fortan trägt nun ein Abellio-Zug den Namen von Martin Luther und Thomas Münzer durch ganz Mitteldeutschland und erinnert damit an die beiden bedeutenden Reformgeber. Das Kulturwerk Mansfeld-Südharz Schauspiel Lutherstadt Eisleben lud am 11. Juni zu einem Kennenlernworkshop in das Theater nach Eisleben ein. Näheres zu diesem Musiktheaterprojekt verrät Melanie Peter.
2: Also ich bin Melanie Peter, ich bin die künstlerische Leiterin des Projekts / Thesen 9.5, ein Musiktheaterprojekt, 9 Thesen oder 9 Szenen, 5 Lieder, 70 Minuten junges Musiktheater, das mit dem Theater Eisleben hier durchgeführt wird. Und wir arbeiten mit jungen Leuten aus Eisleben und Sangerhausen, die auf der Bühne stehen werden. Es werden professionelle Künstler mit an Bord sein. Es gibt einen Musiker, der Lieder dafür schreiben wird. Das ist der Christoph Reuter und einen musikalischen Leiter Philipp Baschewski. Die haben schon viel Erfahrung auch mit jungem Publikum und wir drei zusammen entwickeln dieses Musiktheaterprojekt, was im Mai 2017 im Rahmen dieser Luther-Dekade und dem Reformationsjubiläum aufgeführt werden wird. Es ist noch möglich, wer Interesse hat, an dem Projekt teilzunehmen. Es richtet sich vor allen Dingen an Menschen ab 11 bis 13 Jahren bis hin zu 25 Jahren. Das ist die Hauptzielgruppe. Wir möchten aber gerne auch noch Sängerinnen und Sänger, die sich zu einem Chor zusammenschließen, finden, die auch noch einen Part in diesem Projekt erhalten werden. Das heißt, es können sich auch Kinder- und Erwachsenenchöre melden, die an dem Projekt teilnehmen möchten. Und zwar wenden Sie sich bitte an das Kulturwerk Eisleben, also das Theater in Eisleben. Dort werden

0: alle Kontakte gesammelt und dann können wir im Sommer starten und gemeinsam unsere Ideen entwickeln, was es für uns heute bedeutet, Reformation, also Erneuerung, was ist für uns da heute wichtig, wie erneuern wir uns, welche Thesen stellen wir auf? Und da kann sich jeder dran beteiligen, der in dieser Altersgruppe ist oder interessiert dran ist, auch auf der Bühne zu stehen. Es haben sich schon Interessierte gemeldet, die aus Syrien kommen. Und da sie noch nicht so gut Deutsch sprechen, habe ich jetzt auch die Möglichkeit, sozusagen das in Englisch zu übersetzen, um dann in dieser internationalen Sprache, die Musik ausmacht, die Tanz ausmacht, dann miteinander zu agieren. Also es wird auch ein Begegnungsprojekt darüber, wo wir herkommen, woran wir glauben, was wir lieben und wo wir hinwollen.
1: Okay, it just starts. And you can also take part in it, if you like to. Yeah? Okay. Sehr gut.
2: And walking? Gemeinsam sollen die Teilnehmer 9 Szenen und 5 Lieder entwickeln, improvisieren, Texte schreiben, singen und wenn sie können auch tanzen. Wer noch Interesse hat mitzumachen, kann sich im Theater oder unter der eingeblendeten Telefonnummer melden. Wie schon in den vergangenen Jahren fand auch in diesem das Sommerfest der Linken des Kreisverbandes Mansfeld-Südharz an der Gaststätte Ernst Thälmann in der gleichnamigen Gartensporte in Eisleben statt.
3: Also allen ein herzliches Willkommen zu unserem Sommerfest. Das ist schon eine sehr schöne Tradition, dass der Kreisverband Die Linke jährlich ein Sommerfest durchführt. Und sehr häufig haben wir das auch hier an dieser Stelle durchgeführt. Ich bedanke mich schon mal im Voraus an den Vorstand des Gartenvereins, der das wieder ermöglicht hat. Und natürlich auch vielen Dank an das Gaststätten-Ehepaar, die sich hier auch bemüht haben, dass wir heute ein paar schöne Stunden erleben.
2: Für Groß und Klein hatte der Kreisverband am 12. Juni ein buntes, kostenfreies Programm vorbereitet. Unter anderem gab es eine Hüpfburg, ein Glücksrad, Ponys zum Streicheln und Reiten, ein Bücherbazar und Musikalisches.
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2: Für das leibliche Wohl sorgte das Team des Thälmann Gartenlokals. Gegen Mittag gab es auch einen Talk mit bekannten Politikern aus dem Bund und der Region. Wie hier im Gespräch der parlamentarische Geschäftsführer der Linken von Sachsen-Anhalt Stefan Geppert und dem Fraktionsvorsitzenden von der Linken Sachsen-Anhalt Sven Knöche.
5: Sven, wenn man sich die erste Landtagssitzung anschaut, wo das Neue Deutschland hat geschrieben, die Linksfraktion brennt ein wahres Feuerwerk von Anträgen ab. Da waren ja auch einige dabei, wo die Linke klar Flagge gezeigt hat für Humanismus, für Solidarität und Weltoffenheit. Wie wichtig findest du es als neuer Fraktionsvorsitzender, dass wir gerade in dieser Frage Flagge zeigen und hier auch dem Druck einer lauten Minderheit, wie du es eben beschrieben hast, nicht nachgeben?
6: Ja, wir haben es mit einer lauten Minderheit zu tun, die allerdings nichts anderes zu bieten hat als ihre Lautheit, als ihre Ablehnung. Und wir haben es mit einer Landesregierung zu tun, von CDU bis Grüne, die unterschiedlicher nicht sein kann. Wenn man den Koalitionsvertrag liest, dann liest er sich ja zunächst gut. Da steht vieles drin, was man durchaus begrüßen kann, was man sogar umsetzen müsste. Aber wenn man es genauer liest, ist es eben ein Warenhauskatalog aus hätte, könnte, sollte. Und da, denke ich, ist auch eine Aufgabe unserer künftigen Landtagsfraktion. Und das haben wir in der ersten Landtagssitzung unter Beweis gestellt, nämlich genau die Themen nach vorne zu bringen, die uns wichtig sind. Wir haben mit einem Antrag für Solidarität, wo wir den Menschen auch danken und Unterstützung weiter zusagen wollten, die sich engagieren für Solidarität, für Flüchtlinge, für den Zusammenhalt unserer Gesellschaft. Den haben wir gestellt. Wir haben unser Kernthema, nämlich die Frage der Reform der Sozialgesetzgebung, nämlich hier im SGB II, Stichwort Zwangsverrentung, Stichwort Bedarfssicherung für Kinder. Da haben wir einen Antrag gestellt, wo wir wollten, dass das Land Sachsen-Anhalt klar Position bezieht. Wir haben, den hast du ja gestellt, auch die Frage der Kultur nach vorne gebracht, die Frage Theater. Wir haben die Frage der Bildung nach vorne gebracht. Ja, im Koalitionsvertrag steht drin, dass man gerne mehr Lehrer einstellen möchte. Wie man das machen möchte, haben sie aber nicht gesagt. Und das Problem ist einfach, Sachsen-Anhalt hat zu lange geschlafen, was die Frage der Lehrerausbildung anging. Die Lehrer, die eingestellt werden sollen, die gibt es im Moment nicht. Da müssen wir mehr tun, als zu sagen, wir wollen einstellen. Wir müssen überlegen, welche zusätzlichen Qualifikationen können wir in unseren Schulen mit einstellen. Müssen wir zwingend alle Fächerkombinationen machen. Und vor allen Dingen, wir müssen mit unseren Universitäten und Fachhochschulen sprechen, dass endlich wieder mehr Lehrer ausgebildet werden hier im Land. Und zwar Lehrer, die wir an unseren Schulen brauchen.
7: Die Schulleiterin der evangelischen Grundschule Hettstedt, Kerstin Müller, konnte am 14. Juni im Musikunterricht der 4. Klasse von Anke Korblin einen angenehmen Besuch ankündigen.
8: Heute besucht uns ein Vertreter der Stadtwerke, Herr Kloss, ja? Herzlich willkommen. Wir haben einen heißen Draht zu den Stadtwerken, und zwar durch Frau Korblin. Deshalb sind wir ganz froh, dass wir jetzt auch gleich hier sind. Und zwar haben wir gehört, dass die Stadtwerke Rechner aussondern. Und ihr wisst ja, dass wir in manchen Klassenräumen noch uralte Sachen haben, die schon, weiß ich nicht, wie alt sind. Und haben den Antrag gestellt, dass wir bedacht werden, und wir freuen uns, dass wir also heute Rechner von den Stadtwerken kriegen.
7: Jochen Kloss, Leiter Handel und Vertrieb bei den Stadtwerken Hettstedt, wandte sich dann natürlich selbst an die Schüler.
9: Wir machen ja ein bisschen was für die Region allgemein und speziell nun ganz besonders. Und das wisst ihr ja alle. Wir müssen hier im Mansfelder Land ein bisschen was als örtliches Stadtwerk tun, damit das auch noch ein bisschen vorangeht. Und in der Gegenleistung, wir sind ja auch nicht uneigennützig, haben wir als Handel und Vertrieb natürlich dann auch immer die Aufgabe zu werben, kommt zu den Stadtwerken.
7: Lukas freute sich stellvertretend für die anderen, den Gutschein über 4 Computer, einer wird noch nachgeliefert, entgegennehmen zu können.
9: Da stehen auch die 4 schon drauf. Genau. So, mein Großer, dann viel Spaß mit eurem Rechner, alles, alles Gute, und wenn wir da helfen können, machen wir das natürlich gern. Na?
7: Die Schüler bedankten sich mit einem Lied.

0: Auf die Schülerinnen und Schüler der Grund- und Sekundarschule Mansfeld wartete am 14. Juni ein angenehmer Termin. Sollten ihnen doch VIP-Museumspässe symbolisch überreicht werden. Dazu machte sich Sebastian Görz, Geschäftsführer des Erlebnisweltmuseen e.V., auf den Weg. Hier zum Beispiel sprach er mit Schülerinnen und Schülern der dritten Klasse über Museen im Allgemeinen und den VIP-Museumspass im Speziellen. Denn auch in diesem Jahr ist Erlebnisweltmuseen e.V. Initiator der Aktion VIP-Museumspass. Mit den Pässen haben Kinder und Jugendliche unter 18 Jahren während der Sommerferien freien Eintritt in 41 Museen. Neben zahlreichen Einrichtungen im Landkreis Mansfeld-Südharz sind auch Museen im Harz, im Salzlandkreis, im Saalekreis und in Halle mit dabei. Alle teilnehmenden Häuser sind auf www.erlebniswelt-museen.de sowie auf den Pässen aufgelistet. Die VIP-Museumspässe werden von den Schulen im Landkreis Mansfeld-Südharz an ihre Schüler übergeben. Zudem sind sie während des Gültigkeitszeitraums in allen beteiligten Museen, in Touristeninformationen und ausgewählten Hotels erhältlich. Der VIP-Museumspass wird von der Sparkasse Mansfeld-Südharz und der Romonta GmbH unterstützt. Das damit verbundene Gewinnspiel erhält Förderung durch Edeka Lene Sangerhausen, dem Friwi-Werk Witte, der AOK Sachsen-Anhalt, dem Guten Buch in Sangerhausen und durch die Rosenstadt Sangerhausen GmbH. Dann sind ja alle Voraussetzungen erfüllt für spannende Museumsbesuche in den Sommerferien.
1: Der Ostdeutsche Sparkassenverband, die Sparkasse Mansfeld-Südharz und die Sparkassenfinanzgruppe Sachsen-Anhalt sind Hauptsponsoren und damit offizielle Partner des Sachsen-Anhalt-Tages vom 9. bis 11. September in Sangerhausen. Aus diesem Anlass wurde am 10. Juni im Rathaus der Berg- und Rosenstadt ein Sponsoring-Vertrag unterschrieben. Dabei mit anwesend, neben dem Oberbürgermeister von Sangerhausen, Ralf Poschmann, der geschäftsführende Präsident des Ostdeutschen Sparkassenverbandes, Dr. Michael Ermrich, und der Vorstandsvorsitzende der Sparkasse Mansfeld-Südharz, Hans-Ulrich Weiß. Mit all seinen kulturellen, gesellschaftlichen und wirtschaftlichen Farben und Unterschieden der einzelnen Regionen des Bundeslandes Sachsen-Anhalt wird Sangerhausen an diesen Tagen ein Ort der Begegnung sein, verriet der Oberbürgermeister bei der Vertragsunterzeichnung. Unter dem Motto Sachsen-Anhalt trifft Rose werden die Menschen von der Altmark, der Börde, Anhalt, dem Harz bis zum Burgenlandkreis, der Saale-Unstrut-Region und des Landkreises Mansfeld-Südharz zum 20. Jubiläum des Landesfestes die Berg- und Rosenstadt in all ihren Facetten erleben. Mit dem Besuch in Sangerhausen treffen die Gäste auf eine Rosenstadt, eine traditionelle Bergbaustadt und eine kulturhistorische interessante über 1000 Jahre alte Stadt, sowie auf den bedeutendsten Rosengarten der Welt, dem Europa-Rosarium. Der Ostdeutsche Sparkassenverband ist ein Hauptförderer des Sachsen-Anhalt-Tages in Sangerhausen. Er ist seit vielen Jahren verlässlicher Partner des Landes, eine Größe, mit der man rechnen kann, so Poschmann weiter. Gemeinsam mit der Sparkasse Mansfeld-Südharz als regionales Geldinstitut vor Ort und der öffentlichen Versicherung Sachsen-Anhalt wird ein großer Sparkassentreffpunkt auf dem Marktplatz organisiert. Zusätzlich werden in Kooperation mit Radio Brocken als offiziellem Medienpartner des Landesfestes eine Vielzahl von Attraktionen initiiert, die das unterhaltsame Programm des Landesfestes erweitern. Das größte Landesfest soll die Besonderheiten, Potenziale und die Lebensqualität der Stadt Sangerhausen und des Bundeslandes herausstellen und einer breiten Öffentlichkeit bekannt machen. Erwartet werden bis zu 150.000 Besucher. Nach der Vertragsunterzeichnung wurden die Fahnen zum Sachsen-Anhalt-Tag 2016 gehisst. Dabei begab man sich vor das Rathaus auf die Treppen, um das Motto und die Aufschrift in voller Größe zu sehen. Die Kindertagesstätte Hasenwinkel in Wolferode begann am 11. Juni ihr großes Sommerfest. Unter anderem sorgten Kinderschminken, Hüpfburg und Clown Pelle Purz dafür, dass es den Jüngsten nicht langweilig wurde. Für die Größeren konnten Kaffee und Kuchen den Vormittag versüßen. Zu Beginn des Sommerfestes sangen bzw. tanzten die Kita-Kids für ihre Zuschauer.

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1: Im Anschluss ergriff Dana Altenburg, die Leiterin der Einrichtung, das Wort.
2: Ich freue mich, dass doch schon so viele erschienen sind. Wir freuen uns, dass wir die Mitglieder vom Rotary Club als unsere Gäste begrüßen können. Kameraden der Feuerwehr Wolfenrode, Frau Ehrenberg vom Eigenbetrieb, Herrn Gericker als Ortsbürgermeister, um nur einige zu nennen. Auch Ihnen ein herzliches Willkommen. Heute soll ein besonderer Tag für unsere Kinder sein, mit vielen Überraschungen. Als erstes möchte ich aber die Gelegenheit nutzen, mich bei allen Eltern und Großeltern zu bedanken, die uns immer zur Seite stehen und uns unterstützen. Sei es beim Kuchenbacken oder als Begleitung bei Ausflügen oder einfach einen neuen Grill besorgen und das Grillzeug gleich mit dazu. Dankeschön.
1: Schließlich gab es noch eine Überraschung. Mitglieder des Rotary Clubs Eisleben Mansfelder Land gaben einem alten Feuerwehrauto vom Typ W50 einen neuen Anstrich. Um das Gefährt in einen spielfähigen Zustand zu bringen, werkelten die Clubmitglieder, zu dem unter anderem auch der ärztliche Direktor der Helios Klinik Ralf Kallmeier gehört, seit Wochen an dem Projekt. Gesponsert wurde der LKW vom Fuhrunternehmer Martin Sauer aus Eisleben, den amtierenden Clubpräsidenten. Nach der feierlichen Übergabe konnten die Kids ihre Begeisterung nicht mehr verbergen und nahmen das Gefährt unter Beschlag.

Das jährliche Heimatfest in Bornstedt fand in diesem Jahr am 2. Juniwochenende statt. Ort der Feierlichkeiten war die Burg im Ort, auch Schweinsburg genannt. Viele Bornstädter und Gäste folgten der Einladung des Heimatvereines, der wieder ein abwechslungsreiches Programm für Jung und Alt organisiert hatte. Ein ortsansässiger Verein, der sich seit Jahren am Fest beteiligt, ist der Radsportverein Bornstedt. Er zeigte sein Programm am Nachmittag des 12. Juni.

Der unbestrittene Höhepunkt des Tages war der Rekordversuch der Radartisten mit 20 Teilnehmern auf ihren kleinen und großen Rädern.

0: Früchte und Gemüse statt Fertigkost. So essen Kinder lecker und gesund. Das ist der Titel einer Aktion der AOK Sachsen-Anhalt. Schon die Jüngsten sollen an eine ausgewogene und gesunde Ernährung herangeführt werden. Gemeinsam mit dem Landfrauenverband Sachsen-Anhalt lud die Gesundheitskasse am 14. Juni zu einem Termin in die Kita Haus Sonnenschein ein. An diesem Tag konnten die Kleinen um Leiterin Frau Windischmann viel über gesunde Ernährung lernen. Denn die Lust auf Süßes ist angeboren, die Verlockungen sind groß, doch Zucker steckt nicht nur in Schokolade, Knuspermüsli und Softdrinks, sondern auch in pikanten Nahrungsmitteln und Fertigprodukten. Insbesondere Kinder müssen deshalb besser aufgeklärt werden. Vor Ort auch Wilko Petermann, Projektkoordinator Gesundes Frühstück der Abteilung Prävention der AOK Sachsen-Anhalt.
1: Wir machen heute mit den Kindern ein gesundes Frühstück. Das heißt, wir bereiten Kleinigkeiten zu, gemeinsam, und werden die dann hinterher essen. Und dabei erklären wir den Kindern, worum es beim gesunden Frühstück geht. Also warum sollte man sich gesund ernähren, ja, und was das alles so ist, wo es herkommt und so weiter.
0: Bei der Vor- und Zubereitung des gesunden Frühstücks konnten sich die Kleinen voll einbringen. Tatkräftige Unterstützung gab es dabei von Christine Simonson vom Landfrauenverband Mansfelder Land. Erstaunlich sind, welche zum Teil erheblichen Zuckermengen versteckt in Lebensmitteln stecken. Und um gerade Kinder frühzeitig ein besseres Gespür für gesunde und auch regionale Lebensmittel zu vermitteln, hat die AOK Sachsen-Anhalt dieses neue Programm zur gesunden Ernährung gestartet. Selbstverständlich finden solche Termine auch in anderen Kindertagesstätten statt. So lernen möglichst viele Kinder, lecker und gesund zu essen. Die Agentur für Arbeit Hettstedt lud am 15. Juni zur diesjährigen Ausbildungsbörse ein. Angesprochen waren alle Jugendlichen, die für den Ausbildungsstart 2016 noch eine Lehrstelle suchen. Ansprechpartner vor Ort unter anderem Michael Schwarze.
2: Ja, wir haben heute die jungen Leute eingeladen hier zur Ausbildungsbörse, die für das Jahr 2016, also ab dem 1.8. noch eine Ausbildung suchen und bis jetzt noch nichts gefunden haben, um einfach nochmal zu zeigen, was haben wir derzeit noch an Lehrstellen im Landkreis offen und frei, um dort mal zu gucken, ob es vielleicht noch Alternativen gibt. Im Moment sieht es ganz gut aus, das heißt, wir haben noch knapp 400 Lehrstellen im Landkreis frei. Das deckt sich ungefähr mit der Zahl an Jugendlichen, die noch eine Lehrstelle suchen. Und da müssen wir jetzt nur gucken, dass beides zusammenfindet. Es ist so, dass die Jugendlichen schon vorrangig sich auf wenige Berufe bewerben, so die Klassiker, den Kfz-Mechatroniker, die Bürokauffrau, wobei in den Beratungsgesprächen dann schon nach Alternativen gesucht wird oder eben diese Börse mal genutzt wird, um einfach zu zeigen, was gibt es denn für Lehrstellen, und dann werden die Jugendlichen auch schnell wach und merken, dass sie sich noch auf andere Berufe bewerben müssen. Ja, wir haben neben der Börse ja auch immer im Internet die Jobbörse, wo wir immer die Stellen veröffentlichen, und alle Berufe, die mit den Berufsberatern zusammen besprochen wurden, sowie dort eine Stelle gemeldet wird, bekommen die Jugendlichen von ihrem Berufsberater die Stelle auch zugeschickt mit dem Hinweis, sich dort zu bewerben.
0: Von den Berufsberatern und Arbeitsvermittlern konnten sich die Besucher der Börse individuell zum Beispiel zum Verlauf der Ausbildung oder zu finanzieller Unterstützung beraten lassen. Im Idealfall wurde ein Vermittlungsvorschlag ausgehändigt. Aktuell gibt es bei den Unternehmen in der Region Hettstedt noch 61 offene Ausbildungsstellen. Fast die Hälfte davon im Bereich Rohstoffgewinnung, Produktion, Fertigung, aber auch für den Dienstleistungssektor, Handel, Vertrieb, Tourismus, Verkehr, Logistik, Schutz und Sicherheit, Baubüro und Verwaltung sind Plätze vorhanden. Also ein breites Spektrum. All diese Angebote konnten die Besucher gleich am Eingang hübsch aufgereiht auf einer Wäscheleine sehen. Schon mehrmals stand die Tischlerei Rainer Böhme GmbH in Sangerhausen als innovatives Handwerksunternehmen im Fokus der Berichterstattung. So sollte es auch am 16. Juni sein. Hatte doch Wirtschaftsminister Jörg Felgener dieses Unternehmen ausgewählt, um den ersten Förderbescheid eines neuen Förderprogrammes mit

0: Namen Cross Innovation zu übergeben. Rainer Böhme begrüßte die Gäste in seinen Unternehmen. Neben der Delegation aus Magdeburg waren auch seine Partner mit dabei, mit dem er sein Projekt Wood for Life als branchenübergreifende Allianz aus kreativen Handwerkern, Designern und Marketingfachleuten umsetzen will. Ziel des Netzwerks ist es, regional erzeugte und bislang einmalige Naturholzstoffe für kundenspezifische Innenausbaulösungen zu nutzen. Bei der Bescheidübergabe, es handelt sich dabei um ein Volumen von rund 190.000 Euro für die kommenden 3 Jahre, hob Wirtschaftsminister Jörg Felgner die Bedeutung von Kreativnetzwerken hervor. Die Firmen der heimischen Kultur- und Kreativwirtschaft sind innovativ und flexibel, stellte er fest. Die Neugier auf Neues und die starke Innovationsorientierung machen die Branche auch zum Impulsgeber und Innovationsmotor für andere Wirtschaftszweige. Umso wichtiger sei die Vernetzung der Kreativen mit anderen Firmen. Die Zusammenarbeit ist ein Erfolgsrezept für frische Ideen, innovative Produkte und neue Dienstleistungen. Mit der Förderung in den kommenden 3 Jahren will Tischlermeister Rainer Böhme die Kompetenzen aus unterschiedlichen Unternehmen bündeln und damit für einen noch erfolgreichen Marktzugang sorgen. Insgesamt stehen für das neue Programm bis 2020 2,5 Millionen Euro zur Verfügung. Sie sind aus Mitteln des Europäischen Fonds für regionale Entwicklung finanziert. Das Land übernimmt dabei bis zu 90% der förderfähigen Projektkosten. Unterstützt werden Personal- und Sachaufgaben. Die 2. Wettbewerbsrunde startet im Herbst diesen Jahres. Anträge und weitere Informationen gibt es auf der Internetseite der Investitionsbank Sachsen-Anhalt.
1: Bereits in den ersten beiden Juniwochen erhielten 3 Städte sofortige Tilgungszuschüsse über das Förderprogramm zur Teilentschuldung Stark II vom Land Sachsen-Anhalt. Am 15. Juni konnte auch ein solcher Vertrag mit der Landrätin des Landkreises Mansfeld-Südharz in der Kreisverwaltung in Sangerhausen unterzeichnet werden. Mit seinem Besuch als Finanzminister wollte André Schröder das Signal geben,
2: dass es erklärtes Ziel der neuen Landesregierung ist, eine kommunal freundlichere Politik zu machen, auch die Kommunen zu entlasten von Kosten und den Finanzbedarf, den das Land hat und weiterhin haben wird und den Finanzbedarf, den die Kommunen in Sachsen-Anhalt haben, auch sozusagen neu auszubalancieren und in gewisser Hinsicht auch gleichberechtigt zu sehen. Das ist das Signal. Deswegen darf ich sagen, ich habe jetzt extra nochmal erkundigt, dass die Zuweisungen aus dem Finanzausgleichsgesetz einschließlich des aktuellen Sofortprogramms für den Landkreis in diesem Jahr 48,1 Millionen Euro betragen. Hinzu kommen 931.000 Euro nochmal Mehrbelastungsausgleich nach der Schlussabrechnung für die Mehrbelastung nach dem Aufnahmegesetz, also für die Flüchtlingsunterbringung, sodass wir, obwohl die, jetzt sage ich mal das schlimme Wort, Umlagekraftmesszahl zugunsten des Landkreises um 300.000 Euro gestiegen ist und die Einwohnerzahl im letzten Jahr um 1.200 Einwohner rückgängig war, die allgemeinen Zuweisungen an den Landkreis das Niveau des Vorjahres erreichen. Das ist auch ein schönes Verstetigungssignal. Und hinzu kommen ja die einzelnen Fördermittel. Ich erwähne mal Stark 5, ein kommunales Investitionsprogramm, etwas mehr als 4 Millionen für den Landkreis, ohne dass nochmal mit Eigenmitteln kofinanziert werden muss. Also die Zuweisung außerhalb des Finanzausgleichsgesetzes sind ja auch noch hinzuzuziehen. Also eine Situation, wo wir gerade uns verständigt haben, die als ein guter Anfang gelten kann.
1: Mit der Vertragsunterzeichnung löst damit der Landkreis ein altes Darlehen in Höhe von fast 445.000 Euro ab, schließt einen neuen, zinsgünstigeren Kreditvertrag ab und erhält vom Land einen sofortigen Tilgungszuschuss von rund 133.000 Euro.
3: So ganz glücklich sind wir da generell nicht. Nicht, dass es das jetzt gibt, aber es liegt natürlich im System von Stark 2 auch eine gewisse Bindung drin, dass sich Kommunen also gerade bei der Kreditaufnahme, weiterer Kreditaufnahme arg beschränken müssen. Man sollte hier vielleicht überlegen, ob das Land nicht, solange die Zinsen so sind, wie sie sind, nicht doch vielleicht ein kommunales Investitionsprogramm ermöglicht. Weil wir haben einen aufgelaufenen Investitionsstau, wir brauchen bloß uns da hilft uns auch stark Rheinig, muss ich sagen, wenn ich an unser Gymnasium in Hettstedt denke, dem allein mindestens 12 Klassenzimmer fehlen. Ja? Da brauche ich Lösungen und unter den gegebenen Bedingungen einen Kredit aufnehmen, ist eigentlich super günstig und würde uns eine ganze Menge vorwärts helfen, denn ich muss jetzt lösen. Finden Sie mal 12 Klassenzimmer. Darunter nach Möglichkeit 2 Physikkabinette, die mindestens 80 Quadratmeter betragen. Ja. Also das sind Sachen, die auf die Kommunen zukommen. Das sind Regelungen, die sind nicht durch uns getroffen worden, sondern das sind allgemeine Vorschriften. Und hier gibt es überall noch einen gewaltigen Stau. Auch in Sangerhausen mit dem Gymnasium haben wir Probleme, das wissen Sie. Hier sind Anträge entsprechend gestellt, das ist auch geplant. Aber es dauert halt, ja. Und so ein Zinssatz, wie gegenwärtig möglich ist, könnte man eine ganze Menge bewirken. Und insofern hoffe ich auch, dass wir das Geld, was jetzt die Landesregierung der Landkreisen und Kommunen zur Verfügung stellen will, die 80 Millionen, dann wirklich auch für solche Ausgaben mitgenutzt werden können und nicht zur Kofinanzierung des GIFÖX. Ja? Aber solange dort keine Neuregelung ist, sind wir gezwungen, 53% des Landesanteiles zu übernehmen. Ja. Das muss ich auch mal sagen. Ja? Da sind ein paar Aufgaben, vor denen Sie stehen.
0: Ja. Ja.
3: Die sind gewaltig, das weiß ich. Und alles guckt gespannt, was geht da los? So ein bisschen bin ich ja noch im Haushalt drin, dass ich das auch nachvollziehen kann. Denn so einfach lässt sich's nicht regeln. Gerade beim GIFÖX, da sind immer gewaltige Stellschrauben. Aber das ist schon ganz massiv, was da passiert. Und insofern müssen wir eigentlich hier gemeinsam die Probleme angehen.

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0: Auch 2001 fanden wieder tausende Besucher den Weg nach Kloster Mansfeld. Der Mansfelder Bergwerksbahnverein hatte zum Dammspektakel am 19. und 20. Mai eingeladen. Wie immer bot man bewährtes, aber auch neue Attraktionen rund ums Thema Damm. Einer der Höhepunkte war der Wettbewerb im Ziehen einer Lokomotive.
1: Bitte mal alle Mannschaften, jeweils ein Seil zu nehmen. Und die Mannschaften können sich aussuchen, ob sie ein Zwei-Seil ziehen.
2: Ja, bitte.
1: Oder ob sie nur ein Seil ziehen. Zwei Seile deshalb, weil man dann auch sehen kann, besser auf die Länge verfallen kann und man sich nicht gegenseitig auf die Füße tritt.
0: Mit dem Werfen einer Münze wurden ganz verletzte Unklarheiten bei den Wettkampfbedingungen beseitigt. Dann gingen die Mannschaften endlich an den Start.
1: Auf die Plätze. Fertig. Los. Auf der Hälfte. Fertig.
3: Feuer!
4: So, Aufruf, Siegerehrung. Lok zieht. Und demzufolge ersten Platz beim Ziehen einer Lokomotive wurde der Heimatverein Bendorf in 9,5 Sekunden. Ja. Herzlichen Glückwunsch, der Herr Fischer wird die Ehrung vornehmen.
0: Sehr interessant zu beobachten, wie Mitglieder des Vereins, die hauptberuflich bei der Berliner S-Bahn beschäftigt sind, das Einkleisen eines Waggons, welcher aus den Schienen gesprungen war, vornahmen. Mario Falk erläuterte das Prinzip.
5: Wir haben diesen Wagen hier künstlich neben Space gestellt, um ihn mal vorzuführen, mit welcher Technik, mit welchen Mitteln und welche Möglichkeiten wir haben, im Havariefall, das heißt beim Mount-Wiss-Unfall, Wagen wieder einzugleisen. Entgleisungen entstehen durch verschiedene Ursachen. Eine Ursache ist wohl immer die Technik, die andere immer der Mensch. Hier war natürlich ein Optimalfall, ein Zweiachser Güterwagen. Beruflich haben wir sehr viel zu tun mit Waren, mit Drehgestellwagen, weil wir ausschließlich Drehgestellwagen haben. Also noch besondere Sachen zu beachten, das heißt, es ist relativ einfach hier noch.
0: André Schüler demonstrierte dann die notwendigen Arbeitsschritte, damit der Waggon wieder auf den Schienen fahren kann.

0: Führungen, die der Bergwerksbahnverein anbot, wurden ebenfalls dankend angenommen. Wir begleiteten Thomas Fischer, den Vereinsvorsitzenden, ein Stück auf so einer Führung.
1: So, meine Damen und Herren, wie gesagt, diese Halle ist von 1883. Da sind noch die schönen Fähnchen, ja? Da war immer in der Mitte das Rote und rechts und links war Hammerzirkel Ehrenkranz. Sie sehen hier hinter Ihnen die Lokomotive 7 und 9. Im Jahre 1932 gab es hier eine Auswirkung auf die Eisenbahn, die im Ursprung sehr, sehr negativ war. Der Kupferpreis ist von heute auf morgen um ca. 60% gefallen. Damit war innerhalb von 4 Wochen die komplette Kupferförderung hier im Mansfelder Land nicht mehr lukrativ. Das heißt, es war von Anfang an, ab 32 wäre es ein Zuschussgeschäft gewesen, aber im Dritten Reich und bereits 32 hat man hier die erste große Subventionsgeschichte für einen größeren Industriebetrieb der Rohstoffindustrie hervorgebracht. Man hat hier so investiert, dass man gesagt hat, wir müssen diese Arbeitsplätze hier retten und hat unter anderem für die Bahn diesen Schuppen gebaut, diese Lokomotiven bei Ohrenstein und Koppel bestellt. Die wurden in 3 Raten, 1931, 36 und 39 bestellt und ausgeliefert. Diese Lokomotiven wurden ausschließlich für diese Bahn gebaut. Das sind die Lokomotiven 6 bis 11. Wie viele Loks sind das? 6, 7, 8, 9, 10, 11. 6, ja. Das ist ja nicht immer so eine Sache, wenn man nicht bei 1 anfängt zu zählen. Es ist für uns als Verein leider nicht möglich, 4 bauartgleiche Lokomotiven betriebsfähig vorzuhalten. Die Lok 10 ist noch betriebsfähig, die ist zurzeit vermietet nach Oberwiesenthal. Die Lok 11 ist heute im Einsatz. Lok 20 erzähle ich Ihnen die Geschichte noch im Anschluss. Lok 7 ist seit 1997 abgestellt und Lok 9 seit 1991. Wir sind auf der Suche nach einem ordentlichen Lokschub, auch für unsere Loks. Es lohnt sich nicht, diese Lokomotiven auch noch betriebsfähig aufzuarbeiten. Die Hauptuntersuchung, wie gesagt, alle 6 Jahre kostet 500.000. Und wenn wir uns mit einbringen, vielleicht nur 300.000, aber trotzdem ziemlich fettig. Vergleichbar damit, Sie würden sich auch nicht 4 Autos halten, nur weil einmal im Jahr die ganze Verwandtschaft zu Weihnachten vom Bahnhof abzuholen ist. Ja? Vielleicht Ostern noch, ja. Und in den günstigen Jahren wird eine Konfirmation gefeiert, aber das lohnt sich nicht. Darum schmachten die Lokomotiven hier. Hier hinter mir steht eine Diesellokomotive der Baureihe V10C. Der Versuch der DDR-Produktion, eine mittelmäßig leistungsfähige Lokomotive für die Schmalspur zu produzieren. Das ist auch schon eine ältere Dame, Baujahr 62, hat 100 PS, dieselmechanisch. Wenn Sie da einen Tag lang drauf rangiert haben, brauchen Sie kein Fitnesstraining mehr, aber ein Hörgerät brauchen Sie. Und irgendeinen, der Sie festhält, weil Sie zu Hause weiter zittern. Ja? Es gab auch aus rumänischer und aus sowjetischer Produktion leistungsstärkere, größere Lokomotiven. Aber die Russen haben alles immer gleich so groß und breit gebaut, dass die dann durch keine Brücke mehr passten. Also waren die hier nicht einsatzfähig.
0: Garantiert durch jede Brücke passten die Fahrzeuge, die ebenfalls die Besucher scharenweise anzogen. Der Modellbahnclub hatte eine beeindruckende Ausstellung aufgebaut, in der der Bahnhof Giersleben genauso im Kleinformat bewundert werden konnte wie der Viadukt in Mansfeld.

Fahrten zum Mansfield-Museum nach Hettstedt wurden ebenfalls angeboten und natürlich auch angenommen. Alles in allem ein interessantes Wochenende, das sicherlich auch beim nächsten Mal wieder den Zuspruch von Tausenden finden wird.

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0: Gegen 14.30 Uhr am 10. Juni war es soweit. Auf dem Sangerhäuser Bahnhof wurde der Reformationszug mit einer großflächigen Werbebotschaft von Abellio getauft. Unter anderem mit vor Ort die Landrätin des Landkreises Dr. Angelika Klein.
1: Ich freue mich, dass heute eine Idee Wirklichkeit wird, die schon eine Weile, mit uns rumgetragen wurde, und zwar ein Zug zu benennen nach den Reformgebern Martin Luther und Thomas Müntzer. Wir haben uns ja seit Jahren auf das Reformationsjubiläum mit dem Höhepunkt im Jahr 2017 vorbereitet. Seit anderthalb Jahren gibt es einen Arbeitskreis Reformation, und gemeinsam mit unserer Standort Marketinggesellschaft, mit den Kommunen, der Lutherstadt Eisleben, mit der Mansfeld-Lutherstadt, aber auch mit den Kirchen, mit der Lutherstiftung selbst, mit unserem Kulturwerk, manche kennen es auch noch als Theater, haben wir eine

0: sagte, dass die Bedeutung der Städte Eisleben und Mansfeld als Geburts- und Sterbeort und Heimat Martin Luthers in Verbindung mit Stolberg und Ahlstedt als Thomas Münzer Orte nun von einem gestalteten Abellio-Zug ins Land getragen werden. Außerdem dankte sie allen, die dieses Projekt umgesetzt haben und wünschte den Reisenden und Gästen der Städte sowie dem Unternehmen Abellio allzeit gute Fahrt. Bei der Umsetzung des Vorhabens engagierte sich federführend die Standort Marketing Mansfeld Südorts GmbH. Deren Geschäftsführer Marc Lange betonte, dass neben der Botschaft für die beiden Reformgeber der Zug auch zur Ankündigung regionaler Events genutzt werden solle. Deshalb gibt es am Zug eine Werbefläche, die von Zeit zu Zeit aktualisiert wird. Gestartet wurde mit der Ankündigung des diesjährigen Sachsen-Anhalt-Tages, der vom 9. bis 11. September in Sangerhausen stattfindet. Auch der nächste Sachsen-Anhalt-Tag, der im kommenden Jahr von der Lutherstadt Eisleben ausgerichtet wird, wird später durch den Zug in ganz Mitteldeutschland angekündigt. Dirk Ballenstein, Vorsitzender der Geschäftsführung von Abellio Rail Mitteldeutschland, umriss, warum das Unternehmen das Vorhaben unterstützt. Abellio möchte nicht nur ein Dienstleister sein, der Personen sicher und pünktlich ans Ziel bringt. Vielmehr versteht sich die Firma als ein Unternehmen aus der Region für die Region und möchte dazu beitragen, deren geschichtliche und kulturelle Bedeutung bekannter zu machen. Nahverkehrszüge sorgen nicht nur für Mobilität, sie können auch Botschaften ins Land tragen. Der neue Abellio-Zug wirbt für den Besuch der Luther- und Münzerorte in der Region. Gleichzeitig stimmt er ein auf das große Reformationsjubiläum 2017, zu dem Sachsen-Anhalt Gäste aus aller Welt erwartet. Schließlich knallten die Sektkorken und die feierliche Taufe wurde vollzogen. Fortan trägt nun ein Abellio-Zug den Namen von Martin Luther und Thomas Münzer durch ganz Mitteldeutschland und erinnert damit an die beiden bedeutenden Reformgeber. Das Kulturwerk Mansfeld Südharz Schauspiel Lutherstadt Eisleben lud am 11. Juni zu einem Kennenlernworkshop in das Theater nach Eisleben ein. Näheres zu diesem Musiktheaterprojekt verrät Melanie Peter.
1: Also ich bin Melanie Peter, ich bin die künstlerische Leiterin des Projekts / Thesen 9.5, ein Musiktheaterprojekt, 9 Thesen oder 9 Szenen, 5 Lieder, 70 Minuten junges Musiktheater, das mit dem Theater Eisleben hier durchgeführt wird. Und wir arbeiten mit jungen Leuten aus Eisleben und Sangerhausen, die auf der Bühne stehen werden. Es werden professionelle Künstler mit an Bord sein. Es gibt einen Musiker, der Lieder dafür schreiben wird. Das ist der Christoph Reuter und einen musikalischen Leiter Philipp Baschewski. Die haben schon viel Erfahrung auch mit jungem Publikum und wir drei zusammen entwickeln dieses Musiktheaterprojekt, was im Mai 2017 im Rahmen dieser Luther-Dekade und dem Reformationsjubiläum aufgeführt werden wird. Es ist noch möglich, wer Interesse hat, an dem Projekt teilzunehmen. Es richtet sich vor allen Dingen an Menschen ab 11 bis 13 Jahren bis hin zu 25 Jahren. Das ist die Hauptzielgruppe. Wir möchten aber gerne auch noch Sängerinnen und Sänger, die sich zu einem Chor zusammenschließen, finden, die auch noch einen Part in diesem Projekt erhalten werden. Das heißt, es können sich auch Kinder- und Erwachsenenchöre melden, die an dem Projekt teilnehmen möchten. Und zwar wenden Sie sich bitte an das Kulturwerk Eisleben, also das Theater in Eisleben. Dort werden alle Kontakte gesammelt und dann können wir im Sommer starten und gemeinsam unsere Ideen entwickeln, was es für uns heute bedeutet, Reformation, also Erneuerung. Was ist für uns da heute wichtig? Wie erneuern wir uns? Welche Thesen stellen wir auf? Und da kann sich jeder dran beteiligen, der in dieser Altersgruppe ist oder interessiert dran ist, auch auf der Bühne zu stehen. Es haben sich schon Interessierte gemeldet, die aus Syrien kommen. Und da sie noch nicht so gut Deutsch sprechen, habe ich jetzt auch die Möglichkeit, sozusagen das in Englisch zu übersetzen, um dann in dieser internationalen Sprache die Musik ausmacht, die Tanz ausmacht, dann miteinander zu agieren. Also

0: Also es wird auch ein Begegnungsprojekt darüber, wo wir herkommen, woran wir glauben, was wir lieben und wo wir hinwollen.
1: Okay, it just starts. It just starts. And you can also take part in it, if you like to. Yeah? Okay.
2: Gemeinsam sollen die Teilnehmer 9 Szenen und 5 Lieder entwickeln, improvisieren, Texte schreiben, singen und wenn sie können auch tanzen. Wer noch Interesse hat mitzumachen, kann sich im Theater oder unter der eingeblendeten Telefonnummer melden. Wie schon in den vergangenen Jahren fand auch in diesem das Sommerfest der Linken des Kreisverbandes Mansfeld-Südharz an der Gaststätte Ernst Thälmann in der gleichnamigen Gartensporte in Eisleben statt.
3: Also, allen ein herzliches Willkommen zu unserem Sommerfest. Das ist schon eine sehr schöne Tradition, dass der Kreisverband Die Linke jährlich ein Sommerfest durchführt. Und sehr häufig haben wir das auch hier an dieser Stelle durchgeführt. Ich bedanke mich schon mal im Voraus an den Vorstand des Gartenvereins, der das wieder ermöglicht hat. Und natürlich auch vielen Dank an das Gaststätten-Ehepaar, die sich hier auch bemüht haben, dass wir heute ein paar schöne Stunden erleben.
2: Für Groß und Klein hatte der Kreisverband am 12. Juni ein buntes, kostenfreies Programm vorbereitet. Unter anderem gab es eine Hüpfburg, ein Glücksrad, Ponys zum Streicheln und Reiten, ein Bücherbazar und Musikalisches.
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2: Für das leibliche Wohl sorgte das Team des Thälmann Gartenlokals. Gegen Mittag gab es auch einen Talk mit bekannten Politikern aus dem Bund und der Region. Wie hier im Gespräch der parlamentarische Geschäftsführer der Linken von Sachsen-Anhalt Stefan Geppert und dem Fraktionsvorsitzenden von der Linken Sachsen-Anhalt Sven Knöche.
5: Sven, wenn man sich die erste Landtagssitzung anschaut, wo das Neue Deutschland hat geschrieben, die Linksfraktion brennt ein wahres Feuerwerk von Anträgen ab. Da waren ja auch einige dabei, wo die Linke klar Flagge gezeigt hat für Humanismus, für Solidarität und Weltoffenheit. Wie wichtig findest du es als neuer Fraktionsvorsitzender, dass wir gerade in dieser Frage Flagge zeigen und hier auch dem Druck einer lauten Minderheit, wie du es eben beschrieben hast, nicht nachgeben?
6: Ja, wir haben es mit einer lauten Minderheit zu tun, die allerdings nichts anderes zu bieten hat als ihre Lautheit, als ihre Ablehnung. Und wir haben es mit einer Landesregierung zu tun, von CDU bis Grüne, die unterschiedlicher nicht sein kann. Wenn man den Koalitionsvertrag liest, dann liest er sich ja zunächst gut. Da steht vieles drin, was man durchaus begrüßen kann, was man sogar umsetzen müsste. Aber wenn man es genauer liest, ist es eben ein Warenhauskatalog, was hätte, könnte, sollte. Und da, denke ich, ist auch eine Aufgabe unserer künftigen Landtagsfraktion. Und das haben wir in der ersten Landtagssitzung unter Beweis gestellt, nämlich genau die Themen nach vorne zu bringen, die uns wichtig sind. Wir haben mit einem Antrag für Solidarität, wo wir den Menschen auch danken und Unterstützung weiter zusagen wollten, die sich engagieren für Solidarität, für Flüchtlinge, für den Zusammenhalt unserer Gesellschaft. Den haben wir gestellt. Wir haben unser Kernthema, nämlich die Frage der Reform der Sozialgesetzgebung, nämlich hier im SGB II, Stichwort Zwangsverrentung, Stichwort Bedarfssicherung für Kinder. Da haben wir einen Antrag gestellt, wo wir wollten, dass das Land Sachsen-Anhalt klar Position bezieht. Wir haben, den hast du ja gestellt, auch die Frage der Kultur nach vorne gebracht, die Frage Theater. Wir haben die Frage der Bildung nach vorne gebracht. Ja, im Koalitionsvertrag steht drin, dass man gerne mehr Lehrer einstellen möchte. Wie man das machen möchte, haben sie aber nicht gesagt. Und das Problem ist einfach, Sachsen-Anhalt hat zu lange geschlafen, was die Frage der Lehrerausbildung anging. Die Lehrer, die eingestellt werden sollen, die gibt es im Moment nicht. Da müssen wir mehr tun, als zu sagen, wir wollen einstellen. Wir müssen überlegen, welche zusätzlichen Qualifikationen können wir in unseren Schulen mit einstellen. Müssen wir zwingend alle Fächerkombinationen machen. Und vor allen Dingen, wir müssen mit unseren Universitäten und Fachhochschulen sprechen, dass endlich wieder mehr Lehrer ausgebildet werden hier im Land. Und zwar Lehrer, die wir an unseren Schulen brauchen.
7: Die Schulleiterin der evangelischen Gruppe.

0: Grundschule Hettstedt, Kerstin Müller, konnte am 14. Juni im Musikunterricht der 4. Klasse von Anke Korblin einen angenehmen Besuch ankündigen.
1: Heute besucht uns ein Vertreter der Stadtwerke, Herr Kloss, ja? Herzlich willkommen. Wir haben einen heißen Draht zu den Stadtwerken, und zwar durch Frau Korblin. Deshalb sind wir ganz froh, dass wir jetzt auch gleich hier sind. Und zwar haben wir gehört, dass die Stadtwerke Rechner aussondern. Und ihr wisst ja, dass wir in manchen Klassenräumen noch uralte Sachen haben, die schon, weiß ich nicht, wie alt sind. Und haben den Antrag gestellt, dass wir bedacht werden, und wir freuen uns, dass wir also heute Rechner von den Stadtwerken kriegen.
0: Jochen Kloss, Leiter Handel und Vertrieb bei den Stadtwerken Hettstedt, wandte sich dann natürlich selbst an die Schüler.
2: Wir machen ja ein bisschen was für die Region allgemein und speziell nun ganz besonders. Und das wisst ihr ja alle, wir müssen hier im Mansfelder Land ein bisschen was als örtliches Stadtwerk tun, damit das auch noch ein bisschen vorangeht. Und in der Gegenleistung, wir sind ja auch nicht in eigennützig, haben wir als Handel und Vertrieb natürlich dann auch immer die Aufgabe zu werben, kommt zu den Stadtwerken.
0: Lukas freute sich stellvertretend für die anderen, den Gutschein über 4 Computer, einer wird noch nachgeliefert, entgegennehmen zu können.
2: Da stehen auch die 4 schon drauf.
1: Genau.
2: So, mein Großer, dann viel Spaß mit eurem Rechner, alles, alles Gute. Und wenn wir da helfen können, machen wir das natürlich gerne. Na?
0: Die Schüler bedankten sich mit einem Lied. Musik.

0: Auf die Schülerinnen und Schüler der Grund- und Sekundarschule Mansfeld wartete am 14. Juni ein angenehmer Termin. Sollten ihnen doch VIP-Museumspässe symbolisch überreicht werden. Dazu machte sich Sebastian Görz, Geschäftsführer des Erlebnisweltmuseen e.V., auf den Weg. Hier zum Beispiel sprach er mit Schülerinnen und Schülern der dritten Klasse über Museen im Allgemeinen und den VIP-Museumspass im Speziellen. Denn auch in diesem Jahr ist Erlebnisweltmuseen e.V. Initiator der Aktion VIP-Museumspass. Mit den Pässen haben Kinder und Jugendliche unter 18 Jahren während der Sommerferien freien Eintritt in 41 Museen. Neben zahlreichen Einrichtungen im Landkreis Mansfeld-Südharz sind auch Museen im Harz, im Salzlandkreis, im Saalekreis und in Halle mit dabei. Alle teilnehmenden Häuser sind auf www.erlebniswelt-museen.de sowie auf den Pässen aufgelistet. Die VIP-Museumspässe werden von den Schulen im Landkreis Mansfeld-Südharz an ihre Schüler übergeben. Zudem sind sie während des Gültigkeitszeitraums in allen beteiligten Museen, in Touristeninformationen und ausgewählten Hotels erhältlich. Der VIP-Museumspass wird von der Sparkasse Mansfeld-Südharz und der Romonta GmbH unterstützt. Das damit verbundene Gewinnspiel erhält Förderung durch Edeka Lene Sangerhausen, dem Friwi-Werk Witte, der AOK Sachsen-Anhalt, dem Guten Buch in Sangerhausen und durch die Rosenstadt Sangerhausen GmbH. Dann sind ja alle Voraussetzungen erfüllt für spannende Museumsbesuche in den Sommerferien.
1: Der Ostdeutsche Sparkassenverband, die Sparkasse Mansfeld-Südharz und die Sparkassenfinanzgruppe Sachsen-Anhalt sind Hauptsponsoren und damit offizielle Partner des Sachsen-Anhalt-Tages vom 9. bis 11. September in Sangerhausen. Aus diesem Anlass wurde am 10. Juni im Rathaus der Berg- und Rosenstadt ein Sponsoringvertrag unterschrieben. Dabei mit anwesend, neben dem Oberbürgermeister von Sangerhausen, Ralf Poschmann, der geschäftsführende Präsident des Ostdeutschen Sparkassenverbandes, Dr. Michael Ermrich, und der Vorstandsvorsitzende der Sparkasse Mansfeld-Südharz, Hans-Ulrich Weiß. Mit all seinen kulturellen, gesellschaftlichen und wirtschaftlichen Farben und Unterschieden der einzelnen Regionen des Bundeslandes Sachsen-Anhalt wird Sangerhausen an diesen Tagen ein Ort der Begegnung sein, verriet der Oberbürgermeister bei der Vertragsunterzeichnung. Unter dem Motto Sachsen-Anhalt trifft Rose werden die Menschen von der Altmark, der Börde, Anhalt, dem Harz bis zum Burgenlandkreis, der Saale- und Struth-Region und des Landkreises Mansfeld-Südharz zum 20. Jubiläum des Landesfestes die Berg- und Rosenstadt in all ihren Facetten erleben. Mit dem Besuch in Sangerhausen treffen die Gäste auf eine Rosenstadt, eine traditionelle Bergbaustadt und eine kulturhistorische interessante über 1000 Jahre alte Stadt, sowie auf den bedeutendsten Rosengarten der Welt, dem Europa-Rosarium. Der Ostdeutsche Sparkassenverband ist ein Hauptförderer des Sachsen-Anhalt-Tages in Sangerhausen. Er ist seit vielen Jahren verlässlicher Partner des Landes, eine Größe, mit der man rechnen kann, so Poschmann weiter. Gemeinsam mit der Sparkasse Mansfeld-Südharz als regionales Geldinstitut vor Ort und der öffentlichen Versicherung Sachsen-Anhalt wird ein großer Sparkassentreffpunkt auf dem Marktplatz organisiert. Zusätzlich werden in Kooperation mit Radio Brocken als offiziellem Medienpartner des Landesfestes eine Vielzahl von Attraktionen initiiert, die das unterhaltsame Programm des Landesfestes erweitern. Das größte Landesfest soll die Besonderheiten, Potenziale und die Lebensqualität der Stadt Sangerhausen und des Bundeslandes herausstellen und einer breiten Öffentlichkeit bekannt machen. Erwartet werden bis zu 150.000 Besucher. Nach der Vertragsunterzeichnung wurden die Fahnen zum Sachsen-Anhalt-Tag 2016 gehisst. Dabei begab man sich vor das Rathaus auf die Treppen, um das Motto und die Aufschrift in voller Größe zu sehen. Die Kindertagesstätte Hasenwinkel in Wolferode begann am 11. Juni ihr großes Sommerfest. Unter anderem sorgten Kinderschminken, Hüpfburg und Clown Pelle Pürz dafür, dass es den Jüngsten nicht langweilig wurde. Für die Größeren konnten Kaffee und Kuchen den Vormittag versüßen. Zu Beginn des Sommerfestes sangen bzw. tanzten die Kita-Kids für ihre Zuschauer.

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1: Im Anschluss ergriff Dana Altenburg, die Leiterin der Einrichtung, das Wort.
2: Ich freue mich, dass doch schon so viele erschienen sind. Wir freuen uns, dass wir die Mitglieder vom Rotary Club als unsere Gäste begrüßen können. Kameraden der Feuerwehr Wolfrode, Frau Ehrenberg vom Eigenbetrieb, Herrn Gericker als Ortsbürgermeister, um nur einige zu nennen. Auch Ihnen ein herzliches Willkommen. Heute soll ein besonderer Tag für unsere Kinder sein, mit vielen Überraschungen. Als erstes möchte ich aber die Gelegenheit nutzen, mich bei allen Eltern und Großeltern zu bedanken, die uns immer zur Seite stehen und uns unterstützen. Sei es beim Kuchenbacken oder als Begleitung bei Ausflügen oder einfach einen neuen Grill besorgen und das Grillzeug gleich mit dazu. Dankeschön.
1: Schließlich gab es noch eine Überraschung. Mitglieder des Rotary Clubs Eisleben Mansfelder Land gaben einem alten Feuerwehrauto vom Typ W50 einen neuen Anstrich. Um das Gefährt in einen spähfähigen Zustand zu bringen, werkelten die Clubmitglieder, zu dem unter anderem auch der ärztliche Direktor der Helios Klinik Ralf Kallmeier gehört, seit Wochen an dem Projekt. Gesponsert wurde der LKW vom Fuhrunternehmer Martin Sauer aus Eisleben, den amtierenden Clubpräsidenten. Nach der feierlichen Übergabe konnten die Kids ihre Begeisterung nicht mehr verbergen und nahmen das Gefährt unter Beschlag.

Das jährliche Heimatfest in Bornstedt fand in diesem Jahr am 2. Juniwochenende statt. Ort der Feierlichkeiten war die Burg im Ort, auch Schweinsburg genannt. Viele Bornstädter und Gäste folgten der Einladung des Heimatvereines, der wieder ein abwechslungsreiches Programm für Jung und Alt organisiert hatte. Ein ortsansässiger Verein, der sich seit Jahren am Fest beteiligt, ist der Radsportverein Bornstedt. Er zeigte sein Programm am Nachmittag des 12. Juni.

Der unbestrittene Höhepunkt des Tages war der Rekordversuch der Radartisten mit 20 Teilnehmern auf ihren kleinen und großen Rädern.

0: Früchte und Gemüse statt Fertigkost. So essen Kinder lecker und gesund. Das ist der Titel einer Aktion der AOK Sachsen-Anhalt. Schon die Jüngsten sollen an eine ausgewogene und gesunde Ernährung herangeführt werden. Gemeinsam mit dem Landfrauenverband Sachsen-Anhalt lud die Gesundheitskasse am 14. Juni zu einem Termin in die Kita Haus Sonnenschein ein. An diesem Tag konnten die Kleinen um Leiterin Frau Windischmann viel über gesunde Ernährung lernen. Denn die Lust auf Süßes ist angeboren, die Verlockungen sind groß, doch Zucker steckt nicht nur in Schokolade, Knuspermüsli und Softdrinks, sondern auch in pikanten Nahrungsmitteln und Fertigprodukten. Insbesondere Kinder müssen deshalb besser aufgeklärt werden. Vor Ort auch Wilko Petermann, Projektkoordinator Gesundes Frühstück der Abteilung Prävention der AOK Sachsen-Anhalt.
1: Wir machen heute mit den Kindern ein gesundes Frühstück. Das heißt, wir bereiten Kleinigkeiten zu, gemeinsam, und werden die dann hinterher essen. Und dabei erklären wir den Kindern, worum es beim gesunden Frühstück geht. Also warum sollte man sich gesund ernähren, ja, und was das alles so ist, wo es herkommt und so weiter.
0: Bei der Vor- und Zubereitung des gesunden Frühstücks konnten sich die Kleinen voll einbringen. Tatkräftige Unterstützung gab es dabei von Christine Simonson vom Landfrauenverband Mansfelder Land. Erstaunlich sind, welche zum Teil erheblichen Zuckermengen versteckt in Lebensmitteln stecken. Und um gerade Kinder frühzeitig ein besseres Gespür für gesunde und auch regionale Lebensmittel zu vermitteln, hat die AOK Sachsen-Anhalt dieses neue Programm zur gesunden Ernährung gestartet. Selbstverständlich finden solche Termine auch in anderen Kindertagesstätten statt. So lernen möglichst viele Kinder, lecker und gesund zu essen. Die Agentur für Arbeit Hettstedt lud am 15. Juni zur diesjährigen Ausbildungsbörse ein. Angesprochen waren alle Jugendlichen, die für den Ausbildungsstart 2016 noch eine Lehrstelle suchen. Ansprechpartner vor Ort unter anderem Michael Schwarze.
2: Ja, wir haben heute die jungen Leute eingeladen hier zur Ausbildungsbörse, die für das Jahr 2016, also ab dem 1.8. noch eine Ausbildung suchen und bis jetzt noch nichts gefunden haben, um einfach nochmal zu zeigen, was haben wir derzeit noch an Lehrstellen im Landkreis offen und frei, um dort mal zu gucken, ob es vielleicht noch Alternativen gibt. Im Moment sieht es ganz gut aus, das heißt, wir haben noch knapp 400 Lehrstellen im Landkreis frei. Das deckt sich ungefähr mit der Zahl an Jugendlichen, die noch eine Lehrstelle suchen. Und da müssen wir jetzt nur gucken, dass beides zusammenfindet. Es ist so, dass die Jugendlichen schon vorrangig sich auf wenige Berufe bewerben, so die Klassiker, den Kfz-Mechatroniker, die Bürokauffrau, wobei in den Beratungsgesprächen dann schon nach Alternativen gesucht wird oder eben diese Börse mal genutzt wird, um einfach zu zeigen, was gibt es denn für Lehrstellen, und dann werden die Jugendlichen auch schnell wach und merken, dass sie sich noch auf andere Berufe bewerben müssen. Ja, wir haben neben der Börse ja auch immer im Internet die Jobbörse, wo wir immer die Stellen veröffentlichen, und alle Berufe, die mit den Berufsberatern zusammen besprochen wurden, sowie dort eine Stelle gemeldet wird, bekommen die Jugendlichen von ihrem Berufsberater die Stelle auch zugeschickt mit dem Hinweis, sich dort zu bewerben.
0: Von den Berufsberatern und Arbeitsvermittlern konnten sich die Besucher der Börse individuell zum Beispiel zum Verlauf der Ausbildung oder zu finanzieller Unterstützung beraten lassen. Im Idealfall wurde ein Vermittlungsvorschlag ausgehändigt. Aktuell gibt es bei den Unternehmen in der Region Hettstedt noch 61 offene Ausbildungsstellen. Fast die Hälfte davon im Bereich Rohstoffgewinnung, Produktion, Fertigung, aber auch für den Dienstleistungssektor, Handel, Vertrieb, Tourismus, Verkehr, Logistik, Schutz und Sicherheit, Baubüro und Verwaltung sind Plätze vorhanden. Also ein breites Spektrum. All diese Angebote konnten die Besucher gleich am Eingang hübsch aufgereiht auf einer Wäscheleine sehen. Schon mehrmals stand die Tischlerei Rainer Böhme GmbH in Sangerhausen als innovatives Handwerksunternehmen im Fokus der Berichterstattung. So sollte es auch am 16. Juni sein. Hatte doch Wirtschaftsminister Jörg Felgener dieses Unternehmen ausgewählt, um den ersten Förderbescheid eines neuen Förderprogrammes mit dem Namen Cross Innovation zu übergeben. Rainer Böhme begrüßte die Gäste in seinen Unternehmen. Neben der Delegation aus Magdeburg waren auch seine Partner mit dabei. mit dem er sein Projekt Wood for Life als branchenübergreifende Allianz aus kreativen Handwerkern, Designern und Marketingfachleuten umsetzen will. Ziel des Netzwerks ist es, regional erzeugte und bislang einmalige Naturholzstoffe für kundenspezifische Innenausbaulösungen zu nutzen. Bei der Bescheidübergabe, es handelt sich dabei um ein Volumen von rund 190.000 Euro für die kommenden 3 Jahre, hob Wirtschaftsminister Jörg Felgner die Bedeutung von Kreativnetzwerken hervor. Die Firmen der heimischen Kultur- und Kreativwirtschaft sind innovativ und flexibel, stellte er fest. Die Neugier auf Neues und die starke Innovationsorientierung machen die Branche auch zum Impulsgeber und Innovationsmotor für andere Wirtschaftszweige. Umso wichtiger sei die Vernetzung der Kreativen mit anderen Firmen. Die Zusammenarbeit ist ein Erfolgsrezept für frische Ideen, innovative Produkte und neue Dienstleistungen. Mit der Förderung in den kommenden 3 Jahren will Tischlermeister Rainer Böhme die Kompetenzen aus unterschiedlichen Unternehmen bündeln und damit für einen noch erfolgreichen Marktzugang sorgen. Insgesamt stehen für das neue Programm bis 2020 2,5 Millionen Euro zur Verfügung. Sie sind aus Mitteln des Europäischen Fonds für regionale Entwicklung finanziert. Das Land übernimmt dabei bis zu 90% der förderfähigen Projektkosten. Unterstützt werden Personal- und Sachaufgaben. Die 2. Wettbewerbsrunde startet im Herbst diesen Jahres. Anträge und weitere Informationen gibt es auf der Internetseite der Investitionsbank Sachsen-Anhalt.
3: Bereits in den ersten beiden Juniwochen erhielten 3 Städte sofortige Tilgungszuschüsse über das Förderprogramm zur Teilentschuldung Stark II vom Land Sachsen-Anhalt. Am 15. Juni konnte auch ein solcher Vertrag mit der Landrätin des Landkreises Mansfeld-Südharz in der Kreisverwaltung in Sangerhausen unterzeichnet werden. Mit seinem Besuch als Finanzminister wollte André Schröder das Signal geben,
4: dass es erklärtes Ziel der neuen Landesregierung ist, eine kommunal freundlichere Politik zu machen, auch die Kommunen zu entlasten von Kosten und den Finanzbedarf, den das Land hat und weiterhin haben wird und den Finanzbedarf, den die Kommunen in Sachsen-Anhalt haben, auch sozusagen neu auszubalancieren und in gewisser Hinsicht auch gleichberechtigt zu sehen. Das ist das Signal. Deswegen darf ich sagen, ich bin jetzt extra nochmal erkundigt, dass die Zuweisungen aus dem Finanzausgleichsgesetz einschließlich des aktuellen Sofortprogramms für den Landkreis in diesem Jahr 48,1 Millionen Euro betragen. Hinzu kommen 931.000 Euro nochmal Mehrbelastungsausgleich nach der Schlussabrechnung für die Mehrbelastung nach dem Aufnahmegesetz, also für die Flüchtlingsunterbringung, sodass wir, obwohl die, jetzt sage ich mal das schlimme Wort, Umlage, Kraftmesszahl, zugunsten des Landkreises um 300.000 Euro gestiegen ist und die Einwohnerzahl im letzten Jahr um 1.200 Einwohner rückgängig war, die allgemeinen Zuweisungen an den Landkreis das Niveau des Vorjahres erreichen. Das ist auch ein schönes Verstetigungssignal. Und hinzu kommen ja die einzelnen Fördermittel. Ich erwähne mal Stark 5, ein kommunales Investitionsprogramm, etwas mehr als 4 Millionen für den Landkreis, ohne dass nochmal mit Eigenmitteln kofinanziert werden muss. Also die Zuweisung außerhalb des Finanzausgleichsgesetzes sind hier auch noch hinzuzuziehen. Also eine Situation, wo wir gerade uns verständigt haben, die als ein guter Anfang gelten kann.
3: Mit der Vertragsunterzeichnung löst damit der Landkreis ein altes Darlehen in Höhe von fast 445.000 Euro ab, schließt einen neuen, zinsgünstigeren Kreditvertrag ab und erhält vom Land einen sofortigen Tilgungszuschuss von rund 133.000 Euro.
5: So ganz glücklich sind wir da generell nicht. Mhm. Nicht, dass es das jetzt gibt, aber es liegt natürlich im System von Stark 2 auch eine gewisse Bindung drin, dass sich Kommunen also gerade bei der Kreditaufnahme, weiterer Kreditaufnahme arg beschränken müssen. Man sollte hier vielleicht überlegen, ob das Land nicht, solange die Zinsen so sind, wie sie sind, nicht doch vielleicht ein kommunales Investitionsprogramm ermöglicht. Weil wir haben einen aufgelaufenen Investitionsstau, wir brauchen bloß uns, da hilft uns auch Stark 3 nicht, muss ich sagen, wenn ich an unser Gymnasium in Hettstedt denke, dem allein mindestens 12 Klassenzimmer fehlen. Ja? Mhm. Da brauche ich Lösungen und unter den gegebenen Bedingungen einen Kredit aufnehmen, ist eigentlich super günstig und würde uns eine ganze Menge vorwärts helfen, denn ich muss jetzt lösen. Finden Sie mal 12 Klassenzimmer, darunter nach Möglichkeit 2 Physikkabinette, die mindestens 80 Quadratmeter betragen. Ja. Also das sind Sachen, die auf die Kommunen zukommen, das sind Regelungen, die sind nicht durch uns getroffen worden, sondern das sind allgemeine Vorschriften. Und hier gibt es überall noch einen gewaltigen Stau. Auch in Sangerhausen mit dem Gymnasium haben wir Probleme, das wissen Sie. Hier sind Anträge entsprechend gestellt, das ist auch geplant. Aber es dauert halt. Ja. Und so ein Zinssatz, wie gegenwärtig möglich ist,

0: könnte man eine ganze Menge bewirken. Und insofern hoffe ich auch, dass wir das Geld, was jetzt die Landesregierung der Landkreisen und Kommunen zur Verfügung stellen will, die 80 Millionen, dann wirklich für solche Ausgaben mitgenutzt werden können und nicht zur Kofinanzierung des KIföX. Ja? Aber solange dort keine Neuregelung ist, sind wir gezwungen, 53% des Landesanteils zu übernehmen. Ja. Das muss ich auch mal sagen. Ja? Da sind ein paar Aufgaben, vor denen Sie stehen.
1: Ja. Ja.
0: Die sind gewaltig, das weiß ich. Und alles guckt gespannt, was geht da los? So ein bisschen bin ich ja noch im Haushalt drin, dass ich das auch nachvollziehen kann. Denn so einfach lässt sich's nicht regeln. Gerade beim KIföG, da sind immer gewaltige Stellschrauben. Aber das ist schon ganz massiv, was da passiert. Und insofern müssen wir eigentlich hier gemeinsam die Probleme angehen.

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0: Auch 2001 fanden wieder tausende Besucher den Weg nach Kloster Mansfeld. Der Mansfelder Bergwerksbahnverein hatte zum Dammspektakel am 19. und 20. Mai eingeladen. Wie immer bot man bewährtes, aber auch neue Attraktionen rund ums Thema Dampf. Einer der Höhepunkte war der Wettbewerb im Ziehen einer Lokomotive.
1: Ich bitte mal alle Mannschaften, jeweils ein Seil zu nehmen. Und die Mannschaften können sich aussuchen, ob sie ein Zwei-Seil ziehen.
2: Ja, bitte.
1: Oder ob sie nur ein Seil ziehen. Zwei Seile deshalb, weil man dann auch die Zehen besser auf die Länge verteilen kann und man sich nicht gegenseitig auf die Füße tritt.
0: Mit dem Werfen einer Münze wurden ganz verletzte Unklarheiten bei den Wettkampfbedingungen beseitigt. Dann gingen die Mannschaften endlich an den Start.
1: Auf die Plätze. Fertig. Los. Auf der Hälfte. Fertig.
3: Feuer!
1: So, Aufruf, Siegerehrung. Lok ziehen. Und demzufolge ersten Platz beim Ziehen einer Lokomotive wurde der Heimatverein Bendorf in 9,5 Sekunden. Ja. Herzlichen Glückwunsch, der Herr Fischer wird die Ehrung vornehmen.
0: Sehr interessant zu beobachten, wie Mitglieder des Vereins, die hauptberuflich bei der Berliner S-Bahn beschäftigt sind, das Eingleisen eines Waggons, welcher aus den Schienen gesprungen war, vornahmen. Mario Falk erläutert das Prinzip.
4: Wir haben diesen Wagen hier künstlich neben Space gestellt, um ihn mal vorzuführen, mit welcher Technik, mit welchen Mitteln und welchen Möglichkeiten wir haben, im Havariefall, das heißt beim Mammut-Hüsse-Unfall, Wagen wieder einzugleisen. Entgleisungen entstehen durch verschiedene Ursachen. Eine Ursache ist wohl immer die Technik, die andere immer der Mensch. Hier war natürlich ein Optimalfall, ein Zweiachser Güterwagen. Beruflich haben wir sehr viel zu tun mit Waren, mit Drehgestellwagen, weil wir ausschließlich Drehgestellwagen haben. Also sind noch besondere Sachen zu beachten, das heißt, es ist relativ einfach hier noch.
0: André Schüler demonstrierte dann die notwendigen Arbeitsschritte, damit der Waggon wieder auf den Schienen fahren kann.

0: Führungen, die der Bergwerksbahnverein anbot, wurden ebenfalls dankend angenommen. Wir begleiteten Thomas Fischer, dem Vereinsvorsitzenden, ein Stück auf so einer Führung.
1: So, meine Damen und Herren, wie gesagt, diese Halle ist von 1883. Da sind noch die schönen Fähnchen, ja? Da war in der Mitte das Rote und rechts und links war Hammerzirkel Ehrenkranz. Sie sehen hier hinter Ihnen die Lokomotive 7 und 9. Im Jahre 1932 gab es hier eine Auswirkung auf die Eisenbahn, die im Ursprung sehr, sehr negativ war. Der Kupferpreis ist von heute auf morgen um ca. 60% gefallen. Damit war innerhalb von 4 Wochen die komplette Kupferförderung hier im Mansfelder Land nicht mehr lukrativ. Das heißt, es war von Anfang an, ab 32 wäre es ein Zuschussgeschäft gewesen, aber im Dritten Reich und bereits 32 hat man hier die erste große Subventionsgeschichte für einen größeren Industriebetrieb der Rohstoffindustrie hervorgebracht. Man hat hier so investiert, dass man gesagt hat, wir müssen diese Arbeitsplätze hier retten und hat unter anderem für die Bahn diesen Schuppen gebaut, diese Lokomotiven bei Ohrenstein und Koppel bestellt. Die wurden in 3 Raten, 1931, 36 und 39 bestellt und ausgeliefert. Diese Lokomotiven wurden ausschließlich für diese Bahn gebaut. Das sind die Lokomotiven 6 bis 11. Wie viele Loks sind das? 6, 7, 8, 9, 10, 11. 6, ja. Das ist nicht immer so eine Sache, wenn man nicht bei 1 anfängt zu zählen. Es ist für uns als Verein leider nicht möglich, 4 bauartgleiche Lokomotiven betriebsfähig vorzuhalten. Die Lok 10 ist noch betriebsfähig, die ist zurzeit vermietet nach Oberwiesenthal. Die Lok 11 ist heute im Einsatz. Lok 20 erzähle ich Ihnen die Geschichte noch im Anschluss. Lok 7 ist seit 1997 abgestellt und Lok 9 seit 1991. Wir sind auf der Suche nach einem ordentlichen Lokschub, auch für unsere Loks. Es lohnt sich nicht, diese Lokomotiven auch noch betriebsfähig aufzuarbeiten. Die Hauptuntersuchung, wie gesagt, alle 6 Jahre kostet 500.000. Und wenn wir uns mit einbringen, vielleicht nur 300.000, aber trotzdem ziemlich fettig. Vergleichbar damit, Sie würden sich auch nicht 4 Autos halten, nur weil einmal im Jahr die ganze Verwandtschaft zu Weihnachten vom Bahnhof abzuholen ist. Ja? Vielleicht Ostern noch, ja. Und in den günstigen Jahren wird eine Konfirmation gefeiert, aber das lohnt sich nicht. Darum schmachten die Lokomotiven hier. Hier hinter mir steht eine Diesellokomotive der Baureihe V10C. Der Versuch der DDR-Produktion, eine mittelmäßig leistungsfähige Lokomotive für die Schmalspur zu produzieren. Ist auch schon eine ältere Dame, Baujahr 62, hat 100 PS, dieselmechanisch. Wenn Sie da einen Tag lang drauf rangiert haben, brauchen Sie kein Fitnesstraining mehr, aber ein Hörgerät brauchen Sie. Und irgendeinen, der Sie festhält, weil Sie zu Hause weiter zittern. Ja? Es gab auch aus rumänischer und aus sowjetischer Produktion leistungsstärkere, größere Lokomotiven. Aber die Russen haben alles immer gleich so groß und breit gebaut, dass die dann durch keine Brücke mehr passten. Also waren die hier nicht einsatzfähig.
0: Garantiert durch jede Brücke passten die Fahrzeuge, die ebenfalls die Besucher scharenweise anzogen. Der Modellbahnclub hatte eine beeindruckende Ausstellung aufgebaut, in der der Bahnhof Giersleben genauso im Kleinformat bewundert werden konnte wie der Viadukt in Mansfeld.

Fahrten zum Mansfield-Museum nach Hettstedt wurden ebenfalls angeboten und natürlich auch angenommen. Alles in allem ein interessantes Wochenende, das sicherlich auch beim nächsten Mal wieder den Zuspruch von Tausenden finden wird.

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0: Gegen 14.30 Uhr am 10. Juni war es soweit. Auf dem Sangerhäuser Bahnhof wurde der Reformationszug mit einer großflächigen Werbebotschaft von Abellio getauft. Unter anderem mit vor Ort die Landrätin des Landkreises Dr. Angelika Klein.
1: Ich freue mich, dass heute eine Idee Wirklichkeit wird, die schon eine Weile mit uns rumgetragen wurde, und zwar ein Zug zu benennen nach den Reformgebern Martin Luther und Thomas Münzer. Wir haben uns ja seit Jahren auf das Reformationsjubiläum mit dem Höhepunkt im Jahr 2017 vorbereitet. Seit anderthalb Jahren gibt es einen Arbeitskreis Reformation, und gemeinsam mit unserer Standort-Marketing-Gesellschaft, mit den Kommunen, der Lutherstadt Eisleben, mit der Mansfeld-Lutherstadt, aber auch mit den Kirchen, mit der Lutherstiftung selbst, mit unserem Kulturwerk, manche kennen es auch noch als Theater, haben wir in den vergangenen Jahren uns bemüht, Ideen zu finden, Ideen zu sammeln, um deutlich zu machen, dass Reformation nicht nur in Wittenberg stattfand, nicht nur in Eisenach, sondern dass unser Landkreis eigentlich derjenige ist, welcher Ideengeber war und ist, denn Martin Luther ist hier geboren, ist hier gestorben und hat insbesondere auch durch seine engen Kontakte zu den Grafen von Mansfeld unwahrscheinlich Bereicherung erfunden, gerade für die Reformation.
0: Luthers Land und Münzers Heimat, das ist Mansfeld Südharz, erklärte die Landrätin bei der Taufe. Deshalb ist es wichtig, dass das Reformationsjubiläum um unseren Landkreis keinen Bogen macht. Die Oberbürgermeisterin der Lutherstadt Eisleben, Jutta Fischer,

0: Der Ankündigung des diesjährigen Sachsen-Anhalt-Tages, der vom 9. bis 11. September in Sangerhausen stattfindet. Auch der nächste Sachsen-Anhalt-Tag, der im kommenden Jahr von der Lutherstadt Eisleben ausgerichtet wird, wird später durch den Zug in ganz Mitteldeutschland angekündigt. Dirk Ballenstein, Vorsitzender der Geschäftsführung von Abellio Rehl Mitteldeutschland, umriss, warum das Unternehmen das Vorhaben unterstützt. Abellio möchte nicht nur ein Dienstleister sein, der Personen sicher und pünktlich ans Ziel bringt. Vielmehr versteht sich die Firma als ein Unternehmen aus der Region für die Region und möchte dazu beitragen, deren geschichtliche und kulturelle Bedeutung bekannter zu machen. Nahverkehrszüge sorgen nicht nur für Mobilität, sie können auch Botschaften ins Land tragen. Der neue Abellio-Zug wirbt für den Besuch der Luther- und Münzerorte in der Region. Gleichzeitig stimmt er ein auf das große Reformationsjubiläum 2017, zu dem Sachsen-Anhalt Gäste aus aller Welt erwartet. Schließlich knallten die Sektkurken und die feierliche Taufe wurde vollzogen. Fortan trägt nun ein Abellio-Zug den Namen von Martin Luther und Thomas Münzer durch ganz Mitteldeutschland und erinnert damit an die beiden bedeutenden Reformgeber. Das Kulturwerk Mansfeld Südharz Schauspiel Lutherstadt Eisleben lud am 11. Juni zu einem Kennenlernworkshop in das Theater nach Eisleben ein. Näheres zu diesem Musiktheaterprojekt verriet Melanie Peter.
1: Also, ich bin Melanie Peter, ich bin die künstlerische Leiterin des Projekts /Thesen 9.5, ein Musiktheaterprojekt, 9 Thesen oder 9 Szenen, 5 Lieder, 70 Minuten junges Musiktheater, das mit dem Theater Eisleben hier durchgeführt wird. Und wir arbeiten mit jungen Leuten aus Eisleben und Sangerhausen, die auf der Bühne stehen werden. Es werden professionelle Künstler mit an Bord sein. Es gibt einen Musiker, der Lieder dafür schreiben wird. Das ist der Christoph Reuter und einen musikalischen Leiter Philipp Baschewski. Die haben schon viel Erfahrung auch mit jungem Publikum und wir drei zusammen entwickeln dieses Musiktheaterprojekt, was im Mai 2017 im Rahmen dieser Luther-Dekade und dem Reformationsjubiläum aufgeführt werden wird. Es ist noch möglich, wer Interesse hat, an dem Projekt teilzunehmen. Es richtet sich vor allen Dingen an Menschen ab 11 bis 13 Jahren bis hin zu 25 Jahren. Das ist die Hauptzielgruppe. Wir möchten aber gerne auch noch Sängerinnen und Sänger, die sich zu einem Chor zusammenschließen, finden, die auch noch einen Part in diesem Projekt erhalten werden. Das heißt, es können sich auch Kinder- und Erwachsenenchöre melden, die an dem Projekt teilnehmen möchten. Und zwar wenden Sie sich bitte an das Kulturwerk Eisleben, also das Theater in Eisleben. Dort werden alle Kontakte gesammelt und dann können wir im Sommer starten und gemeinsam unsere Ideen entwickeln, was es für uns heute bedeutet, Reformation, also Erneuerung. Was ist für uns da heute wichtig? Wie erneuern wir uns? Welche Thesen stellen wir auf? Und da kann sich jeder dran beteiligen, der in dieser Altersgruppe ist oder interessiert dran ist, auch auf der Bühne zu stehen. Es haben sich schon Interessierte gemeldet, die aus Syrien kommen. Und da sie noch nicht so gut Deutsch sprechen, habe ich jetzt auch die Möglichkeit, sozusagen das in Englisch zu übersetzen, um dann in dieser internationalen Sprache die Musik ausmacht, die Tanz ausmacht, dann miteinander zu agieren. Also es wird auch ein Begegnungsprojekt darüber, wo wir herkommen, woran wir glauben, was wir lieben und wo wir hinwollen.
2: Okay, it just starts. And you can also take part in it if you like to. Yeah? Okay. Sehr gut.
0: And walking? Gemeinsam sollen die Teilnehmer 9 Szenen und 5 Lieder entwickeln, improvisieren, Texte schreiben, singen und wenn sie können auch tanzen. Wer noch Interesse hat mitzumachen, kann sich im Theater oder unter der eingeblendeten Telefonnummer melden. Wie schon in den vergangenen Jahren fand auch in diesem

0: das Sommerfest der Linken des Kreisverbandes Mansfeld-Südharz an der Gaststätte Ernst Thälmann in der gleichnamigen Gartensporte in Eisleben statt.
1: Also, allen ein herzliches Willkommen zu unserem Sommerfest. Das ist schon eine sehr schöne Tradition, dass der Kreisverband Die Linke jährlich ein Sommerfest durchführt. Und sehr häufig haben wir das auch hier an dieser Stelle durchgeführt. Ich bedanke mich schon mal im Voraus an den Vorstand des Gartenvereins, der das wieder ermöglicht hat. Und natürlich auch vielen Dank an das Gaststätten-Ehepaar, die sich hier auch bemüht haben, dass wir heute ein paar schöne Stunden erleben.
0: Für Groß und Klein hatte der Kreisverband am 12. Juni ein buntes, kostenfreies Programm vorbereitet. Unter anderem gab es eine Hüpfburg, ein Glücksrad, Ponys zum Streicheln und Reiten, ein Bücherbazar und Musikalisches.
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0: Für das leibliche Wohl sorgte das Team des Thälmann-Gartenlokals. Gegen Mittag gab es auch einen Talk mit bekannten Politikern aus dem Bund und der Region. Wie hier im Gespräch der parlamentarische Geschäftsführer der Linken von Sachsen-Anhalt Stefan Geppert und dem Fraktionsvorsitzenden von der Linken Sachsen-Anhalt Sven Knöche.
3: Sven, wenn man sich die erste Landtagssitzung anschaut, wo das Neue Deutschland hat geschrieben, die Linksfraktion brennt ein wahres Feuerwerk von Anträgen ab. Da waren ja auch einige dabei, wo die Linke klar Flagge gezeigt hat für Humanismus, für Solidarität und Weltoffenheit. Wie wichtig findest du es als neuer Fraktionsvorsitzender, dass wir gerade in dieser Frage Flagge zeigen und hier auch dem Druck einer lauten Minderheit, wie du es eben beschrieben hast, nicht nachgeben?
4: Ja, wir haben es mit einer lauten Minderheit zu tun, die allerdings nichts anderes zu bieten hat als ihre Lautheit, als ihre Ablehnung. Und wir haben es mit einer Landesregierung zu tun, von CDU bis Grüne, die unterschiedlicher nicht sein kann. Wenn man den Koalitionsvertrag liest, dann liest er sich ja zunächst gut. Da steht vieles drin, was man durchaus begrüßen kann, was man sogar umsetzen müsste. Aber wenn man es genauer liest, ist es eben ein Warenhauskatalog aus hätte, könnte, sollte. Und da, denke ich, ist auch eine Aufgabe unserer künftigen Landtagsfraktion. Und das haben wir in der ersten Landtagssitzung unter Beweis gestellt, nämlich genau die Themen nach vorne zu bringen, die uns wichtig sind. Wir haben mit einem Antrag für Solidarität, wo wir den Menschen auch danken und Unterstützung weiter zusagen wollten, die sich engagieren für Solidarität, für Flüchtlinge, für den Zusammenhalt unserer Gesellschaft. Den haben wir gestellt. Wir haben unser Kernthema, nämlich die Frage der Reform der Sozialgesetzgebung, nämlich hier im SGB II, Stichwort Zwangsverrentung, Stichwort Bedarfssicherung für Kinder. Da haben wir einen Antrag gestellt, wo wir wollten, dass das Land Sachsen-Anhalt klar Position bezieht. Wir haben, den hast du ja gestellt, auch die Frage der Kultur nach vorne gebracht, die Frage Theater. Wir haben die Frage der Bildung nach vorne gebracht. Ja, im Koalitionsvertrag steht drin, dass man gerne mehr Lehrer einstellen möchte. Wie man das machen möchte, haben sie aber nicht gesagt. Und das Problem ist einfach, Sachsen-Anhalt hat zu lange geschlafen, was die Frage der Lehrerausbildung anging. Die Lehrer, die eingestellt werden sollen, die gibt es im Moment nicht. Da müssen wir mehr tun, als zu sagen, wir wollen einstellen. Wir müssen überlegen, welche zusätzlichen Qualifikationen können wir in unseren Schulen mit einstellen. Müssen wir zwingend alle Fächerkombinationen machen. Und vor allen Dingen, wir müssen mit unseren Universitäten und Fachhochschulen sprechen, dass endlich wieder mehr Lehrer ausgebildet werden hier im Land. Und zwar Lehrer, die wir an unseren Schulen brauchen.
5: Die Schulleiterin der evangelischen Grundschule Hettstedt, Kerstin Müller, konnte am 14. Juni im Musikunterricht der 4. Klasse von Anke Korblin einen angenehmen Besuch ankündigen.
6: Heute besucht uns ein Vertreter der Stadtwerke, Herr Kloss, ja? Herzlich willkommen. Wir haben einen heißen Draht zu den Stadtwerken, und zwar durch Frau Korblin. Deshalb sind wir ganz froh, dass wir jetzt auch gleich hier sind. Und zwar haben wir gehört, dass die Stadtwerke Rechner aussondern. Und ihr wisst ja, dass wir in manchen Klassenräumen noch uralte Sachen haben, die schon, weiß ich nicht, wie alt sind. Und haben den Antrag gestellt, dass wir bedacht werden, und wir freuen uns, dass wir also heute Rechner von den Stadtwerken kriegen.
5: Jochen Kloss, Leiter Handel und Vertrieb bei den Stadtwerken Hettstedt, wandte sich dann natürlich selbst an die Schüler.
7: Wir machen ja ein bisschen was für die Region allgemein und speziell nun ganz besonders. Und das wisst ihr ja alle. Wir müssen hier im Mansfelder Land ein bisschen was als örtliches Stadtwerk tun, damit das auch noch ein bisschen vorangeht. Und in der Gegenleistung, wir sind ja auch nicht in eigennützig, haben wir als Handel und Vertrieb natürlich dann auch immer die Aufgabe zu werben, kommt zu den Stadtwerken.
5: Lukas freute sich stellvertretend für die anderen, den Gutschein über 4 Computer, einer wird noch nachgeliefert, entgegennehmen zu können.
7: Da stehen auch die 4 schon drauf. Genau. So, mein Großer, dann viel Spaß mit eurem Rechner, alles, alles Gute. Und wenn wir da helfen können, machen wir das natürlich gerne. Na?
5: Die Schüler bedankten sich mit einem Lied.

0: Auf die Schülerinnen und Schüler der Grund- und Sekundarschule Mansfeld wartete am 14. Juni ein angenehmer Termin. Sollten ihnen doch VIP-Museumspässe symbolisch überreicht werden. Dazu machte sich Sebastian Görz, Geschäftsführer des Erlebnisweltmuseen e.V., auf den Weg. Hier zum Beispiel sprach er mit Schülerinnen und Schülern der 3. Klasse über Museen im Allgemeinen und den VIP-Museumspass im Speziellen. Denn auch in diesem Jahr ist Erlebnisweltmuseen e.V. Initiator der Aktion VIP-Museumspass. Mit den Pässen haben Kinder und Jugendliche unter 18 Jahren während der Sommerferien freien Eintritt in 41 Museen. Neben zahlreichen Einrichtungen im Landkreis Mansfeld-Südharz sind auch Museen im Harz, im Salzlandkreis, im Saalekreis und in Halle mit dabei. Alle teilnehmenden Häuser sind auf www.erlebniswelt-museen.de sowie auf den Pässen aufgelistet. Die VIP-Museumspässe werden von den Schulen im Landkreis Mansfeld-Südharz an ihre Schüler übergeben. Zudem sind sie während des Gültigkeitszeitraums in allen beteiligten Museen, in Touristeninformationen und ausgewählten Hotels erhältlich. Der VIP-Museumspass wird von der Sparkasse Mansfeld-Südharz und der Romonta GmbH unterstützt. Das damit verbundene Gewinnspiel erhält Förderung durch Edeka Lene Sangerhausen, dem Friwi-Werk Witte, der AOK Sachsen-Anhalt, dem Guten Buch in Sangerhausen und durch die Rosenstadt Sangerhausen GmbH. Dann sind ja alle Voraussetzungen erfüllt für spannende Museumsbesuche in den Sommerferien.
1: Der Ostdeutsche Sparkassenverband, die Sparkasse Mansfeld-Südharz und die Sparkassenfinanzgruppe Sachsen-Anhalt sind Hauptsponsoren und damit offizielle Partner des Sachsen-Anhalt-Tages vom 9. bis 11. September in Sangerhausen. Aus diesem Anlass wurde am 10. Juni im Rathaus der Berg- und Rosenstadt ein Sponsoringvertrag unterschrieben. Dabei mit anwesend, neben dem Oberbürgermeister von Sangerhausen, Ralf Poschmann, der geschäftsführende Präsident des Ostdeutschen Sparkassenverbandes, Dr. Michael Ermrich, und der Vorstandsvorsitzende der Sparkasse Mansfeld-Südharz, Hans-Ulrich Weiß. Mit all seinen kulturellen, gesellschaftlichen und wirtschaftlichen Farben und Unterschieden der einzelnen Regionen des Bundeslandes Sachsen-Anhalt wird Sangerhausen an diesen Tagen ein Ort der Begegnung sein, verriet der Oberbürgermeister bei der Vertragsunterzeichnung. Unter dem Motto Sachsen-Anhalt trifft Rose werden die Menschen von der Altmark, der Börde, Anhalt, dem Harz bis zum Burgenlandkreis, der Saale- und Struth-Region und des Landkreises Mansfeld-Südharz zum 20. Jubiläum des Landesfestes die Berg- und Rosenstadt in all ihren Facetten erleben. Mit dem Besuch in Sangerhausen treffen die Gäste auf eine Rosenstadt, eine traditionelle Bergbaustadt und eine kulturhistorische interessante über 1000 Jahre alte Stadt, sowie auf den bedeutendsten Rosengarten der Welt, dem Europa-Rosarium. Der Ostdeutsche Sparkassenverband ist ein Hauptförderer des Sachsen-Anhalt-Tages in Sangerhausen. Er ist seit vielen Jahren verlässlicher Partner des Landes, eine Größe, mit der man rechnen kann, so Poschmann weiter. Gemeinsam mit der Sparkasse Mansfeld-Südharz als regionales Geldinstitut vor Ort und der öffentlichen Versicherung Sachsen-Anhalt wird ein großer Sparkassentreffpunkt auf dem Marktplatz organisiert. Zusätzlich werden in Kooperation mit Radio Brocken als offiziellem Medienpartner des Landesfestes eine Vielzahl von Attraktionen initiiert, die das unterhaltsame Programm des Landesfestes erweitern. Das größte Landesfest soll die Besonderheiten, Potenziale und die Lebensqualität der Stadt Sangerhausen und des Bundeslandes herausstellen und einer breiten Öffentlichkeit bekannt machen. Erwartet werden bis zu 150.000 Besucher. Nach der Vertragsunterzeichnung wurden die Fahnen zum Sachsen-Anhalt-Tag 2016 gehisst. Dabei begab man sich vor das Rathaus auf die Treppen, um das Motto und die Aufschrift in voller Größe zu sehen. Die Kindertagesstätte Hasenwinkel in Wolferode begann am 11. Juni ihr großes Sommerfest. Unter anderem sorgten Kinderschminken Hüpfburg und Clown Pelle Pürz dafür, dass es den Jüngsten nicht langweilig wurde. Für die Größeren konnten Kaffee und Kuchen den Vormittag versüßen. Zu Beginn des Sommerfestes sangen bzw. tanzten die Kita-Kids für ihre Zuschauer.

0: Im Anschluss ergriff Dana Altenburg, die Leiterin der Einrichtung, das Wort.
1: Ich freue mich, dass doch schon so viele erschienen sind. Wir freuen uns, dass wir die Mitglieder vom Rotary Club als unsere Gäste begrüßen können. Kameraden der Feuerwehr Wolfenrode, Frau Ehrenberg vom Eigenbetrieb, Herrn Gericke als Ortsbürgermeister, um nur einige zu nennen. Auch Ihnen ein herzliches Willkommen. Heute soll ein besonderer Tag für unsere Kinder sein, mit vielen Überraschungen. Als erstes möchte ich aber die Gelegenheit nutzen, mich bei allen Eltern und Großeltern zu bedanken, die uns immer zur Seite stehen und uns unterstützen. Sei es beim Kuchenbacken oder als Begleitung bei Ausflügen oder einfach einen neuen Grill besorgen und das Grillzeug gleich mit dazu. Dankeschön.
0: Schließlich gab es noch eine Überraschung. Mitglieder des Rotary Clubs Eisleben Mansfelder Land gaben einem alten Feuerwehrauto vom Typ W50 einen neuen Anstrich. Um das Gefährt in einen spielfähigen Zustand zu bringen, werkelten die Clubmitglieder, zu dem unter anderem auch der ärztliche Direktor der Helios Klinik Ralf Kallmeier gehört, seit Wochen an dem Projekt. Gesponsert wurde der LKW vom Fuhrunternehmer Martin Sauer aus Eisleben, den amtierenden Clubpräsidenten. Nach der feierlichen Übergabe konnten die Kids ihre Begeisterung nicht mehr verbergen und nahmen das Gefährt unter Beschlag.

Das jährliche Heimatfest in Bornstedt fand in diesem Jahr am 2. Juniwochenende statt. Ort der Feierlichkeiten war die Burg im Ort, auch Schweinsburg genannt. Viele Bornstädter und Gäste folgten der Einladung des Heimatvereines, der wieder ein abwechslungsreiches Programm für Jung und Alt organisiert hatte. Ein ortsansässiger Verein, der sich seit Jahren am Fest beteiligt, ist der Radsportverein Bornstedt. Er zeigte sein Programm am Nachmittag des 12. Juni.

Der unbestrittene Höhepunkt des Tages war der Rekordversuch der Radartisten mit 20 Teilnehmern auf ihren kleinen und großen Rädern.

0: Früchte und Gemüse statt Fertigkost. So essen Kinder lecker und gesund. Das ist der Titel einer Aktion der AOK Sachsen-Anhalt. Schon die Jüngsten sollen an eine ausgewogene und gesunde Ernährung herangeführt werden. Gemeinsam mit dem Landfrauenverband Sachsen-Anhalt lud die Gesundheitskasse am 14. Juni zu einem Termin in die Kita Haus Sonnenschein ein. An diesem Tag konnten die Kleinen um Leiterin Frau Windischmann viel über gesunde Ernährung lernen. Denn die Lust auf Süßes ist angeboren, die Verlockungen sind groß, doch Zucker steckt nicht nur in Schokolade, Knuspermüsli und Softdrinks, sondern auch in pikanten Nahrungsmitteln und Fertigprodukten. Insbesondere Kinder müssen deshalb besser aufgeklärt werden. Vor Ort auch Wilko Petermann, Projektkoordinator Gesundes Frühstück der Abteilung Prävention der AOK Sachsen-Anhalt.
1: Wir machen heute mit den Kindern ein gesundes Frühstück. Das heißt, wir bereiten Kleinigkeiten zu, gemeinsam, und werden die dann hinterher essen. Und dabei erklären wir den Kindern, worum es beim gesunden Frühstück geht. Also warum sollte man sich gesund ernähren, ja, und was das alles so ist, wo es herkommt und so weiter.
0: Bei der Vor- und Zubereitung des gesunden Frühstücks konnten sich die Kleinen voll einbringen. Tatkräftige Unterstützung gab es dabei von Christine Simonson vom Landfrauenverband Mansfelder Land. Erstaunlich sind, welche zum Teil erheblichen Zuckermengen versteckt in Lebensmitteln stecken. Und um gerade Kinder frühzeitig ein besseres Gespür für gesunde und auch regionale Lebensmittel zu vermitteln, hat die AOK Sachsen-Anhalt dieses neue Programm zur gesunden Ernährung gestartet. Selbstverständlich finden solche Termine auch in anderen Kindertagesstätten statt. So lernen möglichst viele Kinder, lecker und gesund zu essen. Die Agentur für Arbeit Hettstedt lud am 15. Juni zur diesjährigen Ausbildungsbörse ein. Angesprochen waren alle Jugendlichen, die für den Ausbildungsstart 2016 noch eine Lehrstelle suchen. Ansprechpartner vor Ort unter anderem Michael Schwarze.
2: Ja, wir haben heute die jungen Leute eingeladen hier zur Ausbildungsbörse, die für das Jahr 2016, also ab dem 1.8. noch eine Ausbildung suchen und bis jetzt noch nichts gefunden haben, um einfach nochmal zu zeigen, was haben wir derzeit noch an Lehrstellen im Landkreis offen und frei, um dort mal zu gucken, ob es vielleicht noch Alternativen gibt. Im Moment sieht es ganz gut aus, das heißt, wir haben noch knapp 400 Lehrstellen im Landkreis frei. Das deckt sich ungefähr mit der Zahl an Jugendlichen, die noch eine Lehrstelle suchen. Und da müssen wir jetzt nur gucken, dass beides zusammenfindet. Es ist so, dass die Jugendlichen schon vorrangig sich auf wenige Berufe bewerben, so die Klassiker, den Kfz-Mechatroniker, die Bürokauffrau, wobei in den Beratungsgesprächen dann schon nach Alternativen gesucht wird oder eben diese Börse mal genutzt wird, um einfach zu zeigen, was gibt es denn für Lehrstellen, und dann werden die Jugendlichen auch schnell wach und merken, dass sie sich noch auf andere Berufe bewerben müssen. Ja, wir haben neben der Börse ja auch immer im Internet die Jobbörse, wo wir immer die Stellen veröffentlichen, und alle Berufe, die mit den Berufsberatern zusammen besprochen wurden, sowie dort eine Stelle gemeldet wird, bekommen die Jugendlichen von ihrem Berufsberater die Stelle auch zugeschickt mit dem Hinweis, sich dort zu bewerben.
0: Von den Berufsberatern und Arbeitsvermittlern konnten sich die Besucher der Börse individuell zum Beispiel zum Verlauf der Ausbildung oder zu finanzieller Unterstützung beraten lassen. Im Idealfall wurde ein Vermittlungsvorschlag ausgehändigt. Aktuell gibt es bei den Unternehmen in der Region Hettstedt noch 61 offene Ausbildungsstellen. Fast die Hälfte davon im Bereich Rohstoffgewinnung, Produktion, Fertigung, aber auch für den Dienstleistungssektor, Handel, Vertrieb, Tourismus, Verkehr, Logistik, Schutz und Sicherheit, Baubüro und Verwaltung sind Plätze vorhanden. Also ein breites Spektrum. All diese Angebote konnten die Besucher gleich am Eingang hübsch aufgereiht auf einer Wäscheleine sehen. Schon mehrmals stand die Tischlerei Rainer Böhme GmbH in Sangerhausen als innovatives Handwerksunternehmen im Fokus der Berichterstattung. So sollte es auch am 16. Juni sein. Hatte doch Wirtschaftsminister Jörg Felgener dieses Unternehmen ausgewählt, um den ersten Förderbescheid eines neuen Förderprogrammes mit dem Namen Cross Innovation zu übergeben. Rainer Böhme begrüßte die Gäste in seinen Unternehmen. Neben der Delegation aus Magdeburg waren auch seine Partner mit dabei, mit dem er sein Projekt Wood for Life als branchenübergreifende Allianz aus kreativen Handwerkern, Designern und Marketingfachleuten umsetzen will. Ziel des Netzwerks ist es, regional erzeugte und bislang einmalige Naturholzstoffe für kundenspezifische Innenausbaulösungen zu nutzen. Bei der Bescheidübergabe, es handelt sich dabei um ein Volumen von rund 190.000 Euro für die kommenden 3 Jahre, hob Wirtschaftsminister Jörg Felgner die Bedeutung von Kreativnetzwerken hervor. Die Firmen der heimischen Kultur- und Kreativwirtschaft sind innovativ und flexibel, stellte er fest. Die Neugier auf Neues und die starke Innovationsorientierung machen die Branche auch zum Impulsgeber und Innovationsmotor für andere Wirtschaftszweige. Umso wichtiger sei die Vernetzung der Kreativen mit anderen Firmen. Die Zusammenarbeit ist ein Erfolgsrezept für frische Ideen, innovative Produkte und neue Dienstleistungen. Mit der Förderung in den kommenden 3 Jahren will Tischlermeister Rainer Böhme die Kompetenzen aus unterschiedlichen Unternehmen bündeln und damit für einen noch erfolgreichen Marktzugang sorgen. Insgesamt stehen für das neue Programm bis 2020 2,5 Millionen Euro zur Verfügung. Sie sind aus Mitteln des Europäischen Fonds für regionale Entwicklung finanziert. Das Land übernimmt dabei bis zu 90% der förderfähigen Projektkosten. Unterstützt werden Personal- und Sachaufgaben. Die 2. Wettbewerbsrunde startet im Herbst diesen Jahres. Anträge und weitere Informationen gibt es auf der Internetseite der Investitionsbank Sachsen-Anhalt.
3: Bereits in den ersten beiden Juniwochen erhielten 3 Städte sofortige Tilgungszuschüsse über das Förderprogramm zur Teilentschuldung Stark II vom Land Sachsen-Anhalt. Am 15. Juni konnte auch ein solcher Vertrag mit der Landrätin des Landkreises Mansfeld-Südharz in der Kreisverwaltung in Sangerhausen unterzeichnet werden. Mit seinem Besuch als Finanzminister wollte André Schröder das Signal geben,
4: dass es erklärtes Ziel der neuen Landesregierung ist, eine kommunal freundlichere Politik zu machen, auch die Kommunen zu entlasten von Kosten und den Finanzbedarf, den das Land hat und weiterhin haben wird und den Finanzbedarf, den die Kommunen in Sachsen-Anhalt haben, auch sozusagen neu auszubalancieren und in gewisser Hinsicht auch gleichberechtigt zu sehen. Das ist das Signal. Deswegen darf ich sagen, ich habe jetzt extra nochmal erkundigt, dass die Zuweisungen aus dem Finanzausgleichsgesetz einschließlich des aktuellen Sofortprogramms für den Landkreis in diesem Jahr 48,1 Millionen Euro betragen. Hinzu kommen 931.000 Euro nochmal Mehrbelastungsausgleich nach der Schlussabrechnung für die Mehrbelastung nach dem Aufnahmegesetz, also für die Flüchtlingsunterbringung, sodass wir, obwohl die, jetzt sage ich mal das schlimme Wort, Umlagekraftmesszahl zugunsten des Landkreises um 300.000 Euro gestiegen ist und die Einwohnerzahl im letzten Jahr um 1.200 Einwohner rückgängig war, die allgemeinen Zuweisungen an den Landkreis das Niveau des Vorjahres erreichen. Das ist auch ein schönes Verstetigungssignal. Und hinzu kommen ja die einzelnen Fördermittel. Ich erwähne mal Stark 5, ein kommunales Investitionsprogramm, etwas mehr als 4 Millionen für den Landkreis, ohne dass nochmal mit Eigenmitteln kofinanziert werden muss, also die Zuweisung außerhalb des Finanzausgleichsgesetzes hier auch noch hinzuzuziehen. Also eine Situation, wo wir gerade uns verständigt haben, die als ein guter Anfang gelten kann.
3: Mit der Vertragsunterzeichnung löst damit der Landkreis ein altes Darlehen in Höhe von fast 445.000 Euro ab, schließt einen neuen, zinsgünstigeren Kreditvertrag ab und erhält vom Land einen sofortigen Tilgungszuschuss von rund 133.000 Euro.
5: So ganz glücklich sind wir da generell nicht. Mhm. Nicht, dass es das jetzt gibt, aber es liegt natürlich im System von Stark 2 auch eine gewisse Bindung drin, dass sich Kommunen also gerade bei der Kreditaufnahme, weiterer Kreditaufnahme arg beschränken müssen. Man sollte hier vielleicht überlegen, ob das Land nicht, solange die Zinsen so sind, wie sie sind, nicht doch vielleicht ein kommunales Investitionsprogramm ermöglicht. Weil wir haben einen aufgelaufenen Investitionsstau, wir brauchen bloß uns, da hilft uns auch Stark 3 nicht, muss ich sagen, wenn ich an unser Gymnasium in Hettstedt denke, dem allein mindestens 12 Klassenzimmer fehlen. Ja? Mhm. Da brauche ich Lösungen und unter den gegebenen Bedingungen einen Kredit aufnehmen, ist eigentlich super günstig und würde uns eine ganze Menge vorwärts helfen, denn ich muss jetzt lösen. Finden Sie mal 12 Klassenzimmer, darunter nach Möglichkeit 2 Physikkabinette, die mindestens 80 Quadratmeter betragen. Ja. Also das sind Sachen, die auf die Kommunen zukommen, das sind Regelungen, die sind nicht durch uns getroffen worden, sondern das sind allgemeine Vorschriften. Und hier gibt es überall noch einen gewaltigen Stau. Auch in Sangerhausen mit dem Gymnasium haben wir Probleme, das wissen Sie. Hier sind Anträge entsprechend gestellt, das ist auch geplant. Aber es dauert halt. Ja. Und so ein Zinssatz, wie gegenwärtig möglich ist, könnte man eine ganze Menge bewirken. Und insofern hoffe ich auch, dass wir das Geld, was jetzt die Landesregierung der Landkreisen und Kommunen zur Verfügung stellen will, die 80 Millionen, dann wirklich auch für solche Ausgaben mitgenutzt werden können und nicht zur Kofinanzierung des GIFÖX. Ja? Aber solange dort keine Neuregelung ist, sind wir gezwungen, 53% des Landesanteils zu übernehmen. Ja. Das muss ich auch mal sagen. Ja? Da sind ein paar Aufgaben, vor denen Sie stehen.
6: Ja. Ja.
5: Die sind gewaltig, das weiß ich. Und alles guckt gespannt, was geht da los? So ein bisschen bin ich ja noch im Haushalt drin, dass ich das auch nachvollziehen kann. Denn so einfach lässt sich's nicht regeln. Gerade beim GIFÖG, da sind immer gewaltige Stellschrauben. Aber das ist schon ganz massiv, was da passiert. Und insofern müssen wir eigentlich hier gemeinsam die Probleme angehen.

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0: Auch 2001 fanden wieder tausende Besucher den Weg nach Kloster Mansfeld. Der Mansfelder Bergwerksbahnverein hatte zum Dammspektakel am 19. und 20. Mai eingeladen. Wie immer bot man bewährtes, aber auch neue Attraktionen rund ums Thema Dampf. Einer der Höhepunkte war der Wettbewerb im Ziehen einer Lokomotive.
1: Ich bitte mal alle Mannschaften, jeweils ein Seil zu nehmen. Und die Mannschaften können sich aussuchen, ob sie ein Zwei-Seil ziehen.
2: Ja, bitte.
1: Oder ob sie nur ein Seil ziehen. Zwei Seile deshalb, weil man dann auch die Zehen besser auf die Länge verteilen kann und man sich nicht gegenseitig auf die Füße kriegt.
0: Mit dem Werfen einer Münze wurden ganz verletzte Unklarheiten bei den Wettkampfbedingungen beseitigt. Dann gingen die Mannschaften endlich an den Start.
1: Auf die Plätze. Fertig. Los. Auf die Plätze. Fertig.
3: Feuer!
1: So, Aufruf, Siegerehrung, Lok ziehen. So, Sieger und demzufolge ersten Platz beim Ziehen einer Lokomotive wurde der Heimatverein Bendorf in 9,5 Sekunden. Herzlichen Glückwunsch!

0: Der Herr Fischer wird die Ehrung vornehmen.
1: Sehr interessant zu beobachten, wie Mitglieder des Vereins, die hauptberuflich bei der Berliner S-Bahn beschäftigt sind, das Eingleisen eines Waggons, welcher aus den Schienen gesprungen war, vornahmen. Mario Falk erläutert das Prinzip.
2: Wir haben diesen Wagen hier künstlich neben Space gestellt, um ihn mal vorzuführen, mit welcher Technik, mit welchen Mitteln und welchen Möglichkeiten wir haben, im Havariefall, das heißt beim Mauer-Schlüsselunfall, Wagen wieder einzugleisen. Entgleisungen entstehen durch verschiedene Ursachen. Eine Ursache ist wohl immer die Technik, die andere immer der Mensch. Hier war natürlich ein Optimalfall, ein Zweiachser Güterwagen. Beruflich haben wir sehr viel zu tun mit Waren, mit Drehgestellwagen, weil wir auch schließlich Drehgestellwagen haben. Also noch besondere Sachen zu beachten, das heißt, es ist relativ einfach hier noch.
1: André Schüler demonstrierte dann die notwendigen Arbeitsschritte, damit der Waggon wieder auf den Schienen fahren kann.

0: Führungen, die der Bergwerksbahnverein anbot, wurden ebenfalls dankend angenommen. Wir begleiteten Thomas Fischer, dem Vereinsvorsitzenden, ein Stück auf so einer Führung.
1: So, meine Damen und Herren, wie gesagt, diese Halle ist von 1883. Da sind noch die schönen Fähnchen, ja? Da war immer in der Mitte das Rote und rechts und links war Hammerzirkel Ehrenkranz. Sie sehen hier hinter Ihnen die Lokomotive 7 und 9. Im Jahre 1932 gab es hier eine Auswirkung auf die Eisenbahn, die im Ursprung sehr, sehr negativ war. Der Kupferpreis ist von heute auf morgen um ca. 60% gefallen. Damit war innerhalb von 4 Wochen die komplette Kupferförderung hier im Mansfelder Land nicht mehr lukrativ. Das heißt, es war von Anfang an, ab 32 wäre es ein Zuschussgeschäft gewesen, aber im Dritten Reich und bereits 32 hat man hier die erste große Subventionsgeschichte für einen größeren Industriebetrieb der Rohstoffindustrie hervorgebracht. Man hat hier so investiert, dass man gesagt hat, wir müssen diese Arbeitsplätze hier retten und hat unter anderem für die Bahn diesen Schuppen gebaut, diese Lokomotiven bei Ohrenstein und Koppel bestellt. Die wurden in 3 Raten, 1931, 36 und 39 bestellt und ausgeliefert. Diese Lokomotiven wurden ausschließlich für diese Bahn gebaut. Das sind die Lokomotiven 6 bis 11. Wie viele Lok sind das? 6, 7, 8, 9, 10, 11, 6, ja. Das ist ja nicht immer so eine Sache, wenn man nicht bei 1 anfängt zu zählen. Es ist für uns als Verein leider nicht möglich, 4 bauartgleiche Lokomotiven betriebsfähig vorzuhalten. Die Lok 10 ist noch betriebsfähig, die ist zurzeit vermietet nach Oberwiesenthal. Die Lok 11 ist heute im Einsatz. Lok 20 erzähle ich Ihnen die Geschichte noch im Anschluss. Lok 7 ist seit 1997 abgestellt und Lok 9 seit 1991. Wir sind auf der Suche nach einem ordentlichen Lokschub, auch für unsere Loks. Es lohnt sich nicht, diese Lokomotiven auch noch betriebsfähig aufzuarbeiten. Die Hauptuntersuchung, wie gesagt, alle 6 Jahre kostet 500.000. Und wenn wir uns mit einbringen, vielleicht nur 300.000, aber trotzdem ziemlich fettig. Vergleichbar damit, sie würden sich auch nicht 4 Autos halten, nur weil einmal im Jahr die ganze Verwandtschaft zu Weihnachten vom Bahnhof abzuholen ist. Ja? Vielleicht Ostern noch, ja. Und in den günstigen Jahren wird eine Konfirmation gefeiert, aber das lohnt sich nicht. Darum schmachten die Lokomotiven hier. Hier hinter mir steht eine Diesellokomotive der Baureihe V10C. Der Versuch der DDR-Produktion, eine mittelmäßig leistungsfähige Lokomotive für die Schmalspur zu produzieren. Ist auch schon eine ältere Dame, Baujahr 62, hat 100 PS, dieselmechanisch. Wenn Sie da einen Tag lang drauf rangiert haben, brauchen Sie kein Fitnesstraining mehr, aber ein Hörgerät brauchen Sie. Und irgendein, der Sie festhält, weil Sie zu Hause weiter zittern. Ja? Es gab auch aus rumänischer und aus sowjetischer Produktion leistungsstärkere, größere Lokomotiven. Aber die Russen haben alles immer gleich so groß und breit gebaut, dass die dann durch keine Brücke mehr passten. Also waren die hier nicht einsatzfähig.
0: Garantiert durch jede Brücke passten die Fahrzeuge, die ebenfalls die Besucher scharenweise anzogen. Der Modellbahnclub hatte eine beeindruckende Ausstellung aufgebaut, in der der Bahnhof Giersleben genauso im Kleinformat bewundert werden konnte wie der Viadukt in Mansfeld.

Fahrten zum Mansfield-Museum nach Hettstedt wurden ebenfalls angeboten und natürlich auch angenommen. Alles in allem ein interessantes Wochenende, das sicherlich auch beim nächsten Mal wieder den Zuspruch von Tausenden finden wird.

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